Ich bin Olaf und ich bin Kameramann beim WDR im Studio Essen. Also ich liebe es, Bilder zu machen. Ganz oft ist es so, dass ich an dem Tag selbst erst mit dem Thema konfrontiert werde und dann fahren wir los. Wir haben vor kurzem mit einer Opernsängerin gedreht. Aufgrund einer Erkrankung konnte sie nicht mehr singen und hat im Theater als Pförtnerin gearbeitet. Ja, die ist dann mit uns nochmal auf die Bühne gegangen und hat sie auf einmal aus dem Nichts angefangen zu singen, wollte das für sich selber auch nochmal erleben. Und das hatte so eine Kraft und das war so toll zu sehen. Ich bin immer nah dran, ja. Versuche es zumindest. Und das ist eben wichtig, nicht nur den Prominenten ein Forum zu geben, sondern eben auch der Oma oder den Menschen auf der Straße, ja, weil die auch ihre Geschichten zu erzählen haben.

0: Herzlich willkommen, schön, dass Sie dabei sind. Den Start in den Sommer hatte sich die CDU weniger aufregend vorgestellt. Es dauerte nur 3 Tage, da wurde aus dem angeblich zweitmächtigsten Mann der Partei und Aspiranten auf die Kanzlerschaft wieder ein einfacher Abgeordneter. Jens Spahn hatte offensichtlich falsch eingeschätzt, wie seine Partei darauf reagiert, dass er und sein Mann für viel Geld in den USA ein Kind von einer Leihmutter austragen ließen. Leihmutterschaft ist bei uns nicht zulässig. Darauf hatten CDU und CSU immer hingewirkt, auch Spahn selbst als Gesundheitsminister. Darf man privat so anders handeln, als man es politisch vertritt? Unser Thema heute, die Union und der Fall Spahn. Und ich freue mich, wenn Sie aktiv dabei sind. Nachrichten während der Sendung gerne hier ins Studio unter presseclub@wdr.de. Und das sind unsere Gäste heute. Alicia Mentgen ist wieder bei uns, Hauptstadtkorrespondentin des Fokus. Herzlich willkommen. Ich begrüße Carina Mössbauer. Sie ist Chefreporterin Politik bei The Pioneer. Ich freue mich auf Reinhard Müller. Er leitet bei der Frankfurter Allgemeinen das Ressort Zeitgeschehen und Staat und Recht. Und Alexander Neubacher ist bei uns, Blattmacher beim Nachrichtenmagazin Der Spiegel. Herr Neubacher, als wir uns verabredet haben am Freitag, war Jens Spahn noch im Amt und der Rücktritt schien nicht so nahe zu liegen. Hat es Sie überrascht?
1: Ja, es hat mich überrascht. Politisch am Ende unausweichlich, in der Sache verständlich, menschlich, aber eine Tragödie. Ich habe nicht gedacht, dass es diese Härte gibt im Umgang mit Jens Spahn, die auch grenzüberschreitend war in Teilen. Da ist ein Mann, der will Familie, der will ein Kind. Und ich sag mal, die Partei der Christen, die Partei der Familien, die Partei der heiligen Leihmutter Maria schmeißt ihn raus. Das hätte ich so nicht erwartet.
0: Mhm. Frau Mentgen, geht Ihnen das ähnlich oder hatten Sie andere Gedanken?
2: Also ich hatte schon Freitag damit gerechnet, dass es schnell zu Ende gehen könnte mit Jens Spahn politisch. Er ist am Ende über seine politische Feigheit und auch über seine Überheblichkeit gestolpert. Mhm. Es hätte eine Möglichkeit gegeben, per Leihmutterschaft ein Kind zu bekommen und das frühzeitig transparent zu machen. Dann hätte er sein Amt gerettet. Er war sich aber so sicher in seinem Amt, dass er dachte, er fällt darüber nicht. Und das ist die Überheblichkeit.
0: Frau Mössbauer?
3: Ja, ich würde dem zustimmen. Es war auf jeden Fall so, wenn man in die Partei hineingehört hat, schon am Donnerstag und am Freitag, dann war klar, Spahn ist nicht mehr tragbar. Der Schaden an Glaubwürdigkeit ist so groß und der würde sich ja unmittelbar auch auf die Partei übertragen, wenn Spahn eben keine Konsequenzen zieht. Von daher bin ich eigentlich fest davon ausgegangen, dass er am Samstag noch Fakten schafft, bevor der Kanzler im Sommerinterview im ZDF dazu Stellung nehmen muss.
0: Ja, Herr Müller, wie geht Ihnen das?
4: Ich hatte schon bei Fall Streeck, ein ähnlicher Fall, ein Störgefühl. Damals brodelte
0: Hendrik
4: es auch schon.
0: Drogenbeauftragter, auch CDU-Bundestagsabgeordneter, genau. Der mit seinem Mann ein Kind hat, aber Wert drauf legt, nicht bestätigt zu haben, dass es durch Leihmutterschaft zur Welt gekommen ist.
4: Damals brodelte es auch schon bei mir und auch in der Union. Ich merke aber jetzt beim Fall Spahn auch nach einem Leitartikel, was da alles unter der Oberfläche kocht bei dem Thema. Und es geht eben nicht um eine Petitesse, auch wenn man keine persönliche Haftung hier sehen kann. Aber es geht um eine ganz fundamentale Grundentscheidung für unser Gemeinwesen. Und es geht auch, glaube ich, gar nicht so sehr um Widersprüche in erster Linie und Glaubwürdigkeit, was jetzt das Abstimmverhalten angeht. Sondern es geht um diese Grundentscheidung, wofür wir uns entschieden haben, dass bestimmte Sachen nicht verhandelbar sind, dass man darüber keine Verträge schließen kann. Und das hat er zelebriert, diesen Bruch durch seine Umgehung. Und ich glaube, also die Frage, dass man Mutterschaft nicht als zum Vertragsgegenstand machen kann, dass die Geburt keine Dienstleistung ist und das Kind keine Ware, das sind zentrale Fragen, die hier eine Rolle spielen. Und deswegen ist das letztlich auch folgerichtig. Und jetzt müssen sich das Thema mit uns weiter beschäftigen, glaube ich. Und es rührt an die Grundfesten auch der Union.
0: Ja, wir haben die Form, wir haben das Thema. Er selbst hat eine Erklärung abgegeben am Samstag, kleiner Ausschnitt daraus, von dem, was Jens Spahn seiner Fraktion geschrieben hat. Die zunehmende Unerbittlichkeit in der öffentlichen Auseinandersetzung hat mich sehr nachdenklich gemacht. Lasst uns doch bei aller Klarheit und Entschiedenheit in der Sache immer im Ton auch menschlich bleiben. Denn das zeichnet uns als christlich-demokratische Volksparteien der Mitte aus. Herr Neubacher, spricht Ihnen das ein bisschen aus dem Herzen? Unerbittlich haben Sie nicht gesagt, aber die Härte der Kritik haben Sie auch angesprochen.
1: Ja, Jens Spahn hätte viele Gründe gehabt, zurückzutreten, meiner Ansicht nach. Also die Maskenaffäre ist mir gut in Erinnerung geblieben. Und er ist wirklich ein hartgesottener Kerl. Deswegen muss man mit ihm kein großes Mitleid haben, das mal vorweg. Mhm. Aber als die ersten Stimmen dann kamen und das Spektrum der Spahn-Kritiker das dann reichte von AfD sowieso, natürlich, aber auch ein Vertreter der Seniorenunion bis hin zur Grünen Jugend. Und das alles verbal in einer Preisklasse, dass man wirklich denkt, Leute, überlegt euch das doch, wie ihr das ausdrückt. Da war Spanverachtung zu hören, vor allem von links. Da war kaum verhohlener Schwulenhass, der herauskam, von rechts, aber teilweise auch von links. Also ich erinnere mal noch an einen Tweet von Janosch Dahmen, ein grünen Bundestagsabgeordneter, der dann, nachdem sich Spahn erklärt hatte, bei Ronsheimer in einem Podcast, der dann schrieb, ist es noch Journalismus? Wie gut kennen die sich? Haben die zusammen Partys gefeiert? Das war ein Ton, ein antischwuler Ton, eine Raunerei, die fand ich unmöglich. Ich finde, da gibt es durchaus Leute, die könnten noch mal drüber nachdenken. Und gerade Herr Dahmen zum Beispiel, der könnte sich was schämen.
2: Also ich finde, wenn man sich die Wortmeldung vor allem aus der eigenen Partei anguckt in der CDU, das war zum großen Teil sehr sachlich. Ich weiß nicht, was bei Jens Spahn persönlich auch aufgelaufen ist. Da sind bestimmt viele schlimme Nachrichten auch bei ihm in den E-Mail-Konten angekommen. Aber dass Jens Spahn jetzt so tut, als ob er gefallen ist, weil er eben Opfer war einer bösen Kampagne, die auch teilweise sehr unsachlich war, das stimmt halt einfach nicht. Er hat halt große Teile seiner eigenen Partei und auch große Teile der Gesellschaft vor den Kopf gestoßen. Und das hängt damit zusammen, dass natürlich eben dieses Thema Leihmutterschaft den Kern der Union eben betrifft. Das bewegt da viele. Aber es hängt eben auch damit zu tun, dass die CDU eine Law-and-Order-Partei ist. Und gerade er ist ja der Erste, der immer auf Law-and-Order pochte, der einen sehr konservativen Kurs auch in der CDU eingefordert hat. Und gerade, dass er das dann so macht, dass er das deutsche Rechtssystem umgeht, das war eben das Problem. Und das hat nicht damit zu tun, dass er schwul ist.
3: Es hängt übrigens auch damit zusammen, dass man in der Union, wo ja wirklich in der Breite jetzt ihm dieser Widerstand entgegengetreten ist, also nicht nur von der Opposition, sondern der Druck kam ja vor allem jetzt aus den eigenen Reihen. Aber auch deswegen, weil man nicht so zufrieden war mit seiner ersten Kommunikation, die ja noch so ein bisschen Home-Story-mäßig aufbereitet war, sehr positiv, als wäre nichts, hier ist das Baby, Babyglück. Und dann auch nachträglich eben noch mal dieses Rechtfertigen im Podcast. Es ist sicherlich richtig, dass er eben zerrissen war, dass er mit sich gerungen hat. Da würden ihm auch alle zugestehen, dass natürlich auch ein schwuler Mann irgendwie so sein privates Glück verfolgen darf und auch einen Kinderwunsch hat. Aber dann so zu tun, als sei das alles ja gar nicht verboten in Deutschland. Er ist ein Politiker, er ist Mitglied der Legislative und er ist ins Ausland gegangen, um sich mit sehr viel Geld einen Wunsch zu erfüllen, der den Menschen in Deutschland eben nicht gewährt wird. Ja. Und das alles hat eben so eine explosive Mischung am Ende auch ergeben.
0: Sie haben einen Podcast angesprochen. Ich kläre das kurz auf. Also Jens Spahn hatte am Mittwoch die Öffentlichkeit über die Bild-Zeitung informiert mit einem Foto, das die meisten von Ihnen vermutlich auch gesehen haben. Am Freitag, als es ein bisschen brenzliger wurde, hat er dann dem Kollegen Paul Ronsheimer ein Interview gegeben in dessen Podcast. Die Stelle, die Sie gerade erwähnt haben, hören wir uns kurz an.
5: Das echte Leben heißt oft auch zerrissen zu sein zwischen Grundsätzen, Überzeugungen, manchmal rigorosen, klaren Lehren, vermeintlichen Lehren, tatsächlichen Lehren und dem, was eben das Leben ist. Und diese Zerrissenheit, die muss man, muss ich, muss auch ein Christ halt gelegentlich aushalten. Die gehört zum Leben.
4: Herr Müller. Das klingt für mich wie eine existenzielle Notlage und bei aller Empathie für den Kinderwunsch, so ist es ja nun nicht. Also es ist ein Wunsch, der um jeden Preis durchgedrückt werden sollte, auch gegen unsere Grundvorstellungen. Und dass das in Deutschland anerkannt wird, liegt eben daran, dass bestimmte Sachen in Deutschland auch teilweise Scharia-rechts anerkannt werden und zum Kindeswohl. Aber es gibt ganz klar auch die Aussage, auch von unserer Rechtsprechung, wenn da zum Beispiel kein genetisches Bindeglied ist, dann ist das Menschenhandel. Das ist sozusagen der Abgrund, der sich da auftut. Und ich finde, es setzt sich natürlich immer leider jemand drauf, der gar kein Interesse am Thema hat, der aus anderen Gründen Spahn kritisiert hat, Corona, Hauskauf. Das ist auch schlimm, teilweise auch im Duktus, es setzen sich vielleicht auch Schwulenfeinde drauf. Aber trotzdem sollte das ja nicht den Blick verdecken. Wobei man auch wieder sagen muss, der Kanzler wusste ja Bescheid. Und wenn er jetzt sagt, das war unvermeidlich und Glaubwürdigkeit ist das höchste Gut, obwohl er alles wusste, schon vorher ihm gratuliert hat, zeigt das natürlich auch wieder, dass die Union insgesamt sich mal an ihre Werte erinnern müsste.
2: Also ich glaube, beide wurden ja am Ende davon überrollt. Also Friedrich Merz und Jens Spahn haben nicht, glaube ich, damit gerechnet, dass das so eine große Wucht.
4: Ja, aber dann ist die Wucht, dann ist aber die mediale Wucht und die Wucht aus den Landesverbänden ist sozusagen der Punkt und nicht die Sache. Also dann müsste man sagen, der Rücktritt war unvermeidlich, weil die Wucht aus der Basis so groß wurde, aber nicht, weil er vielleicht sich ungebührlich verhalten hat.
0: Lassen Sie uns mal kurz über die Sache sprechen. Danke für die vielen Rückmeldungen. Ich lese, dass es einfach auch Unverständnis und Fragen darüber gibt. Also, was die Leihmutterschaft in diesem Fall bedeutet, ist klar. Es gibt eine Eizellspenderin, es gibt den Samenspender, den Mann von Jens Spahn und eine dritte Person, die Leihmutter, die das Kind ausgetragen hat. In Amerika gibt es Agenturen, man bezahlt dafür. Ist es in Deutschland verboten,

0: geduldet? Also warum?
1: Also steht unter Strafe, allerdings nur, also die Vermittlung auch, die Vermittlung der Leihmutterschaft, die Durchführung für Angehörige der Heilberufe, so ähnlich wie beim Schwangerschaftsabbruch, wo ja die, nicht die Frau bestraft wird, sondern die Ärzte, so auch hier. Aber das Unwerturteil ist völlig klar. Und dass man es im Ausland machen kann, liegt eben daran,
0: das deutsche Recht. Das Unwerturteil?
1: Na gut, was da zum Ausdruck kommt, ist, dass die Leihmutterschaft nicht gewollt ist.
0: Durch den Gesetzgeber.
1: Durch den Gesetzgeber. Mhm. Und zwar genau nicht durch eine Partei, sondern durch den demokratischen Gesetzgeber, die Volksvertretung, die das beschlossen hat. Und dass das im Ausland gestattet wird, teilweise will man gar nicht wissen, unter welchen Voraussetzungen. Und dass wir manches auch anerkennen, liegt eben daran, dass deutsches Recht nicht überall gilt. Und dass wir sagen, okay, wenn es nicht gerade gegen den Ordre Republik, also gegen alles an das, was wir glauben, verstößt, wenn das eine genetische Verbindung gibt, wie hier, erkennen wir das an, auch aus Gründen des Kindeswohls. Das ist der Hintergrund dieser
0: Deshalb sind die beiden Männer als Väter nach deutschem Recht anerkannt.
1: Aber, ich meine, wenn geredet wird von altruistischer Schwangerschaft für 150.000 Euro, man will sich die Verträge ja gar nicht angucken, wozu die Mutter verpflichtet wird, was sie machen darf, was passiert, wenn es eine Fehlgeburt wird. Was ist, wenn sie sich vielleicht anders entscheidet? Das wird ja alles vertraglich ausklamüsert in einem Rechtsstaat wie Amerika. Aber das ist ja, das widerspricht dieses höchstpersönliche Regeln oder das Regeln eines intimsten Sachverhaltes, widerspricht im Grunde dem, an das wir glauben.
2: Herr Neubacher. Ja, ich glaube, das kann man so betrachten. Man muss nur trotzdem immer im Kopf behalten, wenn Spahn und sein Mann mit dem Kind nach Deutschland zurückkommen, werden die juristisch nicht das geringste Problem haben. Denn nichts von dem, was sie getan haben,
1: Genau.
2: In irgendeiner Weise rechtswidrig. Ja, aber der Eindruck ist ja in der Diskussion ansonsten so ein bisschen entstanden.
1: Sonst hätten sie es nach Deutschland machen können.
2: Naja, dürfen sie wir nicht. Haben Rücktritte erlebt, weil Leute Steuern hinterzogen haben, weil Leute nicht, also wirklich gegen Gesetze verstoßen haben. Ich kann mich an keinen Fall, und ich bin wirklich lange dabei in diesem politischen Beobachtergeschäft, ich kann mich an keinen Fall erinnern, wo jemand zurücktreten musste, weil er gesagt hat, ich entscheide mich für die Familie, ich entscheide mich für ein Kind. Das ist erstmal also einzigartig und das ist sehr bemerkenswert. Und ich finde das auch hart in dem Urteil. Ich glaube, Spahn hat tatsächlich einen Riesenfehler gemacht, dass er das unter der Decke gehalten hat. Ich glaube, dass wenn er seine Nöte, die er da in dem Zitat ja zum Ausdruck bringt, die man nachvollzieht. Also ich meine, ich bin jetzt mit meiner Frau, wir sind Eltern von 4 Kindern, Grüße gehen raus. Ich kann das nachvollziehen, wie sehr man sich danach sehnt, nach dieser Familiensituation. Und wenn der Spahn zum Beispiel den Parteitag der Union, der CDU im Februar in Stuttgart genutzt hätte, um zum Beispiel zu den Vertreterinnen der Frauenunion zu gehen und zu sagen...
0: Wo das Thema war und ein Antrag zur Abstimmung stand?
2: Exakt. Da stand es zur Abstimmung. Spahn im Nachhinein sagt, er hat sich an der Abstimmung nicht beteiligt. Also da wurde praktisch bestätigt durch die CDU, wir lehnen die Leihmutterschaft ab. Und das wäre ein Moment gewesen, wo der Spahn natürlich hätte mal gehen können zu den Frauen und sagen können, pass auf, eure Position ist mir klar. Ich habe da nur ein Problem, weil wir
1: was
2: haben
1: aber nichts an der Rechtslage geändert.
2: Nein, aber dann haben wir da gerade was am Laufen. Ja. Dann wäre das jetzt ein bisschen glaubwürdiger natürlich auch. Und dann wäre er jetzt auch nicht so desavouiert. Das ist der Punkt.
3: Wir lehnen übrigens auch die altruistische Leihmutterschaft ab, steht in diesem Antrag. Und genau das ist der Punkt.
0: Das ist eine unentgeltlich von einer Leihmutter, die aus Menschenfreundlichkeit
3: diesen Weg geht. Exakt. Und in diesem Antrag sind wirklich auch sehr harte Worte. Also Sklaverei findet sich dort. Zwangsadoption und die Frauenunion hat sich da ganz, ganz klar positioniert. Und das ist im Grunde genommen, würde ich mal sagen, der Kern jetzt der Debatte, dass Spahn da schwieg, obwohl die Leihmutter schon schwanger gewesen sein muss. Wenn man zurückrechnet, mindestens 9 Monate Schwangerschaft, davor ist ja ein gewisser Prozess auch, Verträge, die abgeschlossen werden.
0: Hat er ja auch zugestanden, ja.
3: Und ich würde sagen, kein Politiker muss 100%ige Deckungsgleichheit aufweisen mit dem Programm seiner Partei, wenn auch das ein sehr heikles, sehr sensibles Thema ist. Aber ich glaube, selbst da könnte man ihm zugestehen, dass er das anders lebt. Aber dann hätte er transparent eben damit umgehen müssen. Und interessant, weil wir ja auch vorhin schon über Abtreibung gesprochen haben. Genau vor einem Jahr, der Fall Brosius Gersdorf, da ging es um die Abtreibung, ähnlich gelagertes Thema. Es gibt da wirklich Parallelen, bioethische Fragen, hochemotional. Und auch damals hat Spahn schon eben diese Dynamik und die Dimension dieses Themas unterschätzt, was das eben auch für seine eigene Partei bedeutet, mit dem C im Namen. Dass es aber wirklich eine breite Front an Widerstand gibt. Also sowohl die Frauen, die Feministinnen, als auch die, die Law and Order orientiert sind und sagen, hier gibt es eine deutsche Gesetzeslage, über die kann man...
0: Bevor wir auf die Person Spahn auch mit den vorangegangenen Problemen, Affären, Fehlern kommen, ich würde gerne einmal ganz zugespitzt Ihre Meinung zu der Frage wissen, wenn Jens Spahn seine Zerrissenheit, die wir gerade gehört haben, frühzeitig offengelegt hätte, wenn er mit allen gesprochen hätte, vielleicht sogar in der Zeit seiner persönlichen Entscheidung, dann wäre es mit seiner Rolle in der Union vereinbar gewesen, eine Leihmutterschaft zu beauftragen? Oder wäre es in jedem Fall mit einer Partei, die so deutlich andere Grundsätze vertritt, nicht zu machen gewesen?
4: Ich glaube, er hätte das retten können, wenn er eben frühzeitig etwas dazu gesagt hätte. Und ich will noch mal kurz sagen, also er ist nicht zurückgetreten oder musste nicht zurücktreten wegen seines Kinderwunsches. Er musste zurücktreten, weil er nicht mit offenen Karten gespielt hat. Das ist ein wichtiger Unterschied. Und ich finde, in diesem Podcast ist noch mal eine andere interessante Passage, wo er gefragt wird, würden Sie sich denn jetzt dafür einsetzen? Und dann sagt er, nein, ich muss mich ja auch an den Fraktionszwang halten. Mhm. Genau das ist der Kern des Problems. Er verwehrt den Menschen hierzulande ein Modell, das er selbst genutzt hat, aber im Ausland.
1: Ich glaube, er wäre trotzdem in Schwierigkeiten gekommen, weil dieses Thema eben permanent hochgekocht wäre. Klar, einige hätten ihr Süppchen gekocht, was sie immer schon gegen Spahn hatten. Aber ich glaube, das wäre honorig gewesen in gewisser Weise, nicht clandestin. Aber er wäre in Schwierigkeiten gekommen weiterhin.
0: Mhm. Also offen, andere Meinungen noch dazu?
3: Ich glaube, er hätte nicht in dieser exponierten Position als Fraktionsvorsitzender weiter im Amt bleiben können, weil man kann nicht der Vortänzer sein und dann in einer so fundamentalen Frage dann vielleicht sogar gegen die eigene Fraktion stimmen.
4: Man hätte es aber auch zu einer Gewissensentscheidung machen können. Also sollte man noch mal darüber abstimmen. Also es hätte schon, glaube ich, Möglichkeiten gegeben, die Meinungsänderung zu erklären.
0: Einen Aspekt noch, ich weiß gar nicht, wer das erwähnt hat, Sie möglicherweise oder Herr Müller. Friedrich Merz hat, ich sag mal, verlauten lassen im Hintergrund am Wochenende, dass er Jens Spahn zum Rücktritt aufgefordert habe. Also er will deutlich machen, dass es eine Kanzlerentscheidung war. Gleichzeitig wusste Herr Merz 5 Tage vor der Öffentlichkeit,
1: er hat gemerkt, da kommt ein Tsunami.
0: Über diesen Umstand, was kann man zu Friedrich Merz an der Stelle
2: total
0: sagen?
2: Total unglaubwürdig. Natürlich, er gratuliert ihm zum Kind, freut sich mit ihm. Merkt dann, er hat die Lage und die Stimmung an der Partei total falsch eingeschätzt.
3: Das sehe ich anders, weil er kann ihm ja nicht gratulieren. Ich finde aber, es war schon offensichtlich, dass sich die erste Reihe und auch der Kanzler eben mit Kritik zurückgehalten hat und erstmal abgewartet hat. Und die Dynamik hat sich ja quasi von unten entwickelt nach oben. Aber allein das Schweigen in der ersten Reihe war ja auch
1: drin. Aber ich glaube sozusagen, das hat Merkel mal gesagt, wenn dein Problem zu meinem wird, in dem Moment wurde Spahns Problem zu Merz' Problem, nur wenn er dann zugleich sagt, der höchste Punkt in der Politik ist die Glaubwürdigkeit.
4: Ich finde, Friedrich Merz hat das erste Mal eigentlich alles richtig gemacht. Also er hat sich ja umgehört, er hat tatsächlich auch mal mit den Landesvorsitzenden der CDU gesprochen und dann sich Rückendeckung geholt, dafür ihn zum Rücktritt aufzufordern.
0: Einer dieser Landesvorsitzenden heißt Daniel Peters. Er leitet den Landesverband in Mecklenburg-Vorpommern, wo am 20. September eine Landtagswahl ansteht und die Union in Umfragen gerade an der Einstelligkeit, Zweistelligkeit kratzt. Das ist sehr wahrgenommen worden. Unsere Zuschauer beschäftigt, Hans-Jürgen Rauch hat das ganz konkret gefragt, welche Auswirkungen hat dieser Fall Spahn auf die Wahlen in Ostdeutschland im September?
4: Es ist, glaube ich, sehr, sehr schwierig jetzt für die Wahlkämpfer, daraus irgendwie noch eine gute Geschichte zu drehen. Was sie jedenfalls sagen können, ist jetzt, wenn jemand Grenzen überschreitet, unsere Parteigrenzen, aber auch moralische, ethische Grenzen, dann ziehen wir Konsequenzen. Klar ist, wenn er auf dem Posten geblieben wäre, hätten die noch viel, viel größere Probleme. Aber der Glaubwürdigkeitsschaden ist ja ohnehin schon durch die Schulden, durch die Steuererhöhungen da und jetzt halt noch ein Punkt.
3: Ja, sehe ich ähnlich. Also es hätte noch schlimmer kommen können, wenn sich das jetzt so wie von Spahn eigentlich mal angeboten über den Sommer hinweg gezogen hätte und dann irgendwann in der Fraktion nach der Sommerpause, die ja nach der Sachsen-Anhalt-Wahl gewesen wäre, man dann erst die Fraktion gefragt hätte. Aber trotzdem bleibt natürlich irgendwie wieder ja so dieses Gefühl, Wasser predigen, Wein trinken. Und ich glaube, das lässt sich einfach so schnell nicht auflösen.
0: Hat aber vermutlich für den Zeitablauf eine wichtige Rolle gespielt.
1: Also man kann ja sagen, die AfD wächst ja leider, ist egal, was die anderen machen, die wächst auch egal von ihren eigenen Skandalen. Aber wenn natürlich die Union auf einem Kernfeld nicht überzeugend wirkt, dann ist es natürlich noch schlechter.
0: Wer war dieser Fraktionsvorsitzende Jens Spahn? Wer ist da jetzt nicht mehr im Amt? Welche Rolle ist da jetzt nicht mehr besetzt?
2: Ja, er war ein schwieriger Kandidat für seine Partei, hat die oft, glaube ich, auch gestresst und strapaziert. Mit seinen Solotouren, mit seiner oft auch arroganten Art. Aber die letzten Monate und Wochen haben gezeigt, wie wichtig er ist. Er war derjenige, der die Verhandlungen mit der SPD in der Koalition möglich gemacht hat, die jetzt immerhin ja doch zu einigen Reformen geführt haben oder führen könnten. Das wäre mit dem Kanzler Merz nicht gegangen, bin ich ziemlich sicher. Der ist da nicht gut drin und Spahn hat das gut hingekriegt. Der, alle in der Fraktion, die mit ihm zu tun haben, auch die ihn na, menschlich immer schwierig finden, sagen, er hat das gut organisiert. Zweitens, der Koalitionspartner SPD hat ihn gewertschätzt am Ende. Sein Counterpart Mirsch von der SPD hat ihn gelobt als zuverlässig. Und das ist jetzt ein Problem zum Beispiel auch für die Union, dass die da einen Mann ersetzen müssen, der in der Sache keinen schlechten Job gemacht hat zuletzt. Die Kandidaten, werden wir vielleicht noch drüber reden, die treten da schon in große Fußstapfen, was immer man von ihm menschlich halten mag.
3: Es ist in der Tat so, dass er für die Statik dieser Koalition am Ende schon sehr relevant war. Er hat sich ja selbst in seinem Rücktrittsschreiben auch in diesem Trio gemeinsam mit Alexander Hoffmann, dem CSU-Landesgruppenchef, und dem Kollegen Mirsch von der SPD als Stabilitätsanker dieser Koalition noch mal selbst ein wenig gelobt. Aber es ist in der Tat so, er wurde auch in den anderen Parteien, also bei CSU und bei SPD, dafür sehr geschätzt, dass er eben Führungsstärke hat. Er ist ein unglaublich geschickter Verhandler. Auch die Vorbereitung des letzten Koalitionsausschusses war ja etwas besser als bei Willa Borsig, wie wir alle gesehen haben. Das lag auch daran, dass diese Sherpa-Runde erweitert wurde, um eben Spahn und seine Kollegen. Und von daher wird es schon nicht ganz einfach, ihn jetzt zu ersetzen.
0: Sie sind, Spende, jetzt, wenn ich noch kurz Sie sind dran, jetzt. Herr Müller. Ich will nur einwerfen, Sie sind jetzt alle bei den letzten Wochen und dem aktuellen Stand der Koalition. Meine Frage war auch weiter zurückblickend gemeint. Eine Partei hat ja eine Statik und wichtige Funktionsträger spielen da eine Rolle.
1: Ideologisch war das Spannende an Spahn, dass er so ein gewisses konservatives Element verbunden hat mit einem gewissen offenen Lebensstil. Und das zieht natürlich auch verschiedene Schichten an. Und das Konservative zeigt sich ja zum Beispiel, die AfD ist jetzt nicht konservativ, aber dass er die Brandmauer nicht als Prinzipienreiterei betrieben hat. Dass er sozusagen da gesagt, wir müssen pragmatisch sein. Dass er auch nach Amerika teilweise umstrittene Kontakte gepflegt hat. Also es war ein ganz interessanter Typus. Also nicht der Typus des irgendwie Volker Kauder, ausrechenbar, sondern und als Gesundheitsminister finde ich auch, also da wird jetzt viel abgeladen von Corona-Leugnern, aber muss natürlich auch sehen, und da läuft ja auch noch was, was die Lieferantenverträge angeht, aber persönlich hat er da sich auch nichts zu Schulden kommen lassen, strafrechtlich, dass es eine super schwierige Zeit war und er musste in einer ungewissen Gefahrenlage Entscheidungen treffen. Und ich glaube, auch da hätte jeder Gesundheitsminister Fehler gemacht und gegen jeden wäre geschossen worden, hat er, glaube ich, eine ganz schlechte Rolle gespielt, trotz mancher berechtigter Vorwürfe.
4: Also er hatte sich ja in den vergangenen Monaten schon stabilisiert, hat aber auch ganz schlecht angefangen als Fraktionschef, eben mit der Verfassungsrichterwahl und auch beim Rentenpaket hat er auch nicht so eine gute Rolle am Anfang gespielt. Aber ich glaube nicht, dass man jetzt den Fehler, man darf jetzt nicht den Fehler machen und glauben, dass er plötzlich Loyalitäten in der Partei irgendwie gepflegt hatte oder dass er super beliebt war. Er war sehr unbeliebt. Bis zu diesem Skandal jetzt mit der Leihmutterschaft war er immer noch unbeliebt. Die haben ihm nicht vertraut in der Fraktion. Friedrich Merz hat ihm auch nicht vertraut. Er hat aber es geschafft, dafür zu sorgen, dass die Abgeordneten ihn auch als Mittel zum Zweck sehen, sich gegen Friedrich Merz auch mal aufzubauen. Und jetzt haben sie ihn halt so schnell auch fallen gelassen, weil sie ihm ohnehin nicht vertraut haben.
3: Er hatte nie eine wirkliche Fanbase. Das ist aber das Faszinierende an Jens Spahn gewesen, dass er, die Kollegin hat es angesprochen, eigentlich kein gutes Verhältnis zum Kanzler hatte. Er ist ja auch mehrfach gegen ihn angetreten, als es um den CDU-Vorsitz ging. Oder dann auch im Team Laschet hat er sich eingereiht gegen Merz. Und trotzdem, also alle wussten das. Viele haben Merz auch gewarnt und haben gesagt, pass auf, Spahn ist ja gerne auch auf eigene Rechnung unterwegs. Trotzdem hat er sich in eine Position manövriert, in der er so ein Stück weit zum Unvermeidbaren wurde, weil er einfach ein sehr geschickter Netzwerker ist. Er hat durch Postenvergabe oder auch durch Spenden es geschafft, so ein Gönner-Günstlings-System zu etablieren, was ihn am Ende immer wieder ja, in sehr herausgehobene Positionen auch geholfen hat.
0: Vielleicht können Sie den Widerspruch aufklären, den ich sehe. Auf der einen Seite ist er jemand, der offen schwul lebt, mit einem Mann verheiratet ist, was in der CDU nicht die gängige Lebensform ist. Er hat sich eine teure Villa in Berlin geleistet, über deren Finanzierung öffentlich viel Vermutungen angestellt wurden. Es ist auffällig, dass er, wenn er Positionen zu besetzen hatte, das immer mal wieder mit Menschen getan hat, die er aus anderen Zusammenhängen kannte. Diese Masken, die er als Gesundheitsminister bestellt hat, werden uns als Steuerzahler am Ende, ja, ich sag mal, einen ordentlichen Milliardenbetrag kosten. Frau Brosius-Gersdorf war eine SPD-Kandidatin für das Verfassungsgericht. Spahn hatte sie verabredet. Er hatte keine Mehrheit dafür in der Fraktion. Also das ist so eine Liste aus ich sag mal, Fehlern, Unklarheiten, Uneindeutigkeiten. Und gleichzeitig beschreiben Sie ihn als mächtigsten Mann in der CDU-Fraktion, in der Koalition. Wie passt das zusammen?
2: Na, er hat natürlich den Leuten auch Angst gemacht in der Fraktion, in der Partei. Aber für jemanden, der Macht hat, ist ja die Schwefeligkeit, die Spahn so ausströmte, nicht unbedingt ein Nachteil. Das ist ja jemand, der auch Macht dadurch beweist, dass er durch Krisen durchgegangen ist, dass er die aussitzt, dass er auch Entscheidungen trifft, die eben nicht alle für richtig halten. Und das hat ihn auch auf eine gewisse Weise stählern erscheinen lassen. Und dann diese doch interessante eigene Position als schwuler Mann, nicht gerade in das Übliche, gerade noch im katholischen Bereich, in dem er daherkommt, jetzt so das typische CDU-Kandidatenbild zu verkörpern. Er hatte auch durch seine AfD-Orientierung in manchen Äußerungen, hat er auch, glaube ich, dazu beigetragen, dass viele gesagt haben, der hält am Ende die Brandmauer. Das ist nützlich, dass wir da einen haben, der eben nicht so glatt geschliffen daherkommt, sondern auch mal ein bisschen hart konservativ auftreten kann. Dann sagen alle, furchtbar, der nähert sich der AfD. Aber man kann es umgekehrt sehen. Man kann sagen, der hat auch ein anderes Angebot gemacht als die AfD. Mhm. Und das haben viele ihm, glaube ich, angerechnet, also ohne ihn deswegen zu mögen oder zu lieben, ganz weit weg davon.
4: Jens Spahn sagt aber auch immer, mit dieser AfD lässt sich nicht zusammenarbeiten. Ich finde, da lässt er schon eine Hintertür offen für eine Zusammenarbeit. Aber dass er so machtvoll war, hängt damit zusammen, dass Friedrich Merz so ein schlechtes Vertrautennetzwerk hat. Also er hatte ja, Friedrich Merz hatte bei der Regierungsbildung ganz wenige Leute nur, die er auf die wichtigen Posten setzen konnte, eigentlich nur Thorsten Frey. Und dann musste er sich halt überlegen, wer wird Fraktionschef. Und dann hat Markus Söder eine sehr wichtige Rolle gespielt. Der wollte nämlich unbedingt Jens Spahn da sitzen haben. Und so kam dann Jens Spahn in diese Rolle.
3: Mhm. Und es ist auch so, dass sich Jens Spahn, wir erinnern uns, während der Koalitionsverhandlungen, er war anfangs eigentlich nicht in dem Verhandlerteam der CDU. Aber die haben dann erkannt, dass er durch seine langjährige Erfahrung, es gab eben zwei Leute aus der Ära Merkel, Julia Klöckner und Jens Spahn, die beispielsweise Regierungserfahrung hatten. Denen hat dort einfach vieles gefehlt an Erfahrung und auch an Handwerk, was wir jetzt sehen in den Prozessen der vergangenen Monate. Und da war Jens Spahn einfach wirklich extrem wichtig. Das hat sich eben auch in den vergangenen Monaten gezeigt. Dieses Gefühl in der Fraktion, unsere Spitze lässt sich zu schnell über den Tisch ziehen von der SPD, gibt zu viel, schlachtet heilige Kühe, räumt rote Linien ab, bekommt dafür aber relativ wenig. Da war er so ein Gegenpol, der dafür stand, ich lasse das nicht zu.
0: War er die konservative Leitfigur, die noch übrig geblieben ist?
1: In gewisser Weise jedenfalls verkörpert er einen liberalen Konservatismus. Teilweise, das sind ja immer Etiketten, würde ich schon sagen, hatte ich ja angedeutet. Und das zieht natürlich, bindet auch eine gewisse Klientel. Und der Konservative kommt eben nicht nur mit Monokel daher, sondern kann auch so leben. Aber er hat das auch sehr strapaziert, aber ist natürlich auch im Amt geblieben. Das ist ja auch eine Leistung, das alles zu überstehen. Also wenn er so gehasst werden würde, dann wäre er nicht in diesem Amt. Aber ich glaube in der Tat, deswegen ist es ja gerade interessant, dass auf diesem Feld er auch scheitert. Mhm. Das ist ja ein konservatives Feld, eigentlich Lebensschutz, Grundlagen, Gemeinschaft, Freiheit in Verantwortung und nicht eben ein Libertarismus, sozusagen, ich kann alles kaufen, ich kann mit Geld alles kaufen. FDP hat ja gleich unterstützend sich geäußert. Und das hier zeigt sich womöglich auch die Union in ihrer Kernfrage.
0: Damit sind ja eigentlich gleich mehrere Rollen zu besetzen. Ne? Die inhaltlich, wie haben Sie es gesagt, liberal-konservativen Positionen, die er vertreten hat. Formal das Amt des Vorsitzenden der Fraktionen von CSU und CDU. Funktional derjenige, der das Vertrauen in den ganzen Koalitionsgesprächen gebündelt hat und für Lösungen gesorgt hat. Das ist ein großes Vakuum.
1: Aber es muss gefüllt werden. Und ich meine, es gibt ja mit Frey einen, der keine höheren Ambitionen hat, der schon sehr erfolgreich die Fraktion mitgeführt hat, der jetzt im Kanzleramt ja auch ein bisschen kritisiert wird, aber der natürlich alles kennt und ein treuer Adlatus ist, der natürlich einige Sachen nicht kann, die Spahn vielleicht konnte. Ja, aber er ist ja nun mal weg,
2: der Spahn. Ja, also ich sehe da den Kanzler Merz in einer sehr, sehr schwierigen Situation. Also den zu ersetzen, das wird sehr, sehr schwer. Er hat die Leute nicht.
0: Es ist ein bisschen ungewöhnlich, dass es so schwer ist, einen Gegner zu ersetzen, oder?
2: In der Tat, weil das Problem ist, der Merz hat auch keinen guten Rückhalt in der Fraktion. Der hat, wenn Merz sagt, eine Frage der Glaubwürdigkeit, dann sagen alle Leute in der Fraktion, ja, guck dich mal selber an. was haben wir den Leuten alles im Wahlkampf erzählt und wo sind wir jetzt heute da? Also das Glaubwürdigkeitsproblem, das hat ja Merz auch. So, und wenn der jetzt da kommt und dann haben wir dann da die Namen, ja, Herr Frei, der Frei ist einer, der ist wahnsinnig beliebt in der Fraktion. Der war da der parlamentarische Geschäftsführer 4 Jahre lang. Der kennt die alle, netter Kerl. Aber ob der jetzt derjenige ist, der dann auch zum Beispiel in manchmal auch Gegenarbeit zum Kanzler eine eigene Position entwickelt, sehr, sehr schwer. Vielleicht sollte man es mal, ja, Nina Wagen, die Gesundheitsministerin, vielleicht einfach mal eine Frau ranlassen.
3: Am Ende ist niemand unersetzlich und das ist die berühmte Chance und Risiko. Also natürlich ist es erstmal ein Risiko, weil ja, er lässt eine Leerstelle. Aber es kann auch ein Befreiungsschlag werden, weil Spahn war schon durch diese ganze Vorbelastung sehr unbeliebt in der Bevölkerung. Und ich glaube, ein Stück weit ist das, was jetzt passiert ist, auch so der berühmte Tropfen. Und es kann eben jetzt eine Chance sein, da jemanden hinzusetzen, der ja für frischen Wind steht, der eben nicht diese ganze Vorgeschichte mitbringt. Und da werden ja viele Kandidaten gehandelt, auch eben Nina Wagen. Wäre vielleicht nicht ganz so schlau, weil sie ja als Gesundheitsministerin auch noch einiges auf, jetzt im Herbst vor sich hat. Auf der anderen Seite hat sie sich bewiesen als jemand, der auch wirklich unbequeme Entscheidungen
0: treffen kann. Sie leitet die Frauenunion und in der Fraktion auch die Gruppe der Frauen, die in den letzten Tagen sich auch deutlich gegen Spahn gestellt haben.
3: Ja, aber also Namen kursieren genug und...
4: Thorsten Frei halte ich für sehr wahrscheinlich. Ich glaube aber nicht, dass das so eine gute Option wäre, weil er ist menschlich sehr beliebt in der Fraktion, aber sein Ruf hat sehr gelitten in den letzten Monaten. Er ist jemand, dem vor allem auch das Chaos bei der Villa Borsig-Sitzung auch angehaftet wurde und halt jemand, der ja, loyal zum Kanzler ist, aber halt sehr kanzlernah. Also die Fraktion, der Fraktion ist es schon auch sehr wichtig, eine selbstbewusste Stimme zu haben. Da glaube ich, wäre es schlau, wenn man jemanden aus der Fraktion vorschlägt.
1: Aber dass die Fraktionen sich generell verstehen als Gegenmodell, also meistens ist ja das so, dass die verstehen sich oft ja als Wurmfortsatz, träumen von einem Regierungsamt. Und man hat bisher auch nicht so das Gefühl gehabt, dass die das treiben, dass sie eigentlich der Gesetzgeber die erste Gewalt sind, oft.
3: Momentan sehen sie sich ja eher als Korrektiv.
2: Wirklich. Ja, aber ja, da muss ich sagen, da hat die CDU sich wirklich in den letzten Monaten geändert. Ich meine, da haben wir jetzt eine CDU-Basis, die hat den Wegner in Berlin als Regierenden im Grunde rausgemobbt, weil die gesagt haben, das lassen wir uns nicht bieten. Der kann hier etwas was erzählen und unsere Funktionäre auch, aber der muss weg. Und die haben das geschafft. Und das ist jetzt wieder eine Geschichte gewesen, die von der Basis kam, die da im Adenauerhaus mit allerhöchster Verspätung ankam. Also ich glaube, dieser rebellische Geist, der da von unten in der CDU gerade herrscht, den hätte es früher nicht gegeben, aber wir haben es da gerade mit einer anderen Partei zu tun.
1: Mhm. Basis und Fraktion sind natürlich auch nicht identisch.
0: Ja, wir haben gesprochen über eine Persönlichkeit, die hoch umstritten war, viele Fehler gemacht hat und trotzdem oder vielleicht auch gerade, weil sie die überstanden hat, in einer Schlüsselposition der Macht gelandet ist, gerade in den letzten Wochen. Sie haben ein bisschen darüber diskutiert, ob der Rücktritt unvermeidlich war angesichts der Entscheidung für die Leihmutterschaft oder vielleicht doch bei anderer Kommunikation hätte gehalten werden können. Da ich nebenbei immer so ein bisschen lese, was uns geschrieben wird, würde ich die letzten Minuten gerne mit einer Frage verbringen, die viele im Publikum beschäftigt. Die Doppelmoral, die in dem Handeln gesehen wird, dass Politiker anders sprechen, als dass sie handeln. Und die Frage, ja, ist Politik einfach so? Ist der Fall Spahn im Grunde ein Beispiel dafür, wie Glaubwürdigkeit bei Politik angesehen werden kann?
1: Also ich glaube, man muss sich von der Vorstellung lösen, dass der Politiker, jeder von uns ganz konsequent irgendeinem christlichen Unionspfad folgt. Der Verkehrsminister kann vielleicht auch mal zu schnell fahren. Aber in der Kombination, wie gesagt, bei diesem Grundthema, Umgehung durchs Ausland, Kauf, also Privilegien ausnutzen, die auch in anderen Skandalen ja schon auftauchen, da ist es wieder ein Thema, glaube ich. Aber es ist natürlich absurd, irgendwelche übermoralischen Maßstäbe generell anzulegen, an uns, aber auch an Politiker.
0: Aber vielleicht schon mehr als an normale, nicht politisch.
1: Ja, also dieses Politiker als Vorbild, aber natürlich auf einem Feld, das zum eigenen Kerngeschäft gehört. Deswegen muss man, wie gesagt, Merz auch den Vorwurf machen, was er da gesagt hat. Die Art und Weise, wie er es kommuniziert hat, ist ja auch wieder ein Glaubwürdigkeitsproblem. Da muss man halt besonders sensibel sein, das schon. Man muss kein Heiliger sein, aber auf bestimmten... Also wenn ich Tempo 30 mit E-Autos fordere und dauernd mit meinem Ferrari 33 Liter rausblase, ist das ein Glaubwürdigkeitsproblem.
0: Genau. Glaubwürdigkeit sei das wichtigste Kapital. Wie glaubwürdig ist Politik in einer solchen Situation? Frau Mentgen.
4: Man erwartet natürlich von Spitzenpolitikern schon, dass sie sich auch an ihre eigenen Maßstäbe halten. Und das ist halt hier auch ein Problem gewesen. die politische Mitte hat schon ein Glaubwürdigkeitsproblem aktuell. Und das wird gerade vor allem getrieben durch die Union. Also ich erinnere mich noch gut an Friedrich Merz, einen Tag vor der Wahl, links ist vorbei. Und das kann er ja eigentlich nicht sagen, weil er genau weiß, er wird wahrscheinlich eine Regierung führen müssen mit einer Partei, die sich Mitte-links verortet. Und genau das ist jetzt das, was Friedrich Merz und auch

0: die ganze die CDU, aber das strahlt auch ab auf die anderen Parteien der politischen Mitte, was die gerade auslöffeln müssen. Und das ist etwas, worauf die AfD sich freut jetzt in den Wahlkämpfen, weil sie da nämlich genau reinpieksen kann in diesen Schmerzpunkt. Mhm.
1: Herr Neubacher, Frau Messer.
2: Ja, ich finde, Politiker müssen glaubwürdig sein, das ist ganz wichtig. Es gibt aber Fragen, in denen ein Politiker auch privat eine Position vertreten kann, für sich eine Entscheidung treffen kann, die nicht im Konsens mit seiner Partei ist. Das muss man dann transparent machen. Es gibt für solche Fragen, gibt es ein bewährtes Verfahren. Da werden dann in Fragen, die im Grenzbereich von Leben und Tod sind, wird dann im Bundestag, wenn darüber diskutiert wird, wird Fraktionszwang aufgehoben. Da wird dann gesagt, macht namentliche Abstimmung, erklärt euch persönlich. Und dann kann man ganz, ganz viel Abweichung haben und trotzdem glaubwürdig bleiben. Ich glaube, das wäre ein Beispiel gewesen. Da hätte Spahn vorarbeiten müssen, um das klarzumachen. Mhm. Ich kann in dem Fall konkret mich nicht aufregen über diese angebliche Doppelmoral. Da ist ein Mensch mit einem zutiefst menschlichen Bedürfnis und er sieht diese Not, er ist in diesem Dilemma. Und so abgezockt dieser Typ auch sein mag in vielen anderen Entscheidungen, ich kaufe ihm ab, dass das eine Frage im Grenzbereich des Daseins, des Lebens ist. Und dass man da solche Entscheidungen trifft, auch wenn die Partei das anders sieht, das kann ich nachvollziehen.
3: Ich würde sagen, es ist immer irgendwie ein Spannungsfeld. Einerseits ja, es gelten andere Maßstäbe und ein Politiker, vor allem in Spitzenämtern, hat Vorbildfunktionen. Auf der anderen Seite müssen wir auch nicht päpstlicher sein als der Papst. Nur in diesem Fall ist das Problem schon sehr vielschichtig. Also es betrifft die Parteiprogrammatik, wo er eben nicht transparent gemacht hat. Ich sehe das anders. Ansonsten, klar, es ist keine hundertprozentige Schnittmenge da erwartet. Es betrifft die deutsche Gesetzeslage. Es ist eine bioethische Frage, die eben sehr emotional ist. Und dann wird sie geführt in einer Gemengelage, Frau Mentgen hatte es angesprochen, in der die Union ohnehin ein Glaubwürdigkeitsproblem hat, wegen vieler Versprechen vor der Wahl, wegen vieler Maßnahmen, die jetzt ergriffen werden. Und ich glaube, dieses alles zusammen ist eben eine sehr toxische Mischung, wo eben dieses Gefühl dann wieder verstärkt wird. Doppelmoral, die erwarten von uns, von den Bürgern eines und handeln dann aber eben nicht entlang
4: ihrer eigenen Matrix. Und es gibt ja zahllose Paare, es gibt zahllose Paare, heterosexuell, homosexuell, die können keine Kinder bekommen, die adoptieren, die versuchen eine andere Lösung, finden sich da, also so, sagt sich natürlich leicht, aber das ist ja nicht der zwingende einzige Weg, dass ich sage, ich mache das um jeden Preis, wir können uns das leisten, wir können uns das kaufen. Es ist ja nicht so, dass nicht auch hunderttausende andere in derselben Lage wären und zu anderen Entscheidungen kommen.
1: Mhm. Das Handeln der Kern des Problems oder das andere Reden, als man handelt? Also das ist ja das, was Sie auch von Friedrich Merz beschreiben, der noch zu Zeiten, als man es besser wissen konnte, versprochen hat, im Sommer, im Herbst, also bald spürt man, dass wir alles anders machen, obwohl bei vernünftiger Betrachtung klar gewesen sein könnte, dass es nicht so war.
0: Es braucht einfach mehr Ehrlichkeit. Also wenn Friedrich Merz im Wahlkampf ehrlich gewesen wäre, hätte er gesagt, ja, angesichts der sicherheitspolitischen Herausforderung müssen wir wohl die Schuldenbremse schleifen. Hätte man auch ein bisschen besser vielleicht formulieren können und so. Mhm. Aber es gibt auch eine Möglichkeit, im Wahlkampf mit harten Bandagen zu kämpfen, aber eben nicht am Ende Wähler zu täuschen. Und das hat Friedrich Merz teilweise gemacht und das hat aber auch jetzt Jens Spahn gemacht.
3: Aber in dem Fall würde ich ganz klar sagen, sowohl das Handeln als auch das Kommunizieren darüber, weil die Frage an sich Leihmutterschaft eben hoch umstritten ist. Viele sprechen da von Ausbeutung von Frauen, eben von Sklaverei, so steht es in dem Antrag. Also das ist was, wo sich schon fundamentale Fragen stellen, auch darüber, ob man davon Gebrauch machen darf.
1: Letzte Frage an Sie. Viele beschäftigt, ob jetzt die AfD dadurch noch mal weiter an Stärke gewinnt. Das ist ja eine Partei, in der viele anders handeln, als sie reden.
2: Und es ist den Wählerinnen und Wählern der AfD offenbar piepegal. Da gibt es eine Serie von skandalösen Vorgängen und in den Umfragen schlägt sich das nicht nieder. Mhm. Ja, wäre Spahn im Amt geblieben, hätte es der AfD genutzt. Jetzt ist Spahn zurückgetreten, vielleicht nutzt es der AfD auch. Wir sollten die Entscheidung jetzt vielleicht nicht ausschließlich danach bewerten, was dann in dem Fall der AfD nutzt oder schadet. Ich glaube tatsächlich, aus anderen Gründen hat Friedrich Merz jetzt noch ein Problem, auch ohne Spahn. Er ist nicht sehr glaubwürdig, er braucht jemanden, der neu ist. Er hat diese ganze Situation mit Spahn auch sehr schlecht gemanagt. Das ist in Wahrheit das Politische, glaube ich, jetzt das Problem der nächsten Wochen, dass wir einen Kanzler haben, der wieder mal keine gute Figur gemacht hat.
0: Aber die Berliner CDU beispielsweise hat ja nach dem Rückzug von Kai Wegner in den Umfragen zugelegt. Also das heißt, es gibt schon eine Chance, dass das auch von den Wählern
1: interessante Beobachtung,
0: notiert wird.
1: Wann wissen wir, wer nachfolgt?
4: Morgen.
0: Sehr schnell.
1: Morgen?
0: Ja.
1: Ja. Gut, dann bedanke ich mich. Dann haben wir heute genau den richtigen Zeitpunkt für die Runde erwischt. Schön, dass Sie dabei waren. Danke für Ihre aktive Rückwirkung hier in der ARD. Folgt jetzt das Europamagazin mit dem Thema Hitzewelle in Spanien, Auswirkungen auf den Tourismus. Und wir sprechen weiter bei Presseclub Nachgefragt, im Netz, im Radio, bei NDR Info und WDR 5 und natürlich bei Phoenix. Danke, tschüss und lassen Sie sich's gut gehen.
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0: Herzlich willkommen zum Europa-Magazin aus Brüssel. Es ist Urlaubszeit. In den meisten Bundesländern haben die Sommerferien begonnen und Urlaubszeit ist Reisezeit. Doch egal, wo man in diesen Tagen in Europa hinschaut, herrscht brütende Hitze und wüten große Brände. Kein Kontinent erwärmt sich so schnell wie Europa. Und kaum ein Land ist von den hohen Temperaturen so betroffen wie Spanien. Dass es in Andalusien bisweilen mehr als 40 Grad heiß ist, ist nicht überraschend. Aber jetzt hat die Hitzewelle auch nördlichere Gefilde erfasst. Diese Woche trifft es die gesamte Mittelmeerküste. Christina Böker über Spanien-Touristen in Zeiten von Extremwetter und Waldbrandgefahr.
1: Sonne, Meer, chillen. Der breite Strand von Valencia hat genau das zu bieten, was deutsche Urlauberinnen und Urlauber seit Jahrzehnten lieben. Aber lieben sie es auch noch bei mehr als 40 Grad? Vor ein paar Tagen musste Valencia erstmals überhaupt roten Hitzealarm auslösen, höchste Warnstufe. Diese kleine Reisegruppe aus Köln schreckt das nicht ab.
2: Total hohe Luftfeuchte, vor allen Dingen nachts auch hier. Also wir schwitzen die ganze Zeit und die Klimaanlage bringt manchmal gefühlt gar nichts. Ja.
3: War eigentlich ganz schön mit der Hitze. Ich mag die Hitze. Aber man musste schon im Wasser sein, sonst hat man es nicht gut ausgehalten.
1: Hier in der Touristeninformation können sich hitzegeplagte Strandbesucher abkühlen. Und sie bekommen Informationen. Bei der roten Warnstufe geben wir den Bürgern Ratschläge. Und die passen wir auch für die Touristen an. Bleib in einem überdachten Bereich, geh in den heißesten Stunden nicht raus, bleibe besser in kühlen oder klimatisierten Räumen, so wie hier. Trink viel Wasser. Alle Infos sind per App abrufbar. Auch eine Karte, die zeigt, wo die insgesamt 39 Klimarefugien der Stadt sind. Eines davon ist das Naturkundemuseum. Geht in Bibliotheken und Museen. Das steht in Spanien vielerorts in den Hitzeplänen. In Valencia sind diese Refugien dann länger geöffnet. Der Eintritt ist frei. Uns ist wichtig, dass diese Informationen auch die Touristen erreichen. Die Hitze soll schließlich nicht dazu führen, dass sie Valencia im Sommer gar nicht mehr besuchen wollen. Wir bieten ja weiterhin ein sehr bedeutendes kulturelles Erbe an. Zum Beispiel an der Plaza de la Virgen in Valencias monumentaler Altstadt. Stadtführerin Victoria startet ihren Rundgang. In den Gassen staut sich schon morgens die Luft. Ihre Gruppen hielten das bisher irgendwie aus, bis zum Tag der roten Warnung. In den Feuchtgebieten im Süden von Valencia, in der Albufera, hat ein Kollege eine Tour gemacht und erzählt, dass es dort so heiß war, dass viele Kunden die Tour abbrechen mussten, weil sie sich unwohl fühlten. Hohe Temperaturen, nur ein Faktor, der Spanienreisende womöglich derzeit beunruhigt. Seit 10 Tagen schreckt fast täglich irgendwo in Spanien ein Waldbrand die Bevölkerung auf. Die größten Feuer brennen derzeit in der Region Aragon im Nordosten des Landes. Mehr als 60.000 Hektar Land verbrannten in diesem Sommer, schon jetzt mehr als dreimal so viel wie 2025. So sieht es aus, wenn der Rauch verzogen ist. 13 Menschenleben hat ein Brand in Andalusien kürzlich gefordert. Spuren der Verwüstung. Eine Familie kehrt in ihr Haus in Bedar zurück, gezeichnet von den Erlebnissen. An unterschiedlichen Orten hat das Feuer sie überrascht. Gott sei Dank ist uns nichts passiert. Materielle Dinge sind nach und nach ersetzbar. Wenigstens sind wir alle am Leben. Das ist das Wichtigste. Die Region ist bei britischen und belgischen Touristen beliebt. Aber wer will jetzt noch hierher? Zurück nach Valencia. 10 Kilometer südlich im Naturpark Albufera. Hier versuchen sie, Feuer zu verhindern. Bei Hitzealarm sorgen 16 Meter hohe Wasserfontänen für sinkende Temperaturen und geringeres Brandrisiko. Und dafür, dass Touristen auf diesem Campingplatz in der Albufera entspannt campen können. Anna Bermudez führt mich herum und zeigt die Hydranten auf dem Platz. Die Feuergefahr ist das eine, die Hitze bewirkt aber auch das. Normalerweise füllt sich der Platz um diese Jahreszeit, aber mit der Hitze dauert das länger. Naja, irgendwann kommen sie schon. Der Strand ist trotzdem voll. Und in Zukunft werden die Touristen aus Köln ihren Urlaub künftig anderswo planen?
2: Nein, würde ich nicht. Ich finde das toll. Ich möchte auch in warme Länder fliegen. Ja.
4: Die Ostsee gewinnt natürlich und damit unsere Breitengrade vielleicht zunehmend an Attraktivität, dadurch, dass das Wetter einfach sich wandelt.
1: Noch entscheiden sich viele eher fürs Mittelmeer. Spanien rechnet auch in diesem Sommer mit einem Touristenrekord.
0: Strand, Meer und Schwimmen oder lieber Berge und Wandern? Mit dem Auto, dem Flugzeug oder mit der Bahn? Wohin zieht es uns in diesem Sommer? Und warum boomt plötzlich der Norden Europas? Und wie teuer darf es werden? Monika Kämpf und Noah Brimmelhorst mit einem Überblick über die wichtigsten Reisetrends in Europa.
5: Europäer machen am liebsten Urlaub in Europa. Im aktuellen Tourismusbericht der OECD heißt es, dass trotz steigender Preise und internationaler Krisen die Reiselust ungebrochen bleibt. Mehr als 3/4 aller Länder erwarten für dieses Jahr mehr Touristen als im vergangenen Jahr. Spanien ist das beliebteste Reiseziel innerhalb Europas, gefolgt von Italien, Griechenland, Frankreich und der Türkei. Doch immer mehr Urlauber suchen bewusst kühlere Reiseziele. Der Trend heißt Coolcation. So steigen die Suchanfragen für Länder wie Norwegen, Island, Schweden und Schottland deutlich an. Laut der deutschen Tourismusanalyse gaben deutsche Reisende für ihren Haupturlaub im vergangenen Jahr im Schnitt 1.636 Euro pro Person aus. Ein historischer Höchstwert. Besonders beliebt waren dabei klassische Mittelmeerziele wie Griechenland und Spanien. Wer in Europa reist, steigt weiterhin häufig ins Flugzeug. Laut dem deutschen Luft- und Raumfahrtzentrum könnte es in diesem Sommer aus Deutschland so viele touristische Flüge geben wie nie zuvor. Rund 88% aller deutschen Flüge gehen zu europäischen Zielen. Dabei sind die Flugtickets trotz hoher Kerosinpreise und Steuern nur moderat gestiegen. Auch wer mit dem Auto fährt, zahlt. Für Benzin, für Maut durch die Alpen wie den Mont-Blanc-Tunnel, den Gotthard und die Brennerroute. Für eine Hin- und Rückfahrt können dort je nach Fahrzeug bis zu 100 Euro allein an Mautgebühren anfallen. Und wer das alles nicht möchte, bleibt einfach in Deutschland. So wie ein Drittel aller Deutschen.
0: Zahlreiche Städte und Regionen leben vom Tourismus und freuen sich über viele Gäste einerseits. Andererseits sind manche Orte mittlerweile so beliebt und überlaufen, dass es weder Einheimischen noch Touristen nutzt. In Venedig beispielsweise oder in Dubrovnik.

0: die Besucherströme. Bislang waren ja vor allem Orte im Süden heiß begehrt. Doch seit Klimawandel und Hitzerekorden setzen immer mehr Menschen auf Coolcation, also Urlaub im kühlen Norden. Die norwegischen Lofoten gehören zu den großen Gewinnern dieses Trends. Doch der Touristenboom bringt die Gemeinden auch dort zunehmend an ihre Grenzen. Künftig dürfen sie eine Touristensteuer erheben. Und dieses Geld soll dann allen zugutekommen, den Einheimischen und den Touristen, berichtet Arne Bartram.
1: Es ist eine einzigartige Landschaft. Unendliche Weite, hohe Berge, steile Felsen und Meer. Dazu viele kleine Städtchen mit den typisch skandinavischen Holzhäusern. Die Lofoten in Nordnorwegen. Jedes Jahr locken sie mehr als 1 Million Touristen an. Und die Zahl steigt weiter. Viele fahren mit dem Wohnwagen her, wollen ganz nah an der atemberaubenden Natur sein.
2: Norwegen war schon immer ein großes Mysterium, das erkundet werden wollte. Und jetzt hatten wir die Zeit und den Camper.
3: Wir möchten Norwegen auch mal ausprobieren und dann spontan in Sommerferien. Ein bisschen der Hitze entkommen, Natur, Wandern, Ruhe.
1: Sie halten sich an die Regeln. Andere Touristen kommen den Einheimischen aber zu nah. Bauer Anders Nielsen ist inzwischen vor allem genervt. Sein Grundstück muss er absperren.
4: Wenn ich dieses Schild nicht aufhänge, stehen plötzlich 100 oder 200 Wohnwagen auf meinem Feld. Die Leute glauben, die Fläche werde nicht genutzt. Dann fahren sie einfach drauf und campen. Und dabei zerstören sie das Futter für unsere Tiere.
1: Besonders im Sommer wird es manchmal eng. Hunderte Autos und Wohnwagen versuchen vor seinem Feld aneinander vorbeizukommen.
4: Das hier ist doch gar nichts. Wenn es hier 25 Grad warm ist, dann ist hier vollständiges Chaos.
1: Die Lofoten haben sich dank ihrer milden Temperaturen im Sommer vom Geheimtipp zum Hotspot entwickelt.
4: Früher kamen hier nur ein paar deutsche Touristen. Das war völlig in Ordnung. Heute kommen die Menschen aus der ganzen Welt. Aus Asien, aus ganz Europa.
1: Viel Müll, volle Parkbuchten und zu enge Straßen, auf denen nur schwer mehrere große Wagen aneinander vorbeikommen. Die Infrastruktur hier auf den Lofoten kommt mit dem Touristenboom bisher nicht mit. Das sieht auch Hotelbesitzer Ola Kjeset. Der Schreiner hat in den 90er Jahren angefangen, alte Fischerhütten zu Ferienwohnungen umzubauen.
5: Wir auf den Lofoten haben gelernt, gute Gastgeber zu sein. Früher haben wir hier hunderte Fischer über Wochen beherbergt. Deshalb sind wir seit jeher gewohnt, Menschen von außerhalb zu empfangen.
1: Doch inzwischen ist es selbst ihm zu viel geworden. Und das, obwohl er von den Touristen lebt.
5: Wir sind gerade mal 25.000 Menschen, die hier auf den Lofoten leben, aber haben inzwischen mehr als 1 Million Touristen im Jahr. Natürlich stellt uns das für große Herausforderungen. Wer diesen exklusiven und schönen Ort erleben möchte, soll deshalb ruhig einen Beitrag zahlen.
1: Die Kommunen in Norwegen dürfen jetzt deshalb eine Touristensteuer einführen. Bis zu 3% des Übernachtungspreises werden dann zusätzlich fällig. Erhoben wird der Betrag vermutlich aber erst ab Januar 2027, denn die Kommunen müssen Konzepte vorlegen, dass das Geld tatsächlich in Infrastruktur für Touristen fließt. So wie hier. An diesem Wanderweg wurden erst vor kurzem Toiletten aufgestellt, damit die Touristen nicht mehr in die Büsche machen.
6: Wir haben uns sehr für die Steuer eingesetzt. Wir werden damit noch mehr Toiletten bauen. Außerdem wollen wir weitere Wanderwege anlegen und Parkplätze schaffen, damit sowohl Touristen als auch Einheimische genügend Parkmöglichkeiten haben.
1: Doch das neue Gesetz gilt nur für gebuchte Übernachtungen, zum Beispiel in Hotels oder Ferienwohnungen. Wildcamper, die sich nirgends anmelden, können nicht abgerechnet werden.
6: Wer auf einem Campingplatz übernachtet, wird zum Beispiel die Abgabe zahlen müssen. Wer dagegen mit seinem Wohnwagen auf einem öffentlichen Parkplatz steht oder zeltet, von dem können wir die Abgabe nicht verlangen.
1: Auf den Lofoten wird die Touristensteuer voraussichtlich ab Januar erhoben. Aber würden die 3% Preisaufschlag überhaupt viele aufhalten?
4: Ich würde alles zahlen, um das Nordkap zu sehen.
7: Bei Norwegen weiß man eh, dass es teuer wird. Da macht das keinen Unterschied.
5: Wir würden trotzdem kommen, einfach um mal was anderes zu sehen.
1: Abhalten dürfte die neue

0: Steuer kaum jemanden. Bauer Anders Nielsen hofft trotzdem, dass durch die Steuer den Touristen bewusster wird, wir sind hier nur zu Gast.
1: Viele Touristen berufen sich auf das norwegische Jedermannsrecht. Aber das gibt es dafür, dass Menschen sich frei in der Natur bewegen und Beeren oder Pilze sammeln können. Es war nie dafür gedacht, dass Touristen auf Privatgrundstücken zelten und einfach machen, was sie wollen.
0: Die atemberaubende Natur hat die Lofoten zu einem Traumziel gemacht. Die neue Touristensteuer soll dabei helfen, dass Einheimische und Besucher in Zukunft gleichermaßen vom Tourismus profitieren.
2: Wer sich für seinen Urlaubsort entschieden hat, steht direkt vor der nächsten Frage: Wie komme ich dahin? Auto- und Flugpreise sind derzeit schwierig zu kalkulieren, nicht zuletzt wegen des Iran-Kriegs. Die Kerosin- und Benzinpreise schwanken enorm. Das könnte Zugreisen attraktiver machen. In Deutschland sorgen die vielen Zugausfälle und Verspätungen der Bahn bei den Kunden zwar für Ärger, doch das ist nicht überall in Europa so. In Italien beispielsweise hat sich in den vergangenen Jahren vieles verbessert. Dank Privatisierung gibt es mehr Zugverbindungen, besseren Service und günstigere Preise, hat Verena Schelter herausgefunden.
3: Roma Termini, der größte Bahnhof Italiens und ein Symbol für den italienischen Bahnboom. Denn Pendler, Geschäftsreisende, aber auch immer mehr Touristen sind auf der Schiene unterwegs.
4: Der Zugverkehr war ziemlich gut, kaum Verspätungen. Es hat eigentlich alles super geklappt. Also ich bin sehr, sehr positiv überrascht.
5: Die Züge sind erstklassig, wenn man einmal drin ist. Nur am Bahnhof ist es ein bisschen zu heiß. Man kann kaum atmen. Ansonsten kann ich es empfehlen.
3: Wer mit dem Schnellzug reisen will, hat die Wahl. Trenitalia von der staatlichen Eisenbahngesellschaft oder doch lieber Italo, den privaten Konkurrenten. 2012 ist der Konzern im italienischen Hochgeschwindigkeitsverkehr eingestiegen. Seitdem hat sich dort einiges geändert. Was genau wollen wir uns hier anschauen, im Italo-Zug von Rom nach Mailand. Mit uns im Zug Vincenzo Gioia. Er ist bereits in Neapel zugestiegen. Der 51-Jährige ist häufig auf dieser Strecke unterwegs.
5: Ich arbeite in der Logistik und wir haben Niederlassungen in Rom, Florenz, Bologna und Mailand. Ich bin also viel unterwegs.
3: Warum fahren Sie nicht mit dem Auto?
5: Nein, um Himmels Willen, ich ziehe den Zug vor. Abgesehen davon, dass es entspannter ist, kann ich hier auch arbeiten. Und es ist bequem, schön kühl mit Klimaanlage. Außerdem sind die Fahrzeiten mittlerweile sehr kurz, sodass man schnell am Ziel ist.
3: Der Boom der Schnellzüge beginnt bereits 2008. Italien investiert massiv in den Ausbau des Hochgeschwindigkeitsnetzes, Grundvoraussetzung für den Wettbewerb im Fernverkehr. 4 Jahre später steigt Italo ein. Zunächst nur auf einer Strecke, auf Italiens wichtigster Nord-Süd-Achse, Mailand-Rom-Neapel, auf der auch wir unterwegs sind.
5: In den ersten Jahren war es hart. Wir mussten uns den nötigen Platz auf den Gleisen erkämpfen, damit die Züge fahren konnten, aber auch in den Bahnhöfen. Es war also eine sehr langwierige Herausforderung.
3: Heute bieten Italo und Trenitalia allein zwischen Rom und Mailand täglich mehr als 90 Verbindungen an. Italo hat dem ehemaligen Monopolisten Trenitalia aber keine Fahrgäste weggenommen. Stattdessen ist der gesamte Markt gewachsen. Studien sprechen sogar von einer Win-Win-Situation für die Unternehmen und die Reisenden.
5: In Italien war der Angebotszuwachs enorm. Im Jahr 2012 hat sich das Angebot fast verdoppelt. Und das kann auf den Wettbewerb zurückgeführt werden. Die Qualität lässt sich zwar schwerer messen, doch auch in diesem Fall ist es ziemlich offensichtlich, dass es einen qualitativen Vorteil mit sich bringt, wenn zwei Anbieter auf ähnlichen Märkten tätig sind. Und wir haben auch einen Preisrückgang zwischen 15% und 25% nachweisen können.
3: Mehr Zugverbindungen, besserer Service und günstigere Preise. Ist der Bahnverkehr in Italien also ein Erfolgsmodell? Nicht überall. Zum Beispiel hier in Campo di Carne, etwa 50 Kilometer südlich von Rom. Denn abseits der Magistralen zwischen Mailand, Rom und Neapel prägen Regionalzüge auf eingleisigen Strecken das Bild. Und je weiter man in den Süden kommt, desto schlechter die Infrastruktur. Viele Regionen in Süditalien sind noch überhaupt nicht mit dem Schnellzug erreichbar. Und auch bei den Ost-West-Verbindungen gibt es Probleme. Das soll sich ändern, sagt Italo-Chef La Rocca.
5: Der Erfolg der Hochgeschwindigkeitsstrecken hat dazu geführt, dass weiterhin investiert wird und Projekte fertiggestellt werden. Die Strecke Mailand-Genua wird gerade fertiggestellt, ebenso wie die Strecke Rom-Bari. Auch das ist eine Folge davon und es braucht Zeit. Im Eisenbahnwesen dauert alles Jahre. Der Bau der Infrastruktur dauert mehrere Jahre. Es ist also eine Frage der Zeit.
3: Zurück in unserem Zug nach Mailand. In wenigen Minuten sind wir da. Etwa 600 Kilometer in weniger als 3 Stunden. Geschäftsmann Vincenzo wird es pünktlich zu seinen Terminen schaffen, auch wenn der Zug ein wenig Verspätung hat.
5: 8 Minuten, aber es waren 15, erinnerst du dich? Er hat 7 Minuten aufgeholt und er kann noch 2 Minuten wieder reinholen.
3: Am Ende erreicht unser Zug Mailand mit 6 Minuten Verspätung. Ob Pendler, Geschäftsleute oder Touristen, für viele Menschen in Italien ist der Zug längst eine verlässliche Alternative zu Auto und Flugzeug geworden.
2: Geht doch. Schnell noch ein T-Shirt und eine Hose gekauft, die günstige Bluse oder eine Jacke geshoppt. Nicht nur im Urlaub kaufen wir gerne mal ein Schnäppchen, das wir eigentlich gar nicht brauchen. Kaum getragen, wandert das gute Stück dann wieder genauso schnell in den Abfall. Fast Fashion eben. Nirgends wächst der Textilmüll so schnell wie in Europa. Rund 12 Kilo Kleidung und Schuhe werfen wir im Schnitt pro Kopf und Jahr weg. Jetzt greift die EU ein und nimmt erstmals die Hersteller in die Pflicht. Sie sollen für ihren Müll zahlen. Olga Hladkova über die Folgen der kurzlebigen Kleidung.
6: Hier landet, was von unseren Shopping-Exzessen übrig bleibt. 1,4 Millionen Tonnen Alttextilien exportiert die EU jedes Jahr. Fast die Hälfte davon nach Afrika. Denn Europa hat ein Recyclingproblem. Täglich landen hier Tonnen von Altkleidern. Was für die einen Müll, ist für die anderen wertvolle Ware. Doch die Mengen sind riesig. Morgens ist es leer und mittags ist es voll, mindestens so hoch, manchmal sogar höher. Es kommt ständig und hört nie auf. Claudia van Innis führt uns durch die Sortieranlage der Petit Rien. Sie sammeln, was später in ihren 27 Secondhand-Läden angeboten, recycelt oder nach Afrika geht. Rund 500 Personen arbeiten bei der Organisation. Die Sortierer halten vor allem Ausschau nach der sogenannten Crème, den Markenartikeln und Vintage-Teilen mit hohem Verkaufswert. Doch derzeit ist Qualität Mangelware. Qualität spüre ich, aber jetzt gibt es das kaum noch. Was ich habe, sind Lumpen. Daraus kann man nur Putzlappen machen. Mischfasern statt hochwertiger Baumwolle. Nach eigenen Angaben hat sich die Menge an unverwertbaren Textilien in 10 Jahren vervierfacht. Dies können wir nicht im Laden verkaufen, nicht exportieren und nicht recyceln. Für synthetische Fasermischungen gibt es keine Recyclingmethode. Das ist Müll. Die Secondhand-Profis sind zu Müllentsorgern geworden. Sie tragen die Kosten für unseren Fast-Fashion-Konsum. 19 Kilo Kleidung und Schuhe kauft der Europäer im Schnitt pro Jahr. Einen großen Reisekoffer voll. In immer schnellerem Takt überschwemmen derzeit vor allem chinesische Konzerne Europa mit Billigware. Gemacht, um weggeworfen zu werden. Angefeuert von hippen Influencern im Netz. Die EU will diese Massenproduktion jetzt drosseln, denn die Folgen sind global. Auch in Afrika landen immer mehr Produkte der Fast-Fashion-Industrie und längst nicht nur als Secondhand-Ware. Die Ballen sind eine Art Überraschungspaket. Rund 80 Euro kostet ein Paket. Was in ihnen steckt, wissen die Käufer erst, wenn sie sie öffnen. Auf den Secondhand-Märkten Afrikas, wie hier in Nairobi, wird geschrubbt, gebügelt. Alles getan, um unsere Kleidung präsentabler zu machen. Eine ganze Industrie lebt von Secondhand-Textilien. Allein

0: in Ostafrika hunderttausende Händler, Schneider, Träger. Doch auch hier sinkt die Qualität. Vorher war es gute Qualität, aber jetzt nicht mehr. Neben Secondhand flutet immer mehr billige Neuware aus China den Markt. Was bleibt, ist der Textilmüll. Die Lumpen füllen die Marktstraßen. Das Polyestergewebe verschmutzt Gewässer. Das Mikroplastik zersetzt sich nur langsam, die Deponien sind voll davon. Die EU greift jetzt ein. Große Händler dürfen unverkaufte Kleidung ab jetzt nicht mehr einfach vernichten. Die Kleidung kann aber an Betriebe wie Le Petit Rien verschenkt werden. Die Kosten werden so auf die Sortierbetriebe abgewälzt.
1: Es ist zumindest ein Anfang, weil wir das erste Mal den wirtschaftlichen Anreiz wegnehmen, zu überproduzieren. Bisher ist es nämlich möglich, ganz viele Kleidung auf den Markt zu bringen und wenn sie nicht verkauft werden, einfach zu zerstören, auf Kosten der Allgemeinheit. Und diese Praxis, die unterbinden wir mit dem Verbot, wenn es denn richtig ausgestaltet wird.
0: Darüber hinaus sollen Textilhersteller für ihren Müll bezahlen. Das gilt allerdings erst ab 2028. Recycler müssen bis dahin auf eigene Rechnung sortieren. Ein Minusgeschäft. Noch versucht Le Petit Rien, möglichst viele Brüsseler von ihrem Modell zu überzeugen. Statt globaler Fast Fashion einzigartige Secondhand-Teile zu einem fairen Preis anzubieten. Die EU steht vor der schwierigen Frage, wie in den Markt eingreifen, dass Kleidung günstig und wiederverwertbar bleibt, aber nicht für die Tonne produziert wird.
2: Nicht nur im Urlaub gehören ein Cappuccino oder Espresso für viele einfach zu einem gelungenen Tag dazu, egal ob morgens, mittags oder nachmittags. In Arnheim kann man seinen Kaffee in einem besonderen Umfeld genießen, denn hier arbeiten gehörlose Baristas hinter dem Tresen. Und die Kunden können nicht nur den Kaffee genießen, sondern auch noch etwas lernen, zeigt Annike Wartenbach.
3: Janice Ong Afad ist Kaffeeprofi, Barista. In einer schicken Betriebskantine in Arnheim in den Niederlanden. Hier gehen täglich hunderte Mitarbeiter vom Großunternehmen Tennet ein und aus. Diese Kaffeebar ist etwas Besonderes. Kaffee auf Zuruf bestellen ist hier nicht drin, denn Janice ist taub. Hier bestellen alle in Gebärdensprache. Das muss man erst mal lernen, erzählt Maike Tyson. Das erste Mal habe ich das gar nicht gemerkt. Da konnte ich nicht bestellen. Dann haben sie mir den Bildschirm gezeigt und seitdem mache ich das gerne so.
4: Sindsdien weet ik het en gebruik ik het ook met plezier. Ja.
3: Für jedes Getränk gibt es eine bestimmte Gebärde. Auf dem Bildschirm wird es vorgemacht. So lernen die Gäste eine neue Sprache.
4: Das ist die Flat White, die bin ich noch.
3: Flat White, das übe ich noch. Flat White, glaube ich, oder vielleicht Flat andersrum.
4: Ja, oder vielleicht ist es andersrum.
3: Janice ist 24. Bisher hat sie eine Weile im Supermarkt Regale gefüllt oder war arbeitslos. Das hier ist ihr erster richtiger Job. Anfangs war ich ziemlich aufgeregt. Spannend, wie das wohl laufen würde. Auch noch mit hörenden Kollegen, die noch nie mit einer Tauben zusammengearbeitet haben. Auch der Kontakt mit den Gästen. Aber allmählich ging das immer besser. Und jetzt läuft's gut. Der Clou, hier sind es die Gäste, die eine neue Sprache lernen. Sonst geht es einfach nicht. Im Interview übersetzt eine Gebärdendolmetscherin. Ich merke auch, dass die Leute offener sind, dass ich viel einfacher in Kontakt komme. Und das ist keine Selbstverständlichkeit für Janice. Das ist extrem anstrengend. Wenn ich Lippen lesen muss, muss ich oft nachfragen oder bitten, es zu wiederholen. Hörende merken gar nicht, wie leicht sie kommunizieren. Mit Tauben müssen sie sich anpassen. Wenn ich den ganzen Tag Lippen lesen muss, bin ich abends todmüde. In den Niederlanden gibt es inzwischen mehr als 50 solcher Cafés. Große Firmen sind hier angehalten, Arbeitsplätze zu schaffen für Menschen mit Einschränkungen. Aber diese Variante macht nicht nur einen guten Eindruck nach außen, sagt Armin Michel, der Gleichstellungsbeauftragte. Wir sehen hier Kollegen, die Gebärdensprache nutzen. Das schafft auch Bewusstsein dafür, dass Talent unterschiedlich aussieht. Nicht jedes Talent ist gleich.
5: er anders uitziet. He, niet alle talenten zien er hetzelfde uit.
3: Kevin van Hooft findet diese Talente. Die Firma namens Sign Language Coffee Bar bildet die taubstummen Baristas aus und liefert die Bildschirme, an denen die Gebärden gezeigt werden. 150 Kurzvideos sind dort zu sehen, vom Milchkaffee bis zum Matcha mit Hafermilch. Und etwas Smalltalk wie Bitte, Danke oder Guten Tag gehört auch dazu. Gar nicht so einfach. Manchmal muss man aufpassen, dass man nicht aus Versehen etwas Anzügliches sagt. Zum Beispiel ist das Küsschen und das hier Danke. Das ist ein ganz kleiner Unterschied, nicht, dass sich jemand verliebt. Eines ist sicher, all das sorgt für Gesprächsstoff unter den Gästen, ob mit der Stimme oder mit den Händen. Aber so schwierig, sich zu verständigen, ist es dann doch wieder nicht. Eigentlich ist nur Blickkontakt wichtig, sonst sieht sie nicht, was ich gebärde. Und ein Lächeln. Und lächeln können ja wohl alle. Janice jedenfalls schmeckt ihr neuer Job.
2: Das war unser Europa-Magazin für heute. Beim Endspiel der Fußball-WM wissen wir heute Abend, ob die Spanier nicht nur beim Hitzemanagement vorne sind, sondern auch beim Fußball, nämlich Weltmeister werden. Ihnen noch einen schönen Sonntagabend und vielleicht auch schöne Ferien.
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0: Es ist soweit, die Sonne ist draußen. Eine der schönsten Jahreszeiten ist angebrochen, der Sommer. Und während viele lieber in Richtung Mallorca schweifen oder dieses Bundesland verlassen, lebe ich die Freizeitparks in Nordrhein-Westfalen. Umgerechnet 2 Jahre meines Lebens habe ich in den Freizeitparks hier verbracht. Nicht, weil ich nicht rausgefunden habe, sondern weil ich so sehr liebe. Aber es gibt Menschen, die sagen, nein, Nordrhein-Westfalen ist ein super Urlaubsland. Wenn man sich das letzte Jahr mal anschaut, 2024 haben Menschen insgesamt 55,5 Millionen Übernachtungen in Nordrhein-Westfalen getätigt. Das ist ein Rekord. 17% mehr als eben im Vorjahr. Wahnsinn! Und es dürften gerne noch mehr sein, weil dieses Bundesland richtig was zu bieten hat. Ich freue mich auf diesen Tag trotzdem im Freizeitpark. Und vielleicht kann ich heute meine liebe Freundin Lisa überzeugen, dass sie auch mal mehr mit mir Achterbahn fährt. Das macht sie nämlich so ungern. Aber ein bisschen Therapiestunde wird das auch für sie. In diesem Sinne, freuen Sie sich, lehnen Sie sich zurück und genießen Sie mit uns den Tag. Und herzlich willkommen bei Wir lieben den Sommer!
1: Was ist das denn hier? Ich dachte, es geht nach Malle. Jetzt stehe ich hier mitten in Bottrop. Sag mal, wo hat der Kroll mich denn schon wieder hinbestellt? Ich dachte, Flughafen, es geht aufs Krollfeld. Stattdessen sind wir im Moviepark. Hier ist bestimmt ein Flughafen.
0: So spät? Wo bleibt die denn?
1: Ach. Hallihallo, Hallöchen.
0: Sag mal, Hallöchen.
1: Hallo, Sven. Sag mal, wo sind wir denn hier?
0: Sag mal, wo bleibst du denn?
1: Ja, ich bin
0: Fragen über Fragen hier.
1: Aber am falschen...
0: Aber schön, dass du überhaupt gekommen bist.
1: Ja, ich, ehrlich gesagt, ich war ein bisschen irritiert. Ich dachte die ganze Zeit, wo ist denn der Flughafen hier? Du hast doch gesagt, es geht hoch hinaus. Und ich habe alles für Mallorca gepackt.
0: Lisa, du weißt, du kannst dich immer auf mich verlassen. Wenn ich sage hoch hinaus, meine ich doch sowas. Wie kommst du denn jetzt bitte auf Mallorca?
1: Weißt du, warum ich gedacht habe, es geht nach Mallorca? Es gibt 13 Millionen Touristen im Jahr auf Mallorca und 5 Millionen davon sind Deutsche. Und da dachte ich, da müssen wir doch die Zahl auch ein bisschen mitfüttern.
0: Ah, was machen wir denn jetzt mit diesem komischen Moped hier?
1: Soll ich dir mal zeigen, was ich alles dabei habe?
0: Das ist ein richtiger... Du machst mich aber neugierig.
1: Das ist ein richtiger Sommerurlaub.
0: Ja, komm, dann hau raus, was hast du drin?
1: Ich glaube, das passt auch hier ganz gut.
0: Guck das bestimmt mal. Alles voller Popcorn. Dann lass mal gucken, was du da drin hast. Aber nicht, dass ich jetzt indiskreterweise deine Malle-Schlüpfer raus.
1: Alles gut, alles gut. Weißt du, Urlaub ist Urlaub. Wir machen es uns hier dann einfach heute schön. So, ist das, nicht ein Top-Urlaubskoffer?
0: Wolltest du als bezaubernde Genie über die Playa de Mallorca laufen?
1: Das habe ich mir doch mit rotem Beete noch selber gefärbt. Damit es ist ein ganz entspanntes Hippie-Sommerkleid. Und mehr hatte ich auch nicht vorzutragen.
0: Aber hier, hier in Bottrop Beach kannst du das super tragen. Nein!
1: Und wenn das nicht mal was für die Wildwasserbahn ist?
0: Das hast du dir aber bei Gerburg Janke ausgeliehen.
1: Ja, natürlich.
0: Ach Mensch, das ist aber wieder sehr kollegial von ihr. Was sollen wir denn jetzt hier mit einem Handtuch im Freizeitpark?
1: Zum Reservieren.
0: Du kannst doch nicht im Freizeitpark mit dem Handtuch reservieren.
1: Ich habe das schon über Pommes gelegt, weil es meine waren. Pass mal auf, was ich alles reservieren kann.
0: Ja, was ist das jetzt hier?
1: Ah, das ist auch toll. Das ist so ein auflassbarer Schwimmreifen. Das lieben die Deutschen doch. Und deswegen habe ich es dabei. Immer schön mit so einem Tierchen auf der Oberfläche dümpeln. Guck mal, wir können im Prinzip schon in den Brunnen gehen.
0: Lisa, 1,5 Millionen Menschen gehen allein in den Moviepark pro Jahr.
1: Ja.
0: 2 Millionen sind im Phantasialand. Ich habe noch nie einen gesehen, der einen Schwimmring dabei hat.
1: Und das holen wir so ein bisschen Mallorca-Feeling in den Pott. Ist doch super.
0: Kannst du denn damit leben, statt Mallorca, Bottrop Beach, Playa de Pot?
1: Ich war ehrlich gesagt einen kurzen Moment irritiert, aber jetzt, wo ich merke, dass der Koffer auch für den Urlaub im Moviepark passt, ich bin dabei.
0: Na, dann lass uns mal gucken, was wir aus diesem Tag noch machen.
1: Weißt du, was ich da sage?
0: Nee.
1: Vamos.
0: Komm, ich zieh mir den hier.
1: Oh ja, nimmst du den? Der ist wirklich sehr schwer. Hast ja gesehen, was da drin ist.
0: Ach, Lisa.
1: Wo gehen wir denn
0: lang? Da geht's nach Mallorca, da geht's nach Bottrop. Komm jetzt.

0: Ah, guck mal, wir machen ein Foto. Super siehst du aus. Sieht super aus. Mach mal eins von mir.
1: Die kleine Marilyn.
0: Ich habe keinen Rock, der wehen kann. Also ich komme immer noch nicht ganz drüber weg, dass wir nicht auf Mallorca sind.
1: Das ist doch wunderschön.
0: Ja, natürlich ist das schön. Aber ich dachte, wir fliegen nach Mallorca. Ich dachte, alle Deutschen fliegen immer in den Urlaub.
1: Ich schleppe schon die ganze Zeit deinen Malle-Koffer hier. Ja. Jetzt lass dich doch mal darauf ein.
0: Das tue ich ja.
1: Abgesehen davon fliegen nicht immer alle Deutschen unbedingt mit dem Flieger. Nein, 60% nehmen jetzt zum Beispiel, hier dreh ich mal um, ein Auto.
0: Mit dem Auto?
1: Alle fahren, alle Deutschen fahren mit diesem Auto. Ich höre es dir. Ach, nee, wirklich. Gott.
0: Aber wenn es ins Ausland geht, weißt du, was die beliebtesten Reiseländer sind?
1: Bayern?
0: Spanien. Und auf Platz 2 ist Italien und auf Platz 3 die Türkei.
1: Das hätte ich jetzt fast vermutet.
0: Siehst du? Wir sind schon ein reiselustiges Völkchen. 162 Millionen Reisen haben die Deutschen letztes Jahr unternommen. Das sind 2,3 pro Kopf.
1: Oh, das ist viel. Wo warst du?
0: Bayern.
1: Aber wenn du das schon mit dem Auto sagst,
0: ja. Ne,
1: also wir reisen ja viel, das Auto, wie gesagt, top mit 60%, aber wenn du sagst Fliegen und Bahnfahren, 15-20%, also da sind wir gar nicht da oben und auf den Schienen so viel unterwegs.
0: Apropos Auto, Mist, ich hab falsch geparkt.
1: Das ist jetzt nicht dein Ernst.
0: Nee. Ich muss irgendwo umparken. Es kann sein, dass ich sonst abgeschleppt werde.
1: Dann lässt sie mich hier mit dem Koffer alleine.
0: Bis gleich.

0: Wenn du jetzt den Wagen umpackst, nutze ich die Zeit und guck mir erstmal schöne Show an.
1: Zwei, jubel!
0: Man muss sich das Leben auch schön machen, ne?
1: Total ausrasten!
0: Ergo! Und das ist nur für mich hier. Danke. So. Ganz ehrlich, wir haben in den Sommerferien 2024 172.000 Staus in Nordrhein-Westfalen gehabt. Kein Wunder, wenn man so fährt. Oh Gott, ich hoffe, Lisa hat einen Wetterreifen, wenn ich mit solchen Wagen unterwegs wäre. Aber sie verpasst das Beste. Pech gehabt!

0: Ich habe da jetzt keine grüne Umweltplakette gesehen.
1: Ah, alles klar. Keinen Parkplatz gefunden, aber ich glaube, hier geht's.
0: Sag mal, ich glaube, was machst du denn hier für Getöse? Hör mal.
1: Ja, du weißt, die fahren hier, ich sag mal, auf den Autobahnen im Ruhrgebiet. Das kenne ich von Mallorca anders.
0: Ich dachte, ernst, hör mal, du hast da noch niemals eine Umweltplakette da dran.
1: Das ist ein E-Auto.
0: Was?
1: Ja.
0: Und ich schlepp die ganze Zeit hier deinen Formel-1-Flitzer rum.
1: Danke.
0: Das F1 heißt Feller-1 oder was?
1: Ja, genau.
0: Du fährst doch sonst immer mit deinem Fahrrad durch Münster. Ja. Seit wann kannst du denn sowas?
1: Reifen sind Reifen. So gesehen. Komm, wir gehen was essen, oder?
0: Ja. Oh, der Motor ist noch an.
1: Ja, das muss so.
0: Das muss so?
1: Ja.
0: Das muss so. Lisa,
1: ja.
0: Du hast dir Mallorca gewünscht, du bekommst Palma de Mallorca.
1: Das ist so süß von dir.
0: Jetzt gibt's erstmal Pommes unter Palmen, komm.
1: Oh, guck mal, Sven, da ist ein schönes Plätzchen, da können wir gut essen. Weißt du was? Ich reserviere schon mal.
0: Was hast du denn vor? Oh, Lisa.
1: Das ist unser.
0: Peinlich.
1: Guck mal, da ist mein reservierter Platz.
0: Oh,
1: mit Eimer. Boah, weißt du was? Es ist schon wieder gut, dass wir jetzt in Bottrop sind und nicht in Mallorca. Übrigens, das ist wirklich gut gelandet, das Handtuch.
0: Das finde ich auch.
1: Deswegen habe ich der Platz auch noch frei. Weißt du, warum das gut ist, dass wir hier sind? Auf Mallorca gibt es hier Eimer am Ende mehr.
0: Also hast du einmal einen Eimer bestellt?
1: Das kleine Eimer 1.
0: Ich breche. Bitte nicht in den Eimer. Welche Strohhalmfarben nimmst du?
1: Ich nehme alle gelb.
0: Du musst das genießen. Wir sind hier in Bottrop, hier geht das. Aber auf Mallorca haben die Regeln so angezogen. Krass. Alkoholkonsum ist zu manchen Zeiten überhaupt nicht mehr erlaubt.
1: Gar nicht mehr erlaubt?
0: Ja, das Ausschenken und so weiter. Wow. Jetzt sortierst du nach Farben?
1: Ja, ich möchte alle auf einmal trinken.
0: Welche denn? Und sortiere
1: ich nehme die gelben.
0: So. Wusstest du, wenn du den ganzen Eimer austrinkst, kriegst du noch eine Pizza hinterher.
1: 3, 2, 1, go.
0: Go.
1: Das war die falsche Richtung.
0: Gut, dass ich keinen Alkohol trinke, dann kann sie jetzt schön alleine trinken.
1: Aber jetzt ist mit Kohlensäure.
0: Ja. Ich hätte lieber sonst einen Eistee.
1: Oh ja, das mag ich auch.
0: Aber weißt du was? Jetzt zu dieser Zeit, im Juli, steigt der Eistee-Konsum um 30%.
1: Ehrlich?
0: Das ist nicht dann Wetter. Das ist nämlich dann Heißtee.
1: Heißtee?
0: Los, trink!
1: Ja, dann nehme ich aber Pink auch noch dazu.
0: Du wolltest
1: Komm.
0: Doch nach Mallorca, nehmen alle. Gönn dir.
1: Ja,
0: gönn
1: dir. Genau. So, und go.
0: Wenn du so weitermachst, hast du gleich eine Panflöte daraus gemacht. Oh, Lisa. Du hast mir versprochen, wir essen was.
1: Komm, wir essen was.
0: Schon in der Dortmunder Innenstadt.
1: Wir essen was. Statt Panflöte holen wir uns jetzt Pan-Aioli.

0: Pizza ist jetzt auch herrlich.
1: Du hast das von Pommes gesagt.
0: Ja, ich weiß. Und wusstest du, dass der Konsum von Pommes im Sommer ganz doll steigt, im Gegensatz zum Winter? Ich glaube, es liegt an den Freibad-Pommes.
1: Das stimmt. Die haben immer einen ganz besonderen Flair. Ja. Aber neben der Pommes gibt es etwas, was im Sommer noch viel beliebter ist. Und es ist das Nackend-Steak.
0: Natürlich, nackend. Das nackige Steak.
1: Tatsächlich sind wir mit 80% Grillern ganz weit vorne in Deutschland. 80% sagen nämlich, sie gerne raus, schmeißen den Grill an und genießen so den Sommer. Und dabei kommen 400.000 Tonnen Grillfleisch zusammen.
0: Was wird denn am meisten gegessen?
1: Nackend Steak.
0: Nacken, Schwein, Bratwurst und Geflügel. Ja. Weiß ich nämlich auch.
1: Und bei uns kommt noch die Pizza dazu.
0: Lass dir schmecken.
1: Häppchen.

0: Urlaub. Das ist Urlaub.
1: Sven, Kartoffelsalat, ne? Isst du den mit Mayonnaise oder mit Essig und Öl?
2: Ich esse den gar nicht. Ich glaube, ich bin einer der wenigen Deutschen, der den überhaupt
1: Dann gehörst du zu den 30%, die nicht mit zum Grillen bringen, die Kartoffelsalatschüsseln. Weil im Norden ist mehr Mayonnaise, im Süden mehr Essigöl. Aber 70% aller Befragten sagen, wenn grillen, dann mit Kartoffelsalat.
2: Na, du weißt ja, ich bin immer sehr nah am Nachtisch gebaut. Also mit Eis. Da würdest du mich im Sommer kriegen.
1: Ja, das ist aber auch ein richtiges Sommeressen.
2: Die Deutschen essen im Durchschnitt gerade mal 8 Liter Eis.
1: Ja, da frage ich mich, wer auf sein Eis verzichtet.
2: Ja, eben.
1: Ich mache ja schon 24.
2: Der Durchschnitt ist bei 5 wahrscheinlich und ich treibe das auf 8 hoch.
1: Ja, so sieht's aus.
2: Oh, bitte?
1: Nein, nicht so siehst du aus. So sieht's aus.
2: Dann öffne ich die Jacke wieder.
0: Mir ist die Pizza in den Ärmel gefallen.
2: Du hast einen großen Koffer, da passt noch mehr vom All-You-Can-Eat-Buffet rein.
0: Jetzt weiß ich auch, wo das herkommt, aus dem Ärmel schütteln.
2: Hoch, Barbecue!
0: Ich kann zaubern.
2: Ich auch. Ich kann machen, dass die Pizza verschwindet. Magic!
0: Oh mein Gott.
2: Hör mal, meine kleine Malle-Maus. Was sagst du denn zu diesem Urlaub? Das ist doch jetzt einfach mal schön, so einen Tagesausflug zu machen.
1: Nee. Also ich brauche keinen Ballermann mehr. Bottrop statt Ballermann.
2: Ja, guck mal, du musst nicht fliegen, das ist gut für die Umwelt. Also
1: das nächste Mal, wenn ich aus Münster komme, fahre ich mit dem Fahrrad.
2: Von Münster nach Bottrop?
1: Mm, für mich kein Thema.
2: Mein Gott. Fährst du Achterbahn, fährst du Fahrrad, fährst du alles.
0: Da finde ich auch einen besseren Parkplatz. Ob das Auto wohl noch da steht?
2: Ob der Motor noch läuft?

0: Lisa, das, was du auf Mallorca nicht findest, sind Achterbahnen. Hast du Bock?
1: Ja.
0: Cool, ich auch.
1: Aber ich habe immer so ein bisschen Schiss, auch wenn der so schlecht wird.
0: Warum das denn?
1: Ja, weiß ich auch nicht, weil das immer im Kreis geht. Ich hatte mich schön gefreut auf so eine Rutsche in den Pool. Und jetzt Achterbahn. Aber ich habe alles dabei. Der Deutsche hat doch immer alles dabei.
0: Was hast du denn jetzt?
1: Ja, pass auf, ich habe Reisetabletten.
0: Wie, du hast Reisetabletten?
1: Ja, ich habe Reisetabletten.
0: Du hast nicht ernsthaft Reisetabletten?
1: Natürlich. Jetzt denkst du, ich habe nur das dabei, aber ta-ta-ta-ta, ich habe ja noch ein zweites Fach. Und jetzt guck mal, was hier drin ist.
0: Kekse mitgenommen, das sagst du mir nicht?
1: Reisetabletten und Kekse, die gibt's, wenn du geschafft hast, dass mir nach der Achterbahn nicht schlecht ist.
0: Weißt du, was die schnellste Achterbahn der Welt ist?
1: Nein, das wirst du mir jetzt sagen.
0: Ja, das stimmt. Die Formula Rossa in Abu Dhabi.
1: Ist das
0: 240 Stundenkilometer.
1: Bist du schon gefahren?
0: Nee.
1: Dann machen wir das als nächstes.
0: Nee, die nächste, die wir nehmen, ist die Star Trek Operator Enterprise. Und die fährt 106. Dann nimmst du gleich mal 4 Tabletten.
1: Dann nehme ich 4 Tabletten und das Handtuch nehme ich, damit ich mir schon mal einen guten Platz reservieren kann.
0: Das ist doch nicht dein Ernst. Oh, wie peinlich ist das denn? Lisa, pass auf, ich weiß, du bist eine absolute Schissbuchse, aber wir fangen klein an.
1: Ich guck erst mal, ob ich überhaupt groß genug bin.
0: Ja, guck mal, knapp geschafft.
1: Ich habe keine Chance.
0: Nee, als Polly Pocket gehst du hier nicht durch. Pass auf, wir fangen klein an. Du darfst dich hinsetzen, auf den Thron der Leidenschaft. Kannst du mal gucken, das ist nicht schlimm, wirklich nicht. Hier brauchst du noch nicht mal eine Reisetablette dafür jetzt. So, pass auf, das ist wie zu Hause in deinem Ohrensessel.
1: Ach Gott.
0: Rappelt nur ein bisschen mehr. Das grüne Lämpchen an.
1: So sitzt man danach.
0: Ja, ist das
1: und die
0: schön.
1: Die Füßchen baumeln einfach im Nichts.
0: Ja.
1: Oh Gott, aber gleich ist es fest. Das muss ich nicht die ganze Zeit selber festhalten.
0: Doch,
1: ne?
0: Das ist ja der Spaß.
1: Dann mach ich das nicht. Okay, oh Gott, na.
0: Jetzt komm, reiß dich zusammen, nimm deinen Kram jetzt mit.
1: Aber es fühlt sich ein bisschen an wie auf dem Western-Sattel hier mit dem Ding. Okay, let's ride it.
0: Ja, so schnell geht das. Die kriegt gleich eben wieder Schiss.
1: Ah, okay, alles klar.
0: Jetzt kannst du es auf einmal kaum erwarten.
1: Kleiner Scherz.
0: Jetzt will ich ihn hier im Sitz reservieren, komm. Ah. Und?
1: Das ist nass.
0: Ist nass?
1: Hier hat jemand sehr doll Angst gehabt.
0: Angstschweiß.
1: Oh mein Gott.
0: So. Du schaffst es.
1: Bei aller Liebe, Sven, ich brauche beide Hände. Aber es ist gut, es sind nur 10 Meter. Uah, scheiße, was mache ich hier? Oh Gott, was mache ich hier, Sven? Oh mein Gott, oh mein Gott, oh mein Gott.
0: Lass dich doch erstmal drauf ein.
1: Okay, alles klar. Erstmal geht's nur geradeaus.
0: Jetzt,
1: nur genau, geradeaus.
0: Jetzt werden wir abgeschossen.
1: Ah!
0: Hey, hey, schnell dich an! Oh, was ist jetzt?
1: Oh mein Gott, es geht so jetzt! Hey, hey,

0: Kannst du das?
1: Kannst du das? Oh mein Gott! Oh mein Gott!
2: Guck mal, du hast eine neue Frisur bekommen.
1: Ich bin's, Bonnie Tyler.
2: Wow! Oh mein Gott! Noch eine Runde!
1: Nein, ich setze nicht noch eine Runde. Ich
2: fahr doch,
1: nicht
2: doch,
1: nein.
2: Komm, wir fahren noch eine Runde.
1: Ich fahre nicht noch eine Runde.
2: Wir fahren eine Runde, doch klar.
1: Nein, ich fahre nicht noch eine Runde. Du fährst noch eine Runde. Ja, und ich mache ein Quiz von dir. Ich schreie hoch, du sagst die Antwort. Da bin ich mal gespannt, ob du dich dann noch konzentrieren kannst.
2: Ja.
1: Und ich muss mich jetzt erstmal hinlegen. Komm, geh ran.
2: Ja, geh du mal. Ich fahr. Lisa, feige Nuss.
1: Ich bin gespannt, ob du die antworten kannst.
2: Na klar, ein kleines, lausiges Sommerquiz.
1: Gleich kommt er. Wie viele Achterbahnen sind im Moviepark?
2: 8.
1: Wie viele Menschen übergeben sich durchschnittlich auf Achterbahnen?
2: 1%. Dann bist du.
1: Wie schnell ist die schnellste Achterbahn in Deutschland?
2: 127.
1: Wie viele Freizeitparks gibt es in NRW?
2: Lauter, Lisa.
1: Wie viele Freizeitparks gibt es in NRW?
2: 5.
1: Und wer ist denn mit dieser Achterbahn gefahren?
2: André Rieu. Was hab ich gewonnen?
1: Ja, ich habe deine Antworten gar nicht gehört. Hast du alles gewusst?
2: Ja, sicher.
1: Ja, dann kriegst du jetzt eine Tüte Popcorn.
2: Oh, mega.
1: Der Walk of Fame. Das gefällt mir.
2: Lisa, das ist so ein schöner Tag.
1: Gehen wir ein Stück?
2: Santa Monica Pier.
1: Guck mal, Riesenrad. Du hast doch gesagt, es geht hoch hinaus. Da bin ich mit dir drauf.
2: Ich hab doch gesagt, das wird dein Tag. Riesenrad?
1: Ah, guck mal, hallo. Ich reserviere schon mal einen Platz, wenn.
2: Das Handgepäck. Ach, Lisa.
1: So.
2: Und mit diesem blöden Handtuch. Ich sag mal, was machst du denn da?
1: Scheiße.
2: Wusstest du, dass Urlaub gefährlich sein kann im Sommer?
1: Ich hab nicht diese bescheuerte Kante.
2: Lebst du noch?
1: Oh Gott.
2: Dankeschön.
1: Danke, Hui, eine Aufregung ist das hier.
2: Ach, los geht's.
1: Oh, wir fahren rückwärts.
2: Ui.
1: Eine rasante Fahrt.
2: Hi.
1: Ach, schön. Aber ich find's auch ganz gut, wenn man jetzt so ein bisschen höher kommt, wird's ja auch ein bisschen kühler.
2: Es ist auch günstiger als fliegen. Weil fliegen allein im letzten Jahr bis jetzt um 8% teurer geworden ist.
1: Echt so viel?
2: Und ich schmuggel hier schon mein Handgepäck rein, also eher deins.
1: Ja, das ist total nett von dir.
2: Dankeschön.
1: Huh, hier ist aber auch eine frische Brise jetzt, ne? Wusstest du, dass die heißeste Stadt in ganz Deutschland Duisburg war? Und zwar 2019, irgendwann im Juli 2019, haben die einen Hitzerekord aufgestellt. 41,2 Grad.
2: Um Gottes Willen, das schafft ja meine Mikrowelle noch nicht mal.
1: Guck mal, wie hoch wir sind. Hui.
2: Ich sehe nichts, weil dein Koffer vor meinen Augen ist.
1: Siehst du, und ich habe gerade nichts gesehen wegen der Haare, aber so geht's.
2: Aber weißt du was, wir müssen uns gar nicht so verstecken. Wir haben in Nordrhein-Westfalen extrem viele Sonnenstunden. 1500, wenn du das jetzt mit Usedom vergleichst, die haben zwar 2200, aber 1500 ist doch ordentlich.
1: Das ist wirklich ordentlich.
2: Na, was staunst du?
1: Wusstest du, dass die wärmsten Städte in NRW Düsseldorf und Köln sind? Da sind sie vereint.
2: Weil die so hitzig miteinander sind?
1: Wahrscheinlich, ja. Es wird immer wärmer, Tendenz steigen.
2: Was ist dein liebstes Sommerlied?
1: Mein liebstes Sommerlied? Come on over, have some fun, dancing in the morning sun. Das mag ich.
2: Sing weiter.
1: In the physical, what a feeling. Und du?
2: Ja, was ist mein Lieblingslied? Was ist denn ein Sommerlied? Also, so, auch bei Bailando.
1: Bailando, Bailando, amigos, adios, adios. Das verrückte Schwein.
2: Loco, stimmt übrigens. Ich sehe dich gar nicht mehr. Mach mal den Vorhang da weg.
1: Wer spricht? Ach, Sven, weißt du was?
2: Nee.
1: Es ist herrlich. Es ist genau das Richtige, was wir heute machen. Weißt du, dass Pauschalreisen 6,4% teurer geworden sind und Campingplätze 6%? Bleibt doch.
2: Aber danke für die Info.
1: Ja, wo du gerade nicht fragst, dachte ich, erzähle ich dir das auch.
2: Lisa, du bist also wirklich bei dir. Mit Lisa reisen ist ständig lernen.
1: Ja, das kannst du als Weiterbildung absetzen.
2: Ach ja, ich bin gespannt, wann ich deinen Koffer absetzen kann. Das ist momentan mein größtes Problem.
1: Wie bitte?
2: Ach, Lisa, Denk du doch mal an dein Mallorca. Ich denk hier an die Heimatregion. Weil du kannst doch wirklich nicht sagen, dass das hier echt nicht schön ist.
1: Das ist herrlich. Na. Ich steig auch hier heute nicht mehr aus.
2: Siehste? Es gibt eine Welt neben Münster. Ich habe sie dir gezeigt.
1: Ja, danke schön.
2: Gerne.
1: Bin ich froh, dass wir jetzt einfach hier sind.
2: Ja.

0: Ach, Lisa.
1: Herrlich war das. Gut, dass ich reserviert habe. Wir wären ja wieder in Teufels Küche gekommen.
0: Ja, ich glaube auch. Wir müssen einmal aussteigen, ich kann nicht mehr.
2: Ausnahmsweise.
0: Dankeschön.
2: Gerne, gerne.
1: Dankeschön.
0: Tschüss, schönen Sommer noch.
1: Beim Aussteigen passe ich jetzt aber auf. Dankeschön.
0: Was man alles mit dem Deutschland-Ticket fahren kann.
1: Jetzt schreiben wir eine Ansichtskarte, oder? An alle Freunde, die wir haben.
3: Jetzt ist Sommer, egal ob man schwitzt oder friert. Sommer ist, was in deinem Kopf passiert. Es ist Sommer, ab ins Gummiboot.
1: Oh, Kettenkarussell.
0: Den Koffer nehme ich aber da jetzt nicht mit.
1: Ja, das stimmt. Versteck den doch in den Dünen.
3: Es ist Sommer, so. Ich hab das klar gemacht. Sommer ist, wenn man trotzdem lacht.
1: Hui. Soll ich dir was sagen, Sven? Mir reicht das schon hier am Boden.
0: Ja, ich finde auch.
1: Kommt die Sonne raus, bisschen schaukeln. So, das war's, oder?
0: Ja.
1: So, das ist Kettenkarussell,
0: ja,
1: ne? Gut, dann können wir ja wieder. Oh, ist das schön. Und jetzt, Sven. Sven, bist du weg? Wo bist du hingeflogen? Sven?
0: Ich überhole dich. Vorfahrt achten.
1: Komm, wir fliegen in den Sonnenuntergang.
0: Oh.
1: Hallo Welt, ist das ein Sommerspaß? Hui!
0: Sommer ist Magic.
1: Jetzt sind wir doch in den Urlaub geflogen, Sven.
0: Oh, wie schön. Hoffentlich stürzt mich nicht ab.
1: Also mir wird's reichen.
0: Mir auch. Stopp!
1: Hilfe! Stopp! Hilfe!
0: Oh Gott, oh Gott. Siehst du noch was?
1: Jetzt ist mir wirklich schlecht.
0: Oh, härter als jede Achterbahn.
1: Das ist richtig hardcore.
0: Warum weinst du denn?
1: Weil ich so gerührt bin.
0: Oh, ich bin eher geschüttelt. Ich muss ja raus. Jetzt renn doch nicht so, hier ist ganz anders.
1: Jetzt haben wir uns aber noch mal richtig die Kante gegeben. Ne? Aber weißt du, was ich glaube?
0: Ja.
1: Ich glaube, weißt du, was jetzt hilft?
0: Nee.
1: Kekse.
0: Eis. Ich brauche dringend ein Eis, um runterzukommen.
1: Oder das.
0: Oh.
1: Ach Mensch, Sven. Das war schön. Weißt du was? Weißt du was, Sven?
0: Nee.
1: Was wir jetzt machen, wir setzen uns hier hin, ohne zu reservieren. Oh. Bam.
0: Weißt du was, dabei habe ich doch dein Handtuch hier ein letztes Mal. Halt, da. Guck.
1: Ach, jetzt ist doch auch.
0: Und weißt du was? Es war eine Wonne unter der Sonne. Deswegen gibt es zum kleinen Preis ein leckeres Eis.
1: Oh, danke schön.
0: Guck mal, damit du ein bisschen versöhnlich aus diesem
1: Tag. Weißt du was? Das macht mir Spaß.
0: Ei, ei, ei, jetzt ist Reim vorbei. Oh, Lisa. Häppchen. Oh, wie du da angekommen bist. Als ich dein Gesicht gesehen habe und du gedacht hast, es geht nach Malle. Und es war die Achterbahn. Unbezahlbar.
1: Wie gut, dass ich dich so mag. Ansonsten wäre ich sofort wieder abgereist.
0: Aber weißt du was?
1: Was denn?
0: Das ist so typisch deutsch, weil du alles in deinem Köfferchen gehabt hast. Dass da nicht nur eine Tiefkühltruhe drin war fürs Eis.
1: Du hast ja den Zwischenboden noch nicht entdeckt.
0: Du hast ja gesagt, da sind auch Kekse drin. Warte mal.
1: Du wolltest dir die Kekse doch vorhin schon schnappen. Nimm so ruhig.
0: Reiseproviant.
1: Weißt du, dass es auf Mallorca 262 Strände gibt und damit die meisten Bademöglichkeiten aller Baleareninseln?
0: Aber nirgendwo ist es so schön wie am Playa de Pot in Bottrop Beach.
1: Das stimmt auch wieder.
0: Ah.
1: Gut, dass ich den Badeanzug dabei hatte.
0: Und den nicht genutzt hast.
1: Ja, ich weiß.
0: Mensch, Lisa, ich habe immer gedacht, du bist gut auf dem Fahrrad mit zwei Rädern. Ne? Aber da du, kleine Racing-Maus, mit vier Rädern solche Kurven drehst, also,
1: du,
0: war beeindruckt.
1: Ich habe eine Parkbucht gesucht, da werde ich zum Tier. Weißt du, was ich mich frage?
0: Hm.
1: Wer hat jetzt eigentlich unseren Eimer mit Sangria gefunden und abgeräumt?
0: Sina Sangria. Die hatten wahrscheinlich vorher auch dahingestellt.
1: Meinst du?
0: Was mir da gerade einfällt, ich habe heute Höchstleistung gegeben. Ich habe bei deinem komischen Quiz da mitgemacht.
1: Was heißt denn hier komisches Quiz? Du hast alles richtig gehabt. Wie viele Freizeitparks gibt es in NRW?
0: Fünf!
1: Und wer ist doch nie mit dieser Achterbahn gefahren?
0: Andrea! Wir waren aber im Riesenrad.
1: Ja.
0: War das schön?
1: Das war super schön. Da ging es auch hoch hinaus. Wir sind quasi über uns hinausgewachsen.
0: Ja, aber weißt du, was das einzig Nervige am ganzen Tag war?
1: Nein.
0: Dein Koffer. Ich kam mir vor wie in einer Hotellobby und ich komme gar nicht hinterher, deinen Kram hier mitzuschleppen.
1: Soll ich dir mal was sagen?
0: Hau raus.
1: Und du haust rein so lange. Ja. Man kann in NRW wirklich so einen Urlaubstag machen.
0: Und wer hat dir schon am frühen Morgen gesagt?
1: Der Sven.
0: Simua. Ja. Aber ganz ehrlich, man sieht wieder mal, was man in Nordrhein-Westfalen erleben kann. Es ist phänomenal. Man muss nicht weit reisen.
1: Das stimmt.
0: Und wenn Sie auch so ein bisschen Lust auf Urlaub vor der Haustür bekommen haben, dann machen Sie es doch wie wir. Schnappen sich Kekse, gehen Sie sich nicht auf den Keks, gehen Sie raus vor die Haustür und genießen Sie den Sommer. Hat Spaß gemacht mit Ihnen. Und gerne, wenn Sie möchten, bis zum nächsten Mal bei Wir lieben den Sommer.
2: Herzlich willkommen zu Tiere suchen ein Zuhause. Heute mit einer Katze, die so viel kann, dass man als Mensch nur noch staunen kann. Nala the Bengali reist im Flieger mit, kann auf Kommando auf die Reisetoilette und was noch alles. Und ob das jede Katze kann, das erzählen uns gleich ihre Halter. Die sind nämlich zu Gast hier bei uns bei Tiere suchen ein Zuhause. Und schön, dass Sie heute zuschauen, denn so können Sie jetzt Susi kennenlernen aus dem Tierheim Krefeld. Und vielleicht verlieben Sie sich ja auch direkt. Aber erstmal hallo Alexander Mantai.
4: Hi.
2: Schön, dass Sie da sind. Susi, die ist im Tierheim Krefeld mit ihrer ganzen Familie direkt angereist. Wie viele waren es und warum?
4: Naja, schlussendlich ist es der Papa, Susi die Mama und Sträuchi der Sohn.
2: Okay.
4: Die kamen als Sicherstellung zu uns, aus Tierschutzgründen einfach. Mhm. Genau. Und Mama und Sohn wohnen zusammen und der Papa wohnt getrennt von den beiden. Ja, funktioniert ganz gut und die beiden, also Mama und Sohn, sind natürlich unzertrennlich.
2: Aber die sollen jetzt nicht zusammen vermittelt werden.
4: Richtig. Also ich glaube, das würde beiden einfach ganz gut tun, wenn die mal ein bisschen eigenständig werden. Die Susi hat Trennungsangst, sei es der Welpe oder sei es jetzt zum Beispiel sein Herrchen oder Bezugsperson. Also ihr Herrchen.
2: Hey Susi, guck mal, guck mal hier nach vorne. Jetzt muss ich mal fragen, Sie haben gerade gesagt, aus Tierschutzgründen. Ich weiß, manchmal dürfen Sie nicht drüber reden. Ja. Aber waren Sie in einem guten Zustand? Wie waren Sie drauf?
4: Also im guten Zustand waren die schon. Ich würde jetzt aber nicht sagen, dass, also das sind meistens Haltungsbedingungen oder Ähnliches. Ne? Da war ich aber leider nicht vor Ort, dass ich das selber beurteilen kann.
2: Okay, genau. Haken wir das einfach ab. Es ist jetzt so, die sind jetzt bei Ihnen. Wie ist sie? Wie ist Susi?
4: Ja, sie ist sehr freundlich, sage ich mal. Die ist ein bisschen schüchtern manchmal in den Anfangsphasen. Sehr aufgedreht zum Teil, sportlich.
2: Das sieht man auch, ja, das Sportliche.
4: Sie findet sich super eng an ihre Bezugsperson. Ja, und ist einfach, glaube ich, gerne draußen unterwegs und heult durch die Gegend.
2: Hey Susi, und ich muss sagen, sie jammert gerade, weil da hinten, den werden Sie gleich auch schon sehen, steht nämlich Ozzy und ich glaube, die gehen manchmal auch zusammen spazieren oder so.
4: Nee, aber die haben sich jetzt gerade eben kennengelernt, also das ist,
2: ja. Also Hundebegegnungen, so schnell geht das dann auch bei Susi, dass sie andere toll
4: Zum
2: findet.
4: Zum Beispiel, ja. Also sie ist sozialisiert, würde ich mal sagen, ne, jetzt in Bezug auf Papa und Sohn, aber wie das mit anderen Hunden ist, hat man jetzt dann sozusagen auch nochmal gesehen, aber die hat noch nie unfreundlich reagiert auf andere.
2: Die ist schon in Anführungszeichen 5 Jahre. Ich hätte sie jünger geschätzt. Sie sieht viel jünger aus.
4: Ja, weil die so klein ist.
2: Ja, ne? Stimmt.
4: Ja. Voll, das ist ein kleiner Schäfer- und Husky-Mischling und die ist halt ein bisschen klein geraten, sage ich mal.
2: Ne? Da sagt man ja, okay, der Husky eher so autark gerne unterwegs, ne, aber auch eben im Rudel sehr, sehr gerne. Der Schäferhund, der dann mit drin steckt, sehr, sehr menschenfreundlich. Was schlägt bei ihr am meisten durch?
4: Oh, schwierig zu sagen. Ich würde fast sagen, der Schäferhund mit dem ganzen Gejaule, mit dem Autarken und sowas ein bisschen. Und gleichzeitig Schäferhund mit den Bindungen halt. Ne? Mhm. Das ist halt so das Ding bei ihr.
2: Mhm. Ich meine, Sie haben die Tiere ja dann erstmal eine Zeit da, damit Sie die auch erstmal ganz vernünftig einschätzen können. Zu welcher Entscheidung sind Sie jetzt gekommen? Wohin kann Susi? Wo würden Sie sie gerne sehen?
4: Naja, Einzelhund wäre okay. Sie wäre wahrscheinlich auch verträglich mit einem anderen Hund. Das ist fürs Alleinebleiben vielleicht auch schon mal ganz gut, ne? Wenn sie jemand anderen hat. Mhm. Es dürfen natürlich standfeste Kinder zum Beispiel dabei sein. Mhm. Oder Kinder, die Umgang mit Hunden gewohnt sind am Ende. Und einfach ein bisschen hunderfahrene Menschen, weil die ein bisschen Grunderziehung, sage ich mal, braucht. Und so ein Grundkommando wie Sitz oder so kann sie jetzt nicht. Also kann sie schon, aber gehört halt nicht zur Grunderziehung dazu.
2: Aber Achtung, sie kann das schönste, sie kann das beste Kommando. Moment, Susi? Sei schön.
4: Ja.
2: Wow, perfekt. Nein, also wir brauchen einfach die Menschen, die sagen so, okay, Susi, klar, ist kein Hund, der so nebenbei läuft, sondern das ist eine, die wirklich so, ja, so ein Hobby ist auf jeden Fall. Ja. Und da kommt jetzt Ozzy, den sie kennengelernt hat. Der ist genauso alt, ne? Gleiches Alter, aber nur halb so groß, obwohl er denkt wahrscheinlich, er ist dreimal so groß.
4: Ja, voll. Also er hat einen ganz großen Charakter.
2: Oh Gott, und ich finde diese Frisur, dieser Hund, doch, er sieht witzig aus, muss ich einfach mal sagen. Gut, okay, Ozzy. Der musste innerhalb einer Woche mehrmals umziehen?
4: Ja, also der kam als Fundhund zu uns, aber uns sind dann Geschichten dazu gekommen, dass er halt sozusagen von Montag bis Freitag jeweils in drei verschiedenen Händen war, immer weitergereicht wurde. Ihm konnte man kein Geschirr anziehen, kein Halsband anziehen. Es fällt ihm manchmal immer noch schwer, das heißt, das übt man mit dem noch aktiv. Aber sobald er es anhat und so, ist das gar kein Problem. Mhm. Ja, also dann geht er auch gerne mit seinen Leuten spazieren, ist einfach gerne draußen unterwegs und zeigt gerne seinen fröhlichen Charakter, sag ich mal.
2: Und mir wurde gesagt, ich soll lieber mal die Finger von ihm lassen. Also wenn, müssten wir erstmal eine Runde zusammen spazieren gehen und uns einander vorstellen.
4: Zum Beispiel, genau. Mhm. Ne? Also er vertraut nicht sofort jedem. Mhm. Hey. Er vertraut nicht sofort jedem, ne? Er zeigt sein Misstrauen auch gerne mal, ne?
2: Er misstraut gerade unserem Kameramann, das muss ich fairerweise sagen. Darüber regt er sich gerade total auf.
4: Genau. Er zeigt auch seiner Bezugsperson gegenüber ganz klar, okay, das möchte ich gerade und das möchte ich nicht. So ist es auch.
2: Okay, Herr Mantel, fangen wir mal an. Was mag er denn?
4: Er mag einfach gern bei einem zu sein. Ne? Solche Spielchen mit den Händen zum Beispiel mag er halt ganz gerne, so typische Maulspiele oder so, ne? Wo er dann so dieses kleine Knabbeln sozusagen macht. Streicheleinheiten genießt er gerne, er hüpft gerne auf dem Schoß. Solche Geschichten mag er. Oder halt einfach mal auf der Hundewiese mit uns zusammen einfach da zu sein. Alleine dann wiederum nicht so gerne, aber...
2: Ja. Ich meine, so ein Ossi, ne? Das ist ja nicht so, den besuche ich einmal im Tierheim und dann kann ich ihn mitnehmen. Wie läuft das bei Ihnen ab? Oder wie wird es bei Ossi ablaufen?
4: Genau, also wir machen das halt so, dass wir halt mehrere Gassi-Termine sozusagen machen, dass die Leute mal entweder im Freilauf auf der Hundewiese oder einfach im Spaziergang den Hund erleben können, sozusagen sein Vertrauen sich erschleichen können und dann, ja... kommt es halt aufs Gefühl am Ende an, ne? Ob man merkt, dass der Hund sich da wohlfühlt. Und wenn man merkt, die Leute können auch mit ihm umgehen und mit seinem Charakter, wenn er mal gerade zeigt, hey, ich möchte das nicht. Oder wenn er halt von alleine zum Kuscheln halt auf die Leute zukommt, dann ist das halt schon mal ein positives Zeichen. Ne? Und das zeigt uns halt auch, okay, das stimmt was.
2: Okay, also genau, markiere hier mal, das ist heute unser Social Media Pool. Also Hunde, Facebook, Instagram, alles, TikTok, alles. Ich meine, klar, der ist durch den Wind, der in einer Woche wurde der dreimal weitergereicht, dass der auch mal irgendwann sagt, so Leute, ich habe die Pappe auf, jetzt gebt mir mal ein bisschen Zeit. Völlig verständlich. Wir sehen gleich auch noch Jackie von Ihnen. Echt auch ein sehr origineller Jack Russell-Mischling. Der hat auch nach vielen Jahren sein Zuhause verloren. Doch jetzt erstmal zu Staffordshire Terrier Hobie. Ein Hund, der wirklich vollkommen verzweifelt war, der nichts und niemanden mehr vertraute, der als gefährlich galt. Sein Fall war wirklich so hoffnungslos, dass über Euthanasie nachgedacht wurde. Aber dann kam die beeindruckende Arbeit vom Verein Pitbull Stafford & Co. in Köln. Und dann kam vor allem Silke.
5: Alles fing ganz harmlos an zwischen Hobie und Silke.
6: Ich bin Gassigängerin bei TS Pitbull Stafford & Co. in Köln. Und da habe ich Hobie dann auch kennengelernt. Und dann hat sich das so entwickelt, dass wir zwei bis dreimal die Woche gemeinsam Gassi gegangen sind. Aber es war jetzt noch keine ganz besondere Verbindung.
5: Hobie kam über ein anderes Tierheim hierher und war schwer verhaltensauffällig, verletzte sich sogar selbst.
6: Hobie war im Zwinger sehr laut, ist viel ans Gitter geknallt. Es war sehr, sehr anstrengend die ersten paar Wochen.
5: Nicht nur anstrengend, Hobie galt als gefährlich und war auch eine Gefahr für sich selbst.
6: Es gibt von Hobie auch ein Video aus seiner Zeit im Tierheim Aachen, wo er sich beständig im Kreis dreht, völlig ohne Ende. Wo man auch schon sieht, dass er sich seine Rute bis zum Schwanzansatz abgenagt hat, dass er sich seine Pfoten verletzt hat und dass er wirklich komplett außer sich war und überhaupt nicht mehr zur Ruhe kam. Der Hund war vollkommen verzweifelt.

0: Längst noch nicht. Mit Toby als Mitbewohner brauchte Silke viel mehr Platz.
1: Dann gingen die Schwierigkeiten los, eine Wohnung zu finden mit einem Paragraph 3 Listenhund in NRW, die auch noch bezahlbar ist. Mein großes Glück war, meine potenziellen Vermieter hatten genau diese Sendung Tiere suchen ein Zuhause mit Toby gesehen. Die haben sich gedacht, Menschen mit solch tollen Hunden brauchen auch eine Wohnung.
2: Und ich habe gesagt, oh, ist der süß. Ja, und wir fanden halt direkt, der würde toll hierher passen.
3: Ubi wohnt jetzt bei uns im Haus. Wir denken, er fühlt sich hier wahnsinnig wohl. Und das macht uns wirklich total glücklich, das zu sehen.
0: Wohnungsproblem gelöst. Aber Hobby ist kein unkomplizierter Hund. Silke musste ihr Leben komplett umkrempeln.
1: Das ist ein großer Hund, 36,5 Kilo, 42 Zähne, sehr streckhaft, reagiert auf alle Außenreize und mein Leben wird sich vollkommen ändern. Ich habe es gemacht, weil Hobby ist mein Hund und ich wusste es und ich bin auch bereit, für meinen Hund zurückzustecken.
0: Spontane Besuche, besser nicht. Andere Hunde, absolute Aufmerksamkeit.
1: Eine Schwierigkeit ist Hundebegegnungen. Hobby reagiert nicht bei jedem Hund. Reagiert aber zum Teil auch sehr heftig bei großen Hunden. Bei kleinen Hunden reagiert er mit Beutefang. Das heißt, ich muss immer viel Kraft aufwenden. Muskeln habe ich ohne Ende, dank Hobby, in den Armen, in den Schultern. Und natürlich auch in den Beinen, weil standfest muss ich sein.
0: Kein Hund für nebenbei und keiner für Leichtgewichte, aber für Silke, die ihn nehmen kann, wie er ist.
1: Er ist ein Schlitzohr, er ist frech. Er ist ungeduldig, er ist eine Drama-Queen, er mag Musik und er mag Heavy Metal und vor allem Metallica.
0: Ein großer Wandel. Hobby kann sich entspannen. Aber er ist nicht nur Metal, sondern auch Deko-Fan.
1: Ein großes Thema sind Kissen in unserem Haus. Weil Hobby der Meinung ist, Kissen gehören gefressen. Ich aber der Meinung bin, ich möchte auf meine Kissen nicht verzichten. Da hatten wir wochenlang Diskussionen. Ab und an haben wir noch Diskussionen, aber unsere Kissen haben es zum großen Teil wirklich überlebt.
0: Hobby hat eben eine spezielle Vorstellung von Ordnung.
1: Staubsauger ist nach wie vor leider ein Drama. Ich kann nur staubsaugen, wenn der Hund nicht im selben Raum ist wie der Staubsauger, weil ansonsten der Staubsauger kaputt ist.
0: Was Silke aber viel wichtiger ist,
1: Hobby ist viel näher an mir dran mittlerweile. Er ist viel ruhiger, er nimmt Sachen viel gelassener hin. Ich bin ruhiger dadurch, dass ich wieder einen Hund in meinem Leben habe und mich darauf konzentrieren kann. Und ich merke auch, dass ich daran wachse mit Hobby gemeinsam.
0: Für Hobby fühlt sich das Leben endlich lebenswert an.
1: Als ich Hobby kennengelernt habe, war er ein unheimlich verzweifelter Hund ohne Vertrauen in Menschen. Ja, und wer ihn heute sieht, weiß, das ist ein Hund, der sein Leben liebt, der sein Leben genießt, der Vertrauen in seinen Menschen hat und der fröhlich und entspannt durchs Leben läuft. Wir haben beide Glück, dass wir uns haben, ja.
4: Meine Güte, was liebt es für tolle Menschen, oder? Wir lieben solche Happy Ends einfach. Happy End hatte Jackie eigentlich auch schon gefunden. Aber was ist passiert?
5: Hey, der Halter ist leider erkrankt. Also musste aus gesundheitlichen Gründen ja wieder abgegeben werden tatsächlich.
4: Also er wurde mal von Ihnen aber ursprünglich vermittelt?
5: Genau, ja. Der war mal vermittelt. Kam mal als Fundtier 2016 zu uns. Ja. Und dann war er vermittelt. Und dann leider Gottes, ne, wenn jemand krank wird und sich nicht kümmern kann, dann sind wir natürlich auch bereit, den Kleinen wieder aufzunehmen.
4: Ja, aber das ist natürlich auch verantwortungsvoller Tierschutz. Das muss man ja ganz klar sagen. Das heißt, er hatte es 10 Jahre gut. Was kannte er?
5: Er ist super gerne draußen. Ne? Er kennt halt Bällchen spielen zum Beispiel. Ne? Sowas typisches Sitz, Pfötchen geben.
4: Okay, und wir sagen es mal, ist Ihnen aufgefallen, dass wir gerade ganz schnell die Bälle hier rausgesammelt haben? Ja, da waren die gerade noch drin. Wir geben es zu, weil der wollte die alle haben. Der wollte die alle haben.
5: Ja, okay. Das macht er gerne.
4: Mhm. Ansonsten, wie ist er mit Menschen? Mit fremden Menschen hat er auch kein Problem, denke ich.
5: Ne? Nee, also er war fremden Menschen eigentlich immer gegenüber freundlich. Er kommt gerne auf die Leute zu, holt sich mal ganz kurz eine Streichelein halt ab und dann ist er schnell wieder weg. Ne? Also typisch für so einen Jack Russell Terrier, immer auf Achse. Ja, ja. Ne? Das kennt er auf jeden Fall auch. Ja, einfach ein freundlicher, aufgeweckter Kerl.
4: Wie war das für Jackie? Ich meine, der hatte 10 Jahre ein gutes Zuhause, der wurde geliebt, ne? War so ein perfekter, super toller, integrierter Familienhund. Und dann

0: Bäm, Tierheim. Wie kam der klar?
1: Also er kommt tatsächlich ganz gut klar. Ich meine, Tierheim ist immer zum Teil eine stressige Umgebung.
0: Klar.
1: Er hat sich aber gut damit, also er geht damit gut um. Er hat einen Kumpel im Tierheim, deswegen noch besser. Das heißt, er versteht sich auch ganz gut mit ihm. Er kommt allgemein gut klar. Er kommt ja auf die Hundewiese, geht spazieren zum Beispiel, ne, mit anderen Gassigängern und so. Also er fühlt sich, glaube ich, trotzdem ganz schön wohl.
0: Mhm. Ja. Und wo sehen Sie ihn in Zukunft? Oder wo würden Sie ihn gerne sehen? Hi.
1: Super gern bei einem Pärchen oder einer Einzelperson. Keine Kinder. Mhm. Einfach aufgrund dessen, dass er halt Pfotenberührungen nicht mag. Das zeigt er dann noch deutlich.
0: Okay.
1: Oder bei Schmerzreaktionen zum Beispiel gerne reagiert. Das zeigt er auch. Genau. Und wenn man das alles weiß, ist der Umgang mit ihm gar nicht so schwer. Er ist einfach gern dabei, gern in der Natur. Ne? Besonders jetzt so Innenstadt wäre jetzt vielleicht nicht so optimal, aber so im Umkreis, sage ich mal, ganz schön.
0: Und ich meine, der ist 10,5. Ich weiß nicht, wie alt Sie ihn geschätzt haben, aber das ist einer, wo ich denke, der wird steinalt. Also Jackie, einer, der einfach verstanden und respektiert werden möchte.
1: Ja, voll.
0: Herr Mantei, das waren schon Ihre Hunde jetzt aus dem Tierheim Krefeld. Schön, dass Sie da waren. Ich wünsche eine gute Vermittlung. Wir bei Tiere suchen ein Zuhause. Wir sind ja dafür bekannt, dass wir niemals aufgeben. Dass wir echt hartnäckig sind, gerade wenn es darum geht, für die Tiere, die es halt nicht so besonders leicht haben, die so speziell sind, ein Zuhause zu finden. So wie bei Kater Nitro aus dem Tierheim Bielefeld. Seit 3,5 Jahren sitzt der Schöne dort. Das ist eindeutig zu lang, sagen wir. Und wir hoffen, wir wünschen uns jetzt einfach so sehr, dass genau jetzt die richtigen Menschen zuschauen und ihn entdecken.
2: Extrem lässig und cool dreht Kater Nitro seine Runden. Und das schon viel zu lange. Schon seit 3 Jahren wartet er auf ein Zuhause. Er gilt als schwierig. In seinem früheren Zuhause hat er seine Besitzerin angegriffen und nicht mehr aus dem Haus gelassen. Die Feuerwehr musste kommen, um ihn einzufangen.
3: Also es ist natürlich ein nicht so schönes Erlebnis. Der hat da viel durchgemacht und der hat auch lange Zeit gebraucht, um sich davon zu erholen. Als er zu uns kam, hat er sich gar nicht anfassen lassen. Der war völlig verängstigt, wollte nichts mit uns zu tun haben.
2: Aber mit der Zeit taute er auf und wurde immer zugänglicher. Er setzt klare Grenzen und möchte, dass die auch respektiert werden. Wenn er sich sicher fühlt, kann er ganz easy sein und genießt sogar Zeit zu zweit.
3: Nitro braucht auf jeden Fall ein Zuhause, wo nicht zu viel Trubel ist, wo er in Ruhe gelassen wird, wo man weiß, wie kann ich ihn lesen. Also der braucht auf jeden Fall erfahrene Leute. Und man sollte bei ihm nicht sofort aufhören, nachdem es einmal einen Rückschritt gab. Aber wenn man ihm die Zeit gibt und er in Ruhe ankommen darf, ist das ein ganz toller Kerl.
2: Kater Nitro hat sich vom Bad Boy zum Schmusekater entwickelt. Und jetzt wartet er auf ein Happy End bei Menschen, die ihm eine zweite Chance geben. Übrigens, ein bisschen abnehmen könnte Nitro auch. Denn er hat sich etwas Kummerspeck angefressen. Auf ein Happy End im Tierheim Bielefeld warten auch diese 3 sehr unterschiedlichen jungen Kater. Denn am liebsten möchten alle 3 zusammen in ein neues Zuhause ziehen.
3: Amryn und Cass, die sind in einem Keller gefunden worden. Ich vermute, die beiden sind entlaufen, ausgesetzt worden, man weiß es nicht, und sind dann hier bei uns gelandet. Klitschko war auch ein Fundkater, der lief draußen schreiend rum und hat nach Hilfe gesucht.
2: Erst im Tierheim lernten sie sich kennen und waren sofort beste Freunde. Eine perfekte Dreiecksbeziehung.
3: Ich finde es bei denen cool, dass es so unterschiedliche Charaktere sind, die aber trotzdem sehr gut miteinander harmonieren und sehr eingespieltes Team sind.
2: Menschen mit Platz für 3 Katzen gesucht, die Lust auf Abenteuer und Cat-Content haben. Das wäre das perfekte Happy End für Amryn, Cass und Klitschko.
0: Möchten Sie einen der Gang kennenlernen? Vielleicht ja sogar Nitro? Das fänden wir natürlich sehr, sehr toll. Den Kontakt zum Tierheim Bielefeld, den finden Sie wie immer natürlich auf unserer Homepage tieresucheneinzuhause.de. Jetzt begrüße ich Aschka, Carina Gohmann, Hunderettung Europa. Schön, Hallo. Dass Sie da sind.
4: Dankeschön.
0: Oh, und Aschka findet unseren Pool, glaube ich, richtig, richtig mega, oder?
4: Ja, sieht so aus.
0: Ich sehe gerade, die ist 6 Jahre alt. Ist die älteste aus ihrer Truppe, die wir heute vorstellen. Wissen Sie irgendwas über Ihr bisheriges Leben? Was ist bekannt?
4: Viel wissen wir nicht. Wir haben sie im Mai zusammen mit 60 weiteren Hunden aus einer Tötungsstation gerettet.
0: In Rumänien, ne? Haben Sie ihr Projekt.
4: Genau, dort saß sie mit unter anderem mit einer Hündin zusammen, mit der Polly.

0: die sucht auch noch ein Zuhause oder eine Pflegestelle. Und ja, da haben wir gemeinsam sie und viele weitere Hunde gerettet.
1: Warum sie? Warum Aschka? Ich meine, da sind so viele Hunde, man geht da durch. Ne? Wir haben ja auch schon mehrmals drüber berichtet. Wie entscheidet man das? Warum ist sie, warum hat sie das Ticket gekriegt?
0: Ja, also das ist natürlich eine Frage, die kann man so gar nicht pauschal beantworten. Es zerbricht uns jedes Mal das Herz, wenn wir in die Tötungsstation gehen. Und wir gucken in so viele Gesichter und müssen ganz viele Hunde zurücklassen. Aber wir versuchen immer, einen gesunden Misch von Hunden zu retten. Eben nicht nur die, ich sag mal, kleinen, süßen, gut vermittelbaren, sondern vielleicht auch Handicap-Hunde oder große Hunde wie unsere Aschka, die es einfach viel, viel schwerer haben, zu Hause zu finden.
1: In Rumänien teilweise, ja, muss man ja einfach ganz klar sagen, hoffnungslos. Ja. Ne? Wie ist sie denn jetzt so?
0: Ja, die ist total lebensfroh. Eine Wasserratte, wie man sehen kann.
1: Hey, Aschka, komm mal her.
0: Sie ist so eher gemütlich draußen unterwegs. Sie liebt es, ausgiebig zu schnüffeln und ist da auch so typisch her. Die zeigt sich schon ihren eigenen Willen. Also wenn die sich irgendwie den Busch im Kopf gesetzt hat, dann läuft sie da zielstrebig hin und muss dahin zum Schnuppern.
1: Also sie hat ein Ziel, daran hält sie fest und da komme ich auch hin. Ja, super. Mädchen, ne?
0: Aber gerade das macht ja den Charakter aus.
1: Und Herdenschutzhund, ne? Natürlich. Total. So. Und viele Kommandos, ach Gott, wofür soll das jetzt sinnvoll sein? Das macht doch gar keinen Sinn. Und so. Sie ist an der Flanke hinten, sieht man so ein bisschen rasiert. Was war los?
0: Genau, das ist noch von unseren Routineuntersuchungen in Rumänien. Wir checken natürlich all unsere Hunde, bevor sie nach Deutschland reisen. Und sie ist einfach noch nicht ganz so lange hier.
1: Genau. Sie ist ja jetzt auf einer Pflegestelle, da werden die Hunde ja dann immer eingeschätzt. Was sagen Sie denn jetzt? Wie macht sie sich? Wo sehen Sie sie in Zukunft?
0: Die macht sich total super. Also die ist verträglich mit anderen Hunden. Die liebt Kinder. Die ist eine Kuschelmaus. Die weiß manchmal nicht ganz genau, wie groß sie ist. Sie will dann auch auf den Schoß und weiß Sweet. Dann nicht, dass sie ihre 30 Kilo mitbringt. Ist eher gemütlich. Liebt es, im Garten zu liegen, zu gucken.
1: Und völlig entspannt auch hier, ne? Also auch selbst unser Kameramann, der hier auf allen Vieren gerade alles gibt, nö, interessiert sie überhaupt nicht, ne?
0: Ja,
1: ganz, ganz entspannt. Also, ja, ich glaube, bei der ist einfach das Thema endlich ankommen dürfen, im eigenen Zuhause. Ne? Pflegestelle ist schön und gut, aber ein eigenes Zuhause ist einfach noch besser.
0: Super.
1: Okay, Aschka war die Älteste aus ihrer Truppe. Jetzt kommen wir zum Jüngsten aus ihrer Truppe, Jim, 2 Jahre. Wo ist der in Rumänien aufgetaucht? Und muss ich direkt mal, Entschuldigung, fragen, Sommerfrisur oder sieht der immer so aus?
0: Nee. Also Sie können nicht glauben, wenn man vorher Bilder sieht, wie wir ihn gefunden haben, das erkennt man nicht, dass das der Jim ist. Der war in einem ganz katastrophalen Zustand. Der hatte total verfilztes Fell und hatte auch eine große Wunde an der Seite, an den Rippen. Und deswegen haben wir ihn dann bei uns im Tierheim aufgenommen. Wir haben ihn da aufgepäppelt, erstmal geschoren, medizinisch versorgt. Und dabei kam dann noch raus, dass er am rechten Hinterbein angerissene Bänder hat. Das haben wir dann in Deutschland auch noch mal durchchecken lassen bei der Pflegestelle, bei einem Tierarzt. Und der hatte aber bestätigt, dass da keine OP notwendig ist, sondern A und O ist ist der Muskelaufbau, dass er knieschonend geführt wird, dass er jetzt keine Schnellstarts hinlegt, aber er ist schon junghundtypisch aktiv, der möchte immer und überall dabei sein. Und auch der ist eine Wasserratte, der war sogar schon mit seiner Pflegestelle auf so einem Stand-Up-Paddling-Board.
1: Auf dem SUP.
0: Ja,
1: also genau, cool.
0: Der ist echt total unerschrocken.
1: Naturtalent.
0: Ja, möchte überall dabei sein, ganz toller Schatz.
1: Okay, wo ist der in Rumänien aufgetaucht? Wissen Sie da irgendwas?
0: Ja, wir haben ihn in diesem schlechten Zustand auf der Straße gefunden. Ob der mal ein Zuhause hatte, ich vermute fast, einfach weil er so offen ist und keinerlei Umweltreize, Ängste vor Umweltreizen zeigt. Aber mehr wissen wir leider nicht.
1: Mhm. So, aber jetzt erstmal ganz, ganz vorsichtig. Also ich glaube, er liebt dann so eher die offene See, das offene Meer.
0: Ja, er hat da ein Leckerli entdeckt.
1: Ja, stimmt, da müsste er jetzt aber tauchen auf jeden Fall. Wo sehen Sie den? Wo kann der hin?
0: Auf jeden Fall bei einer sportlichen Familie. Gerne auch Hundeanfänger, weil er sich wirklich unkompliziert zeigt. Cool. Er kann auch schon alleine bleiben, also ist ein kleiner Streber. Ein aktives Zuhause, was ihn überall mit mitnimmt.
1: Ja, also ist so praktisch ja, wieder das Aushängeschild dafür, was es für tolle Tiere im Tierschutz gibt.
0: Absolut.
1: Ne? Muss man einfach sagen. Also Jim, einer, der zeigt, ja, es gibt so viele tolle, unkomplizierte Hunde. Wir sehen ja gleich auch noch Fleur. Das ist eine ehemalige Kettenhündin. Und ich glaube, die hatte den einzigen Schutz, den sie hatte, das war so eine Hütte. Ne?
0: Ja.
1: Genau, die zeigen wir auf jeden Fall gleich auch noch. Doch jetzt kommen wir erst einmal zu einer ganz besonderen Katze. Wer auf Social Media unterwegs ist, der wird sie kennen. Nala the Bengali. Das ist eine Katze, die beeindruckt einfach und die macht einfach nur sprachlos.
2: Auf Kommando High Five, Sitz, Männchen oder auch?
3: Machen wir ein Selfie?
2: Das macht Nala mit links.
3: Nehmen wir mal die Pfote. Super. Andere Pfote? Fein.
2: Fast 30 Tricks hat die Bengalin von ihren Haltern Lena Petrides und Chris Lötterle gelernt. Mit Klickertraining und positiver Verstärkung.
3: Die hat sich von, okay, wir kennen uns erstmal nicht, zu, du bist somit das Wichtigste in meinem Leben entwickelt. Also wir haben eine super enge Beziehung. Da kann man kaum ein Blatt dazwischen schieben.
2: Vor 3 Jahren ist Nala bei dem Paar eingezogen und als Nala the Bengali zum Social Media Star geworden. Regelmäßig geben ihre Halter dort Tipps für katzengerechte Auslastung und Einblicke in ihr Leben. Mit täglichen Spaziergängen, gemeinsamen Urlauben und viel Spaß.
4: Jetzt kommst du jetzt hoch, gell? Nein, komm halt ganz hoch.
2: Vor 1,5 Jahren haben die 3 Zuwachs bekommen. Lena und Chris haben Straßenkatze Mia während eines Urlaubs auf Kreta entdeckt. Krank und voller Parasiten. Die beiden haben sie gesund gepflegt und adoptiert. Auch Mia hat mittlerweile Spaß am Klickertraining.
3: Komm mal hier hin. Super. Sitz. Super.
2: Im Internet zeigen die 4, wie liebevolle Katzenerziehung aussehen kann.
4: Hier oder hier?
2: Und wie das die Beziehung stärkt.
3: Was wir gemerkt haben, ist, dass wir ein Hammer-Team sind.
4: Ja, das kann man echt sagen. Auf jeden Fall.
2: Und zwar so ein enges Team, dass die Katzen auch bei der Hochzeit in Griechenland dabei waren.
1: Und jetzt sind sie hier bei uns, Lena Petrides und Christian Lötterler mit Nala eigentlich auch. Aber die sitzen ein Stückchen weiter weg. In einem gekühlten Raum war das für Nala hier eigentlich doch nicht so wirklich toll optimal gewesen wäre. Schön, ja, dass Sie da sind.
5: Ich freue mich auch sehr.
1: Man muss sagen, Sie sind Katzentrainerin. Sie haben ein Buch dazu geschrieben. Sie haben eine Katzenschule gegründet. Und viele, die jetzt gerade den Beitrag gesehen haben, die werden sagen so, wow. Was diese Katze alles kann, kann das meine auch? Kann das jede Katze lernen?
5: Ja, jede.
1: Wirklich?
5: Ja, jede. Also wir haben das schon ganz oft gezeigt. Also wir haben auch schon ganz viele Katzen trainiert. Die älteste Katze war 16 Jahre. Es war die Katze meiner Mutter. Die wurde nie trainiert. Mhm. Die war auch schon ein bisschen taub, muss man dazu sagen. Also man kann auch taube Katzen trainieren. Das funktioniert auch. Oder blinde Katzen. Und wir haben auch schon Straßenkatzen trainiert. Also man kann jegliche Form von Katze trainieren.
1: Mhm, gerade die mit Handicap, die holt man wahrscheinlich dann auch in so eine ganz andere Welt
5: richtig,
1: noch mit hinein.
5: Ne? Man muss ein bisschen anders dann trainieren, aber
1: klar,
5: es geht. Mhm.
1: Aber okay, gehen wir jetzt mal von der ganz normalen Katze aus. Wie fange ich an? Gibt es da irgendwelche Tricks oder sagen Sie so, nee, also der Beziehungsaufbau, der ist erstmal viel, viel wichtiger. Wie fängt man an?
5: Das ist das Schöne. Der Beziehungsaufbau und das Training, das geht ineinander über. Mhm. Also Klickertraining ist Vertrauen aufbauen. Wir haben mit der Nala angefangen. Ich zeige das mal ganz kurz, weil ich habe hier so einen kleinen Klicker. Mhm. Das ist der. Mhm. Der klickt, mehr macht er nicht. Ja, es gibt da noch ein paar, die haben so einen Target-Stick, da kann man auch noch ein paar Sachen mit zeigen. Das unterstützt das Training ein bisschen, aber man braucht eigentlich nichts anderes. Viele machen das auch einfach so, diese
1: das
5: Stimme.
1: Mhm.
5: Genau. Und dieses kleine Gerät sorgt dafür, dass die Katze weiß, wann sie etwas richtig ausgeführt hat. Mhm. Also genau der Moment, wenn sie sitzt. Und das ist ein Erfolgsmoment. Und diesen Erfolgsmoment, den erleben wir gemeinsam. Und das stärkt, ob man es glaubt oder nicht, das Vertrauen auf eine ganz, ganz schöne Art und Weise.
1: Aber die Katze kennt ja gar nicht das Kommando. Das heißt, mache ich das direkt, wenn sie sich hinsetzt, obwohl ich gar nichts gesagt habe? Und mache das da, oder wie mache ich das dann?
5: Ich muss den erstmal aufladen und den erstmal trainieren. Das heißt, was ich mache ist, ich klicke und gebe direkt 2 Sekunden danach ein Leckerli.
1: Ah, okay.
5: Und das wiederhole ich einfach ein paar Tage immer mal wieder. Das kann ich auch am Tag öfters mal machen. Vielleicht nicht zu oft, damit da nicht zu viele Leckerlis gefüttert wurden. Aber es geht auf jeden Fall ein paar Mal.
1: Die werden von der Tagesration abgezogen.
5: Genau, richtig. Ja, damit wir da nicht zu Übergewicht
1: genau
5: gehen. Und dann ist es eigentlich ganz leicht. Die Katze versteht irgendwann, oh, dieses Klicken, das bedeutet, ich krieg was Gutes. Das geht übrigens auch mit Streicheleinheiten, aber nicht bei jeder Katze. Also bei Nala wird es nicht funktionieren. Und in dem Moment, wo das klar ist, kann ich dann mit dem Training beginnen. Aber wir müssen das einmal testen. Das heißt, wenn ich klicke und meine Katze reagiert direkt und kommt vielleicht sogar angelaufen, dann weiß ich, jetzt ist der Klicker konditioniert. Mhm. Und jetzt fange ich dann mit dem eigentlichen Training an. Und da gibt es ganz leichte Übungen, zum Beispiel Sitz ist sehr, sehr leicht, weil das eine natürliche Haltung der Katze ist. Eine Katze setzt sich ja auch ab und zu mal hin.
1: Klar.
5: Wir haben zwei Möglichkeiten, wir können das Ganze einfangen oder wir können das Ganze formen. Einfangen bedeutet, die Katze setzt sich hin, ich habe den Klicker irgendwo liegen, wo ich schnell drankomme, ich klicke und gebe sofort ein Leckerli. Mhm. So, und das mache ich einfach immer mal wieder. Formen bedeutet beispielsweise beim Sitz, ich nehme ein Leckerli zwischen die Hände und fahre über den Kopf der Katze, dass die Katze sich quasi ein bisschen überstrecken will.
1: Mache ich das von vorne, von hinten?
5: Von vorne, genau. Mhm. Also die Katze sitzt direkt vor uns. Ich nehme das Leckerli über den Kopf. Der Kopf von der Katze geht so nach hinten und sie setzt sich hin, weil sie sich etwas überstreckt. Funktioniert vielleicht nicht beim ersten Mal, aber irgendwann klappt's. Klicken und Leckerli geben. Und dann fange ich an, das Ganze verbal zu verknüpfen. Also dann eben mit Sitz.
1: Mhm. War Ihre Nala eigentlich von Anfang an so lernfreudig?
5: Nee, gar nicht. Also als Nala zu uns kam, war sie extrem scheu. Deswegen haben wir auch angefangen zum Klickern. Die hat sich erstmal nur irgendwo versteckt. Eine Woche lang habe ich mir gedacht, oh je, das ist gar nicht gut. Sie ist unverträglich, sie kommt mit anderen Katzen nicht klar. Deswegen war sie auch alleine bei uns. Jetzt hat sie ja zum Glück endlich eine Freundin. Mhm. Das ist auch richtig schön. Und es war wirklich so, das Klickertraining haben wir nur deshalb begonnen. Wir wussten, wir wollen auch mit ihr rausgehen in den begleiteten Freigang. Das wussten wir, bevor wir sie geholt haben. Mhm. Aber wir wussten nicht, dass wir mit ihr in dieser Form anfangen werden zu trainieren. Also das hat sich wirklich deshalb entwickelt. Und ja, es hat gut funktioniert.
1: Und ich meine, Nala ist ja mittlerweile überall immer an ihrer Seite. Sie reisen mit ihr Auto, Flugzeug, Bahn. Und deswegen kann sie auf Kommando auf die Katzentoilette gehen. Ja. Und das ist dieses hier. Ist das ein besonderes Streu?
5: Also das ist jetzt Erbsenfaser. Wir haben aber auch Tofu- oder Maniokstreu. Und das saugt sehr gut. Mhm. Das riecht nicht.
1: Ganz wichtig, klar.
5: Genau, richtig. Mhm. Also es ist super geruchsneutral. Und dann können wir das einfach auch schnell entsorgen. Also wir machen das dann auch einfach in die Mülltonne.
1: Aber wie macht man das? Wie bringt man sowas bei?
5: Also das haben wir zum Beispiel wir haben das eingefangen. Und zwar haben wir es so gemacht, wir sind immer wieder auf Toilette gegangen selber und haben das Katzenklo nebendran gestellt. Und wenn sie dann auf Klo gegangen ist, haben wir uns auch auf Toilette gesetzt und haben das verknüpft mit Pipi machen. Pipi machen und haben uns auch hingesetzt. Mhm. Und nach den verschiedenen Monaten, wo wir das immer wieder gemacht haben, hat sich dann das Kommando Pipi machen, weil da braucht man jetzt auch kein Leckerli geben oder irgendwas dergleichen, das wäre ein bisschen komisch gewesen, hat sich das irgendwann festgesetzt bei ihr. Mhm. Und wenn wir jetzt auf Toilette gehen, dann muss sie auch.
1: Das ist, wenn ich das so höre, das ist total erstaunlich. Ne?
5: Also
1: eben, ja, eben. Aber was Katzen alles so lernen können, machen viele Besitzerinnen zu wenig mit ihren Katzen? Was sagen Sie?
5: Ich glaube, man könnte mehr machen. Also ich glaube, was wir mit den Katzen häufig machen, ist dieses, wir streicheln unsere Katzen und dann geben wir vielleicht auch mal ein Leckerli. Und zwar, und das ist eigentlich das größte Problem, wir geben Leckerlis einfach so. Die Schwierigkeit dabei ist, die Katze versteht gar nicht, warum kriege ich jetzt das Leckerli? Weil die Kontrolle liegt immer bei uns als Mensch. Mhm. Ich entscheide, dass du jetzt gerade irgendwas gemacht hast, wo es gar keinen roten Faden gibt und deshalb kriegst du das Leckerli. Und viel schöner ist es eigentlich, wenn die Katze selber entscheiden kann, hey, ich find's total cool, jetzt auch ein Leckerli zu kriegen, also mache ich etwas, habe ein Erfolgserlebnis und schaffe das und dafür werde ich belohnt. Und ich glaube, dieses Miteinander, dieser Vertrauen, einfach dieses Vertrauen, was sich da aufbaut, da kann man einfach mehr machen.
1: Also mehr miteinander, sagen Sie. Ich bedanke mich für das Gespräch, für all die Tipps. Und jetzt geht es weiter mit dem nächsten Hund der Hunderettung Europa. Und da wartet auch schon Fleur. Ich frage jetzt mal besser nicht, wie viele Kommandos Fleur kann, oder?
6: Naja, sie kann das Kommando Frauchen nicht aus dem Auge lassen.
1: Ah, sehr, sehr gut. Und das beherrscht sie wahrscheinlich perfekt, ne?
6: Ja, leider ein bisschen zu perfekt. Also das die hat extreme Verlustängste und das muss man auch wirklich ernst nehmen. Die ist ein kleiner Kletterkünstler und schafft das auch mühelos, über 2 Meter hohe Zäune zu klettern.
1: Krass, der Zwerg.
6: Ja, weil sie so eine starke Bindung zu ihrer Bezugsperson hat und da versucht sie mit allen Mitteln hinterherzukommen.
1: Ich meine, wir hatten ja schon vorhin, oder ich hatte es ja kurz erwähnt, das ist ja eine Hündin, die war ihr Leben lang Kettenhündin, ne? Und die hatte wirklich nur so eine kleine Hütte irgendwie zum Schutz. Und ganz ehrlich, Frau Gumann, dann habe ich mir auch gedacht, so wenn ich die Sendung vorbereite, oh, da kommt bestimmt so ein ganz schüchternes Mädchen, weil die wird ja nicht viel kennengelernt haben. Und dann steht hier eine, die sagt so, ey, was kostet die Welt? Und ich finde sie super, ich finde, die sieht auch so rotzfrech so ein bisschen aus.
6: Ja, die hat's faustdick hinter den Ohren. Nein, also sie ist wirklich eine tolle Hündin. Die ist auch da überhaupt nicht ängstlich vor Reizen, was man ja, wie Sie sagen, denkt, wenn sie 3 Jahre an der Kette hing und nichts kennengelernt hat. Aber da ist sie total offen. Und ich habe das Gefühl, sie muss so alles von den 3 Jahren irgendwie noch nachholen. Und ja, gibt jetzt Vollgas.
1: Wobei, ich meine, kein Hund sollte irgendwo, egal wo auf dieser Welt, an der Kette liegen. Aber ich frage mich auch immer, was bezweckt man damit, wenn man so einen Zwerg an die Kette legt? Also,
6: ja.
1: Egal. Also, jetzt haben wir schon viel über Fleur kennengelernt. Ist sie gesund? Ist sie fit? Wie ist sie drauf?
6: Ja, sie ist gesund, sie ist fit, sie möchte auch wirklich körperlich und geistig ausgelastet werden. Also da kann ich mir, ach, Sitz kann sie auch schon.
1: Genau, ja, ja, genau. Und wir haben es nur gedacht, ja. Das Kommando. Mensch!
6: Sie ist eine aktive Hündin, sucht ein sportliches Zuhause, gerne auch mit Kindern. Kinder liebt die, die liebt es, im Mittelpunkt zu stehen und ist auch sehr gelehrig. Also die hat Lust, Tricks zu lernen und ja.
1: Genau. Wenn sie so eine Ausbrecherkünstlerin ist, ja, ne, sagen sie dann auch so, ach, ein Zuhause ohne Garten wäre auch völlig okay bei ihr, oder?
6: Ja, natürlich, aber auch da, also man muss dann wirklich darauf achten, dass Fenster auch geschlossen sind. Da wird sie auch versuchen, krass, auszubüchsen. Also das ist wirklich ein Problem. Sie braucht auf jeden Fall ein Zuhause, wo sie erstmal nicht alleine bleiben muss. Und wo man ganz kleinschrittig mit ihr das übt. Und ich könnte mir auch vorstellen, dass sie jemand ist, der vielleicht nie ganz entspannt alleine zu Hause bleiben kann. Das muss man dann halt mit der Zeit sehen.
1: Aber mit Menschen und so hat sie überhaupt keine Berührungsprobleme?
6: Nee, gar nicht.
1: Nee, gar nicht. Weil dann, wenn Sie sagen so, naja, ich könnte sie mit zur Arbeit nehmen. Ja. Ja, also ich glaube, Fleur hätte da nichts gegen. Nee. Wäre eine sehr gute Kollegin. Genau. Und Platz auf dem Schoß kann sie sogar auch das Kommando. Frau Gohmann, ich wünsche eine gute Vermittlung für alle Hunde, die Sie vorgestellt haben. Schmusekatzen, ganz anderes Thema. Aber Schmusekatzen, die haben ja gute Chancen, ein Zuhause zu finden und das möglichst auch schnell. Aber aggressive Katzen, naja, eher nicht so. Dabei gibt es ja immer einen Grund, warum Katzen die Krallen ausfahren. Das ist auch bei Bella aus dem Tierheim Koppelweide-Wiel so. Wir Menschen, wir müssen einfach nur den Grund dafür erkennen und auch verstehen. Denn Bella ist eigentlich eine Katze, die sich nach Liebe und Aufmerksamkeit sehnt. Und wir hoffen jetzt, dass wir ein Zuhause finden, wo sie genau das alles bekommt.
2: Charmant und neugierig zeigt sich Bella heute. Doch das war ein langer Weg liebevoller Arbeit. Als Bella vor ein paar Monaten im Tierheim Koppelweide ankam, wurde sie zur Furie, wenn sich ihrem Zimmer auch nur jemand näherte. Bella lebte, seit sie ein Kitten war, in einer Familie und wurde dort alleine als Flaschenkind aufgezogen. Ohne Kontakt zu anderen Katzen.
7: Für die Katze bedeutet das im Prinzip, dass sie keine Grenzen kennt, dass sie nicht lernt, mit anderen zu spielen, zu toben, zu kämpfen, um eben auch Grenzen kennenzulernen, wie weit sie gehen kann. Alles das hat sie in ihren jungen Jahren nie kennengelernt.
2: Wenn Bella etwas zu viel wird, findet sie für sich keine bessere Möglichkeit, als nach vorne zu gehen. Das passierte auch in ihrer alten Familie und war am Ende der Abgabegrund. Im Tierheim zeigt Bella, dass sie auch eine andere Seite hat.
7: Sie ist im Prinzip eine Katze, die gerne schmust, die gerne kuscheln möchte. Sie liebt Schuhe ohne Ende und reibt sich daran und findet das total klasse.
2: Genauso wie Leckerchen. Damit ist Bella schnell zu überzeugen. Und die Arbeit mit Leckerchen zusammen mit dem Targetstab funktioniert super.
7: Ein Targetstab ist ein ausziehbarer Stab, mit dem man trainieren kann, bestimmte Dinge zu tun. Und so kann ich dann zum Beispiel eben auch sie in eine Box packen, wenn ich zum Tierarzt mit ihr muss, ohne dass sie dadurch zusätzlichen Stress hat und vielleicht wieder reagieren würde.
2: So ein Training über 5 bis 10 Minuten ist für Bella richtig viel Kopfarbeit, die sie auspowert und müde macht. Die Attacken passieren noch, sind aber sehr viel weniger geworden.
7: Wenn sie zu Hause angekommen ist, wenn sie jemanden hat, der sich mit ihr beschäftigt, der sich um sie kümmert und der im Prinzip wie eine Prinzessin nur für sie da ist, dann wird Bella mit Sicherheit eine ganz entspannte Katze sein.
2: Um zu entspannen, sollte es im neuen Zuhause Freigang geben, aber keine Kinder oder andere Katzen. Dafür ganz viel Verständnis, Geduld und Liebe für ein Tier, das nie lernen durfte, wie man richtig kommuniziert.
1: und es wäre ja schon schön, wenn wir jetzt endlich die richtigen Menschen für Bella finden würden. Den Kontakt zum Tierheim Koppelweide Wiel, den Kontakt zu Bella, also den finden Sie auf unserer Homepage. Und jetzt, nach langer Zeit, freue ich mich sehr drauf, endlich mal wieder in der Sendung das Tierheim Mal. Philipp Weffers, schön, dass Sie da sind.
8: Vielen Dank, dass wir hier sein dürfen.
1: Mit Randy. 11 Jahre. Und ich weiß, oh, alle Beagle-Fans, die werden jetzt Herzchen in den Augen haben und sagen so, oh nein, das gibt's nicht. 11 Jahre. Warum mit 11 Jahren im Tierheim?
8: Ja, Randy wurde uns abgegeben, weil es da Probleme mit dem Nachwuchs gab, also mit dem menschlichen Nachwuchs. Da gab es wohl eine Situation, die nicht so toll war. Da hat er jemanden in die Wade gekniffen. Mhm. Und bei uns fiel dann auf, dass er Blasensteine hat und eine Bauchspeicheldrüsenentzündung. Also kann das Ganze auch schmerzbedingt gewesen sein. Mhm. Sicherheitshalber sollte man da aber schon ein bisschen aufpassen.
1: Mhm. Aber ich finde das gut, dass Sie das auch ernst nehmen, wenn Ihnen sowas gesagt Absolut, wird. Ja. Ja. Mhm. Okay, aber Sie schätzen ja Ihre Hunde dann auch erstmal ein. Sie beobachten die ja dann erstmal. Was sagen Sie jetzt über Randy? Wie ist er drauf? Was also, ist er für einer?
8: Randy ist ein total netter Hund und will am liebsten den ganzen Tag bekuschelt werden und die Welt erleben. Das Einzige, was er total doof findet, sind Tierärzte. Das konnten wir ihm noch nicht irgendwie näher bringen. Mhm. Da bräuchte er dann situativ einen Maulkorb. Oder wenn es jetzt um die Vorstellung mit ganz fremden Leuten geht, da kann er auch mal am Anfang ein bisschen skeptisch sein. Mhm. Aber wie man hier sieht,
1: wollte ich gerade sagen,
8: eigentlich sehr genügsam.
1: Also er hat ja hier echt so den Fernsehtest, macht er ja hier gerade, so viele fremde Menschen, unsere Kameraleute. Mich kannte er ja jetzt auch nicht wirklich, irgendwie hat aber auch nett und freundlich Hallo gesagt. Aber muss man auf jeden Fall ernst nehmen. Wo sehen Sie den, wo kann der hin?
8: Ja, Randy hat eigentlich super viele Optionen. Ich glaube, er würde in ganz viele Familien passen. Da muss man eigentlich nur aufpassen, dass nicht allzu kleine Kinder dabei sind, weil das ist ein Risiko, das wollen wir natürlich auch nicht eingehen. Aber ansonsten kann er eigentlich in jede Familie, die sich mit ihm beschäftigt.
1: Mhm. Wie kommt so ein Randy, weil Sie ja gesagt haben, der ist so gerne bei den Menschen, also der sucht auch den Kontakt. Wie kommt der im Tierheim klar? Weil da ist nicht 24/7 immer jemand an seiner Seite.
8: Ja, das ist der Punkt, der tatsächlich total schade für ihn ist. Also mit der Tierheimsituation kommt er nicht übermäßig gut zurecht. Er hat sich jetzt eingewöhnt und sich so ein bisschen damit abgefunden, aber viel schöner wäre es natürlich, wenn er endlich in ein Zuhause kann.
1: Mhm. Interessenten für Randy, wie läuft das bei Ihnen ab? Direkt vorbeikommen zu den Öffnungszeiten, E-Mail schreiben, wie ist es Ihnen am liebsten?
8: Bei uns geht tatsächlich beides. Also wir haben mittwochs und sonntags Öffnungszeit, da kann man unverbindlich vorbeikommen, sich beraten lassen und auch via Mail. Wenn das gar nicht passen sollte, dann machen wir auch Alternativtermine.
1: Mhm. Wie ist er mit anderen Hunden?
8: Mit den meisten Hunden erstmal okay. Mhm. Das muss natürlich eingearbeitet werden. Ja. Funktioniert nicht mit allen Hunden, aber in der Regel kriegt man das gut
1: hin. Ja, genau. Einfach mitnehmen. Deswegen, weil wer jetzt so sagt, so, ach, der wird doch gut zu uns passen. Wir haben vielleicht eine nette ältere Hündin irgendwie. Ne? Kann ja sein.
8: Limmels.
1: Jetzt kommen wir zu Amore. Puh, und da müssen wir alle mal tief durchatmen. Amore, ein Rüde, 14 Jahre alt. Der braucht ganz besondere Menschen und vor allem sagen wir es direkt, der braucht einen Hospizplatz.
8: Ja.
1: Was ist los? Erstmal, warum überhaupt bei Ihnen?
8: Also Amore kam zu uns, weil sein ursprünglicher Besitzer verstorben ist. Mhm. Und das hat man erst gar nicht so wirklich bemerkt. Also er war mehrere Tage mit seinem...
1: Das ist auch schön, dass Sie das jetzt als erstes von Amore sehen. Komm, einmal nach vorne, dass wir ihn sehen.
8: Ein Punkt, er ist taub. Das,
1: kann
8: das
1: noch
8: merkt
1: so
8: man rufen. Vielleicht. Komm mal mit.
1: Komm mal, genau, das wollte ich aber sehen. Es riecht einfach so gut.
8: So.
1: Okay.
8: Ja,
1: ja. Oh, Entschuldigung. Also, und Sie waren gerade bei so einem ernsten Thema. Ja. Irgendwie, genau, der Besitzer ist leider verstorben.
8: Genau, richtig. Mhm. Und Amore war noch mit ihm zusammen in der Wohnung über ein paar Tage, bis die Nachbarn das bemerkt haben. Mhm. Und so kam er dann zu uns. Das ist natürlich immer ganz furchtbar, gerade für die Hunde. Die nimmt das natürlich immer enorm mit. Und ja, das ist leider gar nicht das einzige Problem. Denn wir haben jetzt bei dem Routinecheck, die wir so machen, festgestellt, dass er zusätzlich noch einen Lungentumor hat. Mhm. Also bei ihm ist tatsächlich gar nicht absehbar, wie lange er überhaupt noch hat.
1: Gibt es eine Diagnose, eine Prognose, was der Tierarzt gesagt hat?
8: Pi mal Daumen schätzt man so ein halbes Jahr.
1: Ja.
8: Das kommt aber darauf an, ob das jetzt schnell gewachsen ist oder nicht. Das wissen wir ja alles nicht, weil es vorher nicht gesehen wurde. Aber das ist tatsächlich realistisch, also ein halbes bis ein Jahr.
1: Also wir brauchen einfach Menschen, die jetzt vielleicht sagen so, boah, kriege ich das hin? Ja, kriege ich hin. Der kriegt jetzt noch die geilste Zeit seines Lebens, noch so einen richtig schönen Lebensabend. Wie ist er denn so drauf? Weil ganz ehrlich, Amore weiß es ja nicht.
8: Nee, das ist richtig. Eben. Und ihm geht es auch erstaunlich gut. Also wenn wir diesen Befund nicht hätten, hätten wir es auch nicht geglaubt. Er läuft wie ein Döpken. Das Einzige ist natürlich mit den heißen Temperaturen, das hat ihm schon zu schaffen gemacht.
1: Das macht, glaube ich,
8: aber,
1: so jeden
8: das
1: schaffen.
8: Ist in dem Alter auch in Ordnung.
1: Wollte ich gerade sagen, ja.
8: Sonst liebt er es, spazieren zu gehen, natürlich in seinem Tempo. Und braucht einfach Leute, die Lust haben, bei ihm zu sein und ihn eigentlich immer an ihrer Seite zu haben. Das ist so das Schönste. Und für ihn suchen wir da einfach einen Hospizplatz, der im besten Fall nicht ganz so weit von uns aus Mal entfernt ist, dass man im Notfall auch noch mal Unterstützung anbieten kann. Und dann kriegt man das in der Regel gut hin.
1: Das finde ich gut, auf jeden Fall. Wir haben tolle Zuschauerinnen. Wir zählen auf sie. Und Amore braucht sie. Ich wünsche eine gute Vermittlung auf jeden Fall.
8: Vielen herzlichen Dank.
1: Ja. Wir Tiere suchen ein Zuhause, gehen jetzt in eine kleine Sommerpause. Aber wir sehen uns dann am 5.9. hier im Fernsehen wieder. Und zwar vom großen Tierfest, das wir gemeinsam mit dem Tierheim Bochum feiern. Die Maus wird dort vor Ort sein. Mein Kollege, der Podfluencer Daniel

Mann wird dort sein. Sie werden so viele Vereine, Gesichter sehen, die ja regelmäßig hier bei uns in der Sendung teilnehmen. Sie können alle Fragen stellen rund um den Tierschutz, die Sie schon immer mal stellen wollten. Wir freuen uns auf jeden Fall auf Sie. Und ab 16.15 Uhr gibt es dann aus dem Tierheim Bochum eine Tiere suchen ein Zuhause Live-Sendung. Wir laden Sie hier mit ein. Und um Ihnen die Vorfreude schon mal so ein bisschen zu verkürzen, gibt es jetzt schon ein Quiz. Und zwar bei uns auf der Homepage. Klicken Sie sich da mal durch. Sie können auch etwas gewinnen. Auf unserer Homepage, da finden Sie den Link zur Spielbude. Ich wünsche Ihnen dabei viel, viel Spaß. Wir sagen, passen Sie gut auf sich und Ihre Tiere auf. Kommen Sie uns gut durch die heißen Sommertage. Bis ganz, ganz bald. Ciao.

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0: gefällt dir besonders gut, dass sie miteinander spielen?
1: Hallo bei 9,5. Wie ihr seht, in der heutigen Folge wird es sportlich, denn es geht um Inklusionssport. Was das ist, das finden wir heute raus. Los geht's! Ich bin in Berlin und schaue mir das Training der Kiezkicker an. So heißt das Fußballteam des Vereins Pfeffersport. Trainer Julian macht gerade eine der Übungen vor.
2: Also einfach hier durch. Schön, Jan.
1: Heute werden Dribbling, Schüsse und Kopfbälle trainiert. Mit professioneller Unterstützung von mir. Die Kiezkicker sind ein inklusives Fußballteam. Das heißt, dass hier Kinder und Jugendliche mit und ohne Behinderung zusammen trainieren. Denn genau das bedeutet das Wort Inklusionssport. Dass alle Menschen mitmachen können. Egal wie sie aussehen, welche Sprache sie sprechen, welches Geschlecht sie haben und ob sie nun eine Behinderung haben oder nicht. Alle sollen gleichberechtigt teilnehmen und miteinander Sport treiben können. Dieses Miteinander ist in inklusiven Sportvereinen wichtiger, als die möglichst beste Leistung abzurufen. Es geht darum, voneinander zu lernen und Spaß am gemeinsamen Sport zu haben. Die beiden Freunde Jan und Luca sind schon seit über 5 Jahren mit dabei. Warum seid ihr denn hier in diesem Verein bei den Kiezkickern?
3: Es ist einfach toll, wie hier alle helfen, alle unterstützen sich gegenseitig. Und das ist echt ein toller Verein.
4: Dass selbst die Kleinsten mit sozusagen den schwersten Behinderungen selbst auch hier was machen können. Und nicht nur die Größen, die einen guten Schuss haben und sehr schnell sind.
1: Und warum ist euch das so wichtig?
4: Für die Kinder hier wäre es wahrscheinlich in anderen Vereinen nicht möglich, richtig Fußball zu spielen. Und das ist hier anders und das ist auch richtig so. Und deswegen gibt es ja Inklusionsvereine.
1: Ganz ähnlich sieht das auch Jans und Lukas Mitspieler Manu. Was gefällt dir denn besonders hier am Training?
5: Dass man einfach auch hier richtig mit Power Fußball spielen kann. Das macht halt auch einfach sehr viel Spaß, mit auch verschiedenen Altersgruppen zu spielen.
1: Marlene kommt immer mit ihrem kleinen Bruder Julius zum Training. Und warum bist du bei den Kiezkickern?
6: Wir spielen auch in der Schule so Fußball und mir hat es Spaß gemacht und da dachte ich, ich mach mal mit.
1: Was gefällt dir hier denn besonders gut?
6: Mir gefällt hier besonders gut, dass wir miteinander spielen, füreinander auch da sind und zusammenhalten.
1: Julius dampft gleich wieder ab zum Fußballspielen. Und auch Marlene muss los. Denn Manu holt sie ab zum Trainingsspiel. Wie jede Woche spielen die Kiezkicker in wechselnden Teams. 6 gegen 6 auf dem kleinen Feld. Im Tor steht Jan. Und er hält. Direkt noch eine gelungene Parade von Jan. Und dann trifft Manu zum Ausgleich. Fußball ist übrigens nicht die einzige Sportart, die der Verein Pfeffersport anbietet. Es gibt zum Beispiel auch noch Rollifußball, Selbstverteidigung und Turnen. Insgesamt trainieren jede Woche etwa 1400 Menschen mit und ohne Behinderung gemeinsam in den verschiedenen Sportarten. Damit das klappt, müssen die Sportstätten natürlich barrierefrei sein. Also zum Beispiel Rampen statt Treppen haben, damit auch Menschen im Rollstuhl überall hinkommen. Beim Fußball ist der Verein besonders breit aufgestellt. Allein für Kinder und Jugendliche gibt es 3 inklusive Mannschaften. So gut wie bei den Kiezkickern und Pfeffersport läuft das mit dem Inklusionssport aber längst nicht überall in Deutschland. Warum? Das will ich von Oliver und Johannes wissen. Die beiden sind nicht nur selbst Trainer, sondern geben auch Workshops und unterstützen so andere Sportvereine in ganz Deutschland dabei, inklusiv zu werden. Ich konnte ja gerade sehen, wie es gut laufen kann mit dem Sport für alle. Aber wie ist es in Deutschland an sich?
7: Es sieht nicht so gut aus. Es ist in vielen Bereichen, in vielen Sportvereinen einfach noch gar kein Thema. Wir haben da eigentlich ein unglaublich großes Potenzial. Wir haben viele Kinder, die Sport machen wollen gerne. Aber dieses Thema findet eigentlich kaum statt in der breiten Öffentlichkeit und viele Sportvereine machen in dem Bereich gar nichts leider.
1: Und woran liegt das?
7: Oft fängt es schon an damit, dass die Kinder, Jugendlichen oder auch Erwachsene mit Beeinträchtigung gar nicht reinkommen in die Sportstätten. viele der Sporthallen, Sporträume sind nicht barrierefrei. Da sind entweder Stufen oder es gibt kein Klo, wo die Kids raufkommen.
8: Und die andere Seite ist natürlich, dass viele Kinder und Jugendliche mit Behinderungen bis jetzt gar nicht sozusagen willkommen geheißen worden sind in Vereinen, ne? Oder denen das zugetraut wurde. Deswegen ist auch mein Eindruck, dass wir da noch total am Anfang sind.
1: Dabei ist Sport natürlich total wichtig für die Gesundheit aller Menschen, egal ob mit Behinderung oder ohne. Abgesehen davon haben Menschen mit Behinderung aber auch genauso ein Recht auf Sport wie alle anderen. So steht es seit 2008 in der UN-Behindertenrechtskonvention. Menschen mit Behinderung sollen die Möglichkeit bekommen, jeden Sport auszuüben, auf den sie Lust haben. Und das auch, wo sie möchten und auf welchem Wettbewerbsniveau. Und warum ist euch Sport für alle so wichtig?
8: Für mich ist es vor allen Dingen auch eine Gerechtigkeitsfrage. Mir ist einfach wichtig, Kinder und Jugendliche einfach mitzunehmen und zu begeistern, ein Leben lang Sport zu treiben.
7: Es gibt ja halt Selbstbewusstsein, du kannst Erfolgserlebnisse haben. Du lernst irgendwie auch mit Misserfolgen umzugehen. Und es bietet dir eine Möglichkeit, dass du dich halt als Teil der Gesellschaft fühlst. Und deswegen finde ich halt, das ist so ein unglaublich wichtiges Thema, der Teilhabe, weil halt das kann halt so ein Startpunkt sein für so ein Kind, um irgendwie in der Gesellschaft irgendwie seinen Weg zu finden.
1: Auch wenn es immer noch viel zu wenige Sportvereine gibt, die inklusiv trainieren, so werden es doch nach und nach mehr. Und es gibt Projekte wie diese, unterstützt von der Aktion Mensch. Hier spielen zum Beispiel Menschen mit und ohne Behinderung gemeinsam Tischtennis. Sogar mit Beteiligung vom ehemaligen Paralympicsieger. Und hier seht ihr inklusives Bogenschießen, bei dem auch Menschen mit Sehbehinderungen teilnehmen können. Außerdem gibt es inklusives Golfen. Und sogar inklusiven Wassersport. Hier zum Beispiel Stand-Up-Paddling. Übrigens kann man auch Rollstuhl-Basketball inklusiv spielen. Dafür setzen sich gehende Personen einfach auch in einen Rollstuhl. Wenn ihr wissen wollt, wo es in eurer Nähe inklusive Sportvereine gibt, dann gebt einfach in die Suchmaschine eures Vertrauens Inklusionssport und eure Stadt ein, also zum Beispiel Köln. Aber zurück zum Fußball. Die Kiezkicker sind gerade fertig geworden. Endstand 4:4. Eigentlich hat das Team für ein Freundschaftsturnier am nächsten Tag trainiert. Das wurde aber kurzfristig abgesagt. Ich schnappe mir nochmal Luca und Jan und checke die Stimmung.
9: Ich finde es ein bisschen schade, dass das Turnier jetzt abgesagt wurde, weil sich nicht genug angemeldet haben. Wie fühlt ihr euch denn damit?
4: Ja, es ist immer schade, wenn ein Turnier ausfällt. Gegen andere Teams spielen ist immer cool. Vor allem, wenn sie jetzt auch inklusiv sind, ist es die einzige Möglichkeit, wo man wirklich auf Augenhöhe spielen kann. Und deswegen ist es doppelt schade.
9: Was würdet ihr denn Mädels und Jungs mitgeben, die sich vielleicht noch nicht so ganz sicher sind, ob das mit dem Inklusionssport was für sie wäre?
4: Und da gibt es alle Personen, kleine Personen, Großpersonen, Leute, die unterschiedliche Behinderungen haben und alle spielen mit. Das ist wirklich wichtig. Andere Vereine haben das nicht und deswegen sucht nach Inklusionsvereinen.
9: Und wie ist es mit Menschen, die zum Beispiel keine Behinderung haben? Warum sollten die vielleicht zu einem inklusiven Sportverein?
3: Naja, wenn man sich bei einem etwas leistungsorientierteren Verein nicht wirklich zugehörig fühlt, wenn man sich nicht auf dem Leistungslevel fühlt, dann kann man das nur mal ausprobieren. Das macht wirklich Spaß und man hilft den anderen damit. Außerdem kann man natürlich noch etwas dazulernen und verbessert damit soziale Fähigkeiten.
9: Ich hatte heute einen richtig schönen Tag mit den Kiezkickern. Ich finde, die sind einfach so herzlich und warm miteinander und das ist super schön mit anzusehen. Und ich wünsche mir, dass Sport für alle irgendwann wirklich für alle und überall zugänglich ist. Wie sieht's denn bei euch aus? Könnt ihr euch vorstellen, in einem inklusiven Sportverein mitzumachen? Oder macht es vielleicht sogar schon? Schreibt mir einen Kommentar auf 9.5.de. Tschüss, bis zum nächsten Mal.

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7: Los geht's! 6 Wochen Sommerferien liegen vor uns. Für die einen heißt das Entspannung, für die anderen Aktivität. Und da ist Wassersport doch genau das Richtige. Dafür müssen Sie nicht unbedingt weit weg ans Meer fahren. Segeln können Sie auch gut hier bei uns im Westen, zum Beispiel auf dem Ruhrsee in der Eifel. Da gibt es eine Segelschule, seit 60 Jahren schon. Das macht Spaß, auch wenn es nicht immer nur entspannt zugeht.
8: Da ist die Jolle gekentert. Die haben den Anschluss gemacht.
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7: Und damit willkommen am ersten Ferienwochenende in NRW. Da feiern wir den Sommer. Wir geben Ihnen Tipps und zeigen wirklich erfrischende Bilder. Und da schauen wir zunächst nach Schwammenaul bei Heimbach in der Eifel. Auf dem Ruhrsee gibt es eine Segelschule, die feiert dieses Jahr ihr 60-Jähriges. Sie ist eine der ältesten Segelschulen Deutschlands. Und für den Spaß an Schot und Pinne kommen einige sogar täglich aus Bonn, um bei den Sommerkursen dabei zu sein. Das ist was für Kinder wie für Erwachsene, was mit Spaß, Spiel und Spannung auf jeden Fall.
9: Halb 10 Uhr morgens auf dem Steg der Segelschule Ruhrseezeit in Heimbach ist schon viel los. Heute geht es mit den kleinen Booten, den Jollen, raus aufs Wasser. Aber erstmal wird das rote Vorsegel, die Fock, startklar gemacht.
10: Die Leine übers Vorstag und dann wieder festmachen. Ich glaube, das ist nicht mehr verdrängt.
9: Alle sind Anfänger, haben sich in Zweierteams zusammengetan.
11: Und dann habe ich geschaut, wer nicht so draufgängerisch ist, aber doch Ziele hat. Und ich habe ihn angesprochen, so haben wir ein Team gebildet.
9: Warum er mit fast 80 Segeln lernen will?
10: Ja, weil es uns Spaß macht. Ich wohne hier am Ruhrsee. Und es ist eine schöne Beschäftigung.
9: Vor 2 Tagen sind sie zum ersten Mal Jolle gesegelt.
12: Da sind wir auch nur mit dem Hauptsegel, mit dem größeren Segel hier in der Mitte des Bootes gesegelt, nicht mit der Fock. Die war die ganze Zeit eingerollt, das wollte unser Segellehrer noch nicht. Vielleicht wollte er nicht, dass wir baden gehen.
9: Philipp Pomp ist mit 39 einer der Jüngsten hier. Für den 10-tägigen Segelkurs fährt er jeden Morgen aus Bonn in die Eifel.
12: Ich mache das, weil mir ein Kumpel, der hier schon mal segelt, gesagt hat, mach das irgendwo, wo es schön ist. Und hier ist es schön. I'll go sailing.
9: Schön ja, aber der Ruhrsee hat auch seine Tücken, weiß Günther Becker. Der Segellehrer unterrichtet schon seit mehr als 30 Jahren hier. Durch die Berge ringsum kommen manchmal plötzliche Windböen. Gerade jetzt ein schwieriges Revier.
13: Im Moment haben wir tatsächlich bis 45 Stundenkilometer Wind. Und dann ist man eigentlich froh, dass man den Kurs hält und keine Kenterungen passieren.
9: Und darauf ist wohl keiner scharf.
13: Mehr nach vorne rutschen, du sitzt so weit hinten. Wenn du dir das Lenkrad blockierst, kannst du nicht lenken. Fahrt eine Wende und dann nimm dir Kurs auf die Tonne 9.
14: Ahoi, alles im Griff?
9: Bis jetzt läuft alles gut. Doch plötzlich wird es hektisch auf der Ruhrseezeit.
8: Da ist die Jolle gekentert. Die haben den Abflug gemacht.
9: Jetzt muss es schnell gehen, auch wenn alle Rettungswesten tragen. Doch die Gekenterten haben das umgekippte Boot schon alleine hochgezogen. Ausgerechnet Philipp und sein Teamkollege Raff. Die beiden sind klatschnass und Raff hat seine Kappe verloren.
15: Ich glaube, es geht auch ohne Kappe. Gucken, was heute Abend hier ein Sonnenbrand ist.
16: Wir haben bei der Wende einen Fehler gemacht und dann haben wir eine Vollkenterung gemacht.
12: Aber das war jetzt auch echt gut, mal zu lernen, wie man das wieder rumkriegt.
9: Jetzt aber raus aus den nassen Klamotten, bevor es morgen wieder rausgeht auf den Ruhrsee.
7: Ja, wir gehen wieder an Land und wechseln das Transportmittel. Ein Riesenspaß war das vor kurzem auf dem Eltenberg in Emmerich. Helm auf und ab ging's die Piste runter. Mit viel ehrenamtlichem Einsatz fand nach einem Jahr Pause wieder dieses abgefahrene Seifenkistenrennen statt. Rund 100 Teilnehmer waren in verschiedenen Rennklassen am Start. Da ging es um Geschwindigkeit, aber auch um Kreativität.
0: Mit der Kiste auf die Piste. Ein Dorf, ein Berg, ein Rennen.
16: Man muss ein bisschen im positiven Sinne ein bisschen bescheuert dafür sein, aber sind wir alle Gott sei Dank und deswegen funktioniert das auch ganz gut.
0: Was mit einer Schnapsidee begann, ist heute wohl das verrückteste Seifenkistenrennen der Region.
17: Der Wahnsinn wurde ja immer größer, die Kisten wurden immer schneller, wir brauchten große Quadrantballen. Ja, und somit sind wir zu einem Event gekommen, was jetzt ja, so eine Größe erreicht hat. Ja, also Wahnsinn, ja.
0: Der Eltenberg verwandelt sich in eine große Show-Arena.
18: Das ist ein Riesen-Event, macht super viel Spaß, einfach mit Freunden hier oben auf dem Berg zu sein. So schnell kriegen die uns dann auch gar nicht hier oben wieder raus.
0: Mit dabei rund 50 ehrenamtliche Helfer. Einige haben extra Urlaub, Schüler haben sogar schulfrei.
19: Kleinen Stadt kommt sowas nicht so oft vor, da mache ich bei sowas halt einfach sehr gerne mit. Deswegen bin ich halt den Zeittag einfach nicht in der Schule.
20: Es ist einfach cool, sich für was einzusetzen, wo man weiß, dass am Ende Leute dran Spaß haben.
21: Es ist so ein Event im Jahr, wo man sich das ganze Jahr drüber freut.
0: Zur gleichen Zeit ein paar Kilometer weiter, das Mädelsteam Drachenflitzer bei den letzten Vorbereitungen.
22: Ja, wir haben leider ein bisschen später angefangen als eigentlich geplant. Und dann sind wir jetzt so seit anderthalb Wochen wirklich mit voller Inbrunst dran, Nachtschichten eingelegt, alles angeklebt, gesprüht und ja.
23: Ja, also wir wollen gerne den Kreativpreis gewinnen. Den haben wir letztes Jahr vor 2 Jahren nicht gewonnen. Genau so schnell sind wir ja leider nicht. Da gibt es andere Kisten, die schneller sind und Hauptsache wir sehen gut aus.
0: Beim Rennen am Samstag sind insgesamt 26 Teams am Start mit bis zu 5 Fahrern pro Kiste. Damit alles sicher abläuft, muss jede Seifenkiste durch den TÜV. Gecheckt werden Maße und Gewicht, außerdem Bremsen, Lenkung und Stabilität. Nicht nur die Kisten, auch das Rennen wurde technisch über die Jahre immer professioneller.
16: Ganz am Anfang tatsächlich, wir hatten hier oben jemanden stehen, der das Ganze per Funk runter, unten stand dann einer mit 2 Stoppuhren. Und dann wurde halt geguckt, okay, Bahn A, Bahn B. Mittlerweile sind wir so weit, hier liegt von oben 400 Meter Kabel bis unten. Wir haben hier einen induktiven Schalter, also eine elektronische Auslösung. Wir haben eine Ampelanlage oben, wo wir unten dann das Rennen freigeben können, wenn wir wissen, okay, die Strecke ist frei.
0: Seifenkistenrennen finden normalerweise auf glattem Asphalt statt. Die 275 Meter lange Piste am Eltenberg hat Kopfsteinpflaster, eher suboptimal.
16: Wir haben uns die ersten Jahre immer geärgert und gesagt, boah, warum ist die Straße nicht asphaltiert? Da könnten die viel schneller werden. Und irgendwann haben wir gedacht, so Gott sei Dank ist sie nicht asphaltiert, die würden noch schneller werden. Wir haben jetzt Geschwindigkeiten irgendwas zwischen 50, 60 ab und zu. Und da zeigt sich auch die Standardseifenkiste. Es ist kein Standardseifenkistenrennen, es ist schon was anderes.
0: Der Spaß steht im Vordergrund. Bei der Zeitmessung wird's aber ernst. Lichtschranken messen jede Fahrt exakt. Heute entscheidet oft die tausendstel Sekunde. Dabei war die Seifenkisten-Idee vor 16 Jahren eigentlich nur als Ferienprojekt für 2 Jungs gedacht.
16: Mein Sohnemann hat mit seinem Freund haben mich einfach genervt. Wir wollen mal eine Seifenkiste bauen und weil wir wohnen hier am Berg, liegt ja nahe, dass man mit einer Seifenkiste den Berg runterfährt. Die ist es geworden und so hat sich dann einfach verselbstständigt die ganze Sache.
0: Inklusive Pokale für die verschiedenen Rennklassen und die Kreativität.
7: Klasse. Nach bergab geht's jetzt hoch hinaus. Wir entführen Sie an einen Ort, an dem man normalerweise nicht kommt. Es geht auf die Türme der Klosterkirche von Maria Lach in der Vulkaneifel, südlich von Bonn. Ein sowieso tolles Ausflugsziel. Ganz besonders aber sind die 6 Kirchtürme. Einige sind begehbar und wir hatten die einmalige Chance auf ein echtes Abenteuer mit tollen Aussichten von hoch oben.

0: Auf Bruder Leonard und Geologe Sven von Loga wartet ein großes Abenteuer. Denn die beiden werden ganz nach oben steigen in bzw. auf das Herzstück der Klosteranlage Maria Lach. Doch bevor sie die romanische Pfeilerbasilika erklimmen, ist Geologe Sven schon vom sogenannten Paradies höchst erfreut. So heißt der ganz besondere Vorhof zur Kirche.
1: Hier ist das schon total super, ne? Geologisch gesehen. Das ist ein fossilreicher Kalkstein aus der Eifel. Das ist eine Koralle, ein Korallenästchen quer durchgeschnitten. Das heißt, die Abtei ist auch eine Fossillagerstätte und ich habe meinen Geologenhammer vergessen.
0: Die Abteikirche ist eine geologische Schatzkammer. Roter Tuff vom Laacher See, Basalt aus Mendig und vieles mehr. Dann geht's rein in die beeindruckende Abteikirche, vorbei an Klosterstifter Pfalzgraf Heinrich II. Zu Laach. Sicherheitshalber steckt der 85-jährige Leonard noch eine Kerze vom Aufstieg an.
1: Und jetzt gehen wir auf den Turm.
2: Ja.
0: Um es vorwegzunehmen, insgesamt 111 Stufen werden die beiden hochsteigen. Geschichte pur unter den Füßen.
2: Jetzt kann man hier sehr gut sehen, wie weich der Tuff ist. Ja. Wir müssen hunderte, tausende, zigtausende Mal die Menschen...
1: Unten haben wir Basalt, der ist Basalt. Sehr hart, der tritt sich ja nie ab.
2: Nein.
1: Und hier mit der Stufe fängt der weiche Tuff, weiberner Tuff ist das. Ne?
2: Für mich ist das faszinierend, weil ich sehe, wie die Stufen ausgetreten sind. Das geht unter die Haut fast. So.
1: In die Türme hochzugehen, da kommt man ja normalerweise nie hin. Und das ist ja eine vollkommen versteckte, aber auch unwahrscheinlich spannende Welt. Ne, das ist ja wie im Kino, wie im Namen der Rose so ungefähr. Ja. Ne?
0: Inklusive historischer Graffiti. Das erste hohe Ziel der beiden ist übrigens der Mittelturm mit einer Höhe von etwa 33 Metern. Durch knarzende Türen und hölzerne Decken geht es hoch hinauf. Dort oben teilt Bruder Leonard eine ganz besondere Erinnerung mit Sven.
2: Jetzt habe ich hier ein schönes Foto. Das wurde gemacht.
1: Da bist du aber noch jung.
2: Ja, ein bisschen. Ja. Das wurde gemacht 1963. Und das wurde hier gemacht.
1: Hier an der Stelle hier.
2: Ja.
1: Hast gestanden. Ja. Hier wurde das Foto gemacht. Grandios.
2: Ja.
1: Es finde ich so toll, dass wir hier zusammen hochgegangen sind, dass ich hier Sachen sehe, die ich noch nie im Leben gesehen habe. Ne?
2: Ein Geschenk des Himmels, dass Sie mitgekommen sind. Für mich ein Geschenk des Himmels. Ja.
0: Seit 62 Jahren lebt Bruder Leonard in der Abtei Maria Lach und nimmt Sven mit an Orte, an die sonst wirklich niemand kommt. Und das im besten Zwirn.
2: Jetzt habe ich eigens das sauberste Habit angezogen.
0: Das Ziel? Der Glockenturm mit einem noch vollständigen Glockenensemble. Regina Zöli, die Königin des Himmels, ist die schwerste Glocke des Geläuts.
2: Diese Glocke, 5 Tonnen, wurde früh mit dem Seil gezogen. Unten, da waren 3, 4 Leute.
1: Fliegt das Trommelfell weg. Ich stehe ja direkt hier drunter. Hier ist der Schall ja noch lauter. Ne? Das geht ja wahrscheinlich bis Mayen und bis an den Rhein.
0: Geläutet wird die Himmelskönigin nur bei Hochfesten oder wenn zum Beispiel der Papst stirbt. Insofern dürfte das Läuten weiter unten für einige Verwirrung sorgen.
2: Die denken bestimmt, das sind Kinder, die spielen.
1: Er ist sozusagen der Glöckner von Maria Lach.
2: Ja.
0: Und als wäre das alles noch nicht genug, geht es noch höher hinauf.
2: Jetzt gehen wir ganz nach oben.
3: Hier, durch die kleine Luke da oben.
2: Ja, selbstverständlich. Und dann schauen wir nach dem Westen. Das ist das Westwerk hier. Oh.
0: Die Belohnung für den steilen Aufstieg, eine Aussicht aus etwa 40 Metern auf die gesamte Region.
2: Grandios, hier ein schöner Blick.
1: Das ist ein Ausblick, das habe ich noch nicht erlebt. Das ist ganz oben, das ist ja direkt unterm Dach, also höher geht's nicht. Wir sind jetzt auf dem höchsten Punkt der Abtei.
2: Nah am Himmel fast.
1: Ich dachte, ich komme nie in den Himmel, aber scheinbar klappt's doch.
0: Und auch für Bruder Leonard ist dieser Ort genau über dem Chor der Kirche und ganz weit oben etwas ganz Besonderes.
2: Ich komme ja nicht so oft hin, aber überwältigend.
0: Und genau in diesem Moment ertönen die Glocken zum Mittagsgeläut. Ganz bestimmt kein Zufall.
4: Und jetzt wird es magisch. Das hier ist keine moderne Kunst, das ist ein Glühwürmchen im Flug. In diesen lauen Nächten sind sie wieder unterwegs. Mit ihrem Leuchten in der Nacht wollen sie potenzielle Partner anlocken. Wenn Sie noch nie welche gesehen haben, dann gucken Sie jetzt mal ganz genau hin. Wir waren bei einer Nachtwanderung der biologischen Station Östliches Ruhrgebiet in Herne dabei und haben zusammen mit Naturführerin Hanna Rauscher nach den faszinierenden kleinen Leuchtkäfern gesucht. Das erfordert viel Geduld. Lohnt sich aber.
5: Ja, es ist super wichtig, dass man den Menschen auch Zugang zur Natur ermöglicht. Weil was hilft es immer davon zu reden, die Natur zu schützen und die Umwelt zu schützen, wenn die Menschen in der Stadt gar keinen Zugang mehr dazu bekommen? Also für uns ist halt das Ziel in unseren Exkursionen, Stadtmenschen mal rauszubringen, mit denen ein bisschen gemeinsam tolle Arten zu beobachten, ein bisschen Wissen auszutauschen und einfach zu gucken, was wir hier direkt vor der Haustür finden können.
6: Es gibt halt wenige Touren in Deutschland mit Glühwürmchen und man hat halt selten die Möglichkeit, welche zu sehen.
7: Ja, kann ich mir schon gut vorstellen. Es ist heute gutes Wetter, es ist schön warm. Ja, doch, wir freuen uns.
5: Wir werden ganz sicher den kleinen Leuchtkäfer sehen. Das ist die in Deutschland mit am weitesten verbreitete Art. Und bei dem kleinen Leuchtkäfer können wir die Männchen immer rumfliegen sehen. Das ist das einzige Tier in Deutschland, was aktiv fliegt und dabei leuchtet. Die Männchen des kleinen Leuchtkäfers. Die Weibchen des kleinen Leuchtkäfers, die sehen so aus. Die leuchten auch, aber die können nicht fliegen. Sie brauchen dunkle und feuchte Gebiete, wie wir das jetzt hier zum Beispiel im Resserwald haben. Weil viele Bäche durchgehen. Wir haben die Emscher auf der einen Seite, wir haben den Rhein-Herne-Kanal auf der anderen. Es ist noch schön feucht und dunkel und das ist perfekt für die Käfer.
8: Die fliegenden Glühwürmchen sehen wir Erwachsenen sehr gut. Aber die Weibchen und die Larven, die auf der Erde versteckt sind und nach oben leuchten, haben Kinder bessere Augen. Wenn ihr die seht, zeigt uns die bitte.
6: Mitten im Gebüsch halten sich schon viele Glühwürmchen auf, tatsächlich auch schon jetzt ziemlich früh.
5: Also, jetzt nochmal, wir gehen jetzt in den dunklen Wald hinein. Hier können wir gleich vielleicht, wenn wir Glück haben, mehrere hunderte Glühwürmchen sehen. Deswegen macht aber alle eure eigenen Lichter aus, dann werden die nicht irritiert, dann können die sich finden. Die haben ja nur 10, 14 Tage Zeit, um eine Partnerin und einen Partner zu finden. Genau, und dann schön leise sein, damit wir das auf uns wirken lassen können.

0: Also Glühwürmchen haben zwei Gründe, warum sie leuchten. Zum einen als Schutz vor Fressfeinden. Der zweite große Grund ist, dass sie ihren Partner finden wollen. Sie haben nur ca. 2 Wochen Zeit, das zu tun.
1: Leuchten, das ist leuchtender, fliegender, schöne Käfer.
2: Gruselig würde ich jetzt nicht sagen, ich würde eher spannend und aufregend sagen.
3: Ja, also wir fanden es richtig cool, dass man das alles gesehen hat, weil man sieht die ja sonst auch nicht wirklich so oft.
4: Was für faszinierende Bilder. Dafür hat meine Kollegin Melanie Klüting mehrere Nächte auf der Lauer gelegen. Geduld mit der Kamera brauchte auch er hier. Fotograf Sascha Osterhage im Stadion in Castrop-Rauxel. Da war letztens richtig was los. Kein Fußballspiel, auch keine Bundesjugendspiele. Nein, ein Weltrekordversuch war der Grund dafür. Das längste zusammenhängende Porträt-Fotoshooting der Welt sollte entstehen. Mehr als 1000 Menschen sollten dafür nach Castrop-Rauxel kommen, um sich hintereinander und ohne Pause fotografieren zu lassen.
5: Als das Fotoshooting losging, war die Schlange lang und er voll in seinem Element.
6: Einer schöner als der andere, du.
7: Wo ist das?
5: Mit dabei waren auch Rainer und Dörte Matthias, beide Ur-Castropper.
8: Also wenn so eine Veranstaltung mal angeboten wird, sollte man da auch mal was für tun für seine Stadt. Kann man ja mal.
9: In Castrop-Rauxel geboren und Castrop-Rauxel voll dabei.
5: Es sollte das längste ununterbrochene Porträtfotoshooting der Welt werden. Fotograf Sascha Osterhage hatte für jedes Foto gut 5 Sekunden Zeit. Dann kam der nächste vor die Linse. Eine Unterbrechung war nicht erlaubt. Mindestens 1025 Leute hätte es für den Weltrekord hintereinander gebraucht. Mit Bussen wurden extra Schulklassen zum Stadion gefahren. Und auch Bürgermeister Reiko Cavagna war dabei. Denn die Aktion gehört auch zum 100-jährigen Stadtjubiläum.
10: Ich habe den kompletten Verwaltungsvorstand der Stadt mitgebracht. Und natürlich bin ich hier, damit der Weltrekord funktioniert und dass wir unseren Teil dazu beitragen. Denn Castrop-Rauxel kann viel, viel mehr. In 100 Jahren haben wir schon so einiges geschafft.
5: Erinnert hat das alles ein bisschen an den Weltrekordversuch, den wir vom WDR vor einigen Jahren in Dortmund unternommen haben. Im August 2015 ging es darum, mit einem Handy möglichst viele Selfies zu machen. Am Ende waren es fast 750 Selbstporträts und ein neuer Rekord. Anders als in Castrop-Rauxel. Denn nach rund 45 Minuten war klar, dass der Weltrekord hier nicht zu knacken sein wird. Nach rund 500 Porträts wurde die Schlange erst einmal unterbrochen. Zu wenig Leute waren am Vormittag gekommen. Gegen 11 Uhr war hier in Castrop-Rauxel leider klar, mit dem Weltrekord, das wird heute nichts. Am Ende waren es 1233 Menschen hier im Stadion, wenn auch nicht hintereinander. Für den Weltrekord hat es nicht gereicht, aber jedes einzelne Foto wird Teil eines riesigen Mosaiks in Form des Stadtwappens von Castrop-Rauxel. Und das kommt später ins Rathaus.
4: Schöne Idee. Jetzt zu einem ganz anderen Porträt. Ein Familienporträt auf dem Land. Vor über 20 Jahren haben sich Ute und Bernd Schrievers in Wachtendonk ihren Traum vom Landleben erfüllt. Seitdem bauen sie Gemüse und Erdbeeren an. In ihrem Hofladen und auf dem Bauernmarkt verkaufen sie, was sie so ernten. Eine Nische, klein, aber fein. Und jetzt drängen auch die Söhne Nico und Ben in die Landwirtschaft. Der Hof muss also wachsen, wenn er künftig sogar 3 Familien ernähren soll.
11: Ja,
12: kann ich welche für den Laden mitnehmen?
11: Eine Kiste habe ich fertig. Ja, ein bisschen Druck ist schon dahinter.
13: Wie weit ist das eigentlich die neue Planung zum Hühnerstall?
12: Ja, wir können mal raus und gucken gehen.
13: Ja, ich bin ja von Kind auf hier aufgewachsen. Ich habe von Anfang an gesagt, ich möchte hier bleiben.
14: Einmal die Erdbeeren, stell dich hier drauf. Ne? Ich sehe mich selber nicht in dem Beruf, beziehungsweise den Hof jetzt weiterzuführen.
4: Das sind die Schrievers aus Wachtendonk. Gleich 2 Hofnachfolger am Start, echter Luxus. Die große Frage, reicht der Hof für alle? Die Familie arbeitet daran mit immer neuen Ideen. Idee Nummer 1. Wie jetzt? Das hier soll die Zukunft sein? Kleiner Betriebsausflug auf den Nachbarhof. Die Eltern haben ihn erst kürzlich dazu gekauft.
11: Aber ich denke, wir können ja über eine Nutzungsänderung für die ersten 2 Treibhäuser sprechen. Ja, die sind ja normal noch gut erhalten oder verzinkt, dass wir die noch vielleicht stehen lassen.
4: Nico hat schon ein paar Ideen für den ganzen Schrott.
7: die erste zukunftsweisende Entscheidung, mehr Fläche zum Wohnen und Wirtschaften. Nebenan in den Gewächshäusern floriert schon seit Jahren der Gemüse- und Erdbeeranbau.
15: Pflückst du eben die Mini-Gurken und Schlangengurken, dann kümmere ich mich um die Tomaten.
11: Ja, okay.
7: Bernd war bisher allein für den Anbau verantwortlich, aber Sohn Nico will auch ins Geschäft einsteigen.
15: Ja, ist auch natürlich eine schöne Sache. Da kann man mal auch mal ein bisschen Arbeit abgeben. Man hat mal ein bisschen Zeit zum Verschnaufen. Ist eigentlich ein bisschen entspannter, wenn die dabei sind.
7: Ben ist auf einem Nachbarhof zwar noch in der Ausbildung zum Landwirt, zu Hause packt er auch mit an. Der 17-Jährige will bald aber richtig mitmischen.
13: Wenn ich jetzt hier weitermachen möchte, auch mit einsteigen möchte, ist ja alles auch relevant für mich, für meine Zukunft. Und klar, wenn mein Bruder und ich hier einsteigen, dann müssen wir eigentlich auch mehr haben. Meine Eltern sind dabei, mein Bruder ist dabei, ich bin dabei. Dann ist das ja natürlich mehr, was also zusammenkommen muss, sage ich jetzt mal.
7: Idee Nummer zwei. Hier wollen die Schrievers einen neuen Legehennenbetrieb aufbauen als weitere Einnahmequelle.
16: Ja, wir warten auf die Ideen unserer Kinder, weil wir denken, wir können denen das nicht vorgeben, weil ja, die müssen ihren eigenen Traum leben.
14: Einmal die Erdbeeren, stell dich hier drauf, ne?
7: Tochter Lea hilft nur stundenweise im Hofladen. Sie hat eigene Pläne. Die 22-Jährige arbeitet als Ernährungstherapeutin im Krankenhaus.
14: Momentan noch stehe ich natürlich noch ganz am Anfang, aber ich könnte mir auf jeden Fall vorstellen, vielleicht noch so ein zweites Standbein aufzubauen, eventuell den Hof mit meinem Beruf der Ernährungsberatung zu kombinieren.
7: Eine Familie, ein Hof, eine gemeinsame Zukunft, nicht alles ist planbar. Deshalb Idee Nummer drei. Die Familie hat gerade ein Spargelfeld vom Nachbarn übernommen als komplett neues Geschäftsfeld. Irgendwann will Nico auch hier sein eigener Chef sein.
17: Ich sag mal, ist schöne Familienarbeit. Man ist nicht alleine, man guckt in den Betrieb mit rein, man erfährt wieder neue Sachen.
7: Aber wird auch das hier funktionieren? Ein ganz schön mutiges Familienprojekt.
15: Aber irgendwo auch wieder schön. Man will die Kinder ja auch vielleicht ein bisschen so in der Nähe haben in Zukunft.
4: Wir feiern den Sommer auf ganz einmalige Weise. Wir feiern wieder den WDR Kultursommer. Von diesem Wochenende bis Ende August präsentieren wir 17 Künstler und Künstlerinnen, die uns mit ihren besonderen Talenten echt begeistern. Und wir beginnen mit Susan Koskun. Sie ist preisgekrönte Comiczeichnerin, arbeitet im Manga-Stil und wohnt in Köln. In ihren kunstvollen Comics legt sie besonders Wert auf die Geschichten. Und so sehen die aus.
18: Für mich persönlich, obwohl ich dieses Klischee von den großen Augen vielleicht bediene, das kann man ja schon sagen, ist Manga vielmehr eine Art des Erzählens. Also wie ist der Seitenaufbau, wie ist die Schnelligkeit von dem, was ich erzähle. Also Manga ist tatsächlich kein Genre, ne? Also es beschreibt keinen Inhalt, sondern Manga ist ein Medium. Und in einem Medium gibt es alle Arten von Inhalten. Ja, am Anfang steht immer so ein Skript. Drei Seiten lang habe ich dafür, um das jetzt hier zu erzählen, was hier ist, quasi. Und dann muss ich halt gucken, wie teile ich mir jetzt quasi die Panels ein. Also wie sehen die einzelnen Kästchen im Manga aus und wie ist die Kameraperspektive, wie sind die Blicke der Figuren, transportiert das die Emotionen, die man in dem Punkt zeigen möchte. Also das ist so die Phase, wo wirklich geguckt wird, stimmt der Lesefluss, stimmt er nicht, warum stimmt er nicht. Das Storyboard ist wirklich super grob, also manchmal auch nur Strichmännchen, weil man wirklich nur grob verstehen muss, was passiert da. Einfach weil ich dann so ein Gefühl dafür bekomme, wie der Manga dann im Endeffekt auf Papier aussehen wird. Also da gefällt mir das Haptische wirklich ganz gut. In meiner jetzigen Serie Kila und das letzte Geleit, da beschäftige ich mich mit dem Thema Tod. Der Tod ist insofern ein Thema erstmals, weil die Protagonistin Kila ihren Bruder sehr früh an einer Krankheit verliert. Und eines Tages kommt sie mit einer Firma in Kontakt, die in dieser Welt Tote ins Jenseits befördert, weil die Leute in dieser Welt anders nicht ins Jenseits kommen können. Also wenn man den Service dieser Firma nicht nutzt, dann bleibt man für immer im Diesseits quasi gefangen und wird zum Schatten seiner selbst.
19: Anime, sowas wie Pokémon, Sailor Moon, was damals in meiner Kindheit lief, ja, das hat mich total begeistert, diese Art von Ästhetik und auch diese Art des Erzählens. Und damals war ich möchte sagen, 6 Jahre alt. Und da ich immer viel gezeichnet habe, habe ich dann einfach auch selbst angefangen, meine eigenen Geschichten zu erzählen und in dieser Stilistik zu arbeiten.
18: Also komisch von sich selbst zu behaupten, man ist erfolgreich in der Sache, aber ich habe schon das Gefühl, also ich mache das jetzt schon, ich zeichne jetzt schon seit 7 Jahren für den Verlag. Und das ist schon meine zweite Serie. Ich kann vom Manga zeichnen leben. Das ist natürlich ein großes Privileg.
20: Also ich muss gestehen, mittlerweile bin ich das schon ein bisschen gewohnt, den Manga in der Buchhandlung zu sehen. Aber ich finde es so verrückt, dass ich das heute einfach so sage, weil das hätte ich mir damals nie vorstellen können. Und jetzt ist das so mein Alltag ein bisschen. Also man muss sich manchmal selbst daran erinnern, was man irgendwie erreicht hat.
18: Zum Beispiel, ich habe mal Judo gemacht. Da hießen die Leute, die Judo professionell machen, Judoka. Das K ist diese Endung, die das Professionelle dahinter bezeichnet. Ich bin Mangaka.
4: Das war's von uns. 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Vielen Dank für Ihr Interesse. Hier geht's jetzt weiter mit der Tagesschau. Machen Sie es gut. Schönen Abend noch.
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38: Heute bei Wer weiß denn sowas? Claudia Michelsen im Team mit Bernhard Hoecker. Und sie spielen gegen Götz Schubert und Elton. Es geht los, das Schauspielerinnen-Duell. Herzlich willkommen, meine Damen und Herren. Danke fürs Einschalten zu einer neuen Ausgabe. Wer weiß denn sowas? Schön, dass Sie wieder mit dabei sind. Wir haben wieder spannende Fragen vorbereitet, interessante Antwortmöglichkeiten dazu und tolle Gäste haben wir uns auch eingeladen. Claudia Michelsen ist bei uns zu Gast. Vielen Dank, dass du da bist. Liebe Claudia, ich muss gar nicht so viel dazu sagen. Die Menschen kennen dich aus so vielen unterschiedlichen, wunderbaren Produktionen, wo du verschiedenste Rollen gespielt hast, verkörpert hast. Aber ich muss sagen, so in Ratesendung, Quizsendung habe ich dich noch nicht so oft gesehen. Woran liegt's?
39: Ehrlich gesagt, es ist die zweite.
38: Ja?
39: Ich habe einmal Dalli Dalli gemacht, habe ich vorhin gerade festgestellt, mit Dietmar Bär.
38: Ja? Aber spielst du denn sonst gerne mal im Privaten? Gibt es da Situationen?
39: Eher selten. Okay. Aber eigentlich spiele ich ganz gerne.
38: Okay. Dann bist du bei uns.
39: Sollen wir das wieder aktivieren, Max?
38: Dann bist du bei uns richtig perfekt aufgehoben.
39: Ja.
38: Ja? Und mit Bernhard an der Seite. Ich glaube,
39: kann
38: da
39: gar nichts,
38: kann nichts passieren und Spaß ist auch garantiert. Ja? Also viel Spaß euch beiden. Claudia Michelsen, meine Damen und Herren, mit Bernhard. Und auf der anderen Seite Götz Schubert. Hm? Hallo. Hm? Hallo. Du bist tatsächlich das allererste Mal bei uns zu Gast.
40: Ja.
38: Ja, hast selber gerade noch mal überlegt, ne?
40: Nein, weil Claudia ist ja auch das allererste Mal.
38: Absolut. Ja,
40: deswegen,
38: ja,
40: du so, bist... Da hatte ich nur so eine kleine Verschaltung.
38: Ja, ja.
40: So, ja. Nein, ja. Ich bin das allererste Mal hier.
38: Bei uns ist für euch beide Premiere heute bei uns.
40: Ja, absolut. Ja.
38: Hier mit uns kann man nur Spaß haben.
40: Okay.
38: Ja. Ja.
40: Danke.
38: Viel Spaß mit Elton Götz. Und wir werden natürlich wie gewohnt aber über unsere Zuschauer eine Menge erfahren im Laufe dieser Sendung. Über unsere Gäste erfahren wir immer viel im Laufe dieser Sendung. Aber ich habe jetzt auch noch was Spannendes für Sie gleich zum Anfang. Wussten Sie eigentlich, dass der Central Park in New York größer ist von der Fläche her als das Fürstentum Monaco? Fand ich interessant und spannend. Ja.
39: Nee, wusste ich nicht.
38: Ja, ist doch ein sehr großer Park. Jetzt schauen wir mal auf die Zuschauerverteilung. Wir haben ja heute wieder 48 Gäste hier im Studio. Und dann kommt noch virtuelles Publikum dazu, das sich wie folgt verteilt. Hinter Claudia Michelsen und Bernhard 55 Zuschauer, die sich für euch entschieden haben. Hinter Götz, Schubert und Elton 44. So steigen wir jetzt ein ins Spiel. Hier sind unsere heutigen 12 Kategorien. Hier ist die Wand. 12 Kategorien heute sind Supermarkt, am Ende der Welt, clever, was passiert wenn, Verbraucher, Erfindung, tierisch, damals in der Küche, Kino, das Fragezeichen und Steinzeit. Jede richtige Antwort, 500 Euro. Beide Teams haben einen Publikumsjoker.
0: Kannst du auch schon mal gucken.
38: Und ihr dürft die erste Kategorie auswählen.
1: Was lacht dich an? Verbraucher?
39: Tierisch.
1: Findest du gut? Ja, nehmen wir tierisch.
38: Damit starten wir.
1: Wenn dich das anlacht?
38: Und das ist die Frage dazu. Weidehaltung wie für Rinder ist laut BZFE im Vergleich zur Stallhaltung nicht nur gut für die Tiere, sondern A. fördert auch die Artenvielfalt auf den Weiden, B. verbessert auch die Trinkwasserqualität im direkten Umfeld oder C. hält auch unerwünschte Zikadenarten fern.
39: B.
38: BZFE, Bundeszentrum für Ernährung.
1: B. Hast du gerade B gesagt?
39: Ja. Tatsächlich. Oh.
1: Weißt du das?
39: Nee, weiß ich nicht.
1: Aber warum?
39: Also fördert auch die Artenvielfalt auf den Weiden, stimmt auch, würde ich auch sagen.
1: Mhm, aber schon zwei richtige Antworten.
39: Das ist zum Beispiel ein super Schnitt. Verbessert auch die Trinkwasserqualität im direkten Umfeld. Nicht wirklich. Ich glaube, wir nehmen B wieder weg, oder?
1: Bitte, wir nehmen B wieder weg.
39: Hält auch unerwünschte Zikadenarten fern.
1: So, wir gehen das jetzt mal nach und nach durch. Fördert die Artenvielfalt auf den Weiden. Wie soll das denn passieren?
39: Durch den...
1: das heißt?
39: Durch die...

0: Was da so hinterlassen wird auf den Weiden.
1: Die Exkremente, ja. Die Haufen, die da liegen. Das heißt, wir haben dann mehr Käfer zum Beispiel. Ich würde nur vermuten, dass dadurch natürlich auch viele Blumen verloren gehen. Hohes Gras geht verloren. Also dass das...
0: Also, weil es so
1: Ja, weil da, das ist dann ein flaches Gras. Das heißt, man hat da bestimmte Echsen, sind nicht mehr Frösche vielleicht und so weiter. Verbessert die Trinkwasserqualität im direkten Umfeld. Das würde auch zu passen zur Bundeszentrale für Ernährung, weil Trinkwasser ja auch was mit Ernährung zu tun hat.
0: Doch, B.
1: Nein, das ist nur eine Idee.
0: Okay.
1: Eine, versuche gerade, mich da durch diese Weide zu fräsen. So. Verbessert auch, vielleicht auch, weil das... Weil die Abwässer in Stallungen anders weggehen als so. Umgekehrt werden die gefiltert. Egal. C. Hält auch unerwünschte Zikadenarten fern. Kann natürlich sein, weil die an langen Gräsern sind. Aber warum sollten die sich dann nicht an den Randgräsern im Randbereich oder sonst wo irgendwo...
2: Ich versuche das jetzt mal in Form zu gießen, Bernhard. Was würdest du denn ausschließen?
1: Ich hab die ganze Zeit dabei. C würde ich jetzt erstmal ausschließen.
0: Ich auch.
1: So, du auch.
0: Ja.
1: So. Dann würde ich persönlich auch A ausschließen.
0: Dann kommen wir auf mein B.
1: Wir kommen auf dein B.
0: Irre. Und ihr?
1: Nee, das ist eine andere Mannschaft.
0: Ach so.
3: So funktioniert das.
4: Wir sind auch bei B.
3: Ja.
1: B.
3: Ja.
2: Nimm das B.
3: Stimmt.
2: Genau, das war dein B, dann hast du es wieder ausgeschlossen, jetzt ist es wieder dein B.
5: Tierhaltung auf Weiden, wie etwa die von Rindern, stabilisiert das unmittelbare Ökosystem und fördert die Artenvielfalt. Durch den sogenannten selektiven Verbiss und den Vertritt eröffnen sich kleine positive Störungen im Ökosystem. Manche Schmetterlinge profitieren von runtergefressenen Büschen, da sie dort ihre Eier ablegen können. Bei der Beweidung von Ufern erwärmt sich durch den stärkeren Lichteinfall das Wasser im Frühjahr und Larven und Laich können sich schneller entwickeln. Auch von Vögeln werden die kurzrasigen Flächen zur Nahrungssuche genutzt.
1: Genau umgekehrt.
2: Oh. Claudia, das war dein A, bei dem du zwischenzeitlich auch mal warst.
0: Ja. Das nicht auf mich hören, Bernhard.
2: Es bleibt erstmal bei 0 Euro, aber da wird sich ja noch einiges tun.
4: Du darfst gerne aussuchen, was dich anlacht. Es ist im Prinzip eh völlig egal.
3: Ist egal, ja, ist egal, weil nicht, dass man dann, wenn ich was aussuche und dann muss man, dann denken alle, daran bin ich dann besonders gut. Ich sage
4: also
3: trotzdem mal.
4: Sagen wir so, ich halte mich.
2: Sag mal, was möchtest du gerne?
3: Ja, Kino würde ich gerne.
2: Aber bist du dahin besonders gut, ja?
3: Nee, ich gehe gerne ins Kino. Ja, eben, ja, danke. Ja.
4: Kino ist
3: aber gut. Magst du auch? Mhm. Ja?
2: Der Elton ist auch nicht so schlecht im Kino. Warum unterbrach die Polizei 1996 die Dreharbeiten zu dem US-Horrorfilm Scream? A. Nachbarn hielten den Mann mit der Maske für einen Einbrecher. B. Courtney Cox irrte mit Ketchup beschmiert durch die Siedlung. Oder C. Drew Barrymore hatte den Notruf gewählt, geschrien und aufgelegt.
3: Drew Barrymore hatte den Notruf gewählt, geschrien und aufgelegt. Klingt für mich eigentlich am lustigsten, aber... Warum unterbrach die Polizei? Also insofern, wenn die Polizei kommt,
4: wenn das Notruf... Nur mal ganz kurz, so bei Filmaufnahmen, ne?
3: Ja.
4: Wenn irgendwas gedreht wird, da ist doch ziemlich viel abgesperrt. Warum sollte da, also zumindest A, warum sollte der direkte Nachbar, ich meine, man sieht doch, dass man dreht, warum sollte der Nachbar sehen, wenn einer mit Maske kommt, dass das ein Einbrecher ist?
3: Also, ja, es gibt manchmal natürlich Wege vom Set zum Aufenthalt oder irgendwie.
4: Eben, aber direkte Nachbarn, deswegen wäre ich im Moment vielleicht bei B, weil das vielleicht ein längerer Weg ist, wo man vielleicht zu seinem...
3: Mit Ketchup beschmiert durch die Siedlung, ja. Aber warum irrt sie, hat sie vergessen, wo das Set ist oder was? Oder?
4: Stimmt, das Wort irrte ist, hast du recht.
3: So,
4: hey, du hast die Sendung sehr gut verstanden. Vollkommen richtig.
3: Also tatsächlich könnte ich mir vorstellen...
2: Weißt du, wie viele Krimis der Götz schon mitgespielt hat? Da bleibt doch was hängen.
3: Ja, was da hängen bleibt, das wollen wir lieber nicht. Aber ich könnte mir vorstellen, also, dass man in der Situation, sozusagen, wenn du in der Szene spielen sollst, dass du anrufen sollst, telefonierst, dass du tatsächlich die richtige Nummer wählst, so, weil das nicht präpariert ist oder nicht oder irgendwie sowas.
4: Und sie vor allen Dingen, sie telefoniert tatsächlich auch. Die spielt nicht sehr lange mit, die spielt vielleicht nur 10 Minuten, dann ist sie weg.
3: Okay.
4: Aber sie telefoniert tatsächlich.
2: Du kennst ja den ganzen Film auswendig, Elton.
4: Ich liebe diesen Film. Ich liebe Scream, ich liebe diesen Film.
3: Ja, dann?
4: Sind wir bei C?
3: Ja, ich finde jetzt, wir sollten da nicht so... Ich finde, C klingt irgendwie, ist eine schöne Geschichte. Also.
4: Okay, wir nehmen mal C. Ja.
2: Scream gucken und dazu noch ein Eis essen. Und mal ein Ice Scream.
5: In Wes Cravens Horrorfilm Scream

0: Von 1996 spielte Drew Barrymore die Rolle der Casey Becker, die bereits in den ersten 15 Minuten des Films Opfer des Maskenmannes wird. Während der Dreharbeiten rief Drew Barrymore in ihrer Rolle mehrmals bei der Polizei an, schrie und legte auf. Kurz darauf wurden die Dreharbeiten durch einen Anruf der Polizei unterbrochen. Sie fragten, ob alles in Ordnung sei und wieso sie mehrere Anrufe erhalten hätten. In einer Dokumentation von 2011 erinnert sich Requisiteur J.P. Jones, dass sie vergessen hatten, das Telefon auszustecken. Mhm. Ja.
1: Sag alles für was gut im Leben. Ja. Die ersten 500 Euro. Aber jetzt ihr.
2: So, was hältst du denn von Verbraucher?
3: Mach.
2: Verbraucher.
1: Wie lange kann ein Kunde eine telefonisch oder online bestellte Heizöllieferung widerrufen? A. Nur am Tag der Bestellung, da der Lieferant in Vorleistung tritt. B. Bis zum Beginn des Einfüllens in den Öltank. Oder C. Gar nicht, weil es für liquide Brennstoffe kein Widerrufsrecht gibt.
2: Ich würde es als eine Spezialfrage bezeichnen.
3: Mhm. Was heißt das?
2: Das heißt, ich habe noch nicht mal eine Ahnung, wie man da den Ansatz... Wie man
1: mit
2: da
1: was heizt du denn,
3: Bernhard? Also bis zum Beginn des Einfüllens in den Öltank ist, glaube ich, totaler Quatsch. Das würde ich nicht...
2: Das ist halt dann diese Idee, der fährt hin... Nee, doch nicht. Nee, das ist...
3: Da müssen die zahlen. Ich glaube, da musst du bezahlen. Weil der Anfahrtsweg kostet Geld. Was ja. So. Nur am Tag der Bestellung, da der Lieferant in Vorleistung tritt. Gar nicht, weil es für liquide... Du kannst immer was widerrufen. Liquide Brennstoff.
2: Du meinst...
3: Nur am Tag der Bestellung ist doch in Ordnung. Du kannst am Tag der Bestellung kannst du sagen, nee, doch nicht.
2: Ja, das Einzige, was ich daran komisch finde, ist, das heißt, wenn es ein Widerrufsrecht gibt, dann ist das ein Tag. Und noch nicht mal ein Tag, weil wenn du nämlich abends um 6 anrufst und um 7 macht der Laden zu, ist schon zu spät. Es sei denn, es gibt bei Heizöl diese lustige Regel, dass die nachts um 12 die Bestellung abgeben. Und dann...
3: Oh Gott, das ist wirklich... Was machen wir jetzt?
2: Also entweder ist es B oder C. Ich glaube, entweder gibt es einen Widerruf oder es gibt keinen.
1: Oder ihr fragt das Publikum.
2: Ich würde hier das Publikum fragen.
1: Vielleicht heizt da ja jemand.
2: Weil da ist vielleicht jemand, der mit Öl heizt und weiß, was er da machen darf.
3: Du würdest jetzt das Publikum fragen.
2: Es sei denn, du
3: nee,
2: sagst...
3: mach
2: du.
3: Unbedingt.
2: Sollen was ist denn dein Gefühl, nur für den Fall, dass wir wieder dran sind? Dass wir da hinten nur so Brennofenbesitzer haben.
1: Nein.
3: Ich hab einen. Da ist einer.
2: Ja, wir nehmen die ja eh. Genau.
1: Wir
2: nehmen
1: schon mal
2: das Publikum.
1: Wir machen schon mal Licht
2: so,
1: an. Genau. Ich glaube, ihr müsst euch gar nicht so viel Gedanken machen. Wie heißt du?
4: Mein Name ist Hans.
1: Hans, woher kommst du, Hans?
4: Ich komme vom Möhnesee.
1: Okay. Und
4: man kann auf Widerruf zur Auswahl etwas bestellen. Ja, zur Auswahl, wenn man nicht weiß, was kriegt man. Und wenn man also etwas ganz klar bestellt, wie Heizöl, dann kann man es nicht zurückgeben.
3: Gar
4: okay. Und nicht umtauschen.
1: Okay, also es gibt kein Widerrufsrecht für liquide Brennstoffe.
4: Die Antwort C ist die richtige.
1: Antwort C. Ja, alles klar. So, fertig. Sollen wir den Film trotzdem noch schnell zeigen?
3: Ja.
4: Eigentlich nicht.
1: Ja, aber machen wir trotzdem.
0: Für im Fernabsatz abgeschlossene Verträge hat der Verbraucher ein Widerrufsrecht von 14 Tagen. Nach Ansicht der Verbraucherzentrale kann auch die Bestellung von Heizöl seit einem Urteil des Bundesgerichtshofs vom 17. Juni 2015 widerrufen werden, etwa wenn der Preis nach Auftragserteilung fällt. In der Regel gilt die Widerrufsfrist ab Erhalt der Ware. Bei Heizöl gilt laut Verbraucherzentrale allerdings eine Besonderheit. Durch seine Beschaffenheit wird das Heizöl beim Befüllen des Tanks mit anderen Gütern untrennbar vermischt. Ab diesem Zeitpunkt erlischt das Widerrufsrecht nach § 312g BGB.
1: Es ist so, das ist immer so Rechtsprechung, ne? Wenn das Bundesgerichtshof dann einmal hier...
2: Nicht in unserem Sinne entschieden hat.
1: Ja.
3: Das läuft richtig gut schon.
1: Ja, aber
2: ach, abwarten.
1: Kann auch alles passieren.
5: Nichts. So, darfst gerne wieder aussuchen?
6: Ich schon wieder.
5: Ja, gerne. Hat doch gut funktioniert.
6: Sag du doch mal, ja, aber...
5: Sag ich mal.
6: Ja, wir machen mal halbe.
5: Dann sag ich mal, pass auf. Ich nehme jetzt mal, was ich nie nehmen würde sonst. Okay. Steinzeit.
6: Okay. Ja, gut.
5: Du hast selber
6: ja,
5: Schuld.
6: Ich hatte es. Ich weiß, ich bin selber schuld. Ja, okay.
1: Aber schaut hier. Gletschermumie Ötzi besaß 61 Tätowierungen, die A. für jedes verstrichene Lebensjahr einen Kreis darstellen, B. an bekannten Akupunkturpunkten zur Schmerzlinderung liegen oder C. eine Art Karte mit allen von ihm bestiegenen

0: Berggipfeln zeigen.
1: Okay, für jedes verstrichene Lebensjahr einen Kreis erstellen, das heißt, war der 61?
2: Muss er denn, ja.
1: Ja, müsste er, aber so alt? Echt? Ötzi? Ötzi? Ötzi? Götzi? Egal. Das wissen wir
2: nicht. Ich würde, also, ich weiß es null, aber ich würde B und C ausschließen, weil an bekannten Akupunkturpunkten zur Schmerzsendung liegt. Der hat also 61 Punkte einfach nur drauf und hat genau gesagt, also...
1: War denn da Akupunktur überhaupt da, wo der dann gefunden wurde überhaupt? Das ist doch mehr so in dem asiatischen...
2: Ja, auch ein guter, ja, auch oder, ein guter Ansatz.
1: Akupunktur. Ja.
2: So, und eine Karte mit allen von ihm bestehenden Berggipfeln zeigt.
1: Eine Karte.
2: Das kann vielleicht
1: Karte,
2: sein, aber...
1: Aber eine Karte, muss man ja irgendwie einen Draufblick haben, oder?
2: Ja eben, der muss ja ein Kartograf dann gewesen sein. Und also das ist halt also, für sehr
1: also kompliziert. Eine Karte, wenn, wie so eine Art Gipfelbuch, irgendwie immer mal irgend so ein... Das würde aber Karte, finde ich...
2: Vielleicht ist es doch tatsächlich...
1: Ja, meinst du? Was? B? Bekannt. Doch, die Akupunktur. Vielleicht waren die schlauer als ich jetzt.
2: Weil du hast okay. Recht, ich finde auch 61.
1: 61 ist zu viel.
2: Sehr alt.
1: 61 ja, ist zu viel.
2: Okay, wir nehmen B.
0: Jetzt gehen wir B. A wäre auch sehr schade. Ne? Hast dein Leben lang gearbeitet, 61, hast die Rente vor Augen und dann frierst du irgendwo ein.
3: 2014 wurde die über 5300 Jahre alte Gletschermumie Ötzi von Forschern in Italien mit unterschiedlichen Wellenlängen im UV- und Infrarotbereich fotografiert und eine Übersicht über seine Tätowierungen erstellt. Die meisten bestehen aus 2 bis 4 parallelen Linien. Die insgesamt 61 Hautzeichen befinden sich überwiegend auf dem unteren Rücken und an den Beinen. Da sie auf bekannten Akupunkturpunkten der traditionellen chinesischen Medizin liegen, vermuten die Forscher, dass das Tätowieren Ötzi zur Linderung seiner Gelenkschmerzen diente. Denn er litt nachweislich an Arthrose und Rheuma.
0: Habt ihr ja noch sehr gut gelöst. 1000 Euro.
4: So, du bist wieder dran.
5: Ich bin dran?
4: Ja.
5: Nein, sag du mal.
4: Okay, am Ende der Welt.
0: Och, Neuseeland.
4: Ich glaube, weiter
0: nach
4: weg.
0: Nach 23 Jahren entließ Neuseeland aus seinem Staatsdienst einen Meteorologen, der nur besonders lange Wolken dokumentierte. B. Kiwi, der als Nationalvogel bei Staatsempfängen sang. Oder C. Zauberer, der unter anderem Rugby-Teams segnete. Oh Gott.
4: Ich habe eine Idee.
5: Der Vogel, wird ein Vogel so alt? Ich würde sagen,
4: ja. Doch, kann Kiwi als Laufvogel, aber ich glaube nicht, dass die singen. Also meine Idee ist, dass der neuseeländische Name von Neuseeland ist Aotearoa.
5: Ja.
0: Mal alleine, das heißt, dass man sowas weiß.
4: Und das heißt Land der langen Wolke, weil die ersten Polyneser, die da hinkamen, haben eine riesige lange Wolke gesehen über irgendeinem Berg.
5: Ja.
4: Als sie da mit ihrem Kajak da ankamen, mit ihrem Boot. Und es kann natürlich sein, dass die einen Meteorologen hatten im Staatsdienst, der immer diese besonders langen Wolken dokumentierte. Nur, dass es so jemanden gibt, finde ich so skurril. Also, was für A spricht, ist, dass die Erklärung so um die Ecke geht und da landet, dass das unwahrscheinlich ist, dass das jemand als falsche Fährte macht. Aber dass es den überhaupt gibt, finde ich total skurril. Aber ein Kiwi, der singt, und ein Zauberer, der unter anderem Rugby-Teams segnete, als im Staatsdienst.
5: Und du entlässt doch keinen Vogel.
4: Nee.
5: Also Wolken sind für die auf jeden Fall, hat das eine große Bedeutung.
4: Naja, das Land heißt halt Land der langen Wolke.
5: Ja, dann
4: insofern kann ich mir A total gut vorstellen.
5: Für A.
4: Sollen wir das mal probieren? Wir nehmen ja, A.
0: Immer A. Wenn man schon mal da war.
4: Jetzt kommt ein Kiwi.
3: Christchurch ist die größte Stadt der Südinsel Neuseelands. 1998 stellte der Stadtrat den gebürtigen Engländer Ian Brackenbury Channel ein. Er sollte als Zauberer und Touristenattraktion für 16.000 Neuseeland-Dollar im Jahr Zauberei und andere zauberähnliche Dienste ausführen. Der damalige Premierminister Mike Moore verlieh ihm den Titel Zauberer von Neuseeland. In diesem Amt segnete er Rugby-Teams oder führte Regentänze auf. Im Dezember 2021 wurde er nach 23 Jahren aus seinem offiziellen Dienst entlassen.

0: an. B, einen Lockenwickler, der Haare blondiert. Oder C, ein bis zu 1000 Grad Celsius hitzebeständiges Material.
1: Also aus Holzleim, Backpulver und Maisstärke kriegt man da ein 1000 Grad Celsius hitzebeständiges Material? Nee, ne? Einen Lockenwickler, der Haare blondiert?
2: Würde ich auch ausschließen.
1: Ehrlich gesagt war mein erster Gedanke tatsächlich auch, dass der Kleber irgendwie was... Aber schon,
2: ich meine gut, es steht aber leider schon Holzleim drin.
1: Das ja, macht das wieder ist ein schon bisschen so ein bisschen stutzig. Simpel. Ne?
2: Dass das deswegen habe ich nur ganz kurz über 10 nachgedacht. Vielleicht kommst du da auch mit. Also du hast den Holzleim, packst da Backpulver rein und Maisstärke.
1: Ja.
2: Dann machst du es platt und es trocknet. Kann das... Aber das ist... Kann doch... Nee, selbst Maisstärke brennt doch...
1: Aber Backpulver, das ist doch auch Backpulver, da ist irgendwie, glaube ich, irgendwie muss ja irgendwas Treibendes drin sein, also Hefe oder irgendwie oder irgendwas, was so ein bisschen eher aufbläht. Das ist zumindest ein.
2: Ich bleib bei A noch ein bisschen. Du hast auch vom Bauchgefühl her gesagt, 1000
1: Grad. Das war das Erste, aber ich gebe zu, ein bisschen vom Holzleim zum Kleber ist jetzt nicht so ein.
2: Ja, aber da kommt noch Stärke dazu und das Natron, das bläht das noch auf. Komm, riskieren wir es. Wir können es uns ja sogar.
1: Ja, aber.
2: Keine Bedrohung.
1: Ja, okay. Gut.
2: In dem A.
1: Ja, okay.
0: Ja, aber der Götz möchte ja den Vorsprung auch gerne behalten.
1: Ja, das stimmt, genau.
3: Der britische Friseur und Tüftler Maurice Watt überraschte 1985 die Wissenschaftswelt mit einer ungewöhnlichen Erfindung. Aus Hausmitteln entwickelte er ein hitzebeständiges Material, das Temperaturen bis zu 1000 Grad Celsius widersteht. Seine genaue Rezeptur ist bis heute ein Geheimnis. Aber ein ähnliches Material lässt sich auch in der eigenen Küche herstellen. Dafür werden 10 Teelöffel Maisstärke mit einem Teelöffel Backpulver und 4 Teelöffeln Holzleim zu einem Teig geknetet. Wird er bei Einhaltung der nötigen Sicherheitsvorkehrungen hohen Temperaturen ausgesetzt, bildet sich eine schützende Kohlenstoffkruste, die extrem hitzeresistent ist und zum Beispiel ein Ei roh hält.
1: Okay.
2: Ja.
1: Ja.
2: Oh.
1: Ja.
0: Was man hier nicht alles erfährt. Es bleibt bei 1000 Euro. Und guck, jetzt beginnt eure Aufholjagd.
4: Du bitte.
2: Clever.
0: Wer Augentropfen anwendet, sollte zur besseren Wirksamkeit A. davor etwa 20 Sekunden lang nicht blinzeln. B. bei der Anwendung den Eingang zum drehenden Nasengang zuhalten. Oder C. nach dem Einträufeln den Kopf nach vorne beugen.
2: Hui.
4: B oder C?
2: B oder C. Warum nicht A?
4: Davor 20 Sekunden lang nicht blinzeln. Warum?
2: Damit die Augen trocken sind und die Wirkung der Augentropfen direkt auf die Hornhaut geht.
4: Mhm.
2: Weil wenn du blinzelst, entwickelt sich ja ein Wasserfilm. Vielleicht ist der aber auch genau sinnvoll. Das ist ja nur ein Grund, warum man A nicht machen sollte. Könnte ich mir.
4: Eingang zum Tränen-Nasengang. Tränen-Nasengang. Hier.
2: Hier der, genau.
4: Zuhalten, nee.
2: Nee, das glaube ich auch nicht.
4: Nach dem Eintropfen den Kopf nach vorne bringen, damit es rausfällt.
2: Nee, das kann sogar sein, dass man, wenn man das reinmacht.
4: Du machst doch automatisch so.
2: Ja, ja, aber vielleicht ist die Idee, wenn ich jetzt nach vorne gehe, dann fließt das die Augen entlang. Aufgrund der Oberflächenspannung. Also A oder C. Ich kann mich nicht ganz entscheiden. Ich bin ein bisschen mehr für C, so rein vom Gefühl, dass es überall hinfließt und nicht nur nach unten.
4: Ich finde das komisch, nicht zu blinzeln.
2: Ja, ne?
4: Sollte eine Medizin, dass du das unterlässt.
2: Gerade wenn du trockene Augen hast, dann sind wir bei C. Ja? Ja. Kai, wir sind bei C.
0: Ja.
2: Und wir sind ja heute ganz gut gefahren mit uns.
0: Ja. Und schauen wir mal.
3: Damit Augentropfen ihre volle Wirkung entfalten können, sollte die Anatomie des Auges berücksichtigt werden. Überschüssige Tränenflüssigkeit wird über die Tränenkanäle im inneren Lidwinkel aufgenommen und durch den Ductus nasolacrimalis abgeleitet. Deshalb sollte bei der Anwendung ein Finger auf den Eingang zum Tränen-Nasengang drücken, damit die Tropfen länger im Auge wirken und Nase und Rachen nicht reizen können.
4: Also, wir können eigentlich jetzt so langsam...
0: Immer noch nicht. Nein, wir haben noch...
2: Nie gehört,
4: wir haben noch wie viel?
0: Ihr könnt doch gewinnen. Es ist alles noch möglich.
2: Ja, man hat erst verloren, wenn die Sendung zu Ende ist.
5: So, wir gehen also, jetzt in die Küche.
2: Es fühlt sich nur nicht so an.
1: Wir gehen in die Küche?
2: Wir gehen in die Küche.
1: Aber das verstehe ich gar nicht. Also. Das heißt, es kommt doch an.
6: Wir haben auch noch Publikumsjoker.
0: Pass auf, Götz, dann reden wir beide ein bisschen und der Elton beantwortet die Frage.
6: Ja, aber es hat eben leider nicht funktioniert.

0: funktioniert.
1: Ja, das hat eben gerade nicht mehr. Genau, also.
2: Wer seine Speisen vor dem Servieren nappiert. A. Schneidet sie in mundgerechte Stücke, um sie besser anzurichten. B. Übergießt sie mit Alkohol und entzündet ihn für ein gutes Aroma. Oder C. Überzieht sie mit Soße, damit sie nicht auskühlen und trocken werden.
1: Schneidet mundgerechte Stücke. Napp, kann man irgendwas herleiten von Napp? Napp, Napp, Napsus.
3: Papiere.
1: Lapsus, Napp.
2: Nappa.
1: Nappa. Tranchieren. Tranchieren. Was ist tranchieren? Das ist doch.
3: Schneiden.
1: Das ist doch schneiden. Also mundgerechte Stücke.
3: Also ich weiß es wirklich nicht. Ich B würde ich vom Gefühl her ausschließen. Ich kann mir jetzt C vorstellen, das ist mit Soße ein bisschen überzogen, aber auch dann, da muss ja komplett die Speise komplett mit Soße überzogen werden, damit sie komplett nicht ausgelockt wird.
1: Ja, muss ja nicht. Aber das Prinzip, dass sie sozusagen nicht auskühlt und dadurch nicht trocken wird, hat ja vielleicht ein bisschen was wie von überziehen, Nappa, wie, keine Ahnung, wer den Nappa ab.
3: Wollen wir das ins Publikum geben? Oder hast du eine Tendenz?
1: Ja, ich habe eine Tendenz C, weil ich irgendwie denke, schneiden würde irgendwie anders heißen. Und übergießen und entzünden heißt auch irgendwie anders.
3: Flambieren.
1: Irgendwas sowas.
3: Also ich finde, schneidet sie in mundgerechte Stücke, um sie anzurichten, finde ich ein bisschen komisch. Also alles mundgerecht und dann baut er sich da was von. Das ist wie nennt man das? Trapieren. Nee, wie nennt man das, wenn man das...
1: Trapieren gibt's auch, ja.
3: So.
1: Schön irgendwie hin.
3: Also dann haben wir Trapieren, wir haben Flambieren und C ist Nappieren.
1: Ja.
3: Wir nehmen C.
2: So. Na dann, mal los dann.
1: Oh Gott.
4: Als Nappieren, von Französisch Nappé, für etwas überdecken, wird eine Zubereitungsform bezeichnet. Im Unterschied zum Saucieren, bei dem die Soße unter oder neben die Speise gegeben wird, wird beim Nappieren das Gericht kurz vor dem Servieren vollständig oder teilweise mit Soße bedeckt. Die Soße ergänzt das Gericht um weitere Aromen und verhindert, dass es zu schnell auskühlt oder trocken wird.
2: Das Schneiden in mundgerechte Stücke ist übrigens Turnieren.
3: Was ist das?
2: Turnieren.
1: Turnieren.
2: Ja, okay. Turnieren ist das Schneiden.
1: Was ist Tranchieren?
2: Tranchieren ist, wenn man etwas vom Knochen löst.
1: Ah, okay.
2: Ja. 1500 Euro sind's.
3: Sehr gut.
2: Wir haben noch Supermarkt. Was passiert, wenn? Damals und das Fragezeichen.
3: Möchtest du was davon?
5: Was passiert, wenn?
3: Was passiert, wenn? Mhm.
2: Könnte ein 0,1 mm dickes DIN A4 Blatt unendlich oft in der Mitte gefaltet werden, dann A. Wäre es nach 9 Faltungen so klein wie ein Stecknadelkopf, B. Bräuchte es beim 13. Falten die Kraft von 9 Brauereipferden oder C. Würde es etwa bei der 51. Faltung bis zur Sonne reichen.
5: Bernhard, das musst du machen, das ist so.
3: So. Das okay, ist jetzt ein Problem.
5: Wäre es nach 9 Faltungen so klein wie ein Stecknadelkopf?
3: Also.
5: Auf keinen Fall.
3: Eins. Wir müssen auf 510 kommen.
5: Was?
3: Nee, egal. Also.
5: Könnte ein 0,1
3: Millimeter, 2 Millimeter, 4 Millimeter, 8 Millimeter, 16 Millimeter, 32 Millimeter, 64 Millimeter, 128 Millimeter, 256 Millimeter.
1: Ach, jetzt weiß ich, was du meinst. Mhm.
3: Aber es könnte sein, dass das jetzt sehr lange dauert. Aber ich würde die 51 fast schon ausschließen, dass das dann so weit geht. Weil das wäre dann ja... Also, das würde ja exponentiell wachsen. Es verdoppelt sich ja immer das, was es vorher war.
5: Aber doch niemals bis zur...
3: Und man müsste wissen, was... 0,1 hoch 51, das kann natürlich auch sein, dass das echt lang ist.
5: 0,1.
3: Möchte es beim 13. Falten die Kraft von 9 Brauereipferden werden. Also ich krieg das 7. Falten oder 8. Falten schon nicht mehr hin. Das habe ich mal probiert. Das geht nicht. Das ist echt schwierig.
5: Weil es...
3: Das immer dicker wird. Die Falz wird ja immer dicker. Um die du dann
5: rum. Aber dann ist es ja vielleicht...
3: Im Vergleich zur Größe.
5: So.
3: Ja. So, das wäre das 13.
5: So klein wie ein Stecknadelkopf. 9 Faltungen. Nee, das kann nicht. Ja, obwohl.
2: Wofür bist du denn, Bernhard?
3: Ich bin für C.
5: würde es etwa bei der 51. Falte.
0: Das ist nur wirklich sehr viel, aber 51 ist auch sehr viel gefaltet.
2: Dann trifft eine Entscheidung.
5: Wir nehmen C.
2: Ich halte mir mal den Tränenkanal.
0: Ja, mach nur
2: für den Fall aller Fälle.
4: Ein DIN A4 Papierblatt lässt sich nicht beliebig oft falten. Tatsächlich geht es bei einem Blatt mit 0,1 mm Dicke nur etwa 7 Mal. Doch was wäre, wenn es unendlich oft geknickt werden könnte? Die Antwort darauf liefert die Mathematik mit den Formeln für exponentielles Wachstum. Wenn sich die Dicke des Blattes bei jeder Faltung verdoppelt, reicht das Papier nach der 51. Faltung und 150 Millionen Kilometer weit. Das entspricht der Entfernung von der Erde bis zur Sonne.
2: Hey, die ersten 500 Euro.
3: Wir sind dabei.
2: Da sind sie. Sehr gut. So, jetzt müsst ihr euch warm anziehen.
3: Wir sind dabei. Jetzt Vorsicht. Ich persönlich wäre ein bisschen für Supermarkt, weil da gehen wir alle hin.
1: Okay.
3: Supermarkt.
2: Supermarkt. Im Handel erhältliche Kulturbreiselbeeren. A. Stammen immer aus Gewächshäusern. B. Wurden aus der Walderdbeere gezüchtet. Oder C. Sind botanisch gesehen keine Preiselbeeren.
1: Na toll. Kulturpreiselbeeren. Das müssen aber nicht Gewächshäuser sein, oder? Das kann ja auch irgendwie...
3: Ich würde auch erstmal ausschließen.
1: Okay. Wurden aus der Walderdbeere gezüchtet. Das klingt irgendwie schräg, aber vielleicht...
3: Ja, vielleicht ist es eine Mischung.
1: Nicht...
3: Was die Kulturpreiselbeere eine Mischung ist zwischen einer Walderdbeere und Preiselbeeren. So eine Art.
1: So, Kulturpreiselbeeren. Aus einer Walderdbeere.
3: Ich kann mir auch C vorstellen, dass das gar keine, botanisch gesehen, gar keine Preiselbeeren sind, sondern irgendwie was anderes. Ich würde das aber doch tatsächlich ans Publikum geben.
1: Ja, okay.
2: Ja, wir fragen das Publikum.
1: Ich würde ja B denken, aber...
3: Ja, wir können ja B nehmen, wenn sich keiner meldet, theoretisch.
1: Okay.
3: Aber vielleicht weiß das einer.
2: Schauen wir doch mal in die supermarkterfahrenen Gesichter.
3: Ja, nun komm.
1: Ja.
2: Wir wissen noch nicht, ob es zum Erfolg führt, aber wir haben eine Beteiligung.
1: Weiß man ja
2: nie.
1: Wie heißt du?
6: Ich heiße Berthold.
2: Hallo, Berthold, woher kommst du?
6: Ich komme aus Fehlen, Münsterland.
2: Sehr gut, Berthold, wie oft in der Woche gehst du in den Supermarkt?
6: Fast gar nicht.
2: Okay, aber muss man ja auch nicht, um die Frage beantworten zu können. Was sagst du denn?
6: Ich habe keine Ahnung. Ich tippe aber auf B. Aha.
2: Okay. Da Götz war ja auch eher bei B, ne?
1: Ja.
2: Okay.
1: Wir können jetzt eh nichts machen, ne?
2: Nee. Klingt ja, klingt schräg auf jeden
1: Fall. Toll.
2: Man weiß ja nie bei uns.
4: Preiselbeeren sind vor allem als Beilage zu Wildgerichten, aber auch zu Desserts beliebt. Sie sind in Europa, Asien und Nordamerika verbreitet und gehören zur Gattung der Heidelbeeren. Die sogenannten Kulturpreiselbeeren ähneln den Preiselbeeren auf den ersten Blick. Jedoch handelt es sich dabei um die großfrüchtige Moosbeere, die auch als Cranberry bekannt ist. Sie bildet eine eigene Art innerhalb der Gattung der Heidelbeeren. Im Gegensatz zur Preiselbeere wächst sie nicht aufrecht, sondern am Boden entlang und schmeckt milder.
2: Antwort C ist die richtige.
3: Ah!
2: Es bleibt bei 1.500 Euro und da sehen wir es wieder. So. Ihr habt noch mal die Chance, damals so das Fragezeichen.
5: Also ich bin, damals ist ja Geschichte meistens, ne? Bist du gut in Geschichte?
0: Was ist dir denn lieber?
5: Ja, aber Geschichte nicht.
0: Dann Fragezeichen, das ist dann die
2: Alternative. Dann kommt die Überraschungsfrage. Mit der 752-Regel, die ein US-amerikanischer Finanzexperte populär machte, kann ermittelt werden, A, welches Kontogebührenmodell das günstigste ist, B, wie oft Indexfonds gekauft werden müssen, um rentabel zu sein, oder C, was sich mit vermeidbaren Ausgaben langfristig erwirtschaften ließe.
5: Eine Regel. So. Welches Kontogebührenmodell das günstigste ist? Kontogebührenmodell, das rechnest du nicht aus mit 7,52. Das ist doch ganz klar. Du sagst, die Bank, das, die so, oder?
0: Was ich mit vermeidbaren Ausgaben langfristig erwirtschaften ließe, das ist ja dann quasi ein Ergebnis. Das finde ich halt so komisch. Bei wie oft Indexfonds gekauft werden müssen, um rentabel zu sein, kann ich mir so vorstellen, keine Ahnung, 7-mal im Jahr, 5 Jahre lang und 2-mal verkaufen oder sowas. Oder alle.
5: Obwohl das auch nicht immer zutrifft.
0: Aber alle 7, also oder jede, was ist, sagt doch immer so, dieser klassische Indexfonds ist ja so, du kaufst jeden Monat zu einem festen Betrag, sowas in der Art.
5: Ich finde, da gibt es keine Regel. Wie oft müssen Indexfonds gekauft werden, um rentabel zu sein? Das ist doch total volatil. Das ist doch nicht sicher, oder? Also seit wann ist der Finanzmarkt sicher, oder?
0: Naja, es geht um so einen Durchschnitt. Also das geht, ist ja, also kannst du nicht alle vermeidbaren aus.
2: Wofür wollt ihr euch entscheiden, Bernhard?
0: Wir nehmen mein B oder dein C?
5: Wir nehmen dein B.
0: Wir nehmen mein B.
2: Gut.
4: Bei der 752-Regel orientierte sich ein US-amerikanischer Finanzblogger 2011 an der durchschnittlichen kumulierten Rendite von 7% am Aktienmarkt. Wöchentliche Ausgaben werden mit dem Faktor 752 multipliziert. Das Ergebnis zeigt an, welcher Geldbetrag mit diesem Geld über 10 Jahre erwirtschaftet worden wäre. Wer zum Beispiel an 5 Tagen in der Woche morgens einen Kaffee zum Mitnehmen kauft und dafür wöchentlich 20 Euro ausgibt, der hätte mit dem Geld nach dieser Regel in einem Aktienfonds 15.040 Euro erzielt. So wird verdeutlicht, wie auch vermeintlich kleine Beträge viel ausmachen können.
0: Hättest du dich mal durchgesetzt.
5: Mach nicht.
0: Dich mal durchgesetzt.
2: Das ist nicht das erste Mal heute Abend. Mann! Ihr habt noch eine Frage aus der Kategorie damals. Warum erhielten 1911 bei der Eröffnung des Hauptgebäudes der New York Public Library alle Mitarbeiter Schuhe mit Gummisohlen? A. Es handelte sich um eine Brandschutzmaßnahme. B. Der Boden war zu hart. Oder C. Bereits beim Bau hatten die Bauarbeiter über Stromschläge geklagt.
3: Gummisohlen ist ja klar, ist jetzt hier relativ naheliegend, weil man sagt ja, wenn Gummi ist, es leitet nicht so gut.
1: Also von mit den Stromschlägen hätte das einen. Hätte es einen Sinn, wenn man nicht weiß, wo die herkommen oder irgendwie sowas? Oder was meinst du?
3: So. Nee, also Gummisohlen sind ja gut gegen Stromschläge. Die leiten nicht. Also wenn
1: das habe ich ja verstanden. Ja,
3: deswegen ist das sehr naheliegend. Mich wundert aber.
1: Ich bin Brandschutzmaßnahme finde ich Gummisohlen relativ schwierig. Wenn es wirklich brennt.
3: Dann klebt
1: dann
3: das doch.
1: Finden, also wenn's Gummisohlen heiß ist nicht schlau.
3: Ja.
1: Der Boden war zu hart. Kann ein Boden in der Bibliothek, kann der...
3: Also ich sag mal so, A hältst du auch für Blödsinn.
1: Ja, würde ich jetzt mal sagen. Das ist
3: C finde ich, wenn die schon während des Baus feststellen, da ist Strom überall, dann würde ich eine Eröffnung erstmal
1: dann
3: noch vielleicht
1: nicht
3: nach hinten
1: reingelassen werden, ja.
3: Und dann ist es wahrscheinlich tatsächlich B, der Boden war zu hart, dann haben die Gummisohlen bekommen, dann können die dann das schon vielleicht ein bisschen die Bänder auch und bis sie irgendwann einen Teppich oder was Neues darüber gemacht haben. Deswegen wäre ich bei B.
1: Ja.
3: B.
1: Ja.
3: B.
1: B.
2: Okay.
1: B.
2: Ach, die letzte Frage, die letzte Chance auf 500 Euro.
4: Das markante Hauptgebäude der New York Public Library befindet sich in Midtown Manhattan. Es wurde 1911 eröffnet und hatte bereits am ersten Tag mehr als 50.000 Besucher. Für den Bau des Gebäudes wurden etwa 14.000 Kubikmeter Marmor verwendet. Dies hatte einen Nachteil. Der Boden in der Bibliothek war hart und unangenehm zum Laufen. Um den Komfort der Mitarbeiter zu gewährleisten, stellte die Library ihnen Schuhe mit Gummisohlen zur Verfügung.
2: Richtige Antwort. Folgenden Zwischenstand vor dem Finale. Claudia Michelsen und Bernhard haben 500 Euro auf dem Konto. Götz, Schubert und Elton haben 2.000 Euro auf dem Konto. Und so geht's jetzt ins Finale. Die Kategorie, aus der die heutige Masterfrage kommt, ist deutsche Sprache.
7: Ja, sorry, tut mir leid. Das macht er nicht. Das ist ganz entspannt.
2: Beide Teams haben gesetzt. Hier ist die heutige Masterfrage. Welche der folgenden Wörter sind homolog? A. Übersehen und umfahren. B. Deutsch und dreisilbig. Oder C. Stillschweigend und letztendlich. Ihr habt 20 Sekunden ab jetzt.

0: Beide Teams haben ihre Antwort eingeloggt. Wie viel Geld wurde gesetzt? Claudia und Bernhard haben gesetzt. Alles. Ah. Götz Schubert und Elton haben gesetzt. 500. Auf welche Antworten habt ihr getippt? Team Bernhard hat getippt auf Antwort A. Team Elton tippt auf Antwort C.
1: Ja, das ist richtig. Fürs C.
0: Was bedeutet homolog?
1: Fürs C.
2: Gleichbedeutend.
1: Ich glaube, das ist richtig.
3: Naja.
2: Also ich, A oder C waren wir.
1: Homolog
2: weil bei B kann ich überhaupt nichts anderes
3: ist naja, weil irgendwie
1: still, schweigen,
3: still sein ist eins, Letzte schweigen eigentlich. Ist eins. Letzten, das Letzte und das Ende. Sind, ja. Also es beschreibt C. zweimal irgendwie so, ich weiß nicht, ob das mit...
1: Ich bin für C, ihr seid C, ist das gut.
2: Ja, aber A ist halt, es gibt zwei Möglichkeiten immer. Es gibt etwas umfahren und jemanden umfahren. Ja, also bei A, also...
4: Ja, oder dann wäre es Dialog, also zwei bedeuten mehrdeutig.
2: A oder C.
3: Ja, oder über.
4: Sehr für C.
0: Homolog bedeutet, ein Wort besitzt selbst das Merkmal, das es beschreibt.
1: Ja.
4: Ah, deutsch und dreisilbig. Dreisilbig.
1: Oh. Oh nein.
0: Deutsch ist ein deutsches Wort und dreisilbig hat drei Silben. Nein. Antwort B ist richtig.
1: Nein, guck mal.
0: Jetzt hättet ihr sowieso nicht eine so große Chance gehabt. Bei euch war es klug, nicht so viel zu setzen. Es bleiben 1.500 Euro übrig. Herzlichen Glückwunsch zum Sieg. Und 1.500 Euro bedeutet für jeden von euch 34,09 €. Herzlichen Glückwunsch. Ich sage herzlichen Dank an unsere Gäste. Vielen Dank, Claudia Michelsen. Danke, Götz Schubert. Danke auch an Bernhard und Elton. Das war's für heute. Tschüss. Habt aber auch ein bisschen Pech.

0: Gutes Pesto aus dem Supermarkt? Nicht so leicht zu finden.
1: Krümelig, grisselig.
2: Und sauer ohne Ende.
0: Dabei ist es so einfach, selbst zu machen. 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
10: Ah, Leute, sie läuft wieder. Die Pamela ist wieder mit am Start. Herzlich willkommen zu einer neuen Folge vom Campingcheck, die Sendung von Campern für Camper und alle, die einfach dieses Outdoor-Leben lieben. Und ja, sie ist wieder mit dabei, die Pamela. Ich freue mich so sehr, mein 32 Jahre altes Wohnmobilmädchen. Ich muss euch sagen, ich habe hart gelitten. Was genau passiert war, ich erzähle es euch ein bisschen später. Mit dabei ist wie immer der Luki.
11: Hallo, schön, dass ihr da seid. Gute.
10: Wir sind jetzt hier auf der Ulmbachtalsperre. Guckt euch das an. Ist das nicht cool? Es geht nämlich in dieser Folge um neue Campingplätze. Beziehungsweise, das sind alte Campingplätze, die aber neue Pächter haben. Und die haben das alles auf links gedreht. Und der eine davon, der ist hier am Rand vom Westerwald. Das ist der hier vorne. Das ist der Campingplatz Ulmtal. Hat eine Familie übernommen. Und der soll richtig schick sein. Den gibt es auch noch überhaupt nicht lange. Und danach fahren wir rüber in die Mitte von Deutschland, nach Bad Karlshafen. Da waren wir ja schon mal. Aber diesmal habe ich da noch von so einem kleinen Campingplatz gehört. Der war wirklich komplett zugewuchert. Campingplatz Diemelaue. Der wurde dann von einem jungen Pärchen aus dem Dornröschenschlaf sozusagen, wie sagt man? Sag was, Luki.
11: Wir sagen mal geweckt.
10: Geweckt. So, das ist das Wort, was ich gesucht habe. Also, das sind zwei wirklich klasse Plätze. Wir wollen mal gucken, was sie so geschaffen haben, die Pächter. Und wir wollen nämlich auch ein bisschen gucken, das passt auch vielleicht ein bisschen zum Thema. Wir suchen ja immer das Campingglück. Wir wollen ein bisschen back to the roots. Auf dem Platz sollen auch wirklich viele coole Camper sein und ich freue mich schon drauf. Also ich würde sagen, lass uns zusammen das Campingglück finden und lass uns wieder zusammen Camping checken. Pamela, sie ist wieder dabei. Ich bin schon ein bisschen aufgeregt, ich sag's dir. Luki, steig ein.
11: Ab geht's.
10: Ab geht's. So, auf geht's. Ich bin ja schon ein bisschen gespannt. Es klappt schon ein bisschen auf, ihr Lieben.
11: Das wird schon. Das wird,
10: das
11: schon.
10: Wird, das wird. Schön warm ist es. Ah, herrlich. So, jetzt wollen wir mal gucken. Ich habe uns angemeldet.
11: Okay.
10: Beim Thomas. Oh. Hallo.
12: Hey, Friesos, servus.
10: Moin.
12: Thomas.
10: Thomas, grüß
12: Hallo.
10: Dich. Moin. Hi. Hi.
12: Lukas, servus. Schön, dass ihr da seid. Hey, sie läuft ja wieder.
10: Oder?
12: Super.
10: Ist hey, super.
12: Das ist ja praktisch, es geht ja durch die Medien. Die Pamela ist krank. Und jetzt, cool. Cool, schön, euch, dass ihr da seid.
10: Die Leute haben mitgelitten. Ich sag's, also es war wirklich lieb von euch. Ihr könnt mir mal folgen bei Instagram. Und es war wirklich, als ob ein Familienmitglied im Krankenhaus ist. Das war, ja, schon, ja. War schon irre.
12: Wir haben ein kleines Ersatz-Pamela für dich reserviert.
10: Ja.
12: Sollen wir da mal hochfahren?
10: Wir fahren mal hoch. Dann steig einfach ein.
12: Jawohl.
10: So.
11: Rein in die gute Stube hier.
12: Ja. Hey, ich bin in der Pamela. Ich glaub's dann.
10: Schön, grüß dich nochmal. Moin.
11: Herzlich willkommen.
12: Hey, was für ein Privileg. Total cool.
10: Du hast ein bisschen Slang. Du kommst aus Bayern.
12: Ja, ursprünglich aus dem Schwabenland, aber ich war viele, viele Jahre in Bayern und habe da einen Campingplatz geleitet.
10: Ah, 18
12: Jahre.
10: Okay, okay.
12: Ja, ja. Und dann? Also, das Herz schlägt bayerisch. Ja, und dann kam irgendwann das Angebot hier.
10: Ja.
12: Und also muss immer geradeaus und dann auf der linken Seite kommt es bei Pamela 2.
10: Hier, die Villa Kutterbund.
11: Aber wie hübsch du.
12: Ja, ja, unsere Schweden-Tinys. Ja, und dann kam die Ausschreibung hier für den Campingplatz. Und dann haben wir uns beworben und haben dann mit 8 Mitbewerbern haben wir uns durchsetzen können. Und haben dann diesen schönen Platz pachten können.
10: Klasse. Wo müssen wir hin?
12: Jetzt hier links, da kommt das... Guck mal, Almtiny Pamela von Friesow haben wir es genannt. Als Ersatz.
10: Das gibt's ja nicht. Das ist ja cool. Guckt euch das an, Leute. Das ist aber nett, wirklich. Heißt es jetzt, Pamela oder was?
12: So nennen wir das. In der Hoffnung, dass er uns ja öfters besucht.
10: Und dass es nicht kaputt geht.
12: Und genau, wollte es gerade sagen. Und wenn es mal wieder kaputt ist, dann hast du hier immer deinen Rettungsanker. Weißt du, deinen Hafen.
10: Vielen Dank. Können wir mal reingucken?
12: Ja, selbstverständlich.
10: Ich werde diesmal nicht drin schlafen, weil die Pamela läuft ja wieder. Und das ist für mich eine Ehrensache. Ich muss einfach in meinem Wohnmobil sein. Oh, das ist aber hart gemütlich
5: hier. Hier, du.
10: Oh. Schick. Ach, guck mal da, Luki, siehst du das?
5: Ach, schön. Willkommen in der wunderbaren, wunderschönen Ulmbach. Ah, herrlich.
12: Ja, das sind unsere Dauercamper eigentlich. Die freuen sich riesig, auch dass ihr da seid. Okay. Wir haben vor der Lukas noch eine vorbereitet mit ein bisschen mehr Platz für das ganze Kamera-Equipment.
5: Super, danke, Leute.
12: Ja, wir brauchen Dank, Platz, Thomas, haben wir gedacht.
10: Super. Ich würde sagen, wir gehen erstmal den Platz entdecken, Thomas.
12: Ja.
10: Ja, und toll. Das Häuschen gucken wir uns gleich an, Luki. Mal sehen, was für tolle Leute hier sind. Ja. Mach's gut. Bis später mal.
12: Ja, bis später.
10: Er hat ja noch so eine Almhütte, die wollen wir uns auch noch angucken, Luki. Frisch gezapptes Weizen. Schon schön hier. Oha. Guck dir die Felgen an. Oh, ein alter K-Mann. Mit Luftfahrwerk, ich glaub's nicht. Gute, der Friso, moin.
6: Servus, Dominik. Servus.
10: Oh, jetzt muss ich mal eben rumgehen. Die Dame auch. Guck mal, Luki, hast du das gesehen? Hallo.
7: Hallo.
10: Ich bin der Friso.
7: Hallo, Linda.
10: Mit Nachwuchs schon, sehe ich.
7: Genau, ja.
10: Entschuldigung, Gott sei Dank lag ich jetzt richtig. Und wer ist das hier?
7: Das ist unser Hund Butters.
10: Oh, wie süß. Sag mal, was ist denn das hier für ein Teil? Alter Karmann, ne?
6: Das ist ein T3 Karmann Gypsy, ja, von 89.
10: Warum diese Felgen?
6: Vorhatchen Serienfahrwerk drin und Serienfelgen. Es ließ sich sehr schlecht fahren. Es hat sich so aufgeschaukelt. Dann habe ich umgebaut auf dickere Felgen.
10: Wie krass.
6: Luftfahrwerk.
10: Der ist

0: frei fahren.
1: Darf der Luki mal hinten reingucken bei euch?
0: Ja, klar, gerne.
1: Das ist ja Wahnsinn.
0: Soll ich mal aufmachen?
1: Ja. Ich sehe ja jetzt schon, da ist ja richtig Platz drin, sag mal.
0: Ja, von außen wirkt er sehr klein. Also kleiner, wie er von innen ist.
1: Aber ihr habt ja auch einen kleinen Hund, also das passt ja schon. Aber jetzt gibt es bald Nachwuchs. Da wollt ihr weiterhin damit unterwegs sein?
0: Ja, ja, ist geplant, ja.
1: Ist das für dich auch eine Option?
2: Ja, müssen wir mal testen, ob das alles so funktioniert. Ne?
1: Das ist ja oben ein Riesenbett auch noch oben drin. Das ist ja toll.
0: Aber vier Schlafplätze.
1: Vier Schlafplätze? Genau. Und wie lang ist der?
0: 4,90 Meter knapp.
1: Lukas, hast du gehört? 4,90 Meter. Pamela ist 6 Meter.
3: Wahnsinn.
1: Also Platz ist in der kleinsten Hütte. Wann ist es denn soweit bei euch?
2: Am 18. August.
1: Das ist ja schon ganz bald.
2: Ja, das ist schon ganz bald.
1: Ihr wisst noch nicht, was es wird, oder?
2: Doch, wir wissen es. Es wird ein Junge.
1: Herzlichen Glückwunsch. Ja. Super. Habt ihr schon einen Namen?
2: Da sind wir uns noch nicht ganz so einig.
1: Ganz wichtig, nicht reinquatschen lassen.
2: Das ist wie beim Hund.
1: Beim Hund auch, ja.
2: Den Namen fanden auch alle doof.
1: Ich wünsche euch eine ganz tolle Zeit. Passt gut auf euch auf.
2: Vielen Dank.
1: Und viel Spaß auf der Reise zu viert dann.
2: Ja, danke.
0: Danke.
1: Ciao, ciao.
2: Tschüss.
1: Was für nette Leute.
4: Oh, guck mal hier, wie sowas. Ein sattes Grün. Schon eine schöne Farbe, oder?
1: Ja, hat Grün so an sich, ne? Das steht für Leben, Lukas. Für Outdoor-Liebe. Oh. Rot ist auch schick. Rot-Orange.
4: Guck mal hier, der Opa ist on Tour.
1: Das ist ein Mini-Traktor. Wie geil ist das denn? Guck mal. Guck mal, da kannst du auch noch sitzen hier. Luki, guck mal.
4: recht hat er, Leute. Recht hat er. Immer merken.
1: Hallo? Moin, ich bin der Friso, Lukas vom Campingcheck, hallo.
4: Servus, Moin. Ist der Lukas, gute.
5: Josef.
1: Josef,
5: jawohl.
1: Bist du der Opa on Tour?
5: Ja.
1: Du schläfst aber nicht da drin jetzt.
5: Doch.
1: Ach, du ziehst dann hier dran? Darf ich mal?
5: Ja, die ist halt oben noch fest.
1: Ja, oben ist noch fest und dann hast du eine Liege. Ach, da hinten, da ist die Sag mal, das ist ja ein ganzes Stillleben da drin. Und damit bist du unterwegs?
5: Naja, ich bin jetzt ja kein Weltreisender. Nee. Ich fahre nur so verlängertes Wochenende und so.
1: Darf der Lukas mal rein?
5: Ja, ja. Das sind 2 Quadratmeter.
1: Das sieht bei mir in der Werkstatt so aus, Josef.
5: Oh ja, Handwerker bin ich ja. Und das war halt immer, immer muss man einen Traum, einen kleinen Traktor zu kriegen.
1: Der ist auch super. Ohne Witz. Ich bin ja großer Traktor-Fan. Also großer, kleiner Traktor-Fan.
5: Ja.
1: Josef, vorne steht dran, wenn ich jetzt, wann dann? Warum?
5: Naja, das ist halt manchmal so, eine Schwester, die lebt halt noch. Aber sonst, wir sind mit 6 Kindern und die anderen sind alle schon gestorben.
1: Oh, das tut mir leid, Josef.
5: Ja, und dann bist du dann schon am Rätseln oder am, was mache ich jetzt? Lebe ich jetzt so weiter wie es normal oder ich mache halt mal das, was ich mal machen wollte, als Spaß. Dachlatte und Bretter habe ich gehabt. Und schon war das Wohnmobil für mich fertig.
1: Und warum hast du dir jetzt einen gebaut und nicht einen Wohnwagen gekauft zum Beispiel?
5: Wenn ich mal jetzt einen Wohnwagen noch hinstelle in den Hof, da ist der Hof
1: voll.
5: Voll, da ist überhaupt kein Platz mehr.
1: Was ist das?
5: Das ist die Einstieghilfe. Wenn ich jetzt reingehe, und hier ist die zweite, das Seil.
1: Und wie machst du das Bett jetzt? Kannst du es nochmal zeigen?
5: Ja.
1: Und was sagen die Leute, wenn sie dich so sehen?
5: Na ja, was sagen sie? Der eine sagt, das mache ich nicht. Der andere sagt, wo ist dann der Luxus?
1: Ja.
5: Was sagst du, den Luxus habe ich daheim.
4: Guck mal, das ist aber gemütlich hier. Das
1: ist richtig gemütlich. Echt.
5: Wie sagt man, solange das Licht hier noch brennt, alles in Ordnung. Ja?
1: Ihr findet es auch geil, oder? Wir feiern dich, wirklich, Josef. Großartig. Pass auf dich auf.
5: Mach
1: und
5: ich.
1: Noch viel, viel Campingvergnügen.
5: Danke.
1: Bleib stabil.
4: Bleib gesund. Tschüss.
5: Macht's gut.
4: Ade.
5: Bis später, irgendwann einmal vielleicht.
1: Auf jeden Fall. Ciao.
5: Macht's gut.
1: Tschüss.
4: Leute, habt ihr das schon mal gesehen? Das ist doch irre.
1: Leute, wenn ihr sowas auch habt oder auch so bekloppte Bastler seid,
4: auf jeden Fall.
1: Wir lieben euch.
4: Genau. Info, Instagram.
1: Schreibt mir unter Friso Richter, findet ihr mich.
4: Oder Lukas Slowak.
1: Genau.
4: Auf jederzeit. Leute, hammermäßig.
6: Moin.
4: Gute. Ja, eine schöne Truppe hier, du. Den geht schon gut, du.
1: Ja.
4: Boah, Friso, wir haben jetzt hier 15 Uhr Verabredung. Leute, ich habe mit Wolfgang Rossi...
1: Ist das jetzt die Überraschung, von der du mir erzählt hast?
4: Genau. Wolfgang Rossi, ARD-Wettermann, jetzt in Ruhestand. Mit dem habe ich ja, ihr wisst ja, ich arbeite auch im Studio.
1: Okay.
4: 15 Uhr haben wir

0: Verabredung, er müsste jetzt gleich kommen. Wenn du das siehst, Friso, das habe ich auch noch nie gesehen, ja, wie der sich fortbewegt und was der mit welchen Mitteln der hier auf Camping geht.
1: Ich weiß nicht, von nichts, keine Ahnung.
0: Echt cool.
1: Ich bin auch mal überrascht.
0: Ist ein super, okay? Typ, der müsste gleich herkommen.
1: Das ist aber auch schön hier.
0: Wahnsinn, guck mal hier, ich glaube, da ist er. Da, er ist auch noch pünktlich, du.
1: Moin, Wolfgang.
2: Hallo.
0: Gute, grüß dich, dass das geklappt hat.
1: Lang nicht gesehen.
0: Ja, vielen Dank, mein Lieber, dass es geklappt hat. Leute, guckt euch das an.
1: Jetzt weiß ich, also lang nicht gesehen und das habe ich auch noch nicht gesehen.
2: Mein Tretroller.
1: Ja, aber du bist doch jetzt schon erwachsen.
2: Ja,
1: jetzt bist du im Ruhestand.
2: Ja, aber sowas gibt es ja auch tatsächlich für Erwachsene. Deswegen hat das ein großes Rad vorne, ein kleineres hinten.
1: Ja.
2: Kann man wirklich Strecke machen. Durchaus möglich.
1: Und ist halt ein bisschen sportlicher nochmal.
2: Und ist ein bisschen sportlicher, ja.
1: Ja, E-Bike kann ja jeder, Leute. Also, ne? Also E-Bike ist auch cool, nicht falsch verstehen, aber. Und warum ist er jetzt hier?
0: Wolfgang, erzähl, du wolltest ja hier übernachten, aber wir sehen jetzt hier nichts.
2: Ja, ich meine, du siehst ja, ein paar Taschen habe ich ja hier und dann habe ich hinten noch meinen Rucksack.
0: Ach, du bist mit Solar, Leute, mit Solar.
2: Natürlich,
0: drauf hier. Guck mal hier, der lädt seinen Akku während dem Fahren.
1: Ach, du gehst damit campen?
2: Ja. Also ich fahre so von Zeltplatz zu Zeltplatz beispielsweise. Das ist eine Möglichkeit, unterwegs zu sein oder aber eben eine Tour zu machen. Und dann will man das möglicherweise das Telefon benutzen. Dafür braucht man Strom und deswegen natürlich hinten der Akku muss geladen werden.
1: Ein bisschen durchgeknallt ist er, ne? Ja, bauen wir auf, wollen wir sehen.
2: Ja, gerne.
1: Kommen wir gleich vorbei.
2: Bis gleich.
1: Jo, ciao.
2: Bis gleich.
0: Tschö. Bin ich mal gespannt, du.
1: Den also,
0: was er mir gezeigt hat auf den Fotos, ist schon mega.
1: Der war ja früher auch bei Maintower bei uns.
0: Weiß, ja, ja.
1: Servus. Hallo. Ihr könnt durch, ja.
3: Fast alle Sendungen gesehen.
1: Dankeschön.
3: Ach, bitte, bitte.
1: Ja.
3: Wir sind da ganz treue Fans.
1: Danke dir.
3: Wir haben hier oben einen Jahresplatz.
1: Aha.
3: Und haben uns das so eingeteilt, dass wir jetzt extra hier seid, wenn ihr da seid. Wir wollen euch mal live sehen.
0: Oh, Leute, das ist ja.
2: Hört euch das an. Das sind Fans.
1: Dann könnt ihr es ja jetzt sagen, die neuen Pächter. Wie sind die? Vorher gab es ja auch Pächter. Wie ist es jetzt?
4: Die stellen viel auf die Beine, machen viele tolle Sachen hier.
1: Gefällt
4: es. Und du siehst ja, was hier für ein Betrieb
3: ist.
4: Ja,
3: wir sind ja noch da.
1: Alles klar.
3: Ganz klar.
1: Gut, ciao. Tschüss.
2: Tschö.
5: Ja. Hallo.
6: Schön, dass
0: du da bist. Wahnsinn. Guck mal hier. Wo ist er jetzt nur wieder? Guck mal, da hinten kommt er. Ach, guck mal da.
7: Yvonne hat uns was gezaubert.
0: Oh, jetzt bin ich gespannt.
7: Ja, für dich gibt es hier, was ist
6: Servus.
7: Das?
6: Einmal Käsespätzle mit Preiselbeeren und Röstzwiebeln.
0: Die würde ich nehmen.
7: Ich nehme auch was Schlankes.
6: Du nimmst was Schlankes, Ladykracher.
0: Ladykracher, das passt ja zu dir.
6: Riesenfelderpesto, Rucola, Parmesan.
7: Das ist ganz schön, das sieht ganz gesund aus und unten drunter sind die Pommes.
6: Genau.
7: Sehr intelligent. Versteckt. Yvonne, danke schön.
6: Vielen Dank euch. Ah. Guten Appetit.
7: Guten Appetit. Guten Appetit.
1: So, guck mal hier.
7: Hier Pommes mit Rucola habe ich noch nie gegessen. Weißt du, in der letzten Folge hatten wir Pommes mit Patjes.
0: Stimmt.
7: Das war auch sehr lecker.
0: Das stimmt. Das waren immer wieder verschiedene Pommes-Varianten.
7: Das war an der Ostsee. Ihr Lieben, die Folge könnt ihr übrigens auch sehen in der ARD-Mediathek. Alle Folgen könnt ihr da angucken. Auch die letzten, wo es die Matthias-Pommes gibt. Jetzt gibt es Pommes mit Pesto und Rucola.
0: Ich gehe auf die Käsespitze.
7: Und jetzt wird's wieder, lecker. Müssen wir wieder ordentlich essen im Fernsehen.
0: Mit Preiselbeeren.
7: Das ist der Kracher.
0: Leute.
7: Mit so einem süßen Pesto. Das ist richtig lecker.
0: Na, die Pause haben wir uns verdient.
7: Die Bayerische Alm im Westerwald.
0: Mit Blick.
7: Mit Blick, mit View.
0: Blick ist wichtig.
1: Das ist schon ein schöner Platz hier. Das ist...
0: Wieso, guck dir das an.
1: Ja, da ist er.
0: Wolfgang!
1: Wolfgang, das ist nicht dein Ernst, das ist nicht dein Zelt.
0: Doch.
1: Zeigen. Du kommst da rein.
0: Viel zu sehen ist ja nicht.
1: Nee, du sollst da mal rein.
0: Rein muss ich.
1: Du, ja, bitte.
0: Aber nur ohne Schuhe, das ist euch klar, oder?
1: Ja, wir müssen auch immer die Schuhe überall ausziehen. Gut, gehört sich
0: gut,
1: auch so.
0: Gut, dass ich frische Socken angezogen habe. Und neue mitgenommen habe. Das ist ja so ein Problem, wenn man so viel bzw. so wenig Platz hat, um viel mitschleppen will.
1: Ja.
0: Der muss irgendwas zu Hause bleiben.
1: Ja. So, jetzt krabbel da mal rein.
0: Ich krabbel da mal rein, oder? Last Order nenne ich das übrigens.
1: Da darfst du aber auch nicht die Frau Rossi mitnehmen, ne?
0: Nee.
1: Das ist ein bisschen
0: Das eng. Ist nur für eine Person.
1: Ja.
0: Geht nicht anders. Aha, guck mal,
1: wie wird denn das Wetter eigentlich, sag mal?
7: Ach du Schande.
0: So. Ja, Wahnsinn. Ist eigentlich alles dabei, das ist mein Kopfkissen. Und vor allen Dingen, was richtig gut ist, ich kann mir natürlich auch den Sternenhimmel anschauen.
1: Wie wird das Wetter, Wolfgang?
0: Welches Wetter?
1: Ja, jetzt die nächsten Tage.
0: Hier in diesem Zelt, in diesem Biwak-Zelt, da interessiert mich das Wetter praktisch gar nicht. Denn hier bleibe ich trocken, egal wie es draußen ist, ob es stürmt und schneit. hier drin ist es immer ganz fantastisch.
1: Ich würde sagen, der Herr Rossi hat sein Campingglück gefunden, oder?
0: Natürlich, aber unbedingt.
1: Wolfgang, cool, dass du vorbeigekommen bist.
3: Vielen lieben Dank.
1: Das war echt eine geile Überraschung. Echt geil.
0: Ja, sehr gerne.
1: Ne? Pass auf dich auf. Und ich wünsche dir eine schöne Campingzeit.
0: Ja, euch noch viel Vergnügen hier.
1: Ja, tschüss.
3: Guten Weg noch.
1: Ja.
3: Bis gut, bald
0: jo.
3: Mal.
0: Jo, tschüss.
3: Tschüss.
1: Da darfst du aber auch nichts hinten im Zelt verlieren. Du, bis du dich da drin umgedreht hast, ich glaube, das wird ziemlich hart.
3: So Leute, es ist mal wieder soweit. Ihr kennt das Spiel. Er ist wieder weg irgendwo. Ich keine Ahnung, wo er jetzt sich wieder rumtreibt.
1: Wieso?
3: Ach, das ist ja klar. Leute,
1: guck mal.
3: Da war... Was hat er wieder entdeckt? Hat wieder irgendwas
1: hat
3: gefunden?
1: Hat der Thomas
3: was
1: ist mir das? Ausgeliehen? Ist das nicht geil? Hier,
3: was
1: steig
3: ist
1: auf.
3: Das für Zeug, Friso?
1: Ja, Elektromopeds.
3: Ich fasse es nicht. Nein, ich hab's noch nicht.
1: Ja.
3: Wo dürfen wir damit
1: sehr
3: hin? Wo dürfen wir damit hin?
1: Überall.
3: Oh. Überall?
1: Wir gehen okay. Mal ein bisschen den Platz weiter entdecken.
3: Fahr vorsichtig, Friso.
1: Ja.
3: Brauch dich noch.
1: So. Ist das cool? Oh, der hat aber ordentlich Dampf, du.
3: Cool.
1: Oh, was sagst du?
3: Gefällt's dir? Cool, vor allen Dingen sehen die mal... Lässt sich aus hier.
1: Sieht mal ein bisschen Camping-checkiger aus, würde ich sagen.
3: Rock'n'Roll. Ja, der Herr Richter wieder Vollgas auf der Überholspur.
1: Oh, darf man gar nicht
3: so kennen wir dich. Ja? Hier ist ein Campingplatz, mein Freund. Benimm dich.
1: Okay. Das ist doch ein Traum hier direkt am See, oder? Guck mal, wie idyllisch. Kannst echt am See stehen hier. Oh, Entschuldigung. Das ist der Friso.
8: Ich bin Tanja.
1: Hallo Tanja. Wer bist du?
8: Phil.
1: Phil, hallo, grüß dich. Und du bist?
9: Ich bin Fabian.
1: Fabian, grüß dich, moin. Ihr habt ja einen Traumplatz hier.
9: Also, ja, ne? Ist wirklich super. Gefällt uns auch sehr gut.
1: Schon mal hier gewesen?
9: Nee, ist das erste Mal hier.
1: Okay. Und oft hier zum Campen? Insgesamt?
9: Also insgesamt, man will öfter mehr campen, aber es, manchmal kommt es ein bisschen kurz. Selbstständig und selbstständig.
1: Selbstständig, genau. Was macht dich beim Campen so glücklich?
8: Auf dem Boot fahren manchmal und hier halt lange spielen.
1: Das ist super. Also ich hätte es nicht besser zusammenfassen können. Und du?
10: Gemeinsame Zeit einfach. Das kommt im Alltag oft zu kurz und dass wir zu dritt einfach eine richtig schöne Zeit haben und ja, mehr Zeit als sonst.
1: Hast du die Mama mal fast ganz alleine, ne?
8: Mhm.
1: Ja, musst du nur noch mit dem Papa teilen hier halt. Was gibt's genau. Heute bei euch? Entschuldigung, wir stehen bei einfach beim Essen.
9: Ja, nee, ist alles gut.
1: Du hast einen Back?
9: Ich habe einen Backofen dabei, genau. Heute gibt's eine leckere Lasagne bei uns.
1: Oh, lecker.
9: Guck mal.
1: Das habe ich aber auch noch nicht gesehen, das Teil. Ja. Wir hatten mal einen Pizzaofen. Aber das ist ja...
9: Ich stell die mal auf den Tisch. Schwer.
1: Das ist ein schickes Teil, sag mal.
9: Genau, ja, das ist ein Backofen, den ich entwickelt habe und mir bauen lassen habe. Achtung, der ist heiß.
1: Du hast das selbst gebaut?
9: Genau, der ist selbst gebaut, ja. Genau.
1: Das warum Ganze, das?
9: Mir hat das immer gefehlt. Irgendwie so ein richtiger Backofen, wo ich auch mal eine Pizza machen kann und sowas.
1: Und läuft über Gas?
9: Genau, als Grill geht denn Holzkohle auch, aber läuft auch über Gas.
1: Hier, ein Pizzaofen to go. Krass, ja. Also Respekt dafür, echt selbst entwickelt hier.
9: Genau.
1: Cool, ich will aber nicht beim Essen stören. Ganz viel Spaß euch. Und jetzt hast du wieder mehr Zeit mit deinen Eltern. Schlag ein. Ciao. Macht's gut, ihr Lieben. Ciao. Auf der Arm, da gibt's Kassünd. Hier auf dem Campingplatz vielleicht schon. Wir müssen uns ein bisschen beeilen. Der Thomas hat gesagt, wir sollen jetzt zur Campingmeisterschaft kommen, zur Bayerischen. Oh.
11: Hallo, jetzt.
3: Oh, was ist hier los?
1: Oh!
11: Jetzt ist er hier los.
12: Ja.
1: Wirklich cool, was du da auf die Beine gestellt hast.
12: Dankeschön.
1: Ja.
12: Wir seid ihr jetzt hier vor unserer B-Rutsche?
1: Ja.
12: Die ist mal richtig cool. Die haben wir gestiftet gekriegt. Guck mal, Maßkrug, was?
1: Also wirklich geiler Platz, echt Respekt dafür.
12: Ja, dankeschön.
1: Man merkt, da ist Herzblut drin, echt? Also,
12: ja, voll.
1: Cool. Machst du es alleine hier? Nee, mit der Familie.
12: Ja, klar. Hier, da ist meine Frau, das ist die Bella, also die Isabel.
1: Hallo.
12: Aber alle sagen eigentlich Bella.
1: Hallo, hallo.
12: Da kommt mein Sohn, der Stefan.
1: Hi, moin, Stefan. Das heißt, du übernimmst den Bums irgendwann mal.
13: Ja, ja, okay. Genau. Dauert noch ein bisschen, aber wird auf jeden Fall nichts passieren.
1: Und du?
13: Meine Frau.
12: Hier ist die Sarah.
1: Sarah, hallo. Also, das ist die zukünftige Campingplatz-Chefin dann wahrscheinlich.
12: Ja, wenn ich in Rente gehe, praktisch in ein paar Wochen.
1: Das dauert. Jetzt gibt es hier bayerische Campingmeisterschaften.
12: Ja, guck mal den Krug an. Das ist schon mal urbayerisch, weißt du? Ein Maßkrug in Hessen. Ja, total cool.
13: Mach immer langsam und zack.
1: Oh! Ja. Das war jetzt verkackt.
13: Ja, auf jeden Fall.
1: Okay. Also die Glocke muss ich treffen und möglichst wenig verschieben.
12: Wenn man die Glocke trifft, muss man hinter der Maßkrug leer trinken eigentlich.
14: Okay. So, alles.
1: Oh! Jetzt habe ich voll verkackt, ja, nochmal. Jetzt du?
14: Ja, Selma.
1: Ja! Auch wir Hessen können ein Liter. So, schlag ein.
14: Er muss es eigentlich herdringen jetzt.
1: Ich nehme schon mal einen Schluck, ja?
15: Prost.
1: Prost auf euch, ihr Lieben. Thomas.
12: Ja, zum Wohl.
1: Geiler Platz, echt.
12: Schön, dass ihr da seid. Ey.
1: Ihr macht das schon richtig hier, ihr Bayern.
12: Ihr seid echt cool, muss ich sagen.
1: Dankeschön.
12: Schön.
1: Echt. Nette Familie. Auf euch.
12: Geiler Tag.
1: Tschüss. So, ihr Lieben, jetzt wollen wir mal gucken, wo der Luki ist. Das ist sein Almtiny. Das ist ein bisschen größer für 4 Leute. Almtiny für Lukas. Kostet 80 Euro die Nacht. Mal sehen, ob es das auch wert ist. Luki? Luki? Gearbeitet hat er schon ein bisschen. Ich sag's euch, das ist wirklich ganz schön schwierig manchmal. Ah, der schläft in meinem Schlafsack. Ich übrigens auch ganz oft. Wir sind so Schlafsack-Camper. Eigentlich gehören wir ins Zelt. Aber warte mal, ich habe mir, glaube ich, eine Idee. Die kann man hier mieten für 100 Euro für 24 Stunden. Dann wird die hier an jeden Platz gebracht, auch wenn du zum Beispiel nur im Zelt kommst. Mal sehen. Luki?
16: Hier, Friso.
1: Hast du was an?
16: Ich wusste es doch. Du willst doch jetzt nicht in die Sauna kommen, oder?
1: Hast du was an?
16: Ja, ganz krumm. Aber da, ach, mit Kamera.
1: Oh, das heißt hier drin.
16: Mega, Leute. Boah, oh. Ich gefunden habe hier, ja. Lebensfreude Elixier. Also, du bist jetzt eventuell zu warm angezogen.
1: Ich bin zu warm angezogen.
16: Aber ja, das hier ist der Lebensfreude Aufguss. Achtung, jetzt kann man hier mal.
1: Oh, ich spüre sie schon.
16: Spürst du sie schon?
1: Ja, ich spüre sie schon.
16: Leute, das ist der Hammer. Das ist eine Sauna, geil, oder?
1: Ja, dann chill mal noch eine Ecke und komm mal raus. Ich habe da auch ein bisschen Feuer für uns vorbereitet draußen.
16: Ja. Friso, das war mega. Ich sag dir, eine Feierabend-Sauna sondergleichen. Und ich habe uns was mitgebracht. Leckeres Feierabendbierchen.
1: Oh, Feierabendbierchen. Dankeschön.
16: Gönne ich dir mal, mein Freund.
1: Guck mal, ich habe was Neues. Also, beziehungsweise, hier. Ich habe schon länger, ich habe es noch nie ausprobiert. Das ist eine klappbare Feuerstelle.
16: Cool, ja.
1: Das ist ganz klein. Schön. Ja, ganz klein. Ja. Und unten so ein Feuerschutz, dann brennt auch nichts weg. Man darf
16: hier tatsächlich gemütlich Feuer gemacht hier.
1: Ja. Ich habe noch ein Liedchen für dich.
16: Und Gitarre mitgebracht. Ich werde verrückt.
1: Ja, komm.
16: Leute, reit vorne.
1: Jetzt können wir hier noch ein bisschen chillen, oder?
16: Oh, also. Was ein Tag.

0: Na, seine Schuhe habe ich schon mal gefunden.
1: Da ist er ja.
2: Okay.
3: Moin, Friso.
2: Na, wie hast du geschlafen?
1: Oh, mega, nach so einer Sauna, du, ist immer am schönsten, ja?
2: Bei mir war es auch geil. Endlich wieder in der Pamela. Ihr Lieben, ihr habt es ja mitbekommen in der letzten Folge, also wenn ihr sie noch nicht gesehen habt, ARD Mediathek. Wir waren auf dem Weg nach Wismar und wollten eigentlich zum Haftcamp und haben ein paar Bilder gedreht oder wollten sie drehen mit der Pamela mit der Drohne. So, und auf einmal ging gar nichts mehr.
3: Scheiße, Lucky.
2: Was machen wir denn jetzt? Wir warten.
4: Müssen wir warten?
2: Ja. Ich weiß, dass ich einen Keilriemen verloren habe und das hier unten ist ein Teil, das ist auch locker, das dürfte nicht locker sein. Das sieht, und hier vorne ist schon alles hier voller Öl.
4: Ist die Pamela Friso?
2: Ja, Mann.
4: Scheiße.
2: Scheiße ist das.
4: Ach, Leute.
2: Sie ist auf dem Weg wieder nach Frankfurt, nach Babenhausen, in meine Werkstatt zu Markus. Oh, da fährt sie hin, Luki. Das sah auch alles nicht gut aus. Das war nicht ganz leicht, ehrlich gesagt, oder Luki? Das war schon.
1: Wir waren kurz vor.
2: Vor Abbruch tatsächlich.
1: Ja.
2: Sie wurde dann in meine Werkstatt gebracht und ich durfte sie wieder abholen. Da ist sie, die Pamela. Sie ist wieder heile. Der Jerry hat sie repariert. Vielen Dank, was hat sie gehabt?
5: Die Servopumpe war die Schrauben abgerissen und dadurch konnte die Servopumpe runter auf die Antriebswelle rutschen und hat dadurch die Manschette bzw. die Antriebswelle zerstört. Und der Riemen ist halt zeitgleich auch noch mit weggeflogen dadurch. Und ja gut, wir haben sie jetzt wieder fit gemacht.
2: Ja, da ist sie. Jerry, auch rein, mein Lieber. Pass auf dich auf. Oh, ist das geil.
4: Viel Spaß dabei.
2: Pamela! Ja, und jetzt ist sie wieder heile, ihr Lieben. Und ich würde sagen, Luki, lass es auf, oder? Zum nächsten Campingplatz.
1: Los geht's.
2: Ja. Sie läuft wieder, Luki.
4: Super, wie Weihnachten, Leute. Pamela ist wieder bei uns.
2: Weihnachten im Sommer. Ihr Lieben, wir fahren jetzt vom Westerwald hoch nach Bad Karlshafen. Da gibt es den tollen Campingplatz Diemelaue. Das ist in der Mitte von Deutschland. Das ist auch das Tor zum Reinhardswald, so wird es genannt. Und ein Ortsteil ist Helmershausen. Und genau da gibt es einen kleinen, verwunschenen Campingplatz von Katharina und dem Rolf. Der war wirklich komplett zugewuchert. Die haben den freigelegt, aus dem Dornröschenschlaf aufgeweckt sozusagen. Und den wollen wir uns jetzt mal angucken. Es ist schon wirklich schön hier, Luki, oder?
1: Boah,
2: ist was war los hier?
1: Du. Guck mal da oben.
2: Oh, guck mal hier.
1: Oh,
2: das ist mal eine Maschine hier, oder? Eieiei.
1: Okay. Der meint's ernst.
2: Der meint's ernst. Hallo!
1: Hallo, hallo!
6: Erstmal.
2: Katharina,
1: hallo,
2: oder?
1: Hallo.
2: Ja, das steht da drauf. Das ist, du hast das im Telefon schon erzählt, das ist polnisch.
6: Ja.
2: Wird wirklich ausgesprochen?
6: Katarzyna.
2: Katarzyna. Wir sind sehr froh, da zu sein.
6: Ja, ich freue mich auch, dass ihr endlich gekommen seid.
2: So, ein netter Empfang hier, oder? Da fühlt man sich doch gleich wie zu Hause. Hallo.
1: Guck mal rechts. Oh, so. Direkt am Wasser, guck mal hier.
2: Eieieiei.
1: Ja, Präsidentenplatz.
2: Oh, sie hat davon geredet, dass sie diesen Platz hat. Dass ich sie jetzt bekomme, das ist mir natürlich neu. Oh, das ist ja toll. Oh, Luki, guck dir das an. Hä? Ist das was? Oh, direkt hier am, das ist, glaube ich, der Diemelarm hier. Oder, Luki? Wollen wir den Platz entdecken gehen?
1: Auf jeden Fall, los geht's.
2: Komm, Luki, auf geht's. Oha. Ein alter Golf 2.
1: Guck dir das an, ich fass es nicht.
2: Wie schön ist der denn? Hi, Gude.
1: Moin, servus.
2: Friso und der Lukas vom Campingcheck.
1: Hi.
2: Gude. Sorry, dir natürlich zuerst die Hand, aber du sitzt so weit hin.
1: Ach, da hinten
2: ist
1: ja noch jemand.
2: Ach, da sind ja noch zwei, hallo.
1: Hallo.
2: Das ist wirklich ein schönes Auto. Wie alt ist der?
7: 34.
2: 34, wie viel hat er runter?
7: 366.000.
2: Das ist nicht dein Ernst.
7: Fast 367.000.
2: Das ist jetzt nicht dein Ernst.
7: Doch.
1: Wahnsinn.
2: Sicher teuer gewesen, so ein altes Ding, oder?
7: Na, nö.
2: Was hast du bezahlt?
7: 150 Euro. Ursprünglich mal.
2: Luki, 150 Euro hat er dafür bezahlt.
1: Das glaube ich nicht.
2: Da steckt aber noch viel Liebe dann drin.
1: Für die Tankfüllung vielleicht.
2: Ja. Das ist ein Bedachtzelt. Können wir nachher nochmal bei euch vorbeikommen?
7: Jeden
2: den
7: Fall.
2: Aufgebaut habt? Geil.
7: Sehr gerne.
2: Herzlich willkommen. Geil. 150 Euro.
1: Ich fasse es nicht, Friso.
8: Ja, den würden wir auch nehmen, oder?
2: Das ist saugeil. Boah, Leute, Es ist jetzt so schwül geworden gerade. Ich sag euch, das ist Camping, alle Wetterlage. Wir haben angefangen mit Regen, jetzt sind wir bei Sonne und es ist wirklich sauwarm.
0: Ja, balanciert wieder.
8: Das ist geil.
2: Guck mal, da könnten wir schön Spiegelei drauf braten gerade, Lucky. Das ist mal das ist mal ein Motorhaube. Geil. Moin. Moin! Gute! Erst die Dame. Du, Ella, bleib ganz entspannt liegen.
6: Hi.
2: Friso und Lukas vom Campingcheck.
6: Hi.
2: Moin!
6: Hi. Hi, Lukas.
2: Wie kann das sein? Er chillt schon und du baust immer auf?
6: Ja, das ist die Arbeitsteilung bei uns, ja. Er kocht dafür dann ganz gut.
2: Ihr habt ja einen Wahnsinns-Wohnwagen.
6: Ja.
2: Könntest du uns den mal zeigen?
6: Gerne.
2: die Bohrmaschine nimmt ihr dann schon?
3: Ja, irgendwas muss ich ja machen.
6: Aber hier spießig, ne? Mit schönen Abtreter.
2: Ja, Schuhe aus. Luki, gehst du vorgehen?
0: Oh, wow, wow, guck mal hier, du. Das ist aber eine schicke.
6: Und der kleines Reich.
2: Oh, ist ja
0: schicke
2: toll.
0: Bude.
6: Genau. Super.
2: Das ist ja geil. Ach, hier oben ist das Bett.
6: Hier macht man.
2: Hier, ne? Ah.
6: Da oben ist das Bett, genau. Man kann oben schlafen oder auch unten. Unten zu dritt, wenn man möchte. Und oben zu zweit.
2: Also darf ich mich mal kurz setzen? Euch. So, jetzt mal ganz ehrlich. Ganz viele Leute haben so Offroad-Camper, ne?
3: Ja.
2: Und die Teile haben meistens noch nie Matsche gesehen. Wie ist das bei euch?
3: Wir fahren damit richtig ins Gelände.
2: Ja?
3: Ja. Also wir würden uns jetzt nicht die typischen Offroader bezeichnen, aber eher so Overlander.
2: Ja.
3: Also wir fahren bis runter nach Griechenland damit und stehen dann dort, wo es uns gerade gefällt. Ob am Strand oder in den Bergen.
2: Und ein Badezimmer habt ihr auch noch?
6: Genau, Badezimmer ist dann hier. Klein, aber fein. Also mit Dusche und wir haben eine Toilette.
2: Ja.
6: Ja, mit Innen- und Außendusche.
2: Leute, das ist die erste Sendung im deutschen Fernsehen, glaube ich, wo man einfach mal so komplett bei jedem ins Badezimmer gucken darf, oder? Das ist schon geil.
3: Volles Programm. Also es gibt hier, glaube ich, nichts, was es nicht gibt. Wir sind voll autark. Wir haben Solarstrom oben auf dem Dach. Wir haben Induktionsplatte mit dabei. Wenn es wirklich mal von der Sonne her knapp werden sollte, dann haben wir immer noch einen Gaskocher mit dabei.
2: Moment, Moment, Moment. Die Induktionsplatte läuft über Solar, das funktioniert?
6: Ja.
2: Weil die zieht richtig Saft.
6: Ja, ja, aber wir haben hier 420, glaube ich, Solar, ne?
3: Oben auf dem Dach
6: oben
3: und einen 2 kW Wechselrichter unten drin.
2: Das ist halb so viel, wie man auf dem Balkonkraftwerk haben darf, was ich zu Hause habe.
6: Ja.
2: Kann ich jedem nur empfehlen übrigens. Super. Was kostet ein Teil hier? Was denkst du?
6: Ich weiß es. Ja. Ja, über 40,
2: ja.
6: Kann man schon sagen, ja. Okay. Soll ich genau sagen, was wir jetzt bezahlt haben? Wir haben halt ein Messeangebot bekommen für das Teil.
2: Aber gut, dafür kann man da überall mit hin.
3: Ja,
2: kannst
3: genau.
2: Du an jedes Fahrzeug anhängen einfach und dann geht das ab?
3: Ja.
2: Man muss natürlich nicht so ein Angeberteil haben wie du. Also verstehe mich bitte nicht falsch, ich habe auch sowas. Ich liebe das, ich liebe solche Autos, ja. Geil.
3: Ja gut, aber das, da wo wir wirklich hinfahren, da brauchst du eine kräftige Zugmaschine auch, die den Anhänger auch entsprechend überall hinziehen kann, wo wir hinwollen.
2: Also das war wirklich sehr nett mit euch. Danke, dass wir einfach mal gucken durften.
6: Ja, gerne.
2: Vielen Dank. Bleibt stabil und passt gut auf euch auf. Oh, wer ist das denn? Du bist?
9: Ich bin die Christine.
2: Hallo Christine, und wer ist das hier?
9: Das ist die Josie.
2: Oh.
9: Und das ist die Rosi.
2: Meine Schwester hat gerade auch einen kleinen Collie-Welpen, einen Buddy. Oh, das ist
9: herrlich.
2: Meine Collies sind so tolle Hunde.
9: Ja, ja. Vom Wesen her sind die auch total lieb.
2: Und die Hunde sind erlaubt hier, ja, ne?
9: Ja.
2: Die fühlen sich wohl?
9: Gott sei Dank. Ja, finden wir auch ganz toll. Wir sind doch zum ersten Mal hier. Und ja, ich denke, der erste Eindruck ist sehr, sehr schön.
2: Finde ich auch. Ja.
9: Ja.
2: Ich danke dir. Wir müssen mal was essen. Ich habe so einen Hunger.
9: Ja, dann mach.
2: Tschüss, ihr drei. Danke. Ah, jetzt wird Zeit, Lucky. Hast du Hunger?
0: Auf jeden Fall.
2: Ah, Cartagena, grüß dich.
10: Hi.
2: Na?
10: Grüß euch.
2: Hallo.
10: Hi.
2: Grüß dich. Also ganz toller Platz bis jetzt. Was gibt's bei dir?
10: Wir haben einen selbstgemachten Erdbeerkuchen.
2: Von wem ist denn der?
10: Von mir. Ich habe den selber gemacht.
2: Ah, ganz sofort nehme ich. Ich nehme ein Stück davon.
10: Sehr gerne.
2: Und vielleicht noch einen Kaffee oder so, Latte Macchiato oder so?
10: Ja.
2: Perfekt. Luki, auch ein Stück Kuchen?
0: Ja, auch gerne, aber sagen wir mal, ein bisschen, es riecht so ein bisschen nach Wurst. Riecht ihr das hier?
10: Ja, Bratwürste haben wir auch im Angebot.
2: Wo gibt's die?
10: Die gibt es bei meinem Mann Rolf.
2: Ah,
10: dann
2: die müssen wir auch kennenlernen. Okay.
10: Ja, sehr gerne.
2: Dankeschön. Dann kannst du uns das bringen, ja? Ne?
10: Ja, mach ich.
2: Danke, super. So. Ah. Oh, da wäre ich jetzt aber noch mal schwach.
11: Hast du eine Wurst für Luki?
12: Natürlich.
11: Grüß dich erstmal, Entschuldigung, hallo.
12: Die beste.
0: Servus,
12: die
0: Lukas, grüß dich.
11: Die Wurst hat mich überzeugt. Hey. Luki, sieht gut aus?
0: Auf jeden Fall, Leute, Wurst ist meine Nummer hier.
11: Ja, hallo, wer bist du?
13: Ich bin die Mutter von Rolf.
11: Ach, Quatsch. Ja. Oh, hier ist Kartoffelsalat.
13: Ja, selbst gemacht. Alles, nur das Beste für euch.
0: Darf ich deine Portion von haben?
13: Ja, natürlich, selbstverständlich.
0: Du kannst mal probieren, Friede. Ja, ich lasse dich mal ein kleines Stückchen.
11: Ja, dann...
0: Der kriegt ein ganz kleines
11: Stückchen. Können wir uns da vorne hinsetzen?
0: Ja.
11: Ist das schön, oder? Oder?
0: Ein mega Platz, guck dir das an. Oh. Idyllischer geht's da nicht, oder?
11: Oh, das da ist Camping. Echt?
0: Hier,
11: kehrt einfach nur ein Stück Kuchen, Bratwurst. Wasser, Natur.
0: Das ist ein Beauty-Shot, Leute.
11: Warum ist ein Wasser eigentlich so was Besonderes? Ich verstehe das gar nicht. Ich fühle mich so wohl beim Wasser. Keine Ahnung.
0: Du bist halt der Wassermann.
6: Hallo.
11: Oh, Skorpion bin ich.
6: Wow.
11: Oh.
0: Wieso? Achtung, selbst gemacht.
11: Das ist gemein, Leute, ne? Wisst ihr, wie geil der schmeckt? Und ihr? Wahrscheinlich läuft jetzt alles im Kühlschrank. Nee, bitte weiter gucken. Geil, wirklich, saulecker. Echt, wirklich, richtig
6: danke.
11: Gut.
0: Rolf, Luki, das hier nenne ich mal Heimat.
12: Ja.
11: Hm. Rolf, ich habe erzählt, der Campingplatz wurde aus dem Dornröschen
12: Schlaf geweckt.
11: Wie kam es dazu?
12: Naja, das war mehr oder weniger so, dass ich als Junge oder viele von Helmershausen hier früher Eis gegessen haben. Weil der Platz mal städtisch war und ich war auch einer derjenigen. Ne? Und ja, wir haben es versucht, das wiederzubeleben und ich denke, das ist auch ganz gut gelungen.
11: Du hast ihn dann gekauft?
12: Ja, wir haben den gekauft vor
6: 14 Jahren.
11: Vor 14 Jahren. Und ihr habt auch ein Wohnmobil?
6: Wir haben ein Wohnmobil.
11: Und das benutzt ihr?
12: Leider zu selten momentan.
6: Leider
12: jetzt,
6: zu selten.
12: Werden wir dann mal flüchten für ein paar Tage, ja, ne? Eine Auszeit nehmen.
6: Genau.
12: Also vielleicht mal von Montag bis Mittwoch, so 3 Tage. Aber ansonsten der Platz läuft eigentlich ganz gut alleine, aber wir müssen halt trotzdem hier und da sein. Ne? Also präsent sein.
11: Super.
12: Wollen wir auch für die Kunden.
6: Ja.
11: Sympathischer Eindruck, Leute, oder? Ganz ehrlich. Hier?
6: Danke.
11: Also super lecker. Auch. Ja. Ganz toll. Und dann mit dem Ausblick hier. Also

0: Ich ja.
1: Und du?
2: Mein Mann, ich nicht. No. Ich bin noch in Grohnde am Arbeiten, im Kraftwerk jetzt im Rückbau.
1: Also sau lecker. Habe ich auch.
3: Vielen lieben Dank
1: für ist das schön.
3: Den netten Empfang.
1: Ja. Du kriegst aber nur eine halbe Erdbeere.
3: Ja, super, das kenne ich. Und du meine ganze Woche.
1: Ah, da sind sie. Wow. Euch beiden habe ich noch gar nicht so richtig Hallo gesagt. Ich bin Friso.
4: Und ich bin Frieda.
1: Frieda, hier. Friso und Frieda. Ja? Und du bist?
5: Alea.
1: Alea. Schlaft ihr auch oben im Dachzelt?
5: Nein.
1: Nein. Wo schlaft ihr?
5: Wir schlafen unten im Zelt.
1: Dürfen wir da mal reingucken?
5: Ja.
4: Natürlich.
1: Ja? Okay, komm. Das sieht schon geil aus hier. Da kommt er. Warte. Da ist der Luki. Hallo, Lukas.
6: Hallo.
4: Hallo.
6: Wer schläft denn hier wo? Wer schläft wo?
5: Ich schlaf hier.
4: Und ich hier.
1: Und zeltet ihr gerne?
5: Ja.
1: Und wenn es mal so richtig matschig ist und ganz viel Regen, kein Problem?
5: Nö.
1: So, hier, Leute. Alle Warmduscher da draußen, die sagen, hier zelten und so ist nichts. Die beiden Mädels, die wissen ganz genau, was Sache ist. Cool. Hier. Also ganz ehrlich, ihr habt ja mal hier zwei ganz taffe Mädels. Schon ein bisschen stolz, oder?
5: Auf jeden Fall.
1: Jetzt aber, das ist, glaube ich, dein großer Stolz hier.
7: Das ist richtig, ja.
1: Magst du mal zeigen?
7: Ja, gerne. Also wir fangen vorne an.
1: Aber jetzt, du hast den für 150 Euro gekauft.
7: Ich habe den für 150 Euro damals gekauft. Genau, da war der Tank noch voll.
1: So wie Luki gesagt hat.
7: Und dann habe ich ein bisschen was investiert durch den TÜV und dann habe ich gedacht, jetzt erst recht.
1: Wofür sind die roten Schalter da?
7: Das ist Zusatzbeleuchtung vorne.
8: So, wenn die anmachst, ist alles...
1: Ich verstehe genau, warum. Aber warum hast du dieses alte Fahrzeug so wieder hergerichtet?
8: Ja, weil es einfach Spaß macht. Man kann selber noch was dran machen und... Ja, ich bin halt jemand, ich mag keine Stock-Cars, also Autos von der Stange. Und bei dem bietet es sich halt an, weil ich lebe für das Auto.
1: Hast du noch irgendwas Besonderes?
8: Einiges.
1: Ja. Genau.
8: Das sind Sandbleche, da ist der Spaten vor.
1: Optik. Sieht auch gut aus.
8: Falls man sich mal festfährt. Auf der anderen Seite ist der Zusatzkanister, wenn man sich mal trocken fährt.
1: Ist fake oder ist was drin?
7: Gut gesichert, würde ich sagen.
8: Jetzt gerade ist er leer, aber ja. wenn wir weiterfahren, kommt auch was rein. Genau.
1: Hier mit Solar?
8: Solar, genau. Wir haben eine Powerstation drin. Wir sind quasi autark.
1: Ja.
8: Wir haben die Powerstation natürlich aber auch nicht ohne Grund.
1: Weil?
8: Wir haben eine Küche hinten drin. Das fängt halt so an.
1: Also das habe ich jetzt schon oft gesehen, aber nicht in so einem kleinen Golf. Das ist ja geil.
8: Ja, also wir fangen hier auf der rechten Seite an. Ja. Haben wir oben die Arbeitsplatte.
1: Ja.
8: Die kann ich relativ easy rausmachen. Und das ist unser Waschbecken. Waschbecken wäre natürlich nichts, wenn wir nicht auch... Der Schlauch ist ja nicht ohne Grund hier.
1: Ja.
8: Wir haben hier unten drunter einen 20 Liter Wasserkanister mit einer Tauchpumpe. Die kannst du hinten aufmachen, wenn du jetzt einmal nach da hinten...
1: Das ist eine Dusche.
8: Das ist eine Dusche, spülen, genau.
1: Du kannst. Im Golf 2, Leute. Das glaube ich jetzt nicht. Guck dir das an, Luki.
6: Super.
1: Sag mal, Feige.
6: Friso. Ich würde es nicht machen.
1: Nein, machen wir nicht.
8: Auf jeder Seite haben wir dann noch Gaskocher und diverse Kochutensilien.
1: Was hat es gekostet? Alles?
8: Vierstellig bestimmt, also ja? Mehrmals.
1: Also das günstigste war das Auto?
8: Das günstigste war das Auto, ja.
1: Können wir mal oben reingucken einmal?
8: Klar.
1: Ich bin immer noch hier total geflasht.
8: Ja, und da hast du oben hast du quasi...
6: Elternschlafzimmer.
8: Wie zu Hause, das Schlafzimmer.
1: Und wo seid ihr damit so unterwegs? Jetzt nur in Hessen, oder?
8: Nee, wir waren letztes Jahr in Luxemburg, vorletztes Jahr waren wir in Schweden eine Woche.
1: Schön. Du smilest hier so.
5: Ja.
1: Ist das alles auf seinem Mist gewachsen oder stehst du da auch voll dahinter?
5: Ich stehe voll dahinter. Ich habe auch einen Oldtimer, auch einen Zweier-Golf.
1: Oh, ihr seid so sympathisch.
5: Ja, ne?
1: Ich liebe das. Pamela wäre stolz auf euch. Ist stolz auf euch auf jeden Fall.
5: Wir haben uns auch so kennengelernt, über die Zweier tatsächlich.
1: Achso, in so einem Fanclub oder was?
5: Nee, meine Oma hat einen Zeitungsartikel ausgeschnitten von so einem Bekloppten, der mit einem Zweier eine Rallye fährt. Und so hat das seinen Lauf genommen.
1: Und wie habt ihr euch dann kennengelernt?
5: Über Instagram. Wir haben uns dann geschrieben und dann...
1: Hat's gefunkt.
5: Ja.
1: Hier, sehr sympathisch, echt. Tolle Kinder. Geht zelten, finde ich großartig. Oldtimer-Liebe, das ist genau Campingcheck. Vielen, vielen Dank. Das war ganz, ganz, ganz toll. Vielen Dank. Dankeschön. Tschüss.
6: Wiederstehen, viel Erlebnis noch. Tschüss. Ciao.
1: Wie geil ist das denn? So ein schönes Auto. Ach, das sind die Vögel, sag mal.
6: Das ist die Nordhessen.
1: Das sind die Nordhessen-Vögel. Die zwitschern hessisch. Schrieb, schrieb, schrieb. Oh. Moin.
9: Moin.
10: Hi.
1: Was ist denn bei euch?

0: los hier? Was passiert?
1: Batterie ist heiß gelaufen gestern Abend.
2: Wie denn das?
1: Das ist die gute Frage.
3: Kein Plan von dieser Technik.
1: Deswegen haben wir die Experten geholt.
3: Und im Camper und haben gerochen und das roch nicht gut.
0: Wonach?
3: Verschmort.
0: Okay. Moin, Friso, grüß dich. Hi.
4: Hallo, Jens. Hallo.
0: Jens, sorry, ich habe gar nicht bei euch Hallo gesagt.
3: Hi.
0: Wer bist du denn?
3: Carmen.
0: Carmen und?
1: Thomas, hi.
0: Thomas, Jens, was ist los?
4: Also, wir haben ja in der Aufbaubatterie einen Zellenschluss sehr wahrscheinlich. Deswegen haben wir die Batterie auch abgeklemmt jetzt, damit da kein Brand entsteht.
0: Das war jetzt aber auch gefährlich, oder?
4: Meistens passiert nichts, aber man will ja kein Risiko eingehen.
3: Jetzt sind wir ganz dankbar, dass er da ist und das Ding abgeklemmt ist, aber der Strom dafür wieder läuft.
4: Ich denke, so kann es hier mit dem Camping weitergehen.
3: Gibt ein sehr gutes Gefühl.
0: Vielen Dank, oder? Fühlt euch wohl hier sonst auf dem Platz?
3: Auf jeden Fall.
0: Ja?
3: Traumhaft.
0: Warum?
3: Ganz entspannt. Ja. Man sitzt hier, genießt das Wetter und kann sich super entspannen.
0: Jetzt wieder entspannen, oder?
3: Jetzt wieder, ja. Das war schon ein doofes Gefühl gestern.
1: Gute Zeit noch, ihr Lieben.
0: Pass auf euch auf. Ciao. Viel Spaß.
4: Ciao.
0: Tschüss. Guck mal.
1: Die haben Glück gehabt,
0: oder? Nicht nur Pamela ist mal dran. Auch hier so ein modernes Teil.
1: Und hier wird gespült, du.
5: Tucki. Wieso guckt ihr das an hier?
0: Ja.
5: Das wäre ihr Preis gewesen, Leute. Leider übernachten wir nicht nochmal, sonst wäre das hier meine Unterkunft gewesen.
0: Wir müssen leider weiter. Das haben die beiden auch alles saniert hier.
5: Aber was ein cooles Ding, was eine Terrasse.
0: Wirklich schönes Ferienhaus. Kostet 92 Euro die Nacht. Inklusive zwei Leute. Das ist schon ein schickes Teil, echt. Luki, wir müssen heute wieder nach Hause. Wir müssen weiterdrehen hier. Luki?
5: Ja, wieso kommst du mal bitte?
0: Ja.
5: So, wir haben den Zeitraffer jetzt hier von den schönen Augen von der Pamela. Und da geht die Sonne gleich unter. Guck hier.
0: Das ist cool. Ah, ist das schön hier. Hä? Also ihr Lieben, ich muss ganz ehrlich sagen, ich bin ein bisschen platt von diesen beiden Plätzen. Also so viel habe ich gar nicht erwartet. Aber man hat echt gemerkt, da haben wirklich Leute ganz viel Liebe in diese alten Plätze reingesteckt, um sie wieder auf Vordermann zu bringen. Ich finde es mega. Also zwei wirklich ganz feine Plätze. Jetzt aber ein ganz, ganz großes Dankeschön an euch, denn wir haben die 33. Folge abgedreht.
5: Bäm, Leute, vielen Dank. Und das liegt natürlich mit an euch, dass ihr uns guckt. Vielen lieben Dank.
0: Ja.
5: Große Ehre für uns. Danke, echt.
0: Das ist echt eine tolle Sache, dass ihr immer mit uns auf Reise geht. Und ich kann euch jetzt schon versprechen, die nächste Folge, da haben wir uns auch was Geiles ausgedacht. Also bleibt dabei, geht mal wieder campen und wir sehen uns.
1: Und sucht das Glück.
0: Genau. Ah, Luki. Hä? Das ist aber auch hier wirklich, an der Diemel ist schon was Feines, du.
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6: 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Vier Hobbygärtnerinnen und Hobbygärtner aus Nordrhein-Westfalen und Baden-Württemberg treten an. 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Sie besuchen sich gegenseitig und bewerten das Essen, die Deko und das Partymotto. An ihrer Seite unser Schönmacher Björn Kroner aus Haltern am See. Er hilft beim Dekorieren und bringt Ideen mit, damit jede Party einzigartig wird.
11: Blumen und Tischkultur sind meine Leidenschaft und ich habe dieses Jahr das Vergnügen, vier tolle Gartenbesitzer bei ihren Gartenfesten zu unterstützen. Und darauf freue ich mich.
6: Und das sind die Gastgeberinnen und Gastgeber. In Paderborn tritt Brigitte mit ihrem lila Staudengarten an. Thomas ist auf den Spuren der Permakultur in Düsseldorf unterwegs. In Reutlingen hat Saskia sich eine märchenhafte Welt geschaffen. Und Eva gärtnert mit Schulklassen in einem alten Klostergarten in Freiburg. Garten und Lecker. Ein Wettbewerb mit viel Grün und viel Genuss. In Baden-Württemberg, am Rande der Schwäbischen Alb, liegt Reutlingen. Hier mitten in einer Wohnsiedlung wächst und gedeiht dieser Einfamilienhausgarten, der sich in den letzten 12 Jahren zur Wohlfühloase entwickelt hat. Auf rund 500 Quadratmetern hat sich Saskia Plewe ihren Traum vom Familiengarten erfüllt. Gemeinsam mit ihrem Mann Konstantin und den Zwillingen Amelia und Fabienne. Alle freuen sich auf das Gartenfest.
12: Meinen Gästen möchte ich gern unseren Familiengarten zeigen und zeigen, dass eben Familie, kleine Kinder und Staudengarten gut zusammengehen. Und so ein bisschen meine Leidenschaft auch zeigen. Das ist einfach das Spiel mit unterschiedlichen Blattstrukturen. Und ich freue mich total, dabei zu sein.
6: In Saskias Vorgarten haben Blütenstauden ihren großen Auftritt. Aber auch deren natürliche Feinde.
12: Ja, wir haben halt unheimlich viele Schnecken. Deswegen gehen wir immer auf Schneckensuche und sammeln die ab nach dem Regen.

0: wir sind hier eingezogen und ich wollte so ein Waldrand-Wiesen-Feenreich schaffen. So, das war eigentlich die Grundidee für den Vorgarten.
1: Ich habe vorne auf der Terrasse eigentlich nur winterharte Stauden in den Kübeln. Okay, die sind ziemlich hart im Nehmen. Schöne Variante für faule Gärtner.
2: Im Vorgarten soll alles möglichst viel und lange blühen. Dafür schneidet Saskia einige Stauden regelmäßig zurück.
0: Ich habe ja nicht so viel Platz. Und dann muss man immer gucken, dass man irgendwie mit wenig Pflanzen möglichst viel und lange Blüte hat. Und dann sind halt so Sachen, die irgendwie zwei- oder dreimal blühen, wenn ich sie nachschneide, echt geschickt.
2: Saskia legt Wert auf einen ökologischen Garten. Gedüngt wird bei ihr nur auf natürliche Weise, vor allem mit Kompost.
0: Mir ist das mit dem Kompost total wichtig. Wir haben auch 4 Komposthäufen, weil ich schneide ja so viel in meinem Garten, weil der schon klein und echt vollgestopft ist. Weil der Kompost, ja, ist ja jetzt vom Garten irgendwie so die hässlichste Ecke eigentlich. Deswegen haben wir den hier hinten reingepackt. Es ist manchmal etwas unpraktisch, aber ich habe wenig Platz und dann darf der Kompost halt auch nicht viel Platz in Anspruch nehmen.
2: Ein Leben ohne Garten ist für Saskia unvorstellbar geworden. Mittlerweile trägt sie ihren Garten sogar als Tattoo auf ihrer Haut.
1: Ich glaube, dass das Gärtnern mir immer in meinem Leben irgendwie geholfen hat. In der Zeit, also wo wir einfach gerne Kinder wollten und es nicht so funktioniert hat. Und auch irgendwie jetzt. Also ich finde, wenn man so mit der Natur verbunden ist, ist es auch wie so eine Kraftquelle. Und oft ist es dann so, wenn ich irgendwie einen stressigen Tag hatte oder so und dann durch den Garten gehe, dann ist es so wie Balsam für die Seele und es ist gut. Ich habe halt hier angefangen eigentlich mit null Wissen über Pflanzen, über Garten, so einfach aus dem Bauch raus und bin irgendwie dann auch mit dem Garten mitgewachsen.
2: Die ursprüngliche Wiese mit ein paar Obstbäumen haben Saskia und Konstantin komplett umgekrempelt. Und zwar ganz allein, ohne Hilfe vom Profi. Dabei haben die beiden eine klare Aufgabenteilung.
0: Alles, was so am Boden ist, ist eigentlich so meins. Also die Bodenbelege, die Pflanzen, die in der Erde wachsen und so, das mache irgendwie ich. Und alles, was dann so nach oben geht, in Richtung Himmel, das ist dann so eher Konstantins Part irgendwie.
3: Also das, Saskia ist viel genauer, wenn es jetzt um die Pflanzen geht und wie die steht und wie die gedreht werden muss, wenn sie eingepflanzt wird. Wo ich sie vielleicht eher einfach in den Boden drücken würde. Und dann aber dann so Sachen wie mit der Dusche, da beharre dann ich auf meine Sachen, wo ich dann sage, nee, aber das würde ich so und so und so haben.
2: Der Vorgarten als Feenreich mit Tipi ist ganz anders gestaltet als das grüne Reich hinter dem Haus.
1: Der hintere Garten ist so entstanden, es war so in einer Zeit, wo ich im Beruf ganz viel zu tun hatte irgendwie und echt auch viel Stress hatte in meinem Leben und dann manchmal so das Gefühl hatte, mir fehlt so ein Punkt, wo ich irgendwie zur Ruhe kommen kann. Und deswegen hatte Konstantin mir damals ein Buch über japanische Gärten geschenkt. Das fing irgendwie an mit einem Teegarten, dass man da durch ein Tor durchschreitet und da irgendwie zur Ruhe kommen kann. Und das war halt genau das zu dem Zeitpunkt, wo ich gedacht habe, oh ja, das brauche ich auch. Und ich finde, er ist eigentlich so geworden, wie ich mir das gedacht habe.
2: Vorbereitungen fürs Gartenfest. Aus der Holzplatte soll ein Dinnertisch für 4 Personen entstehen. Und die große weiße Hauswand grüner werden. Passend zum Partymotto.
0: Irgendwie sind wir auf die Idee gekommen, ja, wieso nicht 50 Shades of Green zu machen? Weil es ist viel mit Blattschmuck, mit Schattenstauden und da passt es dann perfekt.
2: Schönmacher Björn Kroner ist schon im Anflug.
4: Rummel, du merkst schon, grün wird's heute. Ich freue mich auf Saskia und ihre Familie. Dafür brauche ich heute definitiv grüne Schleifenbänder, grünen Stoff, kleine grüne Leucht-LEDs. Alles rein. Der darf zu dir heute mal ausnahmsweise. Ist was warm und los.
0: Jetzt freue ich mich total auf den Björn, auf seine Ideen
1: und bin total gespannt, was da noch alles kommt.
2: Feigenernte auf der Garage. Die Früchte soll es als Appetizer beim Gartenfest geben.
4: So. Rummel, schau mal. Oh. Hallo.
1: Hallo.
4: Kommst du raus? Komm. Und der springt heute schon von ganz alleine.
1: Hallo. Mensch, schön, dass du da bist.
4: Ich freue mich auch total.
1: Ich freue mich
4: Mensch.
1: Dich. Auf dich und auch auf dich.
4: Ja, auf den Rummel freuen sich immer alle. Das ist immer wunderbar.
1: Dann gehen wir mal rein.
4: Ja, auf jeden Fall. Ihr los,
1: Rummel.
4: Rein.
1: Ja, wunderbar. Genau.

0: Ja, im Vorgarten habe ich mehr Blüten.
1: Ja.
0: Hinten habe ich dann, es ist ein bisschen eher so wie hier, mehr Schatten und vorne ist halt ja eigentlich das ganze Jahr was am Blühen.
1: Alles schön in dezenten Violetttönen gehalten.
0: Ja,
1: ne?
0: Das war der erste Gartenteil, den ich gemacht habe. Und da war ich noch sehr vorsichtig mit der Farbe. Also ich hatte am Anfang wirklich nur lila, blau, rosa. Weißt du, klassisch Frau, ja. Finde ich irgendwie.
1: Und ich dachte, klassisch Gärtner.
0: Ja, ich finde, Männer nehmen oft andere Farben. Und okay. Dann irgendwie habe ich jetzt so angefangen, die letzten 1,5 Jahre, dass Rot dazu gekommen ist, weil mir es dann doch zu langweilig war.
2: Mein erster Eindruck, als ich in den Garten kam, ist, okay, wir wollen 50 Shades of Green machen, nur ich sehe noch keine 50 Shades of Green.
0: Das ist jetzt hier 50 Shades of Green, das Motto.
1: 50 Shades of Green, das Motto, okay.
0: Genau.
1: Da schauen wir mal runter, wieder.
0: Dann bin ich mal gespannt, was du sagst.
1: Mhm, das schauen wir mal. Schauen wir mal, da schauen wir mal. Das sieht aber auch toll
0: mein
1: aus.
0: Mein großes grünes Beet.
1: Sehr schönes großes grünes Beet. Ja. Und da sehe ich auch die 50 Shades of Green.
0: Ja, ne? Genau.
1: Definitiv, ja. In allen Facetten.
0: Also dann gehen wir mal zum Pavillon. Das ist so mein Lieblingsplatz.
1: Ja, das kann ich gar nicht verstehen. Warum ja, bloß? Dann möchte man sich ja gleich in so eine Matte werfen.
0: Ja, stimmt. Ja, toll. Und ich habe hier auch schon so ein bisschen angefangen. Also die Lichtchen hier habe ich grün beklebt. Die waren so Milchglas. Mhm. Weil ich dachte, es ist auch schön, wenn man dann hier drin grünes Licht hat. Aber das finde ich jetzt nicht so prickelnd.
1: Warum
0: vielleicht hast du. Ja, ich habe mir dann schon die Mühe gemacht. Da habe ich gedacht, ich warte jetzt, bis du kommst. Und wenn du keine bessere Idee hast, dann darfst du bleiben.
2: Die kann man ja auch noch anders schön machen. Die kann man auch anders grün machen. Und da muss man jetzt einfach so ein bisschen die Hebel drehen und ansetzen. Mit der Farbe kann sie die noch kolorieren. Ich glaube, dann wird das auch eine schöne Sache nachher.
1: Da vorne kommt aber, glaube ich, jetzt noch der Gemüsegarten. Genau, der ist ja wichtig fürs Essen, ne?
0: Ja, da sind schon ein paar Sachen drin, die ich auch fürs Essen verwende.
1: Dann sollten wir das mal tun, weil wir haben nur einen Nachmittag Zeit.
0: Ja, genau.
1: Ne? Ist ja bei allen das Gleiche. Ja. Und dann müssen wir mal vorwärts kommen, habe ich schon das Gefühl.
0: Also von hier, vom Gemüsegarten, verwende ich Minze, habe ich da.
1: Ja.
0: Die gibt es zum Aperitif. Und dann gibt es Feigen mit Ziegenkäse, als Appetithäppchen sozusagen.
1: Aber auch da wieder, das Grün muss jetzt gespielt werden, von vorne bis hinten. Mhm. Also da würde ich jetzt wirklich überlegen, ob man da einfach noch mal ein paar kleine Feigen dazu nimmt, die man natürlich nicht essen kann, die einfach nur für Deko da
0: so
1: sind.
0: Unreife, meinst du?
1: Unreife, genau, die damit zulegen. Die wird ja dann keiner essen. Es ist ja einfach nur eine Dekoration auf dem Teller.
2: Für mich gilt das Motto ja nicht nur im Garten, sondern wir müssen es ja auch noch auf den Tisch bringen. Wir brauchen das Essen, die Getränke, vielleicht sogar die Kleidung. Also wie lade ich dieses Motto dann auf?
0: Dann geht es weiter mit der Vorspeise, die grünen Nudeln.
1: Ja.
0: Mit Sahnesoße und mit dem Mangold, der hier wächst. Zum Hauptgang gibt es dann grüne Alblinsen. Die sind auch
1: was für ein Ding?
0: Alblinsen, die kommen hier von der Alp und die sind tatsächlich grün. Aus denen mache ich einen Salat, also kalt, mit grüner Paprika. Pilze sind drin. Und dann gibt es das Lammfilet mit der Minze hier. Und noch ein Kartoffelpüree mit dem Rucola, der hier vorne wächst. Ja, und zum Nachtisch gibt es dann das Matcha-Tee-Eis und Macarons mit Pistazien.
1: Sehr schön, ja, aber das hört sich doch gut an. Jetzt müssen wir mal gucken, wie wir das Ganze dann anrichten, herrichten. Der Tisch ist, glaube ich, eine große Frage.
0: Ich bin voll gespannt auf den Tisch, was du sagst. Ja. Weil das ist für mich auch so ein Punkt, wo ich echt nicht weiß, wie machen wir das. Und weil, ja, genau, dafür bin ich ja da.
1: Hat der Bub gut ausgesucht.
3: Das erste Grün des Schönmachers kommt zum Einsatz.
1: So, Saskia, du bist ja mittlerweile Nummer 3 im Team. Ne? Also du weißt ja schon, wie es abgelaufen ist. Was denkst du denn? Wo willst du denn hin?
0: Ich will es auf jeden Fall nicht verkacken.
1: Okay, da würden jetzt manche sagen, Getränke
0: ja,
1: reichen.
0: Genau. So war da auch der ursprüngliche Plan.
1: So war der Plan, aber ich glaube, da musst du vorsichtig sein bei der Hitze. Also,
0: normalerweise, irgendwie, wenn wir Gäste zu Besuch haben, mache ich das immer gern so, dass ich irgendwie alles halt auf den Tisch stelle, mich dahin hocke und für meine Gäste da bin. Mhm. Und nicht noch nebenher irgendwie alles Mögliche machen muss.
1: Das ist aber schwierig.
0: Genau. Es ist jetzt schon ein bisschen so Neuland für mich, weil ich bin dann auch leicht verplant, das weiß ich.
1: Aber sag mal, wenn du... so faul bist.
0: Faule Socke.
1: Warum hast du denn dann keine Schüsselgerichte gemacht? Hättest du ja auch machen können.
0: Hätte ich machen können, aber ich habe echt, also ich habe es mir echt eine Zeit lang überlegt, sowas irgendwie in Richtung Buffet zu machen. Aber ich hätte jetzt nicht gewusst, wir haben eh überall so wenig Platz. wo hätte ich jetzt da noch irgendwas hinstellen sollen mit Schüsseln drauf? Also,
2: sie sagt zwischendurch immer, sie verstrickt sich gerne in kleine Dinge und verliert dann den Faden. Ich habe ihr ein paar Mal gesagt, mach dir einen Zettel, mach dir Notizen, mach dir einen Ablaufplan, einen Fahrplan. Das mache ich für meine Events auch. Da weiß ich genau, von wann bis wann und in welchem Zeitfenster ich was fertig haben muss, damit ich am Ende, ne, eine Stunde vorher im Standby stehe und dann einfach nochmal runterkommen kann und nicht in einer totalen Panik verfalle, dass ich alles noch nicht fertig habe.
0: So, also guck, das sind so die gesammelten Werke.
2: Sehr gut.
0: Alle möglichen. Sollen wir die alle mitnehmen?
2: Ja, alles mitnehmen.
0: Oh, heiß. Heiß und schwer.
2: Heiß. Heiß.
0: Was machen wir denn in die große rein?
2: Ja, weiß ich nicht. Irgendwas Langes. Was haben wir denn?
0: Feige.
2: Du willst einen Feigenzweig opfern? Ja. Das ist ja irre. Ja, mach. Ich bin dabei. Und gleich nass.
0: Möchtest du das machen und ich mach das?
2: Mhm. Okay. Das ist total witzig. Ich finde, ein Blatt darf man auch mal von hinten sehen, weil da sehen die Blätter eigentlich auch ganz schön aus. Und so haben wir schon mal den bisschen Garten von hinten nach vorne geholt und können da schon mal so ein bisschen cineastisch spielen. So wäre der Zweig jetzt ja, wie er jetzt wachsen würde, so hängt er dann in der Natur. Und jetzt ist der Punkt, um den da einzusetzen, müssen wir den jetzt in der Hand drehen, bis irgendwann der Knackpunkt kommt, dann flippt der rüber. Und dann kriegt er eine tolle Bewegung, siehst du?
0: Mhm.
2: Dann hängt er nicht einfach nur im Schlaf runter.
0: Ja.
2: Und dann kommt der Punkt, dass du diese Bewegung natürlich dann nutzen musst, um die hier reinzubringen. Und dass er dann passend aufliegt irgendwann.
0: Ja, also der Tipp mit dem Feigenzweig, mit dem Schwerpunkt, den fand ich total cool. So, jetzt bin ich mal gespannt.
2: Ja, jetzt malen wir mal mit grüner Acrylfarbe auf grünem Rasen nach. Da brauchen wir keine Angst haben, dass wir irgendwelche Flecken machen. Ne? Und jetzt gar nicht groß nachdenken, einfach drauf. Drauf.
0: Irgendwie.
2: Wir haben hier nicht 50 Shades of Spritzer.
3: Schönmacher Björn empfiehlt, aus der Folie noch florale Dekorationen zu schneiden.

0: der große Moment.
1: Also die untere Platte müssen wir noch ein bisschen auf.
2: Nee. Björn hat eine Styroporschale mitgebracht. Aus ihr soll der Tischschmuck entstehen. Dafür als erstes rundherum mit Seidenpapier bekleben und dann mit Silberpappelblättern.
1: Okay. So ein bisschen den Rand immer mit einnehmen. So, dann kannst du die nämlich hier zack, zack, zack. Die haben die tolle Struktur auf der anderen Seite. Und die, von der ich weiß, man sie einfach mit Sprühkleber wunderbar auf eine Form bringen kann. Und dann trocknet sie auch ein, also sie bleibt, wie sie ist. So, und guck mal, jetzt hast du hier die eine Spitze und dann würdest du immer hier dazwischen gehen mit der nächsten Reihe. Mhm. No? Mhm. Du musst jetzt immer dazwischen, genau, ja. Immer dazwischen gehen.
0: Ich hab's schon geschnallt.
1: Sehr gut.
0: Sowas mache ich dann gern. Das ist eher dann so meins, wie so diese genauen Schnippelarbeiten. Dann irgendwie, so, wenn es dann so ein bisschen freier und kreativer wird, dann mag ich das auch voll. Ich hätte nicht gedacht, dass es nachher so gut aussieht. Ich finde es wirklich toll, weil es sehr edel und sehr schlicht irgendwie auch ist. Und das mag ich ja auch gern.
1: So, hier haben wir jetzt den Stoff.
0: Ja.
1: Die Jute-Leinen. Und wir haben gesagt, wir gucken jetzt mal, wie das aussieht, ja, mit dem Ausgerissenen.
0: Genau.
1: Ne? Der Kroner ja alles fabriziert hat, da wird einmal schön gerissen, der Stoff ist dann hin. Saskia will nicht nähen, also das ist partout nicht ihr Ding. Das kann ich auch akzeptieren, das kann ich auch nachvollziehen. Ich glaube auch, dieses Gerissene, so wie wir es dann jetzt gelöst haben, kommt ihr sehr nah, auch als Person. So, da wirst du nur, um eins kommst du nicht drum rum, meine Liebe. Und da lasse ich dich auch nicht mitziehen. Du musst einmal überbügeln, ne? Also ja, das Lein muss echt einmal wenigstens gebügelt werden. Gut, so, pass auf, jetzt kommt da von unten irgendwo ein Stöffli.
0: Ja.
1: Schön gleichmäßig. Na, lass kommen.
0: Hey!
1: Ja, noch weiter, sieh.
0: Du hast wieder rausgezogen. Ist es jetzt gerade?
1: Nee, überhaupt nicht. Was hast du denn jetzt hier gemacht?
0: Versuch das irgendwie gerade.
1: Mio. Los, ab und an den Tisch. Was ist denn das hier?

0: So, mit dem Endergebnis finde ich, sieht es echt super aus und irgendwie passt es auch so zu mir. So ein bisschen nicht der übliche Weg. So. Wir schneiden. Was schneiden wir?
1: Was darf ich denn schneiden? Blüten vorne auch?
0: Ja.
1: Du bist also nicht so pinzig.
0: Also solange du nicht meine Gladiole, die nur eine einzige Blüte hat,
1: würde ich nie tun.
0: Dann darfst du.
1: Ich bin ja auch immer derjenige, der ein Blatt rausschneidet und man sieht überhaupt nicht, dass ich es rausgeschnitten habe. Mhm.

0: Sag mal, hier waren die Schnecken aber in den Hostern.
1: Oh,
0: ne?
1: Ja, ganz schlimm.
0: Leckophago. So, guck mal, du siehst ja schon, ich nehme hier mal so eine Hortensie, ne? Unser Lieblingshortensium. Die nehme ich ruhig ganz tief, damit die mir so ein bisschen die Steckmasse unten verdecken. Man darf auch mal gerne so ein Blatt hier drüber hängen und immer daran denken, da ist mein Gegenüber, hier ist Maximum. Höher darfst du nicht gehen. Ne?

0: auch hier wieder, was du morgen brauchst, schneidest dir heute, legst über Nacht auf Wasser, dass es morgen wirklich durchgezogen ist im Wasser. Die kannst du auch in die Regentonne werfen. Lass die drin liegen. Die können die ganze Nacht drin schwimmen, ne?
1: Der Anfang ist gemacht. Fertig stecken muss Saskia die Schale am Tag des Gartenfestes ohne Björns Hilfe. So sind die Regeln.
0: Die Terrasse, da wo wir den Tisch aufbauen für die Vorspeise und den Hauptgang, da ist nichts drüber. Es ist eine gähnende Leere. Man sieht so viel Hauswand, was auch nicht unbedingt schön ist. Und da kam einfach die Idee, Eisenstäbe an den Zaunpfählen, die oben ja entlang sind, der Mauer, anzubringen. So, mein Lieber, jetzt wollen wir noch mal ein bisschen Drama über dem Tisch schaffen.
2: Ja, hier habe ich die Stangen dabei, wo du haben wolltest.
0: Genau, richtig. Da kommen nachher die Seidenzweige dran. Und am Ende dieses Eisenstabs hängt dann einfach noch die Trauerweide runter und rahmt so gesehen die Gäste in einem kleinen Trauerweidenwald ein. Also man ist noch umgeben von den Blättern. Das stelle ich mir sehr, ja, fast schon ein bisschen romantisch vor. So schnell kann ein Nachmittag umgehen. Der 6-Punkte-Plan.
1: Zum Abschluss geht Björn mit Saskia noch ein letztes Mal den Festablauf durch. Und hat noch ein kleines Highlight für ihre Gartenparty.
0: Ich habe hier auch noch mal was Witziges mitgebracht. Da kannst du auch noch mal. Es gibt ja alle möglichen Klamauk mittlerweile mit Lämpchen. Da könnte man auch noch drüber überlegen, ob man das irgendwo mit einsetzt.
3: Zum Digestiv habe ich gedacht, das Glas. Und wenn dann da Minze,
0: Eiswürfel,
3: genau, Limette.
0: Ja, super, überleg
3: und
0: mal. Ach, geh mir vor, du 50 Shades of Green. Let's go. So, das Fahrrad steht in den Startlöchern. Meine Liebe, komm, ein Corona-Kick. Rummel, auf geht's.
3: Rummel, tschüss.
0: Wir müssen wieder fahren.
3: Tschüss und vielen Dank.
0: Viel Erfolg.
3: Ja, danke schön.
0: Grüß die anderen ganz lieb. Und toi, toi, toi, Daumen sind gedrückt. Tschüss.
3: Ich glaube schon, dass ich es hinkriege. Also ich denke so, vom Grundgerüst her passt das alles ganz gut. Ich muss nur noch ein bisschen organisierter werden. Das ist jetzt meine Herausforderung.
1: Der nächste Morgen startet wie üblich. Der Garten braucht Wasser.
2: Heute sind es schon wieder 35 Grad. Und ja, das merkst du halt bei den Pflanzen dann gleich. Ja, sind die doch etwas durstig.
1: Der Garten deckt den Tisch. Die Kräuter braucht Saskia für ihren Linsensalat.
2: Ich glaube, der Wind weht es gleich weg heute.
3: Ja. Ah, Melli, hi. Wie toll, dass du da bist. Ich bin gestern Abend schon verzweifelt.
4: Ja.
3: Ich hätte da für dich was zu tun. Wo es total toll wäre, wenn du das machen würdest.
4: Ja, klar.
3: Ich zeig dir mal. Kann ich dich da schon?
2: Ja.
3: Ja, Melli, gut, dass du da bist. Endlich habe ich jemanden, der mir das ausschneiden kann. Juhu.
4: Ja, das mache ich doch gerne.
3: Das ist die Melli, meine beste und älteste Freundin. Also wir kennen uns schon aus der Realschule.
4: 9. Klasse.
3: Genau, 9. Klasse.
4: Die Saskia, die ist manchmal recht chaotisch. Und da bin ich eher doch strukturierter und biegt es manchmal auch ein bisschen hin.
3: Ich bin halt kreatives Chaos manchmal. Ja.
1: Melli kümmert sich um die Windlichter-Deko und Saskia um die Macarons. Eischnee schlagen und zu einer Mischung aus gemahlenen Pistazien, Puderzucker und Hanfmehl geben. Auf ein Backblech spritzen und bei 150 Grad gut 10 Minuten backen.
3: Jetzt kommt die Stunde der Wahrheit. Jane im Dschungel.
0: Ich finde, die Mühe hat sich total gelohnt. Es sieht super aus.
3: Da?
0: Ich weiß, die Saskia war nicht total begeistert von dieser kleinen handwerklichen Arbeit, aber ich finde, es hat sich total gelohnt. Es passt perfekt in den märchenhaft verspielten Vorgarten. Danke auch nochmal an die Freundin, die da so mitgeschnibbelt hat. Und ach, da lacht die Saskia wieder.
3: Mega, und es sieht echt schön aus hier. Hier passt es auch voll gut mit dem Blauregen, gell? Mhm. Weil die Ranken irgendwie auch so ein bisschen aussehen wie der Blauregen.
1: Am Weinfass sollen die Gäste selber Gärtnerseife herstellen. Die Zutaten hat Melli auf dem Tablett.
4: So.
1: Viel Glas, aber kein Grün.
3: Nee, die Gläser sind nicht grün, aber es gibt noch grüne Zettelchen gleich, wo dann die Zutaten draufstehen. Dann kann sich das jeder auch zu Hause noch mal nachbauen, wenn er will, sozusagen. Und ich finde, ja, den anderen ihre Mitmachaktion war jetzt auch nicht lila oder wurzelig, von daher.
1: Die Blumenschale hat Saskia über Nacht in den kühlen Keller gestellt, damit die Blumen bei der Hitze möglichst frisch bleiben. Ein Tipp vom Schönmacher.
3: Das, was nicht mehr so frisch ist, rausnehmen und dann hoffentlich mit den Sachen ergänzen, die ich gepflückt habe, die dann auch den Temperaturen standhalten können. Ja, dann lass du vielleicht das da drin. Also ich weiß, es ist nicht ganz korrekt, aber ich finde, das ist einfach ja ästhetisch so.
2: Wasserglas, Hauptgang und...
3: Guck, das ist die Menükarte. Das habe ich gemalt und dann habe ich es in vier Teile geschnitten und man kann es so rausziehen.
4: Ah ja, okay.
3: Und dann kommt sozusagen hinter der Schattenwand kommt dann das Menü. Das hat die Jessie geschrieben mit ihrer schönen Schrift.
4: Ja, die ist echt schön.
3: Ja.

0: Ja, die Saskia macht ja gerne mal ein paar Dinge ein bisschen anders. Aber ich finde, das hat sie ganz toll gemacht. Und das kann man auch ruhig so machen. Warum nicht?
1: Am Stadtrand von Reutlingen freuen sich Saskias Partygäste auf das Fest. Thomas Deckert kommt aus Düsseldorf und hat dort einen Permakulturgarten.
2: Ich würde mich natürlich freuen, wenn es auch Elemente der Permakultur in Saskias Garten gibt. Vielleicht auch, dass sie mit den Wildpflanzen nicht ganz so ordentlich ist und die irgendwie alle rausrupft, sondern dass da ein bisschen was Wildes auch im Garten ist.
1: Brigitte Bergschneider pflegt einen romantischen Staudengarten in Paderborn.
3: Saskia hat eine sehr große Staudenkenntnis. Und daher erhoffe ich mir, dort Pflanzen kennenzulernen, die hier in dieser trockenen, warmen Gegend wachsen. Weil daraus können wir ja in Westfalen nur lernen. Ne?
1: Eva Schüle erhält einen ehemaligen Klostergarten gemeinsam mit Freiwilligen und vielen Schülerinnen und Schülern.
4: Ich freue mich einfach nur drauf, die Seele baumeln zu lassen, nichts arbeiten zu müssen, einfach da sein und genießen.
5: Ich würde jetzt gerne die Getränke machen. Ich bin etwas nervös und es sind nur noch 10 Minuten. Weißt du es im Kopf?
6: Ja, wir brauchen 80 Milliliter frisch gepressten Limettensaft. Der ist schon vorbereitet. Haben wir schon gepresst. Ganz gleich.
5: Ist schon drin.
6: Da rein. Und dann brauchen wir 320 kalten Sprudel. Den habe ich im Kühlschrank. Ja. Und 320 Milliliter vom Lillet.
1: Eiswürfel aus Gurkensaft machen den Begrüßungsdrink besonders grün. Ton in Ton dazu Glasstrohhalme und Gurke.
5: Voll die coole Idee, weil so ist das Glas verschlossen und Gurke mögen jetzt Wespen, glaube ich, nicht so gern. Und dann hat man das Problem halt nicht.
7: Ja, wie immer, ne? Ja. Auf Befehl können wir da so schlecht, ne?
5: Hallo!
7: Hallo!
5: Hallo! Wie schön, euch zu sehen! Und so passend! Super! Ich freue mich total, euch zu begrüßen. Kommt rein!
8: Sieht immer super aus.
5: Es ist so warm, ich habe was Kaltes zu trinken für euch vorbereitet. Ich habe für euch vorbereitet Lillet Fizz, heißt das Ganze. Das ist Lillet mit Mineralwasser, Limette und es waren mal Gurkeneiswürfel, die sich so langsam verabschieden. Brigitte, für dich habe ich das hellere Getränk des Steins ohne Alkohol. Dann Prost!
7: Prost!
9: Ich finde, das ist auch eine sehr schöne Idee mit der Gurke.
4: Ich würde gleich noch mal so eine Portion trinken, vielleicht mit etwas weniger.
2: Lili, Lulu, keine Ahnung, muss ich noch mal recherchieren, aber ist sehr gut.
5: Vielleicht kann man sich das Motto auch schon so ein bisschen denken, wenn man uns jetzt so in dieser Umgebung sieht. Genau, es hat was mit Grün zu tun. Also unser Motto ist 50 Shades of Green. Deswegen auch die Gurke und die Gurkeneiswürfel und die grünen Kleidchen. Und weil es jetzt schon auf dem Tisch steht, erkläre ich es vielleicht auch gleich, weil man sieht es ja schon, das sind eure Gastgeschenke. Wir waren nämlich im Wald, die Mädels und ich.
10: Frosch, Frosch, Frosch. Und
5: haben wir auch Frösche gefunden,
2: drin?
5: Die sind aber nicht da drin, keine Angst. Das ist sozusagen ein Miniaturgarten im Glas. Also aus dem Wald, Carex ist drin und ein Farn. Und man stellt es an die Fensterbank und es gießt sich sozusagen selber. Also das ist sozusagen so eine kleine Sphäre für sich. Das dürft ihr dann nachher mitnehmen nach Hause.
0: Wow. Ein gelungener Start, ein tolles Gastgeschenk, wie ich finde, ein Garten im Glas. Und à la Saskia einfach mal das Gastgeschenk nicht am Ende überreichen, sondern am Anfang. Aber warum auch nicht?
5: Vielleicht erzähle ich so ein bisschen was dazu. Das war das Haus von meinem Opa. Ja. Und als der gestorben ist, sind wir quasi eingezogen. Und meine Oma, die war aus dem Schwarzwald. Und hier im Vorgarten hat sie sich ihren Schwarzwald gepflanzt gehabt. Also hier standen lauter Tannen, die wir dann erst mal gefällt haben. Weil auf der Terrasse war es echt stockfinster wie im Schwarzwald. Ja, hier gibt es dann so Wege, wo man dann so durchschlendern kann. Genau.

0: Das ist ja mit Abstand der grünste Vorgarten hier.
1: Das sind ja die wenigsten Gärten, das liebe ich, weil ich finde, das ist so die Vorzeigekarte eines Gartens.
0: Elfenland, ich habe mir genau sowas vorgestellt.
2: Saskias selbstgemachter Estragon-Senf und ein paar Blättchen bringen ein wenig Grün in den Appetizer.
3: So, die Feigen aus dem eigenen Garten mit Ziegenkäse und Honig und Estragon-Senf, den ich selber gemacht habe.
4: Welchen Honig hast du genommen?
3: Dein, natürlich.
4: Welchen auch sonst?
3: Das wolltest du hören, gell? Es gibt bestimmt extra Punkte jetzt. Ja,
4: auf jeden Fall.
3: So, dann nehme ich euch mal mit nach hinten. Das ist so ein ganz anderer Garten.
0: Oh, ein Stufengarten.
3: Ja, genau.
0: Toll. Was da abwärts geht.
3: Ja, also ich erzähle ein bisschen was dazu, damit man das auch versteht, weil der hintere Garten ist ja ganz anders wie der vorne. Mir war es einfach wichtig, nicht viele Blüten zu haben, sondern durch dieses Grün so ein bisschen das Gefühl, wie wenn man durch den Wald geht und man kann so aufatmen und es beruhigt irgendwie. Das war so die Idee von dem hinteren Garten. Deswegen gibt es ja halt viel Blattstrukturen und viel unterschiedliche Grüntöne. Und eigentlich alles, was hier so an Sachen gebaut ist und gemacht ist, haben wir komplett selber gemacht.
4: Auch die Mauer.
3: Also ihr dürft euch ganz frei umschauen und ich mache uns dann die Vorspeise.
0: Ja, okay, viel Spaß.
4: Dankeschön.
0: Wollt ihr auch mal rutschen? Holst mich da oben runter.
5: Okay.
1: Ich probiere mich hier dran aus.
0: Hier kann man einfach sein und das hat sie gut hingekriegt.
1: Ist das?
6: Wo eine andere Familie.
0: Doch so.
5: Das muss uns aushalten, sonst hat es keinen Wert.
1: Oh ja, das hält mich sogar.
4: Ein Quetschen.
2: Die Vorspeise. Mangold- und Karotten-Sahnesoße, leicht grüne Sojanudeln und dazu ein gebratenes Stück Lachs.

0: hast du die gemacht, oder?
1: Ja.
0: Schön. Ja, spiegelt deinen Garten wieder, auf jeden Fall.
1: Dann lasst es euch schmecken. Guten Abend.

0: du denn da?
1: Wir machen heute Gärtnerseife. Da ist drin Tonerde und Mandelmehl, Rosenwasser und Mandelöl. Und durch das Mandelmehl bekommt es so ein bisschen eine grobe Konsistenz. Viel Spaß!
0: Danke. Dankeschön!
2: Minze für den Hauptgang. Das Lammfilet erhält einen Kräutermantel. Pesto sorgt im Kartoffelpüree für Farbe. Gleich soll noch grüner Meerrettich dazukommen. Ein Experiment.
3: Ja, danke. Es färbt unglaublich und es passt geschmacklich doch tatsächlich sehr gut.
2: Die Gärtnerseifenaktion. Brigitte macht den Anfang.
4: Kann man essen? Ich überlege gerade.
5: Kann man alles essen.
6: Tonerde ist doch.
5: Kann man sich ja auch aufs Gesicht patschen.
6: Das ist Joliet.
4: Ein bisschen Sahne noch dazu und der Aufstrich ist perfekt.
0: Jetzt habe ich die ganze Zeit diesen Rosengeschmack noch.
4: Ja, genau.
2: Gleich wird die Hauptspeise serviert.
4: Ja, aber also ich hätte sie schöner gefunden, wenn sie etwas höher gewesen wäre. Dann wäre das alles besser zur Geltung gekommen.
0: Dann würde ich dich gar nicht sehen, Brigitte, das wäre auch schade.
4: Ja.
2: Der grüne Linsensalat mit Paprika, Tomatenjus mit Lammfilet und das grüne Kartoffelpüree.
1: Ich bin so warm, aber das Lamm ist fertig.
4: Ja, super. Bin dabei.
1: Dann Prost, schön, dass ihr da seid. Ja, ich hoffe, es schmeckt Prost. Euch.
5: Sicherheit. Zart ist das Lamm.
1: Gut, so soll es sein. Es ist dir noch zu wenig durch, weil ich habe mich extra an den Konstantin gehalten, weil der ist eigentlich bei uns derjenige, der es weniger, also der es durch mag.
5: Ja, also ich finde es optimal. Mhm. Unglaublich, ja.
0: Also das Fleisch, was ich ja sonst sehr selten esse, war echt perfekt. Es war Lamm aus der Region, da stehe ich voll hinter.
6: Die Linsen waren ganz lecker, aber die Paprika war so sehr derbe und grob geschnitten, dass ich die auch nicht gegessen habe.
5: Dieser Kartoffelbrei-Dingsbums mit Rucola werde ich auf jeden Fall nachmachen. Den Meerrettich ist der Geheimtipp.
7: Also unser Motto ist ja 50 Shades of Green und da sind sie, unsere Schattenspiele, die für mich ja wirklich wichtig waren, auch einfach mal mit aufzunehmen und aufzugreifen. Und ich finde mit dem Licht jetzt im Dunkeln perfekt.
2: Das Dessert. Matcha-Tee-Eis auf einem Fruchtspiegel aus selbstgeernteten Aronia-Beeren. Dazu Pistazien-Macarons und Blaubeeren aus dem Garten.
1: Kommt eingeflogen. Es gibt noch eine kleine Erfrischung für euch. Etwas Kühles.
6: Selbst gemacht?
1: Alles selbst gemacht. Oh. Guten Appetit. Und als ich dann beim ersten Makaron die Füllung drauf getan habe und den Deckel, dann ist der Deckel so auf der Füllung abgerutscht. Ja, gell?
5: Sehr schön,
1: ja. Und dann würde ich gern einfach mit euch noch im Pavillon sitzen und so ein bisschen den Abend ausklingen lassen. Ja, gell?
5: Sehr schön.
1: Ja.
6: Ach, es ist schön. Ich denke dann da unter der Decke. Muscheln. Nee, was ist das?
1: So, der kleine Special Effect Cocktail für euch.
5: Oh, wow.
1: Wir können das. Wir teilen uns ein Bett, wir können uns auch ein Mojito teilen. Das passt gut zum Thema, wir teilen. Im Haus in Nirvana verschollen.
7: Saskias Motto 50 Shades of Green, ich finde, sie hat das sensationell umgesetzt. Sie hat alles gemacht, was sie sich vorgenommen hat. Und ich fand, so chaotisch war es ja gar nicht, was sie ja erst befürchtet hatte. Jetzt bin ich aber mal gespannt, was denn wohl die anderen für Punkte geben werden.
2: Zum dritten Mal werden Punkte verteilt. Kategorie 1, das Essen. 10 wäre die Bestnote.
6: Es gab wirklich ganz tolles Essen und es gab auch Essen, was mir nicht so ganz gefallen hat.
0: Besonders gut gefallen hat mir tatsächlich der Hauptgang.
8: Das Essen war prima. Für das Essen gebe ich 9,5.
6: 8 Punkte.
0: 9 Punkte.
2: Disziplin Nummer 2. Die Deko für Garten und Tisch.
8: Also ich fand da vorne beim Empfang diese Girlande, die fand ich herrlich.
6: Also die Dekoration passte zu dem Motto.
0: Ja, es war ein grünes Feuerwerk.
6: Die beklebte Schale ist mir positiv aufgefallen, allerdings hätte ich sie etwas höher gestellt, weil ich hatte ständig Gräser im Essen.
8: 10 ist mir zu viel und 9 ist mir zu wenig. Die Abwertung ist hauptsächlich diesem etwas traurigen Weidenpavillon geschuldet.
0: 9 Punkte.
6: 8 Punkte.
2: Zum Schluss gibt es Punkte für das Gartenfest. Wie hat Saskia ihr Partymotto umgesetzt?
8: Also, wer hatte Spaß? Hier darf man sein, wie man ist.
0: Der Garten an sich war ja einfach auch ein grünes Paradies.
6: Aber dieser Garten war so extrem grün. Ich sagte, da stimmt doch irgendwas nicht. Und daher denke ich mir, sie müssen sehr stark bewässert werden. Und das ist ja auch so das Thema unserer Zeit, dass wir darauf achten sollten.
8: Ich finde, Saskia ist die perfekte Gastgeberin.
6: Also für das Motto würde ich die volle Punktzahl vergeben. Aber wenn ich das dann kombiniere mit der ökologischen Verträglichkeit, da senkt sich schon wieder die Punktzahl.
0: 9 Punkte.
6: 8.
8: Für das ganze Fest sind 10 Punkte angemessen. Auf jeden Fall.
2: Saskia ergattert tolle 80 Punkte.
7: Mensch, Rummel, das ist doch wieder super gelaufen mit 80 Punkten. Auch hier sind wir im Einserbereich.
9: Zum Wohl.
3: Zum Wohl. Ich würde ein kleineres Glas nehmen, aber wir haben nichts mehr.
9: So, ihr zwei haben es geschafft. Danke. Ihr habt es so gut gemacht.
10: Melli!
9: Mein Ellbogen.
10: Mein Fazit. Puh, geschafft. Es ist immer noch unglaublich heiß. Aber ich finde, es ist echt gut gelaufen.
9: Ja, vielen Dank.
2: Zum Finale geht es nach Freiburg, wo Eva mit Schülerinnen und Schülern einen alten Klostergarten pflegt.
11: Ja, genau, Finale haben wir schon. Warte, ne?
6: Du weißt ja jetzt, wie es geht. Du kannst ja nicht so viel verkehrt machen.
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8: Ja, guten Tag. Ist doch der schönste Tag des Jahres für uns Kinder, ne? Und die Lehrkräfte ganz sicher auch. Erster Tag der Sommerferien und die liegen ja noch komplett vor uns, diese 6 Wochen. Schön ist es. Willkommen zu WDR aktuell, an dem auch Spanien was zu feiern hat. Spanien ist FIFA-Fußball-Weltmeister 2026. War spät für uns alle, 11:45. Und für die, die den persönlichen Zweikampf gegen den Schlaf verloren haben, so war's und das bleibt von dieser doch sehr speziellen Weltmeisterschaft.
9: Der Pokal, er gehört Spanien. Der Weg dahin, er war ein hartes Stück Arbeit. Denn Fußball spielen will im Finale von New York eigentlich nur einer. Spanien drückend überlegen. Argentinien hält dagegen und übertreibt's. Platzverweis für Enzo Fernandez kurz vor dem Ende der regulären Spielzeit. Die Erlösung für die Spanier in der Verlängerung. Nach 106 Minuten Anlauf, Ferran Torres hinein ins Glück. Der Jubel schwappt sogar bis nach Deutschland. Düsseldorf, Altstadt, Fiesta.
10: Die beste WM aller Zeiten.
11: Das ist die erste WM, die wir erleben. Wirklich richtig, richtig toll.
12: Wir sind nicht nur Europameister, jetzt sind wir auch Weltmeister.
9: Die WM, eine Megashow. Entertainment made in USA. Das erste Mal auch in der Halbzeitpause. Ein Kessel buntes, Madonna, Bieber, Shakira. Dafür die Pause extra verlängert. Das gefällt nicht jedem.
13: Ich weiß nicht, was es vorher zu feiern gibt vor dem Spiel. Ich weiß nicht, was in der Halbzeit ist. Schrecklich da für mich persönlich als Fußballfan, da in der Halbzeit so eine Show anzuschauen. Die könnte doch hinterher eine Show machen. Kein Problem, von mir aus 5 Stunden lang. Aber es geht ums Spiel.
9: Aber auch das bleibt von der WM. Mehr Nationen, mehr Spiele. In den Stadien 6,6 Millionen Fans. Fast doppelt so viele wie vor 4 Jahren. Für ihn war es wohl die letzte WM. Lionel Messi und seine Tränen zum Abschied von der WM-Bühne. Die gehörte gestern den Spaniern. Der Jubel in Rot, grenzenlos.
8: Ja, diese Menschen bleiben stehen, sie greifen ein, sie retten, während andere vielleicht nur wegrennen. Für solche heldenhaften Taten verleiht das Land Nordrhein-Westfalen die Rettungsmedaille, auch heute Abend wieder. 25 tolle Menschen werden das sein. Einer davon ist Solinger, der bei dem Anschlag beim Stadtfest Ersthelfer war. Also in einer Situation, als der Attentäter noch wahllos andere Opfer angegriffen hatte, kümmerte er sich schon um eine lebensgefährlich verletzte Frau. Das ist Damian.
14: Ziemlich genau hier, wo heute mobile Pflanzen stehen, hat Damian Pichacek etwas getan, was für ihn gar nichts Besonderes ist. Der 59-Jährige ist zurückhaltend. Doch heute wird er geehrt. Am Abend des Messeranschlags hat er mitgeholfen, einer jungen Solingerin das Leben zu retten.
15: Ich suche nicht die Öffentlichkeit und es hat mich ein bisschen Überwindung gekostet, mich darauf einzulassen. Aber ich erhoffe mir, dass irgendwie sichtbar wird, dass man helfen sollte, wenn jemand in Not ist.
14: In dieser Originalaufnahme des Abends ist Damian Pichacek am Bildrand zu sehen. Er genießt das Konzert, als der Terrorist plötzlich wahllos Besucher attackiert.
15: Ich kann mich noch erinnern, dass ein junger Mann an mir vorbeigelaufen ist, wo ich so gedacht habe, warum rempelt der, warum läuft der? Dann war so meine erste Eingabe, ein Dieb. Ne? Dann versuchte ich, ihm noch nachts zu schauen. Und in dem Moment sehe ich, dass eine junge Frau neben mir zu Moden geht.
14: Der Solinger ist zwar Ersthelfer, doch die Wunde blutet extrem stark. Als Verband nutzt er Kleidung anderer Besucher.
15: Wäre es der Oberschenkel, dann hätte ich einen Druckverband gemacht. Eine ganz einfache Geschichte, aber am Hals kann ich ja nicht so drücken wie am Oberschenkel. Ich muss ja darauf achten, dass die Person noch atmen kann.
14: Die Rettungskräfte kommen erst etliche Minuten später.
15: Ich hatte das Gefühl, dass ich irgendwie fremdgesteuert wurde. Dass ich gar nichts entscheiden musste, sondern dass ich gemacht habe.
14: Und das, obwohl der Attentäter zu dieser Zeit noch nicht gefasst war und er auch manchmal Zweifel hatte.
15: Also was mich anfänglich belastet hat, die Ungewissheit, was aus dieser Person geworden ist. Weil man fragt sich, ob man vielleicht irgendwas falsch gemacht hat. Mittlerweile ist so der Duktus bei Erste-Hilfen-Kursen, du kannst nichts falsch machen. Das Einzige, was man falsch machen kann, ist nicht helfen.
14: Die junge Frau hat überlebt. Und Damian Pechacek und auch andere Solinger haben mit ihrer Hilfe Leben gerettet.
8: Am Ende ging es schnell um Jens Spahn, den mächtigen Unionsfraktionschef im Deutschen Bundestag. Auf der einen Seite Leihmutterschaft politisch abzulehnen, gleichzeitig aber genau diesen Weg zu gehen zu einem eigenen Kind, Leihmutterschaft in den USA, das war zu viel. Am Ende auch für Friedrich Merz, der Spahn um Rücktritt gebeten hatte. Was jetzt folgt, sind Krisensitzungen. Susanna Jalek in Berlin, vielleicht auch ein ganzes Personalkarussell. Wo stehen wir da?
16: Ja, das könnte tatsächlich kommen. Es gab heute um 11 Uhr eine Sitzung des Präsidiums hier in Berlin. Da hat man sich entschieden, dass kommende Woche abgestimmt werden soll über einen neuen Fraktionsvorsitzenden. Und zwar ganz genau am 29. Juli. Warum so spät? Aktuell ist ja die parlamentarische Sommerpause. Das heißt, viele Abgeordnete sind gar nicht mehr in Berlin. Und dem Kanzler Friedrich Merz war eben wichtig, da nicht einen Alleingang zu machen, was den Fraktionsvorsitz angeht, sondern wirklich die gesamte Fraktion mit einzubeziehen, um hier eine gute Basis zu haben und damit eben alle ihre Rückreise organisieren können, wird das Ganze kommende Woche stattfinden. Ich gehe aber davon aus, dass wir heute schon zwei Kandidatennamen erfahren werden. Wer könnte es werden? Einerseits ist Thorsten Frey im Gespräch von der CDU, der ist aktuell Kanzleramtschef, aber auch Carsten Lindemann, der CDU-Generalsekretär, oder auch Alexander Dobrindt von der CSU, der ist Bundesinnenminister und war schon mal Fraktionsvorsitzender. Das heißt, zwischen den drei könnte es sich entscheiden.
8: Und dann bleibt ja im politischen Berlin auch noch ein bisschen Zeit, diese Namen zu diskutieren und nochmal zu gucken, wie das Medienecho so aussieht später. Also Rücktritte sind ja erstmal eine Krise. Steckt darin auch eine Chance vielleicht für den Kanzler?
16: Ich würde sagen, da steckt eine Chance. Also Jens Spahns private Entscheidung hat ja die gesamte CDU-CSU-Fraktion in so ein kleines Glaubwürdigkeitsproblem gebracht. Jetzt schlagen auch die Spitzenkandidaten aus Mecklenburg-Vorpommern und Sachsen-Anhalt Alarm. Da sind ja bald Landtagswahlen. Und ich glaube schon, dass der Kanzler das jetzt nutzen kann als Chance einfach für eine Kabinettsumbildung.
8: Susanna Jalek, danke schön ins Hauptstadtstudio. Danke nach Berlin. Neues Personal übrigens auch in der Regierung in Großbritannien. Da wird in diesen Stunden der Labour-Politiker Andy Burnham zum neuen Premierminister ernannt. Den Namen können wir uns merken. König Charles wird ihm den Auftrag geben, eine Regierung zu bilden. Sein Vorgänger, der hat sich gerade aus der Downing Street, dem Amtssitz, verabschiedet, der glücklose Keir Starmer. Schlechte Umfragewerte waren es, auch Verluste bei Regionalwahlen und Kommunalwahlen. Ja, die hatten ihn im Juni schon zum Rücktritt gezwungen. Jetzt kommt der Neue.
17: Andy Burnham, der siebte Premier seit dem Brexit. Freitag hatte seine Labour-Partei ihn zum neuen Parteivorsitzenden gewählt. Denn das Amt des Premierministers ist traditionell an den Vorsitz der Regierungspartei gekoppelt. Damit ist der 56-Jährige am Ziel. Er gilt als ambitioniert. Vor 25 Jahren zog er erstmals ins Unterhaus ein, diente unter Tony Blair und Gordon Brown. Als Bürgermeister von Manchester fuhr er einen pragmatisch-sozialdemokratischen Kurs und wurde damit sehr beliebt. Jetzt muss er seine Partei und die schwache Wirtschaft in den Griff bekommen. Und die rechtspopulistische Partei Reform UK sitzt ihm im Nacken. Die Erwartungen an Burnham sind groß, die Probleme allerdings auch.
8: Und das ist Christoph Prössel, live in London. Also Keir Starmer konnte ja damals den Satz kaum beenden, um Platz zu machen. Da sprachen alle direkt von Andy Burnham, den wir jetzt kennengelernt haben als Nachfolger. Ist er der Richtige?
18: Ja, ich denke schon. Er hat in Manchester gezeigt, was er jetzt auf das Land übertragen möchte, dass er Wirtschaftswachstum ankurbeln kann. 3,1% in den letzten 10 Jahren. Das ist ein doppeltes Wachstum von dem, was wir im Vereinigten Königreich gesehen haben. Diese Idee, Regionalisierung, mehr Kraft in den Regionen, Steuereinnahmen, die in den Regionen bleiben soll, die will er jetzt auf das ganze Land umsetzen. Aber auch die Lebenshaltungskosten senken. Da glauben ihm eben auch viele Menschen, dass er das schaffen kann. Er hat schon angekündigt, den Steuerfreibetrag deutlich anzuheben, dass die Menschen spüren, mehr Geld in ihren Taschen.
8: Das freut die Menschen dort und die Taschen in Großbritannien. Was heißt denn der Neue für Europa, auch für uns hier in Deutschland?
18: Wir wissen, dass Andy Burnham einen europafreundlichen Kurs fahren wird. Aber was auffällig ist, er hat in den vergangenen Tagen sehr viele Interviews gegeben, sehr viele Ankündigungen gemacht, aber eben noch gar nicht so viel über Außenpolitik gesagt. Das heißt, er wird wahrscheinlich seinen Fokus sehr stark auf die Innenpolitik richten. Dort wird der Kampf auch für ihn gefochten. Dort muss er erfolgreich sein. Aber er wird natürlich auch europäisch jetzt an das anknüpfen müssen, was wir bei Keir Starmer schon erlebt haben. Da steht zum Beispiel noch ein gemeinsamer Gipfel mit den Europäern aus, wo er natürlich versuchen wird, Handel und Reiseerleichterungen zu ermöglichen.
8: Und auch die Sonne lacht in London. Dankeschön, Christoph Prüssel, in die britische Hauptstadt. Willkommen zu uns und unserer Kleidung. Kleidung umgibt uns ja ab der Geburt bis zur letzten Sekunde unseres Lebens und auch wirklich drüber nachdenken, wo kommt sie her, wo geht sie hin, wenn wir sie eben nicht mehr anziehen. Das tun wir selten. Dabei ist der Müllberg, den wir da produzieren, wirklich weltweit gigantisch. Die EU zieht die Reißleine jetzt mit einem riesigen Maßnahmenpaket, einer EU-Textilstrategie, gilt seit gestern. Eins der Ziele, große Unternehmen sollen unverkaufte oder zurückgeschickte Kleidung und Schuhe nicht einfach mehr verbrennen dürfen. Ein Kreislauf soll entstehen.
19: Hier landen sie, die weggeworfenen Kleidungsstücke aus Europa. 1,4 Millionen Tonnen Altkleidung exportiert die EU jedes Jahr, fast die Hälfte davon nach Afrika. Die deutsche Umwelthilfe sagt, wir haben ein gewaltiges Recyclingproblem.
20: Konservativen Schätzungen in Europa gehen davon aus, dass diese Tonnen, die jedes Jahr nur an Retouren und Neuwaren vernichtet werden, 20 bis 50 Mal um die Erde gewickelt werden könnten. Das ist natürlich Wahnsinn, weil in jedem dieser Textilien Ressourcen stecken. Allein in einem Bio-Baumwoll-T-Shirt stecken schon 2700 Liter Wasser, die man hier einfach zerstört.
19: Ständig neue Kollektionen, die zum Kauf anregen, angefeuert von hippen Influencern im Netz. Das soll sich jetzt ändern. Ab heute dürfen große Unternehmen unverkaufte Kleidung und Schuhe nicht mehr einfach so vernichten. Thomas Ahlmann ist Chef des Entsorgerverbands Verwertung. Er findet die neue EU-Regelung grundsätzlich gut.
21: Wie in jedem Fall in den letzten Monaten bei Verwertung festgestellt haben, ist, dass sich viele Firmen jetzt damit beschäftigen, was sie mit genau diesen Restanten oder unverkauften Artikeln tun können. Viele kommen auf uns zu, bieten uns das als Spende an.
19: Der Gesamtverband der deutschen Textil- und Modeindustrie kritisiert hingegen, das Gesetz gehe an der Realität vorbei, belaste die heimische Industrie mit Bürokratie und löse Probleme mit Fast Fashion nicht im Ansatz.
22: Unsere Unternehmen, die hochwertige Produkte herstellen in Deutschland, vor allem die Mittelständler, die kriegen ja zusätzlich Papierchen zum Beschreiben vorgelegt. Und für diejenigen, die außerhalb der EU sind, gerade so große Online-Plattformen, die können ungehindert ihre Produkte mehr auf den Markt bringen, ohne dass sie diese Anforderungen erfüllen müssen. Und da ist ein Ungleichgewicht.
19: Das EU-Gesetz soll ein erster Schritt sein, mit Ressourcen sorgfältiger umzugehen. Noch besser wäre es laut Umweltschützern, wenn gerade Billigkleidung nicht in solchen Massen hergestellt werden würde, wie bisher.
8: Am Ende auch unsere Verantwortung. Und das sind weitere Meldungen, alle hier aus dem Westen für Sie.
23: Ein Brand in einem Industriegebiet im Kreis Heinsberg aus der Nacht ist inzwischen unter Kontrolle. Nach Angaben der Feuerwehr dauern die Nachlöscharbeiten noch an. Zeitweise waren 180 Rettungskräfte im Einsatz. Auch ein Löschroboter wurde angefordert. Teile der Halle sind eingestürzt, verletzt wurde niemand. Die Bevölkerung im Umkreis wurde über eine Warn-App informiert. Wie es zu dem Brand kam, ist noch unklar. Pendler zwischen Greven und Emstetten brauchen in den nächsten 3,5 Monaten viel Geduld und vor allem Zeit. Die B481 ist nämlich seit heute Morgen voll gesperrt. Straßen NRW erneuert 3 Brücken und saniert die Fahrbahn. Der Verkehr wird bis Ende Oktober weiträumig umgeleitet. Die Kosten liegen bei 10 Millionen Euro. Auf der Strecke zwischen Greven und Emstetten sind täglich 14.000 Fahrzeuge unterwegs. In diesem Jahr ist in NRW so wenig Spargel geerntet worden wie seit 10 Jahren nicht. Das Statistische Landesamt spricht von einem Rückgang von 7,4% auf rund 16.300 Tonnen in diesem Jahr. Die Spargelzeit ist offiziell vorbei, während die Erdbeersaison noch läuft. Auch die wird in NRW wohl auf ein Rekordtief fallen. Ein Grund sind immer kleiner werdende Anbauflächen für Erdbeeren und Spargel.
8: Es ist ein riesiges, buntes, schrilles Festival, das Peruka Festival direkt am Flughafen Weeze am Niederrhein. Das ist in der Nacht zu Ende gegangen mit vielen feiernden, tanzenden Leuten. 75.000 pro Tag vor 13 Bühnen. Das Peruka Festival gilt damit als das größte deutsche Festival für elektronische Musik. Hier sehen wir sie tanzen und auflegen. Noch ein paar Zahlen für Sie. Ich hoffe, Sie können das verkraften, während es so flackert. 220.000 Dosen Bier. 15.400 Bananen, 12.500 Geflügelrollen gingen da über die Theke. Dazu wurden auf dem Gelände noch 80 Tonnen Eiswürfel verbraucht und 36.000 Pizzen verkauft an die Festivalbesucher. Noch wichtiger, die Polizei sagte am Abend, dass es keine größeren Zwischenfälle gegeben habe. Auch nächstes Jahr soll also das Festival Weeze wieder stattfinden, das Perukaville. Ab jetzt tanzt wieder jeder für sich, dem Sommer entgegen. Gut, der Sommer, der ist auch jetzt mal für einen Moment in den Urlaub gefahren. Viele Wolken sehen wir da heute über dem Nachmittag und Nordrhein-Westfalen vereinzelt mal einen Schauer. Meist bleibt es aber trocken bei 20 bis 23 Grad. In der Nacht verschwinden diese letzten Schauer. Zwischen Köln und Winterberg zeigen sich auch ein paar Sterne. Dazu wird es frisch, 7 bis 12 Grad. Morgen starten wir Kinder und auch die Lehrkräfte. Am Ende wir alle mit Sonnenschein in den Tag. Später kommen Quellwolken dazu. Schauer bleiben die Ausnahme. 22 bis 25 Grad. Das ist der Mittwoch, wird nass, etwas kühler. Donnerstag und Freitag aber sehen wir dann schon deutlich freundlicher aus. Wir alle trocken, angenehm, sommerliches Wetter. Der Allwetterzoo in Münster, der lädt, wie der Name schon sagt, bei jedem Wetter ein, bei allem Wetter ein. Heute Schützen, Fische und sportliche Schützen. Das ist der Titel. Wir arbeiten weiter. 16 Uhr WDR aktuell. Bringen Sie auf den nächsten und neuen Stand. Schönen Nachmittag. Bis später. Freue mich auf Sie.
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0: Sehr zur Freude seiner Pfleger hat es sich prächtig entwickelt. Ito verbringt die meiste Zeit bei seiner Mutter Tammy. Daran, dass Tammy die Mutter ist, besteht kein Zweifel. Unklarheit hingegen herrscht über die Frage, wer der Vater des kleinen Ito sein mag. Tammy hüllt sich diesbezüglich in Schweigen. Zwei Männchen kommen für die Vaterschaft in Frage, Pongo und Demo. Hand in Hand und ohne Rivalität gehen sie gemeinsam durch Leben. Aber welche der beiden hat für Nachwuchs gesorgt? Da diese Frage wichtig für die Zukunft von Pongo und Demo ist, muss sie beantwortet werden. Eine Kotprobe von Baby Ito soll Gewissheit über die Vaterschaft bringen.
1: Ah, hallo.
2: Hallo, Frau Doktor. So, da haben wir jetzt.
1: Eine Kotprobe.
2: Von Ito.
1: Jawohl, von Ito?
2: Ja.
0: Affenpfleger Peter Bein bringt die Probe zu Tierärztin Dr. Sandra Selinski, die sie für die Untersuchung im Labor präpariert. Aber warum ist es so wichtig zu wissen, wer der Vater von Ito ist? Nun, Münster hat Pongo und Demo 2004 aus dem dänischen Aalborg übernommen. Einen der beiden will der Zoo für immer behalten, den, der für Nachwuchs sorgt. Kurator Dirk Wevers ist der Erste, der Gewissheit über die Verwandtschaftsverhältnisse im Orang-Utan-Gehege erlangt.
3: Die werden sich gleich freuen. Dann drücke ich es doch gleich mal aus.
0: Bei den Tierpflegern der Affen ist die Spannung groß. Aber jetzt ist das kleine Geheimnis von Ito und seiner Mutter Tammy gelüftet. Dank moderner DNA-Analyse sind Vaterschaftsfragen auch bei Affen eindeutig zu klären. Streng genommen gibt es noch einen dritten möglichen Erzeuger, Johnny, das älteste Männchen. Aber von Johnny glaubt man, er sei impotent. Normalerweise sind die Waldantilopen oder Bongos ständig im Freigehege untergebracht. Ein starkes Gewitter über Münster hat das in der letzten Nacht unmöglich gemacht. Eingesperrt zu sein ist für die Bongos eine ungewohnte und bedrohliche Situation. Ferdi Heinemann und Tatjana Lürwer wollen daher Abhilfe schaffen.
4: Das ist immer mein Lieblingsstall, montags morgens, wenn die Woche noch so lang ist.
5: Einmal zu den Bongos fahren.
4: Ja. Ja, ist ja noch zu klobig, ist zu. War ja keiner da, oder?
5: Ja, man kann es ja mal antasten.
4: Ja.
0: Einen blauen Montag gibt es für Tierpfleger nicht.
4: So, auf sie mit dem Rühr.
5: Ja.
4: Hallo, guten Morgen.
5: Hallo.
4: Na, ihr?
5: War wohl schlechtes Wetter gestern Abend, hä?
4: Ja. Norbert hat sie eingesperrt. Wenn du die ganze Nacht im Stall bist, dann möchte sie doch raus. Ja.
5: Was machst du denn?
4: Ich weiß auch nicht, was er heute Morgen hat. Ja. Willst du raus, Mann? Ja. Jetzt geht
0: er raus. Nein, eine ganze Nacht in der Einzelzelle, das ist keine Antilopenfreude.
4: Ja, tun wir das Futter raus.
5: Ja.
4: Und dann lassen wir es raus, ne?
5: Ja, ist okay. Gut, ne? Ist ja trocken. Einigermaßen dann.
0: Aber glücklicherweise winken jetzt Freiheit und Futter. Die Kollegen von Ferdi und Tatjana haben schon alles vorbereitet.
4: Oh, ist ja schon frisch gemischt. Ja, so groß, ja. Nicht so viel.
5: Bis reich oder sind es eine? Ja, die ist ein bisschen größer.
0: So bleibt noch ein wenig Zeit für ein privates Schwätzchen.
4: Also irgendwann in den nächsten Tagen soll die Cosima nach Montpellier.
5: Oh,
4: ja, das ist schön, ja.
5: Hat sich jetzt doch irgendwie entschieden.
4: Ja, zuchtbuchmäßig soll die dann da bleiben.
5: Ja. Wir kriegen dann aber keinen neuen,
4: nee, ich
5: oder?
4: Glaube nicht. Aber dann kommt der Bock endgültig zur Herde, ne?
5: Ah ja, das ist ja, ja. Schön, ja.
4: Hoffentlich darf ich die ja begleiten nach Montpellier. Müsst ihr mit?
5: Ich glaube, wenn zwei Leute fehlen.
4: Ja, ja, aber ist schön da.
5: Warst du schon mal da?
4: Ja, ich fahre immer Autobahn. Auf der Autobahn entlang. Ne? Montelima, Montpellier.
5: Aber du hast

0: das Gehege jetzt noch nicht
1: angeguckt? Nein, habe ich noch nie. Oder? Nein. Ich fahre dann ans Mittelmeer. Ja. Urlaub machen.
0: Ach so. Ja. Noch nicht den Zoo angeguckt?
1: Nein, habe ich noch nicht. Es tut mir wirklich leid.
0: Na ja, gut.
1: Aber ich gelobe Besserung.
0: Wenn du das nächste Mal dran vorbeifährst.
1: Ja.
2: Nun, schließlich würde man von einem Bäcker auch nicht erwarten, dass er am Urlaubsort die Backstube inspiziert. Die Bongos haben inzwischen das Warten in ihren Ställen endgültig satt. Für menschliche Plaudereien fehlt ihnen gänzlich der Sinn. Im Münsteraner Exotenhaus leben allerlei kostbare Vögel. Vom weißen Bali-Star beispielsweise leben nur noch etwa 20 Exemplare in Freiheit. Die Tiere finden hier ideale Lebensbedingungen vor. Damit das auch so bleibt, betreibt Tierpfleger Reinhold Ewels von Zeit zu Zeit Landschaftspflege. Zu seinen Aufgaben gehört auch das Beschneiden der Bäume.
3: Das ist eigentlich einfach zu bedienen. Ja, das ist eine Teleskopstange, die kann man schön ausziehen. So lang, wie man sie braucht. Eine Schere zum Schneiden. Wo man immer nur drauf aufpassen muss, ist, dass man sich nicht irgendwann selber das Band durchschneidet, weil sich das da irgendwo verheddert hat oder so.
2: Natürlich sorgen derlei Aktivitäten für Aufregung unter den empfindsamen Exoten. Deshalb achtet Reinhold Ewels sehr sorgfältig darauf, wie er vorgeht.
3: Ja, das machen wir so alle paar Wochen, aber wir machen auch nicht so viel auf einmal. Wir schneiden immer mal ein bisschen so hier und da weg, dass nicht die Dächer so komplett zuwachsen und gar kein Licht mehr reinkommt. Sonst ist irgendwann oben alles grün und am Boden wächst gar nichts mehr. Und da muss man halt, wenn man schneidet, muss man immer ein bisschen gucken, wo jetzt gerade Nester sind oder solche Sachen, dass man die da nicht stört. Wenn jetzt gerade da in der Ecke einer brütet, dann lassen wir das auch schon mal längere Zeit wachsen, na, um die nicht zu stören oder so.
2: Das Ökosystem Tropenhaus braucht die menschliche Hand, um intakt zu bleiben. Während in freier Wildbahn einige der Exoten vom Aussterben bedroht sind, finden sie hier Schutz und Pflege. An die seltenen Eingriffe des Menschen haben sie sich fast schon gewöhnt. Na gut, die Koi-Karpfen vielleicht weniger. Orang-Utan-Weibchen Tammy und Baby Ito pflegen eine intensive Beziehung. Die Primatenart ist bekannt für ihre enge Mutter-Kind-Bindung. Die Aufzucht der Jungtiere obliegt allein dem Weibchen. In den ersten Lebensmonaten klammert sich das Neugeborene am Bauch der Mutter fest. Bis zum Alter von 2 Jahren wird es bei Streifzügen durch den Dschungel getragen. Kurator Dirk Webers ist inzwischen beim Affenhaus angekommen. In der Hand hält er die Expertise, die Klarheit über ein lang gehütetes Geheimnis der Affenbande bringt. Pongo oder Demo? Wer ist der Vater von Ito? Oder ist es am Ende doch der als zeugungsunfähig geltende Johnny?
4: Ja, so gut. Oh.
5: Hallo.
4: Hi. Hi.
5: Ja. Hi. Wo habt ihr den Sekt gelassen, Mensch?
4: Was für ein Sekt?
5: Ja, anstoßen zum Thema Vaterschaft. Hier ist der große Umschlag mit der Wahrheit.
4: Und dann hättest du ja eigentlich Sekt mitbringen müssen, ne?
5: Genau. Stimmt eigentlich, naja. Ja, guck, da haben wir gleich schon einen. Das ist jetzt Pongo, ne?
4: Ja.
5: Ah, ja, ob der in Frage kommt, ich weiß auch nicht. Wo ist denn der Demo? Da hinten. Stimmt.
4: Müssen wir jetzt noch einen Rechtsanwalt dazu holen?
5: Ja, mal gucken, ob es einen Streit gibt gleich, ne, um die Alimente, die gezahlt werden müssen. Ja.
4: Ja. Ich bin ja dann raus. Ich brauche ja keine Ahnung.
5: Also Itos Papa, ich kann es da gleich schwarz auf weiß, gibt's euch so, ich habe es auswendig gelernt. Itos Papa ist tatsächlich Pongo.
4: Ja, haha, ich habe gewonnen. Ich war die Einzige, die gesagt hat, Pongo ist es.
5: Und ich kriege natürlich noch ein offizielles Schreiben mit Urkunden und sowas. Das ist jetzt schon mal die Vorabinfo von
4: Siehste?
2: Nun ist es offiziell. Pongo zeugte Ito. Ob er deshalb in Münster bleiben darf, ist dennoch nicht ganz sicher. Von Pongos Vaterschaft zu Bongos Gefangenschaft. Die Tiere sind aufgeregt. Sie scheinen zu wittern, dass sie sehr bald wieder in das Freigehege gelassen werden.
0: Dann gehe ich mal, ne?
1: Bist du raus?
0: Oder? Ja, gut. Okay.
2: Und endlich ist es soweit. Ferdi Heinemann und Tatjana Lörwer haben draußen alle Vorbereitungen getroffen. Nach einer Gewitternacht in den engen Ställen winkt den Bongos nun wieder die Freiheit.
0: Ist fein. Alles gut, schön vorwärts.
2: Für Tierpflegerin Tatjana ist nun Vorsicht geboten. Zwar kennt sie die Tiere sehr gut und die Tiere kennen sie, aber niemand kann wirklich voraussagen, wie eine Waldantilope sich nach einer Stresssituation verhält.
0: Prima. Jawohl. Sehr gut. Und schön.
2: Geschafft. Bianca hat als erstes Tier den Weg ins Gehege gefunden. Und Tatjana kann auch die anderen Bongo-Weibchen ohne Zwischenfälle nach draußen schaffen. Währenddessen kümmert sich Ferdi um das leibliche Wohl der Antilopen. Heu und Futter werden am bevorzugten Fressplatz ausgelegt. Die Bongo oder Waldantilope stammt aus Afrika. Die Schulterhöhe des ausgewachsenen Tieres beträgt 1,25 Meter. Die Männchen sind mit einem Gewicht bis zu 280 Kilogramm erheblich schwerer als die Weibchen. Die bringen durchschnittlich 30 Kilo weniger auf die Waage. Beide Geschlechter tragen ein Gehörn, das bis zu 1 Meter lang werden kann. Der exotische Garten Eden von Münster braucht dann und wann einen Gärtner. Reinhold Ewels, erfahrener Pfleger seiner Exotenhausbewohner, sorgt für beste Lebens- und Flugbedingungen.
3: Naja, so schlimm ist das nicht. Die brauchen ja auch alle ein bisschen Platz, dass sie da ein bisschen fliegen können auch und so. Und das kennen die auch alle. Das ist nicht so schlimm. Und deswegen gehen wir ja auch nicht hin und machen dann irgendwie so, dass wir nur einmal im Jahr schneiden. Und machen so einen Kahlschlag auf einer Seite oder so, sondern wir schneiden immer mal hier und da so ein bisschen ab.
2: Im Haus sind nicht ausschließlich Vögel untergebracht. Auch indische Flughunde haben hier ein Asyl gefunden. Flughunde zählen zu den Fledertieren und sind weltweit bedroht. 8 Arten gelten bereits als ausgestorben, 22 weitere als gefährdet oder stark gefährdet.
3: Ja, die Flughunde, die merken das immer ziemlich schnell, wenn die Stange kommt oder so. Die gehen dann schon von alleine zur Seite, wenn die merken, da oben wird ein bisschen Grünzeug abgeschnitten oder so. Man muss da immer ein bisschen Platz lassen, dass man die Flughunde überhaupt noch sieht. Dann wird da schon mal ein bisschen weggeschnitten oder so. Und die brauchen ja auch ein bisschen Platz, dass sie sich da mal bewegen können, wenn sie ein bisschen fliegen wollen.
2: Übrigens, trotz ihrer Flügelspannweite von bis zu 170 cm sind Flughunde völlig ungefährlich. Sie ernähren sich ausschließlich von Nektar, Pollen, Früchten und Blüten. Das Rätselraten darüber, welche Gene der kleine Ito väterlicherseits in sich trägt, hat ein Ende. Seit heute steht es fest. Pongo ist das Männchen, das die Gunst von Weibchen Tammy erhalten hatte. Affenpflegerin Bärbel Opoff hatte schon immer geahnt, wer Itos Ahn ist.
4: Du bist
5: Hätte
4: Papa.
5: Auch sein können, aber
4: du musst Alimente jetzt zahlen.
5: Das sieht ja genial
4: Guck dir
5: aus.
4: Das genau an.
6: Aber der zahlt in dänischen Kronen.
4: Ja. Eigentlich hätte ich ja richtig wetten müssen, ne? Ha?
6: Ja, aber ich meine,
5: tja.
4: Ja, alle ja. haben gesagt, das ist Demo und ich habe gesagt, das ist Pongo. Ne? Also ich habe mich mit Pongo unterhalten und habe ihn gefragt.
5: Du hast zugeschaut.
4: Ja. Nee, weil ich war eigentlich der Überzeugung, weil Pongo schon ein bisschen weiter in der Entwicklung war und er entschieden öfters, wenn Tammy läufig war, mit Tammy zusammenhing.
5: Also, ja.
4: Und der Demo ist, wollte sie dann decken und ist dann so auf zwei Beinen so hinterher gerannt und sie ist immer weiter gerannt und er ist heulend hinterher gewesen und durfte dann noch nicht ran. Ne?
5: Gut, dann bis
4: beim nächsten Mal muss ich dann wetten. Dürfen wir das behalten?
5: Das behalten, ja.
4: Ah, sehr schön. Ja. Dankeschön. Tschüss.
2: Bärbel Uphoff und Peter Bein wollen Pongo zu Ehren feiern.
4: Naja, dann müssen wir heute Abend mit Pongo einen trinken. Ne?
5: Aber wo?
4: Aber wo? In der Altstadt. Ja. Nehmen wir Pongo mit und gehen in der Altstadt. Da haben wir viel Platz. Ne?
2: Ob der frisch ermittelte Vater ein guter Trinkgeselle wäre, sei dahingestellt. Jedenfalls sind seine Chancen, in Münster zu bleiben, gestiegen. Allerdings gibt es da noch ein kleines Problem. 2 Monate nach der Geburt von Ito hatte ein zweites Orang-Utan-Weibchen im Alwetter Zoo eine Totgeburt. Der Vater dieses Tieres war Demo. Was bedeutet, dass auch Demo fortpflanzungsfähig und willig ist. Und das wiederum heißt, dass die Frage, welches Männchen zurück nach Aalborg in Dänemark geht, wieder neu gestellt werden muss. Den kleinen Ito interessiert das alles überhaupt nicht. Er hat alle Hände voll zu tun, das Leben zu erforschen. Klettern zu lernen. Und seine Mutter lieb zu haben.
0: Sie haben das Opfer.
2: Wenn in einem zoologischen Garten scharf geschossen wird, dann ganz sicher nicht, um zu töten. Im Gegenteil, sehr häufig ist es so, dass Medikamente nur per Schuss verabreicht werden können. Und schießen muss man üben.
0: Das ist wirklich senkrecht zu demjenigen steht, der schießt. Okay, und dann guckt man halt so über den Lauf drüber. Und je nachdem, wie schwer das Projektil ist, kann man ja, also wenn man so einen Ball wirft, der landet ja auch wieder weiter unten. Dann muss man teilweise ein bisschen höher zielen, als man wirklich treffen möchte. Und ich versuch's jetzt einfach mal.
2: Praktikantin Henrike Gregersen macht es vor.
0: Gut, das war jetzt nicht so groß.
7: Der hatte richtig schönen Saft drauf.
0: Und wenn man mal guckt, das hilft ja alles.
7: Dann ist jetzt ein bisschen da ins Knie gegangen, aber gar nicht so schlecht.
2: Unter der Leitung von Dr. Sandra Selinski erhalten Jacqueline, Vanessa und Lenny, alle 3 Auszubildende für den Beruf der tiermedizinischen Fachangestellten, Schießtraining.
7: Jawohl, wow. Der war aber schon gut.
0: Leichter wird es sein mit dem Gewehr. Das werden wir jetzt gleich sehen. Das ist nämlich so gut eingeschossen, dass man da auch ohne Übung immer, also zumindest wenn man die Distanz einigermaßen einschätzen kann, dann auch entsprechend präzise trifft. Jo, jetzt haben wir gute 3,5 Bar. Und dann legt man sich das hier so an die Schulter. Und hier den Zeigefinger an den Abzug und guckt dann durch. Und ich habe hier eine Zieleinrichtung und schaue halt, dass ich da direkt was, ne? Muss man schon zugeben. Also.
2: Frau Dr. Selinski, die Schützenkönigin.
0: Ich muss zugeben, es macht schon Spaß. Sagen wir, ich gebe einfach nur ein Medikament und das Tier ist nicht schwer krank. Dann ist das schon schön, sich dann anzupirschen, wenn man dann gut geschossen hat und das hat ausgelöst. Das ist schon toll. Also es muss schon leicht gehen. Ja. Jetzt war es. Und dass man ein bisschen wackelt, wenn man da durchguckt, ist normal. Man muss einfach in dieser Bewegung bleiben und dann mit einem Lächeln auf dem Gesicht ausatmen und in dem Moment abdrücken. Jawohl. Das war doch super. Und das ohne Übung. Das ist halt echt fantastisch, wenn man diese Gewehre hat.
2: Und vor allem, für Tiere, die den Menschen nicht an sich heranlassen, kann ein Schuss Medizin lebenswichtig sein.
0: Es ist schön, dass es immer noch so freundlich guckt. So sieht das von hinten aus.
8: Das war sehr geduldig mit uns.
0: Ja. Ja, extra trainiert. Ja. So. Gut, da haben wir alles dabei, ne?
2: Ende der Übung. Aber Henrike wird sehr bald Gelegenheit bekommen, das Blasrohr am lebenden Objekt einzusetzen.

0: Die Baumbeschneidung im Exotenhaus ist weiterhin in vollem Gang. Für Reinhold Iwels ist diese Tätigkeit keine Strafarbeit, sondern ein wichtiger Teil des Ganzen.
1: Eigentlich ist das gut, weil wir uns ja hier um alles kümmern. Und das ganze Haus so praktisch machen. Und das ist ja eigentlich schön. Das ist auch abwechslungsreich dadurch.
0: Über langweiligen Alltagstrott kann man als Tierpfleger wahrlich nicht klagen. Ein gesamtes, wenn auch begrenztes Gebiet tropischer Tier- und Pflanzenwelt im Gleichgewicht zu halten, birgt ständig neue Herausforderungen. Die heutige Aufgabe ist wieder einmal zufriedenstellend gelöst.
1: So, jetzt werden wir das alles mal rausbringen hier.
0: Auch heute hat Reinhold den Dschungel gelichtet, ohne dass eines der Tiere dadurch verschreckt worden ist. Und ein Berg Blattwerk ist der Pflege des Tropenhauses zum Opfer gefallen. Äste und Zweige, die die Vögel am Fliegen gehindert haben. Oder so dicht gewuchert sind, dass das Sonnenlicht nicht mehr zum Boden durchdringen konnte. Aber was geschieht mit dem Abfall?
1: Das kommt zu den Gärtnern. Wenn das ganz sauber ist, dann geben wir das schon mal so zu einem Affen oder zu einem Elefanten oder so. Aber dies hier, wenn da so der Kot von den Vögeln drauf ist, dann ist das nicht so toll für die.
0: Wo gehobelt wird, da fallen Späne. Im Tropenhaus des Allwetterzoos Münster können es auch schon mal ein paar Äste sein. Der Gepard, das schnellste Landtier der Welt. Zwei der drei Großkatzen sollen heute in Münster geimpft werden.
2: Der Müll nicht wegfliegt. Okay, wir kommen mit einem kleinen Pfeil aus. Wir haben jetzt hier nur ein Injektionsvolumen von 1 Milliliter.
0: 1 Milliliter, der erst einmal verabreicht sein will. Wird bei einem so gefährlichen Tier wie dem Geparden wohl das Blasrohr zum Einsatz kommen oder das Gewehr?
2: Die bekommen ihre jährliche Schutzimpfung gegen Katzenschnupfen, Katzenseuche und Tollwut. Und das machen wir per Blasrohr, weil die ja doch nicht so zahm sind, dass sie jetzt rankommen würden, dass man denen das direkt applizieren kann. So, du könntest mir die Nadel fertig machen, das wäre toll.
0: Wie gut, dass die angehende Tierärztin Henrike ein Schießtraining absolviert hat.
2: Du wirst ja heute auf dem Gepard aufschießen.
3: Ja.
2: Deshalb suchen wir dir auch eine gute Nadel raus, dass das auch klappt. Die sieht gut aus. Jetzt schauen wir mal, ob der Dietrich die schon reinbekommen hat. Sonst müssen wir es einfach draußen auf der Anlage machen. Das ist ja auch kein Problem, zumindest bei der Öki. Können wir ja da so auch schön drauf gehen. Das müssen wir nur alles wegpacken, hier aus dem Besucherbereich.
0: Ja, das wäre sicherlich nicht so gut, wenn die Zoobesucher Medikamente an die Tiere verfüttern würden. Also weg damit. Die Gepardinnen Öki und Megan sind heute für die Impfung vorgesehen. Mit Raubtierpfleger Alex Dietrich wird abgesprochen, welches Tier zuerst an der Reihe ist.
2: Oh, hallo.
4: Hallo.
2: Hallo. Haben wir beide Pfeile schon fertig?
4: Ja.
2: Mit wem legen wir los?
4: Bei Öki.
2: Fangen wir bei Öki an.
4: Öki, muss ich reinholen und dann.
2: Okay.
4: Geht's ab.
0: Das Vorgehen ist immer dasselbe. Sollen Medikamente oder Impfstoffe verabreicht werden, lockt Alex Dietrich die Tiere in einen Käfig. Dort können sie dann problemlos behandelt werden. Öki allerdings scheint sich freiwillig zu nähern.
2: So, nehmen wir das Kurze. Müssen wir eigentlich nah genug rankommen draußen, oder?
4: 5 Meter kann ich garantieren.
2: Ach, ist ein bisschen windig. So.
0: Dr. Selinski will Öki selbst schießen. Und sie will versuchen, sie im Freigehege zu erwischen. Das geht natürlich nur, wenn Öki sich nicht allzu weit entfernt.
2: Jetzt liegt sie hier direkt vor der Tür.
0: Der Gepardin bleibt also der Käfig erspart.
2: Ich mach doch das Kurze, wenn sie so nah liegt. Weil sonst habe ich das Skrupel. Okay, das geht schon.
0: Und in Manier der Amazonas-Indianer erledigt die Tierärztin auch diesen Teil ihrer Arbeit.
2: Ja, wunderbar. Und Pfeil auch schon verloren.
4: Ich hole mal kurz den Pfeil.
0: Sich in die Nähe eines Geparden zu begeben, der gerade beschossen wurde, grenzt schon an Wagemut. Aber Alex Dietrich weiß nach jahrelanger Arbeit mit Raubkatzen, was er tut und was er besser sein lässt. Unbeschadet geht er zurück.
4: Oh, alles drin.
2: Ja, schön. Hat auch gut gesessen. Genau. Stopfen ist komplett zurückgeschoben. Der auch nach vorne. Hat wieder ein Jahr Ruhe. Wer weiß, wie viele Jahre sie noch erlebt. Ne? Wie alt ist die jetzt? 13? Oder?
3: Die wird am 30.09. im September, also 14.
2: 14 schon?
3: Ja. Mhm.
0: Und weil ein Gepard im Durchschnitt 15 Jahre alt wird, ist Öki schon eine wirklich alte Dame. Die Kängurus von Münster führen ein beschauliches Leben. Dass sie sich hier so richtig wohlfühlen, haben sie jüngst wieder bewiesen, als sich Nachwuchs einstellte. Und auch die Kleinen fühlen sich in ihrer Umgebung Känguru wohl. Heute sorgen 4 Mitglieder des Rock'n'Roll-Clubs Münster und deren Nachwuchs für Abwechslung im Känguru-Gehege. Ingo Weckermann, seine Frau Monika, Tochter Viona Nina Midrup und deren Partner Christian Otte sind seit 10 Jahren Paten des Zoos. Vor kurzem haben sie die Patenschaft über das Känguru-Junge Kiki übernommen.
5: Ja, das haben wir schon. Wir überlegen nämlich auch, wer Kiki sein könnte. Kiki hat nämlich einen weißen Fleck am Rücken. Aber das sieht
6: aber man
5: natürlich
6: sieht
5: nicht.
6: Die Faul da vorne, das könnte sehr glatt sein. Aber
5: sie natürlich falsch gedreht.
6: Dann siehst du nicht von hinten.
0: Wer ist Kiki? Vielleicht weiß Pfleger Ralf Nackerath.
7: Hallo, Tag.
8: Hallo.
7: Tag.
2: Hallo.
7: Hallo.
2: Tag.
7: Tag. Tag. Ja, du auch. Komm.
6: Na, hallo.
7: Hallo.
8: Hallo. Hallo. Wieder. Jetzt?
7: 10. Jahr?
8: 10. Jahr.
7: 10. Ja. Jahr? Und warum wieder ein Känguru?
8: Ja.
7: Keine Schlange?
8: Na, nix, passt nicht zu Rock'n'Roll. Wir springen höher als die Kängurus. Ja? Behaupten wir.
7: Ja. Kiki, ne? Kiki war's?
8: Ja. Wo ist Kiki? Wir suchen sie wieder verzweifelt.
7: Kiki schläft im Schatten.
8: Sie schläft, ja, das passt zu uns.
7: Ja. Werden wir gleich sehen, wenn wir draufgehen. Ja? Vorher umziehen. Welche Kostümfarbe?
8: Knallrot.
7: Knallrot?
8: Beide, ja.
7: Dann los.
0: Geplant ist nämlich ein Fotoshooting mit Kängurus. Auf dem etwa 1,5 Hektar großen Gelände des Afrika-Panoramas leben rund 50 Tierarten einträchtig zusammen. Unter anderem Elenantilopen, Steppenzebras, Gnus, Springböcke, Wasserböcke, Pfauen und Blauhalsstrauße haben hier ihr kleines Stück Serengeti gefunden. Bei so vielen Tieren fällt natürlich auch eine Menge Arbeit an. Praktikant Georg Meyer hat heute seinen ersten Tag und wird von Tierpfleger Jochen Scholder eingewiesen.
9: Schon noch Kretzer und Schaufel.
10: Ja, super, danke. Habe ich auch gerade noch gesucht. Kannst du das in den Trogeimer schon mal mitnehmen? Das ist schön.
9: Ja.
10: Wir gehen dann eben drüben sauber machen da. Ja, hast du heute Morgen schon so ein bisschen gemerkt, dass die Tiere bei neuen Leuten auch ein bisschen anders reagieren und mal schon zurückhaltender sind und sich erschrecken, weil sie die einfach nicht so kennen. Ist natürlich dann schwierig, was mitzumachen. Ja, weil die...
9: Warte, ich mach die Tür auf, gewöhnen sich bestimmt dran.
10: So, können wir gleich hier anfangen, stellen wir einfach mal eben kurz hin. Es ist halt so, dass die das nicht so ganz gewohnt sind, schreckhafte Fluchttiere sind.
0: Während die Ställe gesäubert werden, halten sich die Tiere im Freigehege auf.
9: Auf was muss ich denn besonders achten im Umgang mit den Tieren jetzt?
10: Ja, wenn du jetzt hier über den Gang gehst, dass du natürlich einfach dich normal verhältst, normal läufst, nicht stehen bleibst, sie nicht anstierst, weil das sind alles so Situationen, die Gefahr für die bedeuten. Mhm. Am besten auch mal ein bisschen ansprechen, sagen, oh, hallo, ich bin's nur, geh vorbei. Und dann wissen die Tiere, ah, da läuft jemand, der verhält sich normal. Und dann sind die auch ein bisschen insgesamt ruhiger.
9: Also.
10: Wenn du quasi nur durchschleichst und gar nichts sagst und du stehst auf einmal vor dem Dings, das ist wie wenn du eine Dynamitstange zündest. Mhm. Es gibt einen riesen Knall und...
9: Ja, dann erschrecken die sich.
10: Ja.
0: Es trifft sich gut, dass Georg Meyer gleich am ersten Tag mit Jochen Scholder zusammenarbeitet. So kann ihm der erfahrene Tierpfleger wertvolle Tipps für seinen künftigen Job geben.
10: So, das passt dann ganz gut, dass wir jetzt zusammen hier sauber machen. Dann haben wir den Mist auch raus von der Nacht. Die Futtertröge sind dann gleich sauber.
0: Georg wird auch gleich mit dem nüchternen Alltag konfrontiert. Aber er gehört zu den Praktikanten, die eine realistische Einschätzung von ihrem Aufgabenbereich haben. Tierpfleger sein, das heißt unter anderem putzen und Ställe ausmisten. Für romantisch verklärte Vorstellungen vom Beruf bleibt da kein Platz.
10: Wenn wir die Karre wegbringen, die ist jetzt voll. Ja, das passt nämlich sonst nicht mehr.
0: Kleinvieh macht auch Mist, heißt es. Und Großvieh macht eben umso mehr Mist. Ein Blick ins Freie entschädigt für die mühevolle Arbeit in den Ställen. Die Tiere, die sich ganz offensichtlich so wohlfühlen wie in der heimischen Savanne, geben jedem Tierpfleger das Gefühl, eine wichtige und sinnvolle Arbeit zu verrichten. Auch wenn das, was die Zoobesucher bestaunen und lieben, nur ein Bruchteil dessen ist, was einen Zoo ausmacht. Der Alltag spielt sich, wie so oft, hinter den Kulissen ab. Zurück zu den majestätischen Geparden. Großkatze Megan soll als zweites Tier geimpft werden. Raubtierpfleger Alex Dietrich trifft die Vorbereitungen. Bei Uki hatte Tierärztin Dr. Sandra Sedinski selbst Hand ans Blasrohr gelegt. Nun soll Praktikantin Henrike Gregersen Gelegenheit erhalten, die Impfung an Megan durchzuführen. Um Henrike ihre Premiere zu erleichtern, ist Megan in einem Käfig untergebracht.
2: Wenn die jetzt sich nicht direkt umdreht, kann der Dietrich ja auch der Schieber ein bisschen bewegen, dann dreht sie sich auch um. Wart wirklich ab, bis sie gut sitzt. Also das ist jetzt ja keine Notsituation, sondern das ist nur die jährliche Schutzimpfung. Die soll dann auch gut im Muskel landen und nicht im Auge oder im Ohr. Und wenn sie dann aber gut ist, dann auch wirklich. Also so viele gute Möglichkeiten bieten sich nämlich oft nicht. Okay, mach deinen Pfeil fertig und dann...
0: Die Übungen an der Zielscheibe sind jetzt vergessen. Auge in Auge mit der Raubkatze sind die Nerven der angehenden Tierärztin zum Bersten gespannt.
11: Ich mach mal auf. Ne? Alles klar, Megan. Ist ja gut. Ja, was sehen?
2: Warte einfach ab, die dreht sich sicher noch mal um. Und dann hinten schön den großen Muskel rein. Jetzt. Hast du so getroffen?
12: Der Pfeil, also der Stopfen, der ist hochgerutscht. Mhm. Und der Pfeil hat ausgelöst.
2: Ja, perfekt.
11: Maggie!
2: Hey, dein erster Gepard.
11: Hey, komm mal
2: her, komm. Jetzt hätte ich gerne ein Foto von dir.
0: Doch Sandra Selinski ist noch nicht ganz überzeugt vom Erfolg des Schusses.
11: Mal schauen. Ja, ist gut, die Kleinen kommen da. Also ich würde sagen, das sieht sehr gut aus.
2: Nee, ich würde leider widersprechen. Nee, das ist das, was ich gehört habe. Ja, schade, zu früh gefreut. Hier, der Stopfen ist ein ganz bisschen zurück und hier vorne, das ist stumpf. Das heißt, es ist maximal, wenn überhaupt, unter die Haut, aber noch nicht mal das. Entweder in die Haut oder ist ja draußen jetzt.
11: Gut, wir haben sie noch festgesetzt.
2: Wir haben sie noch drin. Und wir haben auch noch Impfstoff. Okay. Oh, das tut mir jetzt leid, aber okay.
11: Ich dachte, es sieht gut aus.
2: Und die Nadel ist jetzt auch wieder umgebogen. Aber das, ich dachte, es klang so komisch, als wäre das eher gegen eine Wand gedonnert. Naja, schade. Dann nochmal.
0: Okay. Wird Henrike beim zweiten Schuss bessere Nerven zeigen? Gänzlich unbedroht von Blasrohrpfeilen harren die Kängurus der Dinge, die da kommen werden. In entspannter Haltung beobachten sie Tierpfleger Ralf Nacke bei seiner täglichen,

0: Die australischen Beuteltiere sollen als Fotomodelle für den Rock'n'Roll Club Münster posieren. Und weil der Rasen mit aufs Bild kommt, muss er heute besonders sauber sein. Die Kängurus sind bereit. Fehlen nur noch die Tänzer.
1: Da sind wir wieder. Ja. Wir machen das gleich so, das mit dem Grünfutter wieder mit frischer Weide. Ich habe sie lange hungern lassen extra dafür. Ich werde das Grünfutter hier vorne in den Bereich verteilen. Geht dann auch wieder zur Seite. Und dass ihr dann so langsam darauf zugeht und wenn ihr eure Übung macht, dass das dann nicht so ruckartig ist. Ne? Wenn ihr euch wieder so hochhebt, dass das ein bisschen entspannter wieder aussieht. Sonst, wenn die sich erschrecken, dann funktioniert das nicht. Ne? Ja?
0: Lange hungern lassen? Wer bestimmt eigentlich, dass Models immer Hunger haben müssen?
1: Also ich hoffe mal, dass es... Ihr könnt schon mitkommen eben. Ja, ich hoffe mal, dass die hier vorne, dass die nämlich... Dass die interessiert sind. Du, die sind alle ein paar Wochen. Die sind ja jetzt ein paar Wochen jetzt auch erst aus dem Beutel.
0: Genau. Und schon werden wir ausgebeutelt.
1: Wenn ihr euch jetzt hier so herstellen könnt, so, ich denke mal, dass sie da vorne anfangen werden zu fressen.
0: Na, dann kann's ja losgehen. Unter dem wachsamen Kameraauge von Klaus Altvater werden einige Fotos für die Öffentlichkeitsarbeit der Rock'n'Roller geschossen.
2: So, jetzt ganz freundlich für die Kamera.
0: Manche Models holen allerdings lieber das Essen nach.
3: Ja, guck mal, die Kängurus, die sitzen da ganz gemütlich und fressen und denen geht's richtig gut hier. Ich glaube, die genießen das, dass wir die besuchen.
2: Oh, jetzt ist es weg.
0: Dass irgendwelche Zweibeiner mit kleinen Apparaten Blitze schleudern, sind die Kängurus ja schon gewohnt. Aber was machen diese knallroten Menschen da bloß? Ehrlich gesagt, die Kängurus juckt das wenig. Hauptsache, sie werden recht vorteilhaft ins Bild gerückt. Und während die Roten mit der Schwerkraft kämpfen, kämpfen die Hauptdarsteller mit dem Essen. Ein letztes Gruppenbild mit Känguru-Damen und die Rock'n'Roller gehen zufrieden nach Hause. Ein schöner Tag. Bei den Saki-Affen hat es auch Nachwuchs gegeben. Weibchen Uta hat ein Junges geworfen. Das hat noch keinen Namen, weil ungewiss ist, ob es ein Männchen oder ein Weibchen ist.
4: Mani, Uta, komm mal her. Hey, Mäuschen, komm mal her.
0: Tierpflegerin Doreen Ludwig kommt, um nach der Familie zu sehen. Sie hat Delikatessen für Mani und Uta mitgebracht. Uta lässt sich nicht lange bitten.
4: Ja, das ist jetzt ungefähr 4 Wochen alt und eine Zeit lang bleibt das direkt noch bei der Mutter. So, ich schätze, also so 3 Monate mit Sicherheit noch. Und dann kann man ungefähr schon erkennen, ob es ein Männchen oder ein Weibchen wird. Weil wenn es ein Männchen wird, dann werden die schon sehr schwarz und die Weiber sind ja grau, also die sehen ja komplett anders aus. Mani, kommst du her?
0: Sakis werden auch als Schweifaffen bezeichnet. Sie leben im nördlichen und mittleren Südamerika, in Kolumbien, Peru, Bolivien und Brasilien.
4: Also alle Achtung bei den Kleinen, weil der muss schon viel Kraft haben, weil der muss sich von ganz alleine festhalten. Und die Uta, die springt hier, so wie sie immer gesprungen ist, von Ast zu Ast.
0: Sakis leben in großen Verbänden, die aus Familien bestehen. Hat ein Paar sich gefunden, bleibt es ein Leben lang zusammen. Nach 5 bis 6 Monaten Tragzeit bringt das Weibchen ein Jungtier zur Welt. Sakis können bis zu 14 Jahre alt werden.
4: Mani, kommst du her? Mani!
0: Mani hat heute keine Lust auf Doreens Leckerchen. Er bleibt, wo er ist. Uta hat offensichtlich mehr Hunger.
4: Man sieht jetzt am Schwanz hinten die Füße. Ne, die Hände sind das sogar. Uta, komm her. Oder willst du eine Nuss? Okay. Komm her. Oh, fein. Jetzt ist er weg. Jetzt ist er auf dem Rücken. Und jetzt kommt der Mani. Ja, Mani. Mal fein.
0: Nachdem sein Weibchen gefressen hat, nimmt sich auch Mani seinen Anteil.
4: Ja, vielleicht kommt sie noch mal her. Jetzt ist er erstmal weg.
0: Mani liebt die Heuschrecken aus Dorins Hand.
4: Hey Mani.
0: Aber wann kann das Baby erstmals allein durch den Käfig klettern?
4: Das dauert bestimmt schon noch eine ganze Weile. Also so der Blick ist ja noch nicht mal richtig klar. Der muss sich erstmal selber entwickeln. Ich weiß gar nicht, ein halbes Jahr bestimmt noch.
0: In der Regel wird das Junge nach rund 4 Monaten entwöhnt. Bis dahin bleibt es bei der Mutter. Dass die Sakis Nahrung aus Dorins Hand entgegennehmen, ist übrigens nicht selbstverständlich. Die Affen gelten als sehr scheue und vorsichtige Tiere. Und das gilt natürlich in besonderem Maße für Muttertiere. Die Impfung der Gepardinnen Uki und Megan ging nicht völlig reibungslos über die Bühne. Der Pfeil, der für Megan bestimmt war, verfehlte sein Ziel.
5: Das ist der letzte Impfstoff, den wir haben, ne? Von der.
6: Ja. Okay, ich mache nur auf und gehe dann einmal nach links, damit ich mit den Schiebern ein bisschen. Okay, ich kann auch mit denen arbeiten.
0: Der zweite und letzte Versuch von Praktikantin und Tiermedizinstudentin Henrike soll Megan das Serum beibringen.
6: Alles klar, Megan. Guck mal. Aus Puppenkiste.
5: Oh ja, die ist jetzt doch ein bisschen aufgeregt. Das war draußen schöner mit der Öki. Das war ja fantastisch eigentlich.
0: Letzte Instruktionen von Dr. Sandra Selinski.
5: Henrike, ein kleiner Tipp. Geh mal eine Dings tiefer. Auf dem, weil das ist so eine kurze Distanz. Dann hast du weniger, dann bist du da auch noch etwas flexibler mit dem Schwenken.
0: Jetzt wird es ernst. Henrike will sich ihren ersten Geparden nicht entgehen lassen.
5: Hey, Mama. Ja, du guckst für das Glasrohr. Du hast immer so eine Ebene drin. Das ist auf die kurze Distanz. Du musst das nicht. Du schießt dann eher drüber.
0: Blattschuss. Der Pfeil mit dem Serum steckt Megan in der linken Hüfte.
5: Hast du gesehen, wo du gut getroffen hast? Oberhalb vom Knie, aber in die Beine oder im Bauch? Das war jetzt sehr fest.
0: In ihrer Anspannung hat Henrike, was die Kraft des Stoßes angeht, wohl über das Ziel hinausgeschossen.
5: Oh la la, wer ist denn so böse? Also ausgelöst hat er auf jeden Fall. Ja, also das Medikament ist drin. Ich würde nur dennoch sehen, wo du sie getroffen hast, tatsächlich. Kannst du nur so schieben.
7: Das kann ich halt überhaupt nicht.
8: Das wäre halt echt blöd gewesen, wenn das jetzt nicht geklappt hätte.
5: Boah, ja. Okay, dann lassen wir die doch jetzt auch mal in Ruhe, weil es jetzt ja doch länger gedauert hat, als wir ursprünglich geplant hatten. Der steckt gut, der Pfeil. Das wird eine Weile dauern, bis der draußen ist.
6: Ja, okay, alles klar.
5: Ja? Nimmst du das andere Ende vom Glasrohr mit?
0: Aber zum Glück bewahrheiten sich die Befürchtungen von Dr. Selinski nicht. Der Pfeil fällt schneller ab als gedacht. Alex Dietrich findet ihn noch in der Box.
6: Da ist er. Das sieht jetzt aber, glaube ich, besser aus, oder?
5: Ja, perfekt. Ich meine, das war ein harter Schuss. Ich habe mich ein bisschen erschrocken. Ich glaube, hast du auch gehört. Ich habe gesagt, oh. Aber jetzt auf jeden Fall hat er gut gesessen, hat ausgelöst. Also herzlichen Glückwunsch. Okay, wir düsen direkt weiter.
6: Alles klar.
5: Vielen Dank.
6: Ja, ich danke.
5: Tschüss.
6: Okay, tschüss.
0: Ende gut, alles gut. Auch Megan scheint die Aufregungen der letzten Stunden bereits vergessen zu haben. Wir bleiben beim Schießen. Was im ersten Augenblick aussieht wie eine Fliege, ist in Wirklichkeit eine Zielscheibe. Und zwar für Schützenfische. Das Ganze bitte nochmal in Zeitlupe. Anpirschen. Schießen. und die Beute fressen.
4: Das ist ein Schwarmfisch und einer schießt immer und probiert die Insekten abzuschießen und die anderen warten dann daneben und wo fällt es jetzt ins Wasser und wer der Erste ist, der schnappt sich dann das Insekt. Und dann hört der, der dann vorher das erste Mal geschossen hat, der geht dann weiter nach unten und der nächste geht dann weiter an die Wasseroberfläche und schießt dann das nächste Insekt ab. So ergänzen die sich dann immer. Und jeder kriegt dann seinen Anteil an Insektennahrung mit ab.
0: Also sozusagen ein tierischer Schützenverein. Der barschartige Schützenfisch ist in küstennahen tropischen Brackwassergebieten beheimatet. Dort findet er reichlich Nahrung. Anke Gassner sorgt dafür, dass das in Münster auch so ist. Sie hält immer einige fliegende Zielscheiben für die Fische bereit. Und die schießen und fressen um die Wette. Die zielsichersten Exemplare wurden in freier Wildbahn dabei beobachtet, wie sie Insekten in 4 Meter Entfernung exakt trafen. Ist diese Jagdtechnik angeboren?
4: Das müssen die erlernen, weil die ja die Brechung des Lichts und der Wasseroberfläche berechnen müssen. Das müssen die ein paar Mal probieren, aber dann schaffen die das. Und die bilden dann mit Zunge und also im Mund so eine Rinne, wo dann der Wasserstrahl eben stärker wird. Und dann können die ganz schön hoch die Insekten von den Ästen abschießen.
0: Na denn, Weidmanns Heil. Die Technik des Schützenfisches verblüfft übrigens selbst Naturforscher. So stimmt er die Stärke des Wasserstrahls auf die Größe des Ziels ab. Dazu variiert er bei gleichbleibender Strahlgeschwindigkeit die Wassermenge. So spart er Kraft und Energie. 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
16: Man muss sportlich sein. Ups.
0: Kletterkünstler im Schildkrötenrevier.
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0: Andi Fries macht heute auf Bademeister bei den Elefanten. Vor dem Schwimmen geht's natürlich erst unter die Dusche. Das macht Lust auf mehr.
1: So, die Jüngste geht jetzt. Das Timmy als Erste ins Wasser. Die Verspielteste ist, danach kommt die Panang. Timmy ist halt noch ein richtiges kleines Elefantenmädchen, die halt noch gern badet und Blödsinn im Kopf hat. Und da hinten die Letzte jetzt, die Mangala. Das hat den Grund, dass die drei Kleinen zuerst ins Wasser gehen, weil die zwei alten Damen das neue Badebecken so toll finden, dass sie, wenn sie ins Wasser als Erstes gingen, die Kleinen nicht mehr reinlassen. Und die finden das so cool. Und darum lassen wir erst die drei Kleinen baden. Das mit dem Nassmachen, das macht man eigentlich immer, wenn die Elefanten dann todsicher ins Wasser gingen. Weil die immer so nach dem Motto, bevor wir nass werden, gehen wir ins Wasser. Und dann werden wir die praktisch immer ein bisschen abfrischen und dann gehen sie ins Wasser. Also das ist jetzt normales Grundwasser, das hat so zwischen 8-9 Grad. Ist eigentlich sehr erfrischend. Für mich, mir wäre es jetzt persönlich zu kalt, aber die Elefanten finden es gut. Während im Innenbereich ist es ja beheizt, da kommt es mit 25 Grad raus. Kannst du im Winter die nicht so kalt baden lassen. Das finden sie also auch gut. Aber die gehen da also auch, gerade die Jüngern, mehrmals täglich rein, auch ohne, dass man sie nass spritzt, also von sich aus. Und wenn es ihnen zu kalt wäre, dann würden sie auch nicht reingehen.
0: 8 oder 9 Grad Wassertemperatur. Da kann man wirklich von Erfrischung reden. Aber Elefanten kann das offensichtlich nicht abschrecken. Mähnenwolf Pierre. Nicht mehr ganz taufrisch, aber angeblich immer noch ein guter Liebhaber.
2: Ich bin jetzt auf der Mähnenwolf-Anlage und ich möchte nach unserem alten Wolf gucken, der Pierre. Bei dem schauen wir immer wieder mal, wie es ihm so geht, wie er vom Körper beieinander ist. Und dazu kriegt er auch immer ein bisschen Leckerlis, um einfach zu gucken, ob er fit ist, ob man ihm ein bisschen mehr Gutes tun kann, wie wir eh schon machen. Und dazu gehen wir halt immer wieder mal auf die Anlage und suchen den Kontakt, weil es bei ihm halt relativ gut geht. Hallo Pierre.
3: Hallo.
2: Versteckst die Fangen, das ist sehr beliebte Beschäftigung bei den Mähnenwölfen.
3: Guck mal.
2: Also die lieben das, Fangste zu spielen bei den Benjes Hecken.
3: Gib mir her.
2: Ja? Guck mal. Da fühlt er sich jetzt trotzdem, möchte er jetzt mal zeigen, ist alles nicht so, wie ihm das gefällt. Aber es ist noch nicht bösartig, sondern eine Art Kommunikation, so dass er seine Individualdistanz hat und wir auch. Und wir sie einhalten, das sagt er uns damit. Und so kann man jetzt zumindest ein bisschen gucken, ja, ist ja gut, Dicker. Wie schaut's? Schauen die Augen aus? Sind sie eventuell trüb? Hat er irgendwelche Verletzungen? Wie schauen die Zähne aus? Kann man ein bisschen gucken, wenn er dann die Lautäußerungen gibt?
3: Ist ja gut.
2: Und für jede stressfreie Situation sozusagen kriegt er dann seine Belohnung, dass einfach er auch weiß, okay, da passiert nichts.
0: Alles ganz entspannt. Pierre ist die Ruhe selbst.
2: Man sagt sogar, also südamerikanische Völker haben beobachtet, dass Mähnenwölfe sogar ins Wasser gehen, um dort Fische zu fangen. Und dafür ist anscheinend die Schwarzfärbung auch sehr praktisch an den Füßen. Ja, wenn sie dann so in so ein bisschen leichtem Wasser stehen, verschwinden die Füße im Wasser. Die Fische schwimmen durch die Füße durch. Und sozusagen entwischen sie dann nicht. Oder beziehungsweise kann er das dann nutzen und die Fische dann einfach aus dem Wasser rausfischen.
0: Sozusagen ein fischender Wolf in Gummistiefeln. Was es alles gibt.
4: So, heute werden wir mal ein bisschen die Pflanzen kürzen, ein bisschen die Pflanzen schneiden. Und das ist ganz interessant. Wir haben hier eine Menge Pflanzen, die für andere Pflanzenfresser sehr unverträglich wären, beziehungsweise sogar giftig wären. Aber den Riesenschildkröten macht das gar nichts aus. Und das werden wir jetzt gleich sehen, dass die das richtig lieben, wenn wir da Pflanzen runterschneiden. Wir fangen da hinten an mit so einer Feige. So. Schauen wir mal. Da hinten ist ein langer Ast, der gehört weg.
0: Also Matthias, für einen Tierpfleger sind das ja ganz neue Herausforderungen.
4: Man muss sportlich sein. Ups. Und
0: so, so, sportlich.
4: Ein bisschen Kondition haben, auch als Tierpfleger. Das setzen wir jetzt relativ tief an. Dann kommt der von unten wieder nach. Lang und die Leute von draußen sehen wieder besser rein. Und die zwei Äste werden jetzt gleich mit rausgenommen für die Schildkröten zum Fressen.
0: Da hat die Kletterei ja doch noch was gebracht. Da kommen zwei frische Äste.
4: Also wir werden jetzt gleich sehen, dass die Riesenschildkröten, die freuen sich da jetzt halt tierisch über diese Blätter. Und wenn ich das jetzt hier so ein bisschen platziere, dann sieht man schon, dass aus allen Ecken und Enden kommen sie hergelaufen, weil sie genau wissen, hier gibt es was Grünes. Jetzt bei dem Abschneiden sieht man da unten schon ein bisschen diesen milchig-weißen Saft, der in der Mitte rausströmt. Und dieser Saft ist eben sehr ätzend auf der Haut. Und darum tragen wir da Handschuhe, wenn wir das machen.
0: Geschmäcker sind verschieden. Der eine findet es ätzend, die anderen pikant. So, für die kleinen Elefanten ist der Badespaß zu Ende. Jetzt kommt das Seniorenteam.
1: Ja, da hinten ist es so, dass die zwei Großen stehen ja schon im hinteren Bereich bereit zum Baden zu gehen. Und dann ist die Kleine immer unwohl ein bisschen. Weil, wie gesagt, eben die Großen, die dann rausjagen. Jetzt kommt die Steffi. Steffi baut auch sehr gern. Nur unsere Oma, die ist aber ein bisschen zögerlich. Also die braucht immer ein bisschen länger. Aber wenn es einmal nass ist, dann geht die auch rein. Komischerweise, wenn es dann drin ist, dann findet sie es auch gut. Die Steffi ist eine, die wahnsinnig gern schwimmt. Die hat auch mehr oder weniger, sagen wir mal, die alten Badebecken waren nur 1,60 Meter tief. Das ist ja ein Fußbad für einen Elefant. Das ist 2,80 Meter tief. An der tiefsten Stelle, und dann müssen die Elefanten schon auch schwimmen. Also das ist nicht. Und da, das gefällt ihr natürlich auch, weil es halt einfach einmal was anderes ist für sie. Dann auch den Wasserfall nutzt die wahnsinnig gern, damit sie ihren Kopf waschen kann. Also da ist schon immer jede Menge geboten. Also das ist schon eine absolute Aufwertung für die Anlage gewesen, das neue Becken. Und nicht nur für die Besucher, sondern auch für die Elefanten. Da sieht man, dass denen das Spaß macht. Insofern haben wir das Richtige gemacht.
0: Die Badenixen Steffi und Tina sind nicht mehr die Jüngsten. Und bei Tina beginnt die Haut ein wenig zu schlottern.
1: Ja, Tina ist jetzt 50 und mit 50 ist so, dass sie natürlich zum einen einmal die Nahrung ein bisschen schlechter verwertet und zum anderen auch nicht mehr so gut kaut als wie ein junger Elefant. Ja. Das sieht man dann auch an ihrem Kot. In dem ist halt sehr viel Rohfaseranteil, der wenig zerkleinert ist. Und dadurch baut es halt ein bisschen ab. Jetzt ist so natürlich, jetzt ist der Winter gerade rum. Und im Winter ist so, dass die Elefanten kein Gras bekommen, weil es keins gibt, sondern Heu. Und jetzt ab Mai gibt es wieder frisches Gras und dann wird sie mit Sicherheit wieder ein bisschen zulegen. Aber so wie früher wird es natürlich nicht mehr. Also die waren in ihren Spitzenzeiten 4.580. Und jetzt ist es nur bei 4.300 oder sowas. Also wir werden es jetzt die nächsten Tage mal wiegen, damit man sieht, wie viel Gewicht das sie über den Winter verloren hat und schauen, dass man das ein bisschen ausgleichen kann. Aber sie ist sonst für ihr Alter in einem einwandfreien Zustand. Also für eine 50-jährige Elefantenkuh schaut sie eigentlich noch recht gut aus. Ist immer noch recht agil und ja, wir können uns eigentlich nicht beklagen.
0: Mit ein paar Kilo weniger im Alter kann man sogar noch ans Bergsteigen denken. Mähnenwolf Pierre sagt seine Meinung.
2: Er ist ein sehr ruhiger Mähnenwolf, bis auf die Kommunikation. Wie man sehr schön hören kann, ist er sehr laut. Aber er ist eigentlich sehr chillig, zieht sich immer wieder mal zurück, um zu schlafen. Man muss trotzdem aufpassen. Also es sind natürlich Raubtiere. Deswegen muss man immer darauf achten, wie reagieren sie und auf sie eingehen. Das heißt, dass man ihnen Fluchtwege gibt. dass man sie nicht zu irgendwas bedrängt. Die haben scharfe Zähne, die natürlich gefährlich sind. Aber so sind sie eigentlich schon eher friedlebige Tiere.
0: Wer hier bellt, ist ein echter Kerl.
2: Das geht zum Beispiel beim Pierre jetzt, dieser Kontakt, sehr gut. Beim Mädchen, die ist da sehr scheu und zieht sich eher zurück, wo man dann gar nicht in solcher Art mit ihr arbeiten kann. Und beim Pierre ist das einfach, er hat da zwar, äußert sich sehr laut, aber hat da kein Problem. Hätte er ein Problem damit,

0: stellen sie dann richtig auf, sodass sie viel größer wirken. Und dann meint man eigentlich, das sind so gerade zwei Monster, die jetzt ganz schlimme Sachen machen, wobei das eigentlich immer harmlos ist. Sie wollen nur Größe und Stärke aufgrund Haare aufstellen und Kommunikation beweisen. Es geht eigentlich meistens nie schlimmer aus, dass sie sich jetzt beißen würden oder sowas, sondern eigentlich immer nur mit Gestik und Mimik und Geschrei.
1: Herumschreien, bis sich die Haare aufstellen. Ein seltsames Paar.
0: Sie hat irgendwie das jetzt mitbekommen, dass der Pierre immer älter wird und sich halt hauptsächlich nur noch auf seine Nase verlässt und nicht mehr so auf seine Augen und auch auf die Ohren, also nicht mehr so gut hört. Und das versucht sie halt in jeder Möglichkeit auszunutzen, ihn sozusagen zu unterjochen. Davor, Jahre zuvor, also auch letztes Jahr noch, hatte der Pierre die Hand sozusagen am Messer. Aber jetzt ist es sie.
1: Also Rache zur späten Stunde. Von großer Liebe keine Spur mehr. Bei den Riesenschildkröten gibt es heute frischen Blattsalat, direkt vom Baum.
2: Es ist tatsächlich so, dass wenn wir die Pflanzen schneiden, dass das bis auf die harten Äste, Stängel, alles verputzt wird. Sämtliche Blätter werden verputzt. Und was man jetzt ganz gut sieht beim Einschau, der läuft jetzt über die Blätter drüber. Man denkt sich vielleicht, ja gut, jetzt bist du ja schon so weit gelaufen, jetzt bist du ja schon da. Aber das ist ganz typisch für Riesenschildkröten, auch für andere Schildkrötenarten, landlebende Schildkrötenarten, dass die im Futter Platz nehmen. Also direkt ins Futter reinlaufen oder übers Futter drüber laufen, um auch diesen Geruch von dem Futter anzunehmen. Das ist für die anscheinend sehr angenehm.
1: Und wegnehmen kann das auch keiner mehr so leicht.
2: Also ich muss jetzt ganz ehrlich sein, die Gärtner haben in unserem Haus gar nichts gepflanzt, sondern das haben wir alles selber gemacht. Die meisten Sachen hat der Kollege gepflanzt. Ich bin ja erst seit 6 Jahren hier im Tierpark und habe auch schon einiges gepflanzt. Und ob die Pflanzen jetzt kontinental sehr gut passen, das sei dahingestellt. Also es sind Afrikaner dabei, es sind Südamerikaner dabei. Es ist einfach so, dass bestimmte Pflanzenarten nur geeignet sind für so ein Schildkrötenhaus. Wie gesagt, es dürfen keine richtig giftigen sein. Also wir wissen, welche für Riesenschildkröten zum Beispiel sehr unangenehm wären. Das machen wir schon gar nicht. Und die Pflanzen, die wir hier draußen einpflanzen, die müssen natürlich einen dicken Stiel haben, beziehungsweise einen richtigen Stamm haben, damit die nicht von den Riesenschildkröten abgewalzt oder umgewalzt werden können. Außerdem müssen sie sehr robust sein, also es müssen schnell wachsende Pflanzen sein, denn alles, was langsam wächst, wird gefressen, bevor es hochkommt. Und der dritte Punkt ist natürlich auch die Optik. Es soll schön ausschauen, es soll Pflanzenvielfalt sein. Und nach diesen 3 Kriterien haben wir hier das Haus bepflanzt. Und dazu kommen noch ein paar Pflanzen mit schönen Blüten. Da lege ich besonders Wert drauf. Macht halt auch Spaß, wenn man da früh reinkommt und es blüht alles. Auch im Winter kann es sein, dass manche Sachen blühen. Der Hibiskus zum Beispiel da hinten, wenn man den anschaut, der blüht ganz schön. Hier in dem Haus sogar das ganze Jahr über. Und das macht einfach Spaß bei der Arbeit.
1: Bunte Farben, frische Blätter. Genau der Geschmack der Riesenschildkröten. Der Wildkatzennachwuchs soll eine Wurmkur bekommen.
3: Schwupps, hinein.
1: Deshalb müssen die Kleinen eingefangen werden.
4: Hey. Ja, wir wollen jetzt die jungen Wildkatzen entwurmen und schauen, was für Geschlecht sie haben. Dazu müssen wir es jetzt händisch greifen, damit wir sie genau anschauen können. Das müssen wir jetzt mal probieren.
3: Du weißt schon, dass hier was Ungewöhnliches passiert.
4: Da ist nichts.
3: Ist nichts dran, sind alle unterwegs.
1: Die Zwerge verdünnisieren sich ins Unterholz.
3: Das ist die Bruthöhle, also wo die auch die Mutter sich dann zurückzieht mit den Jungen. Die sind nur jetzt eben schon gut vier Wochen alt. Deshalb ist es wichtig, dass wir sie jetzt auf jeden Fall entwurmen und eben schon entsprechend viel unterwegs. Also müssen wir schauen, wo sie hingetragen hat.
5: Ja, also eins liegt vorne im hohen Stamm.
3: Super.
5: Das können wir vielleicht gleich greifen. Wenn sie es jetzt nicht, jetzt ist sie gerade da. 1, 2, 3, 4.
1: Gut.
3: Echt, siehst du sie an?
5: Da sind auch die anderen 2 noch.
4: Und da ist schon der eine. Mama hockt noch im Stamm?
3: Ja, die ist da drin. So. Schimpfen sehr. Also man merkt, die Gene sagen ihnen, das ist Wildkatze.
4: Ja.

0: draußen sind. Getigerter Schwanz, super. Sieht aber sehr fit und munter aus.
1: Mats, bring die andere auch gleich mit, bevor die unter unten reinklettert.
0: Was ist hier daneben gelang?
2: Schaut aus wie ein Bild.
0: Come here, Mäuslein. Also hier sieht man jetzt auch die schöne helle Nase und den Ringelschwanz, die Merkmale der Wildkatze. Gell? Die wurden eben leider auch immer wieder mal von Jägern verwechselt mit verwilderten Hauskatzen. Und dadurch sind die ja doch auch leider immer wieder geschossen worden. Und dann natürlich sind die Lebensräume auch immer kleiner durch Landwirtschaft und Zerschneidungen der Landschaft, einfach durch Verkehr und Siedlungen und so weiter, dass sie eben wirklich auch in Deutschland sehr wenig Gebiete haben, wo die überhaupt noch in größeren Populationen leben. Wo hast du da schon geschaut, was es ist?
2: Schaut aus wie ein Mädchen.
0: Schaut aus wie ein Mädchen. Schaut aus wie ein Mädchen. Ah, ja.
2: Oh, jetzt knurrt aber
0: das
2: jemand.
0: Das ist ein Mädchen. Super. Ja.
3: Mädchen können einfach besser fauchen.
1: Wir müssen Baumstamm.
0: Gut. Mach ich euch den auf, oder? Tun wir es von oben.
2: Dann nehme ich den dritten da noch, der da rumläuft.
1: Achso, geht's.
0: Oh, ich will noch mal. Komm her.
2: Ganz kuschelig.
0: Upsala.
1: Mach das auf, nicht mal das
0: an. Super süß. Komm, meine kleine Maus. Hey.
3: An der Wurmkur führt nun kein Weg mehr vorbei. Caro will raus, also muss der Nihala-Bock rein.
4: Ich hol mal wieder den Lukas rein, wenn er kommt. Lukas, kommst du? Jetzt kommen die Mädels auch. Wenn die auch reingehen, dann dürfte es kein Problem sein. Na Lukas, komm, kriegst du ein bisschen Gras dann drinnen. Der kam vor 4 Jahren, da war er schon in 3 verschiedenen Zoos. Und hatte halt keine so guten Erfahrungen gehabt und hat halt dann auch versucht, uns mal anzugreifen. Einfach da, um da Unfällen vorzubeugen und so, haben wir uns entschieden. Dann gesagt, dann gehen wir halt nicht mehr rein. Komm! Ist doch was Feines.
3: Marabus, Hornrabe Elvis, Nialas, alle kommen. Nur nicht Lukas.
4: Jetzt komm, du darfst dann gleich wieder raus. Oh, Lukas! Jetzt komm. Wo ist er brav? Komm.
3: Na, geht doch, Lukas. Jetzt kann Caro nach dem Jüngsten schauen.
4: Das war die Yamira, das Niala-Baby. Hat sich jetzt da einen schönen Platz gesucht. Im Asthaufen ist ja auch eigentlich ganz gut geschützt. Also hat die Natur so eingerichtet, das ist wie bei uns beim Reh, dass die Mutter das Neugeborene irgendwo ein Versteck sucht, das Neugeborene ablegt und es kommt dann nur zum Säugen, bis das Junge richtig fit ist, 2 Wochen alt oder so. Und dann läuft es erst mit der Mutter mit. Und das hat halt den Sinn, also die sind am Anfang noch geruchslos, die Jungen. Also das heißt, Beutetiere können die nicht so leicht aufspüren. Und da es halt auch noch nicht ganz so schnell flüchten kann, wenn es noch so klein ist, hat so jetzt die Zeit, ein bisschen zu wachsen, ein bisschen kräftig zu werden. Und dann läuft es eben erst mit der Mutter mit.
3: Apropos Mutter, wo ist die eigentlich? Naja, die wird schon zurückkommen. Und bis dahin macht sich die kleine Yamira unsichtbar. Bei den Riesenschildkröten lichtet Matthias Hafner den tropischen Urwald.
5: Wir müssen ja auch ein bisschen die Äste ausschneiden, damit die Besucher wieder besser reinschauen können. Na, und auch bei diesem also man sieht jetzt sofort, dass die Schildkröten natürlich darauf zustürmen. Jetzt will ich bloß, dass sie mir den nicht abfressen, der da so gerade runterhängt. Es ist natürlich schon so, dass die Schildkröten dadurch, dass sie ja diese ganzen Blätter auffressen dürfen, auch ein bisschen auf den Geschmack kommen. Und das kann zur Folge haben, dass die, wenn sie ihn zu langsam geben im Füttern, rundherum schauen, wo sie an die Blätter rankommen und wo sie sie fressen können. Und man weiß ja, oder das haben wir ja schon gesehen, dass so eine Schildkröte auch sie ganz schön groß machen kann, einen ganz schön langen Hals machen kann. Und dann kommen die tatsächlich, naja, ich würde mal sagen, ein bisschen die Höhe schon rauf und fressen da rundherum alles gerne ab. Aber trotzdem ist es mir lieber, ich schneide die Blätter raus und sie werden dann verwertet und können aufgefressen werden, als dass ich sie bloß so wegschmeiße, weil die haben ihre helle Freude dran. Also man sieht jetzt die Mona und den Sam fressen. Und wenn man sich die Tiere jetzt anschaut, also das ist jetzt keine Zeitraffer, was hier läuft, sondern das ist Originalgeschwindigkeit. Und die können tatsächlich richtig flott zubeißen und fressen. Und morgen in der Früh, wenn ich sauber mache, dann ist es tatsächlich so, dass nur noch die Stiele und die Äste hier sein werden. Und die muss ich halt dann rauspacken und die kommen bio.
3: Aber bis dahin gibt's hier ein Festessen. Die Küken der Nilgänse sind geschlüpft. Da kann Caro beim Saubermachen gleich mal nach dem Rechten sehen.
4: Herbert, Stroh braucht man noch frisches. Ich schaue jetzt mal nach den Nilgänsen. Also wir haben schon von außen gesehen, dass die Jungen geschlüpft sind. Also eins hat man mal kurz gesehen. Und es ist halt jetzt auch auffällig, dass der Ganter, also der stand schon gestern recht nah beim Nest, hat schon aufgepasst und heute Morgen auch. Also der weiß schon, dass da jetzt was passiert ist und verteidigt es halt jetzt auch gegen die Vögel, die gegen den Marabus und den Hornraben und so. Ja, die, also Nil ganz, der Ganter läuft rum, passt auf. Also sie hat auch die ganze Zeit alleine gebrüllt, die haben sich nicht abgewechselt.
3: Vater Nilgans sieht seine Aufgabe ganz klar in der Verteidigung der Familie. Und das ist auch gut so. Denn Hornraben und Marabus sind ganz scharf auf die Küken. Ständig kreisen sie um das Nest.
4: Ja, die denken halt, sie können da vielleicht den Happen abstauben. Beides sind beides Fleischfresser, fressen halt alles, was sie finden, auch Nestjungen, Freiwildbahn oder Eier oder alles, Aas. Und deswegen ist halt sowas eigentlich dann auch so eine Zwischenmahlzeit, kann man sagen. Aber auch die letzten Jahre eigentlich, das war eigentlich kein Problem, weil eben die Eltern da, die wirklich aggressivst verteidigt haben, da hat auch die Krähen haben keine Chance. Und die wachsen dann auch recht schnell und dann ist die Gefahr vorbei. Die kann sich ganz gut verteidigen, auch wenn man sie jetzt eigentlich nicht ansieht. Aber die gehen da wirklich mit Enthusiasmus, breiten sie die Flügel aus und fangen dann das Rennen an und schnattern ganz laut und führen sich auf. Und die können halt auch mit den Flügeln ganz schön schlagen. Also ein Schwan kann ja zum Beispiel auch Menschen in den Unterarm brechen, wenn er jetzt da den schön trifft. Und die haben jetzt vielleicht nicht ganz so viel Kraft wie ein Schwan, aber doch auch ganz schön. Also das sollte man nicht unterschätzen.
3: Seine Jungen sind absolut sicher. Denn was Papa Nilgans an Größe und Kraft fehlt, macht er mit seiner Entschlossenheit leicht wieder wett.
6: Zu giftig. Du bist ein Kater. Das ist aber, hier haben wir aber einen giftigen Kater.
5: Kater?
6: Also so wie er giftet schon. Schaust du mal schnell?
7: Ist ja gut, ist ja gut.
3: Eine Geschlechtsbestimmung bei Wildkatzenbabys.
0: Ist die vierte noch da?
3: Das sieht nicht einfach aus.
1: Diese Weibchen.
0: Ja, sieht aus wie ein Mädchen. Ja, das ist ein Mädchen.
1: Ja, ein richtiges Mädchen.
0: Genau.
6: Ja. Jetzt gibt es da noch schnell ein bisschen Wurmkorn.
0: Ui, du bist aber eine Maus. Ui, ui, ui, ui, ui.
3: Die Medizin schmeckt ja ekelhaft.
6: Wilde Hilde heißt
0: sie. Ja, was ist da genau drin? Weißt du was, wir füllen das gleich. Ich fülle es für die letzte wieder in das andere. Das ist eine Paste. Ach Mensch, das gelingt mir aber nicht so gut, du Mäuschen. Die gegen Rundwürmer geht. Also das ist was, was alle, also Wurmarten, die sich entwickeln können im Magen- und Darmapparat, aber auch in der Lunge,
6: zur Verdauung
0: dagegen wirkt. Und eigentlich eine Paste, die man normal für kleine Hauskatzen auch benutzt. Jetzt brauchen wir noch den letzten. Oh, tja.
6: So.
0: Vielleicht
6: 1,2.
1: 1,2.
3: Ein Bub und?
0: Zwei Mädchen. Oh, lalala, die faucht schon so. Mädchenhaft. Die sieht aber kleiner aus, oder?
1: Ja.
0: Ja, das ist, glaube ich, auch ein Mädchen. Schau mal mit, Matthias.
1: Ja.
0: Auch ein Mädchen.
1: 1,3. Cool.
6: Sehr schön.
0: Hey.
1: Wunderbar.
0: Vielleicht, wenn du sie im Genick hältst, dann hat sie diese Starre, diese. Dann denkt sie, die Mama trägt sie, dann ist sie ruhiger. So, Mäuslein. Die haben in dem Alter noch dieses Reflex, dass wenn die im Genick getragen werden, die dann sich so hängen lassen. Insofern merkt man jetzt, dass sie, schauen wir mal, dass sie so ganz entspannt guckt plötzlich. Und toll, schön.
1: Gut, und dann hast du die Geschwister.
6: Mhm. Gehen wir gleich mit raus dann.
1: Ja.
0: Wo ist denn die Mama? Erstaunlich, dass die rausgeht, wenn ihr Jungtier im Baumstamm ist, dass sie dann wegläuft. Ja.
3: Die Mama möchte ihre Babys wieder haben.
1: Das war sehr schön. Ah, die andere Richtung.
0: Eins, zwei, drei. So. Wunderbar.
1: Alle da.
0: Komisch, die sind jetzt noch so ganz.
3: Ein Bub und drei Mädchen. Ein klarer Frauenüberschuss. Zumindest bei den Wildkatzen im Tierpark.
0: Super. Die atmen jetzt ein bisschen schneller, weil sie einfach aufgeregt sind. Toll. Gut. Echt schön. Schön auch, dass es die letzten Wochen so schön warm war. Ja. Haben die sich echt toll entwickeln können.
1: Gut, das war's.
0: Jetzt haben sie wieder ein paar Wochen Ruhe vor uns.
3: Der Nachwuchs ist kerngesund. Den Kleinen fehlt jetzt nur die Mama.
6: Ja, sind jetzt beide draußen.
3: Beim nächsten Mal sehen Sie, warum die Tigerdamen aufeinander sauer sind.
0: Das geht dann über die Haut ins Blut über.
3: Ob Nashörner Insektenschutz mögen.
0: Okay, das reicht schon.
3: Warum Steffi ihre Melone lieber alleine isst. Und viele andere Geschichten aus dem Münchner Tierpark Hellerbrunn.

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10: Reden wir über die Helden von heute. Willkommen zur Sendung. Ist es schon wirklich heldenhaft, eben genau dann anzupacken, also stehen zu bleiben, zu helfen, während andere Leute lieber wegrennen? Ein Beispiel ist Damian Pichacek auf dem Stadtfest von Solingen. Eine Frau bricht neben ihm zusammen, niedergestochen von dem Attentäter damals. Und während der Täter weiterzieht, weitere Menschen verletzt, rettet der Solinger der Frau das Leben. Denkt nicht an sich, sondern drückt die blutenden Wunden zu, guckt nicht auf das, was um ihn herum passiert. Heute Abend bekommt er, wie insgesamt 25 Menschen, die Rettungsmedaille des Landes verliehen.
11: Ziemlich genau hier, wo heute mobile Pflanzen stehen, hat Damian Pichacek etwas getan, was für ihn gar nichts Besonderes ist. Der 59-Jährige ist zurückhaltend. Doch heute wird er geehrt. Am Abend des Messeranschlags hat er mitgeholfen, einer jungen Solingerin das Leben zu retten.
12: Ich suche nicht die Öffentlichkeit und es hat mich ein bisschen Überwindung gekostet, mich darauf einzulassen. Aber ich erhoffe mir, dass irgendwie sichtbar wird, dass man helfen sollte, wenn jemand in Not ist.
11: In dieser Originalaufnahme des Abends ist Damian Pichacek am Bildrand zu sehen. Er genießt das Konzert, als der Terrorist plötzlich wahllos Besucher attackiert.
12: Ich kann mich noch erinnern, dass ein junger Mann an mir vorbeigelaufen ist, wo ich so gedacht habe, warum rempelt der, warum läuft der? Dann war so meine erste Eingabe, ein Dieb. Ne? Und dann versuchte ich, ihm noch nachzuschauen und in dem Moment sehe ich, dass eine junge Frau neben mir zu Boden geht.
11: Der Solinger ist zwar Ersthelfer, doch die Wunde blutet extrem stark. Als Verband nutzt er Kleidung anderer Besucher.
12: Wäre es der Oberschenkel, dann hätte ich einen Druckverband gemacht. Eine ganz einfache Geschichte, aber am Hals kann ich ja nicht so drücken wie am Oberschenkel. Ich muss ja darauf achten, dass die Person noch atmen kann.
11: Die Rettungskräfte kommen erst etliche Minuten später.
12: Ich hatte eh das Gefühl, dass ich irgendwie fremdgesteuert wurde. Dass ich gar nichts entscheiden musste, sondern dass ich gemacht habe.
11: Und das, obwohl der Attentäter zu dieser Zeit noch nicht gefasst war und er auch manchmal Zweifel hatte.
12: Also was mich anfänglich belastet hat, die Ungewissheit, was aus dieser Person geworden ist. Weil man fragt sich, ob man vielleicht irgendwas falsch gemacht hat. Mittlerweile ist so der Duktus bei Erste-Hilfe-Kursen, du kannst nichts falsch machen. Das Einzige, was man falsch machen kann, ist nicht helfen.
11: Die junge Frau hat überlebt. Und Damian Pichacek und auch andere Solinger haben mit ihrer Hilfe Leben gerettet.
10: Wer ersetzt Jens Spahn, den mächtigen Unionsfraktionschef im Deutschen Bundestag? Das war Thema heute hier im Adenauer Haus in Berlin, der CDU-Zentrale. Ja, Spahn ist raus. Er hatte Leihmutterschaft strikt abgelehnt politisch, dann für sich privat diesen Weg gewählt zum eigenen Kind. Das ist politisch schwer bis unmöglich zu vermitteln. Und jetzt, Susanna Jalek in Berlin, kann das Ende von Spahn ein ganzes Personalkarussell anwerfen. Ne?
13: Das kann es tatsächlich. Hängt ganz davon ab, wer tatsächlich am Schluss neuer Fraktionsvorsitzender wird. Da sind der Bundeskanzler Friedrich Merz und CSU-Chef Söder gerade dabei, eine Personalie aufzustellen. Einen Namen haben wir noch nicht gehört, aber es gibt drei sehr heiße Kandidaten. Und zwar einmal der aktuelle Kanzleramtschef Thorsten Frey. Würde der neuer Fraktionsvorsitzender werden, würde da natürlich ein Posten frei werden. Im Gespräch ist auch Carsten Lindemann, CDU-Generalsekretär, oder auch Alexander Dobrindt von der CSU, Bundesinnenminister, der war auch schon mal Fraktionsvorsitzender. Also zwischen den drei könnte es sich entscheiden. Nächste Woche soll abgestimmt werden, am 29. Juli. Erst nächste Woche, weil aktuell parlamentarische Sommerpause ist. Das heißt, viele der 208 Fraktionsmitglieder sind aktuell nicht in Berlin und müssen erst ihre Anreise wieder organisieren.
10: Kurze Frage noch.

0: Weil es ja doch relativ spät war gestern Abend. Hier nochmal die schönsten Szenen für alle, ja, die den persönlichen Zweikampf gegen den Schlaf verloren haben in der Nacht.
1: Der Pokal, er gehört Spanien. Der Weg dahin, er war ein hartes Stück Arbeit. Denn Fußball spielen will im Finale von New York eigentlich nur einer. Spanien drückend überlegen. Argentinien hält dagegen und übertreibt's. Platzverweis für Enzo Fernandez kurz vor dem Ende der regulären Spielzeit. Die Erlösung für die Spanier in der Verlängerung. Nach 106 Minuten Anlauf, Ferran Torres hinein ins Glück. Der Jubel schwappt sogar bis nach Deutschland. Düsseldorf, Altstadt, Fiesta.
2: Die beste WM aller Zeiten.
3: Das ist die erste WM, die wir erleben. Wirklich richtig, richtig toll.
4: Wir sind nicht nur Europameister, jetzt sind wir auch Weltmeister.
1: Die WM, eine Megashow. Entertainment made in USA. Das erste Mal auch in der Halbzeitpause. Ein Kessel buntes, Madonna, Bieber, Shakira. Dafür die Pause extra verlängert. Das gefällt nicht jedem.
5: Ich weiß nicht, was es vorher zu feiern gibt vor dem Spiel. Ich weiß nicht, was in der Halbzeit. Es ist schrecklich, da für mich persönlich als Fußballfan, da in der Halbzeit so eine Show anzuschauen. Die könnte doch hinterher eine Show machen. Kein Problem, von mir aus 5 Stunden lang. Aber es geht ums Spiel.
1: Aber auch das bleibt von der WM. Mehr Nationen, mehr Spiele. In den Stadien 6,6 Millionen Fans. Fast doppelt so viele wie vor 4 Jahren. Für ihn war es wohl die letzte WM. Lionel Messi und seine Tränen zum Abschied von der WM-Bühne. Die gehörte gestern den Spaniern. Der Jubel in Rot, grenzenlos.
0: Es gibt großen Ärger im Landesverband der AfD hier in Nordrhein-Westfalen. Ärger, der so groß, dass sich auch die Bundesspitze, die Bundespartei dort einmischt. Eigentlich wollte die AfD auf ihrem NRW-Parteitag in Marl nur ihre Kandidatinnen und Kandidaten für die Landtagswahl aufstellen, 2027. Durchgesetzt haben sich da allerdings vor allem die Leute rund um den NRW-Parteichef Martin Vinzenz. Der gilt als gemäßigt. Das völkische Lager rund um den rechtsextremen Bundestagsabgeordneten Matthias Helfferich protestierte damals laut Matthias Schülke, WDR-Landespolitik. Und was ist jetzt passiert?
6: Heute Morgen hat der Bundesvorstand der AfD digital getagt und der hat nun beschlossen, dass die in NRW aufgestellte Liste akzeptiert wird und dass auf schärfere Maßnahmen gegenüber dem Landesparteichef Vinzenz, du hast ja schon gesagt, der gilt als Gemäßigter, eben verzichtet wird. Gleichzeitig, also da war auch schon mal die Rede von Absetzung, das heißt, man hatte sich eigentlich gedacht, möglicherweise kommen da drastischere Maßnahmen. Gleichzeitig hat der Bundesvorstand beschlossen, dass man die Einsetzung einer Untersuchungskommission prüfen will und auch Ordnungsmaßnahmen gegen einige Mitglieder der AfD in NRW.
0: Wie bewertest du diesen offenen Streit?
6: Ja, ich glaube, dass man das jetzt akzeptiert, diese Liste erstmal, dass man auf drastischere Maßnahmen gegen Vinzenz und sein Lager verzichtet. Das zeigt, dass die Bundesparteichefin Alice Weidel sich verkalkuliert hat. Sie wollte ja das völkische Lager unterstützen rund um Matthias Helfferich. Der hat keine Mehrheiten bekommen. Da hat sie den Kürzeren gezogen. Und mir scheint diese Maßnahme jetzt irgendwie gesichtswahrend sein zu sollen. Und außerdem weiß man auch noch nicht, ob so eine Untersuchungskommission wirklich dem Vinzenz gefährlich werden kann. Auf jeden Fall ist der Streit noch nicht vom Tisch. Und ich glaube, alle haben aber verstanden, dass vor den Landtagswahlen in Osten so ein offen ausgetragener Streit der Partei gefährlich werden kann.
0: Matthias Schülke, WDR-Landespolitik. Dankeschön nach Düsseldorf. Und Großbritannien hat einen neuen Premierminister. König Charles hat Andy Burnham ernannt. Den Namen können wir uns merken. Prime Minister Burnham. Ab jetzt, hier steht er mit seiner Frau gemeinsam vor seinem neuen Wohnsitz und Amtssitz. Die Adresse darf ich Ihnen verraten. Downing Street Number 10. Der glücklose Keir Starmer, der hatte im Juni nach schlechten Umfragewerten, auch nach schlechten Wahlergebnissen seinen Rücktritt verkündet. Jetzt also erreichen Sie unter der angegebenen Adresse diesen neuen.
7: Er ist der neue Chef auf der Downing Street, Andy Burnham, der 7. Premier seit dem Brexit vor 10 Jahren. Am Mittag hält er seine erste Rede als Regierungschef und fordert auf, Lasst uns ein neues nationales Gefühl der Einheit, der gemeinsamen Zielsetzung und der Zuversicht

0: schaffen. Lasst uns diesen Moment zu dem Zeitpunkt machen, an dem Großbritannien wieder an sich glaubt, zu dem Moment, in dem wir die Hoffnung zurückbringen. Am Freitag hatte seine Labour-Partei den 56-Jährigen zum neuen Parteivorsitzenden gewählt und ihm damit den Weg freigemacht für das Amt des Premierministers. Vor 25 Jahren zog Burnham erstmals ins Unterhaus ein, diente unter Tony Blair und Gordon Brown. Der frühere Bürgermeister von Manchester ist seit Wochen der Hoffnungsträger für Labour, um das Land doch noch aus der Krise führen zu können.
1: Das ist halt so ein Moment der Hoffnung, den wir da gerade erleben, so ein Moment des Aufbruchs, wo viele Andy Burnham positiv gesonnen gegenüber sind. Aber das kann genauso schnell verfliegen, wenn er nicht liefern kann, wenn er Fehler machen sollte. Und ich glaube, es ist die letzte Chance, wie Andy Burnham ja auch immer selber sagt, die jetzt die Labour-Partei noch hat, um zu unterstreichen, dass sie eine Volkspartei ist, dass sie erfolgreich sein kann.
0: Die Erwartungen an Burnham sind hoch, Großbritannien wirtschaftlich wieder voranzubringen.
2: Ja, das war schon toll für alle, gerade für Ausflügler in Düsseldorf. Diese Fähre von der Altstadt auf die Oberkasseler Rheinwiesen, wo ja auch Kirmes ist, gegenüber. Eine Fähre, lange gab es die nicht. Freitag sollte sie wieder fahren zur Eröffnung der Rheinkirmes, aber der Rheinpegel war damals noch zu niedrig. Kurzfristig wurde ein Bagger organisiert. Das ist Düsseldorf. Nach 8 Stunden hatte der eine Rinne durch die Sandbank gebuddelt. Der Aufwand hat sich gelohnt, sehen wir heute. Da können die ersten Gäste wirklich über den Rhein zur Kirmes mit dem Schiff und das nach 7 Jahren Pause. Auch der gestiegene Rheinpegel hat es möglich gemacht. Jetzt ist die Fahrt auch möglich, wenn das Boot voll besetzt ist. So eine Fahrt, ja, entschleunigend, das Anlanden am Steg an der Oberkasseler Rheinwiese, das ist dann kein Problem und so kommen die Gäste entspannt zum Pink Monday heute auf die Rheinkirmes. Und das sind weitere Nachrichten von hier.
3: Bei dem Brand in einem Industriegebiet im Kreis Heinsberg sind inzwischen auch die Glutnester gelöscht. Die Polizei kann sich jetzt auf dem Gelände bewegen und die Ermittlungen starten. Noch ist unklar, wie es zu dem Brand kam. Die Feuerwehr war zeitweise mit 180 Rettungskräften im Einsatz. Teile der Halle sind eingestürzt. In diesem Jahr ist in NRW so wenig Spargel geerntet worden wie seit 10 Jahren nicht. Das Statistische Landesamt spricht von einem Rückgang von 7,4% auf rund 16.300 Tonnen in diesem Jahr. Die Spargelzeit ist offiziell vorbei, während die Erdbeersaison noch läuft. Auch die wird in NRW wohl auf ein Rekordtief fallen. Ein Grund sind immer kleiner werdende Anbauflächen für Erdbeeren und Spargel. Am Niederrhein wird zurzeit gelungener Lebensraumschutz wieder sichtbar. Rund um Rees zeigen sich etliche Störche, teils aus der Nähe, zum Beispiel auf Laternen. Mit dabei sind auch Jungtiere, die gerade Flügge werden. Das zuständige Naturschutzzentrum geht für das vergangene Jahr allein im Kreis Kleve von 128 Jungtieren aus. In ganz NRW zählte der NABU 1027 Brutpaare. Die Störche versammeln sich in dieser Zeit bereits. Ab Mitte August geht's dann Richtung Süden.
2: Es ist eine super schöne Geschichte zum Start der Sommerferien. Da müssen Kinder in Detmold dank einer anonymen Spenderin keinen Eintritt bezahlen, wenn sie da ins Freibad wollen. Und auch die Stadt Bonn zeigt sich ähnlich großzügig. Kostenloser Eintritt für alle unter 18 in den Freibädern Rüngsdorf und Friedsdorf, Römerbad, Ennertbad. Das hat die Stadt trotz angespannter Finanzlage entschieden. Eine Erleichterung für diejenigen, ja, die sich keinen Urlaub leisten können. Gleichzeitig soll die Regelung dazu beitragen, ja, dass mehr Kinder schwimmen lernen oder mindestens besser schwimmen lernen können. An der Kasse reicht wirklich nachzuweisen, dass der Wohnsitz Bonn ist mit einem Schülerausweis oder Personalausweis. Das Angebot eben für alle U18 gilt bis zum 1. September. Tipp von unserem Grafiker Thomas, der ist Hobbygärtner und hat uns einen langen Vortrag gehalten heute über die Anemone. Sei auch was für Sie und mich, pflegeleicht. Wunderschön, blüht in diesen Minuten, soll ich ihn ausrichten. Genauso wie diese Aussichten über den Anemonen. In der Nacht verschwinden die letzten Schauer, die wir noch erleben heute. Zwischen Köln und Winterberg zeigen sich sogar die Sterne. Es wird frisch, 7 bis 12 Grad. Morgen starten die Ferienkinder in den zweiten Tag. Wir alle mit Sonnenschein in diesen Tag hinein. Später kommen Quellwolken dazu. Schauer bleiben die Ausnahme. Bis 25 Grad, das ist schon der Mittwoch. Bisschen nasser, bisschen kühler. Donnerstag und Freitag rechts im Bild. Ja, da sehen wir dann wieder deutlich freundlicheres Wetter. Trocken, angenehm sommerlich. folgendes Drama. Sie wollen in den Urlaub fliegen, wie viele Millionen Menschen in diesen Wochen. Aber, oh Schreck, am Flughafen merken Sie, ich habe ja Flugangst. Es ist eigentlich immer Drama, wenn Sie diese Frau sehen. Das ist stadtbekannt. Jennifer, hallo. Aber du wirst dieses Drama Flugangst für uns lösen, Jenny, ne?
4: Es gibt eine Möglichkeit, die Flugangst zu überwinden, und lösen wird sie der Experte bzw. unser Psychologe. Mit denen reden wir darüber. Und außerdem haben wir noch diese Themen für Sie. Mit 90 Jahren auf der Bühne, Werner Wegner lebt seinen Kindheitstraum. Und aus Sonne wird Strom. Wir geben Ihnen Tipps zum Sparen mit dem eigenen Balkonkraftwerk. Na, und dann wird es natürlich auch noch bei uns richtig lecker. Julia Floss ist da und sie zeigt uns, was bei ihrer nächsten Grillparty auf gar keinen Fall fehlen sollte. Nudelsalat wird es aber nicht irgendeiner, sondern Nudelsalat à la Julia. Erzähl mal.
5: Genau, ich habe zwei verschiedene Nudelsalatrezepte dabei, damit es eben nicht immer der mit Fleischwurst und Mayo wird, obwohl der sehr, sehr lecker ist. Und zwar machen wir im ersten einen Nudelsalat mit einem ganz tollen Rosmarin-Knoblauch-Dressing, Feta, geschmorte Spitzpaprika, ein bisschen weiße Bohnen, Pinienkerne, ganz, ganz toll. Und im zweiten nehmen wir uns mal dem Trend Crispy-Nudelsalat an mit Parmesan, Avocado, Speck und eben einem ganz, ganz cremigen, wunderbaren Caesar-Dressing.
4: Ja, da muss ich aufpassen, dass ich nicht anfange zu sabbern. Viel Spaß dabei und Sie werden sich auf ganz tolle Themen bei uns freuen dürfen. Na, und freuen tun sich auch die Schülerinnen und Schüler in NRW, denn die Sommerferien sind endlich da. 6 Wochen mal nichts tun. Und klar, die Flieger, die sind dann pickepacke voll. Ich bin letzte Woche geflogen, da war es geht so voll. Ja, aber trotzdem kann ich Ihnen sagen, wenn der Flieger startet oder wenn da gerade Turbulenzen sind oder wenn die Landung ein bisschen holprig ist, ich werde nervös. Ja, ich mache mir da schon meine Gedanken und ich bin mir sicher, bei Ihnen zu Hause, da sieht es gar nicht so anders aus. Aber wer allein schon bei dem Gedanken, in den Flieger zu steigen, Angstzustände bekommt, ja, da spricht man vermutlich von Flugangst, betrifft gar nicht mal so wenige Menschen, wie man denkt. Aviophobie, das ist das Fachwort dazu. Und gute Nachricht, Flugangst lässt sich bewältigen.
6: Für viele heißt es in den kommenden Wochen wieder raus aus dem Alltag und rein in den Flieger. Doch für manche beginnt der Urlaub mit Herzklopfen und schweißnassen Händen. Statt sich entspannt in den Sitz zurückzulehnen, macht sich die Angst breit. Etwa jeder Dritte fühlt sich unwohl im Flugzeug. Jeder 5. bis 7. Deutsche leidet unter echter Flugangst. Kann man diese Angst überhaupt überwinden? Ja, sagt Diplompsychologe Dr. André Wannemüller aus Bochum. Seit Jahren begleitet er Menschen mit Flugangst, unter anderem in speziellen Flugangstseminaren. Wie Betroffene ihre Angst überwinden können und welche Strategien wirklich helfen, damit der nächste Flug entspannter wird, darüber sprechen wir jetzt mit Dr. André Wannemüller bei Hier und Heute.
4: Und ich freue mich sehr herzlich, dass Sie da sind. Und das ist ja ganz spannend. Also Sie als Privatperson, Sie haben ja unter Flugangst gelitten. Und Sie kennen ja dann aber auch die Seite des Psychologen. Können Sie sich noch an Ihren Angstmoment erinnern oder an diesen Auslöser damals?
7: Sehr gut sogar. Ich glaube, das geht den meisten so, die Flugangst haben, dass die irgendwie so eine Situation im Kopf haben, bei der es dann gestartet ist. Bei mir war es so, dass ich tatsächlich diesen Kontrollverlust immer so gespürt habe und immer dachte, ich liefere mich da dieser Technik aus, die ich nicht verstehe. Und ja, hatte dann auch mal einen ganz turbulenten Flug.
4: Erzählen Sie mal.
7: Da ging es darum, dass ich nach Amerika geflogen bin und wirklich auf dem Atlantik keine Küste in Sicht, ganz schreckliche Turbulenzen. Mhm. Und ich auch echt dachte, oh Gott, das geht hier nicht gut.
4: Und das ist ein langer Flug, ne?
7: Total. Und wir sind dann gelandet und ich hatte das große Glück, dann sozusagen auch noch mal anschließend einen Inlandsflug in Amerika zu haben, der dann glimpflich verlaufen ist, und habe das dann so ein bisschen so abspeichern können nach dem Motto, naja, wenn solche Turbulenzen das Flugzeug nicht zum Absturz bringen, was soll denn eigentlich noch passieren? Und natürlich haben mir dann auch die Infos aus meinem Psychologiestudium, aus meiner Psychotherapieausbildung geholfen.
4: Es sind ja tatsächlich mehr Menschen betroffen, als man auch vermutet. Das kann man ja niemandem ansehen, ob da jetzt jemand Flugangst hat oder nicht. Wie verbreitet ist das?
7: Das kommt ein bisschen darauf an, was man fragt. Also wenn es um Unbehagen geht, leichte Angst, dann ist das durchaus bis zu einem Drittel, in Abhängigkeit von der Umfrage, die dann sagen, das ist kein wirklich entspanntes, keine ganz wirklich entspannte Erfahrung für mich. Wenn man dann so harte Phobiekriterien anlegt, wie wirklich Vermeidung, panikartige Angst im Flugzeug, dann reduziert sich das natürlich deutlich.
4: Wie kann ich denn selber einschätzen, oh, ist das jetzt noch Unbehagen, wie Sie es gerade eben genannt haben, oder könnte das jetzt schon ein Problem werden?
7: Naja, es hängt also wirklich davon ab, zum einen schaffe ich es noch überhaupt in die Maschine zu gehen, also einzusteigen. Und wie geht's mir dann? Ne? Also wenn ich wirklich den Eindruck habe, ich durchleide da Todesangst und bin nass geschwitzt und denke auch wirklich nach dem Aussteigen, also viel länger hätte ich das nicht geschafft, dann sollte ich mir vielleicht wirklich auch mal überlegen, professionelle Hilfe in Anspruch zu nehmen.
4: Sie haben ja gerade eben schon mal ganz kurz den Kontrollverlust angesprochen. Was für ein Kontrollverlust ist das denn? Also ich meine, man kann ja jetzt theoretisch nicht selbst ein Flugzeug steuern.
7: Absolut. Und Sie haben völlig recht, diesen Kontrollverlust, den erleben wir auch im Straßenverkehr oder bei Benutzung von öffentlichen Verkehrsmitteln. Die steuern wir auch nicht. Aber beim Fliegen kommt natürlich noch dazu, dass oft so diese Technik, die da so ein 200-Tonnen-Vogel dann in der Luft hält, dass wir die nicht verstehen können und irgendwie dieses Abhängigkeitsgefühl so wahnsinnig doll haben. Also wir verstehen die Technik nicht, wir sind darauf angewiesen, dass die Pilotin oder der Pilot dann einen guten Job macht, und das zusammengenommen reicht dann, um wirklich auch so ein totales Hilflosigkeitsgefühl zu haben.
4: Also letzte Woche war ich noch im Flieger und hat es da mal gequietscht und dann knatscht, und da dachte ich mir, oh, das habe ich jetzt auch noch nie so gehört. Inwiefern kann man denn, wenn der Körper dann darauf reagiert und sagt, oh, das ist komisch, ich verfall jetzt in Panik. Das sind ja so viele Kurzschlussmomente. Wie kann man denn da eingreifen?
7: Ja, da gibt es verschiedene Strategien. Also gerade wenn es darum geht, vielleicht so milde oder moderate Angst loszuwerden, dann helfen tatsächlich manchmal auch so Strategien, die man sich vielleicht im Vorfeld angeeignet hat, wie Entspannungstechniken oder andere sicherheitsschaffende Strategien. Wenn die Angst richtig doll und richtig stark ist, dann laufen solche Strategien oft ins Leere. Da muss man wirklich mit Profis Erfahrungen machen, die dann die Angst nachhaltig abbauen.
4: Sie sind ja auf jeden Fall der Beweis dafür, dass Flugangst behandelbar ist. Und darüber wollen wir auch sehr, sehr gerne mit Ihnen zu Hause sprechen. Falls Sie irgendwelche Fragen haben oder vielleicht bald eine Reise ansteht und Sie denken, oh, so richtig gut ist mir beim Gedankenfliegen nicht, schicken Sie doch gerne Ihre Frage per Mail an hierundheute@wdr.de oder Sie können auch einfach anrufen. Das geht an der 0221 567 89 88 0. Und dann werden wir gleich mit Ihnen darüber weiterreden. Vielen Dank für den Moment und wir sehen uns dann gleich wieder. Na, und wir kommen jetzt zu einem ganz besonderen Mann. Und zwar ist das Werner Wegner. 90 Jahre ist er schon alt. Ich finde, das sieht man dem gar nicht an, oder? Nee, das sieht man dem auf gar keinen Fall an. Und sein ganzes Leben verbringt er schon auf der Bühne, also wortwörtlich. Auf der Waldbühne in Hamm ist sein zweites Zuhause geworden. Und seine Mutter hat ihn mehr oder weniger in dieses Business reingeboren. Denn 1936 hat seine Mama ihn als Baby schon mit ins Theater genommen. Und mit 3 dachte er, oh, Theater, das ist voll meins.
8: Von der Bühne habe ich noch in Erinnerung, dass mir alles sehr groß vorkam. Also riesen Gebäude und große Kulissen. Und das hatte ich als Kind also gewaltig in Erinnerung. Auch diese Massenszenen, die ja damals sehr berühmt waren und auch heute noch berühmt sind, das hatte mich so fasziniert.
9: Die Waldbühne in Hamm-Hessen hat sein Leben geprägt. Schon als Kind träumte Werner Wegner davon, hier zu spielen. Nach der kriegsbedingten Pause war er in den 50ern so oft es ging dabei. Nach ersten kleinen Rollen übernahm er etliche Hauptrollen, darunter eine seiner größten, Don Camillo. Bei der Jubiläumsgala vor 2 Jahren spielte er eine Szene daraus nochmal.
8: Wo Peppone zur Beichte kam und ich ihm die Beichte abnehmen sollte.
10: Jesus, verzeih mir, aber ich hau jemanden runter.
8: Das sind so lustige Momente, die man nicht vergisst.
9: Diesen Sommer ist Werner natürlich auch wieder dabei, hat mehrere Statistenrollen im Stück Kein Pardon. Zusammen mit Ehefrau Christel. Die beiden haben sich natürlich hier auf der Waldbühne kennengelernt.
11: Mein Bruder spielte schon mit. Da wollte ich auch mal zur Waldbühne. Und das war 1956. Und dann habe ich den Werner da kennengelernt. Wir haben dieses Jahr den 65. Hochzeitstag.
9: Mit ihrer Leidenschaft für die Waldbühne haben die beiden die ganze Familie angesteckt. Jeden Sommer verbringen sie hier zusammen, vor und hinter den Kulissen. Alles ehrenamtlich. Dass Werner mit 90 Jahren noch immer auf der Bühne steht, macht alle stolz.
12: Es ist wirklich ein Segen, wofür man auch dankbar ist, dass man mit 90 Jahren hier dann noch so mitlaufen kann.
13: Er weiß, wann er wo raus muss, muss sich mehrmals umziehen. Und das mit 90 Jahren, wenn ich das noch dann schaffe. Respekt.
14: Man freut sich jedes Mal, ihn da zu sehen. Und dieses Jahr spiele ich ja auch nicht. Das heißt, ich kann jedes Mal gucken und ihn jedes Mal beobachten. Das ist einfach schön.
15: Bühne ohne Opa geht nicht und Opa ohne Bühne auch nicht. Das gehört einfach zusammen. Also jedes Jahr sagt er, ach jetzt, nee, jetzt reicht's auch wirklich. Und bei der Rollenverteilung sitzt er natürlich auf seinem Platz.
9: Noch 5 Minuten bis zum ersten Auftritt. Werner macht sich mit Ehefrau Christel startklar. Trotz jahrzehntelanger Bühnenerfahrung, ein bisschen aufgeregt ist er immer, bevor es losgeht.
8: Eine kleine Nervosität und Anspannung, ja, man weiß ja nicht, ob alles so klappt, wie man sich das vorgestellt hat oder wie man es geprobt hat. Das bleibt im hohen Alter. Das habe ich heute noch.
9: Auch wenn er keine Hauptrolle mehr spielt, Werner gibt immer alles.
16: Wir erfahren jetzt Ihre persönliche Glücksmelodie.
10: Entschuldigung, darf ich mal?
9: Am Ende steht Werner mittendrin. Zusammen mit dem ganzen Ensemble genießt er den Applaus.
8: Wenn es uns gelungen ist, mit dem Spiel das Publikum so zu begeistern, dass die so applaudieren und ständig Ovation sogar kommen, dann geht einem das runter wie Öl. Nicht? Kriegt man wirklich eine Gänsehaut. Was Schöneres gibt es gar nicht.
4: Ja, und ich finde, Werner ist auf jeden Fall das beste Beispiel für ganz viel Freude am Leben. Cooler Typ. Ja, aber das nächste Thema, leider nicht so cool, fehlt mir auch wirklich jedes Verständnis für. Ist das Ihnen auch vielleicht mal aufgefallen? Also, falls Sie an Autobahnauffahrten sind oder mal an Raststätten oder auch irgendwie im Wald, liegt ganz viel illegal abgeladener Müll. Wird immer mehr und leider, muss man so sagen, hat jede Stadt in NRW ein Riesenthema damit. Und halten Sie sich fest. Allein in Köln kostet die Beseitigung des illegal abgeladenen Mülls mehr als satte 15 Millionen Euro pro Jahr. Tendenz steigen. Na, und damit die Stadt Köln nicht komplett vermüllt, kämpfen hier inzwischen 25 Mitarbeiter der Abfallwirtschaftsbetriebe mit 8 Müllfahrzeugen dafür, dass die Müllberge kleiner werden.
17: Ein Weg zwischen Bahndamm und Baggerteich in Köln-Grembergkofen. Hier liegt ein Mix von Abfällen aller Art mitten in der Natur. Ganz offensichtlich waren hier auch Kabeldiebe am Werk. Sie haben das Kupfer aus der Ummantelung herausgeschnitten. Den Abfall müssen jetzt Micha und seine Kollegen wegräumen. Das ist anstrengende körperliche Arbeit. Neben den Kabelresten liegt hier auch Elektroschrott, wie dieser zerstörte E-Scooter. Ansonsten das Übliche, Sperrmüll aus Wohnzimmer und Fitnessraum.
18: Die Stelle zum Beispiel, das ist so ein sogenannter Hotspot bei uns. Hotspot bedeutet, mindestens einmal die Woche können wir hinfahren. Auch ohne Auftrag können wir hinfahren und wir finden hier immer was. Also davon haben wir leider mehrere Stellen in Köln, die wir wirklich tagtäglich eigentlich anfangen können.
17: Ortswechsel. Hagen. Es sieht aus wie ein ganz normales Müllauto, das auf den Straßen unterwegs ist. Der Unterschied? Eine Kamera hinter der Frontscheibe scannt die Umgebung nach illegal entsorgtem Müll und macht bei Bedarf Fotos. Die Bilder landen dann am nächsten Tag auf dem Computer von Jens Steinbach. In der Regel bis zu 10 Fotos täglich. Sonst war er auf die wachsamen Augen der Müllwerker angewiesen oder auf Bürgermeldungen. Durch die Software geht jetzt alles viel schneller.
19: Zumal ich auch eine hundertprozentige Adressangabe habe. Ich weiß genau, wo ist die Vermüllung auch. Ich muss nicht mehr im Stadtgebiet suchen, sondern ich kann gezielt zu dieser Hausnummer fahren.
17: Müll wie dieser Trockner kann so im besten Fall schnell zum Verursacher zurückverfolgt werden. Doch das Entsorgen der illegalen Müllberge macht Arbeit und kostet enorme Summen. Wie können wir das ändern? Welche Maßnahmen sollen gegen das illegale Entsorgen von Müll helfen? Darüber sprechen wir jetzt bei Hier und Heute.
4: Jo, das machen wir und zwar mit Rainer Wallmann. Schön, dass Sie da sind aus der Geschäftsführung von Entsorgung Dortmund. Herzlich willkommen. Sagen Sie, wie groß ist denn eigentlich das Problem Müll in Dortmund?
2: Das Problem Müll ist erstmal jetzt, Sie meinen wahrscheinlich auf die illegalen Ablagerungen genau, bezogen, genau. Ganz genau. Den Abfall haben wir natürlich im Griff, was Sammeln, Trennen, Verwerten angeht. Aber die illegalen Ablagerungen, die sind ein gesellschaftliches Problem, was in den letzten Jahren sehr, sehr stark zunimmt. Und das ist ein Riesenproblem.
4: Ja. Haben Sie da irgendwie so ein Gefühl vor, ist das jetzt in den letzten Jahren schwieriger oder extremer geworden? Hat sich das so entwickelt?
2: Ja, die Zahlen zeigen das auch. Das ist ein deutlich größeres Problem gewesen. Immer mehr Menschen legen ihren Abfall einfach an der Straße, an der Baumscheibe, im Wald oder sonst wo ab.
4: Aber warum?
2: Das ist eine gute Frage. Da gibt es sicherlich ein paar Motivationen, über die man spekulieren kann.
4: Ja, glauben Sie, also jetzt ganz überspitzt zu sagen, die Menschen sind ein bisschen asozialer geworden?
2: Also ich würde diesen Begriff so jetzt erstmal nicht verwenden, aber wir haben einfach ein gesellschaftliches Problem, dass die Menschen mit Blick auf ihren Lebensraum einfach so ein bisschen den Respekt verloren haben, ganz offensichtlich, dass man ex und hop denkt, dass man aus der Wohnung rausgeht oder aus dem Haus rausgeht, seinen Abfall vor der Tür abstellt und dann zur Arbeit geht. Mhm. Das sind Verhaltensweisen, die in letzter Zeit zunehmen und die höchst bedenklich sind aus meiner Sicht.
4: Was sind denn da so die Hotspots? Also Wald, Raststätte sehe ich auch ganz häufig.
2: Genau, also wir haben an Depotcontainern, wo also sowieso etwas mit Abfall passiert. Da wird oft daneben gestellt. Überhaupt, wo irgendwo jemand einen kleinen Sperrmüllhaufen hingestellt hat, da stellen dann viele auch schnell mal was dazu. An Baumscheiben, unbewachsenen Baumscheiben sehr gerne, aber auch an Waldrändern. Also an verschiedensten Stellen.
4: Fehlt es da vielleicht auch an Aufklärung? Welcher Müll kommt wohin?
2: Also ich würde mal sagen nein, weil ich kann für uns sagen, dass wir sehr, sehr intensiv aufklären. Das ist natürlich das A und O, präventiv, dass man den Leuten erstmal überhaupt erklärt, wie geht man denn mit Abfall vernünftigerweise um? Und da müsste eigentlich jedem klar sein, das lernt man ja zu Hause eigentlich schon, dass man einen Abfalleimer hat, dass man eine Mülltonne vor der Tür hat, dass man Depotcontainer hat, dass es zur Not einen Recyclinghof gibt, wo man die Dinge abgeben kann. Mhm. Ich denke mal, diese Informationen müssten eigentlich überall vorhanden sein. Aber man sollte nie aufhören, mit dieser Aufklärungsarbeit weiterzumachen.
4: Also wir haben ja gerade eben auch im Film gesehen, in Köln sind tagtäglich Mitarbeitende unterwegs. Ja. Wie sieht das in Dortmund aus?
2: Das sieht in Dortmund ganz genauso aus. Wir haben ganze Teams, die eben im Tagesrhythmus zum Teil in besonderen Bereichen auch dreimal am Tag als Straßenreinigung durch die Gegend fahren und diese illegalen Ablagerungen aufsammeln.
4: Das muss ja auch wahnsinnig frustrierend sein für Ihre Mitarbeiter,
2: ja,
4: oder?
2: Ja, das ist immer mal wieder sehr frustrierend. Aus den Gesprächen weiß ich allerdings, dass unsere Mitarbeiterinnen und Mitarbeiter da sehr, sehr professionell rangehen. Mhm. Und es als ihre Aufgabe ansehen, ich sage jetzt mal, den Rest der Menschen, die eben den Müll da nicht hingestellt haben, zu schützen, das Stadtbild zu schützen und damit auch wirklich im Sinne der Daseinsvorsorge für die Menschen auch tätig zu sein.
4: Mhm. Vielen Dank schon mal für den Moment. Sie haben ja seit ein paar Jahren auch den Ermittlungsdienst Abfall im Einsatz. Man könnte ein bisschen salopp sagen, Mülldetektive. Ja. Was dieses Team genau macht, da gehen wir gleich noch mal ein bisschen näher drauf ein. Vorher geht es für uns von dem Müll in unseren schönen, hier und heute, Garten. Ja, und zwar muss ich Ihnen auch ganz ehrlich sagen, in meiner Küche, da finden sich manchmal auch Rosmarin, Thymian oder auch Basilikum. Die verkommen sehr schnell. Und die stehen auch sehr unschön in diesen blöden Plastiktöpfen, so wie man sie im Supermarkt kaufen kann. Das ist sehr stillos und sieht auch nicht besonders schön aus. Kräuter gehen viel, viel schöner und stilvoller. Und das zeigt uns jetzt unsere Hier und Heute Gärtnerin Anja Klein, steht in einem wunderschönen Garten, nämlich in unserem Hier und Heute Garten, und zeigt uns, wie Kräuter mit Stil und Stil schöner angepflanzt werden können.
20: Ja, das tue ich. Und ich zeige vor allen Dingen, wie man Kräuter thematisch sortieren kann in verschiedenen Balkonkästen oder Pflanzgefäßen. Hier zum Beispiel, das ist was man aus den eigenen Kräutern machen kann. Das ist kein Caipirinha, kein Alkohol, falls das jemand denken sollte. Das ist was, das nennt man Infused Water. Das heißt einfach Wasser mit Minze drin, das dann eben, wenn die Minze lange genug drin ist, einen feinen Minzegeschmack bekommt. Tolle Sache. Und da gibt es verschiedene Kräuter, die man für so Sachen verwendet. Man kann natürlich auch einen richtigen Cocktail daraus machen mit Alkohol, aber ich bin weg davon und ich finde, bei diesen Sommertemperaturen ist es auch besser, man verzichtet darauf. In diesem Kasten werde ich jetzt also ein kleines Cocktailbeet anlegen oder eine Cocktail ein Cocktailkasten einfach. Ich habe hier schon mal Playton reingemacht. Das mache ich immer in meine Pflanzkästen rein, damit die, damit das Wasser gut abfließen kann. Das hier ist so ein durchlässiges Vlies. Das lege ich rein, weil diese Kräuter, wenn die im Winter nicht drin bleiben sollten und ich dieses Vlies noch mal wieder, die Playton-Dinger wieder verwenden möchte, dann kann ich die so besser trennen. Da mache ich jetzt einfach eine Erde rein. Bei Kräutern ist es ja so, man hat so ein bisschen im Kopf, dass Kräuter irgendwie eine spezielle Erde brauchen. Das stimmt auch, ist aber von Kräutersorte zu Kräutersorte unterschiedlich. Das hier wird, wie gesagt, ein Cocktailbeet. Da kommen rein eine Minze, eine Mojito-Minze. Das ist dieses Kraut hier, Mojito-Minze. Das ist auch tatsächlich das Kraut, mit dem der Mojito gemacht wird. Die kommt rein und die braucht eher eine gut humose, feuchte Erde. Also nichts mit wenig Nährstoffen, sondern eine gut nährstoffreiche Erde. Deswegen habe ich hier jetzt auch eine ganz normale Pflanzerde reingemacht. Also eine torffreie Pflanzerde reingemacht, die ordentlich mit Nährstoffen quasi schon versorgt ist. Damit meine Minze da drin gut wachsen kann. Ist übrigens auch keine schlechte Idee, Minze in einen Topf zu pflanzen, weil im Garten ist sie sehr ausbreitungswütig. Hier habe ich was, das nennt sich Cola-Kraut. Und das heißt deswegen Cola-Kraut, weil es auch wirklich intensivst nach Cola riecht. Schmecken tut es nicht danach, aber man kann es, also zumindest wenn man das Kraut so isst, schmeckt es nicht danach. Aber man kann auch hier das Ganze eben entweder in einer Zuckerlösung, also so ein, quasi so ein Zucker daraus machen, oder eben auch bei Infused Water versuchen, das Aroma ein bisschen einzufangen. Das kommt also auch hier in mein kleines Cocktailkräuterbeet. Und hier habe ich noch was Tolles. Das hier ist nämlich eine Agastache. Die riecht auch nach Minze. Das hier ist, glaube ich, die Sorte Fleur. Die hat so ein bisschen pastellige Blüten. Die riecht nach Minze. Die Blüten sind essbar. Also kann man eben auch die Cocktails damit verschönern, statt der Erdbeere zum Beispiel. Und fertig ist meine Cocktailkiste. Was auch noch denkbar wäre, wäre zum Beispiel eine Zitronenverbene. Also diese ganzen zitrusartigen Kräuter, die passen da wunderbar rein. Und alles, was da drin wächst, kann man dann eben verwenden, für leichte Sommergetränke zu machen. Aber mit dem Cocktailbeet hört es nicht auf. Ich habe hier noch jede Menge mehr Kräuter stehen. Ich muss mich da mal so ein bisschen sortieren. Und wir machen weiter mit der mit einem asiatischen Kräuterbeet. Das hier ist eine Perea, nennt man auch Sesamblatt oder asiatisches Basilikum. Und daraus bastle ich mir ein Asia-Beet, quasi vom Beet aus dann direkt in den Wok, während man hier eher so die Kräuter nimmt, um sie im Wasser ziehen zu lassen. Nimmt man im Asia-Beet die Kräuter direkt, das heißt, man schneidet die einfach klein und fügt sie dann dem Essen zu. Diese Perea ist so ein bisschen scharf, würzig, wird in Asien sehr gerne verwendet als Würzkraut. Und ich habe noch verschiedene andere asiatische Kräuter zu bieten. Das hier ist was ich sehr liebe. Das ist ein koreanischer Koriander. Der ist begrenzt dauerhaft in Köln, wenn es nicht zu kalt wird. Und es gibt ja bei Koriander Leute, die den lieben und es gibt Leute, die den hassen. Hier habe ich den klassischen Koriander daneben. Also so sieht der aus. Der ist jetzt hier so ein bisschen schlappi, aber man sieht den Unterschied. Riechen aber beide gleich. Ich finde aber den koreanischen einfacher in der Küche zu verwenden. Ich mag den total gern und bei mir überwintert er auch eigentlich ganz gut. Und dann habe ich hier noch, das ist nochmal ein Basilikum. Das hier heißt übrigens nur Basilikum, das heißt, oder man nennt es manchmal japanisches Basilikum, aber das hier ist tatsächlich ein Thai-Basilikum. Und es hat auch diesen speziellen Geruch, also so einen ganz intensiven Geruch, nicht wie das klassische Basilikum, was man so kennt. Dieses Beet ist also jetzt mein Asia-Kräuterbeet. Und mir fällt gerade ein, ich habe hier auch richtig schöne Schälchen dafür, um das hier reinzustecken. Also das hier ist mein Asia-Beet, quasi für die asiatische Küche. Und mein Cocktailbeet kriegt natürlich auch ein wunderschönes Schälchen hier noch rein. So, was haben wir noch? Ich habe hier nämlich noch mehr Kräuter zu bieten. Zwar für die Freunde der Grillkultur gibt es jetzt hier noch einen Barbecue-Kasten, also ein Kasten mit Grillkräutern. Und hier vor mir steht ja diverses Gemüse. Also ich bin nicht nur durch mit dem Alkohol, ich bin auch durch mit dem Fleisch. Ich grille also gerne Gemüse. Und mit meinen Barbecue-Kräutern Mache ich mir gerne Marinade mit Öl, Salz, Pfeffer, bisschen Sojasauce, worin ich dann eben mein Gemüse eine Zeit lang ziehen lasse. Das hier ist zum Beispiel Olivenkraut und der Name ist Programm. Es schmeckt wirklich wie Olive. Man hackt es so ein bisschen klein und hat dann so ein Olivenaroma im Essen, also in der Marinade drin. Das hier ist Currykraut, auch da ist der Name Programm. Das riecht und schmeckt nach Curry und kriegt auch wunderschöne gelbe Blüten. Dann haben wir hier noch einen klassischen Oregano, kennt man von der Pizza. Macht sich auch sehr gut in einer Marinade. Kommt hier noch rein. Was haben wir noch? Hier haben wir noch einen Thymian, der passt auch noch sehr gut dazu. Der kommt noch dazwischen. Und schon haben wir hier ein Beet, das wir quasi, wenn wir grillen, wo wir uns einfach dran bedienen können, Kräuter abschneiden, in die Marinade rein, Gemüse marinieren, lecker und richtig viel Aroma eingefangen.
1: Ja, und falls Ihnen das jetzt zu schnell ging oder Sie ganz gebannt zugeschaut haben, was Anja da gepflanzt hat, online gibt es alle Infos nochmal für Sie unter hierundheute.de. So, und Anja hat uns ja gerade eben schon mitgenommen in die Welt der Kräuter. Und Kräuter ist hier ein gutes Stichwort, weil ich habe es ja vorhin schon mal angerissen. Rosmarin ist der große Star bei unserem nächsten Gericht, beziehungsweise in der Soße. Wir sind bei Anja Floss und du hattest uns verraten schon im Vorfeld, es gibt Nudelsalat, perfekt ja für die Grillsaison. Und falls Sie sagen, oh, ich bin jetzt demnächst eingeladen und ich möchte mal so einen richtigen Hingucker oder einen Hinschmecker mitbringen, dann wäre das doch wohl eine tolle Option. Und zwar, es gibt Nudelsalat mit gerösteten Paprika, Kirschtomaten, weißen Bohnen, Feta und einer, Luft holen, Rosmarin, Knoblauch, Vinaigrette. Das ganz hast genau. du mir ausgedacht.
21: Wir zwei sind ja heute auch zum ersten Mal hier zusammen.
1: Ja, unsere Premiere.
21: Ich bin die Julia.
1: Hallo, ich bin die Jenny.
21: Freut Hi. Mich wirklich sehr. Und wir machen einen ganz, ganz leckeren, du hast es gerade schon gesagt, wir machen einen fantastischen Nudelsalat. Mit schön, es kommen auf jeden Fall Kräuter drin vor. Von daher lieben Dank an die Anja. Wir machen Rosmarin und Petersilie mit dran. Aber wir fangen erstmal mit unserem Röstgemüse an. Und das geht auch wirklich ganz, ganz schnell. Ich habe auch hier. Genau, ich habe hier aber auch schon unsere Nudeln vorgekocht. Ich habe die. Wie immer, also auf der Packung bissfest, vielleicht etwas früher rausgenommen. Und dann finde ich aber ganz wichtig, dass man sie kalt abschreckt, damit die halt wirklich nicht weitergehen.
1: Also was bedeutet abschrecken? Also einfach Wasser?
21: Also auf Sieb gießen und dann kaltes Wasser da drauf und wirklich so lange durchspülen, bis die kalt sind.
1: Ach so, aber macht man dann noch irgendwie Olivenöl rein, damit die nicht kleben? Oder?
21: Wenn man die vorhat, die sehr, sehr schnell zu verarbeiten, kann man sich den Schritt sparen. Wenn man denkt, oh, das braucht jetzt noch eine Stunde, dann ein bisschen Öl dran, damit die wirklich nicht so zusammenpappen.
1: Abschrecken.
21: Genau das. Und ich habe jetzt hier eben unser Röstgemüse. Und zwar, das hier ist wirklich einfach nur Frühlingslauch. Den habe ich auch, oder ja, doch, Lauchzwiebeln, Frühlingslauch, sowas. Die habe ich einfach nur in so große Stücke geschnitten. Dann habe ich hier ein paar Kirschtomaten, die ich auch wirklich nur halbiere quasi. Ja. Die habe ich hier schon vorbereitet. Und dann habe ich mich für eine Spitzpaprika entschieden. Man kann auch eine normale rote, diese größere nehmen. Aber ich mag die Spitzpaprika, die ist irgendwie so ein bisschen süßer, ein bisschen milder vielleicht. Mensch, die drei Tomaten waren dann da jetzt noch mit drauf.
1: Ist aber schön geschnitten.
21: Genau. Und ich habe, da vorne liegt der Knoblauch.
1: Knoblauch.
21: Der kommt auf jeden Fall auch noch mit drauf.
1: Mensch, du hast dann da, also
21: der bleibt
1: wie viele
21: aber,
1: Menschen wäre dann theoretisch jetzt so?
21: Das hier wäre, bei Nudelsalat finde ich auch immer ein bisschen schwierig.
1: Eine Person. Ne?
21: Ich würde sagen, also das Rezept habe ich eigentlich für vier geschrieben, aber wenn man das ja beim Grillen dazu macht, sind das schon eher so 6 bis sogar 8 Portionen. Je nachdem, wie viel Schweinenackensteaks und Halloumi da noch daneben liegen.
1: Ja. Oh, guck mal, das wollte ich doch gerne mal sehen. Was machst du denn da?
21: Genau, ich habe den Knoblauch wirklich nicht geschält, sondern so gelassen und nur, ich drücke den quasi so ein bisschen an, dass die Schale so ein kleines bisschen aufbricht. Das hat, wir wollen den schon mitessen, aber wir packen das jetzt mal für 15 bis 20 Minuten in den Ofen, 180 Grad Umluft. Und dann fische ich anschließend diesen Knoblauch da wieder raus und dann gart er in der Schale und dann ist der ganz süß und ganz mild. Ach, und dann kommt der nämlich in unser schönes Rosmarin-Dressing rein.
1: Ach so, und dann stinken die Finger nicht so.
21: Genau das. Mm. Das ist natürlich, und man hat eben auch, man kennt das ja vielleicht so vom Tzatziki, wenn da der rohe Knoblauch drin ist, ja. Das hat ja schon wirklich Wucht und bleibt da auch ein bisschen länger. Und der gegarte Knoblauch ist halt schon milder, süßer und ja, so ein kleines bisschen alltagstauglicher ja. vielleicht. Ich habe jetzt Olivenöl. Das hier ist ein geräuchertes Paprikapulver.
1: Kann man einfach ganz normal kaufen, ne?
21: Ganz, gibt's wirklich in jedem Supermarkt mittlerweile. Man kann natürlich auch, ich mag das Rauchige so gerne. Wenn man das nicht mag, vielleicht auch wirklich einfach nur ein edelsüßes oder ein Rosenschaf, wie man das mag.
1: Also falls Sie kurz sich fragen, was ist denn das Geriffelte da unten am Bildrand? Das ist ein QR-Code. Falls Sie so auch gebannt auf die Kochkunst von Julia schauen, Sie können das Rezept online bei uns nachschauen, wenn Sie mit Ihrer Foto-App da mal drauf gehen und das abscannen. Also schön würzen, genau, Salz,
21: das
1: Pfeffer.
21: Einfach nur so miteinander vermischen. Einmal ein bisschen Lärm hier. So, und das war's jetzt auch schon.
1: Sieht auch so schön bunt aus.
21: Oder? Und das geht jetzt schön in den Backofen. Wie gesagt, Viertelstunde, 20 Minuten. Dann wird die Paprika so ein bisschen weicher. Dann ist die auch ein Hauch bekömmlicher. Und die Tomaten, die platzen auch so ein bisschen auf.
1: Also das alles ist dann schon ein bisschen schlonziger als Nudelsalat.
21: Exakt,
1: ne?
21: Das ist der Fachausdruck dafür. Aha. So, das habe ich natürlich
1: im Zauberbackofen.
21: Ja. Einmal vorbereitet.
1: So. Ich wünsche, so wird das bei mir in der Küche auch aussehen.
21: Wirklich Viertelstunde, maximal 20 Minuten. Auch wenn die Tomaten jetzt hier oben so ein bisschen dunkler sind, das ist absolut gewünscht.
1: Aroma.
21: So, und jetzt hatte ich ja versprochen, dass ich da diese Knoblauchzehe rausfische.
1: Ich wollte gerade sagen, ja.
21: Hier ist sie schon.
1: Oh, das riecht so
21: toll.
1: Die
21: erste habe ich schon ein bisschen vorbereitet.
1: Ach, also es riecht hier richtig toll nach Knoblauch.
21: Und aber so ein bisschen mild.
1: So nicht sanfter, so dieses, genau. Mhm.
21: So, und das, da machen wir jetzt ein schönes Dressing, was du könntest, wenn du möchtest. Die Zitrone, ich halbiere sie dir mal,
1: ja.
21: Wenn du die Zitrone mal pressen könntest.
1: Ja, gerne.
21: Wäre das doch was.
1: Genau.
21: Du hast also eine Presse, hast du vor dir. Gebe ich dir mal rüber.
1: Muss man eigentlich die Zitrone vorher noch so rollen oder ist es einfach nur so ein
21: funktioniert? Nee, finde ich, aber dann hätte ich es vorher gemacht. Ich finde, bei Limetten funktioniert das fast noch ein bisschen besser als bei der Zitrone. Aber ich mache es auch aus Reflex auf jeden Fall. Also. So, man sieht, wie ich jetzt hier diesen Knoblauch zerdrücke.
1: Toll.
21: So, und jetzt brauchen wir noch, ich hatte ja versprochen, es gibt jede Menge gehackten Rosmarin.
1: Der ist einfach nur gehackt, der war jetzt vorher nicht geröstet.
21: Wo habe ich ihn jetzt hier? Nee. Der Rosmarin, das ist dieser hier. Nur ich dachte, ein bisschen Vorsprung zu haben. Dann habe ich hier gehackte Petersilie. Die brauchen wir noch. Dann kommt von dir jetzt auf jeden Fall der Zitronensaft.
1: Hausgemacht.
21: Wunderbar. So. Zitronenabrieb können wir gleich auch noch. Darf ich dir den wieder zurückgeben?
1: Ja.
21: So, und hier habe ich was mitgebracht.
1: Ich hätte jetzt von Weitem gesagt, oh, das sieht auch aus wie Paprikapulver. Ist es aber vermutlich nicht. Chili?
21: Es ist Sumak.
1: Oder Sumak.
21: Sumak heißt es, glaube ich.
1: Noch nie von gehört.
21: Mensch, ich mache hier mal so ein Löffelchen dran. Und zwar ist das...
1: Kann man das probieren?
21: Genau, probier doch einfach mal.
1: Oh Gott, oh
21: genau,
1: Gott.
21: Sag mir mal, was du schmeckst bei diesem wunderbar pinkigen Pulver. Hier ist das Olivenöl. Mhm.
1: Es wirkt ein bisschen salzig.
21: Mhm.
1: Es ist nicht scharf, es sieht sehr scharf aus, aber es ist nicht scharf.
21: Es ist überhaupt nicht scharf. Es hat eine gewisse Säure, und zwar so eine fruchtige Säure.
1: Ja, und es schmeckt so ein ganz bisschen nach Brot.
21: Und ja, und es sind quasi die gemahlenen Steinfrüchte vom Essigbaum. Und das ist in der arabischen Küche ist es ein total beliebtes Gewürz. Wird auch ganz, ganz gerne einfach mit Zwiebeln gemischt und einfach so ein bisschen ziehen gelassen und dann halt eben so als Zwiebelsalat. Ich mag das total gerne, weil es so eine fruchtige Note hat.
1: Toll, ich merke es gerade.
21: Wow. So, und hier gebe ich dir gleich auch. Ich mache es erstmal ein bisschen rein. Und dann
1: kein Zuckerrüben.
21: Es sieht aus wie Rübenkraut, es ist aber kein Rübenkraut. So, wenn du hier das mal probieren möchtest, bin ich auch mal gespannt, was du sagst.
1: Ja.
21: Das ist einer meiner. Kannst du so mit dem. Also den Löffel brauche ich, also kannst du ruhig so.
1: So, ich lasse es auf meinen Finger tröpfeln.
21: So, ein bisschen Olivenöl machen wir hier noch dran.
1: Oh Gott, was ist das denn?
21: Was sagst du? Was schmeckst du?
1: Oh Gott, Granatapfel.
21: Es ist Granatapfelsirup.
1: Ich will umfallen.
21: Es ist Granatapfelsirup. Ich liebe das so sehr. Ich werde nicht müde, das immer wieder herzubringen. Es hat so was Fruchtiges. Es hat aber natürlich auch so eine richtige Melasse-Süße.
1: Kann ich das irgendwie im Literfass bei dir kaufen?
21: Auf jeden Fall. Gott, nee, nicht bei mir. Ich würde im Supermarkt habe ich das eher selten gesehen, sondern im arabischen Supermarkt. Jedem türkischen arabischen Supermarkt. Granatapfelsirup ist immer da. Und auch wirklich, man sieht das.
1: Den kaufe ich
21: jetzt. Ist dieses Zähe. Das ist nicht dieses, was im Saftregal manchmal steht, so Grenadin-mäßig, was man mit Sprudel aufgießt, sondern das muss schon so sein. Mhm. So, und das hier ist jetzt auch schon, ich mache noch ein bisschen Salz und Pfeffer dran. Wir haben Zitrone, Rosmarin, Knoblauch, Sumak, Granatapfelsirup. Das ist ja quasi unser Essig, mehr oder weniger. Das haben wir jetzt hier miteinander verrührt. Und da kommen jetzt unsere ganzen wunderbaren Zutaten rein. Wir haben die weißen Bohnen ordentlich abgespült. Man kann auch Kichererbsen nehmen. Mhm. Wir haben noch ein paar Pinienkerne. Kommen damit rein. So, jetzt hier unser wunderbares Ofengemüse. Wenn du möchtest, könntest du, ich habe hier eine Gabel. Irgendwo habe ich noch eine, darf ich dir einfach mal diese Gabel geben? wenn du mit der Gabel so ein kleines bisschen den Feta so zerbröseln könntest. Kannst du auch hier machen.
0: Ja, genau.
21: Bleib doch
0: gerne.
21: Einfach mal hier bei mir.
0: Ja.
21: So, und jetzt kommt hier noch das Gemüse mit rein.
0: Viel hilft viel. Viel Feta.
21: Ganz genau. Und jetzt darf ich natürlich nicht, wir machen ja eigentlich Nudelsalat.
0: Ah ja, genau,
21: die Nudeln fehlen. Jetzt darf ich ja natürlich nicht die Nudeln vergessen.
0: Ja.
21: So, aber das sieht doch schon mal sehr, sehr gut aus. Ich löse dich auch wieder ab hier.
0: Bevor ich hier noch das schöne Kunstwerk zerstöre.
21: So, und das hier, das kann man natürlich auch ganz wunderbar am Vortag machen und dann durchziehen lassen im Kühlschrank. Finde ich natürlich auch ganz, ganz toll. Aber da freue ich mich doch jetzt sehr, sehr drauf.
0: Also, ich lasse dich noch mal ein bisschen bröseln. Gleich kommen noch die wunderbaren Nudeln in die
21: in den Salat, genau.
0: In den Salat. Dann wird es ein Salat, aber ohne Blatt. und Julia, vorhin ging es ja mal ganz kurz um Rosmarin. Und hier, ich rufe mir mal einen raus.
21: Absolut.
0: Hier steht ja auch Rosmarin. Ist der Star in der Vinaigrette. Und vorhin ging es ja bei der Anja im Hier und Heute Garten eher um die Optik, wie schön so ein kleiner Kräutergarten aussieht. Hier geht es jetzt um den Geruch. Und Rosmarin hat so einen richtig schönen, intensiven Geruch. Sieht nicht nur wahnsinnig schön aus. Und wussten Sie das? Rosmarin ist eben nicht nur toll fürs Kochen, sondern eben auch sehr bewährt in der Aromaöltherapie. Schauen Sie mal.
3: Rosmarin. Viele benutzen das Kraut zum Kochen. Doch Dorothea Hamm und Sabine Stolz ernten im heimischen Garten Rosmarin aus einem anderen Grund. Die beiden nutzen den Duft der Pflanze zu Heilzwecken. Dorothea Hamm hat sich über 30 Jahre lang als Apothekerin mit ätherischen Ölen beschäftigt. Je nach Krankheitsbild hat sie spezielle Aromarezepturen angemischt. Sie weiß,
22: ätherische Öle können gegen Bakterien, gegen Viren und gegen Pilze agieren. Und zwar auch sogar gegen die schwierigen Krankenhauskeime.
3: Doch was ist Aromatherapie? Patienten werden bei der Aromatherapie mit ätherischen Ölen oder auch Pflanzenextrakten behandelt. Die Öle werden etwa aus Blüten, Blättern oder Wurzeln gewonnen und besitzen sehr unterschiedliche therapeutische Eigenschaften. Doch wie wirkt Aromatherapie? Zunächst über das Riechen in der Nase. Pflanzen sondern Duftmoleküle ab. Wenn der Mensch sie einatmet, landen sie auf der Riechschleimhaut mit Millionen von Riechsinneszellen. Sie sind mit rund 400 verschiedenen Geruchsrezeptoren ausgestattet, an die sich die Duftmoleküle binden und so Duftreize über Nervenimpulse ins Gehirn leiten. Dort werden sowohl das Erinnerungs- als auch das Gefühlszentrum aktiviert, sodass jeder Duft mit einem individuellen Gefühl abgespeichert werden kann. Individuelle Dufterinnerungen sind sehr stabil und können meist ein Leben lang abgerufen werden. Doch unabhängig von den persönlichen Erinnerungen haben Düfte eine spezifische Wirkung, die bei jedem Menschen gleich ist. Daran forscht Professor Hans Hatt von der Ruhr-Universität Bochum seit mehr als 40 Jahren. Der Chemiker, Biologe und Mediziner hat herausgefunden, dass es nicht nur in der Nase Duftrezeptoren gibt, sondern überall im Körper.
23: Duftstoffe haben drei Möglichkeiten, in unseren Körper zu kommen, nämlich zum Beispiel auch über die Haut, über den Magen-Darm-Trakt, indem man die Düfte isst, oder über die Lunge, indem man sie einatmet. Und dann werden sie ins Blut transportiert und vom Blut werden sie dann durch den ganzen Körper geleitet und können dort an Duftrezeptoren, die wir überall im Gewebe, überall im Körper entdeckt haben, andocken und eben ihre Wirkung erzeugen.
3: Doch worauf muss man achten? Aromatherapie dürfen in Deutschland nur Ärzte oder Heilpraktiker ausüben. Nicht ohne Grund, denn viele ätherische Öle haben ein hohes Allergiepotenzial. Auch können Überdosierungen die Atemwegsorgane schädigen. Laien sollten unbedingt vorsichtig sein.
22: Eine geringe Dosis ist wichtig. Bei Allergikern aufpassen, dass die keine Öle verwenden, auf die sie allergisch sind. Auch nicht bei den Basisölen. Generell immer in den Basisölen mischen. Und aufpassen müssen Schwangere, Kleinkinder, ältere Personen.
3: Deshalb wird bei der sogenannten Aromapflege im Krankenhaus auch eine geringere Dosis an ätherischen Ölen verwendet. Hier geht es vor allem um das Wohlbefinden der Patienten. Doch wenn es einem gut geht, unterstützt das auch die Heilung.
0: Oh, schauen Sie sich das mal zu Hause an. In geselliger Runde mit Rainer Wallmann und Dr. Wannmüller kosten wir jetzt diesen tollen Nudelsalat. Julia, das ist toll geworden. Das sieht sehr bunt aus.
21: Oder?
0: Und Essen im Fernsehen ist immer schwierig. Mhm, aber was soll das?
21: Feta, Pinienkerne, Rosmarin, bisschen dieser Knoblauch.
0: Sehr frisch.
21: Mhm.
0: Stellen Sie sich vor, Sie kommen mit diesem Nudelsalat auf die Grillparty.
21: Ja.
0: Sie sind der Star der Nachbarschaft.
21: Absolut.
0: Was sagen Sie?
5: Super lecker. Fruchtig. Mhm.
6: Sehr, sehr lecker. Ich hätte gern das Rezept.
0: Mhm. Können Sie? Online
21: ich habe da was vorbereitet, genau.
0: Genau. Wenn Sie grillen, sind Sie dann Typ Beilage oder Würstchensteak?
5: Eher Würstchensteak. Mhm.
6: Eindeutig Typ beides.
0: Aha. Mhm. Stimmt. Muss ja nicht und oder. Ne?
21: Ich finde, dann wird es ganz gerne mal genau. So ein riesiger Haufen. Mhm. Nicht nur ein Teller, sondern eher so drei. Mhm.
0: Ja, also bevor ich mich jetzt hier auf diesen Teller stürze, hätte ich noch eine ganz tolle Mitmachaktion für Sie. Und zwar haben wir ja natürlich in der neuen Woche, die wir heute am Montag bestreiten, auch wieder ein tolles Bild der Woche. Und Sie sehen hinter mir schon ein schönes Mohnblütenfeld. Und wir suchen das schönste Bild der Woche, Mohnblüten. Zum Beispiel auch von Dorothee Schüttpelz. Sie war

0: an der Ostsee in Rerik und hat da eine Mohnblüte, die sieht ja auch aus wie aus dem Bilderbuch, ne? Uns fotografiert und am Ende der Woche küren wir das schönste Mohnblütenfoto, was Sie uns zugeschickt haben, können Sie natürlich abstimmen, auch bei Facebook. Und der oder die Gewinnerin des Fotos bekommt dann eine beliebte Hier-und-Heute-Tasse. Ja, und wir lassen uns jetzt das erstmal schmecken. Und währenddessen gibt es jetzt für Sie die guten Meldungen des Tages, kurz und gut.
1: Damian Pitschacek und 24 weitere Menschen aus NRW werden heute Abend mit der Rettungsmedaille des Landes ausgezeichnet, weil sie unter Einsatz des eigenen Lebens anderen Menschen geholfen haben.
2: Ich suche nicht die Öffentlichkeit und es hat mich ein bisschen Überwindung gekostet, mich darauf einzulassen. Aber ich erhoffe mir, dass irgendwie sichtbar wird, dass man helfen sollte, wenn jemand in Not ist.
1: Der 59-Jährige war beim Solinger Messeanschlag vor 2 Jahren vor Ort. Als damals ein Terrorist wahllos Besucher attackierte, rettete Damian Pitschacek einer schwer verletzten Frau das Leben. Wird das was oder kann das weg? Solche Fragen klärt Günther Gregg in einer kostenlosen Sprechstunde für Gartenbesitzer in Dortmund. Gregg ist gelernter Gärtnermeister im Ruhestand. Regelmäßig beantwortet er in einem Kleingartenverein alle Fragen der Hobbygärtner.
3: Es ist natürlich sehr praktisch, wenn man einfach jemanden fragen kann. Mittlerweile kann man natürlich auch viel im Internet googeln und findet auch ein paar Tipps. Teilweise widersprechen die sich dann vielleicht aber auch. Von daher ist es immer ganz gut, wenn ein Ansprechpartner da ist, der vielleicht auch mal mitgucken kann.
4: Ich genieße es, dass ich durch meinen Job hier die anderen Gartenfreunde auch besser kennenlerne. Man trifft sich sonst schon mal auf ein Würstchen, wenn da eine Veranstaltung ist. Aber auf die Tour habe ich jetzt schon zum einen oder anderen Kontakt, der hier auch seinen Garten hat. Das finde ich prima.
1: Die Gartensprechstunde. Eine Idee, von der die Menschen und die Pflanzen profitieren. Grund zur Freude gibt es auch im Sauerland. Der neue Radweg von Meschede nach Warstein ist eröffnet. Mit seinen fast 7 Kilometern ist er der längste Radweg im Land, der komplett von Ehrenamtlichen geplant wurde. Neue Klänge über dem Marktplatz in Aachen. Der Komponist Marc Vogler hat eigens für die Reitweltmeisterschaft eine neue Hymne geschrieben und sie nun auf dem Glockenspiel des Rathauses vorgestellt. Jetzt wird die Hymne noch in großer Besetzung aufgezeichnet und kann dann im August auch im Stadion für Begeisterung sorgen.
0: Na, und haben Sie eigentlich hier so ein Kraftwerk schon zu Hause? Also diese Balkonkraftwerke, die sind ja wahnsinnig angesagt. Also die müssen Sie ja einfach nur aufbauen, einstecken und können dann ein bisschen bei der Stromrechnung sparen. Und die sind so vielfältig, ne? Also wahnsinnig beliebt, weil es ist der eigene Balkon, es ist der eigene Strom und das geht auch bei einer Mietwohnung. Ja, und wir haben ihn mal zusammengefasst, wenn Sie auch mit einsteigen wollen, worauf Sie eigentlich achten müssen.
5: Strahlende Sonne. Die genießt Sven Krolas gleich doppelt. Denn jeder Sonnenstrahl spart ihm Geld. Seit etwa 5 Jahren wird auf seiner Terrasse aus Sonne Strom. Durch sein Balkonkraftwerk. Er habe mit der Anlage viel gewonnen.
6: Ich habe etwas über Elektrik gelernt. Ich habe etwas gelernt über so ein bisschen Mechanik, wie man so Sachen befestigen kann. Ja. Dinge zu lernen, das macht Spaß. Definitiv macht das Spaß. Und ansonsten, die Stromrechnung ist deutlich runtergegangen.
5: Perfekt für ihn. Der ITler sitzt tagsüber im Homeoffice und kann den Strom gleich selbst nutzen, solange die Sonne scheint.
6: Also jetzt in dieser Sekunde, denke ich, werden wir vollständig versorgt von der Anlage.
5: Heißt, alle Geräte in seiner Wohnung laufen gerade mit seinem eigenen Strom. 800 Euro hat er vor 5 Jahren für sein Balkonkraftwerk bezahlt. Die hat er schon längst wieder eingespart. Jetzt will Sven Krolas mehr. Denn er hat neben seiner Dachterrasse noch einen freien Balkon. Und auch dort will er jetzt Strom produzieren. Allerdings beliebig viele Solarpaneele anschließen, so einfach geht es nicht. Deswegen lässt er sich von Energieberaterin Vanessa Herhofer von der Karlsruher Energie- und Klimaschutzagentur beraten.
6: So, hier sind wir.
7: Okay. Okay, alles klar. Und geplant wäre, hier Modul hinzuhängen, 1, 2.
6: Da.
7: Und hier vielleicht.
6: Da.
5: Aber dabei gibt es einiges zu beachten. Denn in Deutschland gibt es Vorschriften, die die Leistung von Balkonkraftwerken begrenzen, damit die Leitungen im Haus nicht zu heiß werden. Dazu dient der sogenannte Wechselrichter, der auch den Gleichstrom der Solarpaneele in Wechselstrom umwandelt. Maximal 800 Watt dürfen von Balkonkraftwerken in einen Stromkreis hineinfließen. Und Sven Kohlhaas hat nur einen Stromkreis zur Verfügung. Was rät ihm die Expertin? Ist das Problem zu lösen? Dazu gleich mehr. Die Fragen, mit denen Stefan Hartmann von der Verbraucherzentrale konfrontiert wird, sind meist nicht ganz so kompliziert. Aber Balkonkraftwerke boomen. Der Beratungsbedarf der Verbraucher ist groß.
8: Sie sehen auch die Möglichkeit, dadurch Geld zu sparen mit so einem eigenen Balkonkraftwerk. Und die Balkonkraftwerke sind deutlich günstiger geworden in den letzten 2 Jahren. Die Anmeldung ist leichter geworden. Ich muss nur noch beim Marktstammdatenregister anmelden, nicht mehr beim Netzbetreiber. Viele Hürden sind aus dem Weg geräumt und machen es sehr einfach, so eine Anlage zu installieren und in Betrieb zu nehmen.
5: Fragen sich die meisten nur noch, was kaufe ich genau und was muss ich dafür ausgeben?
8: Wenn ich jetzt so als Standard das Balkonkraftwerk mit 2 Modulen nehme und Wechselrichter ohne Speicher, da geht es so mit 300 € los, ungefähr 350 inklusive Montageset. Dafür kriege ich das mittlerweile und man kann so rechnen, dass ich im normalen Haushalt so ja, zwischen 50 und 120 Euro vielleicht im Jahr spare mit so einer Anlage.
5: Das Angebot ist riesig. Selbst Discounter verkaufen Balkonkraftwerke. Können Verbraucher auch bei günstigen Angeboten zuschlagen?
8: Vorneweg gesagt, vielleicht man kann gar nicht so viel falsch machen, weil die Produkte sehr standardisiert sind. Das sind dieselben Module, die auch auf Dachanlagen zum Einsatz kommen. Diese Wechselrichter werden 100.000-fach gebaut. Also das ist eine etablierte, sichere Technik.
5: Allerdings rät der Experte, bei den Versandkosten aufzupassen. Die können bei großen Modulen teuer sein. Auch Stromspeicher, also Akkus für das Balkonkraftwerk, werden immer günstiger. Damit kann sogar mehr Strom vom Balkon selbst genutzt werden. Die Akkus werden zwischen die Paneele und den Wechselrichter gesetzt. Das hat den Vorteil, dass der ganze Strom aus den Solarmodulen ungebremst in die Batterien fließt. Und dann später genutzt werden kann, wenn die Sonne nicht mehr scheint. So ein Speicher könnte auch Teil der Lösung für Sven Kohlhaas und den Wunsch sein, mehr Strom von seinen beiden Balkonen zu nutzen. Die Energieberaterin hat eine Idee.
7: Ein bisschen was an Modulen geht ja noch. Beim Wechselrichter müsste man ein bisschen aufpassen, weil auch da dürfen nur 800 Voltampere ins Hausnetz rein.
5: Für Sven Kohlhaas sieht die Lösung deshalb so aus. Er kauft sich weitere Solarmodule für seinen zweiten Balkon. Auf beiden Balkonen installiert er zudem Batteriespeicher und benutzt 2 Wechselrichter mit je 400 Watt. So fließt der gesammelte Strom aus seinen Akkus noch weit in den Abend in sein Hausnetz. Auf diese Weise sollte er seinen Stromverbrauch zum großen Teil decken können. Beim Anschluss der Speicherelemente muss Sven Kohlhaas allerdings noch etwas beachten.
7: Bei Speichern müsste man offiziellen Weges einen Elektriker kommen lassen, der das Ganze installiert. Und Sie müssen das dann zusätzlich zum Marktstammdatenregister auch noch beim Netzbetreiber melden.
5: Der Anschluss von Speicherelementen durch den Elektriker kostet im Moment noch extra. Aber auch hier ist eine Lockerung der Vorschriften in Zukunft vorstellbar. Wirklich gefährlich sei die Technik nicht.
7: Also auch bei den Speichern ist da eigentlich unbedenklich. Die meisten nutzen ja diese Lithium-Eisenphosphat-Speicher. Die sind ja auch noch mal ein Stückchen sicherer als Ionen. Also ich weiß jetzt nicht, wann ich das letzte Mal wirklich von einem Balkonkraftwerkbrand tatsächlich gehört habe. Den gibt es meines Erachtens gar nicht so wirklich. Das ist eher Mythos als Realität. Klar kann das mal passieren. Das liegt aber dann weniger an den Modulen, sondern vielleicht eher an der Haustechnik oder Hauselektrik besser gesagt, die dann alt sein kann.
5: Jetzt heißt es für Sven Kohlhaas nur noch bestellen, aufbauen und anschließen. Denn die Erlaubnis seiner Wohnungseigentümergemeinschaft hat er schon. Auch für Mieter ist das nur noch in Ausnahmefällen ein Problem.
7: Manchmal muss man sich dann noch ein bisschen absprechen, wenn man bei einem Vermieter, Vermieterin drin ist oder in der Wohnungseigentümergemeinschaft, ist es dann doch noch mal ein Schritt aufwendiger, sage ich mal. Aber es geht überall und es ist erlaubt.
5: Sven Kohlhaas ist mit der Beratung zufrieden und freut sich

0: Ja, und pünktlich um 5 nach 5 schauen wir in die Lokalzeit Landesstudios. Wir freuen uns auf Wuppertal, Essen und Siegen. Schön, dass ihr da seid. Jennifer von Maso, Lars Trottmann und Adrian Pflug. Hallo. Ihr Lieben, worauf dürfen wir uns denn heute bei euch in den Lokalzeiten freuen? Liebes Rheinland.
1: Ja, wir gucken nach Wuppertal und Solingen auf eine ungewöhnliche Serie von Hausbränden. Seit vergangenen Mittwoch gab es insgesamt 6 Häuser, alte Fabrikgebäude, große ehemalige Villen, die gebrannt haben. 4 davon in Wuppertal und am Wochenende in Solingen am Mittag. Und da war die Besonderheit, da ist ein Dachstuhl wirklich lichterloh in Flammen gewesen, unter den Löscharbeiten komplett zusammengebrochen. Und da hatten die Nachbarn eine halbe Stunde, bevor das losging, 2 Unbekannte auf dem Grundstück gesehen. Und wenig später war dann in der Ecke am alten Bahnhof waren Unbekannte überführt, ein 15-jähriger Teenager, ein 21-jähriger junger Mann, die Polizei als dringend tatverdächtig mitgenommen hat. Und weil das Muster eben so in allen Fällen sich durchzieht, überprüft jetzt die Wuppertaler Kriminalpolizei, ob die beiden vielleicht für bis zu 5 dieser 6 Brände verantwortlich sind. Das gucken wir uns nachher ganz genau an, um 19:30 in der Lokalzeit.
0: Vielen Dank, liebe Jennifer. Und unser Blick geht nach Essen bzw. ins Ruhrgebiet. Lars, was ist heute euer Thema?
2: Das ist länger her, dass es geplattert hat, mal so richtig hier bei uns im Revier für ein paar Stunden zumindest. Wir hatten allenfalls mal einen kurzen Schauer. Das war's dann. Ja, und das hat inzwischen Folgen für die Natur, insbesondere auch für die Tiere, wie bei diesem Teich hier in Bochum. Da zieht die Ente noch wie gewohnt ihre Bahn, aber hunderte Fische, die drohten da zu verenden, weil zu wenig Sauerstoff im Wasser war. Und auch bei diesem kleinen Eichel hier, hier war schnelle Hilfe gefragt. Die Vogeleltern, ja, die müssen weitere Strecken fliegen, um Futter zu finden. Dann wird es für die Jungtiere schnell ernst. Die Naturschützer haben alle Hände voll zu tun, um die Piepmatze aufzupäppeln. Und ja, bei den Gewässern, da muss dann eine große Pumpe her, um das Wasser aufzuwirbeln, wieder anzureichern mit Sauerstoff. Das hat in Bochum geklappt, in diesem Fall. Ein bisschen Regen wäre allerdings natürlich auch gut. Naja, in den kommenden Tagen soll so ein bisschen was herkommen, sagen zumindest die Aussichten.
0: Fingers crossed dafür, dass es wenigstens ein bisschen Abkühlung gibt die nächsten Tage. Adrian Pflug, wir schauen nach Siegen bzw. nach Westfalen. Was hast du mitgebracht?
3: Ja, wir in Westfalen stellen uns heute genau eine Frage. Woran hat es denn gelegen? Geht nicht um Fußball, keine Sorge, sondern es geht um die Talbrücke Ottfingen, Kreis Olpe. Die ist gestern gesprengt worden. Durchaus interessante Strecke, denn wenn man zum Beispiel vom Ruhrgebiet Richtung Süden will, Richtung Frankfurt, dann muss man da vorbei. Nun war die A45 an dieser Stelle gestern gesperrt und das hat länger gedauert. Woran hat es gelegen? Die Brücke wollte nicht gesprengt werden, offensichtlich. Ja, 160 Kilogramm Sprengstoff waren angebracht. Punkt 8 Uhr, kurz danach das Signal 3:1 Sprengung. Und was ist? 4 Pfeiler sind stehen geblieben. Das hat dann 6 Stunden gebraucht, bis da noch mehr Sprengstoff angebracht wurde und die Brücke dann endlich zum Liegen gekommen ist und ihre ewige Ruhe jetzt genießen kann. Die Frage ist heute, wie gesagt, woran hat es gelegen? War es zu wenig Sprengstoff? Ich kann es mir fast nicht vorstellen, denn die Rahmendetalbrücke vor gut 3 Jahren, die ist mit 150 Kilo Sprengstoff ausgekommen. Vielleicht war es ein technischer Fehler, das wird jetzt diese Woche untersucht. Die ersten Trümmerteile von der Brücke werden auf jeden Fall heute schon weggeräumt und alle Leute, die am Wochenende da vorbei mussten, zum Beispiel, weil sie in Urlaub wollten, die mussten natürlich dann ein bisschen längere Wartezeit einplanen. Es gab recht lange Staus. Die Sprengung war extra auf 8 Uhr morgens gelegt worden, damit das halt nicht so ein Riesenproblem ist für dieses erste Ferienwochenende. Die Rechnung ist nicht so ganz aufgegangen.
0: Dankeschön, Adrian. Ich glaube, das ist auf jeden Fall ganz spannend zu wissen, was da eigentlich hintersteckte. Vielen Dank euch für die Themenübersicht. Und Sie können sie heute Abend ganz ausführlich hören, einmal um 18:09 und um 19:30 in Ihren Lokalzeiten. Vielen Dank und schöne Sendung nachher.
3: Danke, ciao. Danke,
0: tschüss. Ciao. So, und jetzt geht es hier tierisch weiter. Natürlich kennen Sie Tiere suchen ein Zuhause, läuft hier bei uns im WDR-Fernsehen. Und da werden eben natürlich Tiere vorgestellt und erfolgreich auch vermittelt. Das machen die Kollegen und Kolleginnen aber nicht nur im Fernsehen, sondern auch auf Social Media. Unter anderem bei Rüde Odin. Ja, der ist 12 Jahre alt, hat so ein paar Altersbedingungen.

0: bedingte Krankheiten, sitzt bzw. saß im Tierheim Dorsten und hat wirklich sehnlichst auf ein neues Zuhause gewartet. Na, und dann gab es eben online ein Video bei Tiere suchen ein Zuhause über Odin und zack, es hat geklappt, erfolgreich vermittelt.
1: So wird Ludwig gerufen, denn der alte Rüde ist taub. Mit 12 Jahren musste er ins Tierheim, weil sein Besitzer gestorben war. Ein alter Hund mit Gebrechen. Und doch hat er Herzen erobert. Und seine neuen Halter wussten, worauf sie sich einlassen.
2: Wir haben das von der Seite aus betrachtet, dass man ja sowieso nie weiß, wie lange man zusammen ist. Dann haben wir gedacht, wenn man so einen alten Herrn noch ein schönes Zuhause gibt, dann ist das auch ein gutes Werk, ne?
1: Fast ein halbes Jahr wartete Ludwig, der damals noch Odin hieß, im Tierheim Dorsten auf ein neues Zuhause. Wegen seines Alters waren seine Chancen sehr schlecht. Dann erschien er auf Social Media von Tiere suchen ein Zuhause und dort entdeckte ihn das Ehepaar.
3: Die Bilder, die da auf der Homepage waren und auch das Video, hat für uns so einen ganz netten, aufgeschlossenen, fröhlichen Hund gezeigt, der zwar schon ein paar Jahre auf dem Buckel hat, aber trotzdem noch ganz munter wirkte. Und er hatte für uns ein sehr liebes Gesicht.
2: Wir sind zum Tierheim gefahren, sind dann eine Runde Gassi gegangen, um uns so gegenseitig kennenzulernen und zu beschnuppern. Da war ziemlich schnell klar, dass das wirklich gut harmoniert. Entweder es funkt oder halt nicht, ne? Und das war bei dem schon echt, das war so ein nettes Wesen, als wir da ankamen. Der hat sich gefreut, klar freuen sich immer alle Tierheimhunde. Aber der hat sich schon echt gefreut und als wir den dann gestreichelt haben, der sich dann direkt so angekuschelt hat und dann die Nähe gesucht hat, das war schon echt gut.
1: Das hat die beiden überzeugt. Sie nahmen die altersbedingten Nachteile in Kauf.
2: Dann hatte er damals schon diese Beulen und da haben wir gedacht, wenn der länger im Tierheim ist, dann wird das seine Gründe haben, dass sie dann die Leute nicht so gerne so einen alten, verknubbelten Hund haben wollen. Aber das Wesen war halt schon so ansprechend, dass wir gedacht haben, das ist wirklich ein netter Hund.
3: Hat sich bestätigt.
1: Und so zog Ludwig in die Eifel. Mit seiner Taubheit kommt er gut klar, sodass auch seine Menschen kein Problem damit haben. Gern huscht Ludwig nach nebenan zu Lillis Eltern. Eigentlich Glück pur. Doch es dauerte, bis er sich wirklich fallen lassen konnte.
3: Also am Anfang war er sehr menschenbezogen, ne, und war sehr nah bei uns immer, war auch noch ein bisschen unsicher. Das hat man schon gemerkt, wenn wir rausgegangen sind oder ihn in den Garten geschickt haben, hat er schon mit einem Auge immer geguckt, kann ich jetzt auch wieder rein?
1: Die Unsicherheit hat sich gelegt und Ludwig spürt, hier darf er bleiben. Die gutartigen Fettgeschwülste verursachen laut Tierarzt keine Schmerzen. Er rät altersbedingt von einer OP ab. Trotzdem ist dem Ehepaar klar, Kosten können jederzeit auftauchen.
3: Man kann natürlich Bedenken haben, einen alten Hund zu nehmen, weil das natürlich, wenn man Pech hat, sehr viel kostet mit Blick auf Tierarzt, Medikamente. Er bekommt auch ein paar Medikamente, die auch nicht super billig sind, aber
2: Tiere sind
3: handelbar.
2: Nie billig.
3: Genau, das kommt dazu. Tiere sind nie billig und man kann auch theoretisch ein 3 Jahre altes Tier haben und das hat einen Herzfehler und braucht teure Medikamente.
1: Altersbeschwerden hin oder her. Der mittlerweile 14-Jährige liebt das Gassigehen und besonders Begegnungen mit anderen Hunden.
3: Was ihn besonders macht, ist, glaube ich, seine Unkompliziertheit tatsächlich. Deshalb haben wir uns auch für ihn entschieden, weil das so auch bei Tiere suchen ein Zuhause stand tatsächlich. Und das ist auch so. Also ich kenne wirklich keinen so unkomplizierten Hund, der einfach sich mit jedem hier versteht und auf jeden freundlich zugeht, Mensch wie Hund, und gleichermaßen sich freut über alle Kontakte, ohne irgendwelche Aggressivität oder Schüchternheit. Einfach zufrieden und froh.
2: Das ist einfach ein unfassbar netter Hund. Ein ganz, ganz liebes Tier. Odin in spezielle, also den Nasenmann, den würden wir auf jeden Fall wieder nehmen.
0: Der Nasenmann. Richtig schön, dass Odin noch mal ein neues, zweites Zuhause gefunden hat. Ja, und von sowas Bewegendem geht es auch etwas zu negativ bewegenden Geschichte. Und zwar, wir reden über illegal abgeworfenen Müll. Ich habe das Gefühl, der wird immer mehr und mehr. Man sieht den zum Beispiel auch beim Gassi gehen. Wenn wir mit unserem Hund draußen sind, dann liegt da irgendwie mal so eine Müllbeutel oder eine große Waschmaschine, habe ich letztens auch mal gesehen. Bei mir ist jetzt Rainer Wallmann aus der Geschäftsführung von Entsorgung Dortmund. Wir haben ja vorhin schon mal ganz kurz über die Mülldetektive gesprochen. Seit 2020 haben Sie den im Dienst. Was genau machen die denn da?
4: Naja, wir sind im öffentlichen Raum unterwegs und mit zu Fuß oder mit Fahrzeugen und kontrollieren den öffentlichen Raum.
0: Ja.
4: Dann finden wir illegale Ablagerungen oder es werden illegale Ablagerungen auch gemeldet über die Meldesysteme, sodass unsere Mitarbeiterinnen und Mitarbeiter dann diese illegalen Ablagerungen aufsuchen. Kontrollieren. Das ist sehr, sehr spannend, was man da oftmals sieht. Und wir suchen eben nach Hinweisen, die auf die Verursacher zurückführen. Ja. Sprich, ein Briefumschlag oder eine Rechnung, ein Schreiben, wo eine Adresse draufsteht oder ein Name. Und es kommt gar nicht so selten vor, dass wir tatsächlich die Verursacher dadurch ermitteln können.
0: Tatsächlich?
4: Genau. Und dann läuft eben ein entsprechendes Verfahren, Datenaufnahme, Dokumentation, Ordnungswidrigkeitsverfahren, wenn es ganz schlimm wird, ein Strafverfahren, je nachdem, was abgelagert wurde. Also das ist sehr, sehr spannend, aber immer wieder auch sehr frustrierend, ja, weil man findet bei weitem nicht immer Hinweise auf die Verursacher.
0: Was könnte einem denn dann erblühen? Sagen wir mal, da wurden jetzt Bürounterlagen im Wald weggeworfen, zuhauf.
4: Ja, das ist sehr unterschiedlich. Da in der Abfallsatzung ist das genau festgelegt, welche Ablagerungen sozusagen oder welche Stoffe, welche Bußgelder dann nach sich ziehen. Aber das kann Bußgelder bis zu 50.000 Euro bedeuten. Hängt dann ganz stark davon ab, was sind es für Abfälle, von der Menge, von der Art her. Und natürlich auch, wo sind sie abgelagert worden? Also worst case, Altölfässer im Naturschutzgebiet ablagern, dann sind wir auch nicht mehr in der Ordnungswidrigkeit, sondern in der Straftat. Mhm. Dann übergeben wir unsere Dokumente an die Polizei und dann wird richtig ermittelt.
0: Was war denn so das Absurdeste, was Ihr Team und Sie gefunden haben, wo Sie auch selbst dachten, nee, ich zweifle jetzt an der Menschheit?
4: Also im Grunde genommen denkt man das an jedem der Haufen, die wir finden. Wir haben hier das ein oder andere Bild. Das sieht jetzt fast ja noch gar nicht mal so schlimm aus. Es gibt viel schlimmere Haufen noch, ja, wo Sperrmüll, wo Bauschutt, wo zum Teil Ölkanister stehen, wo einfach mal ein Sack mit Hausmüll abgelagert wird. Also man fragt sich dann wirklich, was ist da die Motivation, dass man das Material hier einfach so illegal ablagert und nicht einfach die herkömmlichen Wege, sprich die Mülltonne oder den Recyclinghof wählt.
0: Ja, das wäre noch schlimmer. Also wir sehen ja jetzt hier Matratzen, Drahtgestelle.
4: Ja, gut, wie gesagt, Flüssigkeiten, chemische Flüssigkeiten, Altöl, Altreifen, was man alles eben so findet. Und das ist natürlich einfach eine Sauerei, mal ganz sprichwörtlich ausgedrückt. Und auch gefährlich für den öffentlichen Raum. Ja. Bei Altöl natürlich Gewässerverunreinigungen. Aber man sollte auch das Stadtbild und die Hygiene an der Stelle auch nicht vernachlässigen. Mhm. Mit Hygiene meine ich so einen Haufen, insbesondere wenn da noch mal Essensreste mit dabei sind. Dann hat man auch schnell die Ratte mit ihrer Familie in so einem Haufen. Und dann fangen die ganzen hygienischen Bedingungen an.
0: Ja, also was mache ich denn jetzt zum Beispiel, wenn ich jetzt mit unserem Hund Gassi gehe und ich sehe, da wurde jetzt wilder Müll abgelegt. Wie gehe ich da vor?
4: Naja, in Dortmund haben wir die Dreckpätze. Das ist eine App, wo man einfach auf die App geht, wo man einträgt, wo man was gefunden hat, macht ein Foto, schickt es an die EDG und schon kommt es bei uns eben auf dem Rechner an. Die Teams kriegen die entsprechenden Informationen und wir räumen das Material weg.
0: Ja, Wahnsinn. Also wenn Sie diese Leute ausfindig machen, hilft da auch ein persönliches Gespräch?
4: Ja, definitiv. Also wir erleben natürlich immer wieder, oder unser Ansatz ist ja nicht nur, Übeltäter irgendwie vor Gericht zu zerren, sondern wir wollen ja, dass es besser wird. Das heißt, wir sprechen mit den Menschen, sehr, sehr häufig sind die auch einsichtig und sagen, oh, das habe ich gar nicht gewusst oder das war mir gar nicht so klar. Und ganz positiv an dieser Stelle ist auch festzustellen, dass die Wiederholungsquote relativ gering ist. Das heißt, kaum jemand wird ein zweites, ein drittes, ein viertes Mal erwischt dabei. Es ist den Leuten eine Lehre, wenn sie erstmal so an den Pranger gestellt sind und entsprechend auch zahlen müssen.
0: Also ich frage mich persönlich auch, mein Gott, warum entsorgt man Müll illegal? Man hat ja auch eine Anlaufstelle zum Recyclinghof zum Beispiel zu fahren. Kostet denn auch etwas? Also ich meine, wenn wir jetzt Öl hätten, kostet es auch etwas, es zum Recyclinghof zu bringen?
4: Also in kleinen Mengen, Sonderabfälle in kleinen Mengen sind kostenlos. Und das ist auch gut so. Natürlich verursachen diese Stoffe,

0: wir dann Kosten in der nachfolgenden Kette. Aber wir müssen so niedrigschwellig, wie es nur geht, hier Angebote machen. Wenn man dann noch sagen würde, du müsstest jetzt aber 100 Euro für so ein Fässchen da zahlen, dann würde jeder noch eher dies in der Landschaft ablagern oder illegal irgendwo ablegen. Das heißt, bei den kleinen Mengen ist es tatsächlich kostenfrei. Gewerbliche Betriebe, die größere Mengen an chemischen Reststoffen entsorgen wollen, die müssen das natürlich bezahlen und ganz offiziell auch über die Entsorgung vornehmen.
1: Wir haben ja vorhin darüber gesprochen, dass die Stadt Köln pro Jahr 15 Millionen Euro ausgibt, nur um für die Beseitigung des illegalen Mülls aufzukommen. Wie ist das denn in Dortmund?
0: Das ist eine ähnliche Größenordnung, nicht ganz so hoch, aber wir liegen auch im Bereich 7 Millionen gesichert bis hin zu schätzungsweise 10 Millionen, weil die illegalen Ablagerungen werden zum Teil von der herkömmlichen Straßenreinigung in der Routine auch mitgenommen und dann sind sie nicht mehr direkt zuordnenbar statistisch. Also wir werden irgendwo zwischen 7 und 10 Millionen im Jahr haben an Kosten für die Entsorgung dieser Materialien. Und an dieser Stelle muss man mal sehr, sehr deutlich sagen, wer bezahlt das? Das ist die Gebührenzahlerin und der Gebührenzahler der Stadt Dortmund in diesem Falle. Wir also alle zahlen dann am Ende diese illegalen Ablagerungen.
1: Und das Geld könnte man auch deutlich sinnvoller nutzen. Herr Wallmann,
0: lieben
1: Dank für den Einblick und ja auch vielleicht ein guter Denkanstoß, um ja, noch mal einen bewussteren Blick auf unsere Umwelt zu erhalten. Sie bleiben aber noch ein Stückchen bei uns, weil es gibt ja gleich noch Teil 2 vom Nudelsalat.
0: Sehr schön.
1: Und wir machen jetzt hier weiter mit einer weiteren traurigen Realität. Denn Schwimmen lernen ist für viele Kids hier bei uns in NRW leider keine Selbstverständlichkeit mehr. Also mehr als die Hälfte der Kinder verlässt die Grundschule leider nicht in der Lage, schwimmen zu können. Und das ist natürlich wahnsinnig gefährlich im Einzelfall. Und gleichzeitig, das muss man auch dazu sagen, schließen auch immer mehr Bäder. Zum Beispiel in den vergangenen 25 Jahren haben über 40% der Schwimmbäder in NRW dicht gemacht. Dazu kommt noch die Kurse, die sind teils Jahre ausgebucht und Personal fehlt. Das ist alles keine gute Mischung, die da zusammenkommt. Und das alles merkt man natürlich ganz besonders doll, wo es soziale Probleme on top noch gibt.
2: In Köln-Buchheim lebt ein sehr hoher Anteil an Menschen mit Migrationshintergrund. Und viele der Kinder, die hier leben, würden vielleicht niemals schwimmen lernen, wenn es nicht Schulen gäbe wie diese. Die James-Krüss-Grundschule. Für den Schwimmunterricht wird an dieser Schule gekämpft.
3: Es ist so wichtig, dass das Schwimmenlernen in der Schule stattfindet, weil wir hier die Kinder unabhängig machen können von dem Einsatz der Eltern und von den finanziellen und organisatorischen Möglichkeiten der Eltern. Denn daran scheitert es auch manchmal, dass die Eltern es schwer haben, sich auf irgendwelche Listen einzutragen, auf Wartelisten oder dass sie überhaupt wissen, dass es Schwimmkurse gibt, geschweige denn davon, dass sie 300 Euro bezahlen können. Schwimmen ist eben für uns wichtig. Die ganze Schule denkt so. Deswegen sind die Kollegen auch nicht böse, wenn wir den Schwimmunterricht retten, auch wenn 10 Leute krank sind und mal eine Stunde ausfallen lassen müssen. Weil dieser Schwimmunterricht, der soll auf jeden Fall stattfinden.
2: Anfangs hatte jede Klasse nur ein paar Monate Schwimmen. Die Lehrer haben dann überlegt, wie die wertvolle Zeit im Bad besser genutzt werden kann. Anstatt mit 3 Klassen jeweils einzeln zum Schwimmen zu fahren, gibt es jetzt 2 große Gruppen. Und es gibt am Becken Unterstützung durch Schwimmhelfer von der Stadt. So haben die Kinder jetzt ein ganzes Jahr lang schwimmen.
4: Ich habe mich gefreut, dass ich jetzt endlich mit Schwimmen anfange.
5: Ich habe mich gefragt, was man nicht ertrinke. Und das erste Mal, da habe ich schon, mich schon ein bisschen getraut zu schwimmen mit der Schwimmnudel. Und da habe ich da wurde ich immer besser.
6: Das erste Mal, ich dachte, ich schaffe gar nichts, ich bin nicht gut. Aber dann sehe ich, ich bin jetzt gerade bei den Profischwimmern.
2: Viele Kinder sind hier schon fast Profischwimmer, weil es nämlich den Herrn Schweinheim gibt.
7: Wir haben vor 3 Jahren festgestellt, dass noch nicht mal 20% der Kinder, die zu unserem Schwimmkurs kommen, vorher Schwimmerfahrung hatten. Und wir fangen praktisch ganz bei Null an. Nur ganz wenige Kinder können schwimmen und haben die Wassergewöhnung abgeschlossen, wenn sie im dritten Schuljahr sind. Die meisten Kinder sind bei uns, weil die Familien sehr arm sind, in kein Schwimmbad gekommen. Deshalb muss man bei Null anfangen und deshalb brauchen wir mehr Zeit als vielleicht in anderen Schwimmkursen.
8: So, wir gehen mal hier. 1, 2, 3, 4, 5, 6, 7, 8. 1, 2, 3, 4, 5, 6, 7. Setz dich. So, jetzt langsam ins Wasser gehen. Spielzeit beginnt. Langsam. Ja, gut, aber jetzt müsstest du vielleicht noch mal 2 oder 3 Meter weiter schwimmen. Probier mal 5 Meter. Ja.
7: Die Kinder erleben, dass sie selber was erreichen können, dass sie sich wirklich verbessern können durch immer wieder Auseinandersetzen mit unsicheren Situationen, mit unangenehmen Situationen. Und wir merken dann über die Monate, dass sie sich in ihrer Persönlichkeit auch verändern, dass sie sich selber anders sehen und dass sie andere Probleme eher angehen als vorher. Und das ist eigentlich so das Ziel, was wir haben, dass die Kinder sich als selbstwirksame Menschen erleben, dass sie lernen, wenn ich an was arbeite, dann kann ich auch wirklich was erreichen. Auch ich kann das.
1: Richtig bewegend, das so zu sehen. 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Ja, und ich freue mich jetzt auf eine neue Runde Tasse oder Tasche. Und ich freue mich auf eine neue Runde Tasse oder Tasche. So, und da sehen Sie schon die beiden Hauptakteure, die Tasche und auch die Tasse. Und darum spielen jetzt zwei ganz tolle Kandidaten. Kandidat Nummer 1 ist schon bereit in der Leitung. Hubert Pier aus Eschweiler. Hallöchen.
9: Hallo.
1: Hubert, sagen Sie mal, haben Sie gestern das WM-Finale geguckt?
9: Nur zum Teil. Nur ja. Die letzten 20, 30 Minuten.
1: Ja, das war aber auch spannend, oder?
9: Hat zwischendurch mal geguckt, da war es langweilig.
1: Hat aber Ihrer Meinung nach die richtige Mannschaft gewonnen?
9: Das auf jeden Fall.
1: Ja, das auf jeden Fall. Vielleicht sind Sie auch der Richtige, der heute gewinnt. Wobei, hier gibt es ja keine Verlierer. Hier gibt es nur 2 Gewinner mit jeweils 2 anderen Preisen. Sie dürfen aber auswählen, welchen Umschlag mögen Sie haben? Den grünen oder den roten?
9: Ich nehme den grünen.
1: Den grünen. Sehr schön. Also ich stelle Ihnen jetzt innerhalb von einer Minute ganz viele Fragen. Fragen zu NRW. Und jede richtige Antwort ist dann ein Punkt. Wenn Sie nicht weiter wissen, dann sagen Sie einfach ganz laut weiter. Und derjenige, der am Ende dann die meisten Punkte hat, der darf dann auswählen, ist es die Tasse oder ist es die Tasche? Hubert, sind Sie bereit?
9: Ja, selbstverständlich, gerne.
1: Alles klar, dann beginnt für Sie die Quizminute ab jetzt. Ist Wipperfürth die älteste oder die größte Stadt im Bergischen Land?
9: Die älteste.
1: Richtig. Als Bügel bezeichnet man im Rheinland ein Bügeleisen oder einen Beutel?
9: Beutel.
1: Richtig. Liegen die Städte Höxter und Minden an der Weser oder Emscher?
9: Weser.
1: Richtig. Auf welcher Autobahn stand die gestern gesprengte Ottfinger Brücke? A44 oder A45?
9: A45.
1: Wer begann seine Karriere als Pianist am Bochumer Schauspielhaus? Herbert Grönemeyer oder Götz Alsmann?
9: Grönemeyer.
1: Richtig. Die vorgeschriebene Mindestdauer für die NRW-Sommerferien beträgt 6 Wochen oder 7 Wochen?
9: 6 Wochen.
1: Richtig. Ein Industriedenkmal in Krefeld ist das Haus der Plüschtradition oder Seidenkultur?
9: Seidenkultur.
1: Wie viele Städte haben sich im Städtetag NRW zusammengeschlossen? 39 oder 59?
9: 59.
1: Falsch. In der Aachener Innenstadt liegt der Kaiserplatz oder die Prinzessinnenpiazza?
9: Oh, der Kaiserplatz.
1: Da ist die Zeit leider vorbei, aber ich sehe, Sie haben 7 Punkte ergattert. Das ist eine sehr, sehr gute Leistung, Hubert. Ich würde mal sagen, bleiben Sie unbedingt in der Leitung, denn wir spielen jetzt Runde 2. Und ich hätte jetzt in der Leitung Martin Wortmann aus Hamm.
10: Hallo.
1: Hallöchen. Martin, wie haben Sie sich denn heute aufs Quiz vorbereitet?
10: Ich habe die Sendung geguckt und einfach mal auf mich zukommen lassen.
1: Sehr gut. Also dann lassen Sie es auf sich zukommen. Die Fragen aus dem roten Umschlag gibt es für Sie. Es gelten natürlich dieselben Regeln. Und 7 Punkte müssen Sie überbieten, um dann auswählen zu können, ob Sie die Tasche haben wollen oder die Tasse. Martin, sind Sie bereit?
10: Jawohl.
1: Dann läuft Ihre Quizminute ab jetzt. Der größte Verkehrsverbund in NRW ist der VRS oder VRR?
10: VRR.
1: Richtig. Im Kreis Herford liegt eine Stadt namens Enger oder Schmaler?
10: Enger.
1: Richtig. Eine beliebte Fotokulisse in Bonn ist das Sterntor oder Mondportal?
10: Mondportal?
1: Falsch. Wie heißt das Hochdruckgebiet, das uns aktuell wechselhaftes Wetter beschert? Max oder Moritz?
10: Moritz.
1: Richtig. Welchen Kunstfiguren widmet der Maximilianpark Hamm derzeit eine Ausstellung? Ottifanten oder Teletubbies?
10: Die Ottifanten.
1: Richtig. Zu den beliebtesten Wanderwegen in NRW gehören die Hannelore-Tiefen oder Hermannshöhen?
10: Hermannshöhen.
1: Richtig. Ein gemeinsames Album von Jonas Oerding und Peter Maffay heißt Nashville oder New York?
10: Nashville.
1: Wobei handelt es sich um ein westfälisches Kartoffelgericht? Potthucke oder Revierzicke?
10: Potthucke.
1: Als Maler ist Udo Lindenberg bekannt für seine sogenannten Wodka-Skizzen oder Likörelle?
10: Likörelle.
1: Welcher Partyhit wurde von Heino gecovert? Johnny Blue oder Cordula Grün? Ja, da ist die Cordula Zeit Grün. Leider abgelaufen, wäre aber richtig gewesen. Und Martin, wenn ich jetzt hier mal auf die Punkte schaue, da haben Sie den Hubert um einen Punkt übertroffen. Herzlichen Glückwunsch dafür.
10: Danke.
1: Und dann dürfen Sie natürlich wählen, was hätten Sie gerne? Die Tasse oder die Tasche?
10: Den Büttel.
1: Das lassen wir Ihnen sehr, sehr gerne zukommen. Vielen Dank, Hubert und Martin, dass Sie dabei waren zum Mitspielen. Ich wünsche Ihnen noch einen wunderbaren Montag und Start in die neue Woche. Und falls Sie zu Hause gesagt haben, oh, die Fragen, die konnte ich ja auch alle so mit richtig beantworten, dann bewerben Sie sich doch einfach. Das geht ganz einfach online auf hierundheute.de. Und falls Sie sich wundern, na, was ist denn da jetzt überhaupt in der Tasche drin? Die Auflösung gibt es dann später bei uns. Ja, und wir kommen noch mal aufs Thema Flugangst zurück. Diese Woche starten in NRW bei uns ja die Sommerferien. Also die Schülerinnen und Schüler freuen sich darauf ganz besonders. 6 Wochen mal nichts tun, nichts mit Schule am Hut haben. Und klar, die Flieger sind dann natürlich pickepacke voll. Alle wollen in den Urlaub. Ich war letzte Woche auch kurz mal im Flieger. Und da bin ich ganz ehrlich, ich war dann schon mal ein bisschen bei Start und Landung nervös. Ja, ich glaube, so geht es Ihnen aber bestimmt auch. Das ist auch, glaube ich, sehr natürlich. Schwierig wird es, wer dann allein schon beim Gedanken, in einen Flieger zu steigen, Panik und Schweißausbrüche bekommt. Das fällt dann unter die Kategorie Flugangst, betrifft tatsächlich sogar mehr Menschen, als man vermutet. Aviophobie, das ist das Fachwort dafür. Und die gute Nachricht, Flugangst lässt sich behandeln.
11: Für viele heißt es in den kommenden Wochen wieder raus aus dem Alltag und rein in den Flieger. Doch für manche beginnt der Urlaub mit Herzklopfen und schweißnassen Händen. Statt sich entspannt in den Sitz zurückzulehnen, macht sich die Angst breit. Etwa jeder Dritte fühlt sich unwohl im Flugzeug. Jeder 5. bis 7. Deutsche leidet unter echter Flugangst. Kann man diese Angst überhaupt überwinden? Ja, sagt Diplompsychologe Dr. André Wannemüller aus Bochum. Seit Jahren begleitet er Menschen mit Flugangst, unter anderem in speziellen Flugangstseminaren. Wie Betroffene ihre Angst überwinden können und welche Strategien wirklich helfen, damit der nächste Flug entspannter wird, darüber sprechen wir jetzt mit Dr. André Wannemüller bei Hier und Heute.
1: Ja, und ich freue mich, dass Sie wieder da sind. Und wir haben ja im ersten Gespräch auch schon gesagt, ja, Sie kennen beide Seiten ganz gut. Sie hatten Flugangst und Sie sind auch Psychologe. Das heißt, Sie können das auch so ein bisschen ja, auf der wissenschaftlichen Ebene nachvollziehen. Wie kann ich denn, wenn ich jetzt festgestellt habe, oh, mir wird sehr unwohl, wenn ich in den Flieger steige, wie kann ich diese Angst überwinden?
12: Das hängt tatsächlich ein bisschen davon ab, was Ihr Ziel ist. Also wenn Sie die Angst langfristig loswerden wollen, dann hilft es wahrscheinlich am ehesten, wenn Sie tatsächlich das, was Ihnen wirklich Angst macht, die Erwartungen, die dahinter stecken, also beispielsweise die Erwartung, im Flugzeug eine Panikattacke zu kriegen und dann rauszuwollen und nicht zu können, dass Sie die wirklich ganz gezielt auch überprüfen während eines Fluges. Wenn Sie nur mittlere oder nicht so hohe Flugangst haben, dann kann auch helfen, dass Sie solche Strategien in Anspruch nehmen, wie beispielsweise ein Stressball oder sich im Flieger abzulenken durch die Bordelektronik, das Bordprogramm. Es kommt also wirklich darauf an, will ich sozusagen mit der Angst irgendwie zum Ziel oder will ich die Angst loswerden? Dadurch unterscheiden sich dann auch so ein bisschen die Strategien, die man wählen muss.
1: Man muss sich dann aber auch im Vorfeld dem Ganzen stellen und dann sagen, okay, das ist so und das wäre jetzt mein Handwerk.
12: Genau, das ist so schwierig für die Leute und wir kriegen das ja immer wieder mit in unseren Trainings, wie viel Überwindung das dann auch kostet und wie hart das dann auch manchmal ist. Aber es lohnt sich halt auch, weil man tatsächlich dann durch diese Expositionserfahrung, also wenn man sich dann überwindet, in die Situation zu gehen und vielleicht dann auch wirklich auf ein paar Dinge achtet, die dann helfen, dass man die Flugangst auch nachhaltig los wird, dann hat man einfach auch ein wirklich nachhaltiges und anhaltendes Erlebnis und natürlich auch keine Flugangst mehr bestenfalls.
1: Ja, wenn man auch so über Flugangst redet, dann kommt einem ja häufig dieser Satz entgegen, ach, Fliegen ist doch sicher. Aber so wirklich Angst nimmt dieser Satz ja jetzt nicht, ne?
12: Genau, also das wissen tatsächlich auch die Menschen, die wirklich richtig doll Flugangst haben. Die kennen natürlich die Statistiken, ne? Und sehen, dass das irgendwie, also ich glaube, wenn man Fahrstuhlfahren nicht dazu zählt, wirklich das sicherste Verkehrsmittel ist. Aber es macht halt trotzdem irgendwie so einen unsicheren Eindruck, weil es eben häufig mit diesem Kontrollverlust, mit diesem sich auf die Technik verlassen müssen zu tun hat. Und man auch gleichzeitig davon ausgeht, wenn was passiert, auch wenn die Wahrscheinlichkeit, dass was passiert, nur sehr klein ist, geht man aber trotzdem davon aus, wenn was passiert, dann ist die Konsequenz so arg. Mhm. Und deswegen sind wir dann in solchen Momenten auch nicht bereit, selbst wenig Unsicherheit akzeptieren oder tolerieren zu können.
1: Ja, wenn ich selber mitbekomme, dass jemand kurz vor einer Panikattacke ist oder deutlich zusammenzuckt durch Angst, wie kann ich der Person helfen?
12: Ich glaube, am besten können Sie helfen, wenn Sie ihr sagen, dass Angst und Panik ist ja nichts anderes als so eine schnell aufkommende, unheimlich sich überwältigend anfühlende Angst, dass die grundsätzlich nicht gefährlich ist und dass Angst wirklich was ist, was ja in uns sozusagen drinsteckt, um uns in Bedrohungssituationen zu schützen. Weil die meisten Leute tatsächlich auch diese Angst vor der Angst dann in dem Moment haben. Die denken dann sowas wie, die Panikattacke könnte dazu führen, dass ich jetzt einen Herzinfarkt kriege oder dass ich irgendwie durchdrehe oder irgendwie versuche auszusteigen während des Fluges, also irgendwas Verrücktes zu tun. Und all das passiert tatsächlich nicht, denn die Angst soll uns ja schützen. Die soll uns ja eigentlich in Bedrohungssituationen helfen zu überleben. Und wenn Sie das sozusagen vielleicht dann irgendwie einer Person sagen, die neben Ihnen sitzt und große Angst hat so ein bisschen Ruhe ausstrahlen, dann kann das total hilfreich sein, weil sie dann bestenfalls erlebt, dass die Angst eben nicht zu den Konsequenzen führt, die die vorher vermutet hatte.
1: Nehmen wir mal an, ich habe jetzt ganz frisch festgestellt, okay, ich habe eine Flugangst. Ich versuche jetzt in einem Monat eine Fernreise anzutreten. Wie würden Sie da handeln? Wie sollte ich mich da am besten vorbereiten?
12: Also das kommt tatsächlich darauf an, ob Sie wirklich merken, dass Sie ganz große Schwierigkeiten haben, überhaupt bei dem Gedanken daran einzusteigen. Also dass Sie wirklich denken, ich schaffe das nicht, das wird auf keinen Fall was. Dann kann es natürlich wirklich irgendwann so an den Punkt kommen, dass Sie es vielleicht auch alleine dann in dem Moment nicht mehr angehen können. Ansonsten macht es wirklich Sinn, sich zu überlegen, was brauche ich jetzt? Geht es mir vielleicht nochmal darum, dass es Informationen gibt, die mir helfen? Also muss ich mich auch nochmal darüber informieren, wie sicher Fliegen ist, wie sozusagen solche Flüge dann auch vorbereitet werden, dass es eben nicht passieren kann, dass kein Treibstoff eingepackt wird, ne? Oder dass irgendwelche Sicherheitschecks ausbleiben. Das kann man ja eigentlich im Internet alles sehen. Und dann tatsächlich sich überlegen, was brauche ich in der Situation? Also hilft mir Ablenkung, hilft mir irgendwie vielleicht was zu kneten oder irgendwas in der Situation dabei zu haben, was mich durch die Situation bringt.
1: Vielleicht ja auch eine ganz gute Sache, um sich vorzubereiten. Es gibt ja Apps gegen Flugangst. Mhm. Eine davon haben Sie ja auch tatsächlich wissenschaftlich begleitet. Und wir gucken uns mal an, wie solche Apps eigentlich funktionieren.
13: Die App heißt Passenger Guard. Sie beinhaltet ein Audiotraining, das einen Flug simuliert.
14: Kerosin liegt in der Luft. Anlaufende Triebwerke, der Lärm stromproduzierender Generatoren.
13: Den Flug vorher genau im Kopf durchzuspielen, gibt Orientierung. Die Fluggeräusche kann man einzeln Probe hören. Mit der App lernt man auch, wie man bei einer Panikattacke am besten atmet. Ein Pilot aus Castrop-Rauxel hat sie mitentwickelt. Kosten 7,99 Euro für eine Woche.
1: Ja, Herr Dr. Warnemüller, sagen Sie, solche Apps, ich meine, Sie haben sie ja mitentwickelt, sind die sinnvoll oder ist das eher so eine Spielerei, so ein Jux?
12: Nee, also die sind schon sinnvoll. Die sind vor allen Dingen dann sinnvoll, wenn es eben genau um sowas geht wie so eine Vorbereitung. Man kann also beispielsweise so im Kopf nochmal so eine Flugerfahrung durchgehen. Man kriegt nochmal Informationen darüber, was eigentlich, warum Fliegen sicher ist und warum so ein Flugzeug in der Luft bleibt. Technische Informationen rund um die Fliegerei. Und man nimmt auch eben solche Entspannungsstrategien mit, die, wie gesagt, das ist mir wichtig, darauf nochmal so hinzuweisen, die vor allen Dingen bei leichter und moderater mäßiger Flugangst gut helfen können. Wenn ich merke, dass mir all das sozusagen wirklich nichts bringt und die Vermeidung so groß ist und meine Panik einzusteigen so riesig ist, dann muss ich wahrscheinlich wirklich einen anderen Weg gehen, der dann eben vor allen Dingen bedeutet, die Angst durch Erfahrungen, die man mit der Angst macht und die man mit der Unsicherheit macht, dann auch tatsächlich so endgültig zu entmachten.
1: Mhm. Größere Airlines bieten ja auch Seminare an. Sie leiten solche Seminare. Wie kann ich mir das genau vorstellen? Wie geht es da zu?
12: Also tatsächlich bieten wir so Großgruppenseminare an, die so nach dem Konzept funktionieren, dass viele Betroffene gleichzeitig an einem Tag ihre Angst angehen. Das heißt, wir treffen uns dann immer flughafennah in unterschiedlichen Regionen in Deutschland, sodass praktisch so ein Seminarteil und der anschließende Expositionsflug dann nicht von, dass man dann keine weiten Wege hat, sondern da direkt sozusagen zum Flughafen kommt. Dann bereiten wir die Leute tatsächlich so ein bisschen darauf vor, also Informationen rund um das Thema Angst, wie entwickelt sich Flugangst, was hält Flugangst vor allen Dingen auch aufrecht, das ist so ein wichtiger Punkt. Und was kann man dann sozusagen während des anstehenden Fluges auch wirklich anders machen, damit sich nicht einfach nur die Erfahrung wiederholt, ja gut, ich bin jetzt nicht abgestürzt, aber beim nächsten Mal habe ich vielleicht wieder Angst vorm Absturz oder im Gegenteil sogar, oder noch schlimmer, jetzt bin ich ja schon 10-mal geflogen, aber beim 11. Mal stürze ich dann wahrscheinlich mit einer höheren Wahrscheinlichkeit ab, weil 10-mal ist es ja schon gut gegangen. Das sind all solche Dinge, die wir dann beispielsweise in der Vorbereitung angehen. Und dann haben wir eben Kollegen, Kolleginnen, Psychotherapeuten, Psychotherapeutinnen dabei, die dann unseren Teilnehmern und Teilnehmerinnen helfen, wirklich auch die Erfahrungen im Flug zu machen, die hilfreich sind, um die dann langfristig loszuwerden.
1: Wir haben auch spannende Kommentare über Facebook bekommen von den Zuschauern. Und die könnten auch wirklich nicht weiter gestaffelt sein. Also zum Beispiel schreibt Tabea, ohne Tabletten geht gar nicht, 10 Jahre gar nicht geflogen wegen der Angst. Ich glaube, das wäre eigentlich auch sicherlich hilfreich, da so ein Seminar zu besuchen. Axel schreibt, wesentlich besser und entspannter als bei der Deutschen Bahn. Monika sagt, ich liebe Start und Landung. Also ich weiß ja nicht, was du, ich finde das am gruseligsten. Ich bin entspannt und schlafe gerne im Flieger. Meist bekomme ich Hunger in der Luft und mit gefülltem Magen schläft es sich noch besser.
12: Da muss Monika nicht bei uns teilen.
1: Nee, Monika ist da, glaube ich, ganz fit drauf. Und Banu schreibt, bin Krankenschwester, habe auch Flugangst, ist aber schlecht ohne Flieger, manche Urlaubsorte zu erkunden. Das klingt so ein bisschen, als würde sie sagen, Augen zu und durch. Herr Doktor, um Gottes Willen, ich wollte Sie eigentlich noch was fragen, aber ich sage Ihnen jetzt erstmal vielen Dank für die Tipps. Ich glaube, das war sehr, sehr hilfreich für einige, die jetzt in der nächsten Zeit in den Urlaub fahren sollten und sich der Angst stellen wollen. Und Herr Dr. Wannemüller, Sie gehen jetzt nicht, weil es gibt ja noch gleich Runde 2 im Nudelsalat.
12: Da freue ich mich schon drauf.
1: Das, ne, genau. Und wir haben da jetzt ganz viel fürs seelische Wohl gemacht. Und jetzt brauchen wir noch was fürs leibliche Wohl. Es geht nämlich zurück in die Küche. Der zweite Nudelsalat von Julia Floss, den werden wir probieren. Und ich bin schon sehr gespannt. Julia, was erwartet uns denn?
15: Wir sind ja mal wieder Trendbeauftragte. Und zwar gab es eine ganze Zeit lang den Crispy Noodle Salad in sozialen Netzwerken zu finden. Und dann dachte ich mir, probieren wir den doch einfach mal aus. Es gibt einen knusprigen Nudelsalat. Warum ist der jetzt knusprig? Wie machen wir denn das? Und ich fand es tatsächlich, ich habe es ausprobiert und dachte mir, das funktioniert ja richtig gut. Geht auch ganz, ganz prima im Airfryer. Mögen ja auch ganz viele Leute.
1: Habe ich leider nicht zu Hause, aber es geht auch.
15: Ich auch nicht. Ich habe es im Backofen gemacht. Und zwar, das sind einfach gekochte Nudeln. Auch da wieder, ne, also wie immer, kräftig übersalzenes Wasser, eins vor bissfest oder genau bissfest abgießen auf ein Sieb und direkt mit kaltem Wasser abschrecken, so lange durchspülen, bis die wirklich kalt sind, weil die ansonsten weitergaren. Weil wir möchten ja gerne, dass sie eben genau diese Form und diesen Biss behalten. So, und jetzt müssen wir die irgendwie knusprig bekommen. Ich habe mich für eine Gewürzmischung entschieden, und zwar mal wieder
1: geräucherte Paprika.

0: geräucherte Paprikapulver so. Und ich habe geräuchertes Paprikapulver, ich habe Paprika edelsüß, ein bisschen was Fruchtiges. Und das ist, optional, aber das findet man in ganz vielen Gewürzmischungen. Das ist Zwiebelgranulat. Das ist letztendlich getrocknete Zwiebel, die klein gerieben wird. Mhm. Also als würde man Röstzwiebeln zu einem Pulver mahlen.
1: Also es verändert sich jetzt nicht großartig was im Geschmack. Zwiebelgranulat.
0: Ja, das schon. Also es ist halt wirklich eher so wie so eine Röstzwiebel. Die kennt man ja auch. Mhm. Und würde man die jetzt einfach klein kuttern, dann wäre man quasi bei so einer Art Zwiebelgranulat. Und man verwendet das anstelle von einer frischen Zwiebel, weil da einfach keine Feuchtigkeit dran ist. Also wenn dann jetzt jemand sagt, warum ist denn nicht einfach frische Zwiebel? Wegen der Feuchtigkeit. Wir möchten gerne, deswegen ist es halt auch in einer Gewürzmischung. Wir möchten gerne, genau, dass das knusprig wird. So, die zwei Paprikapulver, dann ein bisschen Zwiebelgranulat hier. Wie gesagt, es ist optional. Ich finde das an so, auch manchmal an so Brotchips oder so Pretzelbites, so Brezel-Croutons ganz lecker. Ein bisschen Sonnenblumenöl.
1: Oh, warum nicht Olivenöl?
0: Olive kann man auch nehmen. Ich fand jetzt hier so von der Geschmackskomposition wollte ich gerne was ein bisschen Neutraleres. Olive kann man auch nehmen. Natürlich Salz nicht vergessen. Und beim Salz aber trotzdem ein bisschen aufpassen, weil hier kommt natürlich noch die magische Zutat, das geriebene Parmesan. Möglichst fein.
1: Viel hilft viel. Ganz viel.
0: Hilft viel, genau. Das wird alles miteinander vermischt.
1: Aber ist es dann nicht so eine Konsistenz wie bei einer Lasagne? Also ein bisschen zu... Ja, wie soll ich sagen? Käse?
0: Nee, weil guck mal, also das ist jetzt ja, wir vermischen das wirklich kräftig, deswegen ich wollte das, also zu Hause würde ich das, off-camera würde ich das jetzt mit den Händen einfach wirklich also, gründlich, dass das eben nicht, wir wollen da nicht, dass da so Käsepfützen entstehen, sondern es muss wirklich, die müssen richtig gut ummantelt sein von den Gewürzen, von dem Öl und so weiter. Und dann auch im Airfryer, genauso wie auf dem Backblech, so ausbreiten, dass die nicht übereinander liegen, dass die wirklich einigermaßen einzeln liegen, weil wir wollen ja gerne, dass die ein bisschen knusprig werden.
1: Ich habe noch nie einen Airfryer bedient und ich besitze auch keinen, aber der muss ja dann schon wahnsinnig groß sein, wenn ich da eine ordentliche Portion Nudeln bereite.
0: Die haben ganz häufig, also ne, die haben ganz häufig, haben die auch so zwei Schubladen rechts und links und ganz wichtig, das ist dann beim Airfryer genauso, dann kann man ja wirklich quasi diese Schublade so ein bisschen schütteln, dass da zwischendurch, dass das Ganze auch so ein bisschen durchgeruckelt wird. Und das machen wir hier auf unserem Blech letztendlich auch. Ich habe den Backofen, wie gesagt, 180 Umluft. Mhm. Und dann habe ich mir so alle 8 bis 10 Minuten einen Wecker gestellt und einmal ordentlich gemischt, gerührt. Und dann sieht das Ganze so aus. Ich zeige es dir.
1: Der magische Backofen.
0: Ich dachte wirklich, das wird wieder so ein Internetding, was nix wird. Stellt sich raus. Es wird was. Guck dir die doch mal an, die sehen doch super aus. Und die sind wirklich so ein bisschen...
1: Also ist das denn dann so hart wie, ich sag mal, 3 Tage alte Nudel oder kann man da noch beißen?
0: Nee, man kann die auf jeden Fall, die haben so einen kleinen Crisp, aber damit das natürlich nicht knüppelhart wird, machen wir jetzt ein schönes Salatsößchen.
1: Ah ja, toll.
0: Ich zeig dir vorher noch einen mini kleinen Trick und zwar...
1: Ich wollte gerade sagen, hier liegt
0: unsere wunderschöne
1: Zwiebel so schön drin.
0: Unsere wunderschöne pinke Zwiebel hier. Und zwar, das ist ein Salat, wir machen ein mayonnaise-lastiges Dressing hier gleich dazu. Es gibt noch Kirschtomaten und Avocado und um das so ein bisschen zu durchbrechen, brauchen wir natürlich auch mal ein bisschen Zwiebel. Ich finde rohe Zwiebel am Salat echt ein bisschen schwierig manchmal.
1: Ist doll, ne?
0: Deswegen entscheide ich mich häufig entweder für eine rote Zwiebel oder für Frühlingslauch. Aber man kann wirklich was ganz Wunderbares, Einfaches, Schnelles machen. Im Internet findet man dann immer den Ausdruck Quick Pickle, also ganz schnelles Einlegen.
1: Oha.
0: Und zwar, das hier sind einfach nur rote Zwiebeln, dünn runtergeschnitten, Zucker, Salz gibt es natürlich auch ein Rezept mit genauen Mengenangaben. Ungefähr gleicher Teil Zucker wie gleicher Teil Salz. Mhm. Ein bisschen hellen Essig.
1: Ich hätte jetzt gesagt, das sieht aus wie Sonnenblumenöl.
0: Nee, das ist heller Essig.
1: Okay.
0: Und heißes Wasser. Und das einfach wirklich jetzt mit Wasser so aufgießen, verrühren. Hätte ich ein Schraubglas, würde ich ganz kräftig schütteln. Aber dann haben wir hier
1: eine Sauerei.
0: Ist ja leider kein Schraubglas. Und das lässt man jetzt wirklich, also wirklich auch richtig heißes Wasser nehmen. Und dann lässt man das eine Viertelstunde stehen.
1: Mehr nicht.
0: Kann das aber auch wirklich, also ab einer Viertelstunde passieren da schon magische Dinge. Das hier habe ich vor ungefähr 45 Minuten gemacht. Und man kann das wirklich auch im Schraubglas 2 Wochen im Kühlschrank lassen und einfach auf jedes Käsebrot in den Salat rein, Wassermelone, Feta und einfach so ein paar von diesen Zwiebeln. Kann ich wirklich nur empfehlen. Und das geht ja wirklich ganz, ganz schnell. Es hält sich super. Jetzt kommen wir zum Dressing.
1: Also für mich ist das Highlight schon dieses Wissen um diese eingelegte Zwiebel.
0: Die Zwiebel, oder? Ah, die wird wirklich richtig gut. Ach. So, und jetzt habe ich hier, es wird so ein bisschen Caesar-mäßig. Also Caesar-Dressing ist ja ein bisschen Mayonnaise-lastig, Knoblauch.
1: Geht aber wahrscheinlich auch vegan, oder?
0: Eine vegane Mayo, die mit Sojamilch hochgezogen wird, geht auf jeden Fall. Schauen wir mal hier hin. Dann habe ich ein bisschen gehackte Kapern. Du könntest mal wieder, würdest du mal wieder eine Zitrone pressen? Ich schneide sie dir noch auf.
1: Ich mache das jetzt einfach für die Kamera so schön rollen.
0: Hervorragend, hervorragend.
1: Warum auch immer.
0: Ich brauche noch ein bisschen Senf auf jeden Fall. Ordentlich Senf da dran. Hier habe ich mich für einen Honig entschieden. Man kann aber, wie man mag, Ahornsirup, Agavendicksaft, irgendwas, ein bisschen was Süßes. Und natürlich am Caesar-Dressing darf auch geriebener Parmesan nicht fehlen. Also auch hier wieder
1: Doppelparmesan.
0: Doppelparmesan, auf jeden Fall.
1: Fett ist Geschmacksträger, habe ich mal gesagt.
0: Ja, und Parmesan bringt ja auch noch diese Salzigkeit mit sich. Und ist ja auch Protein, ist ja auch gut.
1: So.
0: So nämlich. Salz, schwarzer Pfeffer, von dir gleich noch die Zitrone.
1: Wenn irgendwann mal fertig ist. Ja.
0: Ja, also, der schwarze Pfeffer.
1: Wenn Sie schon sagen, oh mein Gott, bevor ich überhaupt das fertige Resultat gesehen habe, ich will bitte sofort dieses Rezept, geht natürlich,
0: schnapp ich mir direkt hier.
1: Und zwar entweder hierundheute.de oder Sie scannen mit Ihrer Fotokamera den QR-Code rechts im Bildschirmrand ab. Dann kommen Sie sofort zum Rezept, zu den Zutaten und hoffentlich auch zu Ihrem neuen Nudelsalatglück. So, und jetzt hast du hier einfach so...
0: Das hier ist das Dressing. Ich finde das von der Konsistenz sehr gut. Ich gebe ein ganz kleines bisschen Wasser dran. So, und
1: ich
0: dann kommen
1: schon
0: unsere ganzen wunderbaren Zutaten noch mit rein. Mhm. Und zwar,
1: währenddessen du das jetzt hier mal machst, gönne ich dir ein bisschen Privatsphäre.
0: Finde ich schön. Vielen Dank dafür.
1: Und ich möchte Ihnen jetzt noch mal kurz zeigen, ganz exklusiv, hier bei Hier und Heute, was denn vorhin in der wunderbaren Tasche war, die gewonnen wurde in unserer Tasse oder Tasche Quiz. Und da sehen Sie es, der süße Elefant. Dann gibt es einen Hier und Heute Handventilator. Wir hätten, passend zum Nudelsalat, eine Hier und Heute Schürze. Nicht nur zum Nudelsalat machen, sondern auch zum Grillen. Perfekt. Und natürlich auch das Hier und Heute Badetuch, damit Sie die nächsten schönen, warmen Sommertage mit uns genießen können. Denken Sie uns einfach. Ja, und währenddessen du...
0: Ich habe hier noch
1: du hast
0: Kirschtomaten, Romana Salatherzen einfach grob
1: Avocado
0: runter. Bisschen Avocado. Und vor dir habe ich schon im Backofen auch wieder 180 Umluft, einfach beste Temperatur. Mm. Ich habe Speck auf dem Blech gelegt und da einfach so 8 Minuten ein bisschen da brutzeln lassen. Und dann geben wir gleich ganz zum Schluss die knusprigen Nudeln und den knusprigen Speck darunter.
1: Also,
0: dann sind wir bereit.
1: Ich bin, also wenn du jetzt nicht gucken würdest und wäre das jetzt hier nicht im Live-Fernsehen, würde ich hier...
0: Ja, snacken, ne? Wunderbar, kannst du mir schon mal geben?
1: Gerne.
0: Und dann packen wir den da noch mit rein.
1: Toll.
0: Und jetzt darf ich natürlich die Nudeln nicht vergessen.
1: Ja, müssen die dann so ein bisschen noch in der Mayo und im Dressing einweichen oder geht das?
0: Ich glaube, das ist der einzige und erste Nudelsalat, der nicht über Nacht ziehen sollte. Ich finde, alle anderen Nudelsalate sind am nächsten Tag tendenziell noch so ein bisschen besser. Und hier, wir wollen ja wirklich die knusprigen Nudeln, den knusprigen Speck, also umrühren, anrichten und los geht's.
1: Um Gottes Willen, ja, wenn das so einfach wäre. Ich glaube, ich hätte schon jede Zutat während des Kochens einfach so aufgegessen.
0: Oh, das sieht aber wirklich hier, ich freue mich doch sehr. So, und jetzt frage ich mich, die Teller sind hinter dir. Wenn du so einen Teller für mich hättest, dann richte ich uns doch hier schon mal ein bisschen was
1: an. Ja. So, und währenddessen du wunderschön anrichtest, zeige ich Ihnen, was wir hier morgen anrichten. Morgen bei Hier und Heute, das dürfen Sie erwarten.
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1: So, wir waren ganz fleißig. Also nicht wir, Julia war ganz fleißig. Ich habe einfach nur im Weg gestanden.
0: Oh, aber apropos, du könntest mir doch noch einmal helfen.
1: Ja,
0: und zwar könntest du mit einer Gabel da noch so zwei, drei, guck mal hier, Zwiebelringe rausfischen und jeweils da so, du weißt schon, einen so einen schönen, so zwei, drei Zwiebelringe da so oben drauf. Nicht, dass ich hier unsere Zwiebeln unterschlage. Das wäre
1: das
0: ginge ja wirklich gar nicht. Erst erkläre ich hier ausführlich, wie man
1: das
0: die macht.
1: Das riecht aber
0: und
1: total
0: dann,
1: toll auch.
0: Da kann man auch noch Wacholderbeeren mit reinmachen. Wunderbar. So, dann haben wir noch die schon mal. So ein bisschen.
1: So.
3: noch so.
1: Ja, wie mache ich mich hier so beim Anrichten?
0: Ja, ganz gut. Ich bin auf jeden Fall sehr dankbar für die Unterstützung hier.
1: Naja, wenigstens mache ich dann.
0: Also ich freue mich wirklich sehr. Ich bin einfach nur sehr, sehr dankbar.
1: Komm, viel. Aber so. Es ist auch so ein schöner Pop of Color, ne?
0: So, oder? So ein bisschen rosa, Pinky da noch drauf.
1: Gefällt mir auch. Da mit den
0: so, und jetzt bin ich aber gleich wirklich gespannt, was ihr zu den. Jawohl. Ha. Ich nehme mal so ein paar, so dreieinhalb darunter, nur so für die Sicherheit. Alles klar. Und los geht's.
1: So, ich nehme dir mal ein Tellerchen ab, ja, weil du hast ja.
0: Nimm schon mal Gitters?
1: Ja, ja, super.
0: Wirklich?
1: Okay, es wäre auch witzig, wenn ich jetzt hier einfach nein, hinfallen würde, ne? Und so, die Herren.
4: Das sieht aber lecker aus.
1: Ja, einmal für Sie und für Sie auch.
4: Dankeschön.
1: Ah, kulinarische Highlights.
0: Willst du ein bisschen Pinky?
1: Ja, gerne. Also auch hier, ich weiß nicht, ob Sie es schon zu Hause gesehen haben. Das ist ein farbenfroher Salat mit pinken Zwiebeln, und Avocado, Nudeln. Toll. Alles, was das Nudelherz begehrt. Nudelsalatherz, würde ich mal sagen.
0: Ich gehe schon rein.
1: Genau. Ja. Guten. Ja.
4: Guten Appetit.
5: Vielen Dank.
1: Also, wie gesagt, Essen im Fernsehen. Aber ich merke, die Nudel ist gar nicht so hart zum Durchstechen.
0: Mm-mm. Aber ich höre es schon, ein bisschen knuspern.
5: Mm. Crunchy.
0: Ein bisschen der Speck da drin, dann die weiche Avocado und dann halt dieses Dressing. Ich finde das
1: toll.
0: Herr Weimann, ist schön. Wie gesagt, meine Alternative.
5: Top.
1: Daumen hoch.
5: Richtig lecker.
0: Freut mich sehr.
1: Dr. Wannemüller, was sagen Sie?
6: Ich bin zum Beilagentyp geworden.
1: Mhm. Sehr gut.
0: Aber da passt doch auch so eine Wurstschnecke, passt doch da super dazu, oder?
1: Also,
0: das sehe ich aber.
1: Ich würde sagen, wenn Sie das Rezept haben wollen, dann einfach online mal bei uns reinschauen, hier und heute.de. Und, das will ich Ihnen ja gar nicht unterschlagen, gestern war das WM-Finale. Und, muss noch zu Ende kauen, ne? Die WM ist zu Ende und schon wieder hat unser WM-Orakel am Freitag richtig getippt. Hier, schauen Sie mal.
7: Es geht los. So, zack. Also wir sind jetzt schon auf der argentinischen Seite. Es wechselt aber relativ schnell. Und wir werden in wenigen Sekunden wissen, wie das... Marcel, ich möchte auch was von der Hunde. Okay, das war etwas indiskret. Zack, ist es zurück. So, ich höre schon die ersten Töne meiner Sekte. Jetzt steht er hier in Spanien fest. Was ist denn los? Das steuert doch meine Redakteurin. So, nein! Jetzt habt ihr auch noch recht gehabt.
1: Ja, da hat Sven Lauck gelacht, weil kann er auch zu Recht, weil zum fünften Mal hat das Orakel richtig orakelt. Und wir wollen Sie natürlich zu Hause auch als Tippheld oder Heldin küren, weil Sie konnten bei uns schon vorab, vor der WM, mal abstimmen, wer Ihrer Meinung nach das WM-Finale gewinnen wird. Und 10 von Ihnen haben das Richtige getippt, nämlich auf Spanien. Und ich wähle jetzt hier mal aus. Und hier ist ein Name drin. Der oder die Glückliche hat dann eine sehr begehrte Hier und Heute Tasse gewonnen. Elisabeth hat die Hier und Heute, na, so Hier und Heute Tasse gewonnen, weil sie richtig getippt hat. Spanien hat gewonnen, ist WM-Sieger und ich kann Ihnen sagen, vielen Dank, dass Sie heute dabei waren und meine Gäste waren. Lieben Dank, dass Sie dabei waren. Vielen, vielen Dank für diese tolle Nudelsalat-Variation. Die Rezepte finden Sie wie immer online auf hierundheute.de und ich freue mich, wenn Sie dann morgen wieder dabei sind, weil ich werde Sie auch wieder durch den Nachmittag führen. Bis dahin, schönen Montag noch. Tschüss.
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3: Schönen guten Abend, herzlich willkommen. Große Auszeichnung heute für echte Lebensretter bei uns im Westen, für Menschen, die nicht zögern, sondern mutig zupacken und helfen, auch wenn sie damit vielleicht sogar ihr eigenes Leben in Gefahr bringen. Dafür hat das Land NRW heute 25 Rettungsmedaillen verliehen, unter anderem an einen Solinger, der bei dem Anschlag auf dem Stadtfest Ersthelfer war, als der Attentäter noch wahllos andere Opfer angriff. Da kümmerte er sich schon um eine lebensgefährlich verletzte Frau.
5: Ziemlich genau hier, wo heute mobile Pflanzen stehen, hat Damian Pichacek etwas getan, was für ihn gar nichts Besonderes ist. Der 59-Jährige ist zurückhaltend. Doch heute wird er geehrt. Am Abend des Messeranschlags hat er mitgeholfen, einer jungen Solingerin das Leben zu retten.
15: Ich erhoffe mir, dass irgendwie sichtbar wird, dass man helfen sollte, wenn jemand in Not ist.
5: In dieser Originalaufnahme des Abends ist Damian Pichacek am Bildrand zu sehen. Er genießt das Konzert, als der Terrorist plötzlich wahllos Besucher attackiert.
15: Ich kann mich noch erinnern, dass ein junger Mann an mir vorbeigelaufen ist, wo ich so gedacht habe, warum rempelt der, warum läuft der? Dann war so meine erste Eingabe, ein Dieb. Ne? Und dann versuchte ich, ihm noch nachzuschauen und in dem Moment sehe ich, dass eine junge Frau neben mir zu Boden geht.
5: Der Solinger ist zwar Ersthelfer, doch die Wunde blutet extrem stark. Als Verband nutzt er Kleidung anderer Besucher. Die Rettungskräfte kommen erst etliche Minuten später.
15: Ich hatte eh das Gefühl, dass ich irgendwie fremdgesteuert wurde. Dass ich gar nichts entscheiden musste, sondern dass ich gemacht habe.
5: Und das, obwohl der Attentäter zu dieser Zeit noch nicht gefasst war und er auch manchmal Zweifel hatte.
15: Also was mich anfänglich belastet hat, die Ungewissheit, was aus dieser Person geworden ist. Weil man fragt sich, ob man vielleicht irgendwas falsch gemacht hat.
5: Die junge Frau hat überlebt. Und Damian Pichacek und auch andere Solinger haben mit ihrer Hilfe Leben gerettet.
3: Auch wenn wir aktuell kein heißes Sommerwetter haben, die Hitzewellen zuletzt sind ganz schön anstrengend. Nicht nur für uns, auch für die Tiere und unsere Natur. Für Fische, für Vögel, für Insekten oder Igel. Sie alle leiden mit. Martin Maschka aus Hattingen betreibt eine Wildnis-Naturschule und sagt, jeder kann mithelfen, wir alle, damit auch die Tiere gut durch den Sommer kommen.
16: Ja, man sieht ja tatsächlich auch hier schon, die ersten kleinen Teiche sind ausgetrocknet. Und weil die ausgetrocknet sind, kommen viele Tiere, also nicht nur Vögel, sondern auch Insekten, hier sieht man es, kommen nicht mehr richtig blong ans Wasser. Und profitieren nur noch von dem ganz, ganz wenig Wasser, was da drin ist, im Schlamm.
17: Bei Martin Maschka schrillen die Alarmglocken. Die Sommer werden heißer und länger. Neuerdings muss er sogar fast ausgetrocknete Schlangen wieder aufpäppeln. Der Mann aus Hattingen betreibt eine Naturschule und bittet um Hilfe. Mit einer einfachen Schüssel, ein bisschen Wasser drin, ein paar Steine, damit die Tiere nicht ertrinken können.
16: Und mit so kleinen Maßnahmen kann man tatsächlich den Arten helfen. Und ich bitte euch wirklich darum, die haben extreme Probleme und jeder kann was tun. Auf dem Balkon, im Garten, auf der Terrasse. Alle sind gefragt, alle können mitmachen.
17: Auch dieser junge Eichelhäher ist ein Hitzeopfer. Die Böden sind so hart, dass kaum ein Vogel noch Futter findet. Dabei kann hier jeder mithelfen, dass Igel, Vögel oder Eichhörnchen gut über den Sommer kommen. Es reicht schon, wenn man ein bisschen Obst hinlegt.
16: Entweder mit den Händen, ja, die müssen irgendwie drankommen, deshalb darum geht's. Da ist Saft, da ist Wasser drin, da ist Vitamin drin, da sind Mineralien drin. Und wenn ich es auf den Boden lege und zermatsche, kann ich es auch liegen lassen.
17: Dennoch, Bienen und Wespen können sich hier Nährstoffe und Flüssigkeiten holen. Und wenn jeder mithilft, können wir alle noch ein paar Tage den Sommer genießen.
3: Tja, heute war ja der erste richtige Sommerferientag in NRW. Die einen sind schon weg, andere werden folgen, aber viele werden auch gar nicht verreisen, weil es einfach zu teuer ist. Günstige Feriencamps für Kinder und Jugendliche bei uns in NRW sind deswegen heiß begehrt bis ziemlich überlaufen, auch weil es für die Eltern ein massives Betreuungsproblem löst. Viele Städte, Kirchen, Verbände, Vereine sind da sehr engagiert. In Menden im Sauerland gibt es ein Camp sogar kostenlos.
2: 220 Kinder und Jugendliche kommen hier jeden Tag zusammen. Sie machen bei unterschiedlichen Workshops mit, essen gemeinsam, wie in einer Jugendherberge, bloß ohne Übernachtung. Manche von ihnen werden später noch mit den Eltern in den Urlaub fahren, viele aber auch nicht.
18: Es gibt auch die Kinder, die das erzählen, aber nicht am ersten Tag, sondern es sind vielleicht eher die, die das dann im späteren Verlauf, wenn schon eine kleine Beziehung entstanden ist, die dann vielleicht auch berichten, na, wir können nicht wegfahren. Und oft ist das natürlich mit ein bisschen einem eher traurigen Auge verbunden. Aber wir versuchen dann immer zu sagen, du hast hier deinen Urlaub, hier sind deine Ferien, und das versuchen wir den Kindern auch bieten zu können.
19: Dieses kleine Ferienglück ist der Stadt Menden etwas wert. 3 Wochen lang bietet sie den Ferienspaß an.

0: nach Ferien an.
1: Ja, nicht nur jetzt in den Sommerferien ist es auch ganz wichtig, dass unsere Kinder schwimmen können. Über den großen Mangel an Schwimmlehrern oder Schwimmkursen haben wir schon oft berichtet. Aktuell verzichten wohl 71% der Bäder auf zusätzliche Schwimmkurse, weil einfach das Personal fehlt. Da kommt das Vitusbad in Mönchengladbach mit einer konstruktiven Lösungsidee um die Ecke, einem digitalen Avatar als Schwimmlehrer.
2: Gerade nach vorne, Hände zusammen, Kopf zwischen den Armen.
3: Ein Blick nach oben zum Bildschirm, dann wieder ins Wasser. Der Avatar macht die Übungen vor, die Kinder machen sie nach. Mal klappt es auf Anhieb, mal wirkt es etwas chaotisch. Aber genau dieses ungewöhnliche Bild soll helfen, ein großes Problem zu lösen, den Mangel an Schwimmkursen.
4: Wir haben seit der 3 ist eigentlich schon geguckt, immer wieder telefoniert, die Finger wund telefoniert und trotzdem nichts bekommen. Wartelisten ohne Ende und also so gut wie nicht möglich.
3: In dem digitalen Schwimmkurs haben die Kinder für jede Übung 3 Minuten Zeit. Bevor es losgeht, erklärt der Avatar die Aufgaben Schritt für Schritt. Erst wenn alles gezeigt ist, startet der Countdown.
5: Maya, erzähl mal, was findest du richtig cool?
6: Dass die uns zeigen, was wir machen müssen.
5: Und würdest du sagen, du kannst schon gut schwimmen?
3: Jede Einheit geht 45 Minuten. Anders als im klassischen Kurs gibt es aber keinen Schwimmlehrer. Deswegen muss hier ein Elternteil die Hilfestellung übernehmen. So kann das Vitusbad zusätzliche digitale Kurse anbieten. Für Kinder, die eben keinen Platz mehr im klassischen Schwimmkurs bekommen haben.
7: Das Problem ist, wir finden keine Kursleiter, weil wir eigentlich auch schon keine Mitarbeiter für unsere Schwimmbäder finden. Und die Mitarbeiter, die wir finden, setzen wir natürlich hier in den Schwimmbad vor Ort ein, um einfach die Sicherheit für die Badegäste zu gewährleisten.
3: Das Seepferdchen wird in dem Kurs nicht gemacht. Dafür können sich die Kinder nach Abschluss der 10 Einheiten bei einem Schwimmlehrer melden. Das Vitusbad gilt mit diesem Konzept als Vorreiter bundesweit. Die Kosten für 10 Kurse liegen bei 50 Euro. Ein Avatar wird den Schwimmlehrer nicht komplett ersetzen. Es ist vielmehr ein Zusatzangebot.
1: Wir schwimmen jetzt weiter zu noch mehr Nachrichten und aktuellen Geschichten vom heutigen Tage. Direkt aus Ihrer Region und Nachbarschaft. Also schnell rüber zur Lokalzeit. Dorthin ganz liebe Grüße.
8: Liebe Grüße zurück. Vielen Dank, Sven Lorig. Und damit herzlich willkommen zu Ihren Lokalzeitnachrichten aus Köln. Ja, viele Unternehmen, die suchen händeringend Nachwuchs. Und das so dringend, dass manche heute auf der Ausbildungsbörse in Köln-Waldenpesch sogar direkt vor Ort Ausbildungsverträge angeboten haben.
9: Noch wenige Wochen bis zum Ausbildungsstart. Für viele Schulabgänger beginnt jetzt die heiße Phase. Und wer bisher noch keinen Ausbildungsplatz gefunden hat, hat heute vielleicht genau hier seine Chance. Der 19-jährige Roni Özkul ist mit seinem Vater da.
10: Ich habe vorher mein Abi versucht, hat dann leider nicht geklappt. Ja, habe ich jetzt gesagt. Und ich wurde erst vor kurzem, wurde mir Bescheid gegeben. Deswegen, jetzt suche ich hier eine Ausbildung.
9: Abi nicht geschafft, nun ist sein Vater froh, dass er sich hier für eine Lehrstelle bewerben kann.
11: Wenn man hier ist und sich auch die ganzen Stände hier ansieht, dann denkt man auch, es ist auch gut für die Jugendlichen, die es nicht geschafft haben, hier zu sein, vor Ort, sich direkt bewerben zu können. Ich finde, das ist eine sehr gute Angelegenheit für die Jugendlichen.
9: Dass kurz vor Ausbildungsbeginn noch so viele Stellen frei sind, hat mehrere Gründe. Ein wichtiger: Durch die Rückkehr zum 9-jährigen Gymnasium gibt es in Nordrhein-Westfalen in diesem Jahr deutlich weniger Schulabgänger.
12: Wie entscheidend sind denn Schulnoten noch?
13: Ja, das ist ein Kriterium. Ich glaube, es ist eine Kombination aus Schulnoten, aus der Schulkarriere. Das ist auch nicht nur das Abschlusszeugnis, sondern wie sich jemand in der Schule entwickelt hat. Genauso wichtig ist auch die Persönlichkeit und eben das Interesse für den Ausbildungsberuf.
9: Roni Özkul hat nach einer Stunde 2 verbindliche Bewerbungsgespräche sicher. Für ihn hat sich damit sein Besuch bereits gelohnt.
10: Also ich gehe auf jeden Fall mit gutem Gewissen raus, weil ich weiß, dass ich die Chance habe auf eine Ausbildung jetzt zum Beispiel, dass ich auf jeden Fall auf dem Weg nach oben bin.
9: Auch nach der heutigen Börse sind viele Ausbildungsplätze noch unbesetzt. Informationen gibt es unter anderem bei der Arbeitsagentur, der Handwerkskammer oder der IHK zu Köln.
8: In Köln bleiben in den Sommerferien mehrere Schwimmbäder geschlossen, nämlich das Rodenkirchenbad, das Genovefa-Bad in Mülheim und das Warnbad in Porz. Die Kölnbäder nutzen die Ferien für Wartungs- und Reinigungsarbeiten. In den 3 Kölner Schwimmbädern werden in den nächsten Wochen zum Beispiel Technik und Leitung geprüft. Außerdem werden die Einrichtungen grundgereinigt. Das Urteil zum tödlichen Unfall in Hürth ist nicht rechtskräftig. Der Anwalt des Unfallfachs

0: Das hat kurz vor Ablauf der Frist Revision eingereicht.
1: Im vergangenen Jahr ist in Hürth ein 10-jähriges Kind und sein 25-jähriger Schulbegleiter getötet worden. Das Kölner Landgericht hatte den 21 Jahre alten Fahrer zu 4 Jahren und 6 Monaten Jugendstrafe verurteilt. Außerdem sollte er den Hinterbliebenen mehr als 190.000 Euro Schmerzensgeld zahlen. Durch die Revision muss sich nun der Bundesgerichtshof mit dem Urteil beschäftigen. Bis zu einer Entscheidung können voraussichtlich mehrere Monate vergehen.
0: Die Polizei in Bonn ermittelt wegen des Verdachts einer Sexualstraftat an einem 14-jährigen Mädchen. Es soll am Samstagabend an einem Sportplatz in Bad Godesberg passiert sein. Tatverdächtig sind 3 15-Jährige. Laut Polizei wurden sie noch am Samstag ermittelt und vernommen. Mangels Haftgründen seien die Jungen dann entlassen worden. Wie die Polizei mitteilt, kannten sich die 4 Jugendlichen. Einige waren am mutmaßlichen Tatabend alkoholisiert. Ja, damit in Zukunft mehr Menschen gleichzeitig mit der KVB fahren können, plant die längere Stadtbahn. Damit die dann auch genug Platz an den Haltestellen haben, werden diese Stück für Stück umgebaut. Heute ging es am Hans-Böckler-Platz los.
1: Die Stadt hat sich viel vorgenommen. Brandschutztechnik und Beleuchtung sollen komplett erneuert werden, 2 neue Zugänge entstehen und die Haltestelle barrierefrei werden. Gute Neuigkeiten gibt es für die Pendler. Die Bahnen fahren während der Arbeiten weiter. Für Autofahrer bedeutet es jedoch, dass die Venloer Straße zwischen Spichernstraße und Innere Kanalstraße ab dem 27. Juli stadteinwärts für voraussichtlich rund 6 Monate zur Einbahnstraße wird. Wer stadtauswärts unterwegs ist, wird umgeleitet.
0: Ja, und damit zum Wetter für Köln und Umgebung in den nächsten Tagen. In der Nacht, da ziehen viele Wolken auf, es bleibt aber trocken bei Tiefstwerten von 9 Grad. Der Dienstag startet freundlich mit Sonne, Mittag ziehen Wolken auf bei 25 Grad. Wir schauen mal auf die weiteren Aussichten. Mittwoch Sonne-Wolken-Wechsel bei 21 Grad, Donnerstag bleibt es trocken bei 23 Grad und am Freitag ebenfalls ein Sonne-Wolken-Mix bei 26 Grad. Hier geht's jetzt weiter mit Ihrer Servicezeit, wir sehen uns später wieder. Tschüss und bis gleich.
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4: Ich guck dann hier immer, oh, das Haus gefällt mir. Und Anna guckt immer, oh, von der Klippe könnte ich springen und baden gehen.
5: Wir sind auf einer Mission, es mehr Menschen möglich zu machen, sich den Traum von einer eigenen Ferienimmobilie zu erfüllen. Wir machen das mit dem Prinzip Miteigentum.
6: Warum den ganzen Kuchen kaufen, wenn man nur ein Stück essen möchte?
5: Das ist ein 4,9 Billionen Markt, das ist also riesengroß. Da haben uns alle gesagt, seid ihr wahnsinnig, es funktioniert nicht.
6: Unternehmertum, gerade in der frühen Phase, ist eine Achterbahnfahrt.
7: He was telling me like, I'm not sure if it's gonna go through and then we might be bankrupt.
5: Da dachte ich, das könnte jetzt auch morgen irgendwie vorbei sein. Ich bin Niklas Tomale, der Gründer von Mein.
8: Da hinten so eine Insel, die hatten wir auch. Das ist ganz viel Kindheitsferienerinnerung. Abenteuerspielplatz.
5: Ich hatte das große Glück, mit einer Ferienimmobilie aufwachsen zu dürfen.
8: Direkt am Wasser und in der Natur. Das hat ganz, ganz viel Ähnlichkeit. Ist größer, als unseres war.
5: Mein Bruder und ich haben irgendwie Baumhäuser gebaut und sind auf entlegene und vermeintlich unentdeckte Inseln gerudert und haben die dann so abenteuermäßig erkundet. Es ist einfach ein Ort, mit dem ich ganz, ganz viele wunderbare Kindheitserinnerungen verbinde. Aber ich erinnere mich auch noch gut, wie mein Vater dann erstmal die ersten 1-2 Wochen damit verbracht hat, irgendwas zu reparieren, und das hatte für den

eher weniger was mit Urlaub zu tun als für uns. Für mich war eben einfach auch dieses Beispiel so präsent. Ja, das ist ein wunderschöner Ort, der wird aber eben nicht ganzjährig genutzt. Und ganz viele Menschen wünschen sich so einen Ort und nur ganz wenige haben dann tatsächlich Zugang dazu. Und wir glauben, dass Miteigentum einfach die bessere Lösung für dieses Problem ist. Bei uns teilen sich mehrere Menschen eine Ferienimmobilie. Und eben aber nicht nur das Eigentum, sondern auch die Kosten und die Nutzung. Das heißt, wenn ich die Immobilie zum Beispiel 6 Wochen im Jahr nutzen möchte, dann muss ich nicht die ganze Immobilie kaufen, sondern kaufe ein Achtel. Und im Hintergrund kümmern wir von MeinUns um den ganzen Prozess. Wir haben einen Eigentümerservice, der ist wirklich 24 Stunden am Tag erreichbar. Unser Team kümmert sich darum, dass die Immobilien gepflegt werden. Nach dem Aufenthalt gibt es bei jeder Immobilie auch eine Endreinigung. Es hat also ein bisschen was von einem Boutique-Hotel vielleicht oder von einem sehr, sehr gut gemanagten Airbnb.

0: Arbeiten die noch?
1: Nee, die haben gerade aufgehört. Na, was sagst du?
0: Ja. Das sieht auf jeden Fall sehr, sehr anders aus als das letzte Mal.
2: Wenn wir eine Immobilie übernehmen, in der 20 Jahre lang nichts gemacht wurde, dann machen wir alles neu.
1: Also die Raumaufteilung ist jetzt durch, jetzt machen wir den Bodenaufbau neu. Ende des Monats rüsten wir ein, dann werden alle Fenster ausgetauscht. Da werden die Fenster ja auch noch vergrößert.
3: Teil meiner Aufgabe ist es, die größeren Renovierungsvorhaben regelmäßig zu kontrollieren, also mich hier mit Baufirmen, unseren Architekten zu treffen.
1: Das wird schon sehr besonders.
3: Ich bin Fabian und ich habe die Firma zusammen mit Nikolaus vor 5 Jahren gegründet.
1: Das wird die komplette Lounge-Area. Das heißt, wir haben hier so ein richtig großes Sofa im C.
4: Eigentlich könnte er auch hier sitzen, oder? Warum habt ihr das so aufgeteilt?
2: Schnick, schnack, schnuck. Die offene Antwort ist, dass Fabian überhaupt keine Lust hat, vor irgendeiner Kamera zu sitzen.
3: Also wenn ihr entscheiden müsst, nehmt gern ihn.
1: Kommt so ein richtig cooler, moderner, mediterraner Kronleuchter hier runter.
3: Also es gibt viel, viel teure Immobilien da draußen, aber für uns, für unser Geschäft ist das schon wirklich sehr, sehr luxuriös.
1: Man kriegt hier für 850.000 Euro einen Anteil an einer absolut einmaligen Villa in erster Meereslinie, ungefähr 1/4 Stunde von Palma entfernt, 5 Schlafzimmer im Untergeschoss, Fitness-Wellness-Bereich.
3: Und auf der anderen Seite sind es Immobilien, die ja so einen Halo-Effekt haben, ne? Die natürlich einen beeindruckenden Abstrahlungseffekt auf das Gesamtportfolio bieten.
5: Mit jeder Etage, die man höher kommt, wird der Blick noch mal bombastischer, ne?
2: Ja. Jeder Immobilie, die wir sozusagen einmal kaufen und wieder verkaufen, kommt eine neue Immobilie auch langfristig bei uns auf die Plattform und damit auch der langfristige Umsatz.
3: Wir wussten, dass wenn das funktioniert, kann das wirklich eine Firma werden mit einem Produkt, das den Markt nachhaltig verändert.
2: Es gibt in Europa rund 20 bis 24 Millionen Ferienimmobilien. Das ist ein 4,9 Billionen Markt. Das ist also riesengroß. Wir können mit Main eine Firma aufbauen, die Milliarden an Immobilienwert managt. Und wir glauben schon, dass das nicht nur möglich ist, sondern dass wir das auch erreichen können. Aber klar, gerade während Covid standen erstmal alle Zeichen gegen uns. Wir haben während Covid gegründet, da haben uns alle gesagt, seid ihr wahnsinnig, jetzt irgendwie was zu machen mit Urlaub. Ja, keiner kann reisen, ihr könnt euch die Immobilien auch nicht angucken. Gleichzeitig haben uns natürlich auch alle gesagt, das funktioniert nicht. Ja, mehrere Menschen teilen sich keine Ferienimmobilie, das kann nicht funktionieren. Bei uns hat das eher so ein Jetzt-erst-recht-Gefühl ausgelöst. Wir wollten es uns und den anderen dann, glaube ich, auch so ein bisschen beweisen.
6: It started in this living room. Always laughing that I heard so many times him talking also on the phone with investors that I can do a pitch out of the blue. Is he snoring too loud? Happy? I'm Anna Daki and I'm a fashion photographer and I'm married to Nicholas. We were working here and doing all day meetings, and it was actually the first time that I saw Nicholas so much in my life because his office was here. So it was actually really nice.
4: Okay, you go work.
2: Der allererste Schritt war, dass wir uns mit Experten unterhalten haben.

0: kritisches Feedback eingeholt haben. Dann haben wir im zweiten Schritt eine Website gelauncht und geguckt, was passiert.
1: It all just sounded like a dream, like super incredible and very utopic.
0: Als wir dann einen hatten, der gesagt hat, okay, ich finde das wirklich gut und ich will jetzt irgendwie was kaufen und schick mir mal die Verträge, da sind wir dann zum Notar gegangen und haben eine Firma gegründet. Ich weiß noch, dass Anna sich irgendwann beschwert hat, dass jeden Abend irgendwie 15, 20 Kaffeetassen in der Spüle lagen. Dann hat sie uns gesagt, jetzt sucht euch mal bitte ein Office und macht mal eine wirkliche Firma draus. Das haben wir dann auch gemacht. Wir sind hier bei uns in Berlin in unserem Headquarter.
2: Ja, hereinspaziert.
0: Mittlerweile sind wir über 100 Mitarbeitende bei uns im Team.
2: Hier sitzt unser Product Tech Team und Design Team, unser Legal und Asset Management Team, unseren Finanzbereich.
0: Wir haben das Unternehmen vor etwa 5 Jahren gegründet, sind mittlerweile über 1000 Miteigentümer. Wir haben im letzten Jahr über 100 Millionen Anteile veräußert. Wir wachsen weiterhin sehr stark.
2: Wir übernehmen hier so nach und nach das Gebäude. Wir haben mit einem Stockwerk angefangen, jetzt sind es 2. Und irgendwann drängen wir hier unsere Freunde von Numa raus, die hier auch sitzen. Ronja, habe ich mein Handy hier noch? Danke dir. So. Ich bin normalerweise immer zu spät und dieses Mal bin ich 4 Minuten zu früh. Dementsprechend ist natürlich noch keiner da. Hi, kommt ihr zu dem Utrecht-Meeting? Also ihr dürft, ne? Es ist nicht so, dass irgendwie... Ah, da ist Ben. Hey, ja, okay, cool. Hi. Hello. Fabian ist auch da. Perfekt. Hey, guys.
0: Das macht mich super stolz, aber es ist auch unglaublich viel Verantwortung. Mit jedem dieser Mitarbeitenden geht irgendwie eine Familie einher und die haben auch irgendwie Kinder und Hunde und Katzen, für die wir auch irgendwie Verantwortung haben. Unternehmer-Dasein hat viel mit Risiko zu tun, viel mit harter Arbeit, viel mit Verantwortung. Das sind ja nicht nur irgendwie tolle Sachen.
1: Even before their first big investment, there was this moment where it was so vague. He was very stressed and he was on the phone all the time. They were trying to finalize this deal and he was telling me like, I'm not sure if it's gonna go through and then we might be bankrupt. Or we just gonna have the most successful like turn ever.
0: Ach, da ging's mir nicht gut. Da war ich besorgt, da hatte ich Ängste. Und ich glaube, dieses Auf und Ab, das fühlt sich auch immer sehr, sehr intensiv auch für mich an. Also daran gewöhne ich mich auch nicht.
1: Having a company, it's like this. It's never linear. There is just days where he finds it harder to kind of fight these battles and some days it's easier.
0: Dann wachst du einen Morgen auf und denkst, jetzt ist es irgendwie heute Abend vorbei, das funktioniert nicht, das kann nicht klappen. Und dann am nächsten Morgen bist du wieder irgendwie in Champagnerstimmung und denkst dir, wow, mir gehört die Welt.
3: Nikolaus war tatsächlich Untermieter im gleichen Bürogebäude, in dem wir damals auch saßen. Und dann habe ich gesagt, ja, dann lass uns doch mal wieder Mittagessen gehen. Ich bin Michael Hock, Venture Capital Investor aus Berlin und Gesellschafter bei Main.
0: Wir rufen ihn an, wenn wir irgendwie ein bisschen Sparring brauchen. Und gleichzeitig ist er aber eben auch sehr bewandert, was so diese ganze Finanzwelt betrifft.
3: Wir steigen in einer relativ frühen Phase ein in die Unternehmen. Mein Ziel ist dabei für unsere Geldgeber, für unsere Investoren eine attraktive Rendite zu erwirtschaften.
0: Man kann Unternehmen natürlich auch, man nennt es gebootstrapped, aufbauen. Also das heißt, du nimmst kein externes Kapital mit rein. Aber ich habe mich eben dazu entschieden, ich möchte es schneller machen. Ich möchte schneller größere Unternehmen aufbauen.
3: Nikolaus und ich kennen uns seit über 10 Jahren. Er hat immer noch diese Begeisterungsfähigkeit, aber er ist natürlich schon deutlich ruhiger an die Themen auch herangegangen, bedachter.
2: Das ist eine sehr gute, ganz operative Frage.
3: Also und als er mir dann von seinem neuen Projekt Main erzählt hat, fand ich das so spannend, dass wir dann sehr konkret über eine mögliche Beteiligung gesprochen haben.
0: Da hat es durchaus geholfen, dass wir auch damals schon ganz gute Zahlen hatten.
3: Die Bewertung war damals zum Glück deutlich niedriger als heute. Sie war aber nicht billig. Wir haben tatsächlich einen hohen einstelligen Millionenbetrag investiert.
0: Das Baugrundstück geht von da unten, von der Stange hier rechts bis zu den Bäumen.

0: an die Grenze. Wenn du dir so 10, 20 Immobilien am Tag anguckst, dann erinnerst du dich im Nachgang natürlich nicht mehr dran, was da irgendwie jetzt die jeweiligen Spezifika waren. Und deswegen machen wir dann halt immer Videos, besprechen das einmal ganz kurz für uns selbst. Wir haben mittlerweile auch ganz guten Zugang zu sogenannten Off-Market-Immobilien, wo uns Objekte vorgestellt werden, noch bevor sie auf einer Plattform landen, weil sich rumgesprochen hat, dass wir unsere Finanzierung im Griff haben.
1: Guys,
2: hi,
1: good to see you.
2: Hi,
1: hi.
2: So,
1: this is the spot.
2: This is it?
1: Beautiful view.
0: Wir arbeiten mit Entwicklern zusammen, die wiederum selbst vor Ort gute Kontakte haben und dann immer mal wieder auch an solche Grundstücke rankommen.
3: Modern apartments with a lot of glass facade and balconies facing towards the ski area.
0: Wir haben hier schon einige Anteile reserviert. Ja. Unsere Miteigentümer wollen sich eben hier dieses Fleckchen sichern.
4: What's construction start, roughly?
3: We plan to start now in April. And the maximum building time is 18 months.
0: Typischerweise reservieren 4 Miteigentümer einen Anteil, bevor wir eine Ankaufsentscheidung fällen. Weil das gibt uns Zuversicht, dass es ein gutes Investment ist.
1: Hey Fabian, magst du mit dazukommen?
5: Was wir tun, ist in 3 Sätzen einfach erklärt. Miteigentum, mehrere Menschen teilen sich eine tolle Immobilie und wir stellen sicher, dass es rundum sorglos funktioniert. Aber das umzusetzen ist doch relativ komplex.
0: Wir haben ein total etabliertes Vertragskonstrukt genommen, nämlich eins, was bei institutionellen Investoren und Family Offices genutzt wird, wenn die in Immobilien investieren. Das hat rechtliche Vorteile, das hat steuerliche Vorteile, administrative Vorteile. Und wir haben das einfach übertragen auf das Miteigentum an Ferienimmobilien.
5: Das wird über einen sogenannten Share Deal, also über eine Eigentümergesellschaft abgewickelt. Also das war ein Thema, da haben wir echt viel Zeit und viel Geld bei Steuerberatern und Juristen gelassen dafür.
0: Im Grundbuch des jeweiligen Landes, wo die Immobilie steht, wird die Gesellschaft als Eigentümerin eingetragen und als Miteigentümer werde ich dann im Deutschen Handelsregister eingetragen.
5: Es ist erklärungsbedürftig, aber es ist tatsächlich im Investment- und Immobilienbereich eine ganz typische Struktur.
0: Wir sind mittlerweile in 7 Ländern und in über 25 Destinationen aktiv. Anteile gibt es so ab rund 100.000 Euro und bis zu 1 Million. Da ist alles dabei. Unsere Spezialisten suchen die Immobilien, unsere Interior Designer machen die dann richtig schick. Da ist wirklich alles drin, was du dir irgendwie so vorstellen kannst. Ich mache gerne so das Beispiel, dass ich auf Mallorca im November in so eine Villensiedlung reingefahren bin. Das war fast alles dunkel dort, es war abends. Und dann kam ich zu 6 Villen, die von uns betrieben werden und da hat eben Licht gebrannt. Ja, durchschnittlich werden unsere Immobilien 80-85% pro Jahr genutzt.
6: Aber übt ihr damit nicht trotzdem auch Druck auf den lokalen Wohnungsmarkt aus?
0: Ja, wie gesagt, die lokalen Destinationen, die leben ja auch vom Tourismus. Die brauchen irgendeine Form des Tourismus. Ich glaube, sie brauchen vor allen Dingen aber eine nachhaltigere Form des Tourismus.
7: Si bien es cierto que es mejor que las propiedades extranjeras compren una casa para repartir entre 8, que no que compren 8 casas, no se está tocando el problema real de la vivienda, que es que se está dedicando muchas casas a propietarios extranjeros, que se están alquilando muchas casas para el turismo. Mi nombre es Pere Joan, soy activista contra la turistificación en las Islas Baleares. Que en Baleares una de cada 3 viviendas es comprada por extranjeros. Entonces esto incrementa muchísimo los precios, haciéndolo a niveles de países del norte de Europa que tienen salarios y situaciones de vida mucho más altas que tenemos aquí en las Islas Baleares.
0: Uns beschäftigt das natürlich, dass die Menschen hier Probleme haben und wir versuchen aber eben Teil dieser Lösung zu sein. Wir gehen in diese lokalen Destinationen und arbeiten mit lokalen Dienstleistern zusammen. Wir haben hier auf Mallorca beispielsweise ein Hauswirtschaftsunternehmen, das mittlerweile fast ausschließlich Meinimmobilien betreut und damit jetzt eben auch die eigenen Mitarbeiter ganzjährig bezahlen kann und nicht mehr nur noch saisonal. Da bin ich total fest von überzeugt, ist Miteigentum die deutlich

0: bessere Alternative als eben hochsaisonaler Massentourismus auf der einen Seite und Leerstand auf der anderen Seite.
1: Das heißt, such das mal bitte raus. Versuch mal irgendwie zu gucken, so vom Last Changed Age, ja, wann sozusagen die letzte Änderung war. Dann kann ich das selber heute Nachmittag anpassen. Okay, perfekt. Dann such mal bitte den letzten Draft raus.
2: He works really a lot, actually. We don't actually have normal vacations because he's always working.
1: Okay, dann lass ihn mal sprechen, wenn du davor sitzt, okay?
2: I'm actually totally fine with that because I understand that that's also part of the job, so I don't mind. I live between Berlin and Paris and I work for high fashion brands. I work for Cartier, Bulgari, Vogue, and these years we decided, okay, maybe we just push it harder work-wise.
3: It's open. Wait a second, guys, sorry.
0: Wir haben beide große Ziele und deswegen passt das auch ganz gut zusammen.
4: Also, fühlt euch bitte aus, ne?
1: Danke dir.
2: I'm like a guide, a little bit.
1: Yeah.
2: This is so beautiful. We like old things. I like old bags, old vintage bags, and you like old cars.
5: How many cars are there?
2: Well, one he crashed in December. One less. No, no.
1: One less, yeah. How many are there? One less.
0: Das ist ja immer die Frage, was heißt richtig Geld machen? Ich bin sehr cash-arm und sehr equity-rich. Ich habe sozusagen immer sehr wenig Geld auf dem Konto.
2: So what kind of bread you have left?
0: Weil alles, was ich irgendwie verdiene, investiere ich eigentlich immer wieder sofort.
2: Bread with bread, yes.
1: Bread with bread. That would be perfect for you, I know.

0: Unternehmen aufbauen hat in vielen Situationen auf jeden Fall nichts mit Erholung zu tun.
1: Er darf jetzt nicht reden. Nutzen wir den Moment. Ist gut?
0: Ich bin einerseits in der Lage dazu, viel Stress auszuhalten, aber das führt auch dazu, dass ich manchmal nicht merke, wenn ich es überreize.
2: I, for example, find it very questionable and then I'm like, okay, maybe a day you need a rest, but I also understand he can't really rest. He can't really say like, oh guys, today I'm not coming to the office.
1: Du kennst das ja schon. Du kriegst jetzt unterschiedliche Konzentrationen an Sauerstoff und am besten entspannst du dich jetzt. Wir machen das jetzt für 40 Minuten und trainieren deine Mitochondrien dadurch. Viel Spaß, ne?
0: Dann hilft eben Andrea dabei, da so ein bisschen gegenzusteuern und die richtigen Maßnahmen zu ergreifen.
3: Woher kennt ihr euch?
0: Wir kennen uns über Bekannte, die uns irgendwann, ja genau, richtig, über Fabian.
1: Wir wollten mal zusammen eine Firma gründen.
0: Das auch, ja, genau.
1: Vor vielen Jahren. Welcome back.
0: Ich möchte einfach verstehen, was geht in meinem Körper vor. So ein bisschen wie im Unternehmen, ja, wo ich auch irgendwie alles versuche, möglichst datengetrieben zu entscheiden, dann eben auch in Bezug auf mich selbst. Und das heißt, wir machen viel Diagnostik.
1: Dein Omega-3-Index, also die inflammatorischen Parameter, sind trotz ja, sehr guten Index eigentlich so ein bisschen außer Lot geraten. Aber da können wir so ein bisschen angreifen. Ja. Es geht vor allen Dingen darum, dass wenn er gesund ist und wenn es ihm gut geht, trifft er natürlich auch gute wirtschaftliche Entscheidungen oder unternehmerische Entscheidungen. Wir werden ein bisschen Selen noch mit reingeben. Wir werden Urolithin A anfangen und werden einfach so ein bisschen gucken, dass wir dich da gut aufstellen.
0: Das sind so Themen, da glaube ich, dass es sich ja eben auch wirklich lohnt, kontinuierlich was zu investieren. Ja.

0: Wir fahren jetzt zu unserer Villa The Bond.
1: The Bond ist ein unfassbar spannendes Objekt.
0: Boah, ich freue mich so darauf. Ich bin vor allen Dingen mega gespannt, wie weit wir schon sind.
2: Boah, das wird so fett.
1: Bisschen außerhalb von Stockholm, direkt am Wasser, auf einer Halbinsel, hast du deinen eigenen Bootsanleger, kannst dort mit dem Boot abends nach Stockholm City fahren und dort dein Abendessen genießen.
0: Wenn alleine der Überbau zum drunter arbeiten

0: ein fünfstöckiges Gebäude sein könnte, dann weißt du, was hier für eine Riesenkiste hinkommt. Das wird richtig genial.
1: Hola, so good to see you.
2: Good to see you.
1: Magnus, very nice to meet you. First, can we go inside? Boom! I mean, this is going to be the view, right?
2: You don't see it now with the tent.
3: Yeah, of course, but you can already get a feeling, right?
0: Wir bauen dort gerade eine unglaubliche Immobilie. 5 Schlafzimmer, 2 Pools, ein ganz toller Wellnessbereich. Einfach diese fantastische Aussicht übers Meer. Also ein Projekt dieser Größe ist für uns auch was Besonderes.
4: And when you stand here, obviously because the land drops away,
3: yeah.
4: So you're gonna get that blending of the water of the pool with the water of the sea behind.
0: Der Architekt ist Magnus Trüm, sehr bekannt für monumentale Gebäude.
1: I mean, look at this.
4: When we design, we're trying to think about what is the essence of this house, what's really important. And it's not the architecture, it's really the sight and the view. When you walk in through that door, you just go bang.
0: Bei The Bond kostet ein Anteil im Augenblick 869.000 Euro. Also an dieser Immobilie werden wir ungefähr eine Marge von 10% verdienen. Also der Markt für so exklusive Objekte ist kleiner, aber auch immer noch riesengroß. Und insofern, da ist noch richtig, richtig viel Platz für uns zu wachsen.
1: Ich bin super stolz, davon Teil sein zu können. Auch Projekte dieser Größe mittlerweile machen zu können, macht mich stolz. Das ist schon ziemlich beeindruckend.
0: The Bond ist ein gutes Beispiel dafür, dass wir mittlerweile Kundinnen und Kunden haben, die sich mehr leisten können und wollen. Das sind teilweise Menschen, die können sich auch die ganze Immobilie leisten, aber die verstehen eben, dass es überhaupt keinen Sinn macht, so eine ganze Immobilie zu kaufen und dann leer stehen zu lassen. Im Rückblick sieht Erfolg immer linear aus, unterwegs ist es Rollercoaster. So ziemlich alles, was es irgendwie an makroökonomischen Herausforderungen in den letzten Jahren in Europa gab, hat uns direkt betroffen. Ich weiß noch, als der Ukraine-Krieg losging, saß ich mit Anna im Auto auf dem Weg zur ukrainischen Grenze, um dort ihre Familie abzuholen.
5: Yeah, it was very, very hard time. It was always 100% fully supportive of me and my family and yeah, everything.
0: Auf dem Rückweg, ja, habe ich mich halt schon gefragt, ob das nicht irgendwie auch ein riesengroßes Problem für uns als Unternehmen wird.
6: Was machen Menschen, wenn makroökonomisch geopolitische Unsicherheit besteht? Naja, sie vertagen Investitionsentscheidungen. Dann waren die Gespräche mit Investoren auch nicht mehr ganz so entspannt, wie sie noch 7, 8 Monate vorher waren.
7: Krieg in Europa bedeutet für uns natürlich, dass wir hinterfragen, gelten die Investmentkriterien, die wir in der Vergangenheit angewandt haben, noch unverändert weiter.
0: Wir haben einfach erstmal auf Pause gedrückt.
7: Und es war ja damals nicht nur der Ukraine-Krieg, sondern es haben sich auch die Bedingungen im Kapitalmarkt signifikant verändert, weil die Zinskurve angestiegen ist. Das heißt, Finanzierungszinsen sind nach oben gegangen.
0: Für uns selber als Unternehmen, ja, hieß das einfach von einem Tag auf den anderen, dass es mehr kostet.
6: Die Nachfrage insgesamt im Immobilienmarkt ist runtergegangen. Dann haben wir erstmal ein bisschen komisch geguckt.
0: Also wir waren damals vielleicht 10, 15 Mitarbeiter oder so. Wir hatten irgendwie eine Handvoll Häuser. Da wirkte alles noch sehr fragil. Also ich habe immer wieder Angst gehabt in den Momenten, weil ich auch nicht hundertprozentig sicher war, dass wir das jetzt irgendwie schadlos überstehen. Wir hatten vor allen Dingen auch noch keine so starken Beziehungen zum Beispiel zu Banken. Also wir waren damals auch so klein, dass es für die Bank völlig irrelevant war, ob es uns jetzt irgendwie morgen noch gibt oder nicht.
1: Hilf mir mal zu verstehen, woran liegt das eigentlich? Das europäische Bankenrecht ist doch eigentlich relativ einheitlich, oder? Müssten wir
8: Nein.
1: doch dann...
8: Nee? Okay. Nein, komplett uneinheitlich. Wir haben zwar eine übergreifende EZB, die Banken reguliert, aber die Regulierungen für das Bankrecht sind sehr, sehr unterschiedlich.
1: Ralf ist unser sehr geschätzter Board-Member und als Bankenvorstand einer, dessen Rat ich sozusagen wirklich unglaublich gerne folge, viel von ihm lerne. Dann kann ich sehr empfehlen, hier, Set for Success, das passt doch perfekt.
8: Ja, das ist doch gut.
1: Also drauf gucken, wenn dir da irgendwie was gefällt oder nicht gefällt, sag Bescheid.
8: Auf der einen Seite bin ich seit vielen Jahren Vorstand bei der IND in Deutschland, aber auch ein sehr begeisterter Startup-Investor und bei Main im Aufsichtsrat.
0: Mittlerweile können wir natürlich mit Banken auch darüber sprechen oder mit Investoren und sind auch für die irgendwie relevant. Ja, du hast halt einfach, umso größer du als Unternehmen bist, auch umso mehr Verhandlungsspielraum.
1: Das eine große Thema, das uns dabei beschäftigt hat, war dieses Consumer Finance Thema.
8: Und es ist ja alleine schon fast unmöglich, eine Finanzierung im Ausland zu bekommen.
7: Der ist da sehr, sehr ausdauernd, sehr diszipliniert auch. Und da ist Nikolaus in meinen Augen eben auch ein sehr, sehr gutes Beispiel für erfahrene Gründer, der das eben nicht zum ersten Mal macht, sondern der da auch schon mal durch das Tal der Tränen gegangen ist.
8: Jetzt sind wir gemeinsam an der nächsten Hürde dran, es so zu schaffen, dass man es auch noch gute Finanzierung dafür finden kann.
0: Also im Grunde genommen haben diese Krisen gezeigt, dass es keinen Sinn macht, sich eine Ferienimmobilie alleine zu kaufen.
1: Also diese Dinger musst du probieren, wenn du Beef magst. Das ist,
0: und umgekehrt macht aber Miteigentum plötzlich viel mehr Sinn, ja, weil ich kaufe eben so viel, wie ich dann tatsächlich auch nutze. Und diese Krisen haben im Prinzip einen Gegenwind in einen Rückenwind für uns gedreht. In ganz Europa ein führendes Unternehmen aufbauen. Wir können noch so viel größer werden, wir können noch so viel mehr Menschen erreichen. Und ich glaube, dass wir da wirklich eine Riesenchance haben noch. Und das hat ja irgendwo eine gewisse Legacy.

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8: Zwischen Tom Cruise, dem spanischen König, Madonna und Trump endet die Fußball-WM in Glitter und Flitter.
9: Vorher gab es fast noch eine Schlägerei auf dem Rasen, aber am Ende gewinnt der Fußball mit Spanien.
8: Die bessere Mannschaft hat gewonnen, da ist die Welt sich einig. Spanien ist Weltmeister, die Argentinier schlechte Verlierer. Und der amerikanische Präsident, der will unbedingt aufs Foto.
9: Weg wiederum ist Jens Spahn. Nutzt der Kanzler jetzt die Gunst der Stunde? Der Rücktritt des Fraktionschefs eröffnet Friedrich Merz jetzt die Chance auf einen Umbau des Kabinetts, der seine Macht stärken kann.
8: Wer zu Hause bleibt, muss auf Ferienspaß nicht verzichten. Viele Kommunen bieten ab heute kostenlose Freibadtickets oder Gutscheine für Zoos und Museen für Kinder an.
9: Er sah das Attentat und wurde zum Helden. Damian Pichacek hat damals beim Anschlag in Solingen Verletzten sofort geholfen. Heute gibt es dafür die Rettungsmedaille des Landes.
8: Diddle ist zurück und alle feiern mit. Die Kultmaus der 90er erlebt ihr Comeback, aber begeistert sie auch Kinder von heute? Auf jeden Fall aber die Fans von damals.
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9: Einen schönen guten Abend von uns beiden. Und die Angst kennen sicherlich einige. Eine kurze SMS und schon ist klar, der Urlaub muss unterbrochen werden.
8: Es trifft diesmal die Bundestagsabgeordneten von CDU und CSU. Die müssen nächste Woche noch einmal nach Berlin kommen, um abzustimmen. Über den Nachfolger des zurückgetretenen Jens Spahn. Am 29. Juli wird ein neuer Chef für die Unionsfraktion gewählt.
9: Und vielleicht gibt es sogar noch ein bisschen mehr Umbau. Aber große Teile der CDU-Basis sind jetzt schon mehr als zufrieden.
10: Paderborn am Abend. Hier in der CDU-Geschäftsstelle trifft sich gerade die NRW-Frauenunion. Leihmutterschaft lehnen sie strikt ab. Zu Jens Spahn haben viele deswegen eine klare Meinung.
11: Was er gemacht hat, man kann es menschlich nachvollziehen, aber wir sind halt gegen die Leihmutterschaft. Und dann ist natürlich ein gewisser Interessenskonflikt zwischen Partei und Privat gegeben.
12: Die zweite Facette ist die Frage der Glaubwürdigkeit, dass man einerseits als Partei sowas vertritt und früher auch als Politiker und dann das über die USA umgeht.
10: Hat Jens Spahn das unterschätzt, seinen politischen Instinkt verloren? Offensichtlich ja, sagt Politikjournalist Michael Bröker.
13: Er wusste mehr als jeder andere, dass das Private immer auch politisch ist. Und wenn das Private in einer solchen zentralen Identitätsfrage für die Union im Widerspruch steht zu dem, was die Union auf dem Parteitag oder in der Programmatik verkündet, dann kriegt ein führendes Mitglied, und er war die Nummer zwei der Union, natürlich Probleme. Das hat er dramatisch unterschätzt.
10: Und jetzt? Da gibt es zwei Perspektiven. Die einen sehen, der Kanzler hat seinen wichtigsten Mann verloren, jemand mit jahrzehntelanger Erfahrung, mit Netzwerk, jemand, der kaum zu ersetzen ist. Andere sehen, da ist einer aus dem Spiel ausgeschieden, auf den sich der Kanzler nie zu 100% verlassen konnte, der ihm vielleicht irgendwann sogar in den Rücken gefallen wäre. Der Rücktritt also eine Chance?
14: Es könnte eine Gelegenheit sein, noch einmal über die Aufstellung der Bundesregierung nachzudenken.
10: Nach einer misslichen Lage klingt das irgendwie nicht.
13: Er ist froh, weil am Ende er einen Rivalen verloren hat, wo man sich nie sicher sein konnte, wann Jens Spahn auch mal öffentlich gegen den Kanzler sich äußert. Insofern hat er jetzt die Chance, einen wirklich loyalen Mitstreiter für den Rest der Legislatur zu finden.
10: Und wer könnte das sein? Dazu heute wenig Mitteilungsbedürfnis am Rande der Sitzung des CDU-Präsidiums.
15: Ich denke, es ist schnell gehandelt worden und das ist auch gut.
16: Wer sollte auf den Spahn folgen?
15: Das werden wir sehen.
10: Spekuliert wird am lautesten über Kanzleramtschef Thorsten Frey. über den CDU-Generalsekretär Carsten Linnemann und den CSU-Mann und Innenminister Alexander Dobrindt. So oder so, die Umbaumaßnahmen geben Merz jetzt auch Handlungsoptionen.
13: Jeder Rückzug eines Spitzenmannes oder einer Spitzenfrau bietet immer auch eine Chance, an den Stellen zu justieren, wo bisher die Regierungspolitik eben in der Öffentlichkeit nicht gut verkauft wurde.
10: Das Scheitern des einen als Chance des anderen. So könnte man die Geschichte sehen. Fakt ist, nach Jens Spahns Rücktritt guckt das politische Berlin ziemlich schnell wieder nach vorne.
9: Und unsere Kollegin Susanna Zdalek hat in Berlin den Blick, ja, auf das Berliner Treiben der Politik.
8: Susanna, schnappen wir uns noch mal diese These. Der Kanzler nutzt jetzt die Chance, noch mal seine Unionsminister neu aufzustellen. Es wird ja schon viel diskutiert. Wer könnte denn da im Fokus stehen und warum?
6: Ja, die Frage ist tatsächlich, wie groß möchte oder wie umfassend möchte ein Friedrich Merz tatsächlich umbauen. Ich höre, dass er mit dem Bundesverkehrsminister nicht so ganz zufrieden ist. Also da weiß ich aber aktuell nicht, wird er an diesen Posten rangehen. Sollte Thorsten Frey, der aktuell ja Kanzleramtschef ist, wirklich Fraktionsvorsitzender werden, dann wird natürlich dieser auch sehr mächtige Posten frei. Und da spekulieren viele, dass Günther Krings da drauf gehen könnte. Das ist ein CDU-Politiker aus Nordrhein-Westfalen, ein Merz-Vertrauter, der aktuell stellvertretender Fraktionsvorsitzender ist. Und Friedrich Merz kann das natürlich gebrauchen, auch angesichts der vielen Reformen, die anstehen, einfach Menschen an seiner Seite zu haben, denen er vertrauen kann. Der Name Nina Wagenfeld auch, Bundesgesundheitsministerin. Das halte ich aber für unwahrscheinlich, dass sie abgezogen wird, weil einfach große Gesundheitsreformen anstehen und sie da wirklich mittendrin steckt.
9: Und auch CSU-Bundesinnenminister Dobrindt wird als Spahn-Nachfolger, also als Fraktionschef gehandelt. Kann er den überhaupt als Innenminister aufgeben?
6: Also ich höre aus dem Umfeld von Alexander Dobrindt, dass der selbst auch gerne Bundesinnenminister ist. Andererseits, er gilt als sehr beliebt, auch über Fraktionsgrenzen hinweg, als strategischer Verhandler, als jemand, der sich eher gemäßigt äußert. Es wäre eher eine untypische Entscheidung, denn er gehört der CSU an und normalerweise wird der Fraktionsvorsitz immer mit jemandem aus der CDU besetzt.
8: Die Beliebtheitswerte des Kanzlers, die hängen ja eher im unteren Bereich von schlecht fest. Wenn er jetzt die Fraktionsleitung neu besetzt und dieses Kabinett umbaut, inwiefern kann das auch ein Neustart sein?
6: Ich glaube, es ist die einzige Wahl, die er aktuell hat. Die Umfragewerte waren auch schon vor diesem privaten Alleingang von Spahn sehr schlecht. Es stehen die Landtagswahlen an in Mecklenburg-Vorpommern und Sachsen-Anhalt. Und die Menschen, glaube ich, wünschen sich jetzt Glaubwürdigkeit von der CDU. Und deshalb ist das, was Friedrich Merz jetzt macht, einfach hier durchzugreifen, Jens Spahn durch jemanden anderen zu ersetzen, glaube ich, das Einzige, was ihm bleibt, um die Partei aus dem Umfragetief womöglich noch rauszuholen.
9: Live aus Berlin. Danke, Susanna. Mit dem Stand der Dinge und deiner Einschätzung.
8: Und in welche Richtung tendiert die AfD? Ins Gemäßigtere oder weiter ins Extreme? Das könnte sich auch bei uns in Nordrhein-Westfalen jetzt entscheiden.
9: Am Wochenende wurde ja die Landesliste für die Landtagswahl im nächsten Jahr auf einem sogenannten Listenparteitag festgelegt, haben Sie sicherlich mitbekommen. Diese Liste gefiel aber offenbar der Bundesvorsitzenden Alice Weidel nicht.
8: Weidel unterstützt das sogenannte völkische Lager rund um Rechtsaußen, Matthias Helfferich. Aber seine Leute konnten sich nicht durchsetzen. Die vorderen Listenplätze wurden fast alle mit Anhängern von Parteichef Vinzenz besetzt, der als Gemäßigter gilt.
9: So, der Bundesvorstand hatte sogar gefordert, den Parteitag erstmal ganz zu stoppen. Ansonsten gedroht, Vinzenz abzusetzen. Das wäre ein einmaliger Vorgang gewesen. Aber heute dann die Kehrtwende, die NRW-Liste für die Landtagswahl wird akzeptiert. Auf Maßnahmen will die Partei verzichten gegen Vinzenz.
8: Der Bundesvorstand um Weidel will nun aber offenbar Ordnungsmaßnahmen gegen Mitglieder der Partei prüfen und eine Untersuchungskommission einsetzen.
9: Ui, wir holen uns eine Einschätzung, was da gerade los ist, vom Leiter unserer WDR-Landespolitik in Düsseldorf. Das ist Jochen Trumm. Jochen, wieso macht sich der AfD-Bundesvorstand, also genauer Alice Weidel, warum ist der so engagiert hier in NRW und mischt sich ein?
17: Nordrhein-Westfalen ist der mitgliederstärkste und größte Landesverband. Da ist es verständlich, wenn die Bundesparteispitze auch mal genau hinguckt, ob alles mit rechten Dingen zugeht. Außerdem, im April ist Landtagswahl und die Partei ist ja im Moment auf einer Erfolgswelle. Und sie hat gute Aussichten.
18: ihre Fraktionsstärke nach der Landtagswahl deutlich zu vergrößern. Das will natürlich niemand gefährden. Und wenn jetzt in Berlin Hinweise darauf vorliegen, die man so deutet, dass es hier Unregelmäßigkeiten bei der Aufstellung gegeben haben könnte, die am Ende das ganze Projekt zu Fall bringen, gut, dann muss man einschreiten. Das erklärt aber natürlich nicht die Heftigkeit dieser Eskalation. Die versteht man tatsächlich nur vor diesem sehr grundlegenden und schon lange währenden Richtungskampf zwischen dem gemäßigten und dem radikalen, dem völkischen Lager, der auch in Nordrhein-Westfalen eben stattfindet. Und es erklärt sich durch zahlreiche persönliche Animositäten, die die AfD eben auch gerne auf offener Bühne austrägt.
8: Und jetzt gibt es in diesem Richtungskampf also nur als Konsequenz eine Untersuchungskommission der Partei. Aber heißt das, die gemäßigtere NRW-AfD hat sich durchgesetzt gegen Weidel und Co.?
18: Ja, bisweilen ist das so. Martin Vinzenz, Spitzenplatz auf der Liste, Spitzenkandidat und sein Landesvorstand haben sich auf ganzer Linie durchgesetzt. Sie haben den Parteitag nicht abgebrochen. Sie haben die Liste mit 82 Personen besetzt. Und sie haben sich am Samstag in Mahl, da habe ich mir selber ein Bild von machen können, auch sehr viel Mühe gegeben, dass formal alles korrekt läuft, damit das bloß nicht durch die Landeswahlleiterin beanstandet werden kann. So, jetzt schreibt man sich noch zwischen Bundes- und Landesvorstand ein paar juristische Nettigkeiten hin und her. Und die Untersuchungskommission ist vermutlich so etwas wie der gesichtswahrende Ausdruck, so dass auch die Bundesspitze sagen kann, naja, aber es hat ja irgendwas gegeben, wir werden das untersuchen. Wenn der dann was findet, dann wird der Konflikt halt vertagt, aufgelöst ist er damit sicherlich nicht. Aber ich habe nicht den Eindruck, als wenn hier den Chefs im Land schon die Knie schlottern würden vor dieser Kommission.
9: Live aus Düsseldorf, der Leiter unserer WDR-Landespolitik, Jochen Trumm. Dankeschön.
8: Heute ist sich die ganze Welt mal in einem einig. Die Spanier haben verdient gewonnen. Selbst ohne Ahnung von Fußball konnte man verstehen, dass das WM-Finale eine Schlägerei wollte.
9: Ja, und wer wollte nur Fußball spielen? Das ist recht klar geworden.
8: Erst nach Mitternacht stand der Weltmeister fest und Donald Trump versuchte, das Abschlussfoto zu fotobomben. Außerdem gab es so eine Halbzeitshow, die viel diskutiert wurde.
9: Aber der Reihe nach. Erstmal zu solchen Bildern. Im dramatischen Finale werden die Spanier gefoult, und zwar kräftig. Und nachher gibt es noch Faustschläge und auch Rangeleien.
19: Als der Schlusspfiff ertönt, geht es gefühlt erst richtig los. Während die Spanier jubeln, outen sich einige argentinische Spieler als schlechte Verlierer. Sie gehen brutal auf den Gegner los. Superstar Lionel Messi enttäuscht am Boden, zerplatzt der Traum vom zweiten WM-Titel. Und als der argentinische Trainer bei der Pressekonferenz nach seiner Zukunft gefragt wird, bricht dieser in Tränen aus.
20: A formar un grupo como este.
19: Eine Gruppe wie diese neu aufzubauen, ist schwer. Es tut mir in der Seele weh. Es tut mir so leid. Sportlich ist der Abend schnell erzählt. Es ist ein mäßiges Spiel. Spanien gewinnt 1:0. Für Aufsehen sorgt vor allem das Drumherum. So wird zum Beispiel der WM-Pokal in einem Louis Vuitton-Koffer auf den Platz gebracht. Zahlreiche Stars sorgen für den nötigen Glamour. Matt Damon, Mick Jagger, Christina Aguilera und Richard Gere sind da, um nur einige zu nennen. Amerika liebt die große Show und die folgt in der Halbzeit. Madonna kommt mit den beiden ehemaligen brasilianischen Fußballstars Ronaldo und Ronaldinho in die Arena. Danach treten die asiatische K-Pop-Band BTS auf. Ted Lasso bringt Justin Bieber ins Stadion. Es folgt Shakira. Wo die große Showbühne ist, dürfen Präsident Trump und sein FIFA-Buddy Infantino nicht fehlen. Beide erst abgeschirmt hinter Panzerglas. Auf dem Platz folgt dann die große Trump-Show. Statt bei der Siegerehrung die Bühne nach der Pokalübergabe schnell zu verlassen, bleibt der US-Präsident einfach da. Selbst der FIFA-Boss kann ihn nicht dazu bewegen, aus dem Bild zu gehen. Trump verewigt sich, rein zufällig natürlich, auf dem Siegerfoto. Der US-Präsident ist ganz beseelt von der WM im eigenen Land. Das war einer der großartigsten Veranstaltungen aller Zeiten. Wir freuen uns sehr, dass sie so gut gelaufen ist. Menschen aus aller Welt sind angereist und waren von unserem Land begeistert. Trump soll dem FIFA-Boss mitgeteilt haben, dass er wieder eine Fußball-WM in den USA haben will. Und zwar sofort, solange er noch etwas davon habe.
8: So, und wo geht die Reise bei der nächsten Weltmeisterschaft hin? Noch mehr Pausen, noch mehr Show, noch mehr Spiele? Fragen wir den Fußballkenner vom Elf-Freunde-Magazin, der Chefredakteur Philipp Köster. Guten Abend.
2: Guten Abend, grüße Sie.
8: Herr Köster, über 100 Spiele mussten wir Zuschauer gucken, um am Ende eine Klopperei im Fernsehen zu sehen. Wird das 2030 alles noch größer werden?
2: Was man so hört, soll es tatsächlich noch eine Aufblähung geben auf 64 Mannschaften. Dann Jens war es dann schon 48. Es war jetzt schon viel zu lang. Die Leute waren alle am Ende ermattet in den letzten 10 Tagen, weil so viele Spiele auf einen Haufen, die ja auch nicht alle qualitativ so wahnsinnig gut waren. Das war zermürbend und ermüdend für viele. Trotzdem, der Rubel muss halt rollen und die FIFA hat in den letzten Jahren sehr viel dafür getan, dass noch mehr Geld mit dieser WM verdient wird. Und das wird so weitergehen.
8: Viele schimpfen ja heute auf die lange Halbzeitshow zum Beispiel. Auch das gehört ja dazu zum Rubel. Bei uns zu Hause haben Kinder begeistert davor gesessen. Kann man nicht auch sagen, es verändert sich etwas? Das ist nicht nur was für Hardcore-Fans, sondern es ist eine große Show geworden.
2: Naja, der Fußball lebt ja von Traditionen und seit 140 Jahren haben wir eine Halbzeit, die 15 Minuten dauert, in denen es vor allem darum geht, dass die Spieler mal ein bisschen Luft schöpfen. Wenn es darum geht, dass man immer noch mehr Geld verdienen will, dass man alles mit einem Preisschild umhängen will, dann kann man das natürlich so machen. Aber ich halte ehrlich gesagt wenig davon, so amerikanische Unterhaltungsformate, ob es diese Siegerringe sind, die die Spanier bekommen haben oder eben diese Halbzeitshow jetzt auch auf dem Fußball aufzupropfen. Der hat seine eigene Tradition und seine eigene Kultur und die sollte man respektieren.
8: Ja, aber gute Quoten und viele Schlagzeilen, die hat es ja gegeben. Ist die Rechnung für die FIFA nicht am Ende aufgegangen?
2: Wenn man nur auf das Geld guckt, ist sie auf jeden Fall aufgegangen. Es sind 13 Milliarden Euro oder Dollar erwirtschaftet worden. Damit kann man sehr zufrieden sein und das wird Infantino auch seine Wiederwahl sichern. Klar ist aber auch, dass die Kultur des Fußballs beschädigt worden ist. Wenn es einfach sein kann, dass ein Staatschef beim FIFA-Chef anruft und sagt, die rote Karte, die war doch keine, schau doch nochmal genau hin, dann ist das schlecht, weil der Fußball gut beraten ist, zumindest von Politikern weiten Abstand zu halten und zumindest in dieser Hinsicht unpolitisch zu sein. Aber das will Infantino nicht. Der hat gebuckelt und sich eine goldene Kniescheibe geholt bei Trump und das wird wahrscheinlich mit anderen Machthabern spätestens 2034 in Saudi-Arabien genauso sein.
8: Was würden Sie sich denn wünschen? Also was glauben Sie, könnte helfen, damit es dann zurück zur Fußballtradition geht oder das, was Sie gerade alles kritisieren, vielleicht nicht noch mehr und noch schlechter wird?
2: Ja, es sollen nicht alle in Baumwolltrikots auflaufen, darum geht es gar nicht. Aber dass man kapiert, dass man die Uhr möglicherweise ein bisschen zu weit gedreht hat, dass man nicht immer noch mehr Kommerz bei dieser Weltmeisterschaft haben soll. Viele fühlen sich entfremdet. Man hört das nicht nur in Deutschland, sondern auch in anderen Staaten. Und es geht jetzt ein bisschen darum, auch Opposition zu organisieren. Einfach mal zu sagen, es geht anders als mit Infantino, wo es nur ums Geld geht. Aber dazu müssten der Deutsche Fußballbund und andere europäische Verbände mal aus dem Knick kommen und mal wirklich sowas organisieren. Das bekommen sie derzeit nicht hin. Und vielleicht wollen sie es auch gar nicht, weil sie natürlich auch prächtig Geld verdienen durch Infantino.
8: Und Baumwolltrikots könnte man ja gut tragen, sind sehr angenehm. Vielen Dank, der Chefredakteur des Elf-Freunde-Magazins, des Fußballmagazins, Philipp Köster, für diese klare Meinung heute Abend. Danke Ihnen.
2: Bitteschön.
9: So, und wir kommen vom Geld verdienen, viel Geld verdienen zum Geld sparen. Da haben sich aber einige nochmal die Kanister randvoll gemacht. Heute ist der erste Tag ohne Tankrabatt in Tschechien. Und auch viele Deutsche haben gestern den Sonntag nochmal für einen Spritausflug ins Nachbarland genutzt. Bis zu 80 Cent billiger waren Diesel und Benzin nebenan, während die Spritpreise bei uns ja mittlerweile wieder locker die 2 Euro reißen.
21: In Tschechien, in der Region Karlsbad, warteten Menschen bis zu einer Stunde auf günstigen Diesel. Den gab es dann für 1,55 Euro. Wer konnte, fuhr aus dem benachbarten Bundesland Sachsen rüber und nahm den Preisvorteil mit. Bei uns gibt es den Tankrabatt seit dem 1. Juli nicht mehr. Und die Autofahrer sind mittlerweile wieder Kummer gewohnt.
22: Es gab eine Zeit, wo ich dann mit meinem Taschengeld gut über die Runden gekommen bin, aber mittlerweile tut halt jede Woche echt weh.
23: Ich tanke tatsächlich echt nur bis zu einem gewissen Betrag. Und ansonsten fahre ich halt auch hin und wieder mit dem Roller.
24: Für 83,85 Euro und das ist schon nicht wenig. Ne? Also
1: für die Leute, die vielleicht nicht so viel immer verdienen, ist es halt nicht so schön.
3: Zur Arbeit hin und zurück, wenn wir dann die Stunde 20 Euro verdienen und 20 Euro jeden Tag für den Tank auch bezahlen, dann ist es halt ein bisschen kacke, ne?
4: Man muss ja tanken, ne? Also Freude macht das nie, aber die Preise sind in den letzten Jahren ordentlich hochgegangen, ne?
21: Unsere Umfrage machen wir vormittags. Es ist voll, weil alle einen günstigen Zeitpunkt zum Tanken abpassen wollen. Denn wie bekannt darf um 12 Uhr das einzige Mal am Tag der Preis nach oben schnellen. Und früh da zu sein lohnt sich. Denn der Preis klettert für 1 Liter Super von 2,13 auf 2,38 Euro. Und Diesel steigt auf 2,35 Euro. Seit dem 1. April gibt es die 12-Uhr-Regel, die Deutschland aus Österreich übernommen hat. Der ADAC sieht sie kritisch.
5: Denn der erhoffte Preisrückgang ist nicht eingetreten. Das heißt, prinzipiell ist das Preisniveau seit Einführung des Modells eher gestiegen. Was es allerdings gebracht hat, ist eine sehr zuverlässige Planbarkeit für die Verbraucher.
21: Das findet auch Lkw-Fahrer Dennis, der den richtigen Zeitpunkt zum Tanken abgepasst hat.
24: Ja, weil ich vor 12 Uhr kam, 120 Euro habe ich gespart. Weil jetzt nach 12 Uhr ist der Diesel 25 Cent teurer geworden.
21: Der Konflikt zwischen den USA und dem Iran dirigiert den Ölpreis. Tanker können die Straße von Hormuz nicht durchqueren. Heute stieg der Ölpreis kurzzeitig auf 90 Dollar pro Barrel.
25: Es ist nicht davon auszugehen, dass der Preis dauerhaft beim Öl wieder sich auf das Level vor dem Krieg einpendeln wird. Ich rechne eher mit einem Ölpreis von um die 80 US-Dollar je Barrel. Das ist also höher als vor dem Ausbruch des Krieges, aber nicht so hoch, wie wir schon mal waren.
21: Für die Autofahrer bleibt tanken bis auf Weiteres schmerzhaft. Da bleibt nur, die hohen Spritpreise zu akzeptieren und den Ärger wegatmen.
8: Das Vereinigte Königreich hat heute einen neuen Premierminister und die Labour Party einen neuen Chef. Andy Burnham will Großbritannien umbauen und offenbar gefällt dabei auch unser deutsches Modell.
9: Da fragen wir gleich live nach in London. Vorher der Einzug. Da ist sie, die Fahrt zum neuen Amtssitz, also Downing Street Number 10. Begeisterter Applaus tatsächlich für Andy Burnham, mittlerweile der 7. Premier seit dem Brexit.
8: Burnham zog vor 25 Jahren ins Unterhaus ein, wurde dann Bürgermeister von Manchester und jetzt der Top-Job. Der neue Premier steht für einen pragmatischen, sozialdemokratischen Kurs und er verspricht heute, er wolle die größten Veränderungen der letzten Jahrzehnte auf den Weg bringen, die Macht umverteilen.
9: Ja, er will ein neues politisches und wirtschaftliches Modell einführen. Die Erwartungen an Burnham sind natürlich groß, mindestens so groß wie die Probleme aktuell in Großbritannien.
8: Und deshalb gehen wir live nach London zu unserer Korrespondentin Franziska Hoppen. Franziska, der neue Premier beginnt seine Amtszeit mit großen Plänen und weniger geballter Kompetenz in London. Stattdessen Wachstum in jeder Postleitzahl. Was will der alles anders machen?

0: Dingen wie Wasser, Energie oder Nahverkehr stärker unter der Kontrolle der öffentlichen Hand zu halten. Inwiefern Burnham dieses Momentum aber tatsächlich anstoßen kann, die beibehalten und Reformen anstoßen kann, das wird sich noch zeigen. Sein Vorteil ist, dass es gerade Sommerpause ist und das Parlament erst in etwa 6 Wochen wieder zusammenkommt. Also genug Zeit, um sich über die weiteren Details Gedanken zu machen.
1: Jetzt kommt noch so eine etwas gemeinere Frage, aber es ist die Frage. Wir haben 7 Regierungschefs in 10 Jahren. Die Briten erleben ja unfassbar turbulente Zeiten gerade. Wird der Neue sich besser halten? Was würdest du sagen?
0: Also, das ist wahnsinnig schwer zu sagen in diesen Zeiten. Was ihn aber tatsächlich von seinen Vorgängern unterscheidet, ist, dass Burnham wahnsinnig nahbar wirkt. Als jemand, der die Probleme der abgehängten Leute aus dem Norden nachvollziehen kann, weil er ja selbst aus dem Norden kommt. Und gerade diesen Leuten versucht er jetzt, einen Optimismus anzubieten, eine gewisse Erzählung für das Land. Und das war es, was in seinem Vorgänger immer wieder kritisiert worden ist, dass Starmer diese Erzählung nicht parat hat. Dass er einen politischen Schlingerkurs gefahren ist, sodass man am Ende gar nicht mehr wusste, wofür Labour eigentlich noch steht. Aber ihr habt es vorhin auch gesagt, die Herausforderungen sind für Burnham natürlich genau dieselben. Also wenig Geld, wenig Spielraum, viele außenpolitische Krisen. Das heißt, leicht wird es für ihn nicht werden.
2: Also der 7. nahbare Premier in 10 Jahren, Andy Burnham, ist der Neue. Und das war Kollegin Franziska Hoppen live aus London. Dankeschön.
1: Ja, und große Pläne, wie jetzt eben, die braucht es auch für die nächsten 6 langen Wochen der Sommerferien. Fast alle Bundesländer sind jetzt schon in den Ferien, nur Bayern und Baden-Württemberg noch nicht selbst schuld.
2: Und überall die gleiche Frage, was machen wir heute? Einige Städte öffnen diesen Sommer Museen und Zoos kostenlos für Kinder und Jugendliche, bieten kostenlose Feriencamps und in manchen ist sogar Eintritt in die Freibäder für die Kinder frei.
3: Wer bei dem Wetter heute zu ihr hier ins Freibad und dann vor allem ins Wasser geht, muss hart gesotten sein. Aber dafür ist es für die 3 umsonst. Alle Bonner Kinder und Jugendlichen unter 18 haben die ganzen Sommerferien lang freien Eintritt in den städtischen Freibädern. Für Merle, Emilia und Carlotta ein perfekter Ferienstart.
4: Gerade in den Sommerferien geht man ja auch öfter ins Schwimmbad und ich gehe auch total gerne schwimmen.
5: Ich finde, das ist halt so eine gute Sache mit Freunden, was man machen kann, also als Aktivität. Und ja, ich fand es richtig cool.
4: Ich finde es auf jeden Fall sehr nützlich, weil ich wirklich sehr oft auch ins Schwimmbad gehe, vor allem jetzt ins Freibad in den Sommerferien. Auch so mit Freunden und so macht es immer sehr viel Spaß. Und deshalb ist es auf jeden Fall nützlich, weil es schon irgendwann dann relativ teuer wird, wenn man sehr oft geht.
3: Teuer wird es für die Stadt. Allen Kindern den Besuch im Freibad zu ermöglichen, kostet Bonn rund 300.000 Euro.
6: Eine schwierige Haushaltslage zwingt nicht dazu, alles zurückzufahren, sondern wir wollen immer noch eine lebenswerte Stadt haben, wir wollen immer noch, dass Familien sich hier das Leben leisten können. Und deswegen haben wir gesagt, ja, wir müssen auf die Finanzen gucken, so wie alle Kommunen in Nordrhein-Westfalen ja auch. Aber wir wollen eben auch trotzdem weiter Entscheidungen treffen, die das Leben hier in Bonn bezahlbarer machen.
3: Auch den Blick gibt's heute für viele Kinder in Duisburg umsonst. Einmal Eintritt in den Zoo, 5 Gutscheine fürs Freibad und weitere für die Museen der Stadt bekommen die Kinder hier mit dem Ferienpass der Stadt.
7: Ich habe zum ersten Mal einen Capybara gesehen. Und das hat mich richtig überrascht. Ich finde diesen Zoo am besten jetzt. Ich habe einfach über alles Lust. Ich möchte einfach alles erfahren.
8: Ist erstmal eine gute Anleitung hier, was man in der Stadt erleben kann in der Ferienzeit.
9: Gerade für die Ferien braucht man ja immer ein gutes Programm für die Kinder. Und ja, 3 Wochen durchzuhalten mit viel Eintrittszahlen überall, ja. Das ist natürlich schwierig.
10: Mein Enkelsohn hat den Ferienpass und wir sind große Fans dieses Passes. Wir 2 haben eine Jahreskarte, aber Linus haben wir heute direkt den 1. Gutschein eingelöst.
3: In Menden im Sauerland gibt es sogar noch ein paar freie Plätze in Jays Feriencamp. Action und Mittagessen, alles gratis, weil die Stadt sich das auch hier leisten möchte.
11: Wir möchten, dass alle Kinder ein kostenloses Mittagessen bekommen, alle Kinder hier gleich sind vor Ort und da sind wir auch sehr dankbar für.
3: Ein Sommer draußen und in Action. Quer durch NRW gibt es in vielen Städten kostenlose Angebote für alle. Egal ob wegfahren oder nicht, so kann es Urlaub dann für alle Kinder geben.
2: Geöffnet ist auch wieder die große Rheinkirmes in Düsseldorf. Und heute heißt es zum ersten Mal seit 7 Jahren, ein Schiff wird kommen. Die Kirmesfähre ist dahin wieder unterwegs.
1: Ja, aber nur, weil ein Bagger bis Mitternacht wirklich alles gegeben hat. Der niedrige Rheinpegel ist das Problem.

0: Problem. Nach dem Motto geht nicht, gibt's nicht, wurde der Sand das Problem weggeschafft, damit die Fähre von der Düsseldorfer Altstadt wieder übersetzen kann.
1: Nun fährt sie also doch, die Kirmesfähre, nach tagelanger Zitterpartie. Und der Andrang auf sie ist riesig. Glücklich macht das nicht nur die Fahrgäste, sondern auch Fährbetreiber Hajo Schäfer. Denn dass er heute Passagiere von der Altstadt über den Rhein befördern kann, das war für ihn und das Team vor ein paar Tagen noch undenkbar.
2: Ja, wir hatten Freitag das große Problem, dass wir ein Probeanlegen gemacht haben und leider eine Sandbank vor dem Anleger war. Weswegen ich dann kurzfristig, frei nach dem Motto, geht nicht, gibt's nicht, habe ich einen Freund von der Firma Appeltraht angemacht und habe gedacht, ich brauche ganz schnell einen Bagger, weil wir mussten die Sandbank wegbaggern, zumindest zum Teil, dass wir eine Fahrrinne haben, über die wir reinfahren können.
1: Per Schwertransport wurde der Bagger kurzfristig zur Rheinkirmes hinbestellt. 8 Stunden lang buddelte er sich durch Kieselsteine und Schlamm, bis die Fahrrinne tief genug war. Beim Testlauf am Samstag hat es trotzdem nicht gereicht. Es fehlten ein paar Zentimeter, damit die Kirmesfähre voll beladen problemlos an- und ablegen kann. Gerettet hat sie der Rheinpegel. In den letzten Tagen ist er dann entgegen der Prognosen um 20 Zentimeter wieder gestiegen. Für die Gäste ist die erste Fahrt nach 7 Jahren ein besonderes Highlight auf dem Weg zur Kirmes.
3: Das ist so was Schönes, weil man das so vermisst.
4: Ja, das ist wunderbar, gerade jetzt mit den Kindern.
5: Deutlich entspannter als mit der Bahn und es hat so ein eigenes Flair auf jeden Fall. Das haben wir schon als Kinder immer gemacht.
1: Steigt der Rheinpegel noch weiter, dann könnte Hajo Schäfer pünktlich zum großen Feuerwerk am Freitag sogar noch die 2. Kirmesfähre in Betrieb nehmen.
0: Das wäre ja was. So, Ende der 90er, viele werden sich erinnern, gab es mal einen großen Mäusehype in Deutschland, die Diddelmaus hier hinter mir. Was habe ich damals meine erste Freundin erschlagen mit süßen Schlüsselanhängern von der Maus, Briefpapier total süß und so süßen Kuscheltierchen.
6: Und trotzdem war Schluss?
0: Deswegen war Schluss.
6: Okay, wenn du das süß fandst?
0: Ja, ja gut, wenn man meine damalige Reife als Maßstab nimmt, ja, das war voll süß damals.
6: Aber es fanden ganz viele von uns und mehr als 10 Jahre lang war es ruhig um die Diddelmaus. Heute ihr großes Comeback, die Maus, die eigentlich ein Känguru sein sollte und Schuhgröße 68 hat, sie ist zurück.
7: Sie riechen wieder an Blöcken. Sie schreiben wieder mit flauschigen Puschelstiften. Und den Coffee to go gibt es jetzt aus dem Diddl-Becher. Diddl is back, heißt es heute zum Beispiel hier im Schreibwarengeschäft Ortloff in Köln. Und es kommen vor allem diejenigen, die mit Diddl eine ganz besondere Zeit verbinden.
8: Ganz viel Kindheit, ganz viel Nostalgie. Heute habe ich Erwachsenengeld und kann mir alle Diddl-Sachen holen, die ich gerne haben möchte. Das waren einfach die schönsten Kindheitserinnerungen.
9: Ich habe eben schon mit jemandem gesprochen und sie hat gesagt, dass wieder so eine kleine Gruppe sich gebildet hat, so online, die dann Diddl-Blätter tauschen und ich hätte da schon Lust drauf.
10: Ganz, ganz viele Erinnerungen, wie ich auch früher die Diddl-Blätter getauscht habe, auch Stickers und alles. Und mein Zimmer war ausgestattet damit, sagen wir mal so.
7: Sandra Muschner aus Herford ist eine große Diddl-Maus-Sammlerin. Hunderte Blöcke hat sie zu Hause. Mit 10 Jahren begann ihre Leidenschaft. Als im vergangenen Herbst die neue Kollektion zuerst in Frankreich an den Start ging, fuhr sie sofort nach Lille und Paris, um sich mit Diddl-Artikeln einzudecken.
11: Ich höre von vielen, oh, bist du verrückt, bist du wahnsinnig, das würde ich nicht machen. Aber es ist halt mein Ding, das macht mich aus.
7: Die Erfolgsgeschichte begann 1990. Erst war die Maus noch ein Känguru. Später wurde sie zur Maus mit den typisch großen Ohren und Füßen. Schulhöfe wurden um die Jahrtausendwende zum Bazar. Wer Diddl-Postkarten und Blöcke zum Tauschen hatte, war in. Kinder waren ganz verrückt nach der Maus.
12: Sie ist immer lustig, hat auch lustige Einfälle.
7: Die Diddl-Maus kommt zurück, sowie eine Reihe von Produkten aus der eigenen Kindheit. So gab es schon eine Neuauflage des Tamagotchi, dem virtuellen Haustier, das gefüttert werden will. Auch Retro-Spielkonsolen feierten ein Comeback. Gut gemachte Neuauflagen, sagt Psychologe und Marketing-Experte Jens Lönnecker, haben ganz gute Chancen, gekauft zu werden.
13: Wir lieben natürlich auch Good Old Times. Also, Erinnerungen, Zeiten, wo wir das Gefühl haben, die Welt war in Ordnung. Gerade in der heutigen Zeit, wo ja vieles irgendwie sehr kritisch ist und wie vielen Krisen unterwegs sind. Und dann kriegt das so was Nostalgisches, wo man sagt, ja, da war noch alles gut in Ordnung. Man fühlt sich geborgen.
7: So sieht das auch Sandra Muschner. Ihr Pech, vor einiger Zeit wurde der Verkaufsstart in Deutschland nach hinten verschoben. Da hatte sie schon Urlaub.

0: abgebucht. Deshalb will sie aus der Türkei improvisieren.
1: Ich wäre nicht ich, wenn ich nicht Plan B hätte. Und somit fährt für mich mein bester Freund hin. Der ist dann extra da und macht für mich Videos oder Fotos. Und zeigt mir das dann halt über WhatsApp, was es gibt.
0: Bewusst limitiert verkauft der Handel ab heute die neuen Diddl-Kollektionen. Die Sammel- und Tauschleidenschaft der Fans soll so wieder angestachelt werden.
2: Jetzt zu Menschen, die in Todesangst mutig sind, die helfen und ihr Leben riskieren für andere. Eigentlich sagt die Polizei ja immer, bringen Sie sich selbst nicht in Gefahr, spielen Sie keinen Helden. Aber dennoch, ohne das Eingreifen der Menschen, die heute geehrt wurden, wäre Schlimmeres passiert. Und deshalb hat Ministerpräsident Wüst heute die Rettungsmedaille des Landes verliehen. An Helden wie ihn. Andreas Höhing. Er hat einem Mann das Leben gerettet. Als der bewusstlos von einem Dach stürzte, hat er den Aufprall des Mannes mit seinem eigenen Körper abgefangen. 25 selbstlose Helfer hat Hendrik Wüst gerade eben in Düsseldorf ausgezeichnet, wie diese drei, die eine Frau aus einem brennenden Haus gerettet und sie versorgt haben, bis die Rettungskräfte kamen. Echte Helden. Seit 75 Jahren verleiht das Land an solche Menschen, verdient die Rettungsmedaille des Landes. Und auf die Geschichten hinter den Geehrten wollen wir jetzt noch einmal schauen. Sie zeigen, es sind Sekunden, auf die es ankommt und Sekunden, in denen man sich entscheidet, einfach schnelle Hilfe zu leisten. So wie beim Terroranschlag von Solingen. Ein Stadtfest wird von einem Moment zum anderen lebensgefährlich.
3: Ich suche nicht die Öffentlichkeit und es hat mich ein bisschen Überwindung gekostet, mich darauf einzulassen. Aber ich erhoffe mir, dass wie sichtbar wird, dass man helfen sollte, wenn jemand in Not ist.
4: Damian Pichacek hat etwas getan, was für ihn gar nichts Besonderes ist. Der 59-Jährige ist zurückhaltend. Ziemlich genau hier, wo heute auf dem Fronhof mobile Pflanzen stehen, hat er am Abend des Messeranschlags mitgeholfen, einer jungen Solingerin das Leben zu retten. Inzwischen kommt er oft wieder hierhin zurück.
3: Da gab es Leute, die weiter weg standen, die Probleme damit hatten, mit dieser Situation. Und ich war eigentlich mittendrin und muss sagen, dass ich glücklicherweise damit gut klarkomme. Und bin aber auch froh, dass ich geholfen habe.
4: In dieser Originalaufnahme des Abends ist Damian Pichacek am Bildrand zu sehen. Er genießt das Konzert, als der Terrorist plötzlich wahllos Besucher attackiert.
3: Ich kann mich noch erinnern, dass ein junger Mann an mir vorbeigelaufen ist, wo ich so gedacht habe, warum rempelt der, warum läuft der? Dann war so meine erste Eingabe, ein Dieb. Ne? Und dann versuchte ich ihm noch nachzuschauen und in dem Moment sehe ich, dass eine junge Frau neben mir zu Boden geht.
4: Der Solinger ist zwar ausgebildeter Ersthelfer, doch die Wunde blutet extrem stark. Als Verband nutzt er Kleidung anderer Besucher.
3: Wäre es der Oberschenkel, dann hätte ich einen Druckverband gemacht. Eine ganz einfache Geschichte, aber am Hals kann ich ja nicht so drücken wie am Oberschenkel. Ich muss ja darauf achten, dass die Person noch atmen kann.
4: Die Rettungskräfte kommen erst etliche Minuten später.
3: Ich hatte das Gefühl, dass ich irgendwie fremdgesteuert wurde. Dass ich gar nichts entscheiden musste, sondern dass ich gemacht habe.
4: Der Attentäter war zu diesem Zeitpunkt noch nicht gefasst. Doch diese Gefahr war ihm egal. Eher haben ihn in den ersten Tagen danach Zweifel an seiner Hilfe beschäftigt.
3: Also was mich anfänglich belastet hat, die Ungewissheit, was aus dieser Person geworden ist. Weil man fragt sich, ob man vielleicht irgendwas falsch gemacht hat. Mittlerweile ist so der Duktus bei Erste-Hilfen-Kursen, du kannst nichts falsch machen. Das Einzige, was man falsch machen kann, ist nicht helfen.
4: Die junge Frau, um die er sich gekümmert hat, hat vielleicht auch dank Erster Hilfe überlebt.
2: Und er ist einer der Helden, der gerade ausgezeichnet wird. Vielen Dank für so viel Mut.
5: Ende der 90er. Da gab es fast keinen einzigen Storch mehr hier bei uns in NRW. Und jetzt? Jetzt sind sie wieder da und sie werden immer mehr.
2: Der NABU zählt mittlerweile wieder über 1000 Brutpaare in Nordrhein-Westfalen. Zu verdanken ist das vielen Naturschützern im Land. Und dafür bekommen wir jetzt unter anderem am Niederrhein ein sehr besonderes Schauspiel präsentiert.
5: Der Storchennachwuchs ist flügge geworden, sehr schön. Und die Störche integrieren sich gut ins Dorfleben. Herrje!
2: Und zwar rund um Rees zum Beispiel. Da zeigen sich viele Störche, sitzen unter anderem gemütlich auf der Laterne nebenan rum. Und sind immer dabei, die Jungtiere, die gerade flügge werden.
5: Das zuständige Naturschutzzentrum geht alleine im Kreis Kleve für das vergangene Jahr von 128 kleinen Störchen aus. Der Nabu zählt dazu hier bei uns im Westen 1050 Brutpaare.
2: Und wenn Sie das Schauspiel erleben wollen, dann haben Sie noch knapp 4 Wochen Zeit. Ab Mitte August geht es für die Störche dann aber wieder Richtung Süden in den Sommerurlaub.
5: Und jetzt Kompaktnachrichten für Sie.
6: Die Bonner Stadtwerke nehmen aus Sicherheitsgründen kurzfristig den Großteil ihrer Stadtbahnen außer Betrieb. Nach Angaben des Unternehmens gibt es an einigen Bauteilen frühzeitige Materialermüdung. Betroffen sind 60 Bahnen aus den 1970er bis 90er Jahren. Ihre Überprüfung wird voraussichtlich eine Woche dauern. Als Ersatz stellen die Kölner Verkehrsbetriebe 20 Stadtbahnwagen zur Verfügung. Dennoch wird es ab morgen früh zu Behinderungen bei den Bonner Stadtwerken kommen. Auf den Linien werden kürzere Bahnen im Einsatz sein. In Wassenberg im Kreis Heinsberg ist gestern am späten Abend diese Lagerhalle in Brand geraten und teilweise eingestürzt. Die Rauchsäule war kilometerweit zu sehen. Die Löscharbeiten dauerten bis heute Nachmittag. 180 Feuerwehrleute waren zeitweise im Einsatz. Unterstützt wurden sie von einem Löschroboter. Verletzt wurde niemand. Die Bevölkerung im Umkreis wurde über eine Warn-App informiert. Wie es zu dem Brand kommen konnte, ist noch unklar.
5: Der chinesische Billig-Online-Händler AliExpress muss über eine 500 Millionen Euro Strafe in Europa bezahlen. Laut der EU-Kommission stehen Kunden des Portals nämlich vor dem Risiko, gefährliche, giftige oder gefälschte Produkte zugeschickt zu bekommen, also illegale Ware, wie Imitationen bekannter Marken oder Produkte mit giftigen Inhaltsstoffen. AliExpress würde dabei in vielen Bereichen gegen EU-Regeln verstoßen, heißt es zur Begründung der 550 Millionen Euro Strafe. Und jetzt mehr Nachrichten.
6: Mit dem Urteil zum Unfall in Hürth, bei dem ein Kind und ein Schulbegleiter getötet wurden, beschäftigt sich nun der Bundesgerichtshof. Der Anwalt des Angeklagten hat Revision eingereicht. Dabei wird überprüft, ob in dem Verfahren Rechtsfehler passiert sind. Das Landgericht Köln hatte den 21 Jahre alten Fahrer zu 4 Jahren und 6 Monaten Jugendstrafe verurteilt. Außerdem soll er den Hinterbliebenen mehr als 190.000 Euro Schmerzensgeld zahlen. Der Fahrer hatte laut Urteil eine rote Ampel bewusst überfahren. Einen Tag nach der Sprengung der Autobahnteilbrücke Ottfingen im Sauerland laufen jetzt die Aufräumarbeiten. Mehrere Bagger zerkleinern die Fahrbahnstücke, trennen aber auch Stahl von Beton. Großteile des Materials sollen recycelt werden. Bei der Sprengung der A45-Brücke war gestern ein großer Teil stehen geblieben. Erst eine zweite Detonation sorgte für den kompletten Einsturz der Brücke. In 4 Jahren soll der gesamte Abschnitt 6-spurig befahrbar sein. Wer zwischen Greven und Emstetten unterwegs ist, der braucht in den kommenden 3,5 Monaten viel Geduld und Zeit. Die vielbefahrene B481 ist seit heute Morgen gesperrt. Straßen NRW erneuert dort 3 Brücken und saniert die Fahrbahn. Der Verkehr wird bis Ende Oktober weiträumig umgeleitet. Auf der Strecke zwischen Greven und Emstetten sind täglich 14.000 Fahrzeuge unterwegs. In Iserlohn ist dieses Flugzeug bei einem Landemanöver auf eine Pferdekoppel geraten. Nach dem Aufsetzen rollte es über die Landebahn hinaus und rutschte einen Abhang hinunter. Die Maschine kam auf der Pferdekoppel zum Stehen. Der Pilot konnte unverletzt aus dem schwer beschädigten Flugzeug steigen. Ein Pferd verletzte sich bei einem Sturz leicht am Bein. Die Ursache für den Unfall ist noch unklar.
2: Die Niedersfelder Hochheide bei Winterberg, die zeigt sich gerade von ihrer süßesten Seite.
5: Ja, die Blaubeeren wollen gezupft werden. Dick, blau und lecker. Da sind sie. In diesem Jahr gibt es Blaubeeren satt. Der Grund: bei der Blüte im Frühjahr gab es keinen Frost. Deswegen ist quasi aus jeder Blüte eine Blaubeere geworden.
2: Und das Beste daran: pflücken kostet nichts. Eine Regel gibt es allerdings da oben: nur für den Eigenbedarf. Und noch ein Tipp, bevor es losgeht: lieber die gute Hose im Schrank lassen oder Geilseife to go mitnehmen, ja, meinte Andreas. Blaubeeren färben wirklich gnadenlos. Kriegen Sie mit Essig und Spülmittel,
5: ja,
2: wieder raus?
5: Ja, so einen Teelöffel und dann drauf mit dem Essig einwirken lassen. Perfekt, Blaubeeren raus.
2: So. Wir sind beim Wetter.
7: Ich bin völlig begeistert.
2: Ja, ne, ich wusste auch nicht, dass so ein Hausmann an ihm verloren gegangen ist.
5: Sag ich euch, die ganze Zeit.
2: Ich rufe mal Yvonne Willigs an. So, wir sind jetzt beim Wetter mit Claudia Kleinert. Da war wenig Blau am Himmel. Claudia, es ist eher grau und bewölkt. Heißt es denn auch, da kommt mal Regen?
7: Nee, eben nicht. Also es wird dichtere Wolkenfelder geben, in den nächsten Tagen aber auch immer die Sonne dabei sein. Schauer für die recht maximal so Richtung Berge in den nächsten Tagen. Mittwoch sind es dann mal ein paar mehr Schauer, aber so den Landregen, den wir gebrauchen könnten, der ist zumindest für Nordrhein-Westfalen nicht in Sicht. Aber es ist schon mal kühler geworden. Kühlere Luft ist angekommen. Heute Morgen in Düsseldorf ein Tiefstwert von 11 Grad. Direkt am Boden in 5 cm Höhe waren es sogar nur 8 Grad. Die Wärme wandert ja nach unten. Und das sieht man sehr schön an den Temperaturen im Boden. Also in 10 cm Tiefe 23 Grad. In 50 cm Tiefe haben wir sogar jetzt noch eine Temperatur von 25 Grad. Also wer sich fragt, wo die Wärme hin ist, die ist jetzt im Moment noch ziemlich tief im Boden. In den nächsten Tagen aber wird sie auch wieder zu uns kommen. Im Augenblick kommt sie eher aus Nordwesten bis Norden. Das heißt, sie ist recht kühl. Temperaturen also unterhalb der 25 Grad. Zumindest war das heute der Fall und wird wahrscheinlich auch morgen so sein. In Sachen Regen passiert nicht allzu viel. Wenn wir uns mal den Niederschlags- und Wolkenvorschaufilm anschauen, dann sehen Sie, da kommen am Mittwoch dichtere Wolkenfelder. Auch immer mal wieder so einzelne Wolkenpakete. Am Mittwoch haben die dann zumindest mal so ein paar Schauer dabei. Donnerstag schon wieder überwiegend trocken. Und ab dem Wochenende werden die Temperaturen dann auch wieder deutlich sommerlicher. Nein, es wird nicht heiß, es wird sommerlicher. Das heißt, ab Freitag dann ansteigend auf rund 28 Grad. Könnte eventuell sogar für eine heiße 30 Grad reichen. Danach noch relativ unsicher, ob es auf diesem recht hohen Niveau bleibt. Wahrscheinlich, zeigt im Moment der Durchschnitt, werden wir so bei 26, 27 Grad rauskommen. Das heißt, da ist dann wieder sommerliche Wärme dabei. In der Nacht gibt es nur noch ein paar Wolkenfelder, einzelne letzte Schauer Richtung Ostwestfalen-Lippe. Und im Siegerland-Sauerland kann es hier und da auch neblig sein. Temperaturen in den höheren Lagen und auch in Bielefeld 8, 9 Grad, 12, 13 Grad den Rhein entlang. Morgen Vormittag Sonnenschein, über der Mitte dichtere Wolken. Zum Nachmittag gibt es dann überall Sonne mit ein paar dichteren Wolkenfeldern, die aber die Sonne immer wieder durchlassen. So ein paar kurze Schauer kann es über dem Bergland geben. Und die Höchstwerte liegen bei 16 bis 25 Grad. Der Wind dazu kommt schwach aus Nord bis Nordwest. Dann am Mittwoch häufiger mal Schauer, am ehesten ausgenommen die Köln-Bonner Bucht und die Eifel. Höchstwerte 19 bis 23 Grad. Donnerstag dann trocken, sonnig bei 19 bis 24 Grad. Auch da ein einzelner Schauer vielleicht Richtung Ostwestfalen-Lippe möglich.
5: Dankeschön, Claudia Kleinert mit dem Wetter. Und um 21.45 Uhr in WDR aktuell mit Sven Lorik geht es noch mal in die Stadt, die wir eigentlich als die Brückenstadt kennen.
2: Ein Großteil der Stadtbahn in Bonn wird aus Sicherheitsgründen kontrolliert. Was ist da dran? Nachher mehr dazu.
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2: 30 Jahre nach dem Mord an Muhittin Güney. Die Polizei, die sucht nach dem Mörder des Kölner Unternehmers. Die Schwester des Opfers kämpft bis heute dafür, dass der Mörder ihres Bruders gefunden wird. Unser erstes Thema in der nächsten halben Stunde.
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2: Ja, und damit schönen guten Abend. Schön, dass Sie eingeschaltet haben. Vor 30 Jahren. Da wurde der Kölner Unternehmer Muhittin Güney in einem Waldstück in Ostheim erstochen, aufgefunden, seine Leiche angezündet. Bis heute ist der Fall ungeklärt, doch die Kölner Cold Case Ermittler, die haben ihn jetzt wieder verstärkt im Blick. Wir haben mit der Schwester des Ermordeten gesprochen, über Jahrzehnte voller offener Fragen und die Hoffnung, dass der Täter doch noch gefunden wird.
10: Wenn es für Fremde heißt, es ist 30 Jahre her, für mich war es gestern.
11: Ayla Capogiulu erinnert sich an den Tag im Mai 1996, der ihr Leben und das ihrer Familie für immer verändern sollte. Sie erfährt, dass mit ihrem Bruder etwas passiert sein muss.
10: Am nächsten Tag komme ich nach der Arbeit, will meinen Bruder noch mal erreichen. Geht keiner dran zu Hause. Ich rufe ihn im Laden an, fremde Männer am Apparat. Das war die Kripo.
11: Da wusste sie, dass etwas nicht stimmt. Letztendlich erfährt sie von ihrer Mutter, dass der Bruder nicht mehr lebt. Zu Tode gekommen durch massive Gewalt.
10: Ich habe manchmal das Gefühl gehabt, als ob ich jeden Messerstich spüre. Ganz, ganz schlimm. Also, ich bin danach

0: hinterher sind wir dann mit meinem Mann und mit meiner Schwester sind wir zum Tatort gefahren und haben uns das angeguckt, wo er ermordet worden ist. In dem Wald, in diese Lichtung. Und grausam. Überall verbrannt, die Bäume 2 Meter hoch, die ganzen Blätter waren angesenkt. Ich habe sogar noch einige Blutspuren gesehen. Es war unerträglich.
1: Aufnahmen von damals. Die Schwester bekommt auch Einsicht in die Akten, in den Bericht der Rechtsmedizin.
0: 43 Messerstiche. Die Finger waren durchtrennt, indem er in das Messer reingegriffen hat. Als ich das erste Mal die Autopsiebericht gelesen habe, glauben Sie mir, ich stand davor, ich konnte nicht mehr, wie soll man die Gefühle dann beantworten, also überhaupt sagen. Ich habe diesen Autopsiebericht gelesen und war erstarrt.
1: Die Polizei hat die Ermittlungen in diesem Fall wieder aufgenommen. Was den aktuellen Stand angeht, da lässt sie sich nicht in die Karten schauen. Auch in Kalk, dort, wo Muhittin Güney zuletzt wohnte, hängen Verhandlungsplakate. Seiner Schwester geht es nun um diesen Punkt.
0: Dass die Täter, die die Tat begangen haben, unruhig werden. Dass die das Gefühl haben, die sind uns auf den Fersen. Und das geht nur durch Medien. Weil Medien sind die stärkste Waffe. Wissen Sie? Und damit kann man uns wirklich sehr helfen, vielleicht Zeugen, die jahrelang geschwiegen haben, dass sie endlich mal reden. Und ich bin überzeugt davon, es gibt Zeugen.
1: Ihr Bruder hinterließ 2 kleine Söhne. Am Grab des Bruders versprach die Schwester, keine Ruhe zu geben, bis der oder die Täter gefunden sind.
0: Meine Mutter hat 15 Jahre das Foto von meinem toten Bruder an der Wand gehabt. 15 Jahre, wie er da unter dem Baum tot liegt. Dieses Foto war an der Wand. Und immer, wenn sie sich das angeguckt hat, irgendwann wird der Täter bestraft. Irgendwann, tagtäglich, 15 Jahre lang bis zu ihrem Tod.
2: Das Urteil zum tödlichen Unfall in Hürth ist nicht rechtskräftig. Der Anwalt des Unfallfahrers hat kurz vor Ablauf der Frist Revision eingereicht.
3: Im vergangenen Jahr ist in Hürth ein 10-jähriges Kind und sein 25-jähriger Schulbegleiter getötet worden. Das Kölner Landgericht hatte den 21 Jahre alten Fahrer zu 4 Jahren und 6 Monaten Jugendstrafe verurteilt. Außerdem sollte er den Hinterbliebenen mehr als 190.000 Euro Schmerzensgeld zahlen. Durch die Revision muss sich nun der Bundesgerichtshof mit dem Urteil beschäftigen. Bis zu einer Entscheidung können voraussichtlich mehrere Monate vergehen.
2: Sonne satt für Ossendorf in den Gartenhöfen. Da startet gerade der Bau von Kölns laut Betreiber größtem Mieterstromprojekt. 55 Häuser, jede Menge Solarzellen aufs Dach, dazu dicke Batteriespeicher. Am Ende sollen davon 435 Wohnungen ihren eigenen Sonnenstrom bekommen. Klingt gut, oder? Ja, wir haben uns das Ganze mal angeschaut.
4: Die gelben Rohre, die sind neu und kommen von oben. Das sind die Kabel drin von der Photovoltaikanlage auf dem Dach. Die wollen wir uns ansehen, zusammen mit Sira Müller von der Genossenschaft und Matthias Weitle vom PV-Anlagenbetreiber. Also ab nach oben, ganz oben. Das erste Mietshaus hat schon die PV-Anlage, die anderen kriegen sie erst. Aber die Häuser, die stehen doch schon länger.
5: Der Projektstart war 2012, wir hatten es gerne vorher schon mit drin gehabt, aber es wurde damals noch nicht mitgedacht. Und jetzt nach Projektabschluss haben wir uns vorgenommen, die Ossendorfer Gartenhöfe nachträglich mit Photovoltaik auszustatten, inklusive Mieterstrom.
4: Mieterstrom, das bedeutet, der hier auf dem Dach produzierte Strom wird im Haus verbraucht. Da verdient sonst niemand dran, spart Geld und per Gesetz muss der Mieterstrom 10% günstiger als der örtliche Grundtarif sein. Was das bedeutet, schauen wir uns ein paar hundert Meter weiter an. Bei Monika Haffi blubbert die Kaffeekanne. Waschmaschine, jede Menge Lampen, Durchlauferhitzer, genug stromfressende Gründe, um sich mit günstigem Strom zu beschäftigen. Sie hat den Mieterstrom schon seit 2 Jahren, spart dadurch mehrere hundert Euro im Jahr und tut was fürs Klima, sagt sie.
6: Umwelt ist uns schon wichtig, dass wir uns da auch mit engagieren, jetzt nicht so direkt jetzt, aber dass wir uns damit auseinandersetzen was draußen los ist, das ist uns schon sehr wichtig.
4: Da könnte mehr los sein bei den Mieterstromprojekten wie in Ehrenfeld. Erst 5.400 Projekte gibt es in Deutschland.
7: Sehr schön zu bebauen aus technischer Sicht.
4: Matthias Weidle juckt es in den Baufingern. Jede Menge Dächer kommen ja noch in Frage.
7: Man entwickelt natürlich mit der Zeit einen anderen Blick auf die Stadt, wenn man genauso durch die Stadt geht. Und ja, das ist natürlich viel verschenktes Potenzial auch einfach. Ne?
4: Eines müssen wir noch klären, die gelben Rohre. Warum laufen die außen am Haus?
5: Normalerweise wird ja die kompletten Kabelwege werden innerhalb des Gebäudes verlegt. Das war jetzt hier nicht mehr möglich. Wir hatten keine Leerrohre mehr. Deswegen mussten wir über die Fassade gehen. Und diesbezüglich waren wir auch in enger Zusammenarbeit mit dem damaligen Architekten, der dann passend zur Farbgebung der Ossendorfer Gartenhöfe die bunten Fallrohre gewählt hat.
4: Ein Farbtupfer und damit ein Hinweis, hier entsteht bis Oktober ein Stück sinnvoller Energiezukunft.
2: Vor einem Jahr, da haben wir Ihnen die Geschichte von Omid gezeigt. Ein junger Mann aus dem Iran, der rund um den Neumarkt lebte, schwer drogenabhängig war. Auf der Suche nach Pfandflaschen für die nächste Dosis. Viele von Ihnen hat das damals berührt, auch seine Mutter im Iran, die das Video zufällig im Internet gesehen hat. Und was dann passierte, hat Omids Leben verändert. Wir haben ihn jetzt, ein Jahr später, wieder getroffen.
8: Manchmal beginnt ein neues Leben mit einem einzigen Satz: Ich gebe nicht auf. Genau das hat Omid Pehlevar getan. Heute ist der 32-jährige Iraner wieder optimistischer. Vor wenigen Monaten schien das noch unmöglich. Als der WDR letztes Jahr zum ersten Mal über Omid berichtet, lebt er auf der Straße. Eine Kollegin trifft ihn zufällig am Kölner Neumarkt und begleitet ihn mit dem Handy. Omid, hier noch ohne Bart und deutlich dünner, sammelt Pfandflaschen, um seine Drogensucht zu finanzieren.
9: Der große Staat kannst du mehr Pfandflaschen finden, aber hat noch andere Probleme. Viele Leute auch suchen Pfandflaschen. Erste Woche in Konda, ich Pfandflaschen gesucht. So weit drei Junge kommen bei mir, darfst du nicht hier suchen oder so, er hat Mafia.
8: Seitdem ist viel passiert. Wir treffen Omid wieder dort, wo er fast 3 Jahre seines Lebens verloren hat, auf der Schildergasse. Er sagt, dass er seit 8 Monaten clean ist und will mit diesem Interview andere Drogenabhängige motivieren, aufzuhören. Drogen verändern deine gesamte Persönlichkeit und deine Sicht auf die Welt. Es ist dir völlig egal, was andere über dich denken. Ob du am Straßenrand Drogen konsumierst, Essen aus dem Müll suchst oder Pfandflaschen sammelst. Nichts ist dir mehr wichtig, als ob nur du auf dieser Welt leben würdest. Omid stammt aus dem Iran. Vor 9 Jahren flüchtet er nach Deutschland. In einer Flüchtlingsunterkunft verliebt er sich. Als die Beziehung zerbricht, beginnt er Heroin zu nehmen. Aus einigen Tagen werden Monate, aus Monaten werden Jahre. Irgendwann konnte ich nicht mehr damit aufhören. Ich wurde abhängig und konsumierte jeden Tag. Etwa 2 bis 3 Jahre war ich drogenabhängig. Seine Sucht kostet ihn fast alles. Manchmal schläft er tagelang nicht. Alle 2 Stunden braucht er Geld für die nächste Dosis. Im Sommer läuft er bis zu 15 Stunden am Tag durch Köln und sammelt Pfandflaschen. Sobald ich 8 bis 10 Euro zusammen hatte, musste ich die Drogen kaufen. Danach bin ich wieder zurückgekommen und habe für die nächste Dosis Geld gesucht. Unser Bericht von damals erreicht sogar Omids Mutter im Iran. Mit der hatte er aus Scham den Kontakt abgebrochen. Wir erreichen die Mama, eine Rechtsanwältin aus Teheran, am Telefon. Sie erzählt, wie sie ihn dazu bewogen hat, aufzuhören.
10: Omid hatte mir schon oft versprochen, mit den Drogen aufzuhören, ohne es zu schaffen. Einmal rief er an, ich war im Gericht. Er sagte, Mama, ich brauche Geld. Diesmal sagte ich zu ihm, nenn mich nicht mehr Mama. Ich bin nicht mehr deine Mutter. Dann habe ich aufgelegt. Ich wusste, wie sensibel und liebevoll Omid ist. Ich wusste, dass ihn das sehr treffen würde. Und zum ersten Mal wollte ich genau dieses Gefühl nutzen, um ihn wachzurütteln.
8: Danach hat Mutter Fatemeh aber einen gemeinsamen Freund gebeten, ihm zu helfen. Für sie ist Omid ein Held und Kämpfer. Seit 9 Jahren haben sich Mutter und Sohn nicht gesehen. Ihr größter Wunsch sei es, ihn wieder zu umarmen. Omid bedeutet auf Persisch Hoffnung. Vielleicht ist das die schönste Nachricht dieser Geschichte. Aus der Hoffnung, die Omid nie ganz verloren hat, ist wieder Zukunft geworden.
2: Und jetzt geht's mit Ihnen so richtig hoch hinaus. So heißt nämlich unsere Sommerserie, in der wir die spektakulärsten Orte der Region zeigen. Und klar, der Kölner Dom, der darf da nicht fehlen. Wir sind mit Dombaumeister Peter Füssenich nicht nur auf den Vierungsturm geklettert, das allein ist schon nichts für schwache Nerven, sondern gleich noch höher auf den Nordturm, dahin, wo sonst nur die Dombauhütte kommt. Und er nimmt uns mit, ganz hoch hinaus.

0: Hinter dieser Tür geht das Abenteuer los. Dombaumeister Peter Füssenich nimmt uns nämlich mit nach ganz oben.
1: Heute geht's hoch hinaus am Kölner Dom mit einem fantastischen Blick. Wir fahren jetzt mit unserem neuen Bauaufzug in die oberste Etage, die möglich ist. Das ist die Traufhöhe des Kölner Domes. 45 Meter sind wir da schon.
2: Und dann geht's noch ein bisschen höher und das wird erst richtig spannend.
0: Aber erstmal müssen wir durch den Dachstuhl des Kölner Doms. Hier sind wir gleich schon 53 Meter hoch und befinden uns mitten über dem Altarbereich. Beeindruckend. Beeindruckend schön auch diese Wendeltreppe von 1860.
2: Das Ganze stammt aus einem Baukatalog tatsächlich. Da hat man sich das Schlichteste gesucht, was es damals gab. Man könnte sagen, es ist IKEA des 19. Jahrhunderts.
0: Hoffen wir, dass sie so stabil ist, wie sie aussieht. Auf halber Strecke landen wir erstmal im Glockenturm des Vierungsturms. Hier hängen die ältesten Glocken des Doms, die schon im 15. und 16. Jahrhundert ihren Dienst getan haben. Und hier hängt auch die kleinste Glocke, die Klarenglocke.
2: Wenn Sie jetzt losgingen, dann würden Sie mein Wort jedenfalls hier nicht mehr verstehen.
0: Weiter geht's, bis wir schließlich vor einer Klappe stehen. Das ist einer der erklärten Lieblingsorte des Dombaumeisters. Der Blick reicht bis ins Siebengebirge. Vom Drachenfels kamen schließlich die ersten Steine für den Kölner Dom. Genau unter uns befindet sich das Zentrum des Kirchenraumes, der Vierungsaltar.
2: Das ist sehr beruhigend manchmal, wenn der Trubel unten allzu groß wird. Dann gehe ich auch manchmal hier hoch und genieße das sehr.
0: Nur das Quietschen der Bahn kommt auch hier oben noch an. Auf dem Vierungsturm ist es aber nicht nur schön, sondern dieser Ort ist auch ein historischer Vermessungspunkt.
2: Bis zum heutigen Tag ist der Kölner Dom der geografische Nullpunkt von Köln. In diesem Fall die Spitze des Vierungsturmes, also der Stern von Bethlehem, der auf die heiligen drei Könige verweist, ist der geografische Nullpunkt. Also wir stehen jetzt hier im Herzen von Köln. Mittiger geht das gar nicht.
0: Alle Autobahnschilder und ihre Kilometerangaben nach Köln beziehen sich also auf immer genau diesen Punkt. Im Rahmen einer Dachführung können auch Besucher hierauf. Das gilt allerdings nicht für die Stelle, die wir jetzt noch besteigen werden.
2: Die Plattform des Vierungsturmes bietet schon eine spektakuläre Aufsicht. Aber wir gehen jetzt noch an einen etwas höher gelegenen Ort, an dem wirklich sonst niemand hinkommt, nämlich auf die Gerüstplattform auf dem Nordturm des Kölner Domes. Und da schauen wir mal, wie es dort aussieht.
0: Dafür nehmen wir einen ganz besonderen Aufzug. Der ist sonst nur den Mitarbeitern der Dombauhütte vorbehalten. 100 Meter geht es hier steil nach oben. Aber erst, wenn die Taubenklappe geöffnet ist.
2: Und es ist mit Sicherheit eine der spektakulärsten Aufzugfahrten, die man in Köln überhaupt haben kann. Warum, werden Sie gleich sehen.
1: Achtung, es ruckelt ein bisschen. Und was wirklich ganz spektakulär ist, ist der Blick, den wir gleich hier nach der Durchfahrt durch den Schlussstein auf den Rhein haben werden.
0: Oben angekommen stehen wir mitten im Turmhelm, umrahmt von filigranen Steinmetzarbeiten, die den Turmaufsatz bilden. Der Blick schlichtweg atemberaubend.
2: Hier auf den Nordturm kommt man leider als Touristin, als Tourist nicht hin. Aber es besteht die Chance, auf den Südturm zu klettern.
0: Und wir klettern noch ein bisschen weiter. Über geheime Wege gelangen wir mit dem Dombaumeister auf dieses Baugerüst am Nordturm. Mit direktem Blick auf und in den Südturm, nur den Himmel über uns.
2: Es ist sicher einer der schönsten Orte, die man am Kölner Dom erreichen kann. Aber auch nur, weil es dort ein Gerüst gibt, das zwischen den Türmen aufgebaut ist.

0: Ort ist zwischen dem Nord- und dem Südturm. Und von hier aus kann man auch ganz gut auf die Besucherplattform schauen.
1: So schön ist es, glaube ich, nirgendwo in Köln.
2: Ganz nah dran an jahrhundertealten Steinmetzarbeiten steht die Zeit hier oben still. Ein Meisterwerk gotischer Architektur, gebaut für die Ewigkeit.
0: Viel höher hinaus kann man am Kölner Dom, sei denn man ist Gerüstbauer der Dombeute, eigentlich nicht kommen. Und wir sind jetzt hier auf einer Ebene oberhalb der Engel. Und deshalb fühlt man sich dem Himmel hier sehr nah.
2: Ein letzter Blick hoch hinaus auf die Spitze des Nordturms am Kölner Dom.
3: Tolle Bilder, definitiv. Ja, die Bonner Stadtwerke, die nehmen aus Sicherheitsgründen kurzfristig den Großteil ihrer Stadtbahn außer Betrieb. Nach Angaben des Unternehmens gibt es an einigen Bauteilen frühzeitige Materialermüdung. Betroffen sind 60 Bahnen aus den 70er bis 90er Jahren. Ihre Überprüfung wird voraussichtlich eine Woche dauern. Als Ersatz stellen die Kölner Verkehrsbetriebe 20 Stadtbahnwagen zur Verfügung. Dennoch wird es ab morgen früh zu Behinderungen bei den Bonner Stadtwerken kommen. Auf den Linien werden dann kürzere Bahnen im Einsatz sein. Ja, für die Linie 18, die zwischen Köln und Bonn fährt, bedeutet das, dass sie ab morgen zur Hauptverkehrszeit nicht mehr im 5-Minuten-Takt, sondern nur noch alle 10 Minuten fahren kann. Laut der KVB stellt dies während der Sommerferien mit dem geringen Fahrgastaufkommen aber kein Problem dar. So wird's jetzt noch mal richtig praktisch, denn wegen der Rückkehr zu G9 gibt es dieses Jahr deutlich weniger Schulabgänger bei uns in der Region. Für Unternehmen echt ein Problem, für alle Kurzentschlossenen unter ihnen aber der Jackpot. Heute, da haben sich in Weidenpesch 50 Top-Arbeitgeber von Ford bis Lidl mit über 100 offenen Ausbildungsplätzen präsentiert, inklusive Vertragsunterzeichnung noch vor Ort.
4: Noch wenige Wochen bis zum Ausbildungsstart. Für viele Schulabgänger beginnt jetzt die heiße Phase. Und wer bisher noch keinen Ausbildungsplatz gefunden hat, hat heute vielleicht genau hier seine Chance. Der 19-jährige Roni Özkul ist mit seinem Vater da.
5: Ich habe vorher mein Abi versucht, hat dann leider nicht geklappt. Ja, habe ich jetzt gesagt. Und ich wurde erst vor kurzem, wurde mir Bescheid gegeben. Deswegen, jetzt suche ich hier eine Ausbildung.
4: Abi nicht geschafft, nun ist sein Vater froh, dass er sich hier für eine Lehrstelle bewerben kann.
6: Wenn man hier ist und sich auch die ganzen Stände hier ansieht, dann denkst du mir auch, es ist auch gut für die Jugendlichen, die es nicht geschafft haben, hier zu sein, vor Ort, sich direkt bewerben zu können. Ich finde, das ist eine sehr gute Angelegenheit für die Jugendlichen.
4: Dass kurz vor Ausbildungsbeginn noch so viele Stellen frei sind, hat mehrere Gründe. Ein wichtiger: Durch die Rückkehr zum 9-jährigen Gymnasium gibt es in Nordrhein-Westfalen in diesem Jahr deutlich weniger Schulabgänger.
7: Wie entscheidend sind denn Schulnoten noch?
8: Ja, das ist ein Kriterium. Ich glaube, es ist eine Kombination aus Schulnoten, aus der Schulkarriere. Das ist auch nicht nur das Abschlusszeugnis, sondern wie sich jemand in der Schule entwickelt hat. Genauso wichtig ist auch die Persönlichkeit und eben das Interesse für den Ausbildungsberuf.
4: Roni Özkul hat nach einer Stunde 2 verbindliche Bewerbungsgespräche sicher. Für ihn hat sich damit sein Besuch bereits gelohnt.
5: Also ich gehe auf jeden Fall mit gutem Gewissen raus, weil ich weiß, dass ich die Chance habe, auf eine Ausbildung jetzt zum Beispiel, dass ich auf jeden Fall auf dem Weg nach oben bin.
4: Auch nach der heutigen Börse sind viele Ausbildungsplätze noch unbesetzt. Informationen gibt es unter anderem bei der Arbeitsagentur, der Handwerkskammer oder der IHK zu Köln.
3: Und da waren ja wirklich ein paar tolle Ausbildungsplätze mit dabei. Apropos Ausbildung. Für den Segelschein, da muss man gar nicht bis in die Niederlande fahren. Ein echtes Segelrevier liegt fast vor unserer Haustür, und zwar in der Eifel am Ruhrsee. Da bringt eine der ältesten Segelschulen Deutschlands seit 60 Jahren Menschen aufs Wasser. Die ersten Sommerkurse, die laufen gerade, und wir waren bei einem Ausbildungstag mit dabei.
9: Halb 10 Uhr morgens auf dem Steg der Segelschule Ruhrseezeit in Heimbach ist schon viel los. Heute geht es mit den kleinen Booten, den Jollen, raus aufs Wasser. Aber erstmal wird das rote Vorsegel, die Fockstart, klar gemacht.
10: Die Leine übers Vorstag und dann wieder festmachen. Ich glaube, das ist nicht mehr verdreht.
9: Alle sind Anfänger, haben sich in Zweierteams zusammengetan.
11: Und dann habe ich geschaut, wer nicht so draufgängerisch ist, aber doch Ziele hat. Und ich habe ihn angesprochen, so sind wir, haben wir ein Team gebildet.
9: Warum er mit fast 80 Segeln lernen will?
10: Ja, weil es uns Spaß macht. Ich wohne hier am Ruhrsee. Und es ist eine schöne Beschäftigung.

0: Vor 2 Tagen sind sie zum ersten Mal Jolle gesegelt.
1: Da sind wir auch nur mit dem Hauptsegel, mit dem großen Segel hier in der Mitte des Bootes gesegelt, nicht mit der Fock. Die war die ganze Zeit eingerollt, das wollte unser Segellehrer noch nicht. Vielleicht wollte er nicht, dass wir baden gehen.
0: Philipp Pomp ist mit 39 einer der Jüngsten hier. Für den 10-tägigen Segelkurs fährt er jeden Morgen aus Bonn in die Eifel.
1: Ich mache das, weil mir ein Kumpel, der hier schon mal segelt, gesagt hat, mach das irgendwo, wo es schön ist. Und hier ist es schön. I'll go
0: sailing. Schön ja, aber der Ruhrsee hat auch seine Tücken, weiß Günther Becker. Der Segellehrer unterrichtet schon seit mehr als 30 Jahren hier. Durch die Berge ringsum kommen manchmal plötzliche Windböen, gerade jetzt ein schwieriges Revier.
2: Im Moment haben wir tatsächlich bis 45 Stundenkilometer Wind. Und dann ist man eigentlich froh, dass man den Kurs hält und keine Kenterungen passieren.
0: Und darauf ist wohl keiner scharf.
2: Mehr nach vorne rutschen, du sitzt so weit hinten. Du sitzt so weit hinten. Wenn du dir das Lenkrad blockierst, kannst du nicht lenken. Fahrt eine Wende und dann nehmen wir Kurs auf die Tonne 9.
3: Ahoi, alles im Griff?
0: Bis jetzt läuft alles gut. Doch plötzlich wird es hektisch auf der Ruhrseezeit.
3: Da ist die Jolle gekentert. Wir haben den Abflug gemacht.
0: Jetzt muss es schnell gehen, auch wenn alle Rettungswesten tragen. Doch die Gekenterten haben das umgekippte Boot schon alleine hochgezogen. Ausgerechnet Philipp und sein Teamkollege Raf. Die beiden sind klatschnass und Raf hat seine Kappe verloren.
4: Ich glaube, es geht auch ohne Kappe. Gucken, was heute Abend hier ein Sonnenbrand ist.
5: Wir haben bei der Wende einen Fehler gemacht und dann haben wir eine Vollkenterung gemacht.
1: Aber das war jetzt auch echt gut, mal zu lernen, wie man das wieder rumkriegt.
0: Jetzt aber raus aus den nassen Klamotten, bevor es morgen wieder rausgeht auf den Ruhrsee.
6: Ist dann doch nicht so einfach, wie es aussieht, ne? Ja, und jetzt mal was zum Durchatmen für Sie. 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Für die Musik, da brennen sie aber immer noch genau wie am ersten Tag.
7: Mir gibt die Musik wirklich viel, die wir machen, weil es irgendwie ja das ist, was man selber schreibt. Und das allein halt zusammen mit den 3 besten Freunden zu machen, ist auf jeden Fall was richtig, richtig Tolles.

0: Wir sind hier in der Nähe von Bielefeld, mitten auf dem Dorf im Niemandsland. Das ist so ein bisschen unsere inoffizielle Headquarter, sind aber ja alle verteilt und eigentlich eher in der Stadt zu Hause. Aber das ist dann der Ort, wo man einmal nur für den Rock'n'Roll aufs Dorf kehrt, um da sich auch nur darauf zu konzentrieren, würde ich sagen.
1: Wir haben alle hier auf dem Dorf angefangen mit der Musik, die wir machen und die wir, wie wir es gelernt haben, auch irgendwie damals noch ein bisschen härter. Da war es schon ein bisschen, ich glaube, ein bisschen sonderbar.
2: Also Yannick, ich und Levin waren alle mal in einer WG quasi in Bielefeld dann. Das war so die erste Wohnung für, glaube ich, alle.
3: Also bevor wir Ember gegründet haben, waren wir eigentlich eine Hardcore-Band, hatten auch einen anderen Namen.
0: Irgendwann hat sich dann da ein bisschen was bewegt. Die Jungs haben eine neue Band gegründet und die suchten irgendwann Schlagzeuger und haben mich gefragt. Und da war ich auch ehrlich, ich glaube, das gebe ich voll den Jungs gar nicht so zu, aber ich war auch so ein bisschen, das ist so ein kleiner Moment, wo ich so dachte, oh mein Gott, endlich fragen sie mich. So ein Mini-Traum, der in Erfüllung geworden ist, für eine Band zu spielen, die ich echt geil fand.

0: Amber. Benannt in einer sehr vernebelten Nacht in einer Kneipe in Bielefeld ist der Name entstanden. Ich glaube, wir haben diverse Versionen davon, wie man das auch so aufschreiben könnte und so. Auf einem Notizzettel von einer Bar irgendwie dann niedergeschrieben.
1: Alle irgendwie Berufe oder auch Leidenschaften, die sinnvoll für die Band sind. Einer plant Veranstaltungen, der nächste führt sie durch technisch, der andere macht Merch und der nächste boxt uns irgendwann raus. Oder ich meine, es ist auch gar nicht so dumm, einfach zu wissen, wo habe ich welche Rechte, so, ne? Nee, genau. Aber das war eigentlich auch immer sehr sinnvoll und ich glaube, wir haben alle irgendwo durch dieses In-Band-Sein unsere Berufe auch gefunden. Ich wusste so lange nicht, dass hier eine Ramp drin ist. Aber bis ich sie gefunden habe, ist echt noch mal 3-4 Jahre vergangen.
2: Im Raum riecht es irgendwie auch so ein bisschen nach Pferdestall und irgendwie noch ein bisschen nach Dorf, weil man darf, auch wenn das hier alles irgendwie so cool und subkulturell ist, nicht vergessen, eine Wand weiter chillen gerade 3 oder 4 Pferdchen und hören uns tatsächlich auch irgendwie beim Proben ab und zu, wo ich mir selber auch frage, finden die das cool oder sind die jetzt genervt, wenn ich da irgendwie 3 Stunden rumprügel?
3: Ich glaube, sie finden es super. Und wir schauen jetzt mal, ob wir das Wetter super finden für Köln und Umgebung in den nächsten Tagen. In der Nacht, da ziehen viele Wolken übers Rheinland. Es bleibt aber trocken bei Tiefstwerten von bis zu 9 Grad. Der Dienstag, der startet freundlich mit viel Sonne. Am Mittag ziehen dann wieder ein paar Wolken auf bei Temperaturen um die 25 Grad. Wir schauen mal auf die weiteren Aussichten. Mittwoch ein Sonne-Wolken-Wechsel mit örtlichen Schauern bei 21 Grad. Am Donnerstag bleibt es trocken bei 23 Grad. Und am Freitag ebenfalls ein Sonne-Wolken-Mix bei 26 Grad. Ja, der 7-Tage-Trend zum Wochenende, da gehen die Temperaturen dann spürbar zurück. Und es werden Schauer uns Gewitter erwartet, wie wir hier gerade sehen. Ja, und das war's mit der Lokalzeit aus Köln für heute. Aber hier in Ihrem WDR-Fernsehen geht es natürlich weiter um 20.15 Uhr mit dem Vorkoster. Direkt im Anschluss an die Tagesschau. Ihnen jetzt einen schönen Abend. Tschüss und bis morgen. Ich freue mich auf Sie.

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1: Krümelig, grisselig.
2: Und sauer ohne Ende.
0: Dabei ist es so einfach, selbst zu machen.
2: Was ist denn heute los hier?
1: Wir sollten ein Pesto-Kochbuch schreiben.
0: Der Vorkoster. Gleich hier im WDR.
3: Ob er vielleicht was mit Kräutern macht?
0: Richtig.
4: Wir haben über 250 Küchenkräuter.
3: Schnittknoblauch, oder?
5: Minze oder
6: Currykraut.
4: Yeah. Beim Kochen darf man sich auch mal ein bisschen frei entfalten. Eine kunterbunte Mischung, oder nicht?
5: Ja, das sieht ja toll aus.
0: Wow. Land und Lecker, heute 21 Uhr und jetzt die Tagesschau.

0: Der Vorkoster erfährt die Geheimnisse eines guten Pestos.
1: Boah, also ich habe noch nie so ein leckeres Gericht mit Pesto gegessen.
0: Oh. Bekommt man auch mit Fertigpesto aus dem Glas Urlaubsgefühle?
1: Wieso denn? Wonach schmeckt das?
2: Nach Salz, Salz, Salz und Salz.
0: Und was steckt noch drin? Der Vorkoster schickt seine Proben ins Labor.
1: Wenn ich jetzt von dem Fertigpesto extrem viel esse, wird es dann gefährlich?
0: Seine Spurensuche nach gutem Pesto führt den Spitzenkoch nach Genua.
3: Also das ist wirklich die Königsklasse. Das ist, mehr geht nicht.
0: Mehr als nur Basilikum geht doch. Yvonne Felix und Björn experimentieren.
4: Boah, das ist super lecker. Wir sollten ein Pesto-Kochbuch schreiben.
0: Heute beim Vorkoster. Pesto, Bella Italia aus dem Glas. Pesto, das ist keine simple Würzpaste, sondern italienisches Kulturgut. Aus Italien stammen nicht nur die Originalrezepturen, auch ist das Land der größte Exporteur fertiger Pestos. Ob mit sattgrünem Basilikum oder roten Tomaten, Pesto ist eine der beliebtesten Nudelsoßen. Kein Wunder, dass der Vorkoster im Supermarkt eine riesige Auswahl vorfindet.
1: Boah, es gibt so viel hier, Wahnsinn. Es gibt hier eins sogar mit originalem Büffelmozzarella, also Basilikum und Büffelmozzarella. Ein gelbes Tomatenpesto, auch noch nie gesehen. Ah, es geht noch weiter hier. Okay. Boah, was sehe ich denn hier? 6 Euro so ein Glas. Das sind aber so Spezialitäten. Da haben wir Tomate, Pesto mit Kapern, Aubergine oder Wildfenchel.
0: Weniger ausgefallene Sorten wie das beliebte Pesto alla Genovese bekommt man aber schon für nicht mal einen

0: Euro pro Glas.
1: Hier beim günstigen finde ich natürlich, ist klar, keine Bienenkerne, weil zu teuer. Die machen ein bisschen Cashew mit rein. Jetzt gucke ich mal bei dem teuren hier. Doch, die machen Pinienkerne mit rein, aber sage und schreibe 1%. Ja, natürlich nicht viel, ne? 1%. Ich weiß nicht, auf so ein Glas, das ist wahrscheinlich ein Pinienkern oder so. Was jetzt in den Fertigpestos genau drin ist, das schaue ich mir später noch mal an. Das beliebteste ist ja das grüne Pesto, Genovese.
0: Grünes Basilikumpesto ist die meistverkaufte Sorte. Aber wie nah kommen die Fertigprodukte ans Original heran? Das will Björn Freitag jetzt herausfinden. Unterstützung gibt es von Stefania Lettini, Feinkosthändlerin aus Düsseldorf. Als Halbitalienerin kennt Stefania die Geheimnisse des perfekten Pestos. Von ihr lernt der Vorkoster heute, wie das klassische Pesto Genovese schmecken muss.
1: Was ich ja bei den Italienern toll finde, ist ja dieses Traditionelle. Ne? Ich glaube, das sind ja oft Jahrhunderte alte Rezepte, die niemals abgeändert werden dürfen. Ne?
2: Genau, da legen wir auch großen Wert drauf, dass auf jeden Fall erstmal der Ursprung erhalten bleibt. Danach kann man natürlich weiterentwickeln, aber auf jeden Fall soll erstmal bewusst sein, was die Ursprungszutaten sind.
1: Ja, und ich habe jetzt gerade mal gesehen, also das ist jetzt kleinblättriger Basilikum.
2: Genau, schon.
1: Der ist sogar auch, wenn wir die Siegel hier sehen, herkunftsgeschützt.
2: Genau, Basilikum, Genovese. DOP, weil das besonders aromintensiv ist. Und das wird ganzjährig in Gewächshäusern auch gezogen.
0: Wo dieses besondere Basilikum herkommt, wird sich Björn später noch anschauen. Bei Stefania gibt es heute zum Pesto Trofie, traditionelle gedrehte Nudeln aus Ligurien.
1: Jetzt sehen wir hier auch Kartoffeln. Ich dachte, wir kochen Pasta heute.
2: Ja, das ist ein ganz klassisches Gericht aus Genua. Ich liebe diese Kombi, weil sie einfach so viele schöne Dinge miteinander vereint. Mit dem Pesto Genovese, also ein ganz traditionelles Gericht.
1: So, das heißt, ich muss jetzt gleich mörsern.
2: Du musst gleich mörsern,
1: Genau. Das darf man wahrscheinlich nicht in so einen Mixer reinhauen.
2: Bitte nicht, auf keinen Fall.
1: Ein Fauxpas, ne?
2: Genau.
0: Sagt auch schon der Name, denn Pesto kommt von Pestare, auf Deutsch zerstoßen.
2: Wir starten traditionell erstmal mit dem Knoblauch und mit den Pinienkernen. Und daraus machen wir jetzt erstmal eine schöne Emulsion.
1: Okay.
2: Es ist toll, dass ich einen starken Mann an meiner Seite habe. Das ist super. Das Besondere bei dem Mörsern ist im Endeffekt, dass wir zerreißen nicht wie in einer Maschine nachher das aromatische Basilikum, sondern wir drücken das quasi an die Marmorwand und dadurch gehen die Zellmembranen auf und dadurch kriegen wir diese wunderschönen ätherischen Öle raus. Okay. Und du machst das perfekt, großartig. Ich könnte mir keinen besseren Adjutanten oder wie kann man das sagen, hier wünschen.
1: Genau. Also ich gehe mal davon aus, wenn ich jetzt fertig Pesto koche, dass es nicht so gemacht wird. Ne?
2: Ich glaube nicht.
0: Es folgen Salz, Basilikum und Olivenöl. Ein Mix aus Pecorino und Parmesan sorgt für die richtige Würzigkeit und Cremigkeit.
2: Ja, sollen wir mal probieren, ob wir damit happy sind? Weil wir brauchen ja gar nicht so viel. Das ist auch immer, wird auch oft immer verkannt, dass man immer so Kilometer viel an Masse braucht.
1: Dadurch, weil es so intensiv ist, braucht man ja wenig davon. Nun.
0: Zu den Kartoffeln kommen nun die Nudeln und grüne Bohnen.
1: Wir machen ja jetzt das ganz klassische Genovese.
2: Mhm, richtig.
1: Es gibt ja noch rote Pestos auch. Ne? Ist das dann so ortsabhängig?
2: Regional unterschiedlich. Ja. So beispielsweise Sizilien fällt mir jetzt spontan ein Pesto Trapanese aus Trapani. Also man versucht
1: also keine
2: natürlich
1: Pinienkerne
2: dann. Immer die regionalen Zutaten auch zu benutzen.
0: Das Tomatenpesto aus Sizilien kennen die meisten als Pesto Rosso. Und auch weit verbreitet Pesto Calabrese aus Kalabrien mit Paprika und Ricotta. Es folgt der ultimative Pesto-Tipp für jede Sorte.
2: Ich nehme jetzt gleich erstmal ein bisschen von dem Nudelwasser, Nudelwassertrick, weil aus der Pasta gewinnen wir ja die Stärke und die Stärke verheiraten wir mit dem Pesto. Der Nudelwassertrick ist immer anwendbar.
1: Ja, viele machen sich ja dann einfach Nudeln und nehmen dann das Fertigpesto und machen das Pesto einfach Pesto obendrauf. Ne?
2: Albtraum. Bei jedem Italiener kriegst du immer das schon geschwenkt.
1: Okay.
2: Ja.
1: Und
2: das ist ein totaler Gamechanger.
0: Wichtig, die Pfanne nicht zu doll erhitzen, sonst gerinnt der Käse. Stefania schwenkt das Pesto mit Bohnen, Nudeln und Kartoffeln. Fertig ist der original ligurische Klassiker mit Pesto Genovese.
1: Oh, lecker.
2: Oh, gut, oder? Ich liebe diese Kombi.

0: Boah. Auch die Konsistenz der Nudeln ist wirklich sehr schön. Mhm. Also mehr braucht man eigentlich im Leben, ne? Oder?
1: Okay.
0: Boah, also ich habe noch nie so ein leckeres Gericht mit Pesto gegessen.
1: Also, oh.
0: Also selbstgemachtes Pesto ist einfach wirklich genial. Aber es gibt ja auch im Supermarkt eine große Auswahl an Fertigpestos. Und da bin ich natürlich gespannt, ob die da mithalten können. Ich glaube eher nicht.
2: Aus einer Fülle an Produkten hat die Vorkoster-Redaktion Discounter und Markenpestos für einen Stichprobencheck ausgesucht. Björns Team schickt einige Produkte zur Untersuchung ins Labor. Sie sollen auf Schadstoffbelastungen untersucht werden, denn in der Vergangenheit haben Pestos immer wieder für Schlagzeilen gesorgt. Außerdem hat die Redaktion einen Geschmackstest vorbereitet.
0: Mir graut so ein bisschen davor, weil ich da nicht so ein großer Fan von bin. Also vor allem jetzt nach dem Selbstgemachten. Aber da müssen wir jetzt durch.
1: Ja? Da müssen wir durch.
0: Und wir sind nicht alleine. Ich habe nämlich noch eine Freundin und Expertin eingeladen.
2: Ökotrophologin Anja Tanas unterstützt Stefania und Björn bei der Blindverkostung.
0: Vielleicht ist ja sogar ein gutes Fertigpesto dabei. Weißt du, was ich
3: meine?
0: Ja,
3: das riecht wie. Ich kenne das so von früher.
0: Ja.
3: Aus Studentenzeiten, ne?
0: Ja, ne?
3: Keine Kohle in der Tasche, mal schnell Spaghetti-Pesto.
0: Ja.
2: Nicht nur unsere Expertenrunde kennt sich gut mit dem typischen Pesto-Geschmack aus. Björn hat außerdem ein paar Fans der italienischen Küche eingeladen.
4: Ich liebe Pesto, weil es grün ist und weil es mich an Sommer erinnert.
5: Wenn ich in Urlaub fahre, damit meine Tochter versorgt ist, kaufe ich auch schon mal im Supermarkt ein Gläschen.
6: Ich mag Pesto, weil ich die italienische Küche allgemein sehr lecker finde. Pesto gehört für mich einfach zu Nudeln dazu.
7: Das erinnert mich immer an die schönen Italienurlaube.
8: Ich bin halb Italienerin, komme auch aus der Region in Genua. Und das ist eigentlich so das Letzte, was mein Vater mir beigebracht hat an Essen.
9: So Pesto und Nudeln ist das Erste, was ich koche, wenn meine Mama nicht da ist.
2: Zuerst probiert die Runde ein Bio-Pesto von Aldi Süd für knapp 16,90 Euro pro Kilo.
10: Riecht gut.
0: Riecht gut, ja.
10: So. Salzig, ne?
0: Ja. Bitter. Ja, bitter. Salzig, ne? Ja.
4: Sehr
0: auch was
4: sauer.
0: Positives hier? Oder,
4: Also positiv, dass man Pinienkerne erkennen kann,
0: ja.
4: Die aber vordergründig für mich jetzt nicht zu schmecken sind.
0: Okay.
4: Mhm. Eher sauer.
9: Ja, ich fand es auch ein bisschen zu bitter,
0: ja.
9: Zu viel Säure drin, dass so wirklich der gute Geschmack vom Basilikum gar nicht so deutlich rauskommt.
0: Mhm. Wer hat denn von euch Basilikum geschmeckt?
4: Also nicht so, wie frischer Basilikum normalerweise schmecken würde.
2: Klingt eher durchwachsen. Wie sieht die Expertenjury das?
3: Das unsere Italienerin,
0: die hat es heute nicht einfach hier.
1: Oh.
0: Es ist total zäh, ne?
3: Krümelig, grisselig. Mhm.
0: Und sauer ohne Ende.
1: Voll.
2: Pesto Nummer 2 stammt vom Discounter Penny. Mit einem Kilopreis von knapp 5,20 Euro ist es weit günstiger als die anderen Testprodukte.
4: Sehr sauer.
9: Bitter.
0: Bitter, okay.
10: Aber Pinienkern sieht man, ne?
4: Ja. Es schmeckt nussig, aber nach einer anderen Nuss. Also nicht unbedingt nach Pinienkern.
0: Könnten auch Cashews sein, ne?
4: Ja, genau.
0: Deutlich günstiger als Pinienkerne, ne?
4: Aber ich finde, das schmeckt gar nicht nach Basilikum.
0: Ja, okay.
2: Was sagt der Vorkoster?
0: Bei Nummer 2, finde ich, schmeckt man schon ein bisschen Basilikum. Aber es wird völlig von der Säure eingenommen.
1: Mhm. Und Käse merke ich auch kaum.
2: Jetzt gut dreimal so teuer, das Pesto der Marke Bertolli für rund 18,30 Euro.
4: Hat weniger Säure.
0: Mhm.
4: Und das Salz, würde ich jetzt sagen, ist nicht so künstlich salzig, sondern eher vielleicht durch den Parmesan oder durch eine andere Zutat.
0: Mhm.
9: Also ich finde schon, dass es hier sehr, sehr käsig schmeckt.
0: Nummer 3.
9: Ja.
0: Mhm.
9: Schmeckt mir besser als die zwei anderen.
2: Nummer 3 kommt bei den Italien-Fans gut an. Aber die Meinungen gehen auseinander.
3: Oh. Oh.
0: Wonach schmeckt das?
3: Nach Salz, Salz, Salz und Salz.
0: Also das schmeckt wirklich, das schmeckt nicht im Entferntesten nach Pesto, oder?
3: Ja.
0: Das kann alles sein eigentlich, ne?
3: Ja.
0: Boah.
3: Das ist wahrscheinlich eins, wo das so gestreckt wurde mit so Kartoffel-irgendwas oder so.
2: Ob Anja damit recht behält, erfahren wir später. Mit Nummer 4 hat die Redaktion ein veganes Pesto von Barilla für 17,90 Euro in die Verkostung eingeschleust. Ob das auffällt?
4: Finde ich jetzt nicht so lecker.
0: Aha, okay.
9: Kein Öl, ne?
4: Doch, lecker.
9: Kein Olivenöl drin.
4: Also ich finde, es ist pappig, pappig und Die Konsistenz gefällt mir nicht, aber ich finde es nicht unlecker. Ich finde es schon gut gewürzt.
0: Okay.
4: Aber nicht käsig.
7: Für mich ist das nicht oder nicht wirklich was mit Pesto zu tun, sondern eher ein Brotaufstrich oder sowas ähnliches.
4: Mhm. Gar nicht.
7: Fast nicht.
4: Da ist irgendwas an, also fast wie eine vegane Variante. So ein Veggie-Aufstrich.
0: Ja.
2: Den Pesto-Fans kann keiner was vormachen. Die Expertenjury tappt dagegen noch im Dunkeln.
1: Geschmacklich finde ich noch am besten.
0: Aber es ist so, es erinnert so ein bisschen an Basilikum irgendwo.
1: Ja.
0: Und ich glaube, was Nussiges schmeckst du auch raus, ne?
1: Ja.
3: Geschmacklich finde ich, ist das am besten.
0: Mhm.
3: Ja. Es hat nicht diese Säure, es hat so was Mildes, Nussiges,
1: Cremiges,
3: ein bisschen Käse.
2: Käse ist nicht drin. Trotzdem ist das vegane Pesto für die Expertenrunde der Sieger. Jetzt die Abstimmung der Pesto-Fans.
0: Das ist aber mal eindeutig. Krass. Wahnsinn. Okay, weil ich muss jetzt natürlich ehrlich sein, ich fand das am leckersten, ja. Aber ich kann das natürlich auch nachvollziehen, dass euch das von der Konsistenz her nicht gefallen hat einfach, ne?
1: Ja.
2: Die drei. Das Pesto von Bertolli überzeugte durch einen kräftigen, aber nicht sauren Geschmack.
4: Ich bin jetzt auch nicht so der Fertigkäufer, was Pesto angeht.
0: Ja.
4: Aber dass Pesto sich gekauft auch so unterscheiden kann, das hätte ich jetzt tatsächlich nicht gedacht. Weil es sind ja immer wieder dieselben Grundzutaten.
2: Die klassische Rezeptur besteht eigentlich nur aus 7 Zutaten. Geschützt ist sie aber nicht. Woraus die Fertigpestos bestehen, will Björn nun mit Stefania und Anja herausfinden. Zuerst das Aldi-Bio-Pesto, das bei der Verkostung keine Stimmen gewonnen hat.
0: Pinienkerne.
3: Ach was.
0: Steinsalz, Knoblauch, Zitronensaft.
3: Ja.
0: Also in ein gutes Pesto gehört einfach kein Zitronensaft rein, oder? Was sagst du dazu?
1: Nee, auf keinen Fall.
0: Ja.
1: Kein Fall. Die Säure,
0: und das ist ja nur, um es haltbar zu machen.
1: Ganz genau.
2: Mit 57% hat das Bioprodukt dafür den höchsten Basilikumanteil aller Verkostungsprodukte. Und auch die anderen Zutaten kommen der Originalrezeptur nahe. Wie sieht das beim günstigsten Pesto von Penny aus? Auch das konnte geschmacklich nicht punkten.
0: Sonnenblumenöl.
1: Aha.
0: Und sogar viel, 35%.
3: Das ist dieses.
0: Cashewkerne,
1: aha.
0: Olivenöl, 2%. Ne? Ja. Also 35% Sonnenblumenöl, 2% Olivenöl. Sogar Parmigiano Reggiano, da geben sie aber gar nicht an, 2%. Ja, gut.
1: Pecorino hat auch.
0: Pecorino haben sie noch 2% drin.
3: Okay. Also nur 4% Käse? Mhm. Ja. Es ist nichts Dramatisches drin, aber es fehlen natürlich elementare Bestandteile wie Olivenöl und der Käse.
1: Und das Verhältnis ist einfach völlig unproportional.
3: Ja.
2: Viele Hersteller setzen bei ihren Rezepturen auf günstigere Ersatzprodukte. Statt teurem Olivenöl nehmen sie lieber günstiges Sonnenblumenöl. Statt Pinienkernen kommen Cashews rein. Von den Nährwerten her zwar keine minderwertigen Produkte, aber eben nicht typisch italienisch. Was steckt in dem teuersten Pesto, dem Favorit der Pesto-Fans?
0: Pflanzenöl, Sonnenblumenöl, Rapsöl, also die machen Pflanzenrapsöl und Sojaöl oder Olivenöl. Ach, die. Moment.
3: Was noch da ist, oder?
0: Pflanzenöl. Ach, und dann
3: was
0: in Klammern.
3: Was
0: Sonnenblumenöl, Rapsöl, Sojaöl oder Olivenöl. Also die sagen das gar nicht genau, was da drin ist. Da ist
3: mal das, was wir noch da haben.
0: Mal Sojaöl drin, ja. So. Italienischer Käse. 7%, Grana Padano haben sie auch noch drin. Pecorino. Dann Cashewnüsse wieder, klar, weil billiger als Pinienkerne. Maltodextrin, Kartoffelflocken. Hast du doch vorhin gesagt, ne?
3: Das ist wahrscheinlich eins, wo das so gestreckt wurde mit so Kartoffel-irgendwas-Flocken oder so. Irgendwie wurde das Aroma von irgendwas eingefangen. Und wenn du da so ein Stärkeprodukt drin hast, das killt ja jedes Aroma.
2: Kartoffelflocken werden von der Industrie verwendet, um die Textur des Pestos zu beeinflussen. So lässt sich der Käseanteil reduzieren. Bei Pesto Nummer 4, dem Sieger der Expertenrunde, gibt's eine Überraschung.
0: Was haben wir noch? Ah, guck mal, Barilla.
3: Barilla!
0: Vegan.
3: Wir sind beide mit B.
0: Vegan.
1: Vegan,
0: deswegen. Gut, aber was soll nicht vegan sein am
3: Ja, da ist kein Käse drin.
0: Ach so, ja
1: der
0: sicher.
1: Käse.
2: Was steckt stattdessen drin?
0: Basilikum, 35,6%. Sonnenblumenöl, Oh, jetzt wird's gleich böse. Oh. Cashewkerne, Glukosesirup.
3: Oh, meine Freunde.
0: Wasser. Wasser war bei den anderen übrigens nicht mit drin.
3: Nee, genau. Ja.
0: Also hier wird eine Emulsion gemacht mit Wasser und Öl.
3: Und Fett, ja.
0: Also von den Zutaten her sind wir uns sicher, ist Nummer eins das Beste.
3: Ja.
0: Aber es hat uns nicht geschmeckt.
3: Nein.
0: Ja, es hat uns wirklich nicht geschmeckt.
3: Nee.
0: Ja.
1: Also in Genua würden, glaube ich, alle vier nach Hause geschickt werden.
3: Ja.
2: Auf nach Genua. Björn begibt sich auf die Spuren des echten Pesto Genovese. Für die Menschen hier ist Pesto ein Kulturgut.
0: Die Fertigpestos im Glas, die haben mich alle nicht überzeugt. Die haben einfach nichts mit dem Original Pesto Genovese zu tun. Aber ich gebe nicht auf, vielleicht finde ich ja noch ein leckeres. Und dafür bin ich jetzt extra nach Genua gefahren. Und jetzt will ich mir erstmal die Stadt von oben anschauen.
2: Rund um die ligurische Hafenstadt entwickelte sich das Pesto so, wie wir es heute kennen. Das Rezept ist in einem Kochbuch von 1863 dokumentiert. Kein Wunder, dass Genua sogar Austragungsort einer Pesto-Weltmeisterschaft ist. Und den Erfinder und Bewahrer der Pesto-Tradition trifft Björn gleich.
0: Meine erste Station ist ein paar Kilometer außerhalb von Genua. Und da muss mich eigentlich meine Nase jetzt schon hinführen, weil ich schaue mir jetzt mal den Basilikumanbau an.
2: Dafür geht es für den Vorkoster hoch hinaus. Hier auf den Terrassenhängen zwischen den ligurischen Bergen und dem Mittelmeer wird eine Basilikumsorte angebaut, die es so nur hier gibt. Im Gewächshaus wartet schon Roberto Panizza auf Björn. Der Gastronom hat eine Pesto-Manufaktur. Er wird dem Vorkoster heute die Herstellung seines Fertigpestos zeigen.
0: Hi.
11: Hi.
0: Ciao, ciao, buongiorno.
11: Ciao, Björn.
0: Hi. Oh, oh, das riecht schon schön hier. Super. Is it better in a glass house than outside?
11: Yes,
12: ja, üblicherweise wächst es im Gewächshaus besser. Basilikum ist sehr empfindlich und muss im Sommer und Winter gut geschützt werden. Das beste Basilikum kommt immer aus dem Gewächshaus.
11: The best basil is always from the glass house.
0: Okay.
2: Durch den Anbau und das Klima schmeckt dieses Basilikum besonders süß.
0: It grows all the year or only in some month?
12: In dieser Gegend wird das ganze Jahr über Basilikum angebaut. Die beste Saison ist der Sommer, aber hier wird seit 200 Jahren im Sommer und im Winter Basilikum produziert. Es ist einfach eine gute Gegend dafür, so nah am Meer und mit moderatem Klima.
11: You have a nice place, not near the sea, is a moderated climate.
2: Auf jeder Ebene des Gewächshauses befinden sich die Basilikumpflanzen in einem anderen Wachstumsstadium. So kann man rund um das Jahr ernten. Und das passiert in reiner Handarbeit.
11: The system is this.
12: Wir ernten das Basilikum mit den Wurzeln. Dann wird alles zu einem Strauß gepackt und in Papier eingewickelt.
11: In the paper.
0: Ah, the harvest is with the
11: exactly.
0: Roots. Okay.
12: Genau. Und so werden sie eingepackt.
0: You will sell it with the roots.
11: Okay. Yeah.
12: Richtig. So hält er länger.
2: Das Besondere: Die Pflanzen werden sehr jung geerntet, wenn sie etwa 20 cm hoch und die Blätter noch klein sind. Deshalb müssen sie sorgfältig von Hand gepflückt werden. Diese filigrane Arbeit hat aber auch ihren Preis.
0: Roberto, is it possible to buy this basil fresh in Germany?
11: I think it is difficult.
0: Yeah.
12: Das halte ich für schwierig. Dafür ist er einfach zu teuer.
11: It's expensive.
0: What is it, the price?
11: Is normal.
12: Für die Menschen in Genua ist das ganz normal, so einen Strauß für 2,50 Euro oder 3 Euro zu kaufen.
0: 2,50 Euro finde ich jetzt nicht so teuer. Das ist ja reine Handarbeit hier.
2: Das muss der Vorkoster natürlich auch mal frisch probieren.
0: Ich habe ja jetzt gelernt, man zieht das mit der Wurzel raus. So. Und das hat einen ganz anderen Geschmack wie das Basilikum, was ich kenne. Das sind nämlich diese ätherischen Öle darin. Boah, also das prickelt richtig im Mund. Ganz toll. Es ist wirklich phänomenal.
11: Grazie.
2: Das Basilikum hat ein Herkunftssiegel und ist Teil der Pesto-Originalrezeptur.
0: And you are part of the organization for the Pesto Championship.
12: Yes. Ja, ich bin der Erfinder der Pesto WM und der Organisator.
2: Seit 2007 kommen alle zwei Jahre Menschen aus aller Welt nach Genua, um sich in der traditionellen Machart zu messen.
0: At the championships, are there different pestos or what is the difference between the green pestos?
11: The ingredients are the same for all.
12: Alle Teilnehmer bekommen die gleichen Zutaten, aber die Ergebnisse unterscheiden sich trotzdem, indem man nur ein wenig verändert. Hier ein Gramm Salz, da ein Gramm Basilikum, bekommt man ein anderes Ergebnis.
2: Dem Erfinder der Pesto-WM mal bei der Zubereitung über die Schulter schauen zu dürfen, diese Gelegenheit will Björn sich nicht entgehen lassen. Dafür machen sich die beiden auf den Weg in Robertos Restaurant.
0: Ja, yeah, Roberto, it's a pleasure for me to make fresh pesto.
11: Nice.
0: Traditional style, yeah.
11: Wow. Si. Ja. This is a mortar.
12: Das hier ist ein 300 Jahre alter Mörser aus einem Kloster. From a
0: monastery. Also ich meine, das ist ja natürlich jetzt ein Traum, wirklich hier in Genua, da wo das Pesto erfunden ist, mit Roberto das mal zusammen zu zelebrieren jetzt, okay?
11: Ja. Bene.
12: Wir starten mit Knoblauch.
2: Roberto verwendet neben seinem kleinblättrigen Basilikum nur italienische Zutaten. Zum Beispiel seltenen handgeernteten Knoblauch aus Ligurien, geräucherten sardischen Pecorino, zwei Jahre gereiften Parmesan und Meersalz von der Küste Trapanis in Sizilien. Weitere Zutat? Muskelkraft. Der Stößel allein wiegt fast 5 Kilo.
0: Bei Stefania habe ich das ja im Kleinen gemacht. Jetzt ist der Mörser größer. Wir machen aber gar keine größere Portion hier. Ich frage mich gerade, wo sind 3 Bunden Basilikum geblieben? Where is it?
11: Sie.
0: It's away now. Ja, it's gone. Also da bleibt dann wirklich, ich weiß nicht, 2 Esslöffel Pesto bleiben da über. Da sieht man erstmal, wie teuer Pesto eigentlich ist. Krass.
2: Den letzten Schliff bekommt das Pesto mit Käse und Olivenöl.
0: Can I try?
11: Si.
0: Ja? Now?
11: Why now?
0: Oh.
12: Jetzt ist es fertig. Es hat einen starken Geschmack nach Pecorino und Knoblauch. So wie Pesto hier vor 100 Jahren schon geschmeckt hat.
0: Unfassbar.
11: Very traditional.
0: Oh, ich kann das gar nicht beschreiben. Da treffen so viele Aromen auf einen ein. Das ist der tolle Käse, das ist der tolle Basilikum, das gute Olivenöl, ein bisschen Knoblauch. Oh. Ich nehme einen frischen Löffel, ich muss noch mal probieren.
12: Das ist alles für dich.
0: Also das ist wirklich die Königsklasse. Das ist, mehr geht nicht. Roberto, what do you associate with pesto? It's your grandma or
11: yes, my grandma, my mother. Or
12: ja, meine Großmutter, meine Mutter, die Familientradition. Die Menschen aus Ligurien identifizieren sich stark mit Pesto. Genua ohne Pesto wäre undenkbar.
2: Doch auch in Italien macht das nicht jeder selbst. Deshalb verkauft Roberto sein Pesto auch abgefüllt als Kühlprodukt und lädt Björn in seine Produktion ein. Erster Schritt: Das Basilikum wird gewaschen und in einer Art Wäschetrommel trockengeschleudert. Dann kommt es in einen großen Mixer.
0: What is better, mixing or in the
11: Mortar? Früher
12: hat man es immer im Mörser zubereitet, aber man kann auch mit dem Mixer ein sehr gutes Pesto zubereiten.
2: Der läuft aber immer nur wenige Sekunden, damit das Basilikum nicht erhitzt und das Aroma verliert.
0: So, und jetzt wird es nämlich cremig gleich. Oh, ich könnte da schon wieder mit dem Löffel so reingehen.
2: Roberto verwendet hier die gleichen Zutaten wie für sein hausgemachtes Pesto.
0: What do you think? What is the difference between your production and the big production?
11: They cannot use this.
12: Die Industrie könnte diese Zutaten in der Menge nicht verwenden. Sie stellt ein anderes Produkt her als wir. Genau, dieses Basilikum gibt es gar nicht in den Mengen, die die Industrie bräuchte. Sie können ihn also gar nicht benutzen.
2: Noch kurz durchmixen und fertig.
0: So, is it possible to...
13: Actually.
0: Yeah. Weiß ja, in Produktion darf man eigentlich nicht essen, aber ich muss jetzt trotzdem das natürlich auch mal probieren. Jetzt bin ich echt gespannt, weil das ging ja wirklich schneller als bei ihm im Restaurant. Oh ja. Mm. A little bit more salty.
13: Yes.
0: Yeah.
13: It's important.
12: Ja, das ist sehr wichtig. Das Salz ist unser Weg, das Pesto haltbarer zu machen.
13: We need to put anything at the world eat pesto.
12: Genau, man isst Pesto ja auch nicht wie Eiscreme.
13: And are used.
12: Wobei, warum eigentlich nicht?
0: For me it's okay.
13: Can be an idea, yes.
2: Halt, Björn, sonst bleibt gleich nichts mehr zum Abfüllen übrig.
0: Okay, thank you. It's for me. Yeah?
2: Fast 3000 Gläser frisches Pesto werden in Robertos Produktion täglich abgefüllt und in 29 Länder exportiert, darunter auch Deutschland.
0: Okay, now it's ready. I've never seen a convenience product where so many very expensive ingredients are in. Yeah, it's,
13: we are starting from the recipe and not from.
12: Wir gehen vom Originalrezept aus und nicht vom Preis. Wir machen das bestmögliche Pesto und entscheiden dann anhand der Zutaten, was es kosten muss.
0: Yes, but for the client, what is the price for one glass?
13: From 9 to 10 to.
12: Ein Glas kostet zwischen 9 und 12 Euro. Andere Fertigpestos liegen bei 2 bis 3 Euro. Wir wollen aber, dass unser Pesto unsere Kultur widerspiegelt und die Tradition der Stadt und der Region. Das ist uns wichtig.
0: Roberto, thank you very much.
13: Grazie.
0: Und ich muss einfach sagen, man ist erst mal abgeschreckt, wenn man merkt, 9 Euro für so ein Glas. Aber ich habe ja jetzt gesehen, da sind nur die teuersten Zutaten drin. Also egal welche Zutat, ist einfach alles teuer. Ja, und da steckt auch eine ganze Menge Geld und Arbeit in so einem Gläschen drin. Wow.
13: Grazie.
0: Grazie. Mille grazie. Ja, mich hat wieder total fasziniert, mit welcher Präzision hier Lebensmittel in Italien hergestellt werden, aber auch wie hoch der Stellenwert von der Tradition ist. Jetzt geht's zurück nach Deutschland wieder, denn die Laborergebnisse sind da.
2: Vier Fertigpestos hatte Björn im Labor untersuchen lassen. Was steckte neben den Zutaten noch so im Glas? Sein Team hat die Ergebnisse erhalten.
0: Meine Redaktion hat die Produkte mal auf Mineralöl und Pestizide im Labor testen lassen. Da mir aber die ganzen Werte überhaupt nichts sagen, fahre ich jetzt mal zu einem Experten und der klärt mich dann auf.
2: Das Labor, in dem die Pestos untersucht wurden, erlaubt keine Kamera. Dr. Tillmann Bremer vom Chemischen und Veterinäruntersuchungsamt Rheinland ordnet die Ergebnisse für Björn ein.
0: Wenn man aus der Vergangenheit so Tests gelesen hat mit Mineralöl oder Pestizidrückständen, das hört sich immer so dramatisch an. Was hat es damit auf sich?
14: Wir sind heutzutage im Labor in der Lage, Konzentrationen oder Mengen nachzuweisen, die sehr niedrig sind. Mhm. Und dadurch entsteht dann oft der Eindruck, dass da dramatische Gehalte sind. Die sind aber in der Regel sehr niedrig. Mhm. Nichtsdestotrotz, das ist ein Anreiz, solche Einträge weiter zu minimieren. Mhm. Und gerade bei den Mineralölrückständen sind das unerwünschte Stoffe. Mhm. Und für diese aromatischen Verbindungen, die auch zum Teil krebserregend sein können, die sollten im Lebensmittel gar nicht vorkommen.
2: Gesetzlich geregelt wird das bei Pestiziden durch EU-weit geltende Höchstgehalte, die nicht überschritten werden dürfen. Für Mineralöle gelten lediglich empfohlene Orientierungswerte.
0: Jetzt ist natürlich super spannend, wie kamen die jetzt weg?
14: Wir haben uns bei den Pflanzenschutzmitteln die Gehalte angeguckt.
0: Ja.
14: Und die lagen nach unseren Berechnungen nach alle unter den zulässigen Rückstandshöchstgehalten.
0: Aber es war was drin?
14: Genau.
2: Zumindest in 3 der 4 Testprodukte. Denn das Bioprodukt ist wie zu erwarten pestizidfrei. Im günstigsten wurden 3 Pestizide gefunden, im Markenprodukt 5 und im veganen Pesto Spuren eines Pflanzenschutzmittels.
0: Würde ich ja eher das kaufen, wo nur 1 drin ist und nicht 5 verschiedene. Was?
14: Ja, worauf Sie ansprechen, ist natürlich der Mehrfachnachweis von Pestiziden. Mhm. Und für uns gilt rechtlich, dass jedes einzelne Pflanzenschutzmittel unterhalb der Rückstandshöchstgehalte liegen muss. Damit
0: dann ist es auch egal, wie viele verschiedene.
14: Und wenn Sie dann mehrere haben, dann ist in der Regel auch nicht von einer akuten Gesundheitsgefährdung auszugehen. Mhm. Nichtsdestotrotz, diese Synergismen, also die Kombinationswirkung von unterschiedlichen Wirkstoffen miteinander, ist immer noch Gegenstand der aktuellen Forschung.
2: Mehrfachrückstände werden daher von Experten kritisch eingeordnet. Denn die Pflanzenschutzmittel können nicht nur dem Menschen, sondern auch der Umwelt schaden.
0: Wenn ich jetzt von dem Fertigpesto extrem viel esse, nehmen wir mal an, 3 Gläser pro Woche, wird es dann gefährlich?
14: Die Mengen, die Sie nachgewiesen haben, liegen also ein Hundertstel unter dem Rückstandshöchstgehalten. Sie müssten also 100 Kilogramm Pesto essen, um überhaupt in die Größenordnung zu kommen. Alles und selbst klar. Da wäre noch ein bedenkenloser Konsum möglich.
2: Wer in Sachen Pestizidbelastung auf Nummer sicher gehen will, greift zum Bioprodukt.
0: Was war mit Mineralöl?
14: Die Mineralöle können durch Umwelteinflüsse, aber auch durch Maschinen oder Verpackungsmaterialien ins Lebensmittel gelangen. Ja. Da gibt es eine Gruppe, die ist besonders problematisch. Das sind so aromatische Mineralölverbindungen. Und die konnten in den Pestos nicht nachgewiesen werden. Also das ist schon mal beruhigend.
0: Ja.
14: Und für die gesättigte Fraktion, also diese Mosch-Fraktion, konnten Gehalte festgestellt werden. Die liegen aber nach unseren Zahlen in einem auch nicht untypischen Bereich.
2: Rückstände wurden in allen Proben gefunden.
0: Im Bio auch?
14: Auch im Bio,
0: okay.
14: Das ist fast unvermeidbar, denn diese Mineralöl-Rückstände, die sind besonders gut löslich in fettigen Lebensmitteln. Und wir haben ja hier einen hohen Ölanteil. Oder auch die Nusssorten, die verwendet werden, sind auch ölreich. Und dann ist in einem ölreichen Lebensmittel auch immer mit einem Gehalt zu rechnen.
2: Aus rechtlicher Sicht sind also alle Pestos in Ordnung. Trotzdem sind einige weniger, andere mehr belastet.
0: Kann man jetzt sagen, in dem sind zum Beispiel immer 5 verschiedene Pestizide oder ist das auch saisonal mal unterschiedlich?
14: Also sehr richtig. Um eine repräsentative Aussage zu treffen, müssten also mehrfach die gleichen Pestos untersucht werden, auch über einen längeren Zeitraum. Denn je nach Ernte kann halt auch ein anderer Rohstoff bezogen werden. Und da stellen Pestos tatsächlich eine Herausforderung dar.
0: Ja, vielen Dank, Herr Dr. Bremer. Und wir haben jetzt nur hier Stichproben gemacht, haben auch gesehen, es sind Pestizidrückstände drin. Zwar alle im erlaubten Bereich, aber wir haben auch gesehen bei Bio, es geht auch komplett ohne. Bei der Verkostung sind die alle nicht so gut weggekommen. Von daher machen wir jetzt mal ein leckeres Pesto selber.
2: Klar, wer Pesto selbst macht, hat alles in der Hand. Von der Qualität der Zutaten bis zur Rezeptur. Und genau darum geht es heute.
0: Ich habe ja im Supermarkt gesehen, dass es auch neben Basilikum und Tomatenpesto ganz viele andere Sorten gibt. Und da möchte ich heute mal kreativ werden, ein bisschen rumexperimentieren mit saisonalen Produkten. Und da hilft mir eine ganz liebe Kollegin.
2: Und zwar keine geringere als WDR-Moderatorin, Hauswirtschaftsmeisterin und passionierte Hobbygärtnerin Yvonne Willix. Sie hat den Vorkoster zu sich nach Kamp Lindfort eingeladen.
0: Hi, Yvonne, hallo. Ah, ist das schön hier.
15: Hallo, mein Lieber.
0: Hi.
15: Schön, dich zu sehen.
0: Herzlich
15: willkommen in meinem kleinen Garten.
0: Das ist für dich so ein Auszeitgarten wahrscheinlich.
15: Tatsächlich, hier, ne? Ja. Ja, und ich habe dir auch extra ein kleines Kräuterbouquet schon zusammengeführt. Ja. Guck mal, da ist alles Mögliche drin.
0: Pesto ist ja mein Thema. Und jetzt mein Motto mal so, Pesto zum Beispiel aus dem heimischen Garten.
15: Ja.
0: Aber auch nach Jahreszeiten, ne? Frühling, Sommer, Herbst, Winter, ne? Was kann man da so für Pestos machen? Ne?
15: Ich schmeiß ja eigentlich immer alles in meinen Mixer. Ja, ne? Hauptsache ein bisschen Fett, ein bisschen Käse, ein bisschen weiß ich nicht, Nüsse oder was da rein und dann fertig ist das Pesto. Ich habe, glaube ich, in meinem Leben 2-mal ein fertiges gekauft.
0: Ich glaube, dass unserer Kreativität heute keine Grenze gesetzt ist.
2: Björns Redaktion hat saisonale Gemüsesorten ausgesucht. Spargel als typisches Frühlingsgemüse. Möhren stehen für den Sommer. Pilze für den Herbst und Rotkohl als Wintergemüse. Dazu stehen verschiedene Basiszutaten bereit.
0: Yvonne, jetzt sind wir in deiner Küche hier.
15: In meiner Küche.
0: Ich muss hier erstmal eine kleine Kücheninspektion machen, ne? Weil, was sehe ich hier?
15: Na?
0: Flüssigwürze.
15: Natürlich, das brauche ich für die Linsensuppe.
0: Ah, okay,
15: ist doch
0: alles
15: klar. Das geht nicht ohne. Komm, du bist Kind des Ruhrgebiets, du hast das auch irgendwo.
0: Mein Vater hat das früher überall dran gemacht. Der hat gar nicht probiert, der hat immer sofort Flüssigwürze
15: überall dran gemacht. Magikraut.
2: Schnell weg damit. Immerhin stehen tolle Zutaten zum Experimentieren bereit.
0: So, guck mal, was wir da schon schön aufgebaut bekommen haben. Ja. Ne? Frühling, da steht der Spargel für und die Karotten für den Sommer.
1: So.
0: Ich würde einfach sagen, wir recherchieren mal ein bisschen.
1: Also ich gucke mal bei Insta. Heutzutage ist ja Social Media, da ist doch immer irgendeiner, der schon mal was gemacht hat. Ja. Hashtag Spargelpesto.
2: Online finden sich zu jeder Gemüsesorte verschiedenste Pesto-Rezepte. Björn und Yvonne können sich also ganz kreativ austoben.
0: Und weißt du, dieses Möhrenpesto, ne? Das ist ja so, ich habe so eine Kindheitserinnerung, Möhrenstampf.
1: Kenne ich.
0: Ne? Und da gab es uns mal leckere, grobe Bratwurst dazu. Ne?
1: Bei uns auch.
0: Und da so ein Stückchen, hast du lecker gebraten dazu. Ne? Wäre vielleicht lecker, oder?
1: Ja.
0: Guck mal, du kriegst jetzt auch schon Hunger.
1: Möhren untereinander, genau. Ja. Wir machen Möhrenpesto. Ja. Also Spargelpesto, Möhrenpesto. Ja. Also ein bisschen vorbereiten.
2: Erstmal schälen. Das ist beim Grünspargel nicht zwingend nötig. Björn schält nur die holzigen Enden und blanchiert ihn dann kurz.
0: Und dann wäre es ganz cool, ich weiß nicht, hast du Eiswürfel da im Haus?
1: Ein paar.
0: Ein paar? Da kann ich gleich noch mal ins Gefrierfach gucken. Was sich da so versteckt.
1: Leute, ey, macht mich nicht fertig. Vor allem, ob das abgetaut ist. Wir haben,
0: ich will nur mal wissen, ob Frau Willigs auch Hackfleisch in der Packung einfriert.
1: Ich guck mal. Ja, kann sein.
0: Oh Gott, ey. Das haben wir jetzt nicht gesehen.
1: Du weißt doch, wie das ist. Der beim Elektriker, zu Hause hängen immer noch die nackten Blüten an. Und bei der Hauswirtschaftsmeisterin findest du flüssig Hackfleisch im Block.
0: Du kennst das doch. Ich predige immer im Fernsehen für gesunde Ernährung. Und gerade auf Dreh oder so, was essen wir damit? Fahrst du.
1: Wir sind ertappt, aber das macht uns aber auch so sympathisch.
0: Ja,
1: steht jetzt drunter, guckt Schulz bewusst in die rechte oder linke Ecke.
0: Schämt sich.
1: Schämt sich ein bisschen.
2: Weiter geht's. Für ihre Pestos wollen sich Björn und Yvonne schließlich nicht schämen müssen. Das Eisbad sorgt dafür, dass der Spargel seine grüne Farbe behält und bissfest bleibt. Zusammen mit Käse und Öl ab in den Mixer. Etwas Zitronenmelisse aus Yvonnes Garten gibt dem Ganzen Frische. Pistazien runden das Pesto ab.
0: So, Yvonne, dann probieren wir mal.
1: Ein bisschen.
0: Ist auch nicht zu intensiv, weil du hast ja so eine gewisse Wässrigkeit von dem Spargel drin.
1: Lecker. Kann ich jetzt so essen.
0: Ja, ne?
1: Also ist schön frisch. Das ist mal wirklich was richtig schönes Frühlingsfrisches.
2: Das Ergebnis kann sich sehen lassen.
1: Wenn man das jetzt so wegpackt, dann kann man hier oben zum Beispiel noch mal eine Schicht Öl drauf machen. Mhm. Die konserviert das Ganze dann noch mal. Ne? Und dann würde ich, wenn ich es jetzt wegstelle, das ist dann so 2-3 Wochen haltbar. Und dann verschließen.
0: Und ab in den Kühlschrank.
1: Und ab dafür.
2: Fürs Sommerpesto dünstet Björn die Möhren kurz mit Ingwer an. Yvonne ergänzt Möhrengrün und Bronzefenchel aus ihrem Garten mit leichter Anisnote. Geröstete Sonnenblumenkerne sorgen für die Bindung. Käse lassen die beiden bei dieser Variante weg.
0: So, Yvonne, jetzt gucken wir mal.
1: Boah, das ist super lecker.
0: Krass, ne?
1: Boah.
0: Kommt das andere auch schon lecker?
1: Ja, aber das ist auch noch mal richtig lecker. Also der Fenchel kommt ein bisschen raus.
0: Aber dieses Röstaroma von den Sonnenblumenkernen.
1: Na. Ich bin ja immer froh, wenn ein Plan klappt, weißt du, wie ich meine.
0: Oh, ist das lecker.
1: Boah, das müsst ihr nachmachen.
0: Und das kostet ja auch nichts. Da sind jetzt keine teuren Sachen drin.
1: Nee, überhaupt nicht.
2: Auf Björn und Yvonne warten jetzt Pilze und Rotkohl. Na, gibt's dafür schon Ideen?
0: Yvonne, jetzt haben wir Herbst und Winter.
1: Mhm.
0: Ja? Also Winter verbindet man nicht so mit Pesto, ne?
1: Aber, eigentlich überhaupt nicht. Also weil das ja für mich mit den Kräutern und so was richtig sommerliches, frühlingshaftes ist.
0: Deshalb machen wir auch nichts Grünes jetzt groß dran.
1: Okay.
0: Ne? So. Aber Pilzpesto ist schon mal super.
1: Habe ich auch noch nie gegessen.
0: So ein Gnocchi mit Pilzpesto ist, glaube ich, richtig gut.
1: Ja, das tut total recht. Ja, ich sehe
0: schon. Kannst du auch zum Knödeln machen, ne?
2: Da hilft wieder eine kurze Online-Recherche. Zu Pilz- und Rotkohlpesto gibt es einige Rezepte als Inspiration. Also, ran an den Kohl, den einfach hobeln und dann im Topf schön anrösten.
0: Und den Kohl, den bewege ich jetzt gar nicht, damit er an einer Stelle schon mal richtig Röstaroma bekommt. Keine Angst, es wird nichts abbrennen.
1: Es ist immer der größte Fehler. Ich würde
0: dieses
1: jetzt schon
0: ständige
1: wieder
0: Rühren immer, ne? Ja. Das sind die weiche Eier alle.
15: Vielen Dank.
2: Jetzt zum Universal-Joker, den Pilzen.
15: Boah, aber ich finde immer so geil, ne? Pilze,
0: ja.
15: Das gibt sofort so ein tolles Aroma in der Küche, als wenn man kochen könnte.
0: Nee, aber das ist sehr cool, finde ich, oder?
15: Ach, beides, glaube ich. Boah, ich liebe das. Habe ich meinen Töchtern immer gesagt.
0: Ja.
15: Wenn du ein Date hast und du lädst den Typ das erste Mal zu Hause ein, brate einfach ein bisschen Zwiebelrände mit Speck an und der denkt, der hat die tollste Frau der Welt an Land gezogen.
0: Und noch ein Tipp dann, noch ein Tipp für zu Hause, wenn man ein First Date hat, immer mit Butterschmalz arbeiten, weil dann riecht die Bude immer nach Plätzchen. Als hätte man ein Plätzchen gebacken.
2: An den Kohl kommt jetzt ein Hauch Kümmel, um ihn bekömmlicher zu machen. Zu beiden Pestos, egal ob aus Kohl oder Pilzen, passen Walnüsse. Das Pilzpesto bekommt durch Petersilie eine Kräuternote. Perfekt dazu Parmesan. Der verstärkt den würzigen Umami-Geschmack.
15: Das ist schön schlotzig, oder?
0: Wow. Cremig.
15: Na, ist auch super lecker. Oh.
0: Was ist denn heute los hier?
15: Hm? Wir sind einfach richtig gut drauf.
0: Wow.
15: Wir sollten ein Pesto-Kochbuch schreiben.
2: Beim Kohlpesto laufen unsere Improvisationstalente zur Höchstform auf. Apfelmus und Saft dienen als süße Gegenspieler zum kräftigen Rotkohl. Noch ein Schuss Essig und fertig.
0: Ja, boah.
15: Jetzt ist es.
0: Mm.
15: Ja,
0: das meinst
15: du. Das ist natürlich der Spitzenkoch, ne?
0: Ja, das meinst du jetzt. Boah. Mhm. Mm.
2: So schnell sind 4 saisonale Pestos fertig. Dazu gibt's heute noch etwas Grillfleisch. Dann dürfen Björn und Yvonne schlemmen. Es gibt Spargelpesto.
15: Schmeckt.
0: Total lecker.
2: Möhrenpesto.
0: Also das ist zum Barbecue ein Traumpesto, oder?
15: Hammermäßig. Werde ich auf jeden Fall in mein Repertoire mit aufnehmen. Und total außergewöhnlich.
2: Pilzpesto.
15: Also das ist auch perfekt für einen Grillabend.
2: Und Rotkohlpesto.
0: Yvonne, was haben wir denn da gezaubert? Das müssen wir uns patentieren lassen hier mit dem Rotkohlpesto.
2: Fazit, es braucht nur etwas Zeit, Spaß am Kombinieren und gute Zutaten. So lassen sich völlig neue und überraschende Pesto-Varianten schaffen.
0: Yvonne, vielen Dank für den schönen Tag hier bei dir zu Hause.
15: Wir waren wieder. Vielen Dank dir.
0: Nächstes Mal kommst du mal wieder zu mir. Alles klar. Ja, und ich bleib dabei. Also selbstgemachtes Pesto ist immer noch das Beste. Egal, ob jetzt so ein klassisches Pesto aus Kräutern oder natürlich auch die kreativen hier. Aber mein Highlight natürlich war die Reise nach Italien, wo halt wirklich Tradition und Handwerk noch in Ehren gehalten werden. Und ein super Tipp fand ich auch das Nudelwasser. Denn damit holt man aus jedem Pesto noch mal das Maximum raus.
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21: Ich bin Henry Ruhlmann, ich leite den Betrieb mit meiner Frau Maike Ruhlmann hier in Münster-Wolbeck. Wir lieben den Anbau von Kräutern und von Gemüse. Wir haben über 250 Küchenkräuter und Salatkräuter und Heilkräuter. Uns macht es einfach viel Spaß, viele verschiedene unbekanntere Sachen vielleicht auszuprobieren oder die man nicht überall bekommt, zum Beispiel wie Artischocken. Dafür brennen wir einfach. Und ich freue mich auch sehr drauf, den anderen Teilnehmern von Land und Lecker unser kleines Gemüseparadies hier zu zeigen. Also wir strengen uns an und ich hoffe, denen gefällt's.
16: Die Land- und Leckerreise geht wieder durch den Westen. 4 Frauen und 2 Männer leben und arbeiten auf dem Land und laden sich gegenseitig auf ihre Höfe ein. Bei Marina Dickhofen im Rheinland dreht sich alles um Kühe und frische Milch. Konstanze Stamm hält im Sauerland schottische Hochlandrinder. Im Bergischen Land betreibt Silvia Geldmacher einen Erlebnisbauernhof. Luis Niehus züchtet Hochseefische in Albersloh. Im Weserbergland kümmert sich Michael Peine um eine bunte Schweineherde. Unser heutiger Gastgeber ist Henry Ruhlmann. Sie Alle treten an zum Land- und Leckerwettbewerb. Wer feiert das schönste Hoffest? Im Münsteraner Stadtteil Wolbeck lebt und arbeitet in dritter Generation Familie Ruhlmann. Maike und Henry führen den Hof gemeinsam.
21: So, dann haben wir Kiste voll.
15: Kiste voll.
21: Wir wollen halt nur das anbauen, was wir halt sinnvoll weiter vermarkten können und nicht irgendwie über Preisdumping an den Großhandel gehen müssen oder sowas. Es ist halt alles direkt für unseren Hofladen oder nur für unseren Wochenmarkt direkt gedacht. So, komm, jetzt schneiden wir noch den grünen Salat, den Kopfsalat und den roten.
15: Kistenweise oder willst du gemischt?
21: Ja, eine Kistenweise. Ich denke mal, wir machen bei dem grünen einfach für morgen für den Markt einfach mal so 5 Kisten. Nimm dir da die Kiste.
16: 12 unterschiedliche Salatsorten bauen die Rohlmanns auf diesem Feld an.
21: Schön große Köpfe, herrlichst. Frisch vom Feld. So müssen Salate aussehen.
16: 2013 haben sie den Hof übernommen. Kräuter waren schon früher ein Schwerpunkt. Die beiden bauen auch immer mehr Salate und Gemüse an.
15: Es ist relativ viel gleich geblieben, wie es früher auch war. Wir haben im Hofladen das Sortiment ein bisschen verändert über die Jahre. Ne? Wir haben ein bisschen in der Gärtnerei geguckt. Die ganzen Gewächshäuser sind sehr alt. Und dass wir da einfach noch mal so geguckt haben, dass wir es etwas schöner hinkriegen, mit Holz verkleidet haben, sowas. Ne? Wir dekorieren halt auch permanent um, dass man so im 8-Wochen-Rhythmus andere Pflanzen nach vorne stellt, damit es halt nicht immer gleich aussieht. Hallo.
16: Die 13-jährige Tochter Lina kümmert sich um die Tiere.
5: Als wir die hier am Anfang hatten, waren sie total scheu und wollten nicht mal aus der Hand fressen. Und wenn man sich einfach täglich mit ihnen beschäftigt, dann kommt einfach Vertrauen. Und dann zeigt man denen auch einfach, ey, ich bin nicht schlimm, du kannst zu mir kommen. Und ja, dann wird es so.
16: Die Ziegen gehören zum neuen Streichelzoo auf dem Hof.
5: Ja, ich wollte die schon sehr lange und dann haben meine Eltern immer gesagt, ja, wäre schon cool, wenn dann auch irgendwie die Kunden hier reinkommen können und so. Aber wir haben es irgendwie nie richtig umgesetzt. Und dann so seit den letzten Sommerferien sind dann Ziegen bei uns eingezogen. Das habe ich mir so ein bisschen so selber zugeschrieben, dass ich das gerne machen möchte. Und bei denen habe ich jetzt hauptsächlich erstmal geguckt, dass sie zahm werden, dass ich sie streicheln kann und die das auch einfach dann mögen, dass ich sie anfasse, dass sie es genießen, wenn ich sie streichel. Und auf Dauer will ich auch gerne gucken, dass wir die dann vielleicht so ans Halsband nehmen können und auch mit denen spazieren gehen können. Mal schauen, wie sich das ergibt.
16: Pferde und 2 Kaninchen leben auch hier.
5: Guck mal, Meise. Kommt her. Schaut mal. Oh, lecker, lecker. Ich bin jetzt auch so damit groß geworden, schon mein ganzes Leben. Und ich könnte es mir auch nicht anders vorstellen, ehrlich gesagt.
21: Boah, hier, da, 2 dicke Oschis.
16: Auch der 6-jährige Mika packt schon regelmäßig mit an.
21: Hier, da ist noch eine. Kratzt, ne?
15: Nein.
21: Ja, ja, glaube ich. Das Schöne ist einfach, die Kinder möchten gerne ab und an mal mithelfen. Und wir kriegen was von den Kindern mit. Die Kinder kriegen was von uns mit. Wir sind nicht irgendwo in der Stadt und müssen arbeiten und kommen abends wieder. Sondern das ist halt wirklich ein Familienleben durch und durch.
16: Mika hat schon ein eigenes kleines Feld.
5: Weil es halt auch Spaß macht, so zu arbeiten. Ja. Weil man da rumbuddelt.
21: Kann ich schon dreckig machen. Schön in der Erde buddeln.
5: Ja.
21: Ne? Man kann die ganzen Geräte ausprobieren. Die Hacken oder so. Ne? Die Fingerhacke.
5: Ja.
21: Ja. Ich würde niemals jetzt schon die Weichen legen, dass sie in die Richtung streben müssen. Ne? Das auf gar keinen Fall. Sondern wenn die was anderes machen möchten und das vielleicht nur als Hobby machen möchten, dann sollen sie es machen. Und wenn sie natürlich in die gleichen Fußstapfen treten, dann freuen wir uns, klar. Aber muss es das nicht, nein.
16: Rund 250 verschiedene Kräuter wachsen hier.
21: Ich möchte meinen Gästen von Land und Lecker gerne unsere Gärtnerei zeigen und nahebringen und das Gemüse vor allem nahebringen. Und deswegen wird es natürlich das eine oder andere Gemüse, was wir selber anbauen, auch beim Dinnermenü geben, ne? Natürlich.
14: Hast du schon welche gefunden, Mika?
16: Gurken und Auberginen sind gerade reif.
6: Mika, schön, Mika, Aubergine.
21: Wir kennen uns natürlich alle, aber ich weiß noch nicht das Geheimnis von denen. Also ich kenne schon zwei Leute, ich weiß schon, was die machen. Aber bei den anderen Gästen bin ich mal gespannt, was die da so treiben. Weil

0: Als Hauptgang gibt es einmal eine Hasselbackkartoffel oder schwedische Kartoffel genannt mit einem Kräuterquark, natürlich mit unseren schönen Kräutern, der ganzen Vielfalt an Kräutern und Blüten natürlich aus unserem eigenen Anbau. Weil viele Leute haben einfach Angst, Blüten zu essen, muss man ganz klar sagen. Und das kann man dann einmal meinen Gästen zeigen. Zusätzlich gibt es natürlich auch eine schön leckere gefüllte Zucchini, die wir auch anbauen. Das Dessert wird ein schön lecker geschichtetes Quark-Joghurt-Dessert mit verschiedenen Beeren und einem Minzblättchen als Topping obendrauf. Man steht natürlich ein bisschen mehr unter Druck und dass das alles punktgenau auf dem Tisch ist und dann zu meinen Gästen kommt, ist natürlich, glaube ich, die größte Herausforderung. Und das ist natürlich auch Schmidt.
1: Henrys Gäste sind schon voller Vorfreude unterwegs Richtung Münster.
2: Also ich finde es hier landschaftlich total schön. Nichtsdestotrotz habe ich halt, also ich vermisse immer die Berge. Ich bin froh, dass wir im Sauerland wohnen. Platt ist nicht so meins, aber trotzdem ist es wunderschön. Man kann weit gucken.
3: Wir sind einfach eine tolle Truppe. Ich habe mich richtig gefreut, alle wiederzusehen. Und denke jetzt schon so, oh, das wird irgendwie voll schräg, wenn wir uns nicht mehr einmal die Woche treffen.
4: Also wir sind ein Schrüppchen. Ich glaube, wir könnten noch zusammen einen Urlaub machen. Und das würde viel Spaß machen.
2: Das ist ja unser Surferboy und er hat auch erzählt, dass er viel im Ausland war und ich hoffe, dass er irgendwas anbaut, keine Ahnung, was es sonst üblicherweise hier nicht gibt.
3: Ich bin einfach mega gespannt, Henrys Familie kennenzulernen und was er macht. Wir haben ja eben schon ein bisschen spekuliert, ob er vielleicht was mit Kräutern macht. Das würde mich besonders freuen, weil ja, ich liebe auch Kräuter und finde das super spannend, da vielleicht auch noch was zu lernen oder was Neues zu erfahren.
1: Mit dem Grubber lockert Henry seinen Acker auf.
0: Also das ist so mein Feingemüseacker. Hier habe ich ungefähr 10, 12 Kulturen, verschiedene Kulturen. Also unter anderem also Salate, Fenchel, Staunsrilli und so weiter, Kohlrabi und sowas. Ja.
5: Ein bisschen da hier, ne? Ja.
0: Das ist eine Fließfolie. Da brauche ich nicht so viel Unkraut hacken, brauche kein Pflanzenschutzmittel einsetzen. Eigentlich räumen wir die immer wieder neu auf und dann benutzen wir die wieder. Ich sage mal, eine Folie bestimmt 3 Jahre oder 4 Jahre. Das ist so mein kleiner Beitrag zum Umweltschutz, dass wir versuchen, ressourcenschonend zu arbeiten. Und
5: hier ein bisschen bei dir, ein bisschen Strömen. Ja.
0: Wasser speichert die Folie auch. Jetzt hat es gerade auch schön geregnet. Das Wasser ist gespeichert unter der Folie. Am Anfang ein bisschen mehr Arbeit für uns, natürlich. Aber im Nachhinein ist es ganz entspannt. Ja.
1: Gerade in trockenen Jahren leistet die Folie gute Dienste. Gemeinsam mit seinem Mitarbeiter gräbt Henry die Jungpflanzen ein.
0: Der Manjo, das ist unsere gute Seele vom Betrieb. Der ist schon seit Jahrzehnten bei uns da. Der weiß überall, wo die kleinste Schraube ist. Das ist meine rechte und linke Hand. Und ohne ihn wäre es extrem, extrem schwierig. Ja. Sonst würde es auch nicht hinhauen, im Familienbetrieb.
1: Mit der sogenannten Fingerhacke befreit Henry Rucola von Unkraut.
0: Die größte Herausforderung für uns als kleiner Betrieb ist einfach, das alles zu bewerkstelligen. Wir brennen auf jeden Fall für die viele Vielfalt, die wir haben oder haben möchten. Also uns macht das wirklich viel Spaß. Wir können uns damit auch hervorheben oder abheben gegen die Masse halt, weil wir gerne den, auch die unterschiedlichen Kulturen zeigen möchten. Also gelbe Zucchinis und grüne runde Zucchinis zum Beispiel. Und das macht uns einfach viel Freude.
1: Los geht's mit den Vorbereitungen für das Land- und Leckermenü. Tochter Lina hilft beim Dessert.
0: Luren. Jetzt willst du am liebsten einen Löffel davon einmal probieren, ne? Wenn ich dich kenne.
6: Ich glaube, das sieht schöner aus.
1: Ein Schokogitter als Topping für den Nachtisch.
0: Das sieht ja super schon aus. Also machen wir gerne überall komplett. Dann haben wir immer noch ein bisschen als Notreserve, wenn irgendwann mal was kaputt geht oder einer Nachschlag haben möchte.
6: Bestimmt.
0: Das wird auf jeden Fall was. Da schönes Minzeblättchen dazu gleich oder ein Zitronenmelisse dazu.
6: Ja, das sieht dann gut aus. Ich glaube, das reicht, oder?
0: Das würde ich sagen. Das lassen wir jetzt schön trocknen. So.
6: Oh Gott.
0: Vorsichtig, vorsichtig, vorsichtig.
6: So, das hat doch geklappt.
1: Dieses Dessert ist eines von Henrys Lieblingsrezepten.
6: Also bei uns in der Familie kocht eigentlich hauptsächlich Papa.
0: Jetzt nehmen wir noch ein bisschen Zucker hier, ja?
6: Und er probiert sich auch immer so aus und guckt dann so, probieren wir mal was Neues aus oder dann noch mehr.

0: Beim Abend kamen noch mehr Blüten so von uns und ja, ich finde, das macht er gut.
1: Neben dem Kochen hat Henry noch ein weiteres Hobby.
2: Ja, doch. Also ein Hobby. Ich bin dem Wassersport ein bisschen verfallen, dem Windsurfen, um genau zu sein. Und das ist natürlich auch meine Leidenschaft. An Surfen bin ich rangekommen eigentlich durch meine Geschwister, weil die immer früher schon surfen durften und ich war noch der Kleinste und ich durfte noch nicht dran. Und dann sagte ich, ich will auch Mama, Mama. Ja, und dann fing das Ganze an. Hier in der Gegend kann ich leider nicht so viel Windsurfen. Ich muss da schon ein bisschen weiter immer für reisen. Also wenn es nah ist, ist dann die holländische Küste. Aber ganz gerne fahre ich dann auch mal nach Kapstadt oder andere Ziele, wo es dann ein bisschen zur Sache geht, wo dann ein bisschen mehr Action angesagt ist.
1: Maike kümmert sich in der Kräutergärtnerei um Nachwuchs. Dafür schneidet sie Stecklinge von Minze, Oregano und Basilikum ab.
3: Kann man auf jeden Fall gut zu Hause machen. Wenn man jetzt sagt, man hat einen Strauch Basilikum da stehen oder ein Oregano und man möchte den einfach vermehren oder für Freunde Ableger machen, dann schneidet man die Spitze oben raus, steckt die halt in die Erde und dann muss sie ganz warm, muckelig warm stehen und etwas feucht halt, ne, unter diesen Folientunneln. Und dann geht das auf jeden Fall. Also in der Kräuterzeit ist es auf jeden Fall unsere tägliche Arbeit. Ja, im Winter nicht.
1: Die Rohlmanns verkaufen ihre Kräuter nicht nur im Topf, sondern auch als Bunde.
2: Jeder muss immer mal was essen. Aber natürlich, Kräuter laufen natürlich in der Saison natürlich besser wie im Winter. Oder wie im Herbst. Aber natürlich, dann rutschen wir halt in die nächste Saison rein. Ne? Also wenn die Kräutersaison zu Ende geht, dann geht halt bei uns das Kürbisfest los oder die Kürbiszeit los. Und so gehen wir von einer Saison in die andere Saison.
3: Wir müssen das immer wieder neu üben und unsere Kinder weisen uns tatsächlich auch permanent immer wieder darauf hin in den Saisonzeiten, dass wir zu wenig Zeit haben. Dafür haben wir außerhalb der Saison mehr Zeit als vielleicht dann andere Eltern. Also das ist halt immer saisonabhängig tatsächlich. Aber wir bemühen uns doch sehr, dass wir das hinkriegen.
1: Die beiden sind seit 24 Jahren ein Paar.
2: Die auf die Pflanze stellen.
4: Ach, Henny.
3: Ja, wir haben uns in der Altstadt kennengelernt. Ich war genau unterwegs in der Altstadt mit meinen Mädels und er war mit seinen Jungs in der Altstadt unterwegs und wurde mein Fahrrad geklaut. Ich hatte ihn gefragt, ob er das Fahrrad gesehen hat. Ich hatte das dann beschrieben. So und so sieht es aus. Hast du jemanden mit meinem Fahrrad hier vorbeifahren sehen?
2: Ja, genau. Und dann habe ich direkt angebissen.
1: 2013 haben sie den Hof übernommen und kurz darauf geheiratet.
3: Es war klar, es geht nur in eine einzige Hand. Und obwohl ich immer diejenige war von allen drei Kindern, die gesagt hat, ich würde den auf niemals weitermachen, niemals, würde mir das in den Sinn kommen.
2: Ja, weil du mal gesehen hast, wie viel Arbeit das ist.
3: Genau, weil man einfach auch gesehen hat, wie viel Arbeit das ist. Ne? Und dann hatte ich mich nach langem Hin und Her dafür entschieden, den Hof weiterzumachen, weil ich meine Tochter einfach auch schon hatte und für mich immer ganz klar war, die kommt mittags nach Hause, die geht erst mit drei in die Kita, die ist so lange zu Hause, wie ich es irgendwie ermöglichen kann.
2: Ja, ich bin auch selbstständig gewesen, aber bin auch schon jahrelang hier auf dem Hof gewesen und irgendwann hat mich das eigentlich ganz gepackt. Ich finde das eigentlich ganz cool, dass man halt die Sachen anbauen kann, die man dann selber vermarkten kann, anstatt irgendwo in der Industrie was zu machen. Sondern hier sieht man tatsächlich, ich drücke den Samen in die Erde und habe den dann im besten Fall in ein paar Wochen auf dem Markt stehen. Und das finde ich eigentlich ganz cool.
1: Maike hat vorher als Erzieherin gearbeitet, Henry als selbstständiger Einzelhandelsfachwirt.
2: Ich mache hier die Setzlinge für Feldsalat und da ziehen wir die Salate vor und dann können wir die nachher einfach einpflanzen. Ja, ich habe eine entsprechende Leidenschaft schon entwickelt. Ich hatte früher zwar nicht viel damit zu tun, aber man hat halt immer mehr und mehr dazugelernt und jetzt ist das echt ein super cooles Produkt für mich halt. Ne? Also meine Lieblingskräuter sind eigentlich so Hot-Lip-Salber-Sorten. Ich finde das von der Blüte her sehr schön. Man kann da schöne Getränke mitmachen oder für Dessertspeise auch benutzen. Aber auch die Blüte zum Verzehr, egal ob auf Kräuterquark oder im Salat auch, ist das eine schöne Ergänzung und sieht einfach Bombe aus, ja. Und schmeckt cool.
1: Rund 100 Meter vom Hof entfernt beackert die Familie ein weiteres Feld.
2: Das ist unser Gemüseacker. Ich

0: Ich baue hier Kohl an und unter anderem relativ viel Kürbis, also über 2,5 Hektar Kürbisse und dann noch ungefähr einen knappen Hektar Kohl. Wir pflanzen hier auch gerne in Maisstärkefolie, die ist auch wasserspeichernd quasi und die ist komplett bioabbaubar. Da gibt es nachher eine andere Pflanzmaschine, die stanzt quasi ein Loch rein und dann wird gleichzeitig so eine Jungpflanze im Boden gesteckt. Die ersten 10 Meter machen immer noch Spaß, aber danach reicht das jetzt 6 Kilometer Folie und 6 Kilometer Kürbisse. Ja. Das könnte vielleicht natürlich eine kleine Aufgabe sein für die anderen Teilnehmer bei Land und Lecker, dass die da zum Beispiel vielleicht den Kohl pflanzen für die kommende Saison. Ja.
1: In Münster ist jeden Mittwoch und Samstag Wochenmarkt. Auch Rohlmanns haben hier einen Stand.
0: Morgen. Hi. Und Sven. Der Wochenmarkt hat einen sehr hohen Stellenwert für uns. Das ist halt auf jeden Fall eine sehr wichtige Absatzquelle. Da verkaufen wir unsere selbstgemachten Produkte. Und wir sind schon über die dritte Generation hinaus. Somit sind wir eigentlich von der Pike auf schon dabei gewesen. Schönen guten Morgen zusammen. Moin, Daniel.
2: Morgen.
0: Wie war's heute? Wie hat das Aufbauen geklappt?
2: Hat alles super geklappt. Haben wir hingekriegt, ja.
0: Perfekt. Ich habe dir noch ein bisschen was mitgebracht. Wir haben noch Basilikum vorhin geschnitten.
2: Ja, perfekt.
0: Und ja, der fehlt dir noch. Ja?
2: Dankeschön.
0: Ein gutes Gelingen, ja?
2: Danke.
0: Tschüss. Ciao.
1: Mitarbeiter Daniel arbeitet seit 4 Jahren für Rohlmanns auf dem Markt.
2: Es ist sehr familiär. Also ich arbeite hier richtig, richtig gerne. Es macht Spaß mit den Arbeitskollegen. Und ja, mein Chef ist immer gut drauf. Ja, macht richtig Bock.
1: Henry möchte auch hier Zutaten für sein Land- und Leckermenü besorgen.
0: Moin Philipp.
3: Hi,
0: Henry.
3: Grüß dich. Moin, grüß dich.
0: Ich wollte mein Fleisch abholen, die Bäckchen.
3: 6 Iberico-Bäckchen.
0: 6 Iberico-Bäckchen waren das, yes.
3: Guck mal, so ungefähr gleich große finden.
0: Ja. Ja, die sehen doch super aus.
3: Ja.
0: Ja. Jo, soll wohl hinhauen.
3: Und? Wie läuft's?
0: Vorbereitung? Ja, gut. Vorbereitung läuft. Ein bisschen aufgeregt, aber soll wohl werden.
3: Super. Ja, ja, denk schon. Klar.
0: Doch, doch. Wenn ich schon was machen möchte, dann versuche ich das auch für mich perfekt zu bekommen, hinzubekommen. Und dafür gehören halt vernünftige Zutaten auf dem Tisch. Und das kriegt man bei uns auf dem Markt halt.
3: So, deine Bäckchen. Viel Erfolg, ne?
0: Ja, danke, Philipp.
3: Aber wird schon.
0: Wird schon, danke.
3: Mach's gut. Ciao.
1: Henry und Lina machen sich nun an den Kräuterquark für den Hauptgang.
0: Ruhig schön klein schneiden. Guck einfach nur, dass da keine dicken Stiele drin sind.
4: Wie viel Schnittlauch hättest du gerne drin?
0: Das kannst du, glaube ich, bei der Menge alles machen. Okay. Oder vielleicht bis dahin so. So. Ganz ehrlich, ich mache das immer nach List und Laune. Das, was auch die Gärtnerei gerade hergibt und da, wo ich gerade stehe, wo ich meine, das ist eine gute Kombination. Und ich wechsle auch immer ganz gerne mal ab. Mal kommt dies rein, mal das rein. Das wird dann immer ein bisschen interessanter. Und ich finde, beim Kochen darf man sich auch mal ein bisschen frei entfalten, anstatt immer nur eine Richtung. Ja. Da haben wir jetzt eine große, eine kunterbunte Mischung, oder nicht?
4: Ja, ist oder? Gut.
0: So, willst du die Kräuter nehmen? Dann können wir die Kräuter reinpacken. Ich mache immer ganz gerne viele Kräuter drin.
4: Aber zu viel, wenn es dann jemand nicht mag, ist dann auch schlecht.
0: Dann ist auch schlecht. Ja gut, den würde ich sagen, stellen wir jetzt kalt.
4: Ja, dann.
0: Das wird jetzt eben mal schnell angebraten.
1: Die Iberico-Bäckchen will Henry einen Tag vor dem Dinner schmoren.
0: Ich habe jetzt ein bisschen Farbe genommen, das Fleisch hier. So, Liebchen, dann hol du schon mal die Zwiebeln.
4: Nee.
0: Jetzt machen wir ja noch ein bisschen Butter. Also ich habe das natürlich schon gewählt, damit das einfach ein bisschen Stress rausnimmt. Das ist ein super leckeres Gericht, eigentlich auch ein einfaches Gericht. Man braucht halt ein paar Minuten mehr Zeit, weil es halt schmoren muss. Und deshalb ist das eigentlich eine schöne Geschichte zum Vorbereiten. So, jetzt lassen wir das Tomatenmark ein bisschen anrösten.
4: Vermischen, ja, oder?
0: Ja, es ist eh vermischt.

0: ziehen, dass die Tomaten
1: sich... Oh, das riecht schon richtig stark.
0: Genau. Verteile es ruhig mal ein bisschen gleichflässig.
2: Von den vorherigen Dinnern weiß Henry, seine Gäste lieben eine gute Soße. Tomaten und Zwiebeln löscht er mit Sherry und Rotwein ab.
0: Viel hilft viel, hoffe ich. Kann gleich gerne mal locker so 2 Stunden Minimum, von mir ist auch mal 1/2 Stunde länger. Umso besser, umso zeiter wird's heute.
3: Alles wird spannend.
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4: Ja, wir beide sind durch, Michael.
5: Ja, wir beide sind jetzt eigentlich, das war ein Werben meisten können so, ne?
4: Genau, wir dürfen uns jetzt freuen darauf, was kommt.
6: Zu Hause, wer schmeißt da den hoch? Bei uns ist tatsächlich mein Partner gerade im Einsatz und muss alle Kinder fahren und abholen und alles organisieren. Ne, man merkt dann auch immer erst, was man alles so im Alltag immer noch mal so eben zwischendurch macht, ja. Ne, wenn man die Organisation mal abgibt. Ja,
7: ja, das stimmt.
4: Nö, ich bin weg. Dann ist
6: Conny
4: mir das
6: ist
4: egal.
6: Profi. Ja, aber das ist doch super.
7: Der Wettbewerb spielt für mich eine untergeordnete Rolle, weil ich es auch einfach so insgesamt eine total schöne Erfahrung finde und es mir auch mehr darum geht, ja, dabei zu sein und dass wir eine gute Zeit zusammen haben.
5: Da habe ich ehrlich gesagt am Anfang auch ein bisschen vergessen. Als es beim eigenen Dinner nachher dazu ging, jetzt werden Punkte verteilt, dachte ich, ah, Moment, da war ja noch was.
6: Wir haben alle eine super Zeit und das ist wahrscheinlich der Gewinn, den wir alle mitnehmen.
2: Maike und Lina sind das Deko-Team.
8: Welcher Abstand soll dazwischen sein? Direkt?
9: Ja, so ein bisschen. Ja. Genau.
7: Currykraut, Salbei.
8: Wo möchtest du Rosmarin haben?
9: Ich glaube, den will ich gar nicht haben.
8: Okay.
9: Ich hab's mir anders überlegt.
8: Ach so, ja, die Zitronen haben wir vergessen.
9: Klar.
8: Und Limetten.
9: Also, nee, es gibt kein Konzept. Es gibt, ja, wie sage ich das?
8: Ja, es gibt so einen Grundstein, aber eigentlich also so ein bisschen nach Bauchgefühl.
9: Genau, wir dekorieren immer nach Bauchgefühl. Ich finde, Jute passt immer sehr gut. Wir verpacken viel Kräuter auch mit Jute, wenn wir Geschenke packen und so. Genau, und ich finde, es passt eigentlich ganz gut. Und deswegen habe ich gedacht, wir lassen es relativ rustikal.
8: Wir können es natürlich hier machen, aber ich glaube, das sieht fast zu voll aus.
9: Wir legen den Rosmarin drauf und dann machen wir es einfach an jedem Teller anders und überlegen uns dann, was wir gut finden.
8: Okay. Ja, also wenn es halt manchmal nicht so ist, dann diskutieren wir so kurz und dann gucken wir so, was halt schöner aussieht und entscheiden uns dann. Aber eigentlich sind wir uns relativ einig bei sowas.
9: Klamotten und Deko können wir ganz gut miteinander, ne?
8: Ja.
9: Das kriegen wir gut hin.
8: Ja.
9: Ich finde das gut so.
8: Okay. Wie viel möchtest du drin haben?
0: Du musst das sowieso überlegen.
8: Na okay, dann mach ich schön viel.
0: Ja, genau. Natürlich freue ich mich jetzt, dass es losgeht. Die Anspannung ist aber auch sehr hoch jetzt gerade. Aber ich glaube, wir sind ganz gut organisiert. Und wenn die Gäste dann erstmal da sind, ich glaube, dann fällt der Stein und dann ist schon entspannter.
10: Hallo!
6: Hi, Henry, schön, dich zu sehen.
10: Hi,
6: ich bin Silvia.
10: Na?
6: Hilfst du noch?
10: Ja, klar. Ja, noch, ja.
6: Hi, Conny.
8: Hi, ich bin Mika.
10: Ja, schön, dass ihr den Weg zu uns gefunden habt. Das ist meine Frau, die Maike.
6: Hi.
10: Die Lina, unsere älteste Tochter. Dann haben wir hier den Kleinsten, den Mika. Und unser Lasse, der ist leider auf Klassenfahrt, der ist leider nicht dabei heute. Wir betreiben hier einen Hofladen mit Kräutergärtnerei und Gemüseanbau. Und das werden wir euch gleich mal gerne zeigen.
6: Ja, wir freuen uns.
10: Bitte schön.
5: Sieht toll aus.
10: Das ist halt was Alkoholfreies. Apfelschorle mit Zitronentümern. Vor allem, wenn es richtig schön warm ist, ist das richtig, richtig erfüllend. Nochmal schön, dass ihr da seid.
4: Auf einen schönen Tag bei dir. Sieht richtig toll aus. Also sind wir gespannt gleich, wie es hier weitergeht.
5: Und ich bin gespannt auf das Essen, weil mit diesen ganzen Kräutern und diesen ganzen Dingen.
4: Das wird ja auch einarbeiten. Ne?
5: Ja, das riecht halt schon so gut. Und wenn das Essen nachher so schmeckt, wie es hier riecht.
4: Ja, dann kann es nur gut werden.
5: Ja. Ja.
7: So, ich nehme direkt einen Einkaufswagen und mache den voll.
9: Wir haben uns überlegt, damit es nicht so langweilig wird, wir lassen euch einfach mal ein bisschen durchprobieren, wie es euch schmeckt. Ihr müsst drauf rumreißen, ihr könnt dran riechen. Und dann gucken wir mal, ob ihr erraten könnt, was es ist.
5: Ist es ein klassischer Schnittlauch oder ist es ein besonderer? Bestimmt ein besonderer.
9: Ein besonderer.
5: Ja, sonst wäre es zu einfach.
9: Genau. Mhm.
1: Schnittknoblauch, oder?
9: Genau.
1: Im Nachgeschmack.
9: Das ist Schnittknoblauch, die Abkürzung ist Schnico. Und,
5: süß.
9: Genau, das kann man sich gut merken. Genau.
11: Ja, dann kann sich mal jeder ein Blättchen nehmen.
1: Ja, klar. Ist das vielleicht auch eine Melisse oder zitroniges? Mhm.
4: Auf jeden Fall sehr intensiv vom Geschmack.
5: Sehr intensiv. Ich würde schon sagen, Minze.
11: Ja, das ist richtig, Schweizer Minze.
4: Schon wie Zahnpasta. Ja. Ich stinke auf jeden Fall jetzt nicht mehr nach Knoblauch.
5: Das ist wirklich wie Zähneputzen. So. Das,
4: wie heute, ne?
5: Ja, nach dem Dinner könnten wir vielleicht noch mal so hier vorbeigehen und ein Blättchen nehmen. Ja.
9: Die ist halt auch mega für Tee. Ne? Ich finde, das ist so die geilste Minze für Tee, weil sie halt so kräftig ist. So, da haben wir das nächste Kraut. Ich finde das jetzt immer ganz hübsch im Beet, weil es nicht nur grün ist.
4: Sieht ein bisschen aus wie Rosmarin, aber keine Ahnung.
12: Sollen wir auf drei? Eins,
9: weißt du es auch?
12: Ja.
9: Currykraut. Yeah. Voll gut. Genau, das ist Currykraut.
4: Aber man schmeckt das gar nicht.
9: Genau, es also schmeckt nachher tatsächlich, wenn du es mitkochst. Mhm. Ne? Dann, ist es, dann schmeckst du es viel mehr.
1: Oh, ich will alles probieren. Was ist das alles?
9: Ja, es sieht auch so schön aus einfach. Ja, schön. Zeigen wir euch das letzte Kraut. Ich hoffe, ihr kennt es nicht. Es geht halt in die Richtung asiatische Küche.
1: Sieht gar nicht aus wie ein Kraut.
9: Auch probieren? Ja, auch bitte probieren. Oh, muss man mögen.
1: Das riecht aber krass. Boah, das riecht aber echt intensiv.
4: Es ist sehr intensiv. Mhm.
5: Ein Blatt reicht mir erstmal für einen Moment. Es schmeckt etwas sehr stark. Auf jeden Fall. Es ist viel von.
4: Total stark.
5: Ja, also eine ganz kleine Menge vom Blatt schmeckt nach ganz, ganz viel Würze.
4: Also was ist es? Du hast einen Tipp.
1: Ich habe Koriander gesagt, aber ob es das jetzt schmeckt.
9: Ja, tatsächlich, ich finde, du bist ganz schön gut in diesen Dingen. Das ist vietnamesischer Koriander.
4: Ja, der Koriander, der hat mich gekillt. Ich hatte Tränen in den Augen schon beim Riechen und beim Schmecken hat mir dann den Rest gegeben, wirklich.
5: Du brauchst was zum Neutralisieren. Genau, du musst noch mal ins Kräuterweg gehen.
4: Ich nehme da hinten die Pfefferminze und dann geht das gleich wieder.
5: Die war richtig lecker dagegen.
4: Ja, die war gut.
5: Ja.
11: Ich finde es einfach immer super spannend, was man überhaupt alles so mit Kräutern machen kann. Und diese Vielfalt, die es einfach gibt, ist super cool. Und am liebsten würde ich jetzt hier noch 2 Stunden rumgehen und Maike ein Loch in den Bauch fragen über alles, was ich vielleicht schon immer mal wissen wollte. Das ist schon sehr spannend.
10: Rechts, links, rechts, links, rechts, links. Perfekt. So, Mika, wenn du dann fertig bist, dann kannst du das Gleiche mit den Tomaten auch machen, ja?
2: Mika hilft beim Gruß aus der Küche.
10: Aubergine, die mache ich ja schon relativ oft. Also vor allem auch im Sommer ist das ein schönes Gericht. Vor allen Dingen so als Fingerfood kann man es gut reichen zum Grillen zum Beispiel. Das wird halt kalt serviert und das ist eigentlich sehr lecker, ja? So. Auch die Tomaten da drauf packen. Brauchen wir noch ein bisschen Basilikum. Da kannst du noch ein bisschen mehr Tomate, weil die sehr kräftig ist. Das reicht.
2: Zu den Auberginen reicht Henry frische Tomaten und ein geröstetes Brot mit Avocado-Creme.
11: Und wie sieht's aus mit dem Gruß aus der Küche?
10: Gut. Ja, das meinst du, wie hat's denen gefallen oder so? Haben die viele Fragen gestellt?
11: Ich glaube, es hat denen gut gefallen. Auch mit dem ganzen Probieren und Riechen, was ist. Ich glaube, es ist gut angekommen.
10: Sehr schön.
11: Das sieht sehr gut aus.
10: Ich hoffe, es schmeckt dir. Und hauptsächlich habe ich nichts vergessen bei der Zutat. Es soll halt wirklich eigentlich nur dünn drauf sein und nicht so hart, wie es jetzt ist.
11: Mach mal Öl rein.
10: Ja, das ist sipschig. Das kannst du auch nicht bringen. Die Aubergine ist ja schon sipschig genug. Also jetzt muss ich sagen, bin ich schon etwas nervös. Bin gerade tatsächlich ein bisschen aus dem Takt gekommen, obwohl es echt so eine Standardgeschichte ist. Aber es ist halt immer ein bisschen was anderes, wenn es dann punktgenau sein muss. Und wenn vielleicht manche dazu gucken, so, dass das ein bisschen was anderes wäre.
11: Ja, die wissen ja nicht, wie es sein soll.
10: Ja, das stimmt. Nur trotzdem.
11: Wenn wir es nicht sagen, dann wissen die auch nicht, was falsch gelaufen ist.
9: Freunde,
5: oh,
9: wie schön.
5: Oh.
9: Genau.
5: Da kommen wir doch gerne
9: hin. Cool.
5: Ja.
1: Habt ihr das extra gebaut hier noch? Und
9: nein, das steht eigentlich auf meiner Terrasse. Ich habe es als Schnäppchen gekauft.
1: Ja. Super cool.
13: Habe ich auch zugeschlagen.
9: Geht auch.
11: Sehr originell.
10: Ja. So, hallo, da sind wir wieder. Ich hoffe, ihr hattet bis jetzt viel Spaß.
9: Auf jeden Fall.
4: Oh, super.
11: Wow.
10: Ja, lasst euch schmecken, ja?
5: Danke. Danke.
10: Gerne.
5: Servierten.
10: Genau.
4: total toll. Diese Kombination habe ich auch noch nie gegessen. Und ganz viele Sachen hier, ne, bei ihm hier aus der Gärtnerei. Und ja, sehr, sehr passend.
13: Das ist jetzt so ein bisschen Pizzageschmack, oder?
14: Das ist lecker. Toll.
15: Super lecker.
16: Die Kombi kenne ich, aber ich fand es auch einfach so super gewürzt. Da wäre ich jetzt gar nicht drauf gekommen. Also mit den Kräutern jetzt tatsächlich. Also mit dem Kreuzkümmel vor allen Dingen, mit dem Estragon.
17: Schmeckt so ganz, ganz vieles durch.
14: Oder? Es ist die totale Geschmacksexplosion.
2: Ja. Mitarbeiter Karsig bringt die Gäste zur nächsten Hofaktion.
18: So, wir haben für euch als Hofaktion unseren alten Trecker flott gemacht. Sein altes Erbstück von Henrys Vater. Und wir fahren mit euch zum Acker. Und ob ihr dann da barfuß laufen möchtet oder eure Schuhe anlassen möchtet, dürft ihr entscheiden, wenn wir ankommen. Genau, dann dürft ihr aufsteigen.
19: Okay,
20: schön. Das sieht lässig aus bei dir.
17: Oh, das ist aber schön.
14: Ist gut, nehmen wir. Okay, wir sind startklar. Machen wir das jetzt barfuß oder machen wir das nicht barfuß?
4: Also ich würde sagen, wir machen das barfuß.
14: Okay.
4: Ich möchte gerne die Schuhe ausziehen, glaube
14: ich. Ich bin auch für barfuß.
4: Dann machen wir so richtig Matschepatsche.
14: Ja.
4: Was haben wir hier?
17: Oh oh.
4: Jetzt geht's gleich an die Arbeit. Ja. Wow.
17: Wir müssen arbeiten.
4: Mitgehangen, mitgefangen, ne?
14: Barfuß ist das Beste, was es gibt.
4: So,
20: warte mal, auch ein bisschen lehmig.
17: Okay,
20: so.
17: Okay.
20: Trotzdem, ne?
18: Ja. Ist gut, ne?
17: Wie sonst beim Wellness-Rundgang.
14: Ja, super.
18: Wir haben gedacht, wir müssen noch alle Kohlpflanzen in die Erde kriegen. Und wir hatten gedacht, wenn wir euch schon mal da haben, dann haben wir nicht so viel Arbeit. Und genau, ihr könnt schon mal vorarbeiten.
21: Klar. Also man setzt sich auf den Sitz da. Und dann gibt's da halt so Greifer, da tut man die Pflanzen rein. Und der Abstand ist eingestellt.
18: Okay,
14: super.
17: Okay.
14: Das kriegen wir hin. Ja.
11: Total Spaß. Ich finde, es hat was sehr Meditatives und es ist unglaublich effektiv. Ich glaube, mein Essen habe ich mir gleich verdient.
17: Silvi macht das richtig, richtig gut.
18: Ich finde auch.
17: Ja, ich glaube, wir können ruhig jetzt zum Essen gehen und wir können Silvi das machen lassen.
18: Das, ja, das ist
17: okay,
18: eine
17: ne?
18: Super Idee. Ein paar Reihen gibt's noch.
17: Wir verschwinden schnell und dann.
11: So, jetzt könnte ich mal abgelöst werden. Viel Spaß!
4: Ich glaube, ich bin startklar. Das geht ja richtig schnell hier. Eieiei, da muss man aber dranbleiben. Hier sehe ich schon. Hui, siehst du, da kommt schon eine. Oh, zack. Von hinten sieht das so langsam aus, aber da muss man schon konzentriert sein. Also es ist was ganz anderes wie bei uns, macht aber mega Spaß. Hier sitzt man hinten drauf und ja, fasst jede einzelne Pflanze an. Nochmal ein ganz anderes Gefühl. Ja, man kriegt auch richtig was geschafft. Also super mega Erfahrung. Hat Spaß gemacht. Ja.
18: Komm in die letzten rein!
14: Ja, die letzten rein!
18: Denn alles!
11: Ja, das ist schon eine Leistung, zu zweit oder zu dritt hier diesen ganzen Hof zu rocken. Respekt.
14: So, den Rotkohl können wir jetzt fürs Doppelte verkaufen.
2: Das Küchenteam kümmert sich inzwischen um die schwedischen Kartoffeln für den Hauptgang.
21: Reicht dir das so oder?
17: Ja.
21: Oder weniger?
17: Nee, ich glaube, es passt so.
21: Also von der Zubereitung, ja, finde ich die auf jeden Fall cool, weil es einfach ganz anders ist als das, was man so normalerweise kennt, finde ich. Und ist auf jeden Fall was Besonderes. Und ja, ich mag sie sehr gern. Und die gibt es auch sehr oft bei uns.
17: Das sieht gut aus.
2: Dazu gedünstetes Gemüse mit Feta von einem Milchbauern aus der Nachbarschaft.
21: Aber nur unterheben, oder?
17: Schön unterheben, genau. Nicht zermatschen, unterheben und dann ist gut.
21: So.
2: Die runde Sorte schmeckt genauso wie längliche Zucchini, lässt sich aber besser füllen.
21: Passt genau.
17: Hauptsache, die dickt jetzt durch.
21: Ja. Und wieso gefriert man die Butter?
17: Da klappt es erst. Warum das Ergebnis so dann kommt, weiß ich nicht. Aber ich weiß, dass es so ist.
18: schauen wir mal. So, ihr Lieben.
15: Oh, schön.
18: Das ist aber cool. So habe ich auch noch nie gegessen.
15: Gut, ne?
18: Mega. Boah, schaut mal hier, wie schön.
15: Setzt euch gerne.
19: Freie Platz mal.
18: Freie Platz,
15: freie Platz mal. Wow.
18: Und ein Kräutersalz für jeden. Wie schön.
15: Mega.
17: Lassen wir uns mal nieder.
18: Ah, das
17: sieht
15: echt so schön aus.
16: Ich finde das hier mega. Also ich finde
15: es auch
16: das
15: super. Es ist total gemütlich, strahlt so eine Ruhe aus. Ja. Irgendwo ist noch so ein sanftes Plätschern im Hintergrund. Das ist voll die Urlaubsstimmung, finde ich. Ja. Auch so die Farben erinnert mich irgendwie an den Süden, an Strand und Meer. Und ich finde es richtig gut.
18: Dann wünsche ich euch noch einen schönen Abend. Guten Appetit. Und viel Spaß.
15: Tschüss. Ich finde es einfach super schön abgestimmt, die ganzen Farben. Ne? Das ist so.
22: Und was ist das jetzt hier?
15: Ja, Salbei.
22: Ich keine Ahnung.
2: Endspurt für das Vater-Tochter-Team.
18: Und wie läuft's?
15: Super.
10: Gut läuft's. Jetzt sind wir am Anrichten dran. Dann wollen wir mal gucken, wie es klappt.
18: Ja, dann mal los.
10: Ja.
15: So?
10: Ja, kannst du ruhig da so ein bisschen, dass da vorne reinläuft. Dann kann ich da schön die Blüten drauf machen. Ich finde eher mehr als wenig. So, die Spannung ist jetzt groß hier. Ich hoffe, dass das den Leuten gut gefällt, wie wir es angerichtet haben. Blüten, Zucchinis, Salate und so weiter und so fort. Ich habe mir das genau so vorgestellt. Und wenn es jetzt vom Geschmack auch so ist, wie ich es mir vorstelle, ist es in Ordnung.
21: Es sieht mega aus, wirklich. Ja. Ich finde es sehr gut. Dann kommt ja gleich noch aufs Fleisch die Soße. Ich finde
10: genau,
21: es sehr gut.
10: Genau, die Soße machen wir gleich auch.
21: Ist uns gut gelungen.
10: Ja?
21: Ja.
18: Perfekt. Oh, wow. Die Teller sehen toll aus.
22: Boah, mega.
18: Das sieht ja toll aus.
22: Wow, danke schön.
15: Wahnsinn, ja. Wahnsinn.
10: Beim Fleisch haben wir gleich noch eine Soße dazu. Ich weiß ja jetzt langsam, dass der eine oder andere viel Soße kriegt. Aber ich zum Glück auch. Also ihr seht hier so eine kleine Komposition bei uns aus dem Gemüsegarten. Ein bisschen aufgepimpt mit ein paar leckere Blüten dabei. Ja, dann würde ich sagen, lasst euch schmecken, ja?
18: Ich weiß gar nicht, wo ich anfangen soll.
15: Der Wahnsinn.
22: Boah, das Fleisch, das zerfällt so.
15: Henry, wir kommen jetzt öfter.
19: Ja. Um jede Woche. Ja.
22: Besser geht gar nicht.
19: Wow, einfach nur wow, ne? Der hatte da eine Komposition aus seinem...
22: Aus allem.
19: Aus allem
22: was. Ja. Das war der Hammer, ja.
18: Henry, die Soße ist mega, richtig
16: mega Soße.
22: Ja. Ja. Ja.
16: Das Wort mega fällt hier sehr oft, ne?
19: Genau, das ist
16: das Wort der Staffel, ne? Ja.
17: Das passt aber auch.
16: Ja.
17: Der Teller war natürlich schon eine Augenweide, weil jede einzelne Komponente ganz toll dargestellt. Hier noch ein Blütchen, da noch ein Blütchen. Das macht schon Appetit vom Anblick.
15: Mm. Super lecker.
10: Prost.
18: Prost.
10: Prost.
18: Danke schön.
10: Komm, ich stoße
18: an. Großes Lob. Großes Lob.
10: Ja.
18: Mega gemacht.
10: Danke.
15: Also ich fand alles super, aber ganz besonders angefischt hat mich dieser Pfirsich. Es hat so eine besondere Note da reingebracht. Das fand ich den Knaller.
10: Das sieht doch schon nice aus.
21: Auf jeden Fall.
10: Sollen wir da jetzt einfach die Beeren drauf machen?
21: Ja, oder?
10: Dass jeder das Gleiche hat. Jetzt bin ich langsam guter Dinge.
21: Du kannst die ganze Zeit guter Dinge sein, Papa.
10: Machen wir jetzt oben noch mal ein Klecks Joghurt drauf?
21: Ja.
10: Und dann machen wir die Himbeer drauf, oder was? Ja, ne?
21: Ja, wie auf so einem Sahnehäubchen.
10: Genau. Das obligatorische Kräuterchen darf nicht fehlen.
21: Das war cool.
10: War cool, hat Spaß gemacht, aber jetzt zum Glück, die Aufregung ist jetzt abgefallen. Also jetzt bin ich deutlich entspannter und ich glaube, wir beiden haben es gut hingekriegt.
21: Ja, glaube ich auch. Oder?
10: Also optisch ist es auch gut.
21: Auf jeden Fall.
10: Also mir gefällt es sehr gut, hast du gut gemacht. Und doch, ich glaube schon.
21: Ja, ich finde es auch sehr gut.
15: Wow. Oh ja.
10: So, Dalle.
15: Wow. Wow. Fruchtig.
17: Ja. Ja.
22: Oh, lecker. Welches haben wir hier? Minze, ne?
15: Vielen Dank.
22: Wie ich richtig?
15: Das ist die Frage.
10: Zitronenmelisse.
22: Ja. Oh, Süße, das reicht jetzt schon.
16: Oh, das ist gut.
17: Ja.
22: Richtig gut.
16: Mit dem Crunch da oben drauf und dieses Fruchtige.
22: Total köstlich.
16: Lecker.
22: Und deine Tochter war sehr
19: dekorativ, kreativ unterwegs mit der Schokolade. Ja.
10: Ja, das macht ihr ganz gerne.
19: Ja.
17: Das ist ein richtig tolles Topping. Das ist noch so ein kleiner Eyecatcher. Mhm.
19: Die persönliche Note.
10: Mhm. Genau.
0: Schokolade geht ja immer.
3: Der Crunch war ja auch so ein bisschen schokomäßig. Genau. Ne?
0: Ja, und das ist sehr gut.
19: Hat nicht beschwert, sondern war einfach ein grüner Abschluss heute. Ne? Von einem schönen Tag.
17: Langsam werde ich jetzt auch gut satt. Es ist total lecker, aber ich merke jetzt, deine Portionen sind halt wirklich gut.
10: Das freut mich, weil ich habe hier auch keinen Nachschlag mehr. Hallo. Danke, Lina, dass du mir so viel geholfen hast. Das war bombenmäßig, dass du mich so gut unterstützt hast. Und Mika, du hast auch spitze mitgeholfen.
0: Ja.
10: Und meine liebe Frau natürlich auch. Dankeschön.
0: Also bist du zufrieden?
10: Ich bin zufrieden.
0: Gott sei Dank.
10: Also ich finde, es hat genauso geschmeckt, wie es ausgesehen hat.
0: Das ist gut.
2: Nun bewerten die Gäste. Das Landmenü, Dinner Location und Dekoration und den Besuch auf dem Hof.
17: Der Tag heute war Erlebnis, Spannung, Spaß.
1: So viele Sachen, die wir erstmal gelernt haben, so viele Kräuter, die wir erleben durften, fühlen durften, schmecken durften.
19: So eine Kräuterhexe bin ich tatsächlich ja nicht so. Genau, ich habe aber heute hier ganz viel dazugelernt und einiges erfahren dürfen und einiges mit nach Hause nehmen können.
2: 10 Punkte sind jeweils die Bestnote.
8: Ich mag Aubergine eigentlich überhaupt gar nicht. Überhaupt 0,0. Ich finde es einfach eigentlich nur eklig. Aber Henry hat mich heute vom Gegenteil überzeugt und es war mega, mega lecker.
1: Ich bin ja jetzt die Nächste, die dran ist, ne? Mit Kochen und mit Gästeempfang und so. Und klar, das macht mich auch ein bisschen nervös, klar. Man will ja auch das alles gut hinkriegen. Und Henry hat die Messlatte da auch heute schon recht hoch gesetzt.
10: Ja, zum Wohl.
2: Henry hat seine Gäste überzeugt und setzt sich auf Platz 1.

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2: Wer folgt auf Jens Spahn als Unionsfraktionschef? Warum wirkt der Kanzler gar nicht so wirklich traurig? Und was sagen die NRW-Frauen zu dem Fall? Die Fußball-WM endet auch mit sehr aggressiven Argentiniern. Ein schlechtes Beispiel für den Amateursport, wo es eh schon krasse Fälle von Respektlosigkeit gibt. Und der Ferienbeginn war früher eine unbeschwerte Zeit. Doch heute droht beim Baden, Tanzen, Trinken, Feiern immer die Handykamera. Was macht das mit uns? Das sind heute drei unserer Themen.
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2: Schönen guten Abend, herzlich willkommen. Heute garantiert ohne Trinkpausen und Halbzeitshow, dafür aber mit den wichtigsten Geschichten und Nachrichten des heutigen Tages. Zum Beispiel, wer wird der Nachfolger von Jens Spahn als Chef der Unionsbundestagsfraktion? Das war heute das große Thema im politischen Berlin. Sein Rücktritt vom Wochenende war durchaus ein Beben, obwohl ja klar ist, dass deutsches Recht natürlich auch für Politiker gilt und dass es schwer ist, politisch strikt gegen die Leihmutterschaft zu sein und privat das Gegenteil davon zu leben. Oder hat er einfach unterschätzt, dass ein Familien- und Frauenthema so eine Dynamik auslösen kann? Entsprechend die Reaktion der Frauenunion.
4: Paderborn am Abend. Hier in der CDU-Geschäftsstelle trifft sich die NRW-Frauenunion. Leihmutterschaft lehnen sie strikt ab. Zu Jens Spahn haben viele deswegen eine klare Meinung.
5: Was er gemacht hat, man kann es menschlich nachvollziehen, aber wir sind halt gegen die Leihmutterschaft. Und dann ist natürlich ein gewisser, naja, Interessenskonflikt zwischen Partei und Privat gegeben.
6: Aber bei aller Diskussion, ich erwarte, dass Diskussionen respektvoll miteinander geführt werden.
7: Die zweite Facette ist die Frage der Glaubwürdigkeit, dass man einerseits als Partei sowas vertritt und früher auch als Politiker und dann das über die USA umgeht.
4: Hat Jens Spahn das unterschätzt, seinen politischen Instinkt verloren? Offensichtlich ja, sagt Politikjournalist Michael Bröker.
8: Er wusste mehr als jeder andere, dass das Private immer auch politisch ist. Und wenn das Private in einer solchen zentralen Identitätsfrage für die Union im Widerspruch steht zu dem, was die Union auf dem Parteitag oder in der Programmatik verkündet, dann kriegt ein führendes Mitglied, und er war die Nummer zwei der Union, natürlich Probleme. Das hat er dramatisch unterschätzt.
4: Und jetzt? Da gibt es zwei Perspektiven. Die einen sehen, der Kanzler hat seinen wichtigsten Mann verloren. Jemand mit jahrzehntelanger Erfahrung, mit Netzwerk. Jemand, der kaum zu ersetzen ist. Andere sehen, da ist einer aus dem Spiel ausgeschieden, auf den sich der Kanzler nie zu 100% verlassen konnte, der ihm vielleicht irgendwann sogar in den Rücken gefallen wäre. Der Rücktritt also eine Chance?
9: Es könnte eine Gelegenheit sein, noch einmal über die Aufstellung der Bundesregierung nachzudenken.
4: Nach einer misslichen Lage klingt das irgendwie nicht.
8: Er ist froh, weil am Ende er einen Rivalen verloren hat, wo man sich nie sicher sein konnte, wann Jens Spahn auch mal öffentlich gegen den Kanzler sich äußert. Insofern hat er jetzt die Chance, einen wirklich loyalen Mitstreiter für den Rest der Legislatur zu finden.
4: Und wer könnte das sein? Spekuliert wird am lautesten über Kanzleramtschef Thorsten Frey, über den CDU-Generalsekretär Carsten Linnemann und den CSU-Mann und Innenminister Alexander Dobrindt. So oder so, die Umbaumaßnahmen geben Merz jetzt auch Handlungsoptionen.
8: Jeder Rückzug eines Spitzenmannes oder einer Spitzenfrau bietet immer auch eine Chance, an den Stellen zu justieren, wo bisher die Regierungspolitik eben in der Öffentlichkeit nicht gut verkauft wurde.
4: Das Scheitern des einen als Chance des anderen. So könnte man die Geschichte sehen. Fakt ist, nach Jens Spahns Rücktritt guckt das politische Berlin ziemlich schnell wieder nach vorne.
2: In Paderborn, wo sich heute die Vorsitzenden der NRW-Frauenunion getroffen hat, sind wir nun live mit unserer Kollegin Antje Passenheim verabredet. Hallo Antje, wie würdest du heute Abend die Stimmung in der Frauenunion beschreiben?
10: Also sicherlich aufgewühlter, als sich das Generalsekretär Linnemann vorgestellt hat, als er diesem virtuellen Gesprächstermin zum Thema Familienpolitik mit der Frauenunion NRW, mit dem Vorstand zugestimmt hat. Viele, die hier reingegangen sind, haben mir am Eingang erzählt, ja, sie sind wahnsinnig verärgert, wahnsinnig wütend, aber die Wut hat sich inzwischen auch schon wieder etwas gelegt. Wütend zum einen, weil es immer noch möglich ist, dass ein Spitzenpolitiker wie Jens Spahn sich einfach über Parteipositionen hinwegsetzt, weil es ihm einfach in den privaten Kram passt und weil er so privilegiert ist. Aber vor allen Dingen inhaltlich, wo es doch die Position vor allen Dingen der Frauenunion ist, Leihmütterschaft zu verbieten, dass Leihmütterschaft verboten bleibt und auch Leihmütterschaft ohne das Geld fließt.
2: Altkanzler Gerhard Schröder hat einst von Frauenthemen als Gedöns gesprochen. Hat Jens Spahn das Thema Leihmutterschaft, vor allem die Dynamik, die Position der Frauen als vermeintliches Gedöns unterschätzt?
10: Naja, man muss sagen, hinter vorgehaltener Hand hat mir schon die ein oder andere gesagt, vielleicht gibt es auch in der CDU Männer, denen dieses Thema bislang zumindest nicht so wichtig war oder nicht so wichtig vorkam. Und vielleicht gehört auch Bundeskanzler Merz dazu, der damals noch als Oppositionsführer die Frauenunion ja damit beauftragt hat, überhaupt erstmal die Position der CDU aufzuschreiben in einem Papier, das dann auf dem jüngsten Bundesparteitag im Februar ja dann auch Grundlage für die Abstimmung war darüber, dass die Leihmütterschaft weiterhin für die CDU verboten bleiben soll.
2: Und wen würden sich die Frauenunion als Nachfolger oder gar Nachfolgerin wünschen?
10: Da gab es natürlich keine Namen, wie zu erwarten war. Aber auf jeden Fall wünschen sich die Frauen eine Person, die die Position, die die Werte der Frauenunion vertritt. Und manche hat gesagt, na ja, vielleicht wäre es gar nicht mal so schlecht, wenn das auch jetzt endlich mal eine Frau wäre.
2: Unsere Kollegin Antje Passenheim live aus Paderborn zugeschaltet. Vielen Dank und einen schönen Abend dir. Ja, und dann der Blick zurück auf gestern. War das ein schlechtes Fußball-WM-Finale? Und waren das schlechte Verlierer. Mit Prügelszenen nach dem Abpfiff. Die Argentinier hatten offenbar eh nicht vor, Fußball zu spielen. Null Torschüsse in der regulären Spielzeit, dafür jede Menge Aggressivität. Die gipfelte nach Spielschluss in dieser Szene. Ein argentinischer Spieler geht einem Spanier an die Gurgel, reißt dann noch einen Ersatzspieler zu Boden. Das war wirklich krass. Am Boden saß dann auch ein frustrierter Lionel Messi nach dem Abpfiff. Ansonsten war das Spiel arm an Höhepunkten. Nur ein Tor in der Verlängerung. Dafür unzählige Promis im Publikum, gefühlt eine nicht enden wollende XXL-Halbzeitshow. Das WM-Finale ganz nach amerikanischem Geschmack. Viel Tamtam, aber nicht wirklich was für Fußballfans, dafür umso mehr für eitle Präsidenten. Der Amerikanische verließ das Podium nur nach extra Aufforderung. Als schlechtes Beispiel gar nicht mal so gut. Hashtag Vorbildfunktion. Denn aktuell sorgt ein Fall in der Kölner Kreisliga für mächtig Wirbel. Es geht um ein umstrittenes Wiederholungsspiel. Gestern gewinnt ein Verein, der damit nicht nur die Klasse schafft, den Klassenerhalt, sondern der die ursprünglich verlorene Partie oder die Partie, die davor war, verloren hatte. Und warum? Weil einer seiner Spieler die rote Karte sieht und der dann den Schiedsrichter so angeht, dass dieser Schiedsrichter die ganze Partie abbricht, weil er sich bedroht fühlt. Und dieser Verein, genau dieser Verein, der wird jetzt belohnt. Thomas Kramer berichtet kurz nach dem WM-Finale.
11: So sieht ein astreines Foul aus. Schlimme Schmerzen, rote Karte. So gesehen im WM-Finale und der Übeltäter, der winkt ab. Quatsch, da war doch nichts. Respekt, Fehlanzeige. Auch Donald Trump schien Fairplay nicht so ganz zu akzeptieren.
12: Rote Karte, eine Schiedsrichterentscheidung, aber immer öfter kommt es vor, dass die überhaupt keinen Bestand hat. Dass die angefochten wird, dass sie gar nicht gilt. Haben wir jetzt auch einen aktuellen Fall hier in Köln in der Kreisliga. Was ist da los? Warum gilt das Schiedsrichterwort nicht mehr? Das gucken wir uns jetzt an.
11: Fehlender Respekt vorm Schiri. Marc Martinet, 19, hat es erfahren beim Kreisligaspiel Köln-Pesch gegen Olympia. Ein Pescher Spieler habe vor ihm ausgespuckt, sei wüst an ihn herangegangen wegen Rot und wollte gar nicht mehr vom Platz.
13: Und nach Abpfiff dann, beziehungsweise nach Abbruch, auf meinem Weg dann zur Kabine, kam mir dieser Spieler dann erneut entgegen und hat mir dann auch wirklich auf die Füße gespuckt, zweifach, mich dann zusätzlich noch bedroht. nach dem Motto, wenn ich das nächste Mal nach Pech käme, würde er mir körperlich etwas antun.
11: Ein Spieler von der gegnerischen Mannschaft Olympia Köln bestätigt im Kern die Darstellung. Was aber sagen Sie hier in Pesch zu den Vorwürfen, jenem Verein also, von dem die Unsportlichkeit ausging? Der Schiedsrichter habe eine Mitschuld, finden Sie hier.
14: Dann kam nur die Aussage vom Schiedsrichter Richtung Spieler, verzieh dich. Und daraufhin hat der Spieler sich umgedreht und sagte, was mit verzieh dich, wie redest du mit mir? Weil wenn ein Schiedsrichter einen Spieler beleidigt, dann ist das für uns eine Sache, da hat ein Schiedsrichter eine gewisse Mitschuld.
11: Beleidigung? Mitschuld? Der Schiedsrichter hätte das Spiel doch gar nicht direkt abbrechen dürfen, findet Pesch. Eine Sicht, die das Kreissportgericht am Ende teilt. Nicht nur beim Kölner SC West. Totales Unverständnis. Der steigt nämlich ab, weil Pesch das Wiederholungsspiel gewinnt und nun die Klasse hält. Präsident Kurt Nürnberg sieht auch generell Probleme beim Respekt.
15: Für mich das Schlimmste ist, wenn Schiedsrichter, gerade junge Schiedsrichter, am Pfeifen sind. Und hast die Eltern, die hier rumstehen oder was weiß ich, und pfeifen dann die Schiedsrichter an und beschimpfen die aufs Übelste, nur weil der kleine Messi, der da spielt, ne? Was weiß ich, vielleicht gefault worden ist.
11: Der Sportjournalist Olaf Jansen meint, der Fußball sei am Ende, wenn Verbände nicht mehr hinter ihren Schiris stehen.
16: Alles, was im großen Fußball passiert, passiert etwas zeitversetzt anschließend auch in den unteren Ligen, im Amateurbereich. Das ist dieses ganz einfache Prinzip. Und wenn oben vorgelebt wird, wir können das alles erlauben, dann nehmen das die Spieler und Fans und Zuschauer unten genauso an und verhalten sich dementsprechend.
11: Sich ungestraft bedrohen lassen? Danke, nein. Die Konsequenz des jungen Schiris Martinet, er pfeift nicht mehr.
2: Danke, Thomas. Nicht, dass die Bonner mit ihrer gesperrten Brücke eh schon gebeult sind. Jetzt gibt es auch noch erhebliche Einschränkungen bei der Stadtbahn, was übrigens auch Folgen für Köln hat. Unser Kollege Sebastian Zittelbach weiß Einzelheiten. Sebastian, was ist da in Bonn los?
17: Ja, die Stadtwerke Bonn, die haben heute Abend überraschend oder auch sehr kurzfristig angekündigt, dass ab morgen ein Großteil der Stadtbahnen stillgelegt wird. Es gibt insgesamt 75 Stadtbahnen hier in Bonn und 60 von diesen Fahrzeugen, die bleiben ab morgen früh im Depot. Die Ursachen, die sind einigermaßen nebulös. Die Stadtwerke Bonn, die sprechen von entdeckter frühzeitiger Materialermüdung. Unsere Quellen zeichnen da ein deutlich dramatischeres Bild. Demnach hat es Routinekontrollen gegeben und bei diesen Kontrollen sind sehr dramatische Schäden aufgefallen bei einigen Bahnen, sodass man sich sehr kurzfristig entscheiden musste, jetzt in dieser Situation diese Bahnen aus dem Verkehr zu nehmen. Die Stadtwerke haben jetzt angekündigt, dass in dieser laufenden Woche nun alle Bahnen kontrolliert, überprüft und repariert werden sollen. Aber wahrscheinlich wird es dann erst in der kommenden Woche wieder hier einen normalen Verkehr bei den Stadtbahnen geben.
2: Und was heißt das für morgen früh den Berufsverkehr? Wie wird das dann morgen aussehen?
17: Das könnte hier tatsächlich eine größere Überraschung werden, weil diese Meldung hat sich noch nicht groß verbreitet. Also auch hinter mir hier auf der Anzeige ist davon nichts zu sehen, kein Laufband. Und wir haben auch unten auf den Bahnsteigen nachgeguckt. Keine Durchsagen, keine Plakate, keine Hinweise dafür, dass es morgen solche Probleme geben wird. Es gibt vielleicht eine gute Nachricht. Die Kölner Verkehrsbetriebe, die helfen den Stadtwerken Bonn aus. Die werden 20 Waggons hier nach Bonn schicken. Und dadurch soll der Takt zumindest eingehalten werden. Aber die Züge, die morgen fahren, werden deutlich kürzer sein. Also statt zwei Waggons wird es dann nur noch einen pro Bahn geben.
2: Und damit sich das schneller rumspricht, haben wir jetzt natürlich alles mit den ganzen Infos bei uns auf die Homepage gepackt, wdr.de oder natürlich bei uns in der App WDR aktuell. Sebastian Zittelbach, live aus Bonn, danke dir. Eine der bekanntesten Adressen der Welt hat einen neuen Bewohner. Das Umzugsunternehmen Richtung Downing Street No. 10 in London darf bestellt werden, denn die Briten haben einen neuen Premierminister. Andy Burnham will Großbritannien umbauen. Der Labour-Chef gilt als ausgesprochen volksnah. Heute vor der Downing Street No. 10 konnte er das gleich auch zeigen, zusammen mit seiner Frau. Am Vormittag ganz formell die Ernennung durch King Charles, den König. Burnham ist der 7. Premier des Vereinigten Königreichs seit dem Brexit. Der Mann aus Nordengland bei der ersten Ansprache heute ganz einfach, ohne das sonst übliche Rednerpult. Er will das Land ordentlich umkrempeln, zum Beispiel den Regionen mehr Macht geben. Burnham verspricht die größten Veränderungen der letzten 40 Jahre, ein neues politisches und wirtschaftliches Modell. Franziska Hoppen, unsere Kollegin in London, was hat er da vor? Wie soll das neue Modell konkret aussehen?
18: Also politisch soll es weniger ums Punkten gehen und mehr ums Machen, hat Andy Burnham gesagt. Er kritisiert sehr, wie hier Politik in den letzten Jahren gemacht wurde. Und eine bessere Politik sehe aus seiner Sicht so aus, dass die Regionen und die Kommunen deutlich mehr Kompetenzen und auch mehr Budget bekommen für mehr Handlungsspielraum. Also er will die politische Macht im Land entzerren. Und wirtschaftlich hat er sich dafür ausgesprochen, dass die Basics, also Wasser, Wohnen, Verkehr und Energie deutlich stärker unter der Kontrolle der öffentlichen Hand sind. So will er die Lebenshaltungskosten senken. Aber der Spielraum ist gering, denn nicht überall gibt es Voraussetzungen, um mehr Kompetenzen zu übernehmen. Und er wird auch sehr gewieft mit den Zahlen spielen müssen, um wirklich schnell konkrete Ergebnisse zu liefern.
2: 7 Regierungschefs in nur 10 Jahren in der Downing Street, wo du jetzt gerade live stehst. Wie stehen die Chancen, dass er sich länger hält?
18: Also, ist natürlich schwer zu sagen in diesen Zeiten, aber Burnham wirkt tatsächlich deutlich nahbarer als seine Vorgänger. Er wirkt wie jemand, der die Sorgen der abgehängten Bürger nachvollziehen kann, weil er ja selbst aus dem abgehängten Norden kommt. Und wenn man sich da umhört, dann hat man durchaus das Gefühl, dass es hier und da vorsichtige Hoffnung gibt. Also ich würde sagen, er startet mit mehr Vertrauensvorsprung als Starmer und er hat auch viel Unterstützung aus der eigenen Partei. Wenn es er schafft, die wirklich hinter sich zu vereinen und schnell Ergebnisse zu liefern, dann hat er gute Chancen, länger im Amt zu bleiben. Was dagegen spricht, sind natürlich die vielen Baustellen, der große außenpolitische Druck und ja, der mittlerweile auch sehr kurze Geduldsfaden der Briten.
2: Franziska Hoppen, live aus London von der Downing Street, wo jetzt auch immer noch deutsche Zeit 22 Uhr viel hinter dir los ist, weil klar, die ganze Welt guckt auf dieses Gebäude und was da jetzt in Großbritannien passiert. Danke dir. Das wie durch ein Wunder. Ohne jegliche Absprachen, immer zu Ferien beginnen, die Spritpreise steigen. Normal. Aber in diesem Sommer kommen noch 2 weitere Sachen hinzu. Erstens ist seit 20 Tagen der staatliche Tankrabatt ausgelaufen. Und zweitens hat dann auch noch der Krieg wieder angefangen. Die Spritpreise sind nach oben geschossen. So sind am Wochenende im Osten viele Autofahrer nach Tschechien gefahren. Da ist heute erst der Tankrabatt vorbei.
19: In Tschechien, in der Region Karlsbad, warteten Menschen bis zu einer Stunde auf günstigen Diesel. Den gab es dann für 1,55 Euro. Wer konnte, fuhr aus dem benachbarten Bundesland Sachsen rüber und nahm den Preisvorteil mit. Bei uns gibt es den Tankrabatt seit dem 1. Juli nicht mehr. Und die Autofahrer sind mittlerweile wieder Kummer gewohnt.
20: Es gab eine Zeit, wo ich dann mit meinem Taschengeld gut über die Runden gekommen bin, aber mittlerweile tut halt jede Woche echt weh.
21: Ich tanke tatsächlich echt nur bis zu einem gewissen Betrag. Und ansonsten fahre ich halt auch hin und wieder mit dem Roller.
22: Für 83,85 Euro und das ist schon nicht wenig. Ne? Also für die Leute, die vielleicht nicht so viel immer verdienen, ist es halt nicht so schön.
23: Zur Arbeit hin und zurück, wenn wir dann die Stunde 20 Euro verdienen und 20 Euro jeder für den Tank auch bezahlen, dann ist es halt ein bisschen kacke. Ne?
24: Man muss ja tanken, ne? Also Freude macht das nie, aber die Preise sind in den letzten Jahren ordentlich hochgegangen. Ne?
19: Unsere Umfrage machen wir vormittags. Es ist voll, weil alle einen günstigen Zeitpunkt zum Tanken abpassen wollen. Denn wie bekannt, darf um 12 Uhr das einzige Mal am Tag der Preis nach oben schnellen. Und früh da zu sein, lohnt sich. Denn der Preis klettert für 1 Liter Super von 2,13 auf 2,38 Euro. Und Diesel steigt auf 2,35 Euro. Seit dem 1. April gibt es die 12-Uhr-Regel, die Deutschland aus Österreich übernommen hat. Der ADAC sieht sie kritisch.
25: Denn der erhoffte Preisrückgang ist nicht eingetreten. Das heißt, prinzipiell ist das Preisniveau

0: seit Einführung des Modells eher gestiegen. Was es allerdings gebracht hat, ist eine sehr zuverlässige Planbarkeit für die Verbraucher.
1: Das findet auch Lkw-Fahrer Dennis, der den richtigen Zeitpunkt zum Tanken abgepasst hat.
2: Weil ich vor 12 Uhr kam, 120 Euro habe ich gespart, weil jetzt nach 12 Uhr ist der Diesel 25 Cent teurer geworden.
1: Der Konflikt zwischen den USA und dem Iran dirigiert den Ölpreis. Tanker können die Straße von Hormuz nicht durchqueren. Heute stieg der Ölpreis kurzzeitig auf 90 Dollar pro Barrel.
3: Es ist nicht davon auszugehen, dass der Preis dauerhaft beim Öl wieder sich auf das Level vor dem Krieg einpendeln wird. Ich rechne eher mit einem Ölpreis von um die 80 US-Dollar je Barrel. Das ist also höher als vor dem Ausbruch des Krieges, aber nicht so hoch, wie wir schon mal waren.
1: Für die Autofahrer bleibt tanken bis auf Weiteres schmerzhaft. Da bleibt nur, die hohen Spritpreise zu akzeptieren und den Ärger wegatmen.
4: Heute war der erste richtige Sommerferientag in NRW. Die einen sind schon weg, andere werden folgen, aber viele werden auch gar nicht verreisen, weil es einfach zu teuer ist. Günstige oder gar kostenlose Ferienaktionen, Sommercamps für Kinder und Jugendliche bei uns in NRW sind heiß begehrt, auch weil es für die Eltern ein massives Betreuungsproblem löst. Viele Städte, Kirchen, Vereine sind bei uns hier im Westen sehr engagiert.
5: Wer bei dem Wetter heute zu ihr hier ins Freibad und dann vor allem ins Wasser geht, muss hart gesotten sein. Aber dafür ist es für die drei umsonst. Alle Bonner Kinder und Jugendlichen unter 18 haben die ganzen Sommerferien lang freien Eintritt in den städtischen Freibädern. Für Merle, Emilia und Carlotta ein perfekter Ferienstart.
6: Gerade in den Sommerferien geht man ja auch öfter ins Schwimmbad und ich gehe auch total gerne schwimmen.
7: Ich finde, das ist halt so eine gute Sache mit Freunden, was man machen kann als Aktivität. Und ja, ich fand es richtig cool.
8: Ich finde es auf jeden Fall sehr nützlich, weil ich wirklich sehr oft auch ins Schwimmbad gehe, vor allem jetzt ins Freibad in den Sommerferien. Auch so mit Freunden und so macht es immer sehr viel Spaß. Und deshalb ist es auf jeden Fall nützlich, weil es schon irgendwann dann relativ teuer wird, wenn man sehr oft geht.
5: Teuer wird es für die Stadt. Allen Kindern den Besuch im Freibad zu ermöglichen, kostet Bonn rund 300.000 Euro.
9: Eine schwierige Haushaltslage zwingt nicht dazu, alles zurückzufahren, sondern wir wollen immer noch eine lebenswerte Stadt haben, wir wollen immer noch, dass Familien sich hier das Leben leisten können. Und deswegen haben wir gesagt, ja, wir müssen auf die Finanzen gucken, so wie alle Kommunen in Nordrhein-Westfalen ja auch. Aber wir wollen eben auch trotzdem weiter Entscheidungen treffen, die das Leben hier in Bonn bezahlbarer machen.
5: Auch den Blick gibt's heute für viele Kinder in Duisburg umsonst. Einmal Eintritt in den Zoo, 5 Gutscheine fürs Freibad und weitere für die Museen der Stadt bekommen die Kinder hier mit dem Ferienpass der Stadt.
10: Ich habe zum ersten Mal einen Capybara gesehen. Und das hat mich richtig überrascht. Deswegen finde ich diesen Zoo am besten jetzt. Ich habe einfach über alles Lust. Ich möchte einfach alles erfahren.
11: Ist erstmal eine gute Anleitung hier, was man in der Stadt erleben kann in der Ferienzeit.
12: Gerade für die Ferien braucht man ja immer ein gutes Programm für die Kinder. Und ja, 3 Wochen durchzuhalten mit viel Eintrittszahlen überall, ja, das ist natürlich schwierig.
13: Mein Enkelsohn hat den Ferienpass und wir sind große Fans dieses Passes. Wir zwei haben eine Jahreskarte, aber Linus haben wir heute direkt den ersten Gutschein eingelöst.
5: In Menden im Sauerland gibt es sogar noch ein paar freie Plätze in Jays Feriencamp. Action und Mittagessen, alles gratis, weil die Stadt sich das auch hier leisten möchte.
14: Wir möchten, dass alle Kinder ein kostenloses Mittagessen bekommen, alle Kinder hier gleich sind vor Ort und da sind wir auch sehr dankbar für.
5: Ein Sommer draußen und in Action. Quer durch NRW gibt es in vielen Städten kostenlose Angebote für alle. Egal ob wegfahren oder nicht, so kann es Urlaub dann für alle Kinder geben.
4: Egal ob jetzt in den Feriencamps, auf Partys, den Sommerfestivals, im Schwimmbad oder im Park, beim Feiern, Trinken, Tanzen. Früher haben wir einfach losgelassen, die Ferien genossen und nicht an morgen gedacht. Vor allem auch, weil niemand da war, der einen mit dem Handy filmen konnte. Von den smarten Brillen mal ganz abgesehen. Damit können ja jederzeit heimlich Videos gemacht werden. Das Ende der Ungezwungenheit. Aber es gibt auch Gegenmaßnahmen.
15: Sommerzeit ist Partyzeit, ob unter freiem Himmel oder abends im Club. Doch die Ungezwungenheit wird getrübt, denn überall lauern Kameras. Ob mit dem Handy oder jetzt auch ganz heimlich mit Smart Glasses, die äußerlich kaum noch von normalen Brillen zu unterscheiden sind. Eine Entwicklung, die viele Leute nervt.
16: Ich weiß ja gar nicht mehr, ob jemand gerade eine Kamera auf mich hält oder nicht. Wenn jemand jetzt ein Handy auf mich hält, ich sehe es, aber auch nicht immer, aber ich sehe es. Aber in einer Brille, da kann man ja total heimlich Menschen auch in Intimsituationen filmen.
17: Ich

0: Gerade im Saunabereich haben wir auch schon die wildesten Sachen erfahren, wo keine Kameras in Büchern eingebaut wurden oder mal kurz unter dem Handtuch. Also wer es machen möchte, findet da auch schon seinen Weg. Die Smart Glasses sind natürlich jetzt einfach so, jeder hat im Sommer eine Sonnenbrille auf. Und da die Differenzierung zu machen, ist wirklich für die Mitarbeiter unwahrscheinlich schwierig.
1: Martin Vierling ist hier mit seinen Kindern Larissa und Benedikt. Mit unseren Aufnahmen ist er einverstanden. Jemand mit einer Brillenkamera dürfte das aber ganz bestimmt nicht.
2: Natürlich möchte ich nicht, dass irgendwer Aufnahmen davon macht, die er ins Netz stellt oder sonst irgendeinen Blödsinn damit macht.
1: Aber was tun, wenn man erkennt, dass man heimlich durch die Brille gefilmt wird? WDR-Rechtsexperte Philipp Ragnon rät zur Vorsicht.
3: Betroffene sollten erstmal auf ihr Bauchgefühl hören, denn so eine Situation kann auch mal eskalieren. Ein möglicher Weg kann aber sein, die Person mit den Glasses sofort ansprechen und sie auffordern, dass sie die Aufnahme stoppt und löscht. Denn wenn die Bilder erstmal im Internet sind, kriege ich sie da nur schwer wieder raus. Dafür muss ich im Zweifelsfall nämlich klagen und das kann teuer und aufwendig sein.
1: In der Öffentlichkeit ist das bloße Filmen mit der Smartbrille grundsätzlich erlaubt. Vertrauliche Gespräche dürfen aber nicht aufgezeichnet werden. Heimliche Aufnahmen in einer Privatwohnung sind ebenfalls verboten.
4: Dass ich das noch erleben muss. Die Diddelmaus ist wieder da. Große Ohren, klobige Füße, lässige Latzhose. War in den 90ern ein Riesending in den Schulen und Kinderzimmern, auch Anfang der 2000er. Vom Schreibblock bis zur Bettwäsche, es gab eigentlich nichts, wo die Diddelmaus nicht drauf war. Erfunden in Hamburg. Und die Nostalgiewelle treibt die Nachfrage plötzlich auch heute wieder nach oben. Fällt uns eigentlich gar nichts mehr Neues ein?
5: Sie riechen wieder an Blöcken. Sie schreiben wieder mit flauschigen Puschelstiften. Und den Coffee to go gibt es jetzt aus dem Diddelbecher. Diddle is back, heißt es heute zum Beispiel hier im Schreibwarengeschäft Ortloff in Köln. Und es kommen vor allem diejenigen, die mit Diddle eine ganz besondere Zeit verbinden.
6: Ganz viel Kindheit, ganz viel Nostalgie.
5: Sandra Muschner aus Herford ist eine große Diddle-Maus-Sammlerin. Hunderte Blöcke hat sie zu Hause. Mit 10 Jahren begann ihre Leidenschaft. Als im vergangenen Herbst die neue Kollektion zuerst in Frankreich an den Start ging, fuhr sie sofort nach Lille und Paris, um sich mit Diddle-Artikeln einzudecken.
7: Ich höre von vielen, oh, bist du verrückt, bist du wahnsinnig, das würde ich nicht machen. Aber es ist halt mein Ding, das macht mich aus.
5: Die Erfolgsgeschichte begann 1990. Erst war die Maus noch ein Känguru. Später wurde sie zur Maus mit den typisch großen Ohren und Füßen. Schulhöfe wurden um die Jahrtausendwende zum Bazar. Wer Diddle-Postkarten und Blöcke zum Tauschen hatte, war in. Die Diddle-Maus kommt zurück, sowie eine Reihe von Produkten aus der eigenen Kindheit. So gab es schon eine Neuauflage des Tamagotchi, dem virtuellen Haustier, das gefüttert werden will. Auch Retro-Spielkonsolen feierten ein Comeback. Gut gemachte Neuauflagen, sagt Psychologe und Marketing-Experte Jens Lönnecker, haben ganz gute Chancen, gekauft zu werden.
8: Wir lieben natürlich auch Good Old Times, also Erinnerungen, Zeiten, wo wir das Gefühl haben, die Welt war in Ordnung. Gerade in der heutigen Zeit, wo ja vieles irgendwie sehr kritisch ist und wir in vielen Krisen unterwegs sind. Und dann kriegt das so was Nostalgisches, wo man sagt, ja, da war noch alles gut und in Ordnung, man fühlt sich geborgen.
5: Bewusst limitiert verkauft der Handel ab heute die neuen Diddle-Kollektionen. Die Sammel- und Tauschleidenschaft der Fans soll so wieder angestachelt werden.
4: Hier sind weitere Nachrichten des Tages im kurzen Überblick.
9: Die AfD will den Streit zwischen den Parteiflügeln in NRW entschärfen. Dazu hat der Bundesvorstand angekündigt, die Kandidatenliste für die kommende Landtagswahl nicht länger in Frage zu stellen. Im Machtkampf mit NRW-Landeschef Martin Vinzenz will der Bundesvorstand aber eine Untersuchungskommission einsetzen. Einschätzungen vom Leiter der WDR-Landespolitik Jochen Trumm.
10: Die Untersuchungskommission ist vermutlich so etwas wie der gesichtswahrende Ausdruck, so dass auch die Bundesspitze sagen kann, naja, aber es hat ja irgendwas gegeben, wir werden das untersuchen. Wenn der dann was findet, dann wird der Konflikt halt vertagt. Aufgelöst ist er damit sicherlich nicht. Aber ich habe nicht den Eindruck, als wenn hier den Chefs im Land schon die Knie schlottern würden vor dieser Kommission.
9: Hintergrund ist ein Machtkampf in der NRW-AfD zwischen dem gemäßigten und dem völkischen Lager. NRW-Ministerpräsident Hendrik Wüst hat am Abend die Rettungsmedaille des Landes verliehen. Diesmal wurden 25 Bürgerinnen und Bürger geehrt. Sie alle haben Menschen in lebensgefährlichen Situationen geholfen. Neben Polizistinnen und Polizisten wurden auch ganz

0: normale Leute ausgezeichnet. Darunter Personen, die beim Terroranschlag von Solingen vor 2 Jahren geholfen haben, Menschen zu versorgen, damit sie überleben. Die Rettungsmedaille des Landes wird seit 75 Jahren verliehen. Einen Tag nach der Sprengung der Autobahntalbrücke Ottfingen im Sauerland laufen jetzt die Aufräumarbeiten. Mehrere Bagger zerkleinern die Fahrbahnstücke, trennen aber auch Stahl von Beton. Großteile des Materials sollen recycelt werden. Bei der Sprengung der A45-Brücke war gestern ein großer Teil stehen geblieben. Erst eine zweite Detonation sorgte für den kompletten Einsturz der Brücke. In 4 Jahren soll der gesamte Abschnitt 6-spurig befahrbar sein.
1: Das Wetter heute deutlich kühler und wolkendominiert. Ich sag's ganz offen, eher kurze Hosen unfreundlich. Und das ausgerechnet am ersten richtigen Ferienmontag. Claudia Kleinert, wie geht denn das weiter?
2: Es ist immer was zu meckern. Als es letzte Woche so heiß war, haben alle gemeckert. Jetzt höre ich die ganze Zeit, es ist wieder so kalt geworden. Sven, du hast insofern recht, es war heute auch sehr windig. Also die niedrigen Temperaturen, das fühlte sich dann auch so ein bisschen unangenehm an. Es wird wieder wärmer, spätestens zum nächsten Wochenende. Und es kommt auch wieder häufiger Sonne dazu. Heute waren ja viele tiefhängende Wolken dabei. Morgen im Südwesten 11 Stunden, Mittwoch 4, Donnerstag 6, Freitag wieder 11 Stunden nach Nordosten hin. Sind die Wolken schon mal etwas kompakter, da kann es am Mittwoch auch häufiger Schauer geben. Am Donnerstag ziehen dann letzte Schauer ab, deswegen 2-3 Stunden. Morgen sind es 8 Stunden, Freitag 7 Stunden. Und die Luft, die zu uns kommt, die kommt im Moment aus Nordwesten, Norden, ist dementsprechend deutlich frischer. Und das heißt, dass wir doch einen Temperaturunterschied im Vergleich zu letzter Woche von teilweise 8 bis 10 Grad haben. Aber es geht bergauf. In der Nacht jetzt ist der Himmel oft locker bewölkt bis klar. Allerletzte Schauer sind weg. Temperaturen liegen dann morgen früh bei 8 bis 13 Grad. Morgen Vormittag starten wir mit Sonnenschein, ein paar dichteren Wolken über der Mitte. Sonst aber ist es ein sehr sonniger Start. Zum Nachmittag kommen dann ein paar Quellwolken dazu. Einzelne Schauer sind über dem Bergland, so Siegerland, Sauerland. Und eben auch Richtung Hochsauerlandkreis nicht ausgeschlossen, aber es werden nur ganz wenige sein. Temperaturen steigen dann auf meist 22 bis 25 Grad, 16 Grad auf dem kahlen Asten bei schwachem Wind aus Nordwest. Mittwoch dann häufiger Schauer, am ehesten den ganzen Tag trocken Richtung Köln-Bonner Bucht und Eifel, 19 bis 23 Grad. Und der Donnerstag bringt Sonne, abziehende Schauer und schon bis zu 24 Grad. Das Wochenende wird noch wärmer.
1: Ich will gar nicht meckern, ich will nur so Mittelding. Danke, Claudia. 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
16: Es gab eine Zeit, es ist schon eine Weile her, da haben Kinder schwimmen gelernt, wenn sie in die Schule kamen. Schwimmen war so selbstverständlich wie Lesen und Rechnen, wie Laufen, Lachen und Fahrradfahren. Das waren die 70er Jahre, die Zeit, als das Seepferdchen noch Frühschwimmer hieß und Bronze war Freischwimmer. Und es war die Zeit, als die meisten unserer Schwimmbäder gebaut wurden. Doch diese Bäder geben nun eins nach dem anderen den Geist auf. Und die Hälfte aller Kinder kann nach der Grundschule nicht sicher oder gar nicht schwimmen. Dieser Film erzählt von leeren Becken, von Schwimmcontainern, ratlosen Bürgermeistern und von einem Mädchen, das den Traum vom Seepferdchen vielleicht aufgeben muss.

0: Die Gemeinde Drohlshagen im Kreis Olpe ist ein staatlich anerkannter Erholungsort. Nur schwimmen kann man hier nicht mehr. Das Stadtbad ist nämlich außer Betrieb. Deshalb hält Bürgermeister Berghof hier am Aktionstag Kommunen am Limit seine Rede.
1: Wollt ihr hinter mich oder irgendwas was machen? Um mich rum.
2: Die Sonne kommt von hier.
1: Wir stehen hier vor unserem Schwimmbad. Für viele von uns ist dieses Gebäude seit mehr als 50 Jahren selbstverständlich. Teil der eigenen Kindheit, Teil des Lebens. Hier haben Generationen schwimmen gelernt. Hier haben unsere Kinder Freundschaften geschlossen. Und heute, bereits seit Monaten, stehen wir vor einer verschlossenen Tür.
3: Das Bad gibt es seit Anfang der 70er Jahre. Meiner Meinung nach, rückblickend betrachtet, hätten wir uns dieses Bad nie leisten dürfen. Die Finanzsituation der Stadt Drohlshagen war schlecht, hat sich fortwährend verschlechtert. Und wir haben Gutachten erstellen lassen für eine Sanierung dieses Bades. Und diese Gutachten endeten jeweils mit Summen von rund 10 Millionen Euro. Aber das Geld ist doch nicht da. Ich kann zwar die Bevölkerung verstehen, dass sie glaubt, dass man sowas auf Dauer haben sollte. Da muss man allerdings auch bereit sein, es zu bezahlen.
0: Das Drohlshagener Stadtbad hat also alle Eigenschaften eines Schwimmbadklassikers in NRW. Es ist alt, es ist sanierungsbedürftig, es ist zu teuer, aber die Bürger wollen es trotzdem behalten. Sie haben in einem Ratsbürgerentscheid für die Sanierung gestimmt, koste es, was es wolle.
1: Es wird jetzt wieder heller.
0: Ortstermin mit dem Stadtarchitekten im Problembad. Auf den ersten Blick sieht es noch ganz gut aus. Doch die Liste der Mängel ist lang.
4: Wir haben hier unterschiedliche Probleme, auch mit den Fliesen. Das ist ein wiederkehrendes Problem. Da sieht man auch weiter noch Fliesenabplatzungen. Gerade weil auch der Estrich mittlerweile ziemlich porös ist.
5: Oh, ja.
4: Tatsächlich kommen da auch Ameisen raus aus dem Estrich, die sich da durchfressen mit der Zeit.
5: Ach, da kommen die Ameisen raus?
4: Ja, deswegen sind da so Häufchen.
5: Ja, super. Und wenn sie da drauf treten, dann...
1: Oh.
4: Ja,
5: so sieht's aus.
4: So ist es. Wir haben ja auch eins der größeren Probleme, was ja auch schon während dem Betrieb jetzt gesperrt gewesen ist. Einfach, weil wir das nicht tragen können, dass da jemand runterspringt.
5: Ein neuer Sprungturm. Irgendjemand hat mir da eine Information gegeben, was der kosten würde. Es war erheblich, was man sich so gar nicht in der Höhe vorstellen kann. Ich will jetzt nicht lügen, ob es 95.000 Euro waren oder sonst irgendwas. Allein für den Turm. Ja, ich meine, da kommt ja eins zum anderen. Wir sehen ja verschiedenste Mängel hier. Da ist ja nur ein sehr sichtbares Zeichen, wie der Zustand des Bades ist.
0: Es muss nicht nur alles neu gefliest werden. Das Dach ist undicht, es regnet rein und die Gutachter warnten, es sei nicht mehr sicher. So wurde das Schwimmbad Ende 2025 schließlich geschlossen.
5: Es zieht mich runter, weil es hier so aussieht. Aber gut, selbst wenn wir es vorher in die Hand genommen hätten, dann wären die Schulden eben früher entstanden. Tut mir dann zwar auch leid, dass ich immer wieder über das Geld reden muss, aber das ist ja das Hauptproblem, das uns eben dazu bringt, auch mit solchen Zuständen hier umgehen zu müssen.
6: Das soll ja 10 Millionen Euro kosten, dieses ganze Bad zu sanieren. Wird das reichen?
4: Ja, also die Summe wurde aufgestellt in Zusammenarbeit mit Planern natürlich. Aber das ist halt erstmal nur eine Kostenschätzung. Mehr sieht man dann hinterher im weiteren Planungs- und Bauablauf.
7: Und welches Risiko besteht da?
4: Dass es teurer wird. Dass es günstiger wird, beides. Das weiß man nicht, je nachdem.
7: Dass es günstiger wird, ist wie wahrscheinlich?
4: Das ist nicht ganz so wahrscheinlich, wie dass es eher teurer wird. Aber man weiß es noch nicht. Genau.
0: Altena im Sauerland. Eine Stadt, die auch schon lange kein Geld mehr hat. Und seit 5 Jahren haben die Kinder an der Grundschule im Ortsteil Breitenhagen auch keinen Schwimmunterricht mehr. Denn das Schwimmbad ist schon lange geschlossen. Es wurde 2021 durch das Hochwasser beschädigt. Nun soll wohl an derselben Stelle ein neues Bad gebaut werden. Aber das kann noch ein paar Jahre dauern.
8: das einzige Schwimmbad, was erreichbar wäre, ohne große Schwierigkeiten. Das ist ja leider nicht mehr da. Und alles andere sind schon sehr weite Anwege. Da müsste man dann bis Iserlohn von uns aus oder Lüdenscheid oder Hagen. Und da muss man schon, wenn man einen Pkw zur Verfügung hat, bestimmt 30 Minuten Fahrzeit in Kauf nehmen.
0: Der Schulleiter hat nun für 11 Wochen einen Schwimmcontainer für die Kinder ergattert. Das ist ein umgebauter Überseecontainer, darin ein Swimmingpool. Der Container ist eine Notlösung für Schulen, wo es weit und breit kein Schwimmbad gibt. Ob das sinnvoll ist, ist umstritten. Richtiger Schwimmunterricht ist hier nämlich nicht möglich. Der Container ist zu klein. Aber die Kinder sollen sich ans Wasser gewöhnen. Besonders die Kinder, die sonst selten oder nie in ein Schwimmbad kommen, lieben den Container. Es gibt winzige Umkleiden, eine winzige Dusche und ein Becken von rund 8 x 3 Metern. Für die Kinder ist es ein Schwimmbad.
8: Die Kinder, die daran teilnehmen, da sehe ich immer strahlende Gesichter, ich sehe Erfolgserlebnisse und alleine das ist es schon wert. Also uns ist klar, dass es kein richtiger Schwimmunterricht im herkömmlichen Sinne ist, sondern eher eine Schwimmgewöhnung, das Element kennenzulernen, als richtig Richtung Seepferdchen zu kommen. Aber auch das schaffen einige Kinder. Also es gibt Kinder, die mit wenig Schwimmkenntnissen anfangen, aber dann auch tatsächlich da 2 Runden schwimmen. Und das entspricht auch tatsächlich der Entfernung eines Seepferdchens, also 25 Meter. Und da ist der Stolz natürlich groß.
0: Die Kinder, die hier spielerisch mit dem Element Wasser vertraut gemacht werden, sind in der 3. Klasse. Die meisten also 9 Jahre alt. Unter anderen Umständen könnten sie, müssten sie längst sichere Schwimmer sein. Aber heute ist es schon ein Erfolg, dass überhaupt alle gleich ins Wasser gegangen sind.
9: Die Gruppe jetzt hat ja gar keine Angst, aber ich hatte auch schon Kinder, die haben die ersten 2 Termine auf der Treppe gesessen und wollten partout nicht bis unter die Brust ins Wasser. Also die hatten Angst, dass sie nicht stehen können. Die sind auf der Treppe sitzen geblieben und dann begleiten wir die eben, dass die merken, Wasser ist nicht schlimm. Und dann können die sich langsam runtertrauen. Aber das dauert manchmal auch hier 1, 2 Termine, bis sie sich dann wirklich trauen.
10: Mir hat Spaß gemacht und ich habe gelernt, wie man so eine Rolle macht und die Bewegungen beim Schwimmen. Und mir hat Spaß gemacht und ich freue mich auf Montag.
11: Es hat ziemlich Spaß gemacht, weil wir in die tiefen Becken reingehen und schwimmen.
12: Habt ihr denn auch ein bisschen Angst gehabt eigentlich?
13: Nein.
12: Geht ihr auch öfters mal ins Schwimmbad?
13: Nein.
14: Wie findet ihr das denn, so im Wasser zu sein? Wie fühlt sich das an?
10: Angenehm. Angenehm.
15: Also wenn ich so schwimme, dachte ich so, die Schule ist schon Ende.
14: Und wie findest du das?
11: So leicht. Als wir wären im Weltall.
15: Im Weltall und die Schule ist schon vorbei.

0: Der Sinn und Zweck ist natürlich so, dass sie dann auch hergehen und sagen, okay, wenn das Kind aus dem Container kommt, um das mal so lax zu sagen, dann kann es sofort das Seepferdchen machen. Das klappt in der Regel auch. Das müssen sie entweder mit Oma und Opa im Schwimmbad machen oder mit den Eltern. So war das früher. Heute ist das immer etwas schwieriger, weil alle wenig Zeit haben. Schwimmbäder sind nicht immer verfügbar. Aber so wird ein Schuh draus.
1: Für einige Kinder aus der Grundschule in Breitenhagen wird, wie wir noch sehen werden, leider kein Schuh daraus. Denn es fehlt nicht nur an Oma und Opa, es fehlt auch an einem Auto und vor allem fehlt es an einem funktionierenden Schwimmbad. Unerbittlich hat der Zahn der Zeit an den alten Schwimmbädern genagt. Überall im Land stehen sie rum, Schwimmbadruinen. Zu Beginn des Jahrtausends hatten wir in NRW noch 1.401 Schwimmbäder. Jetzt sind es nur noch rund 700. Und von diesen 700, da sind sich Fachleute einig, ist auch noch eine hohe Anzahl sanierungsbedürftig und müsste in den nächsten Jahren geschlossen werden. Vielleicht vorübergehend, vielleicht auch für immer. Wir sind wieder in Drolshagen am geschlossenen Schwimmbad. Einige Bürger haben einen Förderverein gegründet, um das Bad zu retten. Ein paar potenzielle Sponsoren aus der Umgebung wurden angefragt. Für die Rettung aber müssten mehrere Millionen zusammenkommen. Viele aus dem Förderverein würden auch ehrenamtlich im Schwimmbad arbeiten. Aber das ist ja nun dauerhaft geschlossen. Der Frust und das Unverständnis darüber sind groß.
2: Seit das Schwimmbad aufgemacht worden ist, komme ich hier zum Schwimmen. So ist das Leben, ne? Was soll man machen?
3: Ich habe hier 33 Jahre die Wassergymnastik geleitet hier. Weil sie nicht bezahlen konnten, habe ich das ehrenamtlich gemacht. Das hat mir unwahrscheinlich Freude gemacht, bis heute noch.
4: Und das ist jetzt also ein Verlust, das ist das.
3: Das ist ein großer Verlust. Die Frauen haben geweint, wie sie gickeln.
5: Wir haben frühzeitig schon gewarnt, wo sollen eigentlich die Vereine, die Schulen hin? Ich habe selbst eine Tochter, die sitzt jetzt zu Hause und kann nicht mehr schwimmen gehen. Die hatte bis vor Dezember Schwimmunterricht und von jetzt auf gleich war das vorbei.
6: Natürlich sind in den letzten Jahren viele Punkte versäumt worden. Man hätte viele Sachen auch im Vorfeld renovieren können. Man hätte vielfältig auch Gelder ausgeben müssen.
3: Ist doch noch nichts dran gemacht worden. Ja, ist so. Kriegt man so einen Hals.
2: Ist genau wie der Bund. Die Autobahnen sind marode, wurde nichts dran gemacht und wurde nämlich mal zwischendurch Geld ausgegeben. Und hier wurde auch nichts ausgegeben. Mal zwischendurch mal Reparaturen gemacht und so weiter, aber sonst auch nicht. Und dann wird es marode, das ist normal. Ne? Wenn ich zu Hause eine Reparatur habe am Haus, dann wird das gemacht. Ne?
7: Ich habe immer wieder den Eindruck, dass ich hier der Buhmann bin. Weil ich als einer der wenigen kontinuierlich darauf hingewiesen habe, was eigentlich die Ursache ist. Und mit der Ursache hat sich niemand richtig beschäftigt, sondern man hat sehr deutlich gemacht, dass man schwimmen möchte, dass man schwimmen muss, dass Schwimmen gelernt werden muss. Allerdings der Kommune da mal aufzuzeigen, wo das Geld herkommen soll, hat niemand getan.
1: Es gibt einen blassen Hoffnungsschimmer für die verschuldeten Kommunen, die sogenannte Sportmilliarde. Ein Programm der Bundesregierung für die Sanierung maroder Sportstätten in ganz Deutschland. 1 Milliarde Euro verteilt auf 3 Jahre. Doch schon im ersten Jahr wurden innerhalb kürzester Zeit so viele Anträge eingereicht, dass schnell klar war, das Geld reicht hinten und vorne nicht. 333 Millionen stehen zur Verfügung, 7,5 Milliarden Euro würden benötigt, mindestens. Nun will das Land NRW noch mal extra für die Schwimmbäder 200 Millionen locker machen. Es gibt einige, die sagen, Geld für die Sanierung alter Bäder, das ist rausgeschmissenes Geld.
8: Persönlich beschäftige ich mich seit über 10 Jahren mit diesem Thema. Wir haben noch kein einziges Schwimmbad gesehen, wo wir gesagt haben, eine Sanierung macht Sinn. Weil das Hauptproblem bei Schwimmbädern ist halt das Schwimmbad als solches. Alle Leute, alle Fachplaner, alle Bürgermeister, alle Träger haben Angst vor diesen Schwimmbädern, weil sie halt häufig im Millionengrab sind.
1: Statt Millionen zu versenken, findet Martin Becker, sollten neue, moderne Lernschwimmbecken gebaut werden. So wie hier im Kölner Süden, wo in 3 Monaten ein Schwimmbad für eine englische Privatschule stehen soll. Becker hat neben Sharky, Europas größter privater Schwimmschule, auch ein Bauunternehmen für Schwimmbäder mitgegründet.
8: Wir haben jetzt hier das allererste Mal, dass wir gemeinsam mit einer Schule ein Bad bauen, unter anderem für eine Schule. Also wir haben im Endeffekt ein Mischkonzept, dass eine schulische Nutzung, eine öffentliche Nutzung und die Sharky Schwimmschule entsprechend drin ist.
9: Wir haben gesagt, wir müssen etwas nicht nur für unsere Kinder tun, sondern eben auch für andere Kinder oder Menschen in diesem Fall, die es an 7 Tagen der Woche nutzen können. Es sollen Schwimmstunden jetzt für Senioren früher morgen stattfinden. Dann werden Kitas hier beschwommen, sagen wir es mal so. Dann haben wir einen Slot über mittags. Aber am Ende des Tages soll das Ziel sein, dass alle Kinder schwimmen lernen können.
1: Dieses Schwimmbad wird also von morgens bis abends durchgehend geöffnet sein. Und man kann es mieten.

0: Zum Beispiel für Schwimmunterricht.
1: Wenn man sich sonst anguckt, dass Kommunen, ich sag mal, 3 bis 6 Jahre Planungszeit brauchen, dann in der Ausschreibung sind, dann im Bau sind, ich sag mal, so ein Volumen von 6 bis 8 Jahren für ein Schwimmbad ist gar nicht unrealistisch. Und wir haben unseren Bauantrag genehmigt bekommen, glaube ich, vor einem halben Jahr. Und sind in der Erwartung, dass wir hier in 3 Monaten schwimmen können.
0: Der Prototyp für so ein Lernschwimmbad steht in Bonn hinter Netto und Aldi. Gebaut, um zu schwimmen. Ohne umständliche Ausschreibungsverfahren und langwierige Planungskonzepte. Es könnte auch eine Lagerhalle sein. Keine Rutsche, kein Sprungturm, keine Sauna. Das Bad hat 3,2 Millionen Euro gekostet und es stand in ein paar Monaten.
1: Von der Idee des Beckens haben wir hier exakt das umgesetzt, was wir haben wollten. Wir haben ein Becken, das energetisch auf dem höchsten Standard ist, den es gibt. Ich glaube, weniger für ein Schwimmbad kann man nicht zahlen, trotz 32,5 Grad Wassertemperatur und knapp 2000 Menschen, die hier in der Woche schwimmen, liegen wir bei deutlich unter 10.000 Euro Betreiberkosten im Monat, was für ein Schwimmbad extrem gut ist. Das hört sich viel an, aber was für ein Schwimmbad extrem gut ist. Hier kommt niemand hin, der sagt, ich komme jetzt mit einer 8-köpfigen Familie hin und wir setzen uns hin und die Kinder machen mal eine Arschbombe und ich gehe in den Whirlpool und danach rutschen wir gemeinsam. Das wird hier nicht stattfinden. So, aber alles, was es wirklich, wo es um Grundbedürfnisse geht, also Schwimmen lernen, Bewegen im Wasser, Sport, Breitensport, Leistungssport, all das können wir hier entsprechend machen.
0: Das Schwimmbad wird nicht nur für die Kurse der Schwimmschule selbst benutzt. Zum Beispiel werden Kinder aus 2 Kölner Fröbel-Kindergärten für das Vorschulschwimmen mit einem Shuttle nach Bonn gebracht. Für viele der Kinder eine Chance, überhaupt schwimmen zu lernen.
2: Es schließen immer mehr Schwimmbäder in und um Köln. Das heißt, die Plätze sind immer rar. Man kriegt kaum noch Plätze. Das heißt, es ist wirklich, wirklich schwierig. Man steht auf Wartelisten von über 500 Kindern. Und ich glaube, es ist wirklich wie ein Lottogewinn, dann am Ende einen Schwimmplatz zu bekommen.
3: Ich bin die Erzieherin der Kinder. Ich gehe einmal die Woche mit den Kindern schwimmen. Und es macht Freude, die Fortschritte zu sehen.
4: Was sieht man denn? Wie war das denn am Anfang?
3: Ja, manche waren etwas zurückhaltender oder auch ängstlich. Und mittlerweile freuen sich alle aufs Schwimmen und sehen auch ihre eigenen Fortschritte, möchten die auch gerne den anderen zeigen, den Eltern zeigen, mir zeigen. Ja, also sie sind schon sehr stolz, die Kinder.
4: Alle einmal ins Wasser klettern. Oh, und womit fangen wir an? Mit Ohrenwaschen?
5: Ja!
4: Mit Ohrenwaschen. Einmal ein Ohr ins Wasser. Alle ein Ohr ins Wasser legen.
3: Sie haben Freude. Wenn die nicht gerade an der Reihe sind, dann experimentieren die auch ganz gerne mal. Dann wird so nebenbei getaucht, geblubbert, gepatscht, gepanscht. Doch, das sind Erfahrungen, die jeder von uns als Kind gemacht hat wahrscheinlich und auch machen sollte.
4: Ja, heute nicht mehr selbstverständlich.
3: Eben, richtig, genau. Und deswegen sind wir umso dankbarer, dass wir einmal die Woche schwimmen gehen können. Darum strahle ich auch so.
0: Kleine Gruppen, das Wasser ist warm und die Trainer gehen auf jedes Kind ein. So ein Schwimmkurs kostet normalerweise rund 300 Euro pro Kind. Für viele Eltern ist das zu teuer. Die Kinder aus den Fröbel-Kitas haben Glück. Ihre Schwimmstunden werden von einem Förderverein finanziert. Aber nicht jeder hat einen Förderverein. In Familien mit einem monatlichen Nettoeinkommen unter 2.500 Euro kann nur die Hälfte aller Grundschulkinder sicher schwimmen. Liegt das Einkommen der Eltern aber bei mehr als 4.000 Euro, sind fast 90% der Grundschüler sichere Schwimmer. Schwimmer oder Nichtschwimmer, das ist längst auch eine soziale Frage.
4: Willst du heute was Besonderes probieren?
5: Ja, um Seepferdchen.
4: Du willst heute dein Seepferdchen aus, das ist echt. Meinst du, du schaffst es?
5: Ja.
4: Ihr bekommt ein Krabbel von mir.
5: Ja. Joris bekommt das Seepferdchen.
4: Joris bekommt das Seepferdchen, weil der hat schon geschafft, ganz alleine 25 Meter zu schwimmen. Die anderen müssen noch ein bisschen üben dafür, aber das schafft ihr dann auch.

0: bald, wenn ihr noch fleißig weiter schwimmen geht, ja? Ja. So, Julius bekommt das Seepferdchen ab. Und Ivan die Krabbe. Herzlichen Glückwunsch.
1: Ich hab Seepferdchen. Eine
2: Krabbe.
1: Krabbe.
2: Warum soll das eigentlich sein?
3: Für gute Leistung, ne? Ja? Gute Schwimmleistung.
2: Ja.
4: Altenau um 7 Uhr morgens. Heute wird der Schwimmcontainer wieder abgeholt. Rund 3 Monate durften die Kinder der Grundschule Breitenhagen ihn haben. Jetzt sind andere dran. Eine letzte Station in Dortmund hat er noch. Und dann ist Schluss mit der Förderung vom Land NRW. Über 2 Jahre sind 5 Container durch NRW getourt. Wie vielen Kindern sie schließlich zum Schwimmen verholfen haben, das weiß keiner. Hayley hat jedenfalls noch kein Seepferdchen. Sie ist 9 Jahre alt und durfte im Schwimmcontainer an der Grundschule ihre ersten Übungen machen. Aber seitdem ist nichts mehr passiert. Es gibt ja in Altena auch kein Schwimmbad mehr, nur ein kaputtes. Dass Hayley noch nicht schwimmen kann, ist für sie in diesem Sommer ein richtig großes Problem. Denn sie soll verreisen.
5: Hallo Hayley, mein Schatz. Na?
2: Hallo.
5: Und wie war die Schule?
2: Gut.
5: Schön, dass du da bist.
4: Hayleys Mutter Christina hat 5 Kinder. 4 Mädchen und einen Jungen.
5: Deine Flasche und deine Fotos. Einmal in die Schwimmmaschine.
4: Um einen Schwimmkurs zu machen, müsste Hayley weit fahren. Aber ein Auto hat die Familie nicht.
2: Also, ich muss ein Bild malen von Sommerferien.
4: In den Ferien soll Hayley mit ihren beiden älteren Schwestern Lina und Violet auf die Nordseeinsel Jüst fahren, mit einer Kinderfreizeit des Jugendamtes. Im Meer baden wird sie vielleicht gar nicht, denn das dürfen nur Kinder, die schwimmen können.
2: Das bin ich. Jetzt mache ich noch meinen Badeanzug. Den mache ich gelb. Das bin ich, das ist Lina Sophie und das ist Violet. Hier habe ich noch den Strand gemacht mit ein paar Steinen und das Meer und ein Name Just.
6: Und im Wasser? Was
2: und
6: macht
2: wir
6: ihr
2: schwimmen da?
6: Ah, ihr schwimmt?
2: Ja.
6: Schön.
2: Also, wenn ich nach Just gehen möchte, brauche ich aber Bronze.
6: Wer hat das denn gesagt?
2: Mama.
6: Ja. Da brauchst du Seepferdchen und Bronze, ne? Weil es sonst viel zu gefährlich ist, die Hayley ins Wasser zu lassen im Meer. Und jetzt müssen wir auf jeden Fall zügig Seepferdchen und Bronze machen. Ja, es wird nur gesagt, das Kind hat Bronze zu haben, aber wie und wann und wo, dabei wird einem nicht geholfen. Ja, das ist das Traurige und Schade auch, ne? Jetzt hat sie das Erlebnis endlich mal im Meer, ne? Da möchte man natürlich auch da rein, ne? Ja. Aber irgendwie, wir schaffen das, wir kriegen das hin. Ja, ich bin optimistisch.
7: Du auch, Hayley, bist du auch optimistisch?

Schwimmen sollte ein Kinderrecht sein. Es ist der beste Schutz vor dem Ertrinken. Aber Schwimmen ist noch mehr. Es ist Freiheit, weil sich im Wasser alles nicht so schwer anfühlt. Das Herz schlägt leichter und wir können unseren Atem sehen. Es gibt Studien, die gezeigt haben, dass Schwimmen gut gegen Angst ist und Depressionen. Es macht ruhig. Und wer schon schwimmen kann, der merkt, das Wasser kann uns tragen. Wir müssen gar nicht viel tun. Bei einem Experiment haben englische Wissenschaftler sogar herausgefunden, dass Kinder nach dem Schwimmen besser und leichter lernen können. In Übach-Palenberg im Kreis Heinsberg gibt es eine Initiative, die heißt Auftauchen statt Untergehen. Im großen Übad werden kostenlos Assistenten für Schwimmlehrer ausgebildet. Denn es fehlt nicht nur an Schwimmbädern, es fehlt auch an Schwimmtrainern. Renate Moll leitet den Kurs. Heute will sie

0: ihren 18 Teilnehmenden nahebringen, wie man Kinder fürs Wasser begeistern kann. Gleich geht es hier an die Nudeln.
1: Herzlich willkommen zum Schwimmlehrerassistentenlehrgang. Und hier geht es hauptsächlich um die Wassergewöhnung. Ich werde euch ein paar Spiele zeigen, die die Kinder und auch Erwachsene gerne spielen.
2: Super,
1: da haben wir auch endlich einen Ball. Ja, die jetzt müssen erleben, was Kinder so machen, dass das auch Spaß macht. Also viele Erwachsene verlernen ja auch Spielen. Also was einem selbst Spaß macht, macht auch ein Kind Spaß. Ja, super habt ihr das gemacht. Okay, bringt ihr die Nudel mal wieder zurück? Also wir nehmen erstmal die Nudel zwischen die Beine, dass hinten die Nudel am Kopf rauskommt. Jetzt können wir mal uns auf die Nudel auf den Rücken legen. Probiert das mal aus.
0: Während der Corona-Zeit haben sich viele Schwimmtrainer andere Jobs gesucht. Jetzt gibt es nicht mehr genug, sodass Schwimmen an Schulen und Kitas auch an Personalmangel scheitert.
3: Ich arbeite als Alltagshelferin an einer Grundschule in Erkelenz und begleite schon seit ungefähr einem Jahr jetzt den Schwimmunterricht mit, weil wir halt einfach nicht genug Lehrpersonal haben, dass wir jetzt drei Lehrer mit ins Schwimmbad nehmen können. Und deswegen unterstütze ich das Schwimmen dann. Ich habe meinen Kindern Schwimmen beigebracht und mache das total gerne, aber ich habe halt noch kein Fachwissen. Und ich möchte natürlich auch, dass die Kinder das, was ich denen halt beibringe, wo ich unterstütze, dass es halt auch fachlich richtig ist und dass es halt auch Hand und Fuß hat, was ich mache.
4: Ich mache jetzt gerade mein freiwilliges soziales Jahr beim Kreissportbund, bin da auch in zwei unterschiedlichen Schulen tätig. Also ich finde das total wichtig, Kindern Schwimmen beizubringen, weil an den beiden Schulen sehe ich eben auch, wie viele Kinder das nicht können, auch diese in dem Sinne einfachsten Übungen.
3: Ich finde, man erlebt die Kinder im Wasser einfach noch mal ganz anders. Also da gibt es nicht diese klassischen Rollenbilder, wie es die vielleicht im Matheunterricht gibt, sondern die sind einfach gelöster. Also die haben total Erfolgserlebnisse und über kleine Dinge freuen die sich. Kinder, die vielleicht im Unterricht ganz schüchtern sind und zurückhaltend sind, die blühen im Wasser total auf.

0: Doch Wasser kann auch tödlich sein. Die Zahl der Badetoten ist in Deutschland seit Jahren hoch. Es sterben jedes Jahr rund 400 Menschen im Wasser. Die meisten tödlichen Ertrinkungsunfälle betreffen junge und alte Männer, weil sie sich überschätzen, weil sie angeben wollen, getrunken haben. Es gibt viele Gründe. Aber wir hören auch immer wieder, der Respekt vor dem Wasser nimmt ab. Viele kennen das Medium gar nicht mehr richtig, unterschätzen es. Nicht schwimmen können heißt auch, die Gefahr nicht kennen.
1: Achtung, eine Durchsage. Lassen Sie Kinder nicht unbeaufsichtigt, vor allen Dingen Nichtschwimmer bleiben bitte in Begleitung der erwachsenen Person. Eltern Aufsichtspflicht. Bitte achten Sie auf Ihre Kinder.
2: Da oben bitte nicht lange stehen bleiben, immer springen, ja?
0: Im Kölner Stadionbad hat Schwimmmeister Lars Müller Dienst am Sprungbecken. Die Sorge, im falschen Moment nicht aufzupassen, gehört zu seinem Job.
3: Man muss überall sein, auch wenn ich mit Ihnen jetzt rede, muss ich praktisch das Becken im Blick haben. Auch auf die Kinder gucken, dass kleine Kleinkinder sozusagen hier rumlaufen, die ohne Eltern sind. Die sollte man dann auch im Auge behalten. Es nimmt immer mehr zu. Auch, dass die Eltern am Handy hängen oder dass die Kinder hier alleine abgegeben werden. Und wir müssen dann die Beaufsichtigung noch für die Kinder mitmachen, obwohl es dann die Elternaufsichtspflicht ist. Vor 2 Wochen ist ein Kind vom Fünfer gesprungen. Konnte nicht richtig schwimmen und die Oma saß am Kinderplanschbecken und passte auf das andere Enkelchen auf. Ich bin dann rein und habe das Kind dann rausgeholt und haben dann so lange gewartet, bis die Eltern oder die Mutter dann da war. Und dann wird erstmal mit denen gesprochen, dass sie jetzt Elternaufsichtspflicht haben und sollte dieser Sache nicht nachkommen, dann müssen wir sie auch leider des Bades verweisen, wenn das mehrmals vorkommt.
0: Das Schlimmste, was passieren kann, plötzlich liegt ein Kind am Beckengrund und bewegt sich nicht.
4: Das ist, glaube ich, die größte Bedrohung, die unsere Mitarbeiter anbelangt. Denn wenn Sie mal so einen Kleinen rausholen, ne, bewusstlos, Schaum vom Mund und so weiter und so fort, dort die Wiederbelebung starten zu müssen, das ist etwas, was auch Ihnen als Mitarbeiter im Bad lange, lange nachläuft. Wenn was passiert, ist es auch nicht ein Untergehen wie in der Titanic mit laut Schreien, sondern meistens ganz, ganz still. Gerade bei Kindern ist dann wirklich, der Organismus schließt ab und geht in eine Phase rein und die gehen einfach langsam unter.
0: In Altena wartet Haley vergeblich darauf, dass es mit einem Schwimmkurs losgeht. Ihre ältere Schwester Violet geht auf eine andere Schule und macht dort gerade ihr Bronzeabzeichen. Unten im Wohnzimmer versucht Haleys Mutter kurzfristig telefonisch einen Schwimmkurs für Haley zu buchen. Sie erzählt uns, dass sie es schon seit Wochen vergeblich versucht.
5: Herzlich willkommen bei Hagenbad. Unter der Taste 3 erreichen Sie einen Mitarbeiter aus dem Bereich Kursbuchungen.
0: Und dass sie bereit wäre, mit ihrer Tochter 2 Stunden mit Bus und Bahn nach Hagen zu fahren, falls es noch klappt mit einem Seepferdchenkurs.
6: Das ist echt ärgerlich, also. Nee, da geht einfach keiner ran. Nichts zu machen.
5: Leider sind derzeit alle Mitarbeitenden im Gespräch.
6: Ja.
5: Sie haben die Möglichkeit, uns eine E-Mail an info@westfalenbad.de senden.
6: Habe ich.
5: Wir kümmern uns so schnell wie möglich um Ihr Anliegen.
6: Tja, das habe ich
5: gesehen.
6: Vielen
5: Dank für Ihren Anruf.
6: Wenn sie weiß, mich belasten Dinge auch, und sie auch, dann redet sie nicht gern darüber. Dann sagt sie immer, Mama, ist alles in Ordnung, ne? So. Aber man merkt sie an, weil sie dann stiller wird und nachdenklicher wird, ne? Und das macht mich natürlich noch mehr wütend, dass da keiner ans Telefon geht, ne? Ich kann mir nicht ausmalen, dieses Kind steht erst mal im Leben vor dem Meer und möchte da rein und kann dann nicht da rein, weil sie dieses Abzeichen nicht hat. Das ist furchtbar. Ja, es ist wirklich ganz furchtbar für mich. Ja. Jetzt heißt es morgen noch mal anrufen. Ja, auf ein neues.
0: Wahrscheinlich wird Hayley ohne irgendein Schwimmabzeichen das erste Mal in ihrem Leben ans Meer fahren. Und das ist ziemlich ungerecht. In Köln-Buchheim lebt ein sehr hoher Anteil an Menschen mit Migrationshintergrund. Und viele der Kinder, die hier leben, würden vielleicht niemals schwimmen lernen, wenn es nicht Schulen gäbe wie diese. Die James-Krüss-Grundschule. Für den Schwimmunterricht wird an dieser Schule gekämpft.
7: Es ist so wichtig, dass das Schwimmenlernen in der Schule stattfindet, weil wir hier die Kinder unabhängig machen können von dem Einsatz der Eltern und von den finanziellen und organisatorischen Möglichkeiten der Eltern. Denn daran scheitert es auch manchmal, dass die Eltern es schwer haben, sich auf irgendwelche Listen einzutragen, auf Wartelisten oder dass sie überhaupt wissen, dass es Schwimmkurse gibt, geschweige denn davon, dass sie 300 Euro bezahlen können. Wenn die Schwimmbäder zu sind, weil irgendeine Sanierung ansteht oder eine Revision, dann sind wir natürlich auch aufgeschmissen. Ich versuche, mit der Stadt im Gespräch zu sein darüber, dass, wenn Wasserflächen gekürzt werden müssen, dass sie nicht bei den hochsozial indizierten Schulen diese Wasserflächen kürzen. Weil die Kinder das tatsächlich, also einige jedenfalls, nur bei uns lernen können, nicht in der Familie. Und es gibt andere Stadtviertel, wo das vielleicht anders ist. Das heißt, dass Familien vielleicht eher in der Lage sind, das notfalls auch außerhalb der Schule dann den Kindern zu ermöglichen. Schwimmen ist eben für uns wichtig. Die ganze Schule denkt so. Deswegen sind die Kollegen auch nicht böse, wenn wir den Schwimmunterricht retten, auch wenn 10 Leute krank sind und mal eine Stunde ausfallen lassen müssen. Weil dieser Schwimmunterricht, der soll auf jeden Fall stattfinden.
0: Anfangs hatte jede Klasse nur ein paar Monate Schwimmen. Die Lehrer haben dann überlegt, wie die wertvolle Zeit im Bad besser genutzt werden kann. Anstatt mit 3 Klassen jeweils einzeln zum Schwimmen zu fahren, gibt es jetzt 2 große Gruppen. Und es gibt am Becken Unterstützung durch Schwimmhelfer von der Stadt. So haben die Kinder jetzt ein ganzes Jahr lang Schwimmen.
8: Ich habe mich gefreut, dass ich jetzt endlich mit Schwimmen anfange.
9: Ich habe mich gefragt, was man nicht ertrinke. Und das erste Mal, da habe ich schon, mich schon ein bisschen getraut zu schwimmen mit der Schwimmnudel. Und da habe ich da wurde ich immer besser.
10: Das erste Mal, ich dachte, ich schaffe gar nichts, ich bin nicht gut. Aber dann sehe ich, ich bin jetzt gerade bei den Profischwimmern.
0: Viele Kinder sind hier schon fast Profischwimmer, weil es nämlich den Herrn Schweinheim gibt.
11: Wir haben vor 3 Jahren festgestellt, dass noch nicht mal 20% der Kinder, die zu unserem Schwimmkurs kommen, vorher Schwimmerfahrung hatten. Und wir fangen praktisch ganz bei Null an. Nur ganz wenige Kinder können schwimmen und haben die Wassergewöhnung abgeschlossen, wenn sie im dritten Schuljahr sind. Die meisten Kinder sind bei uns, weil die Familien sehr arm sind, in kein Schwimmbad gekommen. Deshalb muss man bei Null anfangen und deshalb brauchen wir mehr Zeit als vielleicht in anderen Schwimmkursen.
12: So, wir gehen mal hier. 1, 2, 3, 4, 5, 6, 7, 8. 1, 2, 3, 4, 5, 6, 7. Setz dich. So, jetzt langsam ins Wasser gehen. Spielzeit beginnt. Langsam. Ja gut, aber jetzt müsstest du vielleicht noch mal 2 oder 3 Meter weiter schwimmen. Probier mal 5 Meter. Ja. Schön, über die schwarze Linie. Sehr schön. Hervorragend. Und dann kommst du wieder rüber. kannst nach vorne und dann so wie eine Schaufel, immer. Probier mal auf.
8: Das fühlt sich so an, als ob die Luft dich hochdrückt, als ob du zum Himmel schwebst. Das ist 3,80 Meter tief. Und ich denke, dass da immer so ein Hai an meinen Beinen beißt. Und dann schwimme ich so schnell, wie ich kann, weg.
13: Wenn ich im Wasser bin, fühlte ich mich an, als hätte ich ein Fußballspiel oder so gewonnen. Nach dem Motto, dass ich sehr zufrieden bin.
8: Ich fühle mich entspannt wegen. Das beruhigt mich dann.
14: Die Kinder erleben, dass sie selber was erreichen können, dass sie sich wirklich verbessern können durch immer wieder Auseinandersetzen mit unsicheren Situationen, mit unangenehmen Situationen. Und wir merken dann über die Monate, dass sie sich in ihrer Persönlichkeit auch verändern, dass sie sich selber anders sehen und dass sie andere Probleme eher angehen als vorher. Und das ist eigentlich so das Ziel, was wir haben, dass die Kinder sich als selbstwirksame Menschen erleben, dass sie lernen, wenn ich an was arbeite, dann kann ich auch wirklich was erreichen. Auch ich kann das.
0: Es werden weiter Schwimmbäder fehlen und Geld. Und es gibt keine schnellen Lösungen. Aber Schwimmen ist wichtig, um nicht zu ertrinken. Es macht glücklich und selbstsicher. Und ist der Weg in eine Welt, die eigentlich für alle da sein muss. Sheesh. Let me know.

0: Hi.
1: Ich bin Joel und ich bin Moderator und Reporter hier im WDR. Also an manchen Tagen fahre ich raus, mache Beiträge oder Live-Schalten für die Lokalzeit und an anderen Tagen bleibe ich im Funkhaus und moderiere abends die Sendung. Und es gibt viele Momente irgendwie, die so bleibend sind. Ich habe irgendwann mal eine Frau getroffen, das war ein Beitrag über Depressionen nach der Schwangerschaft. Dass diese Frau sich so geöffnet hat und mich so nah rangelassen hat, ihre Geschichte zu erzählen, das war schon sehr besonders. Moment zu schaffen, in dem sich Menschen so öffnen können, das hat ganz viel mit Vertrauen zu tun, auf beiden Seiten. Ich glaube schon, dass wir dazu beitragen, dass Menschen die Perspektiven anderer Menschen A, überhaupt wahrnehmen und dann auch verstehen können. Und dann so dazu beitragen, dass wir als großes Ganzes, als Gesellschaft füreinander mehr Verständnis aufbringen können. Finde ich was total Wertvolles in unserem Beruf.

Wow, danke Köln, das ist meine Begrüßung, danke schön. Ja, Sie fragen sich jetzt wahrscheinlich, wer ist die kleine, zarte, blonde Frau, gell? Nun, wie Gerbo schon gesagt hat, mein Name ist Daphne und wegen meiner ausgeprägten Karosserie hat man mir den Beinamen Deluxe verliehen. Das heißt, ich bin quasi heute Abend euer Appetithäppchen. Ich kann eure Blicke übrigens sehen. Und deuten. Appetithäppchen? Die sieht aus wie ein Buffet für 50 Personen, ja? Also sind wir mal ehrlich, Mädels. Ich meine, den Stress mit dieser ganzen Abnehmerei und Diäthalterei. Ich meine, letztendlich machen wir uns diesen Stress doch nur für die Jungs, oder? Wie sagt man so schön, was wäre eine Welt ohne Männer? Eine Welt voller schmutziger Autos. Und dicker, glücklicher Frauen, nicht? Und wenn wir schon ehrlich sind, können wir gleich ehrlich bleiben. Also ich schwör's euch, das Problem sind ja nicht die Kilos, die man zu viel hat. Ach, Ivo. Das Problem sind diese gut gemeinten Ratschläge, die man sich immer anhören muss, nicht? Versuch's doch mal mit Sport. Da wäre ich ja im Leben nie selber drauf gekommen, nicht? Als ob man auch noch schwachsinnig wäre, ja? Als ob Mops sich nicht schon reicht. Und als ob man automatisch ein Problem mit körperlicher Aktivität hätte. Hat man gar nicht. Es ist lediglich komplizierter. Seht ihr, wenn man nicht nur ein ausladendes Gesäß... Oh, so fest hatte ich das gar nicht mehr in Erinnerung. Das ist erstaunlich. Also wenn man nicht nur ein ausladendes Gesäß sein eigen nennt, sondern auch noch eine halbe Molkerei mit sich herumschleppt, dann ist es beim Sport nicht nur kompliziert, sondern sogar gefährlich. Haben wir Mädels im Publikum mit ähnlicher Oberweite, die schon mal versucht haben zu joggen? Und gute Nacht, ne? Entweder hat man anschließend blaue Augen oder man erschlägt unschuldige Dackel.

0: Aber ich glaube, der blödeste gute Ratschlag, das war, als meine lieben Kollegen zu mir meinen, weißt du, wenn man abnehmen möchte, dann muss man sich eine Hose kaufen, ein paar Nummern kleiner, so als Ansporn. Sag ich so. Dann kaufe ich meinem Freund auch ein Kondom, ein paar Nummern größer, damit er rein wächst, ja?
1: Willkommen zur Ladies Night. Hier im Gloria, in der ARD, vom WDR, für wen auch immer. Mein Name ist Daphne Deluxe und ich freue mich, heute Abend eure Gastgeberin zu sein. Und ich freue mich wahnsinnig, dass ihr alle da seid. Dass ihr neben mir noch Platz gefunden habt. Ich bin natürlich auch ein bisschen nervös. Ich meine, das ist mein erstes Mal, aber da möchte man ja auch keine Fehler machen, nicht? Das sieht der WDR, glaube ich, sehr ähnlich. Die haben mir freundlicherweise so eine Checkliste für meinen ersten Auftritt mitgegeben. Ich meine, das ist kein Thema, die gehen wir jetzt gemeinsam schnell durch. Danach stellt ihr euch vor, in alphabetischer Reihenfolge, wenn es geht. Und apropos, hatte ich nicht vorhin ein Säckchen bestellt zur Beruhigung irgendwie? Das ist nicht da. Aber was nicht ist, kann ja noch werden. Ne? Kein Problem. So, da haben wir also diese ominöse Checkliste. Das ist jetzt kein Akt, also das kann ja nicht so schwer sein. Komm. So, sind Sie belastbar? Ich schon. Keine Ahnung, wie es mit der Bühne aussieht, aber ich auf jeden Fall. Ach, das ist auch süß. Verfügen Sie über besondere Fähigkeiten. Was meinen die denn genau? Warte mal, das ist hier aufgeführt. Kunststücke zaubern. Ich könnte das Catering verschwinden lassen. Zählt das schon? Nein. Sind Sie offen? Es wäre schön, wenn dieser Sekt jetzt endlich mal offen wäre. Sag mal, hallo, das war ein Stichwort. Hört mich hier jemand vom Team vielleicht? Das ist aber nett. Sag mal. Dich habe ich noch gar nicht gesehen heute Nachmittag. Wer bist du?
2: Ich bin der Lukas.
1: Ach, guck mal, wie ein Profi. Er spricht sogar ins Mikrofon. Ich hatte neulich jemanden, der hat ins Glas gesprochen. Lukas, du bist sehr jung. Du gehörst hier zum Team?
2: Ja, zum Gloria-Team.
1: Ah, zum Gloria-Team. Guck an. Und wie alt bist du?
2: 29.
1: Da könnte ich ja deine ältere Schwester sein. Prost. Warte mal. Vielen Dank. Oh Gott, wie jung. Schießt da mir noch die Milch ein, mein Gott, es ist. Das ist süß. Hier, sind Sie sportlich? Theoretisch ja. Ich glaube, ich habe einfach noch nicht die richtige Sportart gefunden. Das heißt, warte mal, ich habe neulich versucht, mir so eine Socke anzuziehen. Da bin ich vornüber gekippt. Da habe ich für einen Moment gedacht, Bodenturnen wäre vielleicht eine Option. Hör mal, das nächste ist der Knaller. Sind Sie witzig? Na, die sind witzig. Wenn ich jetzt hier Nein ankreuze, bin ich doch den Job wieder los. Ich meine, zur Sicherheit, nicht, habe ich ja meine Freundin Birgit. Die schickt mir jeden Tag irgendwelche lustigen Witzchen zu, nicht? Ich meine, ich habe mir da mal was notiert, was sie mir heute früh geschickt hat. Warte mal, das ist süß. Woran erkennt man, dass ein Mann alt wird, wenn er beim Gruppensex an die Reihe kommt und er sagt, nee, danke, ich hatte schon. Oh, guck mal, funktioniert. Leonie Schätzchen, was möchtest du denn zu Weihnachten von der Tante? Sagt sie, Mermaiding. Sag ich, was? Mermaiding. Ja, keine Sorge, wenn ihr das nicht wisst, ich musste auch Dr. Google fragen. Also Mermaid ist das englische Wort für Meerjungfrau. Und da gibt es wohl so eine Fernsehserie für kleine Mädchen, die heißt H2O, Wasser, Knallername. Jetzt will natürlich jedes kleine Pipi-Pipi-Mädchen zwischen hier und Oberammergau eine Meerjungfrau sein. Und gerissene Geschäftsleute haben natürlich sofort eine Chance gewittert und bieten jetzt in diversen Schwimmbädern Mermaiding- oder Meerjungfrauenschwimmkurse an. Jetzt habe ich natürlich, naiv wie ich manchmal bin, gedacht, gut, ich bringe die Kleine dahin, ich zahle das Geld und wink von außen dreimal durch die Scheibe und ich bin raus aus der Nummer, ne? Da sagt die Leonie doch zu mir, nein, die Tante muss mit Mermaiding machen. Sag ich, du widerliche Abgesandte der Hölle. Bah! sag's euch, hör auf. Sag ich, ist gut, ich geh mit. Widerwilligst bin ich damit hin. Und diese Kursleiterin, na, die war schon der Gipfel. Da guckt die mich von oben bis unten an und sagt, das geht aber nur bis Schuhgröße 38. Sag ich, die Schuhgröße ist das geringste meiner Probleme, du Vogel. Sagen Sie, haben Sie denn überhaupt so eine passende Plastikmakrele für mich? Das ist keine Plastikmakrele, das ist eine Monoflosse. Sag, dann ist es halt eine Monoflosse. Jetzt haben wir da ewig probiert, gell? Also ein Modell haben wir gefunden, das war ein bisschen stretchiger als die anderen. Zu fünft haben die an mir rumgezogen. Ich musste eine Stunde nachbezahlen fürs Anziehen. Fürs Anziehen, ja? Und wer jetzt gedacht hat, man zieht das Ding an, ab ins Wasser, man ist eine Meerjungfrau, na so einfach ist es nicht. Nein, da musst du erstmal Trockenübungen machen am Beckenrand, also außerhalb vom Becken. Jetzt haben wir da alle um dieses Becken rumgelegen auf diesen Fliesen. Ich glaube, das hat von oben sehr hübsch ausgesehen. Wie so eine Kolonie schwangere Kegelrobben wahrscheinlich.

Ich habe mich doch auch erschrocken, als sie an mir vorbeigeschossen ist. Da oben in diesem Wasserballkorb hängen geblieben. Ja. Wie eine Mörderin haben die mich angeguckt. Sag, ich habe sie nicht gesehen, Herr Gott. Aber das war noch nicht das Schlimmste. Das Schlimmste. Gott, wenn ich drüber spreche, kommt alles hoch. Das Schlimmste war der Muschel-BH. Hm. Wer hat sowas schon im Fundus zu Hause, ne? Jetzt sagt diese Kursleiterin zu mir, das ist überhaupt kein Problem, wir haben da so eine Art Fundus und kommt mit so einem Schächtelchen. Sag ich, wollen Sie mich verarschen? Das ist doch für Puppenküchen. Jetzt war da eine Bekannte mit ihrer Tochter auch zum Mermaiding. Da sagt die doch, warum hast du an der Shell-Tankstelle nicht einfach zwei Schilder geklaut? Mano. Kinder, das Fest der Liebe steht vor der Tür, nicht? Wäre es nicht schön, wenn es das ganze Jahr über Liebe gäbe? Die Frühlingsfeier der Zärtlichkeit. Wobei, es klingt ein bisschen wie so eine Show mit Florian Silbereisen. Die Sommerparty der Streicheleinheiten. Das Herbst-Happening für untenrum, nicht? Das wäre doch schön. Naja, was meine Beziehung betrifft, will ich jetzt mal nicht jammern, gell? Sie ist vielleicht nicht unbedingt die romantischste. Ich sag mal, eher so ein bisschen wie Atommüll, nicht? Hält ewig und bringt alle zum Strahlen. Aber ich weiß immerhin noch seine ersten Worte, die er damals beim Kennenlernen zu mir gesagt hat. Wie hat er gesagt? Ich suche aber nichts Festes. Oh, sag ich, da werden dir meine Oberschenkel gefallen, du. Von wegen nichts Festes. Das ist gar nicht so lange her, da hatten wir sogar ein kleines Jubiläum zu feiern. Ich weiß noch, wie er gesagt hat, pack die Koffer, wir fliegen übers Wochenende weg. Also nicht getrennt, sondern zusammen. So viel Romantik hätte ich ihm gar nicht zugetraut. Da hat er doch tatsächlich an dem Strand, an dem wir damals beschlossen haben, zusammen zu bleiben, so eine Art Jubiläums-Candlelight-Dinner organisiert. Der hat sogar seinen damaligen Lieblingskellner aus unserem Lieblingsrestaurant ausfindig gemacht. Gut, der Mann war mittlerweile in Rente und war es gewohnt, dass man ihm das Essen vorsetzt. Nicht? Aber gegen ein kleines Entgelt hat er uns noch mal den Ober gespielt. Nicht? Ja. Gut, wir hatten uns auch verändert, ja. Wir hatten irgendwie völlig verdrängt, dass wir beide im Laufe der Zeit ein bisschen zugenommen hatten. Nicht? Mir ist es bewusst geworden, als ich mit meinem Stuhl im Sand so ganz langsam... Ja, und was unser Liebesleben betrifft, auch da kann ich mich nicht beschweren. Also das, was er kann, das kann er, nicht? Nur mit neuen Sachen, da tut er sich ein bisschen schwer. Ja, ich weiß auch, wo ich gesagt habe, sag ich, du, wir könnten vielleicht mal so ein Rollenspiel ausprobieren. Sagt er, nee, ich zieh doch nicht so was Blödes an, nee. Sag ich, das musst du doch gar nicht, das hat doch keiner verlangt. Sag ich, du könntest mich doch vielleicht mal nach der Spätschicht überraschen, so als verführerischer Einbrecher. Sag ich, vielleicht gibt's bei mir auch ein paar Juwelen zu klauen, ne? Sag ich, mein grünes Gewölbe steht dir sperrangelweit offen, knickknack, ne? Einmal habe ich zu ihm gesagt, sag ich, du, ich habe von Männern gehört, die verwenden beim Sex sogar Spielzeuge. Jetzt ratet mal, wer am nächsten Tag mit Matchbox-Auto über meine Brust gefahren ist. Meine Schwiegermutter braucht dringend wieder ein bisschen Sonne. Ach, die sieht mittlerweile aus wie dieser Fisch, den sie freitags immer zerkocht. Ganz schlimm. Und grün braucht sie, sehr viel grün. Ja, die wird doch in dieser kalten Jahreszeit immer so trübsinnig. Ach, da redet die ganze Zeit vom Sterben, ganz schlimm. Ach, sobald ein trauriges Lied im Radio kommt, sagt sie, schreib mal auf, das wäre doch was für meine Beerdigung. Gell? Sag ich mal, hast du dir die Liste schon mal angeguckt? Die reicht für ein zweiwöchiges Festival, ja? Sag ich, wenn du wirklich eine Liste machen willst, dann lass uns doch einfach mal eine machen mit den Leuten, die ich mal informieren soll bei deiner Beerdigung, wenn es tatsächlich eines Tages mit dir mal so weit ist. Oh, sagt sie, das ist vielleicht gar keine schlechte Idee, sag ich, eben. Also haben wir uns hingesetzt, den Namen für Namen durchgegangen, nicht? So, also Tante Katie, Tante Margot, nee, sagt sie, wenn die kommen, komme ich nicht.

0: Die macht mich wahnsinnig. Diese Frau macht mich wahnsinnig, das ist unglaublich, nicht? Sag, vielleicht brauchst du einfach nur ein bisschen Ablenkung, um auf andere Gedanken zu kommen. Wie meinst du das? Sag ich, na ja, sag ich jetzt unter uns, der Schwiegerpapa ist jetzt seit 15 Jahren nicht mehr unter uns. Sag ich, vielleicht müsst ihr doch noch mal einen Mann kennenlernen. Wie jetzt? Sag ich, na ja, komm, wenn du dir was wünschen könntest, was wäre denn so deins? Was fürs Herz oder nur so für, na ja, so Knickknack, weißt du Bescheid. Sagt sie, spinnst du? Männer in meinem Alter wollen doch nur noch versorgt und gepflegt werden. Die holt man doch nicht mehr stationär ins Haus. Nur noch ambulant, nur noch ambulant. Gut, habe ich gedacht, wie und wo kriegst du die jetzt vermittelt? Jetzt hatte ich mich im Dorfblättchen gelesen, dass es im Nachbardorf ein Senioren-Speed-Dating gibt. Je nach Pandemielage sogar mit Plexiglas dazwischen. Oh, sag ich, das klingt vernünftig, nicht? Aber sie hat es durchgezogen. Danach sage ich, und wie war's? Sagt sie, ach, na ja, du weißt, ich bin doch immer so langsam. Wie konnte ich das vergessen? Speed-Dating, was für eine Schnapsidee, wirklich. Die ist doch so eine Trödel-Else. Ich sag schon immer zu ihr, sag ich, lauf schneller, sag ich, die wächst schon Moos an den Füßen. Und wirklich, also die ist, sagt sie, ja, da weiß ich, bin immer so langsam, du, da habe ich gerade gesessen, dann haben die schon dreimal geklingelt gehabt, nicht? Also, sagt sie, und da wusste ich auch nicht, was ich für Fragen stellen sollte. Bin ich ehrlich, da wäre ich auch überfragt gewesen. Nicht? Also ich meine, gut, vielleicht soll ich mich mal damit auseinandersetzen, man wird ja auch nicht jünger. Was fragst du so einen charmanten Silberpudel, wenn er dir gegenübersteht? Hm? Ja? Haben Sie noch eigene Zähne? Finden Sie noch alleine nach Hause? Ne? Wie war Kaiser Wilhelm so? Nee, sagt sie, also, das war nichts für mich. Sagt sie, aber die Leonie hat uns doch neulich auf ihrem Handy diese App gezeigt. Dieses Finder. Sag ich, nein. Schwiegermutti, das heißt Tinder. Tinder heißt das, gell? Sag ich, frag mal deine Leonie. Sag ich, die findet doch immer alles. Sag ich, vielleicht gibt es ja sowas für Senioren. Da kommt zwei Tage später meine Schwiegermutter um die Ecke, sagt sie, die Leonie hat tatsächlich eine für Senioren gefunden. Ist das nicht toll? Sag ich, nee, oder? Doch, die ist ganz toll. Wirklich, also mit extra großen Buchstaben und Lupenfunktion und sogar so ein Alarmknopf. Sag ich, und wie heißt diese App? Nicht mehr ganz neu.de? Rentnerparship? Alle 11 Jahre verliebt sich ein Seniorensingle, vergisst danach wieder? Sag sie, ach du wieder. Ich kann dir sagen, wie die heißt. Der Kreis ist heiß. Sag ich, grundgütiger. Sag ich, aber bitte, bitte sag mir, dass ihr euch da nicht so komische Bilder zuschickt, oder? Dann sagt sie, meinst du solche? Und ich schwöre es euch, meine innere Stimme hat mich angefleht. Guck da nicht hin! Aber jetzt weiß ich, was ein Seniorenstift ist. Zum Beispiel habe ja damals in meiner Jugend, also so circa 2015, habe ganz dünnes Eis, linke Seite, ganz dünnes Eis. Da habe ich ja eine Ausbildung zur Fremdsprachenkorrespondentin gemacht. Ja, ich habe auch mal was Anständiges gelernt, nicht? Und was habe ich dadurch nicht schon alles für Menschen kennengelernt auf der Welt? Allein damals in diesem Hotel, dieser Liftboy, Gott, was war der lustig. Da hat sich herausgestellt, dass der eine deutsche Oma hatte. Ja, ich glaube, die hieß Granny Smith oder so. Und der wollte unbedingt, dass ich ihm ein paar neue German Words beibringe. Das habe ich natürlich gemacht, ganz selbstlos. Ganz viel Blödsinn habe ich ihm natürlich auch beigebracht. Sein Lieblingsding war leck mich fett. Also das hat er geliebt. Sag, das musst du jetzt immer machen, wenn deutsche Touristen da sind. Are you from Germany? Leck mich fett, ne? Dritter Stock, leck mich fett, ne? Es gibt ja so Sprachen, die erscheinen uns irgendwie einfacher, wenn wir sie erlernen wollen. Und vor anderen haben wir ein bisschen Schiss, ne? Bei asiatischen Sprachen, sind wir mal ehrlich, da haben wir Mitteleuropäer doch immer so einen Heidenrespekt vor, nicht? Zu Recht. Ein falsches Mayo, Juju. Und du hast irgendwie eine Familienfehde angezettelt, nicht? Philippinisch allerdings ist zum Beispiel gar nicht wirklich schwierig für uns Europäer. Nein, Philippinisch ist ziemlich einfach. Ich kann euch ratzfatz schnell ein bisschen Philippinisch beibringen. Pass auf. Magadang Gabi. Magadang Gabi. 2, 3.
1: Magadang Gabi.
0: Oh, wie toll. Das heißt guten Abend. Oder Salamat. Salamat. 2, 3.
1: Salamat.
0: Toll. Das heißt Dankeschön. Oder hier, warte mal. Budanginamo. Budanginamo. 2, 3. Das heißt Hurensohn, aber es klingt toll, oder? Ja. Es ist ja oft so, dass in einer anderen Sprache Sachen besser klingen, nicht? Zum Beispiel das spanische Wort Mujer de Limpieza heißt nichts anderes als Putzfrau. Wobei, komm, es ist nicht immer so, dass in einer Fremdsprache alles besser klingt. Ach nö, es gibt auch Ausnahmen. Guck mal, zum Beispiel Nutzpflanzen auf Holländisch. Nuttige Planten. Süß, oder? Ja. Oder Marmorkuchen auf Schwedisch. Tigerkaka. Oh, ein Traum. Die deutsche Sprache muss ich oft vorwerfen lassen, dass wir so gar nicht blumig und bildreich sind, sondern so kalt, knapp und präzise. Das muss ja auch nicht unbedingt immer ein Nachteil sein, oder? Guck mal, ich meine, wer kennt so eine Situation nicht? Du bist bei der Familie eingeladen oder bei Freunden, es war ein schöner Abend, lecker essen, trinken. Es wurde spät, nicht? Und dann irgendwie denkst du so, oh, wie leitest du diesen Aufbruch ein, diesen Moment, nicht? In England zum Beispiel, da eiern die ja ewig rum. Oh gosh, it's terribly late, darling. I think we should better leave you now, because we have to get up very early tomorrow morning. Thank you for this wonderful evening, but we really have to leave now. In Deutschland ein Wort. So. Und, mit wem du sprichst, es geht nur noch um Energiesparen. Ach, bei uns zu Hause auch. Ich habe wirklich versucht, vor Mitte November keine Heizung anzumachen. Ich habe sogar versucht, die Katzen als Wärmflasche zu missbrauchen. Gott, habe ich ausgesehen. Ich war so zerkratzt, wirklich. Das war keine gute Idee. Ne? Aber es gibt Menschen, die haben noch komischere Ideen. Habt ihr es mitgekriegt von den Leuten, die so Zimmerheizungen basteln aus so Teelichtern und so Tontöpfen? Bloß nicht. Die einzigen, die es da warm haben, sind deine Nachbarn, wenn bei dir die Bude abfackelt. Ne? Wahrscheinlich wird erst ganz spät die Feuerwehr gerufen, weil die Wände so schön warm sind. Ne? Und dann diese Politiker, jetzt sag doch mal ernst. Also wenn ich noch mal jetzt von irgendeinem Politiker höre, ich soll Waschlappen benutzen, flipp ich aus. Wirklich, also. Ich hab doch dieses Waschlappentrauma. Ich hab als Kind habe ich mal bei einer Klassenkameradin übernachtet. Und da habe ich morgens im Badezimmer aus Versehen den Popolappen von der Oma erwischt. Danach war ich jahrelang in Delfintherapie, ja.

Es geht wieder. Bei meiner Schwiegermutter in der Wohnung habe ich jetzt überall diese LED-Lampen reingemacht. Ja, guck mal, wie nett ich bin, ne? Die hatte doch noch diese komischen Energiesparlampen. Kennt ihr die? Die ewig brauchen, bis die hell sind. Bis die hell sind, hat die doch vergessen, was die in dem Zimmer wollte. Aber jetzt ist sie immer begeistert. Sagt sie immer, oh, was für ein Licht. Was für ein helles Licht. Sag ich, geh doch schon mal drauf zu, üb doch schon mal. Jetzt hat mir eine Freundin von der 2-2-2-Regel erzählt. Bei der ersten zwei soll man alle zwei Wochen romantisch essen gehen. Zu zweit. Gut, darauf war ich jetzt nicht vorbereitet. Was sollst du denn da reden? Und Müll schon runtergebracht? Ich weiß nicht. Gut, bei der zweiten zwei soll man alle zwei Monate sich so eine Art Pärchenauszeit nehmen, gell? Ja, raus aus dem Alltagstrott, rein ins Hotel, einfach mal in fremden Betten schlafen. So, also dafür war mein Mann jetzt echt zu geizig. Der hat gesagt, das ist doch Blödsinn, du schläfst ja beruflich eh jedes Wochenende im Hotel. So. Aber wir haben immerhin die Seiten vom Bett getauscht. Ja, ja. Also er jetzt rechts und ich links. Ich bin ehrlich, es hat sich schon ein bisschen wild angefühlt. Ja. Aber gut, es gibt ja noch die dritte zwei. Bei der dritten zwei soll man sich alle zwei Jahre so einen längeren Urlaub gönnen, nicht als Paar. Also mindestens eine Woche und ohne Kinder. Das ist wohl wichtig. Also die werden dann quasi bei den Großeltern geparkt. So, und da kommen wir schon zum nächsten Problem. Wo sollen mein Mann und ich in unserem Alter denn noch Kinder herkriegen? Ne? Und was sollen die dann eine Woche auf dem Friedhof? Also mich hat das Thema richtig beschäftigt. Ich war auch neulich ganz geknickt. Habe ich zu meinem Mann gesagt, sag ich, das gibt's doch nicht. Sag ich mal, alle anderen schaffen es, irgendwas gemeinsam zu machen. Nur wir nicht. Das ist doch nicht normal. Dann hat mein Mann gesagt, weil du dir so einen Stress machst. Hör auf, dir so einen Stress zu machen und denk lieber drüber nach, wer dich jeden Abend fest in seinem Arm hält. Och Gott, und da fand ich ihn auch schon wieder ein bisschen süß, muss ich sagen. Gell? Und bevor jetzt einer von euch diesen Moment kaputt macht, mein Mann hat sehr, sehr lange Arme, ja? Dankeschön. Mein Neffe hat seinen ersten Freund kennengelernt. Wir sind natürlich alle total neugierig, nicht? Wie sieht er aus? Wie alt ist er, nicht? Geht er noch zur Schule? Arbeitet er schon? Ich wollte sofort wissen, weil ich bin ein Mädchen vom Land, nicht? Ist es eine gute Partie, nicht? Ja, natürlich. Die Liebe geht, der Hektar steht. Verstehst du? Aber das Biest drückt nicht raus mit der Sprache, nicht? Und dann sagt er, also gut, was willst du denn wissen? Sag ich, oh Gott, oh Gott, oh Gott, oh Gott, wo fange ich an? Sag ich, also gut, wo habt ihr euch kennengelernt? Nein, sag nichts, lass mich raten. Vielleicht in so einer homosexuellen Jugendgruppe? Sagt dann einer, was? Sag ich, ach, hat man das gar nicht mehr? Sag ich, glaube, mein Cousin, der Wilfried, der hat damals seinen Freund in so einer Gruppe kennengelernt. Dann sagt mein Neffe, wann war das denn? Sag ich, du, da fragst du was, aber ich glaube, wir hatten noch einen Kaiser. Den von Kaiser Mania? Nein, den anderen. Dann sagt er, ja, wo wohl? Im Internet natürlich. Sag ich, ach Gott, ja, hätte ich auch selber drauf kommen können. Nicht wie albern, ist ja eure Generation. Sagt er, ja, naja, hat halt auch Vorteile. Du kannst dir genau aussuchen, was du magst, nicht? Sagt er, das ist so ein bisschen, als ob du dir eine Pizza zusammenstellst, nicht? Sag ich, ja, wenn du Pech hast, sogar mit Pilzen, nicht? Ja. Das Einzige, was aber wirklich blöd ist, dass man sich da so festlegen muss. Dann sage ich, inwiefern? Dann sagt er, naja, du musst halt schon so konkret angeben, auf was für ein Typ von Mann du stehst. Sag ich, na, was für Typen unterscheiden die denn? Naja, sagt er so zum Beispiel Bären oder Otter, ne? Sag ich, Entschuldigung, Schätzchen, ich war kurz abgelenkt. Sind wir noch beim gleichen Thema?
Sagt er, ja sicher. Sag ich, ja gut, was sind denn Bären und Otter? Ja. Dann sagt er, na ja, ein Bär ist jetzt so ein kräftiger, behaarter Mann und ein Otter ist ein dünner, behaarter Mann. So, dann gibt es auch noch Eisbären, das sind ältere, kräftige, behaarte. Sag ich, hör auf. Sag ich, ja gut, was es alles gibt auf der Welt. Für ihn war das Thema erledigt. Aber doch nicht für mich. Ich konnte den ganzen restlichen Tag an nichts mehr anderes denken. Als ich dann abends neben meinem Mann im Bett gelegen habe, kam erstmal das übliche Nachtritual, nicht? Gute Nacht, schlaf gut, Licht aus, nicht? Bei meinem Mann kannst du ja mitzählen, nicht? 21, 22,

Ich habe im Dunkeln wachgelegen, 20 Minuten lang, und habe gedacht, ich werde wahnsinnig. Dann habe ich diese Nachttischlampe angemacht, seine Bettdecke hochgerissen. Der hat wunderweiß gedacht, was jetzt passiert, nicht?

Dann habe ich so geguckt und habe gesagt, ach, ein Nacktmull. Jetzt mal unter uns. Seitdem ich die überschritten habe, bin ich ja nur noch unterwegs. Von einer Vorsorgeuntersuchung zur nächsten. Das ist der Wahnsinn. Brust, Ultraschall, Hautkrebs-Screening, großes Blutbild, Darmspiegelung, was nicht alles. So, jetzt habe ich wieder mal gedacht, ich bin ja mega schlau. Ich wusste, ah, da hast du irgendwann da 3 Wochen am Stück frei. Ich dachte, leg die ganzen Termine, die 3 Wochen, hast du es mit einem Schlag gleich alle weg. Nie wieder. Nie wieder. Ich habe in diesen 3 Wochen so viel Zeit in diesen Wartezimmern verbracht, dass ich wirklich mich gefragt habe, muss ich das als Zweitwohnsitz angeben? Jetzt habe ich sicherheitshalber immer so eine kleine Kühltruhe dabei. Für den kleinen Hunger zwischendurch, ja. Was übrigens im Wartezimmer sehr gut ankommt, ist so ein Käsefondue. Ja. Ja. Oder so ein Raclette. Ja. Da geht die Zeit auch schneller um. Jetzt sind wir ehrlich, warten ist ja auch nicht meine Kernkompetenz. Ich habe doch diesen Geburtsfehler. Ich bin doch ohne Geduld geboren worden. Wir haben es mal versucht mit einer Transplantation. Aber mein Körper hat die sofort wieder abgestoßen, sofort. Ich habe die dann einfach weitergespendet an so einen Bahnkunden, nicht? Ich habe gedacht... Zum Glück muss ich bei meinem Hausarzt immer nicht so lange warten, nicht? Das Höchste waren mal 15 Stunden, genau. Lustigerweise fragt er mich jedes Mal das Gleiche. Gewicht, sei ich vorhanden? Sagt er, naschen Sie denn viel? Sag ich, Herr Doktor, ich habe da eine ganz neue Theorie. Sag ich, habe gestern Nacht beim Eincremen, habe ich mir mal so die Inhaltsstoffe meiner Nachtcreme durchgelesen. Machen Sie sich schon Begriffe, wie viel Fett in so einer Nachtcreme drin ist? Sag ich, ja gut, die muss ja auch was tun. Ich meine, und die ist toll. Komm, die macht sogar Wellblechgaragen glatt. Aber, sag ich, wenn man jetzt mal drüber nachdenkt, dass ich mich eincreme, seitdem ich Mitte 20 bin. Das sind ja Unmengen Fett, die ich mir da drauf geschmiert habe. Vielleicht habe ich in meinem Leben gar nicht so viel genascht, sondern einfach so viel gecremt. Was meinen Sie? Dann guckt er mich an, drückt auf sein Knöpfchen und sagt, der Nächste bitte. Und ich meine, gut, ich musste ja auch weiter. Ich hatte ja auch meinen nächsten Termin. Meine erste Darmspiegelung. Oh Gott, war ich aufgeregt. So, jetzt krieg, gut, gibt ja keinen Grund. Du kriegst ja, bist ja perfekt vorbereitet. Du kriegst da so ein Zettelchen, steht alles genau drauf, um wie viel Uhr du wie viel von dieser komischen Flüssigkeit da nicht. Aber ein Satz auf dem Zettel, der hat mir ein bisschen Panik gemacht. Da stand drauf, bringen Sie Wäsche zum Wechsel mit. Das klingt ja nach einem Gemetzel. Hilfe! Was haben dann wohl die Mitarbeiter dort vor Ort an Regenponchos? Also, aber der Knaller war, als ich da gelegen habe, nicht? Kurz vor der Narkose beugt sich diese Arzthelferin über mich und sagt, sind Sie allergisch auf Hühnereiweiß, Soja oder Erdnuss? Da habe ich die angeguckt und gesagt, wollen Sie da drin kochen? Sag ich, dachte ich, Sie gucken sich nur um. Ich schwöre es euch, am Ende von diesen 3 Wochen war ich so durchgeschüsselt, also irgendwann ging es auch nicht mehr. Bei der letzten Praxis bin ich durchgerauscht ins Behandlungszimmer, habe mich ausgezogen bis auf den Schlüpper und habe zu diesem Arzt gesagt, so, Herr Doktor, ich wäre soweit, wir könnten dann. Er sagt, aber ich bin doch Ihr Augenarzt. Und da wusste ich, die neue Brille war überfällig. Als ich da ankam, denke ich nur so, Gott, ist das düster hier, diese Location, nicht? Jetzt standen da so ein paar Leute rum, alle ganz in schwarz. Da denkst du im ersten Moment, oh Gott, ist was mit Oma, ne? Und dann habe ich erst erkannt, dass die so, daher so Lack- und Latex-Sachen anhatten, ne? Da habe ich es dann natürlich auch begriffen. Da habe ich gedacht, ach du große Güte. Ein Comedy-Auftritt auf einer Fetischparty. Was für eine Schnapsidee, oder? Da habe ich gedacht, da hört mir doch kein Mensch zu. Ja, von wegen.
Die haben super zugehört. Sie haben sich köstlich amüsiert und viel geklatscht, teilweise direkt auf dem Hintern. Nicht? Da war zum Beispiel so ein älterer Mann mit Rauschebart, nicht? Also, und der hatte so Lederchaps an. Also für alle, die nicht wissen, was das ist, das waren ursprünglich mal so lederne Schutzhüllen für die Jeans der Cowboys, damit die beim Viehtrieb nicht so schnell durchribbeln. Ja. Also zwei so lederne Hosenbeine, die werden so links, rechts hochgezogen über die Jeans, mit dem Gürtel festgemacht und gut. Ne? So, und in diesen Fetisch... Dann lässt man die Jeans einfach weg. So. Also da ist links ein Hosenbein, rechts ein Hosenbein und dann ein Gürtel. Und dazwischen ist Prärie, ja. Also und das an einem 85-jährigen Almöhi. Ja? Seitdem sehe ich diese Heidi-Filme auch mit ganz anderen Augen. Aber Höhepunkt auf dieser Veranstaltung, Kinder, werde ich nie vergessen, war dieses lebendige Buffet. Also ich weiß nicht, ob ihr sowas kennt, da nimmt man einen jungen hübschen Mann oder eine junge hübsche Frau, je nach Gusto. Und dann werden irgendwelche Nahrungsmittel an, um und in der Person platziert. Hier ein Würstchen, da ein Gürkchen. Huch, wo ist denn jetzt das Radieschen hin? Ich habe mir erstmal diesen Servierlöffel geschnappt und habe mir da die Preiselbeeren von den Brustwarzen geschabt. Haltet mich für altmodisch. Aber bei dem Camembert im Schritt habe ich doch gezögert. Inspiriert von dieser ganzen Veranstaltung habe ich gedacht, vielleicht kannst du da ja für dich irgendwas mitnehmen, für deine Beziehung zu Hause. Nicht? Vielleicht kannst du ja irgendwie deinen Mann überraschen. So, jetzt habe ich mir, haltet euch fest, auch so ein Lackoutfit geholt. Oh, toll, ganz toll. Mit so einem Lackmantel, mit so einem aufstellbaren Kragen und so Lackstiefel und so eine Lackmaske. Nicht? Jetzt habe ich mich im Flur aufgebaut, nicht? Und wollte meinen Mann überraschen, wenn der von der Arbeit nach Hause kommt. Nicht? Aber mit dem Deppen kannst du sowas nicht machen. Ich sehe aus wie eine Lackgöttin. Und der macht die Tür auf und sagt, Batman, was gibt's zu essen? Buonasera, wie ich neuerdings immer sage. Ja, durch einen DNA-Test weiß ich nämlich mittlerweile, dass durch meine Adern nicht nur fränkisches, sondern auch italienisches Blut fließt. Seitdem gehe ich ja viel öfters italienisch essen, gell? Jetzt war ich neulich in meinem italienischen Lieblingsrestaurant und statt meinem Lieblingskellner begrüßt mich so ein junger Mann und sagt, Buongiorno! Mein Name ist Enrico und ich bin heute Ihr persönlicher Kellner. Sag ich, und wo ist der Antonio? Dann sagt er, der arbeitet nicht mehr hier. So, ich meine, jetzt wissen wir ja, dass mein Herz für die Sachsen schlägt, aber ich meine, bei meiner Suche nach meinen Wurzeln hilft mir das ja nur überhaupt nicht weiter. Ich meine, ich gehe doch da nicht nur wegen dem Essen hin, sondern auch wegen diesem, naja, italienischen Gesamtkonzept, nicht? Diesem Gefühl von Bella Italia, nicht? Der Chef, der mich mit ganz viel Händegefuchtel und überschwänglich an der Tür begrüßt, nicht? Mein kleiner Tisch mit dieser rot-weiß karierten Tischdecke und dieser alten Lambrusco-Flasche drauf mit dieser Kerze, die schon seit 30 Jahren vor sich hin tropft, nicht? Und immer dicker wird, dass kaum noch was auf meinen Tisch passt. Und im Hintergrund diese abgenudelte CD von Eros Ramazzotti, die du schon mitsingen kannst, nicht? Se basta una bella canzone. Also im Prinzip stört's mich nicht, dass der junge Mann kein Italiener ist, nicht? Der neue Kellner. Aber wenn er mich glücklich machen will, dann könnte er sich ja so einen italienischen Akzent antrainieren, oder? Und wenn ich reinkomme, sagt er sowas wie, ah, ciao, bella signora, hab ich schon sofort gesehen mit der Linse, bis du da hübscher, eh?

auch wirklich ein bisschen teilnahmslos aus, gell? Es muss doch irgendwas geben, mit dem ich den Jungs heute einen Gefallen tun kann. Kleines Kunststückchen vielleicht. Lehnt euch zurück, Jungs, vor allem die Teilnahmslosen. Das ist nur für euch. Aber das Kunststück kann die Mutti nur einmal, also genau hingucken. Ich kann auch noch was anderes, aber das darf ich hier nicht zeigen.

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Also hier vorne sieht das super aus. Na, guck mal, wie es da hinten aussieht. Ach, guck mal, meine Pfleger. Das ist ja praktisch. Stell mal vor, ich fall hin. Wie würde ich aussehen? Wie viele andere auch. Hallo? Guck mal, ihr braucht doch das Licht nicht zu scheuen. Hallöchen. Guten Abend. Ah, guck an. So lernt man die auch mal kennen. Hallöchen. Hier spricht dein Ohrensessel.

ja immer besser. Sexbomb, Sexbomb, möchtest du eine Rose kaufen? Warte mal. Kannst du darauf aufpassen, aber nicht essen, versprich es.

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0: Einen wunderschönen guten Abend, meine Damen und Herren. Schön, dass Sie eingeschaltet haben. Quizduell Olymp heute mit unserem Team Messner. Hier sind Diane und Reinhold Messner. Hallo. Mittlerweile auch seit 3 Jahren verheiratet. Und Herr Messner, wir wissen ja, Sie sind der erste Mann, der ohne Flaschensauerstoff den Mount Everest bestiegen hat. Und ich frage mich tatsächlich, wie bereitet man sich darauf vor und kann man sich darauf überhaupt perfekt vorbereiten?
1: Man kann sich gut vorbereiten, akklimatisieren und die Höhe anpassen. Das tut man in meiner Zeit im Basislager oder ein Stück hinaufgehend und wieder runtersteigend. Sie müssen nur eins wissen, was am Everest 1978 passiert ist, mit Peter Haberlo und mir, ist himmelweit entfernt von dem, was heute passiert. Heute wird der Everest zu einem Klettersteig ausgebaut. Das ist Tourismus. Das hat mit Bergsteigen ganz wenig zu tun. Es ist immer noch gefährlich. Hundertprozentig sicher ist das nie. Mhm. Und es ist anstrengend. Aber es hat keinen Abenteuercharakter mehr. Es ist einfach Tourismus. Man kann das im Reisebüro kaufen und konsumieren, wenn man so will.
0: Ja. Haben Sie denn eigentlich schon mal den Olymp in Griechenland bestiegen?
1: Ich habe ja auch den Olymp bestiegen, ja.
0: Haben Sie gemacht?
1: Ja.
0: Dann wissen Sie ja, was heute auf Sie zukommt. Denn dort wartet der Quizduell Olymp auf Sie. Hier ist unsere Quizkönigin Marie-Louise Fink. Hallo. Unser Professor Quiz. Professor Dr. Eckart Preise. Und unser Quiz-Ass Thorsten Zirkel. Aber jetzt sind wir erstmal gespannt, wie das hier heute Abend läuft. Wir spielen 6 Runden, a 3 Fragen. Bücher und Wörter, Klima oder die 80er. Marie und Thorsten landen direkt bei den 80ern. Und Eckart entscheidet sich für Klima.
1: Die 80er.
0: Die 80er. Und gegen wen? Gegen Marie oder gegen Thorsten?
2: Sollen wir Thorsten nehmen?
0: Thorsten?
2: Thorsten.
0: Ja, Thorsten. Komm, dann mach dich bereit. Die 80er. Was war laut Diego Maradona beim legendären Treffer des Argentiniers gegen England im WM-Viertelfinale 1986 im Spiel? Der Fuß Belzebubs, der Kopf Judas, die Hand Gottes oder die Brust Jesu?
2: Hast du eigentlich schon Fußball geschaut? Wir schauen eigentlich nie Fußball.
1: Ab und zu, aber
2: du kennst
1: ja
2: schon Diego Maradona.
1: Staatsbürger. Ich kannte Maradona nicht persönlich, aber doch vom Fernsehen.
2: Ja, es ist die Hand Gottes.
1: Ich glaube auch, es ist die Hand Gottes. Er hat die angerufen, um
2: seinen
1: Mythos zu nähern.
0: Also Fußball wird im Hause Messner nicht geschaut, aber dann wenigstens Weltmeisterschaften und Europameisterschaften, das schon.
2: Ja.
0: Also die großen Ereignisse, die verfolgt man dann doch.
1: Ja, dann und wann auch im Fußballspiel. Also wenn Menschen betrifft, die man sogar kennt. Ich kannte doch einige von den Bayern zum Beispiel früher, von den Spielern mit Beckenbauer und so weiter in dieser Zeit. Ich bin ja dieses Alter. Und damit habe ich dann und wann auf Fußball geschaut, aber nur aus Emotionen, weil ich die Leute kenne.
0: Okay, also aus persönlichen Beziehungen heraus war dann das Interesse für Fußball dann doch da und für das eine oder andere wichtige Spiel oder Finale. Hier haben wir jemanden, ja, mit Thorsten. Ich glaube, der guckt jedes Spiel und wenn er es nicht live sehen kann, dann in der Zusammenfassung.
3: Dann gearbeitet, genau.
0: Ja?
3: Die WM 86 war auch die erste, die ich wirklich bewusst wahrgenommen habe mit allen Spielen und allem drumherum. Und man muss ja sagen, dieses Spiel hat Maradonas Einzigartigkeit so herausgehoben. Er hat ja in diesem Spiel 2 Tore erzielt, über die jetzt Jahrzehnte später noch die ganze Welt spricht. Einmal dieses Solo von der Mittellinie, wo er die halbe englische Mannschaft aussteigen lässt. Ein total regulär erzieltes Tor. Und dann dieses zweite, der Ball fliegt hoch in den Strafraum. Torwart springt hoch, er springt hoch und plötzlich war er drin.

0: auf die Frage, ja, wie konnte das passieren, hat er dann gesagt, ja, da war Teil Maradona, Teil Hand Gottes im Spiel.
1: Und es ist selbstverständlich, liebe Zuschauer, Sie zu Hause werden es doch bestimmt auch wissen, die Hand Gottes. Das, was man sofort assoziiert mit Diego Maradona, die Hand Gottes. Welches Schlagwort aus der Punkszene wurde in den 80er Jahren zum Lebensmotto einer ganzen Generation? Friede, Freude, Eierkuchen, No Future, Love is Key, hau weg die Scheiße.
2: Friede, Freude, Eierkuchen ist zu spießbürgerlich für die Punkszene.
1: Also fällt das schon mal weg, Friede, Freude,
3: Eierkuchen? Das fällt weg. Ja. Hau weg die Scheiße auch?
2: Auch fällt auch weg, das ist kein Schlagwort.
1: Also Love is Key oder No Future?
3: Von No Future.
2: No Future lieber
3: No Future?
2: Love is Key, das habe ich nie gehört. No Future.
1: Die 80er hast du ja nun, Thorsten, auch nicht so, zumindest Anfang der 80er Jahre, noch nicht so viel mitbekommen.
0: Das ist richtig. Also Friede, Freude, Eierkuchen kam übrigens später, am Ende der 80er auf. Das war 1989 das Motto der ersten Love Parade. Ach, ist angemeldet worden unter diesem Motto. Das war also eher eine andere Musikszene. Und ich meine, die Punk-Szene, die war so ein bisschen auch destruktiv. Und deshalb passte dieses New Future da irgendwie ganz gut zu.
1: Sex Pistols. Sagt Ihnen ja was. Die Punkband Sex Pistols, ja. Die hatte ja einen Song, God Save the Queen. Und einen Slogan daraus hieß No Future. Und die Punk-Szene hat sich das damals zu ihrem Slogan sozusagen gemacht und war ein Schlagwort der No-Future-Generation. Wegen der ganzen Umweltschäden und Wirtschaftskrisen haben keine Zukunft für sich gesehen. Und so entstand eben No-Future. Richtig. Ein berühmtes Zitat der österreichischen Pop-Legende Falco lautet: Wer sich an die 80er Jahre erinnern kann, der wünschte, sie wären nie geschehen, hat sie nicht miterlebt, kann froh sein, dass er noch lebt oder hat ein gutes Gedächtnis. Diane, ist das Ihre Musik, Falco?
3: Ja, ich mag Falco tatsächlich sehr gerne, heute noch. Genie, ich liebe Genie, ist auf der Playlist drauf. Amadeus.
2: Amadeus ist gut, ja.
3: Ja. Aber ich kann mich...
2: Alles
3: an dieses Zitat ich tatsächlich nicht erinnern. Also ich würde tendieren zu, kann froh sein, dass er noch lebt, weil das waren doch schon
1: recht wild.
3: Wild.
2: Ja.
3: Oder hat sie nicht miterlebt? Das wäre natürlich, ich würde
2: aber
3: auch zu ihm passen.
2: In seinem Geist ist, kann froh sein, dass er noch lebt. Das ist so Falco.
3: Das könnte tatsächlich so Falco sein. Hat sie nicht miterlebt? Wäre aber auch eine Option, oder?
2: Nicht so.
3: Das gute Gedächtnis. Weil sie so crazy waren, dass du dich nicht mehr daran erinnern kannst, verstehst du?
2: Kann
3: so
2: sein, dass er noch lebt. Er ist ja ein düsterer Poet gewesen.
3: Ich denke zwar, hat sie nicht miterlebt, aber für dich drücke ich, dann kann froh sein und dann kann ich...
1: Kann froh sein, dass er noch lebt?
0: Ich hätte jetzt dieses Zitat nicht gewusst, wie ich das zuordnen muss, weil ich weiß, es gibt dieses Zitat, wer sich an die 80er erinnern kann, der hat sie nicht miterlebt, was so ein bisschen anspielen soll auf nicht nur die exzessiven Partys, die gefeiert wurden, sondern auch die Dinge, die dabei konsumiert wurden. Da konnte es ja durchaus passieren, dass das sehr abstruse Ecken ging. Ich meine, da existiert dieses Zitat und zu Falco passt es absolut, deshalb habe ich es genommen.
1: Wie wild waren denn die 80er? War schon ein bisschen wilder. Und da drüben? Können Sie sich denn noch daran erinnern? Dann haben Sie sie aber nicht erlebt, wie Falco sagen würde. Punkt für den Olymp. Diane, das richtige Bauchgefühl tatsächlich gehabt.
3: Das Bauchgefühl war da, ja.
1: Und gemeint waren natürlich die Partyexzesse und all das eben, was auf diesen Partys so passiert ist, nicht wahr? So, damit sind wir bei der nächsten Kategorie. Diesmal dürfen Sie sich entscheiden. Zwei sind ja aus dem ersten Kategorienrat noch übrig. Bücher und Wörter oder Klima? Es wird wieder gegen Thorsten gespielt.
2: Bücher und Wörter?
1: Bücher und Wörter. Zu den buchstäblich großen Romanen des 20. Jahrhunderts zählt Robert Musils Der Mann mit Verstand, In den Bergen, Für alle Fälle oder Ohne Eigenschaften?
2: Ohne Eigenschaften.
1: Ich nehme mal an, Herr Messner, Sie haben es gelesen.
2: Ja.
1: Ja, alle?
2: Das ist eines der wichtigsten Bücher, das wir haben, vor allem in Europa.
1: Der Mann ohne Eigenschaften, Herr Messner hat es gelesen. Thorsten?
0: Steht noch auf der Bucketlist. Das ist so was, wo man sagt, Mensch, ja, wenn ich mal Zeit habe und es mir irgendwie in die Hände fällt, werde ich es mal lesen. Aber nichts, wo man so rangeht. Das ist, glaube ich, ein Mammutwerk.
3: Hast du es gelesen?
2: Ja.
0: Ja.
3: Wirklich?
1: Ja. Ja, wirklich?
2: Du leckst mir. Wirklich? Ja, wirklich.
1: Ab 1930 in 3 Bänden erschien, aber er konnte ihn nicht vollenden und es ist Der Mann ohne Eigenschaften. Ich komme zur nächsten Frage. Ein Glaziologe beschäftigt sich mit Putzmitteln, Haaren, Nährstoffen oder Gletschern. Wieso? Wundere ich mich jetzt nicht, dass das Einloggen hier ganz, ganz schnell ging. Mit wie vielen Glaziologen hatten Sie es denn in Ihrem Leben schon zu tun?
2: Mit ein paar hundert.
1: Mit ein paar hundert?
2: Ja. Ich war, als das letzte Nordpolschiff zurück war, wie heißt dieses Schiff?
3: Polarstern,
2: glaube ich. Polarstern, eingeladen in Hamburg zum Einlaufen, um mit den Glaziologen zu reden. Ich habe ja die Antarktis durchquert, ich habe Grönland durchquert. Ich war am Nordpol, also ich habe mir das alles selber angeschaut. Und dort ist ja die Folge der Klimaveränderung viel stärker spürbar als bei uns. Also sichtbar, greifbar, spürbar.
1: Reinhold Messner sagt, es handelt sich bei Glaziologen natürlich um Menschen, die sich mit Gletschern beschäftigen. Und du
0: da
1: hast dem auch nichts
0: dagegen sagen.
1: Ja.
0: Wenn man sich die englische Vokabel anguckt, Glacier, da wird es ja schon sehr nahe. Da sind wir beim Gletscher, ja.
1: Und das stimmt. Und jedem Anfang wohnt ein Zauber inne, ist ein berühmtes Zitat aus dem Gedicht Stufen von Hesse, Heidenröslein von Goethe, Der Panther von Rilke oder Sachliche Romanze von Kästner.
3: Ich glaube, jeder kennt das Zitat.
2: Nein, Rilke ist es nicht, den Panther kenne ich.
3: Ich würde Goethe sagen.
1: Diane, Sie sagen, es ist Goethe. Was lesen Sie am liebsten?
3: Tatsächlich alpine Literatur, weil die Geschichten sind so spannend, weil sie ja auch echt sind. Und am liebsten natürlich auch Reinholds Bücher tatsächlich, weil er ein sehr, sehr guter Schreiber ist. Und nicht jeder Abenteurer oder Kletterer kann auch gut schreiben, aber Reinhold kann das tatsächlich.
1: Ja.
3: Und von daher faszinieren mich auch seine Bücher immer wieder.
1: Also Sie lesen sie dann auch immer wieder?
3: Ja, immer wieder tatsächlich. Okay. Also es gibt zum Beispiel an Sonntagen, wo wir auch mal frei haben, gehen wir dann in seine Bibliothek und holen die ganz alten Bücher raus von ihm.
1: Und dann wird gemeinsam gelesen?
3: Absolut, ja.
1: Schön. Mhm.
3: Ja, das schön. Macht uns beiden sehr viel Spaß. Ja.
2: Also ich würde Goethe sagen, wenn es nicht das Heidenröslein wäre.
3: Okay. dann die Romanze. Du würdest eher zur Romanze gehen, oder?
2: Also, Rilke ist es nicht, Hesse ist es, glaube ich, auch nicht. Sachliche Romanze passt auch nicht. Also, wahrscheinlich bleibe ich bei Goethe.
3: Doch, Goethe.
2: Und du?
3: Ich wäre für Goethe.
2: Aber das Heidenröslein stört mich ein bisschen. Passt
3: gut,
2: nicht.
3: Dann wähl du was
2: aber
3: aus,
2: wir
3: was
2: bleiben,
3: du denkst.
2: Es ist mir immer noch lieber als die anderen.
3: Dann nehmen wir doch das.
2: Ja.
3: Ja.
2: Du, drück.
1: Keiner traut sich. Aber es ist Goethe geworden. Das Heidenröslein.
0: Ich meine,
1: Thorsten ist anderer Meinung, ja.
0: Ich meine, es ist ein Werk, wo es so ein bisschen so um die Entwicklung im Laufe eines Lebens geht, wo das so mit den Treppenstufen, Lebensstufen alles beschrieben wird, die Stufen. Und dann kommt da irgendwann dieser Spruch und jedem Anfang wurde ein Zauber erinnert, der inzwischen zu einem der bekanntesten Kalendersprüche wahrscheinlich geworden ist.
2: Ja, ja.
0: Ich meine, das ist die Stufen von Hesse.
1: Eines der bekanntesten Gedichte von ihm. Stufen von Hesse ist richtig. Punkt für den Olymp. Gut. Der Olymp führt nach dem ersten Duell mit 2 Punkten Vorsprung. Es wartet das nächste Duell gegen Eckart oder gegen Marie. Und hier kommen die nächsten.

0: drei Kategorien, die zur Auswahl stehen. Essen und Trinken, Glaube und Religion oder draußen im Grünen? Marie landet bei Essen und Trinken und Eckart bei Glaube und Religion.
1: Ich würde tatsächlich Essen und Trinken nehmen, aber okay. Glaube, Religion?
2: Nein, nimm Essen und Trinken.
1: Essen und Trinken.
0: Essen und Trinken gegen Marie, das nächste Duell. Wird bei Ihnen zu Hause viel gekocht?
1: Ja, schon. Also wenn wir mal zu Hause sind, tatsächlich genießen wir es beide zu kochen. Wobei das aufgeteilt ist. Reinhold schnippelt, schneidet und ich koche dann.
2: Ja. Inzwischen ist es ja ein berühmter Satz geworden. Ach Gott, ja. Bei unserem ersten Date habe ich Diane gefragt, ob sie kochen kann.
0: Oh, das ist aber charmant.
1: Ja, sehr charmant.
0: Das ist doch ein guter Einstieg in so ein Gespräch.
1: Ich habe es mir überlegt. Ich habe es überlegt.
0: Und was haben Sie geantwortet?
1: Ja.
0: Ja, gut.
1: Ja.
0: Worum handelt es sich beim aus der indischen Küche bekannten Lassi? Ein schnittfester Frischkäse, ein frittiertes Gemüse, ein joghurthaltiges Getränk oder ein knuspriges Teigbällchen?
1: Richtig, ja. Aber wir trinken es tatsächlich beide nicht.
2: Ja, aber ich habe Lassi getrunken.
1: Früher jede auf Menge Expedition, gell? Ja. Genau, deshalb trinkst du heute keinen mehr.
0: Zu viel davon.
1: Zu viele waren, aber es ist natürlich das joghurthaltige Getränk.
3: Also ich kann nur ergänzen, es handelt sich um ein Getränk, es ist eben eine Mischung aus Joghurt und Milch, kann aus Kuhmilch oder Büffelmilch sein und wird dann auch noch mit Kardamom und weiteren Gewürzen gewürzt.
0: Also ich trinke ihn sehr gerne, gibt es ja auch in allen möglichen Geschmacksrichtungen und ist sehr erfrischend. Es ist ein joghurthaltiges Getränk, der Lassi. Das Lassi, die Lassi. Die italienische Nachspeise Sabayone wird kalt verquirlt, vorsichtig mit dem Löffel angerührt, immer am Vortag zubereitet oder über dem Wasserbad aufgeschlagen.
1: Ausschließen kann ich auf alle Fälle immer am Vortag zubereitet, vorsichtig mit dem Löffel angerührt. Ich weiß aber nicht mehr, ob es kalt verkühlt wird oder tatsächlich über dem Wasserbad.
2: Also da bin ich überfordert.
1: Kalt verkühlt.
0: Okay. Was hat im Kopf gerade den Ausschlag gegeben?
1: Ich habe mich selbst noch mal zurückversetzt, als ich sie gemacht habe, aber das ist so lange her. Aber ich glaube, ich habe sie kalt
0: verkühlt. Aber Sie haben sie schon mal gemacht.
1: Ja.
0: Sabayone.
1: Das war nicht für Reinhold, aber...
2: Nein.
0: Braucht man Eigelb, Zucker und diesen Wein, diesen...
1: Genau.
0: Masala-Wein. Wird dann vermischt und was passiert dann? Wird es kalt verquillt.
3: Also ich habe es selber noch nicht zubereitet. Ich habe das nur im Kopf, dass wenn man ins Restaurant geht, dass es dann eben oft am Tisch zubereitet wird. Und ich war deshalb auch zwischen kalt verquirlt und über Wasserbad aufgeschlagen. Aber ich glaube, dass eben noch ein bisschen Hitze dazukommt, damit das Eigelb so ein bisschen stockt.
0: Es wird alles vermischt. Und dann wird es tatsächlich nicht kalt verquirlt, sondern über einem Wasserbad aufgeschlagen. Punkt für den Olymp. Habe ich ja noch nie gegessen, ne? Sabayone habe ich noch nie gegessen. Ich lande immer bei Tiramisu. Immer. Zum Qualitätscheck von Parmaschinken verwendet ein unabhängiger Prüfer traditionell einen getrockneten Buchenholzzweig, einen spitzen Pferdeknochen, ein Seil aus Hanffasern oder ein dünnes Stahlrohr.
1: Ein Seil schließe ich aus.
2: Aus. Buchenholzzweig geht nicht hinein, das ist ziemlich hart.
1: Pferdeknochen.
2: Einen spitzen Pferdeknochen.
1: Das würde passen.
2: Obwohl, dünnes Stahlrohr habe ich gesehen, aber das kann eine moderne Methode sein, eine heutige Methode, die schnell geht, weil es...
1: Aber es steht ja auch da traditionell.
2: Ja.
1: Das würde dann wieder zum...
2: spitzen Pferdeknochen.
1: Passen.
2: Wagen wir es.
1: Wir wagen es.
2: Wagen wir es.
0: Es wurde dann doch der spitze Pferdeknochen. Parmaschinken ist auf jeden Fall sehr lecker.
3: Er ist nicht so meins.
0: Nee?
3: Nee, deshalb kenne ich mich da auch nicht so gut aus. Aber ich bin auch beim Pferdeknochen gelandet, weil es für mich einfach das Vielseitigste war. Also man kann die Oberfläche ja dann irgendwie ankratzen, anstechen, die Elastizität testen. Deshalb kann ich mir das gut vorstellen.
0: Also beim Parmaschinken ist es ja so, dass es dann 5 festgelegte Stellen gibt, in die hineingestochen wird. Dadurch wird dann die Konsistenz getestet.
2: Na, und auch der Geruch.
0: Und das ist der nächste Punkt. Und auch der Geruch. Und wir sprechen hier von einem Gegenstand, der den Geruch aufnimmt, aber dann ist er auch ganz schnell wieder neutral. Und da landen wir dann beim Pferdeknochen. Gut. Richtige Antwort. Der spitze Pferdeknochen. Und damit gehen wir in die Rückrunde gegen Marie in der Kategorie Glaube und Religion oder draußen im Grün?
2: Glauben und Religion.
0: Oh, ich hätte es auch fast gedacht, draußen im Grün.
2: Gut. Das sparen wir uns auf. Also,
0: wer führte nach jüdischem, christlichem und muslimischem Glauben die Israeliten aus der Sklaverei in Ägypten heraus? Kain, Pharao, Mose oder Idris?
2: Mose. Interessant ist, Moses hat ja die Israeliten aus Ägypten rausgeführt. Und als sie in Not kamen, hat er den Sinai bestiegen. Und er ist raufgestiegen, das ist ein großer Hügel, ich bin ja eigentlich selber raufgestiegen. Hat dann die 10 Gebote runtergebracht. Und um diese 10 Gebote den Israeliten geschmackhaft zu machen, hat er gesagt, da oben habe ich von Gott aus dem Feuerbusch die 10 Gebote übernommen. Und verboten, dass jemand hinaufsteige. Niemand durfte hinaufsteigen. Weil sonst hätten die Israeliten gesehen, dass das alles nur erfunden war.
0: Und dabei hätten sie sich den Punkt ja schon mit dem Einloggen der richtigen Antwort verdient. Das ist richtig natürlich. Und auch Marie hat richtig gelegen mit Mose. Aber dem brauchen wir nichts mehr hinzufügen. Alles erklärt. Mose. Es ist nur wenig bekannt, dass Papst Johannes Paul II. Zu seiner Zeit als Weihbischof in Polen unter falschem Namen Operetten komponierte, eine Kunstgalerie betrieb, ein Theaterstück veröffentlichte oder als Bildhauer tätig war.
1: Eine Operette komponieren. Wenig.
2: Passt nicht.
1: Passt, nee.
2: Das Theaterstück ist am ehesten.
1: Das Theaterstück?
2: Am ehesten. Also.
1: Wenn wir das.
0: Diane macht kurz einen Prozess.
1: Ja.
0: Das Theaterstück. Einfach nur aus dem Bauch heraus.
1: Aus dem Bauch jetzt raus.
2: Da sind alle 4 denkbar.
0: Jetzt ist es das Theaterstück geworden und ich kann Ihnen schon mal sagen, dass Marie sich ebenfalls für das Theaterstück entschieden hat.
3: Ja, ich habe mich dem auch genähert. Also eine Kunstgalerie passt für mich nicht in sozialistische Polen. Private Kunstgalerien würde mich wundern. Bildhauer, warum sollte man da unter falschem Namen tätig sein? Das passt nicht so richtig. Operetten, Plural, vielleicht auch ein bisschen viel nebenbei. Und für mich ist er eben Mann des Wortes. Und weil ein Theaterstück ja auch irgendwie politisch eingefärbt sein kann oder subversiv sein kann, habe ich mich dann für das Theaterstück entschieden.
0: Früher hieß er ja Karel Wojtyla und als solcher hat er sehr gerne auch geschrieben, auch Theaterstücke. Der Laden des Goldschmieds wurde sogar in Hollywood verfilmt.
2: Ja?
0: Ja, genau. Das war in den 80ern ungefähr. Und demnach geht der Punkt an beide Teams. Theaterstück ist richtig. Welche besondere Kopfbedeckung trägt Buddha auf vielen Abbildungen? Trauben als Symbol der Fruchtbarkeit, Badekappe gegen Regenfälle, Schnecken als Sonnenschutz oder Perlen als Zeichen der Erleuchtung?
1: Wie viele Buddhas haben wir eigentlich?
2: In unseren Museen und überall? 100?
0: 100 Buddha-Figuren?
2: Ja.
1: Nicht mehr.
2: Also Buddha kommt natürlich in vielen Konfigurationen da, daher. Also den gibt es nicht nur einmal, da gibt es den Buddha der Weisheit, den Buddha der Erleuchtung.
1: Des Mitgefühls, also es gibt ja ganz viele verschiedene Buddhas.
0: Also es gibt auf jeden Fall ein Faible für den Buddhismus, kann ich...
2: Aber Kopfbedeckungen sind das alles nicht. Das sind Schmuck, das sind Schmuckbedeckungen.
1: Und deswegen würde ich sagen, sind es...
2: Also die Badekappe gegen Regenfälle. Ein Trauben braucht er auch nicht. Nein, nein, wenn sind die Perlen.
1: Ja.
0: Die Perlen der Erleuchtung oder als Zeichen der Erleuchtung.

0: Für den Sonnenschutz. Also Antwort leider falsch. Wow. Ja. Kleiner, aber feiner Unterschied, keine Perlen. Es sind Schnecken. Und damit sind wir mit dem zweiten Duell durch.
1: Das hätte ich nie erraten. Oder?
2: Bitte?
1: Das hätte ich nie erraten.
0: Und wir kommen zum letzten Duell gegen Eckart. Eckart, du darfst als erstes.
3: Das dicke Ende kommt zum Schluss, ja.
0: Die Kategorie wählen. Wunder der Technik, Macht und Geld oder Europa? Europa. Was ist das beliebteste Reiseziel Grönlands? Der Rockhafen, die Seoul-Schlucht, die Disco-Bucht oder der Popfjord?
2: Also was in aller Munde ist?
0: Noch nicht.
1: Hat er noch nicht?
0: Noch hat Eckart nicht eingeloggt. Also, jetzt.
2: Die Disco-Bucht ist das bekannteste. Ich war nicht dort, weil ich war auf der anderen Seite von Grönland. Aber Popfjord habe ich keinen gesehen, Rockhafen habe ich keinen gesehen.
1: Die Seoul-Schlucht auch nicht.
2: Es ist die Disco-Bucht.
0: Die Disco-Bucht, die Sie noch nicht besucht haben, die Eckart auch noch nicht besucht hat.
4: Nein, aber es ist mir schon zu Ohren gekommen, aber ich konnte mich nicht entscheiden zwischen Rockhafen und Disco-Bucht und deswegen bin ich dann beim Rockhafen geblieben.
0: Und benannt ist diese Bucht nach der runden Disco-Insel und da halten die meisten Kreuzfahrtschiffe. Sie haben absolut recht, es ist die Disco-Bucht.
4: Okay. Hm. So, jetzt.
0: Wo reisen Sie denn eigentlich gemeinsam am liebsten hin?
2: Nach Nepal.
0: Nach Nepal,
1: richtig.
2: Und Jan ist am Wochenende unterwegs schon wieder.
1: Morgen geht es nach Nepal.
0: Morgen geht es nach Nepal. Ja. Und wie lange sind Sie dann dort unterwegs?
1: Eine Woche.
0: Eine Woche?
1: Ja. Also wenn wir gemeinsam nach Nepal reisen, morgen reisen wir leider nicht gemeinsam nach Nepal, ist es schon länger, weil es braucht natürlich auch Zeit, um sich zu akklimatisieren auf der Höhe, weil wir besuchen ja dann natürlich auch die Krankenhäuser, die Reinhold unterstützt. Oder wir haben jetzt letztes Jahr ein Sherpa-Museum eröffnet auf 3400 Meter in Namche Bazaar. Und das sind dann Orte, die man besucht gemeinsam und dafür braucht es einfach mehr Zeit.
0: Ja. Ja. An vielen spanischen Landstraßen und Autobahnen sind sie auch heute noch zu sehen. Riesige Stahlsilhouetten in Form einer Windmühle, eines Stiers, einer Flamenco-Tänzerin oder eines Esels.
1: Wir waren noch nie gemeinsam in Spanien, oder?
2: Nein.
1: Warst du überhaupt schon mal in Spanien?
2: Ich war in Spanien.
1: Einmal war ich.
2: Ich habe diese Stiere gesehen. Also das ist in Form meines Stiers, bin ich sicher.
1: Gut. Form meines Stiers.
0: Warst du schon öfter in Spanien, Eckart?
4: Nein, nicht so häufig. Ich muss auch ehrlich sagen, also Flamenco-Tänzerin für Andalusien, ja, aber auch noch nicht außerhalb von Andalusien. Esel, das wäre schön, Sancho Panza, ja, ist es aber leider nicht. Die Windmühlen könnten natürlich sein, aber Stahlsilhouette, warum sollte man da? Nein, ich würde sagen El Toro, ne?
2: Toro.
4: Hier. Ja, Toro.
2: El Toro.
0: Wir sprechen da von 14 Metern Höhe, von 70 Stahlplatten, die da verbaut sind. Ja. Eine Fläche von 150 Quadratmetern und 4 Tonnen ist dieser Stier schwer. Richtig. Und damit wir noch mal vor Augen führen, was Reinhold Messner da gesehen hat, so sieht das Ganze denn nämlich aus.
2: Also genau so.
0: Sieht ja wirklich fast wie so, es ist ja auch oben drauf gesetzt, aber es wirkt eigentlich so ein bisschen wie ins Bild geschnitten. Ja,
1: tatsächlich.
0: Schon Wahnsinn. Wir kommen zur letzten Frage in der Kategorie Europa. Welchen europäischen Rekord hält denn der Münchner Hauptbahnhof? Die meisten Gleise, ältester Kopfbahnhof, größtes gastronomisches Angebot oder die längsten Bahnsteige?
2: Ältester Kopfbahnhof. Alles ist möglich. Aber ich glaube, es ist der älteste Kopfbahnhof.
0: Sie sagen, es ist der älteste Kopfbahnhof.
4: Also ich bin mal vor langer, langer Zeit vom Gleis 23 im Starnberger Flügelbahnhof gefahren. Ich glaube, den gibt es gar nicht mehr. Und das hat mich also wirklich sehr beeindruckt. 23, gleich aber noch eins dabei, ging bis 25. Deswegen bin ich also aufgrund jugendlicher Reminiszenzen bei den meisten Gleisen gelandet. Das muss nicht unbedingt stimmen.
2: Ist auch möglich.
0: Haben Sie auf dem Schirm, wenn Sie öfter mit dem

0: Zug fahren, wie viele Gleise es ungefähr sein könnten beim Münchner Hauptbahnhof?
1: An die 20, glaube ich, heute.
0: Es sind sogar 32.
1: 32.
0: Oberirdische. Ja, weiß,
1: neben
0: und zwei unterirdische. Nummeriert ist das Ganze bis 36 und es gibt nur zwei Bahnhöfe weltweit, die mehr haben. Grand Central Terminal in New York und in Shanghai gibt es auch noch einen, der mehr hat. Der kommt auf 41, Grand Central Terminal in New York auf 67. Und damit hält München, was die Gleise angeht, den europäischen Rekord. Punkt für Eckert und den Olymp.
2: Meine Erinnerung. Das tut mir leid.
0: Und damit geht es in die allerletzte Runde vor dem Finale in der Kategorie, die Sie jetzt bestimmen, Jane und Reinhold. Wunder der Technik oder Macht und Geld?
3: Macht und Geld, oder?
1: Gut. Ja.
0: Macht und Geld. In welchem Land liegt auf fast 4000 Metern Höhe das höchstgelegene Nationalparlament der Welt? Ecuador, Nepal, Bolivien oder Kenia?
1: Bolivien kann auch.
2: Das ist eine tricky Frage, ja.
3: Bolivien. Nepal und Kenia ist es nicht. Ecuador nicht. Bolivien. Sind wir uns beide einig?
1: Ja. Gut. Ecuador ist auch hoch, aber nicht so hoch.
0: Sind Sie sehr sicher, dass es Bolivien ist?
3: Schon, ja.
0: Sie sagen, es ist Bolivien und Eckert ist bei Ihrem nächsten Reiseziel gelandet, nämlich Nepal.
4: Also bei Bolivien, Sucre liegt, glaube ich, nicht ganz so hoch. Nicht? Also
1: aber neue Hauptstadt
4: Bolivien. Und ich hätte sonst Bolivien genommen und dann blieb eigentlich, wenn es Bolivien nicht so ist, dann bleibt ja eigentlich nur noch Nepal übrig.
1: Na, Ecuador ist höher als Nepal. Das Parlament in Ecuador ist höher als das Parlament in Nepal. Nepal ist nicht so hoch.
4: Ich habe nur geraten.
1: Also es kann nur Ecuador oder Bolivien sein, aber wir haben uns für Bolivien entschieden.
0: Da reden Sie dann vom Quito?
1: Quito muss es sein.
4: Ja.
1: Kann auch in der Nähe sein.
0: 2850 Meter.
1: Das kann Ecuador auch sein.
0: Nepal, Kathmandu, 1400 Meter, also nicht so hoch. Deine Antwort ist falsch. Und demnach ist es Bolivien mit 3869 Meter Höhe.
3: Ich habe an Hans
4: Ertel
3: gedacht.
4: Hans Ertel. Ich hab's nicht so hoch in den Augen.
0: Der 1977 ins Amt gekommene Jimmy Carter war der erste US-Präsident, der zuvor kein Gouverneur war, in einem Krankenhaus geboren wurde, nicht im Weißen Haus wohnte oder einen Uni-Abschluss besaß.
4: Der war doch Erdnussfarmer, ne?
0: Ja. 4 Sekunden hast du noch.
1: Ich glaube, er hat nicht im Weißen Haus gewohnt. Weil Gouverneur waren die anderen, war ein paar andere sicherlich auch.
3: Auch nicht.
1: Im Krankenhaus, in einem Krankenhaus geboren worden, waren die anderen zum Teil auch. Und ich glaube, dass schon mindestens ein anderer Präsident auch die Uni besucht hatte. Also ich würde auf tippen, nicht im Weißen Haus gewohnt hat.
3: Wieso sollte er nicht im Weißen Haus gewohnt haben?
1: Weil er so bescheiden war. Er war ein Erdnussfarmer.
0: Und deswegen hat er nicht im Weißen Haus gewohnt, weil er so bescheiden war?
1: Ja, zu zeigen, dass er das nicht braucht. Ein Mann, der mit den Händen gearbeitet hat.
3: Ich würde sagen, in einem Krankenhaus geboren wurde.
1: Ja, das sind
3: Rechne
1: andere
3: mal zurück.
1: Auch. Ja, ich meine, da waren viele Präsidenten vor dem Carter.
3: Aber die wurden vielleicht zu Hause geboren.
1: Ja, aber nicht alle. Wenn die Frage ist umgekehrt gestellt. Der erste Präsident.
3: Der erste.
1: Es müssen vor ihm auch andere Präsidenten im Krankenhaus.
3: Aber das war 77. Ich habe jetzt einfach mal.
1: Ja, ja, aber.
3: Ihr wurdet alle nicht im Krankenhaus.
1: 1800 musst du rechnen. Die Amerikaner haben sich zusammengetan.
3: Aber die meisten wurden schon. Deine Brüder wurden auch zu Hause geboren.
1: Irgendwas haben die Nation gegründet.
0: Ich rufe mal 10 Sekunden aus. 10 Sekunden haben sie Zeit, um sich zu entscheiden.
3: Ach, so lange brauchen wir nicht.
0: Okay. Nicht im Weißen Haus wohnte. Kann das sein, Eckert?
4: Ja, bei näherem Nachdenken halte ich es für möglich. Also was ich ausschließen würde, wäre 1924 geboren in einem Krankenhaus als Erster. Der war doch Farmersohn, nicht? Also, ja. Und üblich war natürlich zu jener Zeit Hausgeburten, wie in England ja auch. Also da ging man nicht ins Krankenhaus. Aber es fällt mir nichts dazu ein, warum Mutter Carter also nur ins Krankenhaus gegangen ist. Ein Uni-Abschluss besaß, klar. Also Lincoln war Rechtsanwalt und da gibt es noch ein paar andere, die Uni-Abschlüsse hatten. Nicht? Mhm. Also er hat Jura studiert und hat als solcher amtiert, also ausgeübt. Der zuvor kein Gouverneur war, da habe ich mich vertan, andersrum. Natürlich gibt es vorher jede Menge Gouverneure, aber es gibt eben halt auch welche, die kein Gouverneur waren. Also der Teddy Roosevelt zum Beispiel war kein Gouverneur. Meines Wissens, er war Marinestaatssekretär oder irgend so etwas. Deswegen würde ich jetzt bei näherem Überlegen durchaus auf das Weiße Haus zurückkommen. Ich kann aber wirklich nicht, ich kann es nicht beschwören, wo er dann nun gewohnt haben soll. Das ist mir einfach nicht eingefallen und deswegen habe ich es ausgeschlossen. Nicht?
1: Aber das ist schon öfters passiert, dass Präsidenten sich eine bescheidene Wohnung genommen haben.
0: Also wir reden hier die ganze Zeit davon, dass er Sohn eines Farmers war, ja. Aber er hatte ja auch eine Mutter, Thorsten.
5: Genau, und ich habe die Geschichte letztens erst mitbekommen, seine Mutter war Krankenschwester. Und dadurch war er dann in ihrem Krankenhaus und ist da zur Welt gekommen.
0: Sie war Krankenschwester in Georgia.
4: Ah, da ist
0: er. Er kam in einem Krankenhaus in Georgia zur Welt. Er war ja dann auch Gouverneur von Georgia.
4: Ja.
0: Und er war der erste Präsident, der in einem Krankenhaus zur Welt kam, im Weißen Haus, lebte nur nicht George Washington. Alle anderen Präsidenten, die danach kamen, die lebten alle im Weißen Haus. Insofern ist keine Antwort richtig. Es wäre das Krankenhaus gewesen. Schade, Diane.
4: Auf die Krankenschwester bin ich nicht gekommen. Ja, das ist,
0: Der berüchtigte Hochstapler und Trickbetrüger Viktor Lustig ging in die Geschichte ein als der Mann, der die Akropolis versteigerte, die Donau trockenlegte, den Eiffelturm verkaufte oder das Bernsteinzimmer entwendete.
1: Ja, der hat einfach irgendwas dahergeredet, Akropolis verkauft oder den Eiffelturm, weil Donau trockenlegen hätte ein bisschen gedauert. Das hätte er nicht so einfach tricksen können. Das Bernsteinzimmer ist wohl im Krieg weggekommen, soweit ich weiß.
3: Ich kann mich schon vorstellen, dass er versucht hat,
1: aber den Eiffelturm irgendjemanden verkauft, oder? Weiß machte, dass er die Akropolis versteigern kann. Er muss sie auch besitzen. Den Eiffelturm verkaufte. Akropolis am ehesten.
3: Schon.
1: Aber wissen tue ich es nicht. Es ist ein reines Ratespiel.
0: Den Eiffelturm verkaufte. Wie kommt man dazu?
4: Naja, man muss eine sehr große Begabung in Verkaufsrhetorik haben und man muss genug Dumme finden, die das glauben, diese Geschichte. Ich habe das gelesen im Zusammenhang, dass der Eiffelturm ja eigentlich nur noch eine Fassade ist. Ist er so durchgerostet und jetzt wurde bei den Olympischen Spielen ja auch noch groß ins Bild gesetzt. Und in dem Zusammenhang meine ich, hätte ich gelesen, dass es da einen Hochstapler Lustig gab, der verkauft. Ja. Also man kann alles verkaufen, wenn man bloß die richtigen Käufer findet. Ne?
0: Also Viktor Lustig wurde geboren im heutigen Tschechien und hat sein Unwesen nicht nur in Europa getrieben, sondern auch in den USA. Mhm. Und das, worüber wir hier sprechen, hat sich zugetragen im Jahre 1925.
4: Ja.
0: Da war der Eiffelturm ja nicht besonders beliebt. Und da waren die Leute auch froh, wenn man ihn abgebaut hätte. Und das hat er für sich genutzt, hat sich als Beamter ausgegeben, hat gesagt, so, ich organisiere jetzt hier den Abbau. Hat einen Händler gefunden, der gesagt hat, ich kaufe dir das alles ab.
4: Alteisen.
0: Kann mit Stahl sehr, sehr viel, kann mir sehr, sehr viel helfen. Und hat ihm Geld gezahlt, hat aber weder Stahl gesehen, noch Viktor Lustig nochmal. Und insofern sind wir hier beim Eiffelturm, beide richtig. Das ist doch ein guter Abschluss. Aber der wird gleich noch besser. Denn beide Teams gehen nicht nur mit der richtigen Antwort ins Finale, sondern Sie, unser Team Messner, geht auch noch mit 1.000 Euro ins Finale, denn das Duell gegen Eckart wurde gewonnen. Also 1.000 Euro kann Ihnen heute Abend niemand mehr nehmen und wer weiß, vielleicht kommen jetzt gleich noch 10.000 Euro oben drauf. Wir spielen das Finale Und Sie beginnen, können sich insofern auch entscheiden zwischen dem goldenen und dem silbernen Umschlag.
3: Gold.
1: Gold.
0: Den goldenen Umschlag, aus dem gleich 12 Fragen folgen. Wer von Ihnen ist denn der Wortführer oder aber die Wortführerin?
1: Immer meine Frau.
0: Diane, Sie sind Wortführerin? Ja. 5 Sekunden ist nicht viel Zeit, haben Sie aber, um sich zu besprechen. Und die Antwort, die Sie mir geben, ist die, die zählt. 5 Sekunden. Genau. Und wenn Sie soweit sind, dann starten wir mit dem Finale. Wer tief und fest schläft, tut dies redensartlich wie welches Gebirgsnagetier?
3: Murmeltier.
0: Es ist das Murmeltier. Die Sprachwissenschaftler Jakob und Wilhelm, denen die Welt sehr viele Märchen verdankt, kennt man nur als Brüder
3: Grimm. Gebrüder Grimm.
0: Es sind die Gebrüder Grimm, richtig. Wegen welches Naturereignisses, bei dem der Mond die Sonne bedeckte, waren 1999 in Deutschland alle Schutzbrillen ausverkauft?
3: Sonnenfinsternis.
0: Auch das ist richtig. Auf der August-Ausgabe der US-amerikanischen Vogue ist sie im Mantelkleid zu sehen, Joe Bidens Ehefrau?
3: Melania.
1: Melania.
3: Joe Biden. Nein.
0: Jill wäre Jill. Richtig gewesen. Ja. Jill Biden ist es.
3: Genau.
0: Borneo ist flächenmäßig die größte Insel des Kontinents.
1: Ozeanien.
3: Ozeanien. Ozeanien.
0: Kontinent.
3: Ozeanien.
0: Asien ist richtig.
1: Ah ja.
0: Welcher Feiertag wird am Sonntag nach dem ersten Frühlingsvollmond begangen?
3: Das weiß ich nicht.
0: Ostern. Welcher Physik-Nobelpreisträger mit Vornamen Erwin ist berühmt für ein Gedankenexperiment mit einer Katze? Schrödinger.
3: Nein.
0: Bei welchem Brettspiel für 2 Personen muss man 3 eigene Steine in eine Reihe ziehen, um dem Gegner Steine abzuknöpfen?
3: Mühle.
0: Und das ist korrekt. Welcher Begriff steht für einen generellen Preisanstieg, der über den Verbraucherpreisindex ermittelt wird? Die Inflation wäre richtig gewesen. Die erste Frau, die den Atlantik 1932 nonstop im Alleinflug überquerte, war Amelia. Amelia Earhart.
3: Nee.
0: Wie wird das Band genannt, das die untere Spitze der Kniescheibe mit dem Schienbein verbindet?
3: Das Band.
1: Kreuzband.
3: Kreuzband.
0: Die Patellasehne.
1: Ah.
0: Und jetzt kommen wir zur letzten Frage. Michael Schanze präsentierte von 1972 bis 1978 die Personality-Show Hätten Sie heute Zeit für?
1: Für mich?
3: Mich.
0: Ja, hätten Sie heute Zeit für mich. Leider außerhalb der Zeit, damit sind es 4 richtige Antworten. Und jetzt schauen wir mal, gegen wen das Team Messner im Finale spielt. So, ich habe hier diese 3 Karten, die mische ich jetzt noch mal durch. Und dann möchte ich gerne von Ihnen wissen, für welche Karte Sie sich entscheiden. Rechts, Mitte, links von Ihnen aus?
1: Mitte.
0: Die Mitte, dann bitte ich Eckart gleich, beziehungsweise jetzt hierher, und wir sehen uns nach einer kurzen Pause wieder. Und da sind wir wieder. Eckart wurde ins Finale berufen und muss das Team Messner jetzt schlagen. 4 von 12 Fragen habt ihr richtig beantwortet. Das heißt 5 Fragen, Eckart. 14 Fragen könnte ich dir stellen. Vielleicht braucht es das gar nicht.
4: Ich erschrecke mich schon, ja.
0: Und wenn du soweit bist,
4: ja, ich, dann muss ja sein, ja.
0: Kommt die erste Frage.
4: Ei, ei, ma'am.
0: Wer geheucheltes Bedauern zeigt, weint redensartlich die Tränen welches räuberischen Reptils?
4: Ja, ein Krokodil. Und dabei hat das nur Hunger.
0: Es sind die Krokodilstränchen, ja. Das ist korrekt. Selma Lagerlöf erhielt 1909 als erste Frau den Literaturnobelpreis und wurde zur Bestseller-Autorin mit der Geschichte des kleinen Nils
4: Holgersson.
0: Das ist richtig.
2: Auf der Gans.
0: Welches farbenfrohe Naturphänomen am Himmel entsteht durch die Brechung des Sonnenlichts in der Erdatmosphäre?
4: Polarlicht.
0: Es ist der Regenbogen.
4: Ach ja, natürlich, klar. Völlig falsche Spur, ja.
0: Nächste Frage. Ja. Mit einer öffentlichen Liebeserklärung zu ihrem 60. Geburtstag gratulierte Barack Obama 2024 der ehemaligen First Lady namens?
4: Michelle, die mit dem Garten, ja. Michelle.
0: Die mit dem Garten. Michelle Obama, richtig. Ja. Die deutsche Forschungsstation Neumayer 3 befindet sich auf welchem eisigen Kontinent?
4: Antarktis.
0: Und damit hast du den Ausgleich erreicht und mit der nächsten richtigen Antwort habt ihr die 10.000 Euro gewonnen. Der Feiertag Christi Himmelfahrt fällt jedes Jahr auf welchen Wochentag?
4: Auf einen Donnerstag.
0: Und damit sage ich mal herzlichen Glückwunsch an den Olymp und die 10.000 Euro, die er ja für Sie zu Hause verdient hat. Also herzlichen Glückwunsch vielleicht auch an Sie mit 500 Euro. Aber
3: ja, das war das Problem.
0: Jetzt wird noch diskutiert. Worüber wird noch diskutiert?
4: Meine Fragen waren leichter.
0: Ah ja, das ist natürlich immer so, wenn man zuhört, dann hat man immer das Gefühl, sind doch die Fragen leichter für das andere Team.
4: Das Sofa-Phänomen ist das ja auch.
0: Aber Sie gehen ja nicht mit leeren Händen hier raus. Erstmal schön, dass Sie da waren. Und 1.000 Euro gehören ja auch Ihnen. Und mit 1.000 Euro kann man auch was anfangen.
4: Richtig.
0: Was passiert mit dem Geld?
3: Das geht an die Deutsche Wildtierstiftung. Die haben wir jetzt im August hier besucht. Die sind jetzt in Hamburg, im höchsten Holzhaus Deutschlands tatsächlich. Und das ist die Botschaft der Wildtiere, weil auch Wildtiere haben eine Botschaft.
0: Also das Geld bleibt quasi hier in Hamburg. Danke an das Team Messner, danke Reinhard Messner, danke Diane Messner und danke Eckart natürlich, Marie, Thorsten und natürlich auch Ihnen zu Hause. Schau mal, da ist die Kamera. Können wir auch noch mal winken und Tschüss sagen. Schönes Wochenende, alles Gute.

0: Was für ein Empfang hier am Freitagabend. Herzlich willkommen beim Quizduell Olymp. Es geht wie immer um 10.000 Euro. Unser Olymp kämpft für Sie zu Hause. Und unser Team Karneval heute für den guten Zweck. Hier sind Henning Krautmacher und Guido Kanz.
1: Hallo.
0: Und ihr beide, ihr kennt euch ja ganz gut. Wie lange seid ihr euch beim Kölner Karneval über den Weg gelaufen?
2: 111 Jahre.
0: 111 Jahre. Und man sieht es euch nicht an, aber lange, lange, lange. Wie oft seid ihr euch dann auch mal privat über den Weg gelaufen?
3: Auch des Öfteren. Ich durfte mitsprechen.
2: Beim Hörbuch.
3: Ah, ein wundervolles Hörbuch.
2: Er hat Mangusten gesprochen. Das sind diese kleinen Erdmännchen.
3: Ja.
2: Und für seinen Sohn, der ein großer Fan ist von diesem Thema des Hörbuchs. Und dann haben wir zusammen im Studio gesessen und ein Hörbuch gelesen.
0: Ach,
2: die Abenteuer des Herrn Lehmann.
3: Ja, das war ganz
0: schön.
3: Toll.
0: Also die beiden kämpfen heute um 10.000 Euro für den guten Zweck. Ich habe es ja schon gesagt. Und Sie wissen natürlich auch, auf wen Sie sich da einlassen, nämlich auf unseren Olymp. Und der ist nicht leicht zu schlagen. Hier ist unsere Quizkönigin Marie-Louise Wink. Unser Professor-Quiz, auch immer bestens vorbereitet, Professor Dr. Eckhard Kreise.
4: Jubel!
0: Und auch unser Quiz-Ass ist so gut wie unschlagbar, Thorsten Zirkel. Und damit starten wir mit der ersten Runde. Hier kommt das erste Kategorienrad und ihr dürft wählen. Marie, Eckert und Thorsten, Europa aus dem Leben oder Essen und Trinken. Thorsten landet bei Europa, Marie bei Essen und Trinken und Eckert hat sich jetzt auch entschieden, der möchte auch ganz gern die Kategorie Europa spielen.
2: Willst du Europa? Ja, kennst du dich in Europa aus?
3: Ja,
2: dann lass uns Europa. Komm, lass
3: Thorsten.
2: Uns.
3: Wir fangen
0: gegen
3: rechts
0: Thorsten
3: an.
0: Okay. Okay. Europa gegen Thorsten. Welche Statue in Kopenhagen gilt als das weltweit kleinste Wahrzeichen? Der König der Löwen, die Eiskönigin, der Glöckner von Notre Dame oder die kleine Meerjungfrau?
2: So, jetzt sind wir
3: dran, oder? Auch dieser gelangweilte Blick von Thorsten schon komplett unter seinem Niveau. Und auch der Blick von Esther so ein bisschen. Achso, ihr wollt. Ah, Europa gegen Thorsten.
0: Okay. Ja, ich war auch etwas überrascht.
5: Das hat missinterpretiert alles.
3: Drückst du bitte?
2: Soll ich diesmal? Ja,
3: drücken Sie.
2: Ich bin es dann schon.
0: Ist das jetzt einfach nur ein Gefühl oder ist das Wissen?
3: Ach, jetzt hör doch bitte. Das ist jetzt schon, oder?
2: Hobenhorn, da sitzt sie gleich am Hafen. Ist wirklich nicht groß. Ist eine ganz, ganz, ganz kleine.
0: Eine ganz, ganz kleine Meerjungfrau. Okay. Thorsten.
5: Ja, es ist ja wirklich, wie ihr schon sagt, so ein ganz kleines Figürchen da. Man muss es wirklich suchen, aber wenn man weiß, wo sie ist, dann findet man sie da, die kleine Meerjungfrau.
0: 125 cm hoch.
3: Ja, ungefähr wie Bernhard Hohecker, so in die Richtung. Ne?
0: 135 Kilogramm schwer. Wir reden von der kleinen Meerjungfrau, korrekt.
2: Haben wir schon mal einen.
3: Einen haben wir. Einen haben wir da.
0: Punkt für beide Teams. Am Ende des Jakobswegs in Santiago de Compostela erwartet die Pilger ein klimatisierter Beichtstuhl, ein antikes Weihwasserbecken, ein riesiger Weihrauchkessel oder ein blutendes Kreuz.
2: Thorsten, hast du schon entschieden?
5: Ich bin ja noch nicht gegangen, von daher war es schwierig für
3: mich. Ja, ich auch noch nicht, ne?
2: Für uns ist das auch schwierig. Ich war schon zweimal da. Ich habe also beim ersten Mal, als ich den Jakobsweg gegangen bin, nicht den kompletten. Also ich bin nur so 8, 9 Etappen gegangen und also 22 bin angekommen, ja. Mhm. Sogar mit einer Nierenbeckenentzündung, weil ich zu wenig getrunken habe. Also ich schließe mal den klimatisierten Beichtstuhl aus.
3: Ja, den wird es in Rom natürlich im Vatikan geben.
2: Ja, zwei sogar. Der riesige Weihrauchkessel, den kennt man. Das ist das Ding, die da immer schwingen. Ne?
3: Ich war Messdiener, ich kenne mich aus.
2: Das wäre ja so einfach, wenn wir das nehmen. Antikes Weihwasserbecken, antikes hat alles, was du da findest. Und das blutende Kreuz, das gibt es, glaube ich, vielerorts. Ich tippe auf den riesigen Weihrauch. Wenn man
3: dann drücke
2: es
3: doch.
2: Durch die Porta do Camino durch ist. Soll man wagen? Okay, komm.
0: Wie lange warst du für die 9 Etappen unterwegs?
2: Man geht immer eine Etappe einen Tag, zwischen 25 und maximal 30 Kilometer. Ich war dann in der Situation, dass ich zweimal eine anderthalbfache Etappe machen musste, weil sonst wäre ich genau am Jakobstag dort angekommen. Und da werden dann weltweit 2 Millionen Menschen in Santiago de Compostela erwartet.
3: Am Jakobstag. Da gibt es wahrscheinlich Kaffee umsonst überall auch.
2: Ne? Die Krönung, ja klar. Ja.
0: Also Henning ist den Jakobsweg schon 2-mal gelaufen, beziehungsweise 9 Etappen davon. Ja. Und es ist der Botafumeiro. Ihr habt recht, Punkt für euch.
3: Sehr gut.
0: Ja.
2: Thorsten, was hattest du denn?
0: Ich glaube, dass Thorsten den Jakobsweg noch nicht gelaufen ist.
5: Ja, und als Protestant konnte ich mich dem jetzt auch nur theoretisch nähern irgendwie. Und ich dachte direkt am Ende könnte vielleicht etwas stehen, wo man vielleicht noch so eine kleine Erfrischung mitnehmen kann. Ach. Dass es das vielleicht das Weihwasserbecken ist. Man bekreuzt sich.
3: Dass man reinspringt.
5: Und hat so ein bisschen noch mal so einen kühlen Hauch. Nein, ist es dann leider nicht. Wenn jemand schon da war, passt das natürlich.
0: Und damit geht ihr in Führung. Ja. 2:1.
3: Auf jeden Fall.
0: Für unser Team Karneval. Und eine Frage hätten wir dann noch zum Thema Europa. Der Name unseres Nachbarlands Belgien ist zurückzuführen auf einen General aus Antwerpen, den Grenzfluss zu Frankreich, die Schriften Julius Cäsars oder eine örtliche Orchideenart.
3: Weißt du's?
2: Nein.
3: Ach, General aus Antwerpen, glaube ich nicht.
2: Schriften Julius Cäsars sehe ich auch nicht. Also eine Orchideenart würde ich auch ausschließen.
3: Dann nehmen wir den Grenzfluss.
2: Also
3: irgendwie ja.
2: Ne? Irgendwie, vielleicht gibt es einen Grenzfluss, der ähnlich, der Belgium oder keine Ahnung heißt.
3: Nehmen wir.
2: Bleibt schon nichts übrig.
3: Ja.
0: Also hier wurde geraten. Ich hat hier Wissen so entschieden, Thorsten?
5: Ich bin in die Schulzeit zurückgegangen, 9., 10. Klasse etwa, und habe da so einen Anfang eines Werkes im Kopf. Gallia est omnis divisa in partes tres, quarum unum incolunt belgae, alia macritani und so weiter. Ja. Könnte sein, dass
3: das ist Bello Gallico, wird es gewesen sein. Das ist richtig.
2: Ich habe in der Zeit auch Asterix
3: und Obelix. Ich konnte es auch mal auswendig anfangen. Leider, stimmt.
0: Dem hat auch unser Historiker nichts mehr hinzuzufügen.
1: Die Belger, ja, Belgae, waren Cäsar besonders verhasst, weil sie viele seiner Legionäre abgeschlachtet haben.
2: Um es mal mit Paul Dahlke zu sagen, aus der Feuerzangenbowle, bäh, war denn eine fiese Charakter.
1: Ja, genau.
3: Ja, hätte ich wissen können.
0: Bedeutet kein Punkt für unser Team Karneval, aber dafür der Punkt für den Olymp. Und damit sind wir am Ende der Kategorie Europa.
3: Ein persönliches 2:2, ne?
0: Und eine Runde.

0: wird ja gegen Thorsten noch gespielt. Jetzt habt aber ihr die Wahl aus den verbleibenden zwei Kategorien.
1: Ah, ja.
0: Die da lauten Essen und Trinken oder aber aus dem Leben.
2: Also du hast mehrere Kochbücher, ich habe ein Kochbuch geschrieben.
1: Ja, eigentlich sind wir doch da. Essen, Trinken muss jeder. Müssen wir drauf drücken, ja.
2: Essen und Trinken. Okay.
0: Als Grundlage von Soßen und Suppen genutzt werden sogenannte Börsen, Kurse, Aktien, Fonds.
2: Aber wir sitzen ja einem Banker gegenüber, also wenn der sich jetzt nicht mit, ne?
1: Hast du schon?
2: Ja, ja, klar hat er schon, aber ich wer hab, jetzt Fonds ja. nicht drückt, also.
1: Ja, also.
2: Wir würden uns für Fonds entscheiden.
1: Ja, brauchen wir nicht lange überlegen.
0: Nein. Ihr entscheidet euch für Fonds, Thorsten entscheidet sich für Fonds, ihr habt alle.
2: Jo. Alle haben Fonds.
0: Eine Ahnung vom Essen, das stimmt. Jetzt bin ich aber gespannt. Beim Turnieren werden Obst, Gemüse oder Kartoffeln in gleichmäßige Formen geschnitten, zu einem sämigen Püree verarbeitet, im Kochbeutel gegart oder schonend haltbar gemacht.
1: Hast du?
2: Ja, ja, der hat sieht nicht so richtig überzeugt aus gerade, glaube ich. Ich bin für gleichmäßige Formen geschnitten.
1: Da bin ich absolut, weil im Kochbeutel garen ist ja albern, ne? Da ist ja dieser Reis da. Und Püree heißt pürieren. Das
2: weißt du, wie der Name übrigens schon lecker, wenn man, man kann auch Kartoffelpüree, schön Butter und dann noch ein bisschen Leberwurst rein.
1: Echt?
2: Sehr lecker. Tipp vom Lafer.
1: Muss ich probieren. Ja. Oh ja, habe ich noch niemand. Ja, ja. Also schon haltbar machen ist alles andere, nur nicht turnieren.
2: Wir nehmen mal die Formen.
1: Der Guido hat recht. Gleichmäßige Formen geschnitten.
0: Also ihr kennt euch richtig gut aus. Ich merke schon.
2: Früher hat man noch vom Essen gebetet, heute wird es fotografiert. Das ist schon anders.
1: Ja, das ist ein Restaurant.
2: Genau. Alles, ne?
0: Aber du hast gesagt, Thorsten sah gerade nicht ganz so zufrieden aus.
2: Also ich habe nur den Blick wahrscheinlich missinterpretiert.
3: Nein, das ist durchaus richtig. Ich kenne mich auch eher mit den anderen Turnieren besser aus.
2: Ja, genau.
3: Nicht genau, aber die Vokabel habe ich auch irgendwie im Zusammenhang mit was in Form bringen, was schnippeln irgendwie schon mal gehört. Ja.
0: Also er dürfte jetzt sehr zufrieden gewesen sein, als ihr genau das Gleiche eingetippt habt. Und in manchen Quellen wird Turnieren auch einfach nur als Schnitttechnik definiert zum Dekorieren des Essens. Also gar nicht mal so zu dieser gleichmäßigen Form. Aber die Antwort, die stimmt natürlich trotzdem. Punkt für beide Teams.
1: Oh, wir sind so
2: genau da. Vier, vier.
1: Windel erregend.
0: Und ich glaube, wir lieben ja alle April-Scherze, oder? Wir kommen mal zu einem der BBC. Worum drehte sich ein legendärer April-Scherz, mit dem die BBC im Jahr 1957 ihre Zuschauer auf den Arm nahm? Natürliche Bierquelle in Österreich, Spaghetti-Ernte in der Schweiz, Kaffeewasserfälle in Neuseeland oder Pommesanbau in den USA?
2: Na gut, in den Achso, wir sind noch nicht dran.
1: Nix,
2: oh, er hat aber schnell gedrückt. Also Pommesanbau, glaube ich.
1: Denkbar sind die alle, ne? Als April-Scherz. Ne?
2: Also Kaffee-Wasserfälle in Neuseeland halte ich jetzt schon für sehr gewagt als April-Scherz.
1: Ja, es gibt auch Leute, die fallen darauf rein. Und nachher ist es das und dann sehen wir ganz schön alt aus.
2: So, die natürliche Bierquelle in Österreich, die würde ich gerne. Das wäre doch toll, wenn man sowas mal sehen könnte.
1: Ja, ja, es würde einen Run geben, sondergleichen. Ich glaube aber, wir sind uns schon wieder einig, ne?
2: Ja, es wird die Spaghetti-Ernte in der Schweiz sein.
1: Soll ich mal?
2: Ja.
1: Ah, ja, hoffentlich bringt es uns Glück. Wir glauben, dass es der Gag war.
0: Also, ich sag mal so, 1957 war weit vor deiner Zeit.
3: Weit, weit davor.
2: Ach, du bist ja ein ganz junger Mensch, ein ganz junger Hüpfer.
3: In so einem Rückblick habe ich das aber mal gesehen, dass die dann wirklich da so getan haben, als ob an Bäumen...
2: Spaghetti
3: hängen. Die werden dann geschnitten.
2: Genau.
3: Das war ja damals noch in der Zeit im übrigen Europa noch ein relativ neues Nahrungsmittel. Da konnte man das ja fast noch so als echt verkaufen.
0: Ja. Galt ja sogar als sehr exotisch damals in den 1950er Jahren. Beide den richtigen Riecher und das richtige Erinnerungsvermögen gehabt. Punkt für beide Teams. Es sind die Spaghetti. Yeah. Die Spaghetti-Ernte in der Schweiz.
2: Schinkel.
0: Es steht 5:5 nach dem ersten Duell. Wir warten aufs nächste gegen Eckart oder Marie. Hier kommt euer Kategorienrat. Die 80er, Deutschland oder Kunst und Kultur. Ihr habt zumindest mal die Wahl aus Eckart und Marie, aber es bleibt bei Kunst und Kultur. Beide haben sich für die Kategorie entschieden.
2: Eckart könnte natürlich in Kunst und Kultur ein Brett sein, ne?
1: Willst du mir damit sagen, dass wir jetzt ganz gentlemanlike sagen, Ladies first?
0: Ja, Kunst und Kultur, Marie, bitte sehr. Wofür ist Johann Sebastian Bach bekannt? Das erlesene Cembalo, die dekantierte Orgel, das wohltemperierte Klavier oder die konservierte Violine?
2: Es klingt alles sehr nett, aber ich durfte das selber üben, musste im Klavierunterricht.
1: Ja. Klavier ist ja das Erste, wo man drauf tippen würde, wenn man
2: Bach. Ja, das wohltemperiert. Ich meine, das andere ist erlesen, dekantiert und konserviert. Das klingt alles eher so ein bisschen nach Wein oder sowas, aber.
1: Ach ja, wir müssen noch drücken.
2: Wir müssen
1: drücken.
2: Hatten wir vergessen.
0: Das wohltemperierte Klavier. Also wir haben ja bei Guido schon rausgehört, dass er jetzt kein großer Fan vom Klavierunterricht war.
2: Doch,
0: er
2: generell schon, hin. Aber jetzt so Sachen fand ich so halb spannend.
0: Okay.
1: In deinem Live, du spielst doch live
2: Klavier. Ja, ich spiele auch live Klavier in meinem Comedy-Programm, das macht ja alles live.
4: Ja. Na, ich habe immer sehr, sehr gerne Bach gespielt, weil ich einfach diesen so mathematischen Zugang zur Musik irgendwie sehr interessant finde. Und das wohltemperierte Klavier, zumindest das erste Stück, kennt man ja auch aus dem Ave Maria von Charles Gounod, das da zugrunde gelegt wurde. Also auch ein sehr gefälliges Stück.
0: Und damit geht's für beide an der Kategorie super Kunst und Kultur sehr gut los. Ja. Richtige Antwort. Cool. Ja. Welche Skulptur ließ der Künstler Maurizio Cattelan als antikapitalistisches Statement vor der Mailänder Börse errichten? Ein frivoler Stier, ein nackter Hintern, ein Stinkefinger oder eine herausgestreckte Zunge?
1: Ja, das ging aber schnell.
2: Und dann dieses Lächeln, das ist so, ich weiß es, jetzt seid ihr dran.
1: Sprechen wir über dieses ganz, ganz, ganz berühmte Symbol, was jeder kennt, auch aus einem Magazin. Glaubst du dasselbe wie ich?
2: Was für ein Sternzeichen hast du?
1: Bist
2: du
1: Fische.
2: Okay.
1: Leider Fische. Aber mein Vater
2: meine
1: und
2: mein Bruder Stier.
1: Und meine Mutter. Ja, alle drei. Ich bin der einzige schwarze
2: Willst
1: Schaf.
2: Willst du drücken? Stier mich nicht so an. Drück
1: ja, bitte. Wir haben den frivolen Stier gewählt.
0: Ist es der Stier? Oder ist es der Stinkefinger?
4: Ja, also diese schöne Stierskulptur, die findet man in New York vor der Wall Street. Der sieht auch vielleicht so ein bisschen frivol aus, aber in Mailand, und wenn man es einmal gesehen hat, dann vergisst man es auch nicht, da steht tatsächlich der Stinkefinger.
1: Mhm. Also sind wir uns einig.
0: Wir schauen mal hin, was steht vor der Mailänder Börse? So sieht er aus. Der Stinkefinger, der den Namen Love trägt, so der offizielle Name der Skulptur. Kann jeder für sich selbst interpretieren, aber bedeutet, der Punkt geht an Marie.
1: Marie.
0: Und der Stier wäre in Bezug auf die New Yorker Börse richtig gewesen. Images of a Woman ist der Titel des einzigen Gemäldes der Beatles. Songs von Andy Warhol, Theaterstücks der Rolling Stones oder der Titel des einzigen Fotobildbands von Stephen King. Ihr habt die Chance auf den Ausgleich.
2: Ja, das ist absolut richtig, aber...
1: Ja, also, Paul McCartney
2: oh, jetzt
1: hat ganz viel gemacht.
2: Es kann ein bisschen länger dauern,
1: ganz,
2: aber es wird super.
1: Aber
2: also, danach hat er auf jeden Fall recht, bitte.
1: Ist nicht die Beatles allein. Ja. Also, The Fab Four, ein Viertel Beatles. Deswegen schließe ich jetzt mal die Beatles aus. Die Rolling Stones und ein Theaterstück, ja, die haben alles Mögliche gemacht. Die haben Zirkus gemacht und vielleicht auch ein Theaterstück. Aber Images of a Woman...
2: Aber hat Andy Warhol einen
1: ja,
2: Song
1: so
2: gemacht?
1: Ja, so schräg das klingt. Ich tendiere da wirklich hin. Ich glaube, dass der sich einfach mal wie...
2: Aber Images, also man wäre ja verleitet zu sagen, Stephen King hat ein Fotobildband gemacht.
1: Aber Stephen King, Images of a Woman, der hat da immer so böse Sachen
2: ja.
1: geschrieben. Also, ist das eben ein bisschen auch wie heißt denn hier unser Düsseldorfer Künstler, der hat auch damals mit
2: Herr Beuys,
1: zusammen, der Herr Beuys, der hat ja auch mal gesungen. Vielleicht ist das, also da leite ich das so ein bisschen in die Richtung hin. Deswegen kann ich mir vorstellen, dass Andy Warhol tatsächlich einmal gesungen hat, festgestellt hat, das bringt nichts. Und dann hat er wieder Siebdruck gemacht.
2: Ich habe keine Ahnung.
1: Ich weiß es auch nicht. Haben wir uns einigen.
2: Nehmen wir Andy Warhol, meinetwegen.
1: Okay, ich drücke auch, da bin ich schuld.
2: Ja.
1: Okay.
0: Songs von Andy Warhol. Davon hast du auch schon gehört, oder eher nicht?
4: Also meine Denkweise war irgendwie die gleiche. Also, dass die ganzen Beatles ein Gemälde gemalt hätten oder die ganzen Rolling Stones zusammen Theaterstück geschrieben hätten, kam mir auch ein bisschen weit hergeholt vor. Der Fotobildband, das war mir irgendwie so zu nah am Titel. Und ja. Deshalb bin ich auch bei Andy Warhol gelandet, weil ich auch im Hinterkopf hatte, dass es da irgendwie auch Musik gäbe.
1: Dann haben wir ja beide falsch.
2: Oder beide richtig.
0: Es gibt ja manchmal Situationen, da entstehen Dinge, mit denen man so nicht rechnen würde.
2: Okay.
0: Zum Beispiel, wenn eine gewisse Band in Japan 1966 das Zimmer nicht verlassen kann, aufgrund von Sicherheitsbedenken. Und sie aus lauter Langeweile
2: etwas malen.
0: Anfangen zu malen. Und dann kommt das dabei raus. Jede Ecke für ein Bandmitglied. Die Beatles Images of a Woman 2024 für 1,74 Millionen Dollar versteigert worden. Also beide falsch. Es sind nicht die Songs von Andy Warhol. Es ist das Gemälde der Beatles.
1: Vielen Dank, das war es wert, das heute gelernt zu haben.
0: Ja.
1: Wunderbar.
0: Ja.
1: Wunderbar.
2: Wahnsinn, ne? Aber eigentlich viel lustiger, ne? Warum es dazu gekommen ist.
0: Damit ist Kunst und Kultur geschafft. Ja. Was kommt jetzt? Ihr entscheidet zwischen die 80er und Deutschland.
2: Wir nehmen die 80er.
1: Ja, da waren wir beide schon auf der Welt.
2: Ja, also knapp. Bei mir war es sehr knapp. Ja, das muss man schon sagen.
0: Dank des legendären Konzertes im Wembley-Stadion zu Ehren des 70. Geburtstags von Nelson Mandela im Jahr 1988 wurde das Stirnband zum Modetrend, Tracy Chapman zum Weltstar, die Ukulele zum Verkaufsschlager oder Gary Barlow zum Sänger.
2: Also irgendwie war ich direkt bei Tracy Chapman eigentlich.
1: Ach du, ja, talking about the revolution. Ja. War das Stirnband zum Modetrend, glaube ich nicht. Das hat wahrscheinlich.
2: Das war vorher schon.
1: Das Stirnband war eher
2: Jane Fonda, sowas, na, 70er.
1: Ja, auch das große Rockfestival in den 60er Jahren.
2: Woodstock meinst
1: Woodstock
2: du?
1: Woodstock und 70er Jahre.
2: Gary Barlow.
1: Ukulele zu verkaufen.
2: Gary Barlow ist. Wurde zum Sänger. Gary Barlow ist ungefähr so alt wie ich. Der ist ein 70er Baujahr.
1: Zu früh.
2: Nein, das kann ja sein, dass das.
1: Wurde zum Sänger in der Badewanne, meinst
2: irgendwie du? Könnte ja auch sein. Aber da war der 17. Vielleicht ist Gary Barlow dadurch zum Sänger geworden. Ne?
1: Das wäre dann.
2: Aber Nelson Mandela, Tracy Chapman würde ja passen, ne? Dass die. Da.
1: Talking about the revolution song.
2: Whisper.
1: Ich. Hard.
2: Tracy Chapman nehmen wir.
0: Oh, die hat schon tolle Songs gehabt. Fast Car. Fand ich auch toll.
2: Ist das gut, wenn die Esther rüberkommt oder ist das schlecht?
0: Wir haben ja noch ein paar Runden.
2: Das ist mir noch nicht so.
0: Du musst danach eine Bilanz ziehen. Weißt du so?
2: Das ist mir noch nicht so ganz klar.
0: Ihr sagt, Tracy Chapman liegt nah.
1: Ja.
0: Du bist bei der Ukulele gelandet.
4: Ich muss zugeben, dass ich Tracy Chapman so ein bisschen in die 90er geschoben habe. Ja. Aber vielleicht liege ich da auch falsch. Das Stirnband, das gab es ja Nena vorher schon, das war nicht 88. Gary Barlow war mir irgendwie ein bisschen zu profan. Und bei der Ukulele könnte ich mir vorstellen, dass vielleicht sowas wie Somewhere Over the Rainbow in dem Cover von diesem Hawaiianer zum Beispiel.
2: Aber das ist ja viel später gewesen. Also das Cover auf jeden Fall. Das war nicht in den 80ern. Also das auf jeden Fall nicht.
4: Ja, aber sowas Ähnliches.
2: Okay.
0: Also es ist nicht das Stirnband, was zum Modetrend wurde. Es ist auch nicht Gary Barlow, der zum Sänger wurde.
2: Das ist schon mal ganz gut.
0: Das ist schon mal gut. Also einer von euch beiden
1: jetzt, wenn sie weggeht
0: richtig.
1: Und jetzt was anderes.
2: Ja, wenn sie weggeht, ist schlecht.
1: Zukunft Bescheid.
0: Ja, es ist...
1: Sie geht zur Marie.
0: Auch nicht die Ukulele, es ist Tracy Chapman. Yeah!
1: Von Leo.
0: Yeah! Jawohl. 600 Millionen TV-Zuschauer damals und sie hatte ihr Debütalbum zu dem Zeitpunkt 250.000 Mal verkauft und danach wurden daraus 2 Millionen.
2: Wow.
0: Ja, also
2: cool.
0: Chartplatz 1.
1: Super.
0: Lief ganz gut für sie. Wer war ab 1988 an der Seite von Michael Schanze häufig zu Gast in den Wohnzimmern der Zuschauer? Guido freut sich. Kuni Ritter, Toni Glitter, Carlo Knitter oder Bobby Flitter?
2: Weißt du? Ja, natürlich weiß ich. Aber bitte, also das...
1: Ja, das ist was.
2: Muss den Druck ein bisschen erhöhen jetzt.
1: Meine Güte.
2: Es gab eine Fernsehsendung damals, Michael Schanze, den ich ganz toll fand, weil er damals ein, zwei...
1: Finde, der lebt ja noch.
2: Ja. Damals aber als Moderator von 1, 2 oder 3 ganz toll fand.
1: Genau.
2: Und dann hat er eine Sendung moderiert, die hieß Flitterabend. So was Ähnliches wie die Traumhochzeit.
1: Ja,
2: wo
1: genau.
2: Paare
1: recht
2: zueinander
1: hast
2: gefunden.
1: Oder nicht, mit der Ehe, das entscheidet jetzt das Licht.
2: Und nee, es gab so einen Reim am Schluss. sagt euch Bobby Flitter.
1: Ach ja, von Flitterwochen.
2: Flitterwochen, Flitterabend. Deswegen war es Bobby Flitter.
1: Dann tipp rein. Ich weiß es nicht.
2: Ja.
1: Marie, hast du es gewusst?
4: Ich möchte jetzt zu meiner Verteidigung auf mein Geburtsjahr verweisen. Und
2: das ist aber, das ist schlau. Das ist gut.
1: 2007.
2: Das werde ich demnächst machen. Wenn eine Frage kommt aus dem 16. Jahrhundert, werde ich sagen, kann ich kurz auf mein Geburtsdatum verweisen?
4: Nein, also ich muss zugeben, dass ich das, dass mir das alles nicht sagte und ich bin bei Carlo Knitter gelandet.
1: Aha.
0: Und wie hieß es so schön? Knitter. Verlieren ist für euch nicht bitter. Hier kommt euer Bobby Flitter. Ja.
2: Genau.
1: Also. Ach, sehr gut.
0: Letzte Frage im Duell gegen Marie. Angela Merkel war Anfang der 80er Jahre Mitglied einer Kommune mit DDR-Bürgerrechtlern, Vorsitzende des ersten Karat-Fanclubs in Leipzig, eine Hausbesetzerin in Ost-Berlin oder Präsidentin eines Potsdamer Karnevalsvereins.
2: Also mit Karneval kennen wir uns ja aus. War Angela Merkel diese Stimmungskanone, war die Präsidentin eines Potsdamer Karnevalsvereins?
1: Weder Hilau noch Alaf.
2: No Wir glauben way. Nein.
1: Nein, nein. Also ich persönlich tendiere aber dazu,
2: Hausbesetzerin.
1: Weil die Frisur, erinnerst du dich?
2: Was hat die Frisur?
1: Die Frisur war Hammer. Die ist, glaube ich, jetzt wieder modern. So ganz gerade abgeschnitten. Wir haben das gesagt, eine Pissbot-Frisur. Also da wurde ein Topf auf den Kopf
2: nein,
1: und dann gerade... Ich habe das nicht erfunden.
2: Die Frisur.
1: Die
2: Frisur wurde ja von Angela Merkel etabliert. Danach wurde sie aufgetragen von der Band Oasis, dann vom Playmobil-Männchen und dann von Jogi Löw.
1: Also, okay. Das ist nur meine
2: Hausbesetzerin?
1: Herleitung.
2: Ja, das wäre doch toll.
1: Ich glaube, sie war Hausbesetzerin.
2: Ja, drück mal, natürlich.
1: Komm, ich probiere das einfach.
0: Thorsten kennt die Antwort.
3: Ich meine, es letztens irgendwo gelesen in einer Retrospektive über ihr Leben. Ich meine, dass es mit der Hausbesetzung stimmen müsste.
0: Sie hat selber mal 2013 was dazu gesagt. Da hat sie sich nämlich, oder hat sie erzählt, dass sie sich damals von ihrem ersten Mann getrennt hat und eine Wohnung brauchte. Und dann hatte jemand gesagt, geh in die Templiner Straße. Ist sie da hingegangen, hat das Schloss aufgebrochen und hat halt diese Wohnung besetzt.
2: Auf jeden Fall.
0: Demnach stimmt eure Antwort.
2: Hey, jetzt ist die Frage, was die Marie gedurcht hat. Da bin ich mal gespannt. Was hat die Marie gedurcht?
0: Jetzt ist die große Frage, Marie. Hast du dich auch für die Hausbesetzerin entschieden?
4: Nein, ich habe der Antwort des Herzens gefolgt und bei mir ist sie Vorsitzende des Karat-Fanclubs in Leipzig.
0: Oh. Und demnach liegst du falsch. Das bedeutet...
2: Danke.
0: Das bedeutet, dass ihr das Duell gegen Marie gewinnt und 1.000 Euro sicher habt. 1.000 Euro gehören euch.
2: Haben wir schon mal.
0: Ja.
2: Yes. Yeah.
0: Juhu. Wow. Das erste Geld des Abends nimmt euch keiner mehr. Die ersten 1.000 Euro. Ja, ja. Und ein Duell steht ja noch aus. Eckert macht sich bereit.
5: Ja, ich wusste nicht.
0: Du hast die Qual der Wahl aus Sportschau, Körper und Geist oder Musik und Hits. Die Sportschau. Er entscheidet sich für die Sportschau. Das überrascht mich jetzt aber.
5: Immer den, aber bist du doch gut. Den Stier bei den Hörnern packen. Ne?
1: Ja.
0: In welchem Land setzte der Fußball-Europameister Hansi Müller seine Karriere nach der Bundesliga fort? Italien, Spanien, England oder Frankreich?
1: Du mach schnell.
5: Ja. Ich muss mal gerade gucken.
2: Wer Hansi Müller ist.
5: Hansi Müller war das, der in Mexiko.
2: Der Vater von Thomas Müller.
0: Zwei Sekunden hast du noch. Lass dich hier nicht beirren.
1: Großvater.
2: Also ich könnte jetzt euch allen erzählen, dass Hansi Müller mein absoluter Lieblingsspieler war.
1: Schon gedrückt?
0: Ja, er hat schon gedrückt. Die 10 Sekunden sind um.
2: Und ich mir damals ein Puzzle habe schicken lassen. Und es gab bei diesem Puzzle eine Autogrammkarte dazu und ein Poster von Hansi Müller. Und mein Bruder ist 4 Jahre älter. Grüße an den Jochen. Und wir haben uns irgendwann mal gestritten. Und dann hat mein Bruder vor lauter Zorn mein heiliges Hansi Müller Poster zerrissen. Für mich ein absolutes Drama. Es ist vielleicht 10, 15 Jahre her. Wir haben Weihnachten zusammen gefeiert und mein Bruder, wir schenken uns eigentlich gar nichts und hat mir ein besonderes Geschenk versprochen und hat im Internet dieses Hansi Müller Poster irgendwie 25 Jahre nach unserem Streit nochmal bestellt und das hängt heute bei mir im Büro und ich muss immer dran denken. Wir sind mittlerweile sehr gut befreundet, Hansi und ich, schreiben uns immer zum Geburtstag, ein begnadeter Witzerzähler und ich habe zu meinem 50. einen großen Rahmen geschenkt bekommen mit allen Autogrammkarten von Hansi Müller, die er jemals hatte. Und da sind einige aus einem Land, was ich jetzt gleich drücken möchte.
1: Ja, da sind wir uns ganz schön einig gewesen. Also die Azzurri sind
2: ja,
1: da.
2: Ja, wir gehen nach Italien.
1: Favorit. Und irgendwann wird es im Himmel eine Mannschaft geben, die besteht nur aus Müllers. Dieter Müller, Thomas Müller, Hansi Müller.
2: Gerd Müller.
5: Die Spielkultur des Hansi Müller ist in Italien wirklich sehr gut angekommen. Ich glaube, es war Italien. Ich weiß aber nicht, welcher Club.
2: Ich könnte sagen, aber...
5: Sag doch ruhig.
2: Inter Mailand.
5: Inter?
2: Ja.
0: Wir sind uns einig, es ist Italien.
1: Es ist Mailand oder Madrid.
2: Hauptsache Italien. So.
0: Bingo, Bango, Bongo ist eine Punktevergabe beim Darts, Taktik beim American Football, Aufstellung beim Cricket oder Spielvariante beim Golf.
5: Hätte ich doch mal damals Cricket gelernt, ja.
0: Boah. Eine Sekunde hast du noch? Gut.
1: Oh, ich also beim Golf kann ich ausschließen.
2: Ja, du spielst du?
1: Ja.
2: Ich habe auch angefangen.
1: Aber schlecht. Aber deswegen weiß man Bingo, Bango, Bongo.
2: Also ich finde das so...
1: Vorbei.
2: Kann auch alles sein.
1: Also wenn wir Scramble gespielt haben für einen guten Zweck, da kam man auch nicht drauf an. Da kam man nur auf einen guten Namen an, wie das Spiel heißt.
2: Aufstellung beim Cricket. Cricket ist ja ein Spiel, was ich sehr gerne gucke, wenn ich im Urlaub bin, irgendwo weiter weg. Und dann läuft ja ein Cricket-Spiel über ein Wochenende und du weißt nie, wer gewinnt, wie es steht. Aber ich gucke es gerne. Ist auch sehr langweilig, aber ein tolles Spiel. Ja. Wie die sich dann aufstellen, könnte sein. Aber Bingo, Bango, Bongo.
1: Ja, ich würde es amerikanisch aussprechen, glaube ich. Aber es ist nur ein Bauchgefühl. Bingo, Bango, Bongo. Und als Taktik könnte ich mir das vorstellen. Wenn die links und rechts so ein bisschen Haken schlagen, könntest du dir das auch vorstellen?
2: Nimm mal die Taktik, komm.
0: Also, ich weiß jetzt nicht, wie hoch deine Leidenschaft für American Football ist. Oder... Bingo, Bango, Bongo.
5: Ich nehme an, es ist American Football. Und weil American Football ja nun eigentlich doch ein populäres, zum Teil auch vulgäres Spiel ist, muss doch kurze Signale geben können.
0: Also ich klammer auf Bingo. Den ersten Punkt gibt es für den, der seinen Ball auf dem Grün platziert. Bango, da gibt es einen Punkt für denjenigen, der seinen Ball am nächsten an der Flagge platziert.
2: Ah, da sind wir doch beim
0: und
2: Golf.
0: Mist. Bongo.
2: Nein.
0: Gibt's den Punkt für denjenigen, der als erstes einlocht. Das bedeutet, wir sind auf dem Golfplatz. Wir sind bei einer Spielvariante beim Golf.
2: Ah, okay.
0: Ja?
1: Da habe ich als erstes ausgeschlossen.
0: Bei jedem Loch gibt's 3 Punkte zu vergeben.
1: Aber das ist ja nicht schlimm.
2: Ja. Nie gehört.
0: Etwa 30.000 Teilnehmer liefen im letzten Jahr den Marathon in Mexiko-Stadt. Mehr als ein Drittel davon waren über 60 Jahre alt, trugen Protest-Shirts, wurden nachträglich disqualifiziert oder schafften es nicht bis ins Ziel.
5: Ich war leider nicht dabei.
2: Ich habe das schon gemacht.
5: Ich hätte auch vorher aufgegeben.
1: Ja, ich glaube, wir sind uns einig.
2: Ja, ich habe ja schon Marathon hinter mich gebracht, das ist schon lang. Aber dass jetzt ein Drittel über 60 Jahre alt ist, könnte sein, glaube ich jetzt eher mal nicht so.
1: Ein Drittel nachträglich disqualifizieren.
2: Wäre blöd. Das wäre schon
1: ist
2: blöd.
1: Auch relativ unwahrscheinlich. Und die da schon starten, die also ein Drittel wird das nie betreffen, die nicht ins Ziel kommen.
2: Das stimmt.
1: Aber da gab es ja Bemühungen, ich glaube zumindest, dass es das war, eine Mauer zu bauen, die wir in Deutschland schon einmal hatten. Und ich kann mir vorstellen, dass das eine Protestaktion war und die Leute da T-Shirts getragen haben.
2: Ja, glaube ich.
1: Dann
2: auch.
1: Drück du diesmal.
2: Danke. Que bueno, muchas gracias.
0: Trugen Protest-T-Shirts, sagt unser Team Karneval und sagt auch unser Historiker.
5: Ja, es könnte sein, dass es tatsächlich mit den Querelen an der Grenze zu tun hat. Ich kann es aber nicht beschwören.
0: Ich übergebe an Thorsten, der klärt auf. Bitte.
3: Ah, bitte. Ich glaube, es war ein Rennen, da ging es auch darum, dass man sich mit einer guten Zeit noch für einen anderen Marathon qualifizieren konnte, für New York oder so, da muss man ja immer bestimmte Voraussetzungen machen.
1: Ja,
3: und da haben viele dieses Rennen nutzen wollen und haben dann irre gute Zeiten gelaufen, was aber darauf zurückzuführen war, dass die alle geschummelt haben, dass die Abkürzungen gelaufen sind, noch und nöcher, und dass dann die reihenweise danach disqualifiziert worden sind.
0: Oder ihre eigenen Autos benutzt haben,
3: ja.
0: Verkehrsmittel, öffentliche. Ja,
2: das ist ein schöner Marathon.
0: Insgesamt 11.000 Teilnehmer,
2: Wahnsinn,
0: die danach disqualifiziert werden mussten. Boah. Und sie wollten sich durch eine gute Zeit für den Boston-Marathon qualifizieren. Insofern kein Punkt für beide. Es sind nicht die Protest-Shirts, sondern es ist die Disqualifizierung.
5: Ja, tut mir leid.
0: Damit ist die Kategorie Sportler gespielt.
2: Ja, cool. Wir müssen auf jeden Fall noch.
0: Ja. Es steht vor der letzten Runde 10-8 für euch. Hier kommen die letzten 3 Fragen und die letzte Kategorie. Wir hätten da noch Körper und Geist und Musik und Hits. Ach.
5: Mach es.
2: Nehmen wir Musik und Hits.
5: Ja, ja.
2: Musik und Hits.
1: Ja, ich bin für die 60er, 70er zuständig, du die 80er, ja, 90er.
0: Deep Purple ist es 2024 gelungen, hierzulande mit dem Song Hit einen Top-10-Hit zu feiern, der Records-Tour einen Rekord zu brechen, dem Album gleich 1 auf Platz 1 zu landen oder dem Buch Bestseller einen Bestseller zu landen.
1: Und der ist unglaublich schnell mit seiner Auswahl da drüben. Und ich weiß es nicht.
2: Song-Hit, ein Top-10-Hit zu feiern.
1: Ich kenne keinen Song, der Hit heißt, von Deep Purple.
2: Okay.
1: Der
2: haben die Nummer 1-Album zu landen? Die Frage ist, also hierzulande. Bei uns hat Deep Purple Nummer 1-Album. Kann ich mir bei, also fast nicht vorstellen.
1: Ein Album, das gleich 1 heißt? Gleich 1?
2: Glaube ich nicht.
1: Der
2: Records-Tour einen Rekord zu machen. Das heißt, wir reden ja von hierzulande, ne? In Deutschland. Haben die so viele Tickets verkauft? Oder vielleicht ist es ein Rekord zu brechen, dass die seit, weiß ich nicht, 50 Jahren immer irgendwas ausverkauft haben, oder solange es die schon gibt oder sowas.
1: Ich gebe noch einen weiter. Der Buch, dem Buch Best Plus Seller einen Bestseller zu haben. Ich glaube nicht, dass die Purple...
2: Sorry, aber ich bin bei der Tour.
1: Ich auch.
2: Ja,
1: doch. Also rein gefühlsmäßig, ja, glaube ich auch, die Records-Tour, da haben die in Deutschland noch mal einen Rekord gebrochen.
2: Die heißt ja nicht umsonst so, ne?
5: Also ich kann nur sagen, die Koryphäen grübeln, der Laie rät sich durch.
1: Was hast du getippt?
5: Also ich bin blank und bin also mit dem Album gelandet, aber dass Deep Purple irgendwas war, hat
2: hallo, hallo, hallo.
0: Ja, na ja.
2: Ganz ruhig
0: also
2: bleiben.
0: Es könnte sein, dass wir da einen großen Deep Purple-Fan sitzen haben, der ganz genau weiß, wie es bei denen läuft, dass sie im Juli 2024 mit ihrem Album Gleich 1 direkt auf Platz 1 gelandet sind in Deutschland. Wer war? Ja, die Purple-Fan. Weiter geht's. Welches Weltraumabenteuer will Helene Fischer mit Despacito-Sänger Luis Fonsi im gemeinsamen Song aus dem Jahr 2021 erleben? Zum Mars fliegen, in der Sonne verglühen, den Mond umarmen oder die Venus erobern?
1: Ihr fragt komische Sachen hier.
5: Ja, das kann man so sagen, ja?
2: Bin ich
5: ja.
1: Pass auf, die Venus erobern, glaube ich, das würde Frau Fischer nicht singen. Den Mond umarmen, ist das wirklich so romantisch?
2: Ich finde zum Mars fliegen ganz spannend.
1: Ja, finde ich auch. Aber in der Sonne verglühen kann ich mir auch vorstellen. Das ist zwar, würde wahrscheinlich wehtun, aber als Metapher, also so zu zweit mit dem Louis, ich weiß es nicht.
2: Also. Aber Helene Fischer steht für positive Energie, für Texte. Sag mal, ich möchte mit dir in der Sonne verglühen. Ist das nett?
1: Vielleicht singt die danach. Nee, doch nicht. Es ist auch ein kleines bisschen realistischer. Du hast ja recht. Zum Mars fliegen.
2: Ist langweilig.
1: Nein, geht. Kann man.
2: Oder Venus. Aber Venus steht doch für Liebe. Steht das nicht für das weibliche Geschlecht, die Venus?
1: Aber die Frau Fischer will doch nicht die Venus erobern.
2: Nein, die. Ja, was? Also zum Mars fliegen ist ja lang, das ist lange, man könnte lange in so einer Kapsel zusammen sein. Ich möchte mit dir zum Mars fliegen, es ist lange, ich hab dich lieb bis zum Mars und noch weiter. Also es könnte, ist eine lange Zeit.
0: 10 Sekunden laufen jetzt.
1: Okay, wenn ich es geschrieben hätte, hätte ich gesagt, ich würde mit dir ein Mars essen, aber lass uns dahin fliegen. Komm.
2: Nein.
1: Nein, wir machen Mars, genau, ja, super. Okay.
0: Also die Venus erobern, die Erklärung hätte dich jetzt überzeugt.
5: Ja, also ich liebe Metaphorik und Frau Fischer macht ja dauernd auf Metaphorik, nicht? Also wie war das atemlos durch die Nacht? Kann ich mir gar nicht vorstellen.
0: Wir lassen sie einfach mal singen,
2: ja.
0: Dann wissen wir mehr.
1: Oh ja, singen wir. Helene, komm.
5: Muss ich danach aufstehen?

0: Mond ist unsere Sonne.
1: Oh, die Sonne.
2: So. Ich hab's nicht verstanden.
1: Sonne vergnügt. Genau.
3: Jetzt möchte ich mal sagen, wer von Ihnen kann denn Spanisch?
2: Spanisch hatte ich in der Schule auch.
3: Ja, hat sie gerade gesungen.
2: Hab
3: was
2: ich,
3: hat
2: ich
3: sie da gesungen?
2: Akustisch.
3: Vamos a Marte, was also, so viel heißt wie?
1: Wir fliegen zum Mars.
2: Yay! Yeah. Yeah. Vamos a Marte.
1: Womit wir?
3: Vamos a Marte.
1: Elfmal gut lagen. Wir haben sie wieder. Mhm.
3: Letzte Frage, bevor es ins Finale geht. Um ein persönliches Lufttaxi während eines Flugstreiks zu organisieren, versteigerte der berühmte Balladensänger James Blunt im Jahr 2004 seine eigenen Haare, geliebte Katze, ältere Schwester oder getragene Unterwäsche.
4: Ausschlussverfahren heißt ältere Schwester.
2: Weg. Aber ältere Schwester ist so lustig.
4: Hey, man kann ihn nicht versteigern.
2: Ja, wenn er die nicht leiden.

0: Lange Haare ist auch geil. Du hast auch einen riesen PR-Effekt danach. Der wird das filmen lassen, wie er die abrasiert. Und dann wird es Fans geben. Und dann kann man die ja einzeln weiterverkaufen. Überleg mal, das ist ein Riesengeschäft.
1: Ach so, weil es mehr Haare als Unterwäsche ist. Also ungewöhnlicher ist das, klarer ist das. Aber wir sind in einer der letzten Fragen. Ich würde...
0: Okay, dann, nein, nein, alles gut. Also du
2: keine hast, 10 Sekunden, oder?
1: Nee, wir nehmen die Unterwäsche.
2: Ihr nehmt die getragene Unterwäsche.
1: Ja, natürlich.
0: Wir nehmen die getragene Unterwäsche.
3: Ich bin bei der getragenen Unterwäsche. James Bond war Soldat. Der war auch im Kosovo stationiert.
2: Ja.
3: Und danach hat er angefangen zu singen.
2: Also wir waren ja alle schon mal von einem Streik betroffen. Bahnstreik, Flugstreik, was auch immer. So ging es auch der Schwester von James Blunt. Die musste aber ganz, ganz dringend zu einer Beerdigung nach Irland. Und deswegen hat James Blunt seine Schwester kurzerhand auf einer Online-Auktionsplattform angeboten und hat viele Angebote für ein persönliches, privates Lufttaxi erhalten. Er hat sich dann für einen Mann mit Helikopter entschieden. Und jetzt kommt ja das Allerschönste an dieser Geschichte. Seine Schwester und dieser Mann haben geheiratet und 2 Kinder bekommen. Also es ist nicht die getragene Unterwäsche, es ist die ältere Schwester, die er versteigert hat.
1: Sehr um die Ecke.
2: Ja, damit gewinnt die Hauptrunde unser Team Karneval mit 11-9.
1: Aber 11, das ist ja kein Zufall. Das kann kein Zufall sein.
2: 11-9.
1: Das ist die Zahl in Köln.
2: 11-9. Das hätte nicht schöner sein können. Das bedeutet aber, dass unser Olymp als erstes im Finale antritt. Gegen wen, das können wir jetzt ermitteln. Ich mische hier noch mal durch. So, von euch aus. Rechts, Mitte, links. Was hättet ihr da gern?
1: Ich würde von dir aus gesehen links gerne nehmen. Von uns rechts, genau da. Mhm.
2: Dann, lieber Thorsten, komm zu uns.
4: Haben wir ein Glück. Will ich mal tun.
2: Thorsten, Silber oder Gold?
4: Silber.
2: Silber.
4: Mein Geburtstag ist übrigens am 11.11.
1: Du hast am 11.11. Geburtstag?
4: Ja.
0: Herzlichen Glückwunsch, das ist geil.
4: Dann, das passt wieder.
0: Thorsten, streng dich nicht so an.
4: Nein.
1: Nein, wir spielen ja für einen guten Zweck. Ich muss ein bisschen rüber.
2: Thorsten, du kennst die Regeln. Du hast 5 Sekunden Zeit.
4: Ja.
2: 9 Fragen stelle ich dir. Und wenn du bereit bist, dann starten wir mit dem Finale. Wenn jemand unpassende Bemerkungen macht, sagt man, er vergreift sich im...
4: Ton.
2: Korrekt. Wen beauftragt Gott laut Bibel mit dem Bau einer Arche?
4: Noah.
2: 2. Punkt für dich. Welcher Verein der Fußball-Bundesliga trägt den Spitznamen die Werkself?
4: Bayer 04 Leverkusen.
2: Auch das ist korrekt. Welcher deutsche Komiker nannte seine Autobiografie in Anspielung auf einen seiner Sketch-Klassiker Kleinhirn an alle?
4: Das ist dann Otto.
2: 4 Punkte für dich. In welcher Stadt wird im Oktober 2024 die weltgrößte Buchmesse mit dem diesjährigen Ehrengast Italien eröffnet?
4: Frankfurt am Main.
2: Läuft perfekt für dich bis hierhin. Die rote Frucht der Heckenrose ist die?
4: Hagebutte.
2: Auch die 6. Frage hast du richtig beantwortet. Poker oder Doppelkopf? Das Blatt welches Spiels besteht klassisch aus 48 Karten?
4: Doppelkopf.
2: Richtig. Welcher Musiker veröffentlichte den Song Streets of Philadelphia?
4: Bruce Springsteen.
2: Und damit sind wir bei der letzten Frage. Auch die Antwort war korrekt. Seinen 3. Meistertitel im Handball der Männer feierte 2024 der Verein aus welcher deutschen Landeshauptstadt?
4: Aus Magdeburg.
1: Richtig.
2: 9 Fragen, 9 richtige Antworten. Läuft gut für den Olymp, aber unser Team Karneval hat sich 11 Punkte erspielt. Demnach gleich 11 Fragen für die beiden. Nach einer kurzen Pause wissen wir, wer die 10.000 Euro mit nach Hause nimmt. Und damit herzlich willkommen zurück im Finale beim Quizduell. Olymp, Thorsten hat sich gerade gut geschlagen. 9 Fragen richtig beantwortet. Ihr habt euch 11 Punkte in der Hauptrunde erspielt. Bedeutet, 11 Fragen kommen auf euch zu. Wer von euch beiden ist Wortführer?
1: Ich bin der Sprecher.
2: Du bist der Sprecher.
1: Ja.
2: 5 Sekunden habt ihr Zeit, um euch zu beraten. Und dann gibst du mir im besten Fall natürlich die richtige Antwort. Und wenn ihr bereit seid, kommt
1: wir
2: jetzt die erste
1: bereit.
2: Frage. Wunderbar. Wenn jemand komplett durch eine Prüfung fällt,

0: Welt geschieht das redensartlich mit Pauken und
1: Trompeten.
0: Korrekt. Wer ist gemäß der Bibel die Mutter von Jesus?
1: Maria.
0: Auch das ist richtig. In welcher Stadt ist der umstrittene Fußball-Bundesligist mit dem Beinamen Rasenballsport zu Hause?
1: Leipzig.
0: Auch das stimmt. Welcher markant aussehende deutsche Komiker nannte seine Autobiografie selbstironisch Auge zu und durch?
1: Karl Dall.
0: Das stimmt. Watte-Theater, Watte-Jäckespiel lautete 2024 das Motto welcher Kölner Festzeit?
1: Kölner Karneval, das war das Sessionsmotto.
0: Richtig.
2: Watte-Jäckespiel.
0: Welcher weibliche Vorname bezeichnet eine Pflanzengattung der Heidekrautgewächse?
1: Erika.
0: Henning spielt aber auch noch mit.
1: Ach so,
0: eigentlich. Ja. Läuft ja bis hierhin.
3: Wunderbar.
0: Backgammon oder Heimer, welcher Spielklassiker wird sowohl auf einer quadratischen als auch einer sternförmigen Fläche gespielt?
1: Halma.
0: Das ist richtig.
1: Ja.
0: Welcher Musiker veröffentlichte den Song Only the Good Die Young auf dem Album The Stranger?
1: Prince.
0: Billy Joel wäre richtig gewesen. Welcher deutsche Handballrekordmeister der Männer scheiterte 2024 im Halbfinale der Champions League am späteren Sieger Barcelona?
1: Ich glaube Kiel.
0: Aus Glauben machen wir Wissen. Es ist THW Kiel. Aus welchem Land stammt der Oolong-Tee?
1: Indien.
0: China wäre richtig gewesen. Die letzte Frage muss sitzen, um noch einen Gleichstand zu erzielen. Welcher SPD-Politiker trat 2018 das Amt des Bundesarbeitsministers an?
1: Hubertus Heil.
0: Und damit ist der Gleichstand erreicht. Das ist richtig. Das bedeutet, es gibt noch eine Stichfrage, die über die 10.000 Euro entscheidet. Thorsten macht sich bereit.
1: So, enges Höschen.
0: Seid ihr bereit?
1: Ja.
0: Dann kommt jetzt die Stichfrage. Zu welchem europäischen Land gehört die Insel Grönland?
1: Dänemark.
0: Das ist richtig! Karneval an Henning und Guido.
2: Gott sei Dank. Gut.
0: Aber kurz noch mal gezittert,
4: ja,
0: oder?
4: Ja, ob Norwegen oder Dänemark, aber ich
0: Also richtig stark. Und dann machen wir doch aus 10.000 Euro 11.000 Euro.
1: Oh, noch besser.
0: Ja, genau.
2: Danke.
0: 11.000 Euro.
2: 11.000 Euro.
0: Und damit kann man natürlich eine Menge anfangen. Ja. Wohin gehen die 11.000 Euro?
3: Yes We Cancer ist eine neue Plattform im Internet, wo man sich kostenlos austauschen kann, wenn man Krebs betroffen ist, aber auch die Angehörigen. Gibt's noch nicht so lange. Einfach googeln www.yeswecancer.org.
0: 5.500 Euro. Damit kann man eine Menge anfangen.
1: Und ich bin Schirmherr des noch im Bau befindlichen Kinderpalliativzentrums in Leverkusen. Da gibt es erst das dritte jetzt in Deutschland. Für Kinder wird da sehr wenig gemacht. Und deswegen freue ich mich sehr über 5.500 Euro.
0: Yeah. Und auch die Institutionen werden sich darüber freuen. Vielen Dank, dass ihr dabei wart. Yes. Vielen Dank, dass ihr teilgenommen habt. Und herzlichen Glückwunsch nochmal zu 11.000 Euro. Yeah. Aber natürlich auch Dankeschön an unseren Olympen, die wie immer ganze Arbeit geleistet haben. Ich wünsche Ihnen einen schönen Abend und bis ganz bald. Alles Liebe.
2: Super.
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